0: habe. Aus Berlin Sabine Henkel.
1: Bundeskanzler Friedrich Merz baut darauf, dass die Wirtschaft wieder wächst. Im ARD-Sommerinterview zeigte er sich zuversichtlich, dass das Handwerk, der Mittelstand und vor allem Unternehmen der Gesundheitsbranche zu einem Aufschwung beitragen können. Entschlossen zeigte sich Merz bei der Rentenreform. Die Vorschläge der Kommission will er konsequent umsetzen. Dazu gehört auch das Aus für die abschlagsfreie sogenannte Rente mit 63 in ihrer heutigen Form. Mit Blick auf die Landtagswahl in Sachsen-Anhalt am kommenden Sonntag warnte Merz vor einer Regierung der AfD.
0: Aus der Golfregion werden das erste Mal seit einiger Zeit wieder Angriffe gemeldet. Das US-Militär bestätigte, dass es Ziele im Iran angegriffen hat. Aus der Nachrichtenredaktion Laura Jahnke.
2: In iranischen Medien gab es zunächst Berichte über eine Explosion auf der Insel Larak in der Straße von Hormus. Das US-Militärkommando in der Region teilte später mit, man habe dort zwei Raketenwerfer ins Visier genommen. Mit der Attacke sollte verhindert werden, dass der Iran per Rakete neue Seeminen in die Meerenge transportiert. Bei dem US-Angriff soll es mehrere Tote und Verletzte gegeben haben, so geben es die iranischen Revolutionsgarden an. Sie haben umgehend reagiert und US-Stützpunkte in Jordanien unter Beschuss genommen. Laut dem US-Sender Fox News gab es dort zunächst keine größeren Auswirkungen.
0: Die EU hat zurückhaltend auf das Nein der Isländer zu neuen Beitrittsverhandlungen reagiert. Ratspräsident Costa teilte mit, das Bündnis respektiere die demokratische Entscheidung. Island bleibe aber einer der engsten Partner der EU. Knapp 53% haben in einem Referendum in Island gegen neue Beitrittsverhandlungen gestimmt. Vor allem jüngere und ältere Menschen sowie Landbewohner votierten mit Nein. Zum Abschluss des ersten Spieltages der Fußball-Bundesliga hat Werder Bremen beim SC Freiburg mit 1:4 verloren. Augsburg gewann gegen Schalke mit 3:0. Und bei der Hockey-WM in Belgien hat Deutschland erneut Gold gewonnen. Im Finale besiegte das Team Spanien mit 1:0. Das waren die Nachrichten. Das Wetter in Deutschland. Von Westen auf kommender Regen, zuvor wechselnd, teils gering bewölkt, im äußersten Osten meist trocken, bei 17 bis 11 Grad. Tagsüber Schauer oder Gewitter, im Süden und Osten länger heiter, bei 19 bis 26 Grad. Am Dienstag in der Nordhälfte wechselhaft, im Süden heiter bis wolkig und nur vereinzelt Schauer, 19 bis 26 Grad und am Mittwoch überwiegend trocken bei Sonne und Wolken bis 26 Grad. Es ist 2:03 Uhr.
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4: Die A1 Bremen Richtung Hamburg ist zwischen Harburg und Stillhorn wegen Bauarbeiten bis 5 Uhr früh gesperrt. Die Umleitung führt über die U83. Dann die A57 Krefeld Richtung Nimwegen ist zwischen Mörs-Kapellen und Kreuz-Mörs nach einem Unfall gesperrt. A71 Sangerhausen Richtung Erfurt. Der Schmücketunnel ist wegen eines defekten Fahrzeugs gesperrt. Die A81 Stuttgart Richtung Singen ist zwischen Sindelfingen Ost und Böblingen Hulb wegen einer Baustelle in beiden Richtungen bis 5 Uhr früh gesperrt. Bitte der Umleitungsbeschilderung folgen. Eine Meldung aus Berlin, die A100 Stadtring Richtung Wedding ist zwischen Detmolder Straße und Hohenzollerndamm bis 5 Uhr früh gesperrt. Die A448 Dortmund-Witten Richtung Bochum-West ist zwischen Bochum-Altenbochum und Weidmar wegen Bauarbeiten bis 5 Uhr früh gesperrt. Die A480 Reiskirchen Richtung Gießen ist zwischen Reiskirchener Dreieck und Wettenberg wegen einer Baustelle bis 5 Uhr früh in beiden Richtungen gesperrt. Bitte der Umleitungsbeschilderung folgen. Und letzte Meldung, B62 Hembach-Alsfeld Richtung Barchfeld. Kreisverkehr am Hembacher Kreuz und Lenzfelder Straße. Da haben wir eine Sperrung nach einem Unfall.
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4: Aus dem Studio von NDR Info in Hamburg mit Milat Kupay. Hallo. Bei seinem Amtsantritt versprach Bundeskanzler Merz, die Menschen würden schnell spürbare Verbesserungen erleben. Doch viele Reformvorhaben stecken im politischen Streit fest. Konkrete Fortschritte bleiben für viele bisher aus. Auch wenn die Regierung betont, dass etwa die Investitionen, die angeschoben wurden, auf dem Weg sind und erst morgen und nicht heute wirken. Die Folge: Die Zustimmung zur Bundesregierung sinkt und auch seine persönlichen Zustimmungswerte sind denkbar schlecht. Im ARD-Sommerinterview hat Markus Preis den Bundeskanzler gefragt, ob er eine Mitschuld an der schlechten Laune im Land hat, weil er ja auch vor der Wahl sehr oft auf die Probleme Deutschlands hingewiesen hat.
5: Wir haben ja ungelöste Probleme in Deutschland und die schon seit ziemlich langer Zeit. Und wir haben uns mit dieser Regierung jetzt auf den Weg gemacht, diese Probleme zu lösen. Und das zu einem Zeitpunkt, wo wir zusätzliche internationale Herausforderungen zu bestehen haben. Krisen, Zollkonflikte mit den USA, Krieg im Iran, der Krieg Russlands gegen die Ukraine. Alles das macht uns die Arbeit ja nicht leichter. Und deswegen glaube ich trotzdem oder denke genau aus diesem Grund, müssen wir doch auch das Gute mal zeigen, was wir können. Wir können viel. Die Potenziale unseres Landes sind größer, als wir sie zurzeit nutzen.
6: Um neue Zuversicht, wie Sie sich das gewünscht haben, entstehen zu lassen, braucht es auch ein Zukunftsbild. Ich sage mal ganz vorsichtig, vielleicht sogar eine Vision. Wohin wollen Sie mit diesem Land? Das würden wir gerne etwas genauer verstehen. Und ich stelle Ihnen mal drei Fragen zu diesem Thema. In der Vergangenheit war die Autoindustrie die dominierende Industriebranche in Deutschland. Welche Branche wird das in Ihrer Vorstellung in 10 Jahren sein?
5: Das wird vermutlich nicht eine Branche sein, sondern das wird sich an der Frage entscheiden, ob wir in der Lage sind, modernste Technologien in Deutschland anzuwenden, zum Beispiel künstliche Intelligenz, ob wir große Speicher haben, ob wir große Energiezentren haben und ob wir in der Masse der Unternehmen bis in den Mittelstand künstliche Intelligenz richtig einsetzen. Darüber ging es übrigens in der Klausurtagung im letzten Jahr, in der letzten Woche 2 Tage lang, mit dem Mittelstand und mit dem Handwerk.
6: Welche wächst am stärksten aus Ihrer Sicht? Welche sehen wir jetzt noch nicht, die sehr wichtig wird?
5: Ich sehe große Chancen im Handwerk, im Mittelstand. Ich sehe große Chancen in der Medizintechnik, in der Pharmazie, Gott sei Dank langsam wieder. Wir haben das lange vernachlässigt. Die Gesundheitsbranche insgesamt ist die am schnellsten wachsende Branche unserer Volkswirtschaft. Dienstleistungen am Menschen, die wir können und die wir ausbauen wollen.
6: Zweite Frage. Bisher finanziert sich der Staat in Deutschland sehr stark über die Besteuerung von Arbeit und Lohn. Müssen in der Zeit, in der wir jetzt leben, wo Technologie so wichtig ist, künftig Vermögen und Kapital einen größeren Beitrag dazu leisten?
5: Das ist eine ganz interessante und spannende Frage, die ich ehrlich gesagt heute noch gar nicht beantworten kann. Zunächst einmal ist richtig, wir besteuern natürlich Arbeit, aber wir besteuern heute auch schon Kapital. Wir besteuern Kapitalerträge und zwar nicht gerade gering. Die entscheidende Frage wird sein, woher kommt die Wertschöpfung in den nächsten Jahren? Was sind sozusagen die Treiber unseres Wohlstandes? Was garantiert uns unseren Wohlstand? Und da bin ich der Auffassung, wir brauchen Vermögensaufbau, auch in Arbeitnehmerhand. Das ist übrigens das letzte nicht eingelöste Versprechen der christlichen Soziallehre. Das machen wir jetzt mit der Rentenreform. Und diese Fragen, die werden wir im Laufe der Zeit vermutlich stärker gestellt bekommen als heute. Aber ich kann und ich will sie auch noch nicht beantworten, weil ich diese 4. technologische Revolution in der ganzen Dimension versuche zu verstehen und dies auch in der Bundesregierung zur Diskussion stelle.
6: Eine Frage sozusagen eine gesellschaftliche Frage, wenn es um Veränderungen in Deutschland geht. Wird das nächste Staatsoberhaupt erstmals eine Frau?
5: Es ist kein Geheimnis, dass ich viele Sympathien dafür habe. War es trotzdem, dass wir ein Staatsoberhaupt brauchen, das die Gesellschaft zusammenhält und auch eine hohe Integrationskraft in unser Land hinein hat. Und da ist die Frage nach dem Geschlecht weniger wichtig als die Persönlichkeit des nächsten Staatsoberhauptes. Und die Anforderungen sind hoch.
6: Sehen Sie eine Frau, die diese Qualifikation trotzdem erfüllt und die Sie auch empfehlen würden?
5: Herr Preis, ist doch das falsche Wort. Was heißt trotzdem? Natürlich können das Frauen. Und wir haben in der Union einige, denen ich das zutraue. Und deswegen habe ich dafür viel Sympathie.
6: Ich habe es eben nur deswegen gesagt, weil Sie gesagt haben, es geht nicht um eine Frau, sondern es geht jemanden, der die Qualifikation hat. Also
5: ja, aber das ist doch nicht trotzdem.
6: Wird die nächste Bundespräsidentin logischerweise eine Frau sein?
5: Nochmal, ich kann mir das sehr gut vorstellen, aber darüber entscheidet die Bundesversammlung und deren endgültige Zusammensetzung wird auch mit den Landtagswahlen im September entschieden.
6: Vielen Dank, Herr Merz. Und jetzt geht es um Sie persönlich. Denn mit viel Selbstbewusstsein ist Friedrich Merz einst angetreten als CDU-Chef, als Kanzler, als Macher mit klarer Sprache und konservativem Kompass. Mittlerweile aber ist das öffentliche Bild ein anderes. Wir schauen mal auf die Beliebtheitswerte nach einem Jahr Kanzlerschaft. Da lag Angela Merkel bei 57% Zustimmung, Olaf Scholz bei 36% und Friedrich Merz rekordtief bei 16%. Herr Bundeskanzler, wenn Sie das sehen, sind Sie eine Belastung für Ihre Partei?
5: Ich versuche zu zeigen, was wir erreicht haben in den letzten 15 Monaten. Ich nehme mal ein Beispiel. Eines der Hauptthemen des letzten Bundestagswahlkampfes war die Migrationskrise. Wir sind mit der Bundesregierung in der Lage gewesen, innerhalb von gut einem Jahr die Zahlen um über 60% herunterzubringen. Das Thema Migration spielt in diesen Wahlkämpfen zurzeit keine Rolle mehr. Es war das Hauptthema des Bundestagswahlkampfes 2025. Ich sehe, dass die Wirtschaft langsam tritt fast, dass wir wieder langsam Wachstum haben. Es braucht mehr Zeit, auch als ich gedacht und gehofft habe. Aber ich habe von meinen Zielen nichts aufgegeben, von meinen Grundüberzeugungen nichts aufgegeben. Wir sind ein Land mit vielen Chancen und die müssen wir nutzen.
6: Ein Grund, den man draußen immer wieder hört, als Kritik an Ihnen, ist die Tatsache, dass Sie die vielen Schulden gemacht haben, obwohl Sie das vor der Wahl immer ausgeschlossen haben. Die Gründe haben Sie oft genannt. Die Wünsche der SPD bei der Regierungsbildung, der Eklat zwischen Trump und Zelensky. Wir sehen aber auch, die Leute nehmen das Ihnen nicht sozusagen voll ab. Haben Sie unterschätzt, dass die Deutschen Ihnen das nicht verzeihen?
5: Nein, das habe ich nicht unterschätzt. Ich habe im Übrigen ja schon im November vor der Bundestagswahl einmal gesagt, dass wir über die Schuldenbremse noch mal sprechen müssen. Das hat damals eine Riesendiskussion ausgelöst. Ich habe das vor der Wahl gesagt. Ich musste nach der Wahl eine ganze Reihe von Entscheidungen treffen, auch im Hinblick auf die Zusammensetzung des Deutschen Bundestages. Wir hatten auch mit den Grünen zusammen nur noch für wenige Wochen eine Zweidrittelmehrheit zur Änderung des Grundgesetzes. Ich hätte das mit der AfD und mit der Linkspartei nicht hinbekommen.
6: Aber ist in dem Moment klar geworden? Der Olaf Scholz hat vorher schon das Sondervermögen gefordert. Die Grünen haben vorher schon sozusagen eine Lockerung der Schuldenbremse gefordert. Sie waren immer die ganze Zeit dagegen. In ihrem Wahlprogramm heißt es, die Schulden von heute sind die Steuererhöhung von morgen. Und dann eine Woche danach kommt schon der Vorschlag, das zu machen.
5: Wir haben ein Sondervermögen mit der früheren Bundesregierung gemeinsam beschlossen. Das war unmittelbar nach dem Kriegsbeginn in der Ukraine, die Verabredung, 100 Milliarden Euro zusätzlich für die Bundeswehr zur Verfügung zu stellen. Und dann haben wir gesehen, dass das nicht reicht. Wir haben die Auseinandersetzung, Sie haben es angesprochen, im Weißen Haus gesehen. Wir haben gesehen, was da in diesem Krieg passiert. Und wir haben gesehen, dass wir nur noch wenige Wochen Zeit haben, das mit einer ausreichenden Mehrheit im Deutschen Bundestag auch auf den Weg zu bringen. Ja, natürlich. Ich habe das immer wieder gesagt. Das ist eine erhebliche Hypothek für meine persönliche Glaubwürdigkeit. Das kann ich auch nur dann begründen, wenn wir wieder Wachstum bekommen. Und das bekommen wir langsam. Langsam. Noch längst nicht da, wo wir sein müssen. Aber wir sind auf diesem Weg. Und den müssen wir jetzt nur konsequent weitergehen. Dann wird sich wahrscheinlich auch diese Glaubwürdigkeitslücke wieder schließen.
6: Ich frage das genau aus dem Grund, denn Sie sagen, Sie möchten der Reformkanzler sein. Kann man das sein, wenn die Bevölkerung so wenig hinter einem steht? Kann man dann unangenehme Entscheidungen treffen? Gehen dann auch die eigenen Leute im Bundestag, ihre Abgeordnetenkollegen, gehen die dann mit und heben die Hand für die Pläne von Friedrich Merz?
5: Für mich ist das eher eine zusätzliche Motivation und Ermutigung, diesen Weg jetzt zu gehen. Ich muss Entscheidungen treffen, die wir in Deutschland eigentlich schon vor Jahren, wenn nicht Jahrzehnten, hätten treffen müssen. Schauen Sie sich unser Alterssicherungssystem an. Die Rentenversicherung ist so nicht mehr zukunftsfähig angesichts der Demografie. Und das kennen wir, wissen wir seit Jahren, dass es so nicht geht. Wir machen das jetzt. Und jemand, der dem Land Veränderungen zumutet, der ist natürlich zu Beginn nicht populär. Ich schaue auch nicht. Ich beschäftige mich damit, aber es ist nicht der Maßstab meiner Politik. Der Maßstab meiner Politik ist, führen wir in dieser Bundesregierung das Land in eine stabile, friedliche, freiheitliche Zukunft? Haben meine Kinder, ihre Kinder, unsere Kinder in Deutschland noch die gleichen Chancen, wie wir sie in meiner Generation gehabt haben? Das ist der alleinige Maßstab, nach dem ich mich ausrichte. Und es wird am Ende zusammengezählt, nicht zwischendurch.
7: Sagt Bundeskanzler Friedrich Merz im ARD-Sommerinterview. Und in gut 50 Minuten können Sie hier in der ARD-Infonacht einen weiteren längeren Ausschnitt des Interviews mit Friedrich Merz hören. Dann geht es um die hohen Energiepreise und die Landtagswahl in Sachsen-Anhalt. 2.14 Uhr.
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7: Die Zahl der Opfer der Flutwelle im Himalaya ist auf rund 790 gestiegen. Mehr als 3000 Menschen werden weiterhin vermisst. Die Helfer führen einen Wettlauf mit der Zeit, um Überlebende zu finden. Manche nehmen die Suche auch selbst in die Hand. Lena Bodewein.
8: Die steilen Hänge und zerklüfteten Täler der Himalaya-Region im Grenzgebiet von Nepal und Tibet. Sie waren die Geschäftsgrundlage von Tourunternehmer Sagar Pandey. Pilger, Bergwanderer, Touristen aus aller Welt kamen. Die atemberaubende Kulisse hat seine Kunden angezogen. Jetzt sucht er nach ihnen.
9: So I went by the chopper and then before that Ich bin also mit dem Hubschrauber hoch. Ich hatte mir vorgestellt, dass sich Leute am Hang, am Berg oder auf den Felsen festhalten konnten, auf Bäume geklettert sind, sich irgendwie gerettet hatten. Aber als ich dort ankam, wurde mir klar, ich hatte mich getäuscht.
8: Alles ist dem Erdboden gleichgemacht. Das Hotel, in dem die Tourgruppe untergebracht war, verschwunden. Seit 30 Jahren organisiert Pandey Wandertouren. 38 seiner Kunden aus aller Welt waren am Mittwoch unterwegs, mit 7 seiner Mitarbeitern und 2 seiner Verwandten. Bis jetzt hat er kein Lebenszeichen von ihnen bekommen. Noch ist er bereit, an Wunder zu glauben. Ob tot oder lebendig, Gewissheit wäre wichtig. Aber da gibt er sich keinen Illusionen hin und beschreibt geradezu drastisch das Problem, Leichen nach dieser Sturzwelle zu identifizieren.
9: Von einem normalen Zustand kann hier keine Rede sein. Ich sage das, weil die Leichen bis hinunter ins Tal gespült sein werden. 1200 Höhenmeter, über 50 Kilometer lang. Der Körper wurde also ständig mit Felsen, Geröll und Baumstämmen mitgerissen und ist dabei immer wieder umhergerollt. Dazu kamen Metallteile und all das andere Material, das der Fluss mit sich führte. Selbst wenn ein Körper noch als Ganzes erhalten ist, ist es schwierig für die Angehörigen, ihn zu identifizieren.
8: Die Rettungs- und Bergungsarbeiten werden immer wieder unterbrochen, da weitere Überschwemmungen drohen. Vor den Krankenhäusern in Nepals Hauptstadt Kathmandu hoffen sie auf Nachrichten von ihren Angehörigen. Auch Manmaya Gurung sucht ihren Bruder. Er arbeitet in einem Wasserkraftwerk. Wir haben ihn noch nicht finden können. Allein mehr als 900 Menschen, die in den 11 zerstörten Wasserkraftwerken arbeiteten, sind weiterhin vermisst. Viele waren bei Tunnelbauarbeiten beschäftigt, als die Flut kam. Gerade für ihre Rettung und Bergung hatte der Außenminister Nepals gezielt Hilfe aus dem Ausland angefordert. Indien und China haben schon Werkzeug und Spezialisten für Tunnelbohrung und Rettung geschickt. Hydropower ist neben Tourismus und Grenzverkehr ein wichtiger Wirtschaftsfaktor der Region. Nepal betreibt oder plant momentan knapp 200 Wasserkraftwerke. Es exportiert Strom nach Indien und nutzt viel selbst. Aber in der betroffenen Region ist das nicht mehr möglich. Sagar Pandey bleibt heute die Ungewissheit. Aber er will nicht aufgeben. Nicht die Hoffnung, nicht seine Arbeit.
10: So, it is hard, but it takes time for us.
9: Es ist hart. Wir werden Zeit brauchen. Aber wir halten den Atem an und bleiben in Bewegung. Wir müssen das Leben am Leben erhalten.
10: Keep the life alive, you know.
8: Eine andere Wahl bleibe Ihnen nicht.
7: Ein Bericht war das von Lena Bodewein. In Köln ist die weltweit größte Messe für Computer- und Videospiele sowie Unterhaltungselektronik zu Ende gegangen. Auf der Gamescom konnten die vergangenen Tage Hunderttausende die neuesten Spiele testen. Mehr als 1700 Aussteller haben sich präsentiert. Aus Köln berichtet Martin Schütz.
11: Gut 368.000 Menschen haben in den vergangenen Tagen die weltweit wichtigste Messe für Computer- und Videospiele in Köln besucht. Das sind 11.000 mehr als im Vorjahr. Felix Falk ist mit diesen Zahlen sehr zufrieden. Der Chef des Branchenverbands Game, der die Messe veranstaltet, zieht ein positives Fazit.
12: Die Gamescom 2026 war ein Erfolg, mit dem ich selber nicht gerechnet hätte, dass er so groß wird nochmal in diesem Jahr. Also es ging ja schon los mit der ausverkauften Ausstellungsfläche, aber auch wenn wir jetzt auf die Besucherzahlen hier vor Ort gucken, wenn wir darauf gucken, wie viele Millionen Menschen weltweit zugeschaut haben.
11: Denn die Gamescom findet mittlerweile nicht nur in den Kölner Messehallen statt, sondern wird auch im Netz auf einer Plattform gestreamt. Das soll Gamerinnen und Gamern die Möglichkeit geben, dass sie digital an der Gamescom teilnehmen können, ohne nach Deutschland reisen zu müssen. Die Plattform wurde in den vergangenen 5 Tagen über 600 Millionen Mal angesehen. Zufrieden ist Felix Falk auch, weil zum ersten Mal der Bundespräsident die Gamescom besucht hat.
12: Der Besuch des Bundespräsidenten auf der Gamescom war ein ganz starkes Zeichen. Das haben sehr viele wahrgenommen, gerade in der Community und auch in der Games-Branche. Also eine Würdigung eines Kulturmediums und einer Kultur, das hat hier Eindruck gemacht.
11: Die Gamerinnen und Gamer haben die Messe aber in erster Linie besucht, weil sie die neuesten Spiele testen wollten und nicht um Politiker zu sehen. Und grundsätzlich sind die Fans mit der Gamescom zufrieden.
13: Ich war letztes Jahr schon mal hier. Ich finde es eigentlich ganz gut. Es sind natürlich viele Leute hier, aber an sich, alle drum und dran, hier sind so viele Spiele, ist super.
14: Ja, ist gut gemacht. Ich bin jetzt noch nicht der Zocker, aber so von dem ganzen Grafischen und den Lichtern ist das super gemacht.
15: Seit 2017 jedes Jahr. Insgesamt ganz cool. Ist ein bisschen schade, es werden irgendwie weniger große Stände, eher viele kleine und da verliert man ein bisschen die Übersicht, finde ich.
16: Schön, aber letztes Jahr war das ein bisschen beeindruckender, vielleicht weil ich das auch das erste Mal gesehen habe.
17: Viel los, aber interessant auf jeden Fall. Die ganze verschiedene Sache, gerade die Games, wo gerade neu rauskommen und dann, was sich die Darsteller so ein bisschen hinfallen lassen mit ihren Kostümen, mit ihren Ständen und alles. Das ist schon eindrucksvoll. Das muss man, denke ich mal, Emma zumindest gesehen haben.
18: Also ich finde es echt schön. Es ist viel voller, finde ich, als letztes Jahr. Also ich war letztes Jahr das erste Mal hier. Aber ich finde es echt verdammt schön, wieder viele Aussteller zu sehen, verschiedene Games anzuzocken und es ist echt schön.
11: Teilweise war es in den Hallen richtig voll und die Menschen kamen nur im Schneckentempo voran. Die Besucher kennen das aber schon aus den Vorjahren.
17: Ich hätte mir eigentlich das noch vorgestellt, dass es doch schon ein bisschen mehr ist. Es ist eigentlich noch erträglich. An manchen Ständen ist es natürlich extrem voll. Muss man aber auch damit rechnen. Wer früh kommt, denke ich mal, hat die beste Chance.
16: Immer voll. Weil letztes Jahr voll, heute voll. Aber wir waren, sind dieses Jahr was früher gekommen. Und deswegen ist es ein bisschen entspannter gewesen.
19: Also wir waren vor 2 oder 3 Jahren hier an einem Samstag. Da war es richtig voll. Und im Vergleich dazu ist es heute okay.
14: Schön, aber ein bisschen unübersichtlich voll. Also ich muss mich noch ein bisschen orientieren. Aber sonst ist super.
15: Voll. Es wird irgendwie jedes Jahr voller, habe ich das Gefühl. Und ein bisschen enger. Also die Schlangen bei den Spielen sind irgendwie auch ein bisschen schmaler gestaltet dieses Jahr. Habe ich das Gefühl, irgendwie nicht so viel Platz.
18: Die Schlangen waren riesig lang, aber die Leute waren wirklich happy und sind auch mit strahlenden Gesichtern rausgelaufen. Es war echt schön.
11: Damit die Warteschlangen nicht zu lang werden, setzen die Organisatoren auf digitale Warteschlangen. An vielen Ständen konnten die Fans im Vorfeld eine feste Besuchszeit buchen, damit sie nicht in der Schlange stehen mussten. Anstehen und Gedränge gehören aber immer auch zur Gamescom dazu, sagt Felix Falk.
12: Die Gamescom ist immer voll, weil einfach so viele Fans hier sind.
11: Die Gamescom hat mittlerweile auch Ableger im Ausland, beispielsweise in Thailand. In der Hauptstadt Bangkok findet Ende Oktober die Gamescom Asia statt. In Köln ist sie wieder im nächsten August.
4: Martin Schütz berichtet über das Ende der Gamescom in diesem Jahr. Nachts alleine nach Hause zu gehen, das ist für viele Frauen kein besonders entspannter Weg. Unsicherheit und Angst sind dabei ein ständiger Begleiter. In einigen deutschen Städten gibt es deshalb sogenannte Frauennachttaxis. Die Kommunen bezuschussen solche Fahrten. In Mitteldeutschland gibt es das aktuell aber noch nicht. Nach den Gründen dafür hat Charlotte Golde gesucht.
20: Spätabends sind in Leipzig nur noch wenige Menschen auf den Straßen unterwegs. Es ist dunkel und der Nachtbus fährt nur einmal die Stunde. Wir haben junge Frauen gefragt, wie sicher sie sich abends hier fühlen.
21: Ich würde sagen, dass ich mich nicht wirklich sicher fühle, wenn man allein unterwegs ist und man sieht irgendwie männliche Gestalten. Also ich finde, man fühlt sich dann immer ziemlich oft so verfolgt.
22: Ich setze mich auch nicht gerne in Straßenbahnen. Es ist nicht so, dass ich dann denke, ich setze mich in eine Bahn und dann ist alles schick.
21: Viele, gerade Studentinnen, können sich das vielleicht nicht unbedingt leisten, jetzt so Taxikosten zu zahlen, weil es halt wirklich viel Geld ist.
20: Da setzt die Idee des Frauennachttaxis an. Durch einen Zuschuss von der Stadt wird die Fahrt günstiger. In manchen deutschen Städten wie Freiburg oder Osnabrück wird das System genutzt. Auch hier in Mitteldeutschland gab es in den 90ern und 2000ern mal solche Angebote in Halle, Magdeburg und Jena. Wegen zu hoher Kosten wurden sie aber wieder eingestellt. In Leipzig hat eine Online-Petition die Debatte um Frauennachttaxis im letzten Jahr neu angestoßen. Die Petition selbst wurde zwar nicht angenommen, aber der Stadtrat hat auf Antrag der Grünen beschlossen, die Sicherheit im öffentlichen Nahverkehr zu untersuchen. Stadträtin Mascha Richards hält ein Frauennachttaxi weiterhin für sinnvoll.
23: Deswegen braucht es so ein Frauennachttaxi, um eine Sicherheit in einer großen Stadt wie Leipzig zu gewährleisten, vor allem nachts, wenn nur noch Nachtbusse fahren, alle Stunde, alle anderthalb Stunden, man am Hauptbahnhof umsteigen muss, wo auch einfach immer viel los ist.
20: Die Stadt Leipzig sieht das anders. Auf unsere Anfrage hin schreibt sie:
24: Positivbeispiele aus anderen Städten zeigen zwar, dass die Akzeptanz der angestrebten Maßnahme bei der Zielgruppe groß ist, jedoch die Finanzierung der Frauentaxis bei der aktuell angespannten Haushaltslage Leipzigs eine Herausforderung darstellt. Mit Blick auf nicht prognostizierbare und begrenzt messbare Effekte der Maßnahme erscheint eine Finanzierung von Frauentaxis über städtische Zuschüsse nicht angezeigt.
20: Die Stadt rechnet mit einem 5- bis 6-stelligen Betrag pro Jahr. Stattdessen soll der Nahverkehr ausgebessert werden. Auch in ganz Mitteldeutschland ist das Bild ähnlich. Erfurt, Chemnitz, Dresden und Zwickau setzen wie Leipzig lieber auf besseren Nahverkehr für alle. In Leipzig wollen die Grünen weiter Druck machen. Eigentlich sollte die Stadt ihnen im ersten Quartal dieses Jahres einen Zwischenstand der Untersuchungen vorlegen. Bekommen haben sie ihn laut Mascha Richards bis heute nicht. Wer sich abends unsicher fühlt, kann auch das Heimwegtelefon anrufen. Das ist ein ehrenamtliches Angebot, bei dem man am Telefon begleitet wird, bis man zu Hause ist.
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0: Mit Nele Hüpper und einem historischen Triumph, denn die deutschen Hockeymänner gewannen zum 4. Mal den WM-Titel. Das DHB-Team setzte sich mit 1:0 gegen Spanien durch. Aus Belgien berichtet Christina Schröder.
1: Es war ein WM-Finale auf höchstem Niveau. Die deutschen Hockeymänner kamen gut ins Spiel, hatten zunächst mehr Ballbesitz als die Spanier, die auf Konter lauerten. Angeführt vom stark aufspielenden Kapitän Tom Gramisch unterband die deutsche Defensive eben diese gefährlichen Angriffe mit Geduld. Nach der torlosen ersten Hälfte übernahm Spanien das Zepter. Die junge DHB-Auswahl wirkte teilweise passiv. Die deutsche Führung 15 Minuten vor Schluss wie aus dem Nichts. Paul Kaufmann legte auf den tief im Schusskreis stehenden Michel Struthoff auf. Der tanzte den Torhüter geduldig aus und lupfte den Ball ins Tor. Im ausverkauften Stadion in Wavre lieferten sich beide Teams einen offenen Schlagabtausch mit dem einzigen Unterschied, dass die DHB-Auswahl vor dem Tor einmal effektiver war und damit den WM-Titel verteidigte.
0: Und dann zum Fußball. Schalke 04 ist wieder zurück in der Bundesliga und wurde zum Start direkt mal mit 0:3 vom FC Augsburg abgefertigt. Wie die Schalke-Fans diese Niederlage aufgenommen haben, erzählt Patricia Gabor.
2: Der FC Schalke wurde am Ende trotzdem von seinen Fans gefeiert. Das Willkommen in der Bundesliga tat aber so oder so ziemlich weh. Der FC Augsburg hatte bis auf die ersten Minuten alles im Griff. Der Gastgeber hätte dank vieler Chancen sogar noch mehr Tore erzielen können. So waren es nur 3 durch Gregoritsch, Kade und Ribeiro. Eine halbe Stunde lang waren die Königsblauen zudem in Unterzahl, weil Schallenberg mit glattrot vom Platz musste und kamen nur noch selten in die Hälfte des Gegners. Augsburg crasht also die Comeback-Party der Schalker und startet mit einem souveränen 3:0-Sieg in die Saison.
0: Außerdem setzte sich der SC Freiburg mit 4:1 gegen Werder Bremen durch. Die Freiburger siegen und siegen, egal ob DFB-Pokal, Conference-League-Qualifikation oder jetzt in der Bundesliga. Der SCF spielt gerade wie im Rausch und trifft, aber immer mit einem Makel. In jedem Spiel gab es ein Gegentor. Das sieht auch Freiburg-Coach Julian Schuster.
5: Ich glaube, das ist natürlich schon schön, wenn wir vorne eben auch diese Effektivität dann auch haben und unterschiedliche Spieler dann eben auch torgefährlich werden. Das ist wichtig. Ja, wenn wir es natürlich noch hinbekommen, eben dann die Gegentore nicht zu bekommen, dann bin ich da auch nochmal mehr happy, aber ist schon in Ordnung so.
0: Alles Weitere zur Bundesliga und auch zum 3. 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Jens-Jörg Rieck berichtet.
6: Was für ein Druck. Leo Neugebauer musste nach 2 Fehlversuchen mit dem Diskus liefern, setzte alles auf eine Karte und warf mit 58,54 Metern fast persönliche Bestleistung.
25: In so einer Situation zu sein, dass man noch einen Wurf hat, und die 2 davor ungültig sind, das ist echt, da will kein Mehrkampf drin sein, kein Athlet generell. Und genau, und dann nochmal so einen rauszuhauen, das war echt von Zero to Hero-Wurf, also es war verrückt.
6: Damit war Deutschlands Sportler des Jahres auch im abschließenden 1500-Meter-Lauf der Sieg im extra für das E-Staff aufgesetzten Dreikampf nicht mehr zu nehmen. Am Ende gewann der Mehrkampf-Europameister souverän vor seinen Teamkollegen Amadeus Gräber und Niklas Kaul. Mit dem Mainzer Speerwerfer Julian Weber und Hindernisstar Gesa Krause durften sich 2 weitere Goldmedaillengewinner der EM über Tagessiege beim ältesten Leichtathletik-Meeting der Welt freuen. Und das vor großer Kulisse.
26: Ich finde es grundsätzlich toll, dass so viele Menschen eben auch ins Stadion kommen, um mich laufen zu sehen. Und deswegen ist es, denke ich, das Mindeste, was ich tun kann, ist eben ein paar Bilder zu machen, Autogramme zu geben. Man schafft nicht alles zu bewältigen bei 45.000 Leuten, die hier sind. Aber dieses positive Feedback, was man sich als Athlet wünscht, und das habe ich hier in Berlin schon immer erfahren. Und deswegen ist es ganz besonders.
0: Sagt die 3000 Meter Hindernis-Europameisterin Gesa Krause im Beitrag von Jens-Jörg Rieck zum Internationalen Stadionfest Berlin. Und noch ein Ergebnis von der Basketball-WM-Qualifikation. Titelverteidiger Deutschland hat beim Spitzenspiel in Polen einen deutlichen Vorsprung verspielt, setzte sich am Ende aber mit 96-94 nach Verlängerung durch. Nach dem 7. Erfolg im 8. Qualifikationsspiel geht es Ende November mit dem Auswärtsspiel in Lettland und dem Rückspiel gegen Polen weiter.
4: Der Sport war das mit Nele Hüpper hier in der ARD-Infonacht. Gleich die nächsten Nachrichten.
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7: Um 2.30 Uhr mit Ronald Lessig. Die Bundesregierung hat ihre Reaktion auf den Vorfall mit der Sprengstoffdrohne am Flughafen Leipzig weitgehend festgelegt. Vermutet wird, dass Russland hinter der Tat steckt. Offiziell hat sich die Bundesregierung aber nicht dazu geäußert. Bundeskanzler Merz sagte jetzt im ARD-Sommerinterview:
8: Wir haben eine weitgehende Einigung in der Bundesregierung, wie wir reagieren. Und das werden wir in den nächsten Tagen auch klar zum Ausdruck bringen. Es wird nicht mehr lange dauern. Die ist abgestimmt. Die wird in diesen Tagen auch final abgestimmt mit der Europäischen Union, mit den NATO-Partnern. Es wird eine Reaktion aus Deutschland sein. Aber die Partner in der Europäischen Union und in der NATO werden davon nicht überrascht.
7: Bundeskanzler Merz. Das US-Militär hat erstmals seit mehreren Wochen wieder Ziele im Iran angegriffen. Vom zuständigen Militärkommando in der Region heißt es, man habe zwei Raketenwerfer auf der Insel Larak in der Straße von Hormuz ins Visier genommen. Von dort hätten die iranischen Revolutionsgarden vorgehabt, mit Seeminen bestückte Raketen abzufeuern. In iranischen Staatsmedien ist die Rede von mehreren Toten und Verletzten. Die Revolutionsgarden haben bereits reagiert und US-Stützpunkte in Jordanien unter Beschuss genommen. Nach der Flutkatastrophe im Himalaya haben die Behörden in Nepal damit begonnen, hunderte nicht identifizierter Opfer in Massengräbern zu bestatten. Das sei nötig wegen der schnellen Verwesung im Wasser, heißt es. Leichenhallen und Kühlräume in Kliniken sind überfüllt. Für eine spätere Identifizierung wurden DNA-Proben gespeichert. Nach dem Gletschersturz am Mittwoch sind fast 800 Tote bestätigt. 3000 Menschen gelten als vermisst. In vielen Teilen von Norwegen haben die Menschen bei Trauergottesdiensten ihres verstorbenen Königs Harald gedacht. Am Abend hat das Königshaus über die Beisetzung informiert. Sie soll am 9. September stattfinden. Aus der Nachrichtenredaktion Heike Lüttich.
9: Heute soll der Sarg von König Harald in die Schlosskapelle gebracht werden. Ab morgen können Besucher sich dort von ihm verabschieden. Die Staatstrauer in Norwegen gilt bis zum 9.9. Dann wird der Sarg in einer großen Prozession zum Dom in Oslo überführt. Die norwegische Nachrichtenagentur NTB schreibt, daran nähmen neben der Familie auch Repräsentanten des öffentlichen Lebens und viele Gäste aus dem Ausland teil. Nach der Trauerfeier im Dom gibt es einen wesentlich kleineren Trauerzug zur Kirche von Akershus. Dort soll Harald begraben werden.
7: Das Wetter in Deutschland. Von Westen aufkommender Regen, zuvor wechselnd, teils gering bewölkt, im äußersten Osten trocken bei 17 bis 11 Grad. Tagsüber Schauer oder Gewitter, im Süden und Osten heiter bei 19 bis 26 Grad. Am Dienstag im Norden wechselhaft, im Süden heiter bis wolkig und nur vereinzelt Schauer, 19 bis 26 Grad. Das waren die Nachrichten.
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4: Und da gibt es keine größeren Staus oder Verkehrsbehinderungen. Ich wünsche Ihnen eine gute und sichere Fahrt.
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4: Mit Milad Kupay und wir tauchen jetzt ein in eine Welt, die für viele von uns schwer bis kaum erreichbar ist, nämlich die Unterwasserwelt. Dr. Florian Huber ist Unterwasserarchäologe und war für Expeditionen in über 100 Ländern. Er taucht seit vielen Jahren nach Schiffen, in Höhlen, in Brunnen und Seen, immer auf der Suche nach neuen wissenschaftlichen Erkenntnissen. Die berühmtesten Schatzschiffe der Welt, die kennt er und er weiß, wie wertvoll der Lebensraum Meer ist. Meine SWR-Kollegin Nicole Köster hat mit ihm gesprochen und ihn zunächst gefragt, was das da unten überhaupt für eine Welt ist.
10: Es ist eine unglaublich faszinierende Welt und ich wünschte, viel mehr Leute könnten diese Welt sehen, um einfach zu verstehen, wie unglaublich spannend, aber gleichzeitig fragil unsere Tiefsee ist. Und die Tiefsee ist der größte und bedeutendste Lebensraum, den wir haben und gleichzeitig ist er eben überhaupt noch nicht erforscht. Und das ist auf der einen Seite für uns Meereswissenschaftler spannend, weil wir noch sehr viel entdecken können, wenn man das verfolgt. Es wird jede Woche ein neues Wrack entdeckt, es wird fast täglich werden neue Tierarten entdeckt. Auf der anderen Seite macht es mich natürlich auch oder uns so ein bisschen betroffen, weil wir immerhin auf diesem Planeten leben. Das heißt, wir wissen eigentlich gar nichts über unsere Tiefsee, fangen gleichzeitig schon an, darüber nachzudenken, wie wir da unten Rohstoffe abbauen können. Das heißt, wir gefährden Ökosysteme, bevor wir sie überhaupt kennen. Und gleichzeitig stecken wir unglaublich viel Geld in die Weltraumforschung, was sicherlich spannend ist. Und würde hier ein Astronaut sitzen, dann würde er Ihnen natürlich erklären, wie wichtig das ist. Aber ich denke mir, vielleicht sollten wir erstmal unseren eigenen Planeten erkunden und verstehen, bevor wir dann schon uns überlegen, wie wir den Mars besiedeln.
13: Wobei das ja auch wirklich kompliziert zu sein scheint, da runter zu gehen. Also wenn jetzt gerade erst eine Handvoll so weit unten waren, was macht das so schwer?
10: Das stimmt, weil einfach der Druck enorm ist. Also das kann man sich kaum vorstellen. Pro 10 Meter steigt der Druck um 1 bar. Das heißt, wir haben da unten mit tonnenweise Druck zu kämpfen. Und die Technik muss das erstmal aushalten. Das heißt, wenn ich einen Tauchroboter baue, wenn ich ein Tauchboot baue, in dem Menschen drin sitzen sollen, dann muss das Ganze natürlich standhalten. Die Technik muss funktionieren. Die Videolampen, die Lichter, die das Ganze dann da unten beleuchten, die müssen dem Druck auch standhalten. Das heißt, es ist einfach sehr, sehr teuer, sehr aufwendig. Und es gibt eben nicht sehr viele Tauchboote auf der Welt, die jetzt wirklich in diese Tiefen jenseits der 5.000, 6.000 Meter vordringen können. Die meisten sind eher an der Oberfläche in Anführungsstrichen, so wie die Lula, mit der ich unterwegs war. Und das macht das ganze Unterfangen natürlich kostenspielig.
13: Ja, wie lange dauert es denn überhaupt, um in so eine Tiefe abzusteigen?
10: Das ist eine gute Frage. Ich war auf 1000 Meter und ich glaube, wir waren so eine knappe Stunde unterwegs. Vielleicht nicht ganz so lang, 40 Minuten oder so. Man sinkt dann einfach so gemütlich vor sich hin und unterhält sich. Ich weiß noch, auf 800 Meter habe ich dann irgendwie mal Käsebrötchen ausgepackt und das ist halt total entspannt eigentlich, weil es sehr ruhig ist und man sinkt und schaut einfach auf den Tacho, wie es tiefer und tiefer geht. Man kann das jetzt nicht wirklich beschleunigen, man fällt einfach so schnell, wie man fällt und muss die Zeit mitbringen.
13: Wie verändert sich das, was du dann siehst?
10: Also ganz oben ist es natürlich noch so schönes, helles Blau, zumindest da, wo ich jetzt war, vor Madeira. Und dann wird es einfach immer dunkler, immer dunkler, immer dunkler. Und ja, ich sage mal so, ab 800 Meter ist das Licht eigentlich da komplett weg gewesen. Und dann ist es wirklich schwarz. Dann ist es tiefschwarze Nacht. Und dann beginnen so kleine Tierchen im Scheinwerferlicht vorbeizukommen. Und das ist dann der Moment, wo es wirklich spannend wird, weil das eben dann die ersten Tiefseelebewesen sind, die man sieht. Ich dachte ja selber immer, oder viele denken wahrscheinlich so, das sind so die großen Monster, die da unten rumschwimmen, aber das Gegenteil ist der Fall. Die meisten sind wirklich super klein und grazil, haben aber trotzdem fiese kleine Zähne. Das schaut dann fast bizarr aus, wenn der an so einer Scheibe vorbeischwimmt und einen auf dicke Hose macht, aber trotzdem nur 2 Zentimeter groß ist. Und ganz toll ist es dann, das haben wir auch gemacht, wenn man dann einfach mal das Licht ausmacht. Und das Scheinwerferlicht ausmacht, dann ist es erstmal komplett schwarz. Man muss dann warten, bis sich die Augen an die Dunkelheit gewöhnen und dann fangen diese Tierchen an zu blitzen. Das ist diese Biolumineszenz. Das heißt, diese Tiere schaffen es durch chemische Prozesse eigenständig zu blitzen und zu blinken. Das ist Kommunikation. Und das ist tatsächlich die meistgesprochene Sprache auf unserem Planeten. Das ist, finde ich, super faszinierend. Es ist eben nicht Russisch oder Englisch, sondern unser Planet spricht die Lichtsprache, weil da unten einfach Milliarden von Lebewesen sind und diese Lebewesen kommunizieren über Lichtsignale. Das heißt, die finden über Licht ihre Partner, die machen auf sich aufmerksam, die suchen Beute, die versuchen aber auch abzuschrecken, indem sie super krass blitzen und blinken, damit der Fressfeind Angst hat sozusagen, genau, und sagt, oh, da beiß ich lieber nicht rein. Da arbeiten Wissenschaftler immer noch dran, wie sowas überhaupt funktioniert. Ja, weil das ist natürlich sehr schwierig, diese Tiere über Tage oder Wochen zu begleiten, um zu sehen, wie die eigentlich leben. Aber es ist, man fühlt sich wie in so einem Avatar-Film, wenn es überall blitzt und blinkt und du denkst so, wow, das ist unser Planet. Ja, ist er.
13: Ja, ab wie vielen Metern beginnt die Tiefsee denn eigentlich?
10: Ja, da haben sich Forschungs- oder Wissenschaftler lange so ein bisschen gestritten. Ich glaube, heute ist die allgemeine Tendenz, dass man sagt, so ab 200 Metern beginnt die Tiefsee. Das ist einfach so eine gemachte Grenze, da schwindet das Licht, da beginnen andere Tierarten zu leben. Also ab 200 Meter, sagt man, so geht's los.
13: Und es geht unfassbar tief, also Marianengraben zum Beispiel in 11.000 Metern Tiefe. Reizt dich sowas?
10: Definitiv. Also ich wäre der Erste, der da einsteigen würde in so ein Tauchboot. Nur ist es so, dass diese Expeditionen natürlich sehr, sehr selten sind. Und dann braucht man auch einen entsprechend wissenschaftlichen Auftrag sozusagen. Ja, und da wäre ich mehr oder weniger tatsächlich nur Gast. Ich habe jetzt keinen Forschungsauftrag in 11.000 Meter Tiefe. Aber nichtsdestotrotz wäre ich natürlich sofort dabei und würde mir das anschauen. Weil das natürlich einfach... Ja, es ist einfach faszinierend zu sehen, was da unten ist. Also würde mir einer anbieten, auf den Mond zu fliegen oder in die Tiefsee zu gehen, dann wäre ich immer in der Tiefsee, weil ich da Tiere und Lebewesen und Schiffswracks finden kann, während da oben, soweit wir wissen, ist ja nichts erstmal, außer ein toller Ausblick auf die Erde, der sicherlich auch gigantisch ist. Aber da unten treffe ich Tierarten, die vor mir noch keiner gesehen hat.
13: Ja, und dennoch waren auf dem Mond mehr Menschen als unten in der Tiefsee. Gibt es jemanden, den man kennt, der da schon mal unten war?
10: Ja, also in den 60ern waren die ersten beiden Tiefseeforscher unten, aber der bekannteste, der dürfte wahrscheinlich James Cameron sein.
13: Der Filmemacher.
10: Genau, der bekannte Filmemacher, der auch unter anderem Avatar oder Titanic gemacht hat. Und für seine Dreharbeiten des Films Titanic war er mehrfach, dutzendfach an der Titanic. Also ich glaube, dass James Cameron tatsächlich neben Robert Ballard, der die Titanic entdeckt hat, derjenige ist, der das Schiff am besten kennt, weil er eben so oft da unten war. Und in dem Film Titanic, der bekannte Film mit Leonardo DiCaprio und Kate Winslet. Die Aufnahmen, die man da sieht, das sind Originalaufnahmen, die dabei entstanden sind. Ja.
13: Ja, also das ist natürlich für dich als Forschungstaucher wahrscheinlich dann auch etwas ganz Spannendes und so eine faszinierende Welt, bei Schiffswracks unterwegs zu sein.
10: Ja, definitiv. Ich finde unglaublich spannend die Tatsache, dass das Schiff hier einfach, jedes Schiff eine spannende Geschichte erzählt. Ich meine, jeder kennt die Titanic. So, das ist einfach das Schiff, was jeder kennt. Und die ist zweifelsohne sehr, sehr spannend. Aber im Prinzip ist die Titanic nur eins von vielen. Also wir schätzen, oder die UNESCO schätzt, dass es rund 3 Millionen Schiffswracks geben könnte in unseren Flüssen, Seen und Meeren. Und die allermeisten dieser 3 Millionen, und vielleicht sind es auch nur 2 Millionen, aber egal, es sind unfassbar viele. Jedes Schiff erzählt seine eigene Geschichte, denn es wurde irgendwann mal gebaut. Jemand hatte eine Intention, es zu bauen, warum auch immer, weil er neue Kontinente entdecken wollte, weil er Ladung von A nach B transportieren wollte, weil die Menschen einfach neugierig waren und ihre Grenzen verlassen wollten. Und dann ist irgendwas immer schiefgegangen, denn ansonsten würden die Dinger nicht da unten liegen. Also entweder Eisberg, ne, wie bei der Titanic, oder in einen Sturm gekommen, durch kriegerische Auseinandersetzungen versenkt. Und wir versuchen als Wissenschaftler da unten dann diese Geschichten zu erforschen. Das heißt, wir sind ein Stück weit so Unterwasserdetektive, würde ich fast sagen, weil wir an einen Tatort kommen, der allerdings halt nicht ein Tag alt ist, wie die meisten Tatorte, sondern 500 oder 5000 Jahre alt.
13: Die Entdeckung der Titanic, das war ja eine Riesensensation in 3800 Metern Tiefe. Wie sieht's da aus?
10: Ja, ich war ja leider selber noch nicht unten, muss ich zu meiner Schande gestehen. Ich würde sehr, sehr gerne zur Titanic tauchen. Naja, also wir sind da auch wieder in einem Bereich der Tiefsee, extrem schlammiger Boden da unten. Und dann ist dieser riesen Luxusliner da unten aufgeschlagen, nachdem er untergegangen ist. Ist in 2 Teile gebrochen. Also wir haben einen großen Bug, wir haben einen großen Heckbereich. Mittlerweile holt sich die Natur natürlich das Wrack sozusagen wieder ein Stück weit zurück. Das heißt, es ist bewachsen von Tiefseelebewesen. Die Titanic verrostet weiterhin, sie zerfällt weiterhin. Es wurden sogar eisenfressende Bakterien an der Titanic festgestellt, die auch nach der Titanic benannt wurden. Das Holz, was an der Titanic war, ist mittlerweile zerfressen von Schiffsbohrwürmern. Das Schiff zerfällt früher oder später, das ist ganz klar. Aber es wurde mittlerweile sehr, sehr gut dokumentiert. Man hat Hunderttausende von Fotos gemacht. Man konnte ein digitales 3D-Modell erstellen. Es wurden, glaube ich, so an die 5000 Artefakte geborgen mittlerweile. Die sind konserviert und in wechselnden Ausstellungen immer wieder mal zu sehen, weil die Titanic eben auch nach über 100 Jahren die Menschen unfassbar fasziniert.
13: Ja, es hat ewig lang gedauert, bis überhaupt das Wrack gefunden wurde, glaube ich. Woran lag das?
10: Das stimmt, ja. Also, weil man einfach die Technik auch noch nicht hatte. Also man wusste ungefähr grob, wo das Schiff untergegangen ist, aber es gab keine GPS-Koordinaten, so wie es heute gibt, wo ich wirklich auf die Kommastelle genau hinfahren kann und weiß, jetzt bin ich genau über der Fundstelle. Und Robert Ballard, der damals sich in den Kopf gesetzt hat, die Titanic zu suchen, der konnte das amerikanische Militär überzeugen, dass er, nachdem er für das amerikanische Militär 2 U-Boote findet oder finden sollte, dass er die verbleibende Zeit Sicherheit dann noch nutzen darf und eben auch die Technik der Sonar- und Echoortung, um eben nach seiner Titanic zu suchen. Und das hat wirklich geklappt. Er hat also erst diese zwei U-Boote, es waren Atom-U-Boote, gefunden. Das war alles eine geheime Mission, über die durfte keiner Bescheid wissen. Und dann hatte er noch, ich weiß nicht, 10 Tage Zeit oder so. Und dann sind sie eben in dem Gebiet rumgefahren, wo die Titanic vermutet wurde, und haben dann, wie das, glaube ich, so oft ist, am letzten oder vorletzten Tag, haben sie dann die Titanic gefunden. Und dann begann der große Hype.
13: Also eigentlich eine geheime US-Marinemission.
10: Genau.
13: Das gewesen.
10: Genau. Weil das Militär eben diese Technik besaß, und ja, er war so gewieft, ihnen das anzubieten, zu sagen, ich beherrsche diese Technik, ich suche euch diese Dinge, aber gebt mir dann halt noch ein paar Tage euer Schiff, eure Technik, damit ich nach der Titanic suchen kann.
13: Und Technik ist ja bei solchen Missionen auch total entscheidend und wichtig. Gibt es da so einen, vielleicht einen entscheidenden Punkt, etwas, eine Entwicklung, die so etwas erstmal möglich gemacht hat? Kann man das zeitlich ausmachen, wann das war?
10: Ja, also was das Tauchen anbelangt, ist es sicherlich so, dass irgendwann einmal der Atemregler oder die Aqualunge erfunden wurde. Das heißt, das sind diese klassischen Atemregler, wie sie jeder Sporttaucher heute benutzt, um abzutauchen. Das wurde irgendwie in den 50ern entwickelt, und seitdem ist der Weg für Millionen von Sporttauchern und aber auch Wissenschaftlern frei, um erstmal als Taucher darunter zu gehen. Versuche mit Druckkammern oder mit Druckkugeln, die gab es schon recht früh. Also wir wissen, dass selbst schon die Römer damit experimentiert haben, umgedrehte Fässer zu nehmen und da Leute nach unten zu schicken. Angeblich war Alexander der Große auch schon mit so einer Druckkugel unterwegs am Meeresboden. Das hat sich dann einfach so entwickelt. Das waren natürlich nur einfache Versuche, da sprechen wir nicht von Forschung. Aber dann ging das dann so los, irgendwie so um 1900. Es wurde dann einfach von der Technik immer besser. Und dementsprechend ist Meeresforschung, also diese Art, vor allem Tiefseeforschung, ist noch eine recht junge Disziplin. Viele sind auch Jahre, Jahrzehnte lang davon ausgegangen, dass da unten gar kein Leben existiert. So, da hieß es dann, ja, unterhalb von 500 Meter, da ist eh nichts mehr, da braucht gar keiner gucken. So, und als man dann mal angefangen hat zu gucken, hat man gemerkt, so hoppla, da ist ja die Hölle los da unten. So, ne? Und seitdem ist es dann immer mehr geworden.
13: Wäre es denn nicht denkbar, dass sich in Millionen von Jahren Intelligentes in den Tiefen der Meere gebildet hat? Also Leben, das sich komplett von dem unterscheidet, das wir auf der Erdoberfläche kennen?
10: Eine spannende Überlegung und sicherlich nicht abwegig. Intelligentes Leben. Es ist immer die Frage, wie ich Intelligenz definiere. Wir haben mit Oktopussen definitiv sehr, sehr intelligente Tiere, die dort unten leben. Auch Wale, Delfine, Hai sind ein Stück weit sehr intelligent. Aber ob wir dann gleich auf eine Zivilisation schließen können, ist natürlich die andere Sache. Also ich glaube nicht, dass da unten eine Parallelgesellschaft, so wie wir uns das vorstellen, oder wie vielleicht zum Beispiel auch von Frank Schätzing in seinem Buch Der Schwarm thematisiert wird, dass es das gibt. Aber man muss natürlich dazu sagen, die Meere sind noch extrem unerforscht, sie sind tief, das Leben ist sehr wahrscheinlich an schwarzen Rauchern in der Tiefsee entstanden. Also es wird mit Sicherheit noch Tiere geben und Tierarten, die wir nicht kennen, und da werden sicherlich auch Intelligente dabei sein. Nur ob es eine Zivilisation ist, sozusagen, die da unten mit kleinen U-Booten rumfährt und uns beobachtet, das würde ich jetzt eher ausschließen.
13: Was sagst du da, ist entstanden an schwarzen Rauchern, was?
10: Das Leben an sich ist sehr wahrscheinlich an schwarzen Rauchern entstanden. Schwarze Raucher sind ja heiße Quellen, Ausfällungen, an denen heute, wenn man die mal beobachtet, unglaublich viele Tiere sitzen, Krabben, Würmer und dergleichen. Und es gibt eben nicht wenige Wissenschaftler, die Theorie vertreten, dass eben genau da das Leben wirklich entstanden ist und sich im Wasser entwickelt hat, bevor wir dann eben an Land gekommen sind. Und ja, von daher ist es, wie ich schon sagte, einfach ein hochspannendes Feld, weil es dort noch sehr, sehr viel geben kann, was wir einfach nicht wissen. Und deshalb ist es eben wichtig, mehr Zeit, Energie und auch Geld in diese Meeresforschung zu stecken, um zu verstehen, wie unser Planet überhaupt tickt. Denn wir haben 2/3 unseres Planeten bestehen nun mal aus Wasser. Wir sind eigentlich ein Wasserplanet. Wir nennen uns immer die Erde, aber wir sind ein Wasserplanet. Also von daher.
13: Ja, es gibt zum Beispiel ganz verrückte Quallen. Was hat man da schon erforscht?
10: Ja, Quallen sind mega spannend. Das sind ganz tolle Tiere, gibt es seit über 400 Millionen Jahren, haben kein Herz, haben kein Blut, haben kein Hirn und überleben trotzdem seit 400 Millionen Jahren. Also vielleicht auch eine Erfolgsstrategie. Und es gibt vor allem eine Qualle, die ich sehr faszinierend finde. Das ist die unsterbliche Qualle. Die hat tatsächlich die Strategie, bevor sie alt wird und stirbt, wird sie wieder jung und quasi wieder kommt wieder in ein junges Stadium zurück, und dann wird sie wieder erwachsen und alt und dann wird sie wieder jung. Also es ist immer, geht immer hin und her. Ist kein Witz, die gibt es tatsächlich. Sie ist theoretisch unsterblich. Ja. Die wird natürlich auch mal an den Strand gespült und dann stirbt sie genauso, wie wenn sie irgendwie durch einen Außenbordermotor geschnetzelt wird. Aber rein von der Physiologie, vom Aufbau her, ist das ein Tier, was unsterblich ist. Und das ist natürlich hochspannend. Und das
13: für die
10: kennen
13: Wissenschaft
10: wir schon.
13: Wahrscheinlich dann
10: genau,
13: auch.
10: Natürlich. Ja. Da kann man vielleicht Schlüsse ziehen, lernen, wie funktioniert sowas. Und wenn man so ein Tier schon hat, dann kann man sich vorstellen, was wir in den nächsten Jahren finden können oder könnten, wenn wir eben entsprechend danach suchen und da unten weiterforschen.
13: Was war denn eigentlich so dein spannendster Fund bisher?
10: Also es waren viele spannende Funde, die ich machen durfte oder wo ich dabei war, als sie gemacht wurden. Ich sage mal so, der medial wahrscheinlich am meisten Aufsehen erregt hat, das war eine Enigma, eine Dechiffriermaschine der Deutschen aus dem Zweiten Weltkrieg, mit denen die Nazis verschlüsselte Botschaften geschickt haben, um einfach den Krieg zu koordinieren. Diese Maschine, die ausschaut wie eine Schreibmaschine, die hat sich in einem Geisternetz, also in einem verloren gegangenen Fischernetz verheddert, in der Geltinger Bucht in der Ostsee. Mhm. Und die haben wir rausgezogen und wussten schon, als sie dann oben an Deck war, so, oh, das ist eine Maschine oder eine Enigma aus dem Zweiten Weltkrieg, ganz cool. Aber nicht mehr. Wir haben dann eine Pressemitteilung rausgegeben, wie wir das immer machen, von wegen gefunden. Und das Ding ging dann irgendwie von Norddeutschland über ganz Deutschland, Europa und dann wirklich weltweit. Also wir haben dann Anfragen bekommen aus Tokio für eine Quizsendung, ob sie unsere Bilder verwenden können. Da kamen Glückwünsche aus Samoa und Jakarta, wo ich sage so, ja, wir haben jetzt nicht dafür viel getan, wir haben es ja zufällig gefunden.
13: Ja.
10: Aber dieses Mysterium, Zweiter Weltkrieg, absichtlich über Bord gegangen, also die wurde von einem U-Boot wahrscheinlich über Bord geworfen, weil sich in der Geltinger Bucht mehrere U-Boote versenkt haben am Ende des Krieges. Und das ist natürlich so was Mystisches. Ne? Und dann verheddert in einem Geisternetz und nach 80 Jahren holen wir die hoch. Das war so der viralste Fund, würde ich sagen. Ja.
13: Du sagst jetzt speziell, der viralste und der medial am meisten aufgeschlagen ist. Für dich persönlich, war es das dann auch oder ist das dann eher was anderes?
10: Ach, das war schon ein toller Fund im Nachgang. So, ne? Wir konnten dann sogar noch ein Buch über eine Enigma schreiben und so.

0: Wirst du von Funden überrascht oder wirst du dann speziell auf Forschungsreisen geschickt, um etwas Spezielles zu suchen? Wie verhält sich das?
1: Genau, also die Enigma, das war ein Zufallsfund, mit dem konnte keiner rechnen. Diesen Aalstecher, also dieses Fischfanggerät, das wurde gezielt gesucht, weil wir eine steinzeitliche Siedlung ausgegraben haben an der Ostsee. Also als ich damals noch Student war, das waren so meine ersten Unterwassergrabungen und da waren wir dann immer 4 Wochen in Neustadt in Holstein und auch an anderen Stellen an der Ostsee und da wird dann Areal abgesteckt und dann wird da mit Unterwasserstaubsaugern das Sediment weggesaugt und dann kommen die Funde frei. Und es ist schon so, dass wir gezielt arbeiten, dass wir entweder beauftragt werden, was zu suchen, von archäologischen Landesämtern zum Beispiel. Da waren wir vor einiger Zeit am Bodensee und dann kriegen wir da einen Auftrag, ganz normal, wie jede andere Firma auch, tauchen runter, dokumentieren das Wrack, geben unseren Bericht ab, stellen am Schluss die Rechnung und dann war es das. Wir haben aber auch eigene Forschungsprojekte, also eigentlich eigene Ideen, wo ich sage, das will ich erforschen als Florian Huber. Und dann habe ich in den letzten Jahren ein U-Boot aus dem Ersten Weltkrieg vor Helgoland untersucht. Wir waren auch mal in Französisch-Polynesien im Pazifik und haben die Seeadler untersucht. Das ist ein legendäres Segelschiff aus dem Ersten Weltkrieg gewesen, was damals auf Kaperfahrt ging. Da versuche ich dann selber Gelder zu akquirieren von Museen oder wem auch immer. Und dann fahren wir da auf eigene Faust hin.
0: Wer finanziert sowas? Mhm. Also manchmal sind es dann Landesämter, wie du sagst. Manchmal müsst ihr selber Gelder auftreiben.
1: Genau, das ist eine Mischung. Wir sind ja als Forschungstar, wir haben eine Firma, einen Dienstleister, nur sind wir halt unter Wasser tätig. Das heißt, wir arbeiten für das Ministerium, für das Land Schleswig-Holstein, für das Geomar Helmholtz-Zentrum für Ozeanforschung, für das Alfred-Wegener-Institut, fürs ZDF, wenn wir Dokus drehen. Terra X machen wir recht viel. Wir arbeiten für Greenpeace, für WWF, die uns beauftragen, Gutachten zu erstellen. Wir arbeiten für TenneT, für den Stromlieferanten, der zum Beispiel Stromtrassen in der Nordsee verlegt. Da wird im Vorfeld dann geguckt, liegen da alte Wracks, die da im Weg liegen, die man vorher dokumentieren müsste, dass die eben nicht kaputt gemacht werden. Also es ist eine ganz vielfältige Schar von Auftraggebern, für die wir unterwegs sind. Ja,
0: ja, manchmal bist du auch in Baden-Württemberg unterwegs. Was hast du da gemacht?
1: Genau, ich war an einer Schule und durfte vor, glaube knapp 400 Schülerinnen und Schülern einen Vortrag halten. Das mache ich eigentlich regelmäßig, dass ich auch unter anderem an Schulen bin, um eben die Faszination der Meeresforschung weiterzutragen. Das heißt, ich gebe den Schülerinnen und Schülern einfach einen Einblick in das, was ich mache, wie wir arbeiten, was wir finden können, archäologisch, biologisch. Ich zeige ihnen auch Wege auf, wie man Wissenschaftler werden kann, wenn man das möchte. Dass es jetzt auch nicht so schwierig ist, wie man vielleicht denkt, weil ich glaube, dass viele auch vor der Wissenschaft oftmals so ein bisschen zurückschrecken und denken so, oh, kann ich das überhaupt? Und da versuche ich denen dann einfach auch so ein bisschen die Angst zu nehmen, beziehungsweise einfach einen Einblick zu geben und sagen so, hey, verfolgt es, wenn euch das interessiert. Bei mir hat es ja auch geklappt.
0: Irgendwie. Ja, wie war es denn bei dir? Wie war dein Weg?
1: Ja, also mein Weg war erstmal steinig, weil ich gar kein guter Schüler war. Ich bin sitzen geblieben, ich habe mich für andere Sachen interessiert. Ich habe Fußball gespielt, ich war lieber draußen, habe Fische gefangen und wollte mich jetzt weniger mit binomischen Formeln oder Deklination von lateinischen Vokabeln beschäftigen. Finde ich auch heute noch langweilig. Und dann ging aber der Weg los. Ich wollte eigentlich erst Hotelfachmann werden, habe dann aber doch erst bei mich für Archäologie eingeschrieben in München und fand Archäologie einfach dann von vornherein so spannend, dass ich gesagt habe, okay, das ist der Weg. Und weil ich dann schon Taucher war, und ich dann während des Studiums erfahren habe, dass es auch Unterwasserarchäologie gibt, was ich vorher auch nicht wusste, irgendwie dachte ich so, ach, das hört sich ja noch cooler an wie normale Archäologie, weil Tauchen und Archäologie. Und wie es dann so ist, dann rutscht man rein. Dann war ich in einem ersten Projekt angestellt, dann war ich für längere Zeit Dozent an der Uni in Kiel und habe also Unterwasserarchäologie unterrichtet. Und irgendwann kam dann der Weg in die Selbstständigkeit, beziehungsweise dann die Firmengründung mit Submaris mit 3 meiner besten Kumpels. Und das machen wir jetzt eben auch schon seit vielen, vielen Jahren.
0: Und wenn du jetzt über deinen Job aufklärst, was sind denn da? Ich meine, jeder Job hat Vorteile, es gibt aber auch Nachteile. Also wie ist das Abwägen? Was ist das Tolle und was ist das, wo du sagst, da muss ich auch Abstriche machen?
1: Genau, also natürlich ist das Tolle, dass man viel reist, dass man viel unterwegs ist in unterschiedliche Länder, kommt die Länder natürlich auch nochmal anders kennenlernen wie als reiner Tourist, weil ich einfach mit lokalen Leuten ja auch zusammenarbeite. Das ist fantastisch. Und man auch immer wieder Neues lernt bei diesem Job irgendwie. Weil ich mache sehr viel Biologie. Ich habe aber keine Biologie studiert. Ich arbeite aber seit Jahren mit Biologen zusammen und da lerne ich jedes Mal was Neues. Auch in der Archäologie, klar, da kann man auch noch nicht alles wissen. Also es ist einfach super spannend und der Nachteil, man ist einfach viel unterwegs. So. Also das heißt, ich verpasse dann schon die eine oder andere Geburtstagsfeier oder jetzt habe ich mir gerade Tickets für Metallica geholt im Sommer. Da kam aber jetzt eine Expedition rein, das heißt, die kann ich jetzt direkt wieder verkaufen. Ja. Das sind dann halt so die Momente, wo man sagt, schade irgendwie. Ne? Also weil

0: einfach eine Unregelmäßigkeit im Job drin ist. Es ist nicht so, dass ich Montag bis Freitag arbeite, sondern das ist einfach so, wie die Expeditionen reinkommen, so wie die Aufträge reinkommen und dann ist es auch Wochenendarbeit und so weiter und so fort. Also das muss man mögen, dass man einen recht unsteten Lebenswandel führt, glaube ich.
1: Ja, was sind die nächsten Expeditionen, wo es dann hingeht?
0: Ah, dieses Jahr wird es voll. Also es ist jetzt geplant, nach Mexiko zu gehen. Wir gehen auf die Malediven, wo wir Seegraswiesen untersuchen werden. Wir sind wieder auf Helgoland. Da wollen wir zwei alte Segelschiffe finden. Wir sind auf der Insel Fehmarn in der Ostsee. Da geht es auch wieder um Seegraswiesen. Habe ich noch was vergessen? Auf die Kanalinseln geht es ja, auch nochmal.
1: Ja, Unmengen, ja?
0: Genau, also es ist jetzt, geht's jetzt wieder rund.
2: Sagt der Tiefseearchäologe Dr. Florian Huber im Gespräch mit Nicole Köster.
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2: 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Gleich ist es 3 Uhr und Sie hören unsere nächsten Nachrichten. In Sachsen-Anhalt, da steht ja die nächste Landtagswahl vor der Tür. Und die AfD liegt in den Umfragen deutlich vorn. Für Bundeskanzler Friedrich Merz ist das auch ein Stimmungstest für seine Regierung. Aber neben der politischen Stimmung beschäftigt vor allem das Thema, ein Thema, die Wirtschaft, nämlich die hohen Strompreise. Wie viel günstiger muss Strom in Deutschland eigentlich werden? Genau das wollte Markus Preis im ARD-Sommerinterview vom Kanzler wissen. Seine Antworten hören Sie gleich hier im zweiten Teil des ARD-Sommerinterviews, gleich hier nach den nächsten Nachrichten.

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1: Um 3 Uhr mit Ronald Lessig. Bundeskanzler Merz warnt vor einer AfD-geführten Landesregierung in Sachsen-Anhalt. Im ARD-Sommerinterview sagte er, ein Sieg dieser Partei würde dem Bundesland erheblich schaden. Ausländische Unternehmen würden sich nicht mehr in Sachsen-Anhalt ansiedeln, sollte die AfD dort an die Macht kommen. Mit welchen Parteien die CDU stattdessen koalieren will, sagte Merz nicht. In Umfragen liegt die AfD bei etwa 40% und damit bis zu 20 Prozentpunkte vor der Union. Aus der Golfregion werden das erste Mal seit einiger Zeit wieder Angriffe gemeldet. Das US-Militär bestätigte, dass es Ziele im Iran angegriffen hat. Aus der Nachrichtenredaktion Laura Jahnke.
2: In iranischen Medien gab es zunächst Berichte über eine Explosion auf der Insel Larak in der Straße von Hormuz. Das US-Militärkommando in der Region teilte später mit, man habe dort 2 Raketenwerfer ins Visier genommen. Mit der Attacke sollte verhindert werden, dass der Iran per Rakete neue Seeminen in die Meerenge transportiert. Bei dem US-Angriff soll es mehrere Tote und Verletzte gegeben haben, so geben es die iranischen Revolutionsgarden an. Sie haben umgehend reagiert und US-Stützpunkte in Jordanien unter Beschuss genommen. Laut dem US-Sender Fox News gab es dort zunächst keine größeren Auswirkungen.
1: Nach tödlichen Schüssen auf einer Techno-Party in Aarau ermitteln die Schweizer Behörden auch in Richtung eines Terroraktes. Ein Amoklauf oder ein anderes kriminelles Motiv kämen aber ebenfalls in Betracht, teilte die Polizei am Abend mit. Man habe am Tatort Patronenhülsen für 2 verschiedene Schusswaffen gefunden. Nach dem Täter oder den Tätern fahnden die Ermittler weiter mit einem Großaufgebot. Eine 22-Jährige war durch Schüsse getötet worden, 5 weitere Festivalbesucher wurden verletzt. Zum Abschluss des ersten Spieltages der Fußball-Bundesliga hat es 2 Heimsiege gegeben. Unter anderem gewann der FC Augsburg gegen Schalke 04 mit 3:0. Aus der Sportredaktion Nele Hüpper.
3: In einer von beiden Seiten zu Beginn rasanten Partie zahlte der Aufsteiger Schalke 04 am Ende doch Lehrgeld. Ein Abwurf von Keeper Loris Karius leitete den Rückstand ein. Ron Schallenberger sah in der 62. Minute wegen einer Notbremse glatt rot. 10 Minuten vor dem Ende traf Anton Kade zur 2:0-Führung, ehe die Augsburger in der Nachspielzeit noch auf 3:0 erhöhten. Im zweiten Sonntagsspiel setzte sich Freiburg mit 4:1 gegen Werder Bremen durch. Schon nach 55 Minuten führten die Breisgauer deutlich. Der Japaner Yuito Suzuki traf 3-mal.
1: Das waren die Nachrichten. Das Wetter in Deutschland. Tagsüber Schauer oder Gewitter, im Süden und Osten heiter bei 19 bis 26 Grad. Am Dienstag im Norden wechselhaft, im Süden heiter bis wolkig und nur vereinzelt Schauer bis 26 Grad. Am Mittwoch überwiegend trocken bis 26 Grad. 3:03 Uhr.
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4: Die A1 Bremen Richtung Hamburg ist zwischen Harburg und Stillhorn wegen Bauarbeiten bis 5 Uhr früh gesperrt. Die Umleitung führt über die U83. A57 Krefeld Richtung Nimwegen ist zwischen Mörskapellen und Kreuz Mörs nach einem Unfall gesperrt. Die A81 Stuttgart Richtung Singen ist zwischen Sindelfingen Ost und Böblingen Hulb wegen einer Baustelle in beiden Richtungen bis 5 Uhr früh gesperrt. Bitte der Umleitungsbeschilderung folgen. Dann eine Meldung aus Berlin. Die A100 Stadtring Richtung Wedding ist zwischen Detmolder Straße und Hohenzollerndamm bis 5 Uhr gesperrt. Die A448 Dortmund-Witten Richtung Bochum-West ist zwischen Bochum-Altenbochum und Weidmar wegen Bauarbeiten bis 5 Uhr früh gesperrt, also noch gute 2 Stunden. Genauso die A480 Reiskirchen Richtung Gießen. Zwischen Reiskirchener Dreieck und Wettenberg, hier gibt es eine Sperrung in beiden Richtungen. Auch hier gibt es eine Umleitung. Und die B62 Hembach-Ahlsfeld Richtung Barchfeld. Im Kreisverkehr am Hembacher Kreuz und Lenzfelder Straße gibt es eine Sperrung nach einem Unfall. Gute Fahrt!
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4: Aus dem Studio von NDR Info in Hamburg mit Milat Kupay. Herzlich willkommen. Nur noch eine Woche, dann wählt Sachsen-Anhalt ein neues Parlament. Dieses Ereignis bewegt seit Monaten die Debatten, vor allem weil die AfD in Umfragen sehr deutlich vorne liegt. Das war auch Thema im ARD-Sommerinterview mit Bundeskanzler Merz und es ging dabei auch um die hohen Energiepreise. Seit Jahren werden zum Beispiel die hohen Strompreise beklagt. Markus Preis hat den Kanzler darum zunächst gefragt, um wie viel Prozent Strom billiger werden müsse, damit die deutsche Wirtschaft nicht mehr darunter leide.
5: Die Kosten müssen runter, keine Frage. Aber wir haben ja auch die ersten Entscheidungen getroffen, um das zu ermöglichen. Wir haben eine entsprechende Strompreisbremse beschlossen. Wir haben beschlossen, dass wir einen Industriestrompreis bekommen. Wir haben eine Kraftwerkstrategie im Kabinett verabschiedet und in Brüssel genehmigt bekommen. Nur, Herr Preis, darf ich das sagen? Ich bin für die Abschaltung der Kernkraftwerke in Deutschland nicht verantwortlich. Das hätte ich nicht gemacht. Wir haben in Deutschland abgeschaltet, bevor wir die Alternativen aufgebaut haben. Und das müssen wir jetzt sehr mühsam machen. Ich habe die Einspeisevergütungen nicht für 15 Jahre gesetzlich zugesagt. Das kann ich nicht korrigieren. Das ist entschieden. So, und jetzt versuchen wir mühsam Schritt für Schritt das Angebot zu erhöhen. Und der Weg hin zu niedrigen Energiepreisen führt nur über ein höheres und besseres Angebot. So, wir machen Gasbezugslieferverträge. Nicht für ein Jahr, für zwei Jahre, sondern für 10, für 15 Jahre mit Ländern in der ganzen Welt, um die Gasversorgung sicherzustellen. Das ist eine mühsame Arbeit, aber wir leisten diese Arbeit.
6: Aber nochmal gucken wir drauf, wie viel muss es runter, damit es kein Problem, wir haben es am Anfang gezeigt, für den Standort Deutschland ist.
5: Ja, es muss natürlich runter. Ich will hier keine Zahlen, ich kann nicht 10, 20, 30 Prozent sagen. Wir müssen ein international wettbewerbsfähiges Energiepreisniveau haben, sodass die Unternehmen in Deutschland die Energie verbrauchen, preislich damit leben können. Aber das ist nur eins von 3, 4, 5 verschiedenen Aspekten unserer preislichen Wettbewerbsfähigkeit. Die Bürokratiekosten, die Arbeitskosten, die Steuern, alles das gehört zusammen.
6: Lassen Sie uns trotzdem kurz bei der Energie bleiben. Ich verstehe, dass Sie Dinge vorgefunden haben. Trotzdem werden jetzt weiter Investitionen in Milliardenhöhe jeden Monat getätigt zum Thema Energieerzeugung, erneuerbare Energien, Netzausbau, Gaskraftwerke. Gibt es in der Bundesregierung eine Kalkulation, wo das am Ende preislich hinführt?
5: Das ist unmöglich, eine solche Kalkulation zu machen. Und es wäre Scharlatanerie, so etwas zu tun. Wir wissen nicht, wie sich der Ölpreis entwickelt. Wir sind davon abhängig, aber wir haben es nicht in der Hand. Wir haben heute einen um 50% höheren Ölpreis als noch vor einem Jahr. Das hängt mit dem Krieg im Mittleren Osten zusammen. Wenn der Krieg beendet wird und die Straße von Hormuz wieder geöffnet wird, werden die Ölpreise runtergehen. Zurzeit liegen sie bei über 90 Dollar pro Barrel. Sie lagen mal bei 60. So, das sind Dinge, die wir nicht in der Hand haben. Und der Preis, deswegen können Sie von mir nicht erwarten, dass Sie jetzt mit dem Blick auf internationale Energiemärkte Prognosen für Deutschland abgeben.
6: Es geht mir nicht um den Ölpreis, aber um die Frage, Unternehmen müssen ja auch diese Entscheidung treffen und ungefähr wissen, was erwartet uns in Deutschland, wenn wir uns auf 20 Jahre jetzt mit einer Investition festlegen. Ich möchte einen Punkt noch ansprechen, den Sie auch selber schon mal gemacht haben. Eine Möglichkeit, den Strom, weil es sozusagen die Investitionen schon gibt, billiger vielleicht zu halten, ist, die Kohlekraftwerke länger laufen zu lassen. Sie haben das auch schon angesprochen. Der Ausstieg aus der Kohlekraft ist für 2038 verabredet. Läuft die Kohle weiter?
5: Bis 2038, ja. Ob einzelne Bundesländer andere Entscheidungen treffen, liegt in der Verantwortung der Bundesländer. Nordrhein-Westfalen ist das große Industrieland mitten in Europa. Und dieses Land ist wie kaum ein zweites auf verlässliche, preisgünstige Energieversorgung angewiesen. Also wir werden das jetzt versuchen zu erreichen. 2038 ist eine gesetzliche Vereinbarung, die steht im Bundesgesetzblatt. Und natürlich versuchen wir das zu erreichen, aber wir brauchen Ersatz, wir brauchen Energieversorgung. Deswegen bauen wir Wind und Solar weiter aus.
6: Noch länger zu laufen?
5: Nein, wir müssen darüber im Jahr 2026 nicht diskutieren. Wir haben 12 Jahre Zeit, um dieses Ziel zu erreichen. Aber bis dahin müssen die Ersatzkraftwerke stehen. Wir brauchen Gaskraftwerke. Die Ausschreibungen laufen. Wir haben das in der Koalition beschlossen. Wir haben das in Brüssel genehmigt bekommen. Wir müssen jetzt diese Kraftwerke bauen, also eins nach dem anderen. Aber das Ziel ist klar.
6: Jetzt haben wir auf den Bereich sozusagen der Energiepreise geguckt, wo es vor allen Dingen um die Wirtschaft geht. Viele Bürger gucken aber natürlich auch auf die Energiepreise, wenn es ums Tanken geht. Es gab in Deutschland für 2 Monate den Tankrabatt von 17 Cent. Den soll es nicht weitergeben. Trotzdem, Ihr CSU-Kollege Markus Söder, der saß vor genau 4 Wochen genau auf dem Stuhl, wo Sie da jetzt sitzen. Und der hat gesagt, sollte das, Zitat, über Monate weitergehen, dann muss man sich nochmal überlegen, zum Beispiel, ob die hohe CO2-Bepreisung, übrigens auch 18 bis 20 Cent, je nach Diesel oder Benzin, ob man da nochmal rangeht. Sind Sie dafür, über den CO2-Preis in Deutschland nochmal zu sprechen?
5: Wir können jederzeit über jedes Thema miteinander sprechen. Nur klar muss auch sein, wir können die hohen Weltmarktpreise in Deutschland nicht auf Dauer korrigieren mit nationalen Maßnahmen. So, deswegen, wir haben das gemacht für 2 Monate. Sie haben es richtig zitiert. Das ist am 30. Juni ausgelaufen. Wir verlängern es im Augenblick nicht. Wir können das auch nicht bezahlen. Deswegen müssen wir beobachten, was auf den Märkten passiert. Wir versuchen, unser Angebot zu erhöhen und dafür zu sorgen, dass wir ein höheres Energieangebot haben, damit wir die Preise einigermaßen unter Kontrolle behalten.
6: Halten Sie es für nicht wegsubventionierbar, sozusagen hohe Benzinpreise?
5: Sie können einen Ölpreis von 100 Dollar in Deutschland nicht wegsubventionieren. So ehrlich muss die Politik sein, das muss man der Bevölkerung sagen, das können wir nicht. Aber wir können zum Beispiel alle Anstrengungen unternehmen, auch zum Beispiel mit den europäischen Partnern zusammen, Beiträge dazu zu leisten, dass der Krieg im Iran aufhört, dass die Straße von Hormuz wieder geöffnet wird. Darum bemühen wir uns. Und die Öffnung der Straße von Hormuz würde bedeuten, dass wir sofort eine sinkende Preisgestaltung auf den Energiemärkten auch in Deutschland hätten.
6: Herr Bundeskanzler, jetzt kommen wir natürlich noch zum Thema Sachsen-Anhalt. Dort wird am kommenden Sonntag ein neuer Landtag gewählt. Wir schauen kurz auf die Ausgangslage. Nach unseren letzten Zahlen lag die AfD dort bei 42%, die CDU bei 22%. Sachsen-Anhalt hat rund 2,1 Millionen Einwohner. Das heißt, nur gut 2,5% der Deutschen leben dort. Und dennoch gilt die Wahl als Schicksalsmoment für unser Land. Herr Merz, aus Ihrer Sicht, was steht denn da auf dem Spiel?
5: Da steht die Regierungsfähigkeit eines Bundeslandes auf dem Spiel. Ich will das sehr deutlich sagen. Wenn das so kommt, wie das in den Umfragen möglich erscheint, dann wird dieses Bundesland erhebliche Probleme bekommen. Ich kann mir nicht vorstellen, dass noch internationale Investoren mit einem AfD-Ministerpräsidenten zu einem Spatenstich kommen, um neue Werke zu gründen und neue Unternehmen in Sachsen-Anhalt anzusiedeln. Das ist aber eine Entscheidung, die die Wählerinnen und Wähler in Sachsen-Anhalt zu treffen haben. Das Land wird erheblichen Schaden nehmen, wenn es so kommt, wie wir das jetzt befürchten müssen. Deswegen werden wir in den letzten Tagen alles tun, um genau das zu verhindern. Und wir werden es den Wählerinnen und Wählern in Sachsen-Anhalt auch sagen. Übrigens, von denen sind nach wie vor rund 20% unentschieden. Also wir werden in den letzten Tagen die finale Entscheidung erst sehen. Und die Umfragen sind noch keine Wahlergebnisse.
6: Sie haben jetzt gesagt, der Wähler hat die Wahl, auch die CDU hat die Wahl. Wenn an dem Abend sozusagen die AfD keine absolute Mehrheit hat, wird die CDU dann versuchen, eine Regierung zu bilden?
5: Die CDU ist an der Regierung in Sachsen-Anhalt. So, und da muss zunächst einmal jemand anders gewählt werden. Und das wird man dann nach dem Wahltag entscheiden.
6: Ich frage Sie trotzdem, weil Sie haben einen Unvereinbarkeitsbeschluss mit der AfD und Sie haben auch einen mit der Linken. Das heißt, rechnerisch ist eigentlich kaum was möglich. Werden Sie es trotzdem probieren, eine Koalition oder eine Regierung zu bilden, auch wenn die AfD klar mehr Prozente hat?
5: Herr Preis, noch einmal, das entscheiden zunächst einmal die Wählerinnen und Wähler in Sachsen-Anhalt und nicht der Parteivorsitzende der CDU.
6: Ich will ja nur wissen, ob die CDU, auch wenn sie zweitstärkste Kraft ist, einen Versuch starten wird, eine Regierung zu bilden, oder ob sie dann sagt, bitte, der Wahlsieger soll es selber probieren.
5: Nochmal, wir werden das im Lichte des Wahlergebnisses anschauen und wir werden alles tun, um zu verhindern, dass Sachsen-Anhalt an die Radikalen fällt. Und das gilt sowohl für die AfD als auch für die Linkspartei.
6: Sie haben immer gesagt, Sie wollten die AfD halbieren. Jetzt bei dieser Umfrage ist es genau andersrum. Gilt dieser Wunsch bei Ihnen, dieses Versprechen noch? Und bis wann sagen Sie, ich glaube, es klappt nicht mehr?
5: Herr Preis, ich habe das nicht immer gesagt. Ich habe das zuletzt 2018 gesagt. Und seitdem hat sich sehr viel verändert. Und wir hätten im Jahr 2018 auch noch einiges korrigieren können, was zum Beispiel mit der Migrationskrise damals erst begonnen hat. Wir haben den Kurswechsel in der Regierung eingeleitet mit der Migrationspolitik. Das hätte die Regierung damals schon tun können. Sie hätte es auch gar nicht so weit kommen lassen dürfen. Wir müssen das heute korrigieren. Und deswegen sind wir mit einer Last im Augenblick konfrontiert, die wir nur Stück für Stück abtragen können. Und ich habe das eben gesagt, wir haben die Migrationswende vollzogen. Das ist keine Ankündigung von Friedrich Merz, sondern es ist konkrete Politik der Bundesregierung der letzten 15 Monate.
4: Sagt Bundeskanzler Friedrich Merz im ARD-Sommerinterview der Woche. 3.14 Uhr.
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4: Island sagt Nein zur Europäischen Union. Mit knapper Mehrheit haben die Isländer am Samstag gegen die Wiederaufnahme von EU-Beitrittsverhandlungen gestimmt. 52,8% lehnten neue Gespräche mit Brüssel ab. 47,2% waren dafür. Die Beteiligung lag bei hohen 82,5%. Für die EU ist das ein Rückschlag, für viele Isländer vor allem eine Entscheidung über ihre eigene Souveränität. Arne Bartram.
7: Sie feiern ihren Sieg. Auf der Wahlparty der Gegner von neuen EU-Verhandlungen in Reykjavik ist die Stimmung ausgelassen. Wir sind ein Raum voller Gewinner, die einen großartigen Wahlkampf hingelegt haben. Herzlichen Glückwunsch dazu, sagt Haldor Benjamin Thorbergsson von der Organisation Vorwärts Island, die sich gegen EU-Beitrittsgespräche eingesetzt hat. Es war lange ein knappes Rennen. Zunächst sah es noch so aus, als könnte die Ja-Seite gewinnen. Denn rund um die Hauptstadt Reykjavik hatten die meisten Wahlberechtigten für neue Beitrittsgespräche votiert. Doch als die Stimmen aus den ländlichen Gegenden ausgezählt waren, stand fest, die Mehrheit der Isländer will, dass es bei dem Status quo bleibt. Reaktionen am Tag danach. Ich finde es ziemlich traurig, dass die Isländer nicht einmal die Möglichkeit eines EU-Beitritts in Betracht ziehen wollen. Ich bin ein wenig erleichtert. Die Diskussion war ziemlich aggressiv. Hätten wir für Verhandlungen gestimmt und am Ende hätte es noch eine Abstimmung über einen konkreten Vertrag gegeben, dann wäre das so weitergegangen. Ich glaube, wir als Nation müssen dieses Ergebnis gemeinsam aufarbeiten. Denn beide Lager sind ja fast gleich auf. Wir müssen uns wieder vereinen. Die Wahlbeteiligung lag bei über 80%. Das zeigt, wie sehr die EU-Frage die Isländer bewegt hat. Die sozialliberale Regierung hatte das Referendum auf den Weg gebracht. Die Geschichte von Island mit der EU ist kompliziert. Nach der Finanzkrise hatte der Inselstaat 2009 einen Beitrittsantrag gestellt. Nach einem Regierungswechsel wurden die Verhandlungen 2013 auf Eis gelegt und dann ganz gestoppt. Das jetzige Referendum beendet die EU-Frage jetzt erst einmal wieder, sagt Ministerpräsidentin Kristrún Frostadottir auf einer Pressekonferenz. Man kann ein Referendum wie dieses nicht alle ein oder zwei Jahre durchführen. Ich sage nicht, dass sich die Lage in der Zukunft nicht ändern kann. Aber unser Versprechen war, die Bürger fragen, ein Ergebnis bekommen und es zu respektieren. Denn Island ist wie Norwegen und Liechtenstein ein Teil des europäischen Wirtschaftsraums EWR. Die Isländer haben damit Zugang zum EU-Binnenmarkt, können aber bei Punkten wie der Fischerei oder Landwirtschaft mehr selbst bestimmen. Genau das war für viele Menschen in ländlichen Gebieten auch ein Grund für das Nein, sagt Ministerpräsidentin Kristrún Frostadottir. Für mich standen Punkte wie Verteidigung, hybride Bedrohungen und Zölle im Vordergrund. Aber für viele Bürger drehte sich die Diskussion eher um Geld, die Währung, Zinsen, Inflation. Also um Dinge, die den Alltag und den eigenen Haushalt betreffen. Und auch um die Souveränität des Landes. Meine Schlussfolgerung daraus ist, dass eine Mehrheit des Landes mit der Situation, wie wir sie jetzt haben, zufrieden ist.
4: Ein Bericht war das von Arne Bartram.
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4: Die Isländer haben also Nein zu einem möglichen EU-Beitritt gesagt. Dazu nun der Kommentar von Jana Sinram.
8: Island wird also nicht das 28. Mitglied der Europäischen Union. Mehr als die Hälfte der Isländerinnen und Isländer haben unmissverständlich Nein zur EU gesagt. Sie wollen nicht einmal darüber verhandeln, wie ein Beitrittsvertrag aussehen könnte. Die knappe andere Hälfte hätte dies gerne getan, wobei auch das bei vielen kein leidenschaftliches Ja zur EU gewesen sein dürfte, sondern eher der Wunsch zu erfahren, was Brüssel ihrem Land anzubieten hat. Das knappe Nein beim Referendum ist eine Niederlage für Islands proeuropäische Regierung. Vor allem aber ist der Ausgang ein Beleg für die Zerrissenheit der isländischen Gesellschaft und der Beweis, wie sich mit viel Geld und populistischen Kampagnen der Ausgang von Wahlen beeinflussen lässt. Aber der Reihe nach. Schauen wir einmal auf die Argumente, die den Ausschlag für das Nein gegeben haben dürften. Da ist zum einen die Landwirtschaft und die Angst, dass die isländischen Bauern mit Konkurrenz aus Europa nicht mithalten könnten. Und da ist zum anderen das für Island so emotionale Thema der Fischereirechte. Schon 2013 hatte die damalige euroskeptische Regierung den Abbruch der Verhandlungen mit der EU vor allem damit begründet, dass Brüssel Island hier zu wenig entgegengekommen sei. Und vor dem Referendum schürte die Nein-Kampagne die Ängste, dass bald Trawler aus Spanien oder den Niederlanden kommen und den Isländern die Fische wegfischen könnten. Dahinter steht die mächtige isländische Fischlobby, bestehend aus 2 Handvoll Unternehmen, die seit den 1980er Jahren einen Großteil der isländischen Fangquoten kontrollieren und damit reich geworden sind. Erst vor wenigen Tagen hatte eine Recherche offengelegt, dass einige von ihnen viel Geld in die Nein-Kampagne gesteckt haben. Dazu gehört auch die Nähe der größten isländischen Tageszeitung zur Fischindustrie, die im Wahlkampf als politisches Sprachrohr fungierte. 52,8% für Nein, 47,2% für Ja. Die Angst und der Wunsch nach Souveränität waren in Island am Ende stärker als die Argumente der EU-Befürworter, wie die Hoffnung auf mehr wirtschaftliche Stabilität und zusätzliche Sicherheit durch die Europäische Gemeinschaft in einer Zeit, in der die Verlässlichkeit der USA als Islands bisher wichtigstem Partner zunehmend in Frage steht. Für Regierungschefin Kristrún Frostadottir eine bittere Niederlage. Die Sozialdemokratin hat betont, es sei ihr nie um ein Ja gegangen, sondern allein um die demokratische Entscheidung. Im schlechtesten Fall der Versuch, die eigene Haut zu retten. Im besten der erste Schritt, das zerrissene Land nach dem polarisierten Wahlkampf wieder zusammenzuführen.
4: Die Meinung war das von Jana Sinram. Nach den tödlichen Schüssen im Schweizer Kanton Aargau ist das Motiv weiter unklar. Bei einem Rave-Festival in der Kantonhauptstadt Aarau waren Schüsse in eine Menschenmenge gefeuert worden. Dabei kam eine 22-jährige italienische Staatsangehörige ums Leben. Eine weitere junge Frau und 4 Männer im Alter von 24 bis 27 Jahren sind dabei schwer verletzt worden. Thomas Wagner.
9: Man ermittle in 3 Richtungen. Polizeikommandant Michael Leupold von der Kantonspolizei Aargau sprach von einer 3-Hypothesen-Theorie. Zum einen könnte es sich tatsächlich um einen Terroranschlag gehandelt haben. Zum anderen ermittle man aber auch in Richtung Amoklauf und in Richtung kriminelles Geschehen mit, wie es hieß, unbekannter Motivlage. Der oder die Täter seien nach wie vor auf der Flucht, die Fahndung laufe auf Hochtouren. Die Schüsse, die nach dem Ende des Rave-Festivals auf dem Gelände der Pferderennbahn in der Kantonshauptstadt Aarau abgegeben wurden, stammen allerdings, so die Analyse der Patronenhülsen, aus 2 unterschiedlichen Waffen. Einmal aus einer 9mm Kaliberpistole, zum anderen aber auch aus einer wesentlich größeren Langwaffe, wie zum Beispiel aus einem Sturmgewehr. Ob einer oder mehrere Täter geschossen haben, lasse sich auf der Basis der gefundenen Patronenhülsen und der Spuren nicht rückschließen.
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4: Heute vor 40 Jahren starb der englische Bildhauer und Zeichner Henry Moore. Bekannt wurde er durch seine monumentalen Skulpturen. Silke Hennig mit einem Porträt.
10: Monumentale Bronzen, weich gerundet, unter und neben denen Schafe grasen. Kunst und Leben, für Henry Moore kein Gegensatz. Bei aller Liebe zu Malerei und Zeichnung, zufrieden war Henry Moore nur, wenn er eine Skulptur schuf, in die Welt setzte, wie ein neues Tier.
11: Als Kind, soweit ich zurückdenken kann, zeichnete ich. Und wenn jemand fragte, Henry, was willst du mal werden, dann wusste ich, ich will Bildhauer werden.
10: Selbstverständlich ist das nicht. Henry Moore wird 1898 in Yorkshire geboren. Die Familie ist arm. Der Vater, ein Bergmann, interessiert sich für Musik und Literatur. Seine Kinder sollen eine gute Schulbildung bekommen. Henrys Studium der Natur aber beginnt schon zu Hause. Seine Mutter leidet an Rheuma und bittet ihn oft, ihren Rücken einzureiben.
11: Dabei lernte ich all diese Knochenpartien kennen. Die Schulterblätter waren anders als die Lenden. Einen Rücken zu modellieren fällt mir daher sehr leicht. Der Tastsinn gehört zur Bildhauerei, auch wenn er nicht alles ist.
10: Moore wird zunächst Lehrer, dann Soldat im Ersten Weltkrieg. Danach studiert er Bildhauerei und die Sammlungen des British Museum.
11: Am tiefsten interessiert mich die menschliche Figur, doch habe ich die Gesetzlichkeiten von Form und Rhythmus beim Studium von Naturgebilden wie Kieselsteinen, Felsen, Knochen, Bäumen und Pflanzen entdeckt.
10: Die Kunst der 50er und 60er Jahre, der Zeit seines internationalen Aufstiegs, steht im Zeichen eines ideologisch aufgeladenen Gegensatzes zwischen Abstraktion und Figuration. Moore aber verbindet beides. Eine liegende Figur erinnert bei ihm an einen ausgewaschenen Knochen. Andere wiederkehrende Motive sind Mutter und Kind, Innen- und Außenraum. Seine Skulpturen finden sich auf Plätzen in aller Welt. In Japan, in den USA, am UNESCO-Hauptsitz in Paris, ebenso wie vor dem früheren Kanzleramt in Bonn. Mehr als 1000 plastische Werke sowie tausende Zeichnungen, aber auch Wandteppiche und Textilien schuf Henry Moore. Einen großen Teil seiner beträchtlichen Einnahmen steckte er in seine Stiftung und lebte selbst bescheiden. Er starb mit 88 Jahren am 31. August 1986, heute vor 40 Jahren.
4: Der Stichtag war das von Silke Hennig.
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3: Mit Nele Hüpper und den deutschen Hockeymännern. Denn das DHB-Team hat das Finale der Weltmeisterschaft gegen Spanien mit 1:0 gewonnen und so den Titel verteidigt. Aus Belgien berichtet Christina Schröder.
12: Es war ein defensiver Kraftakt für das deutsche Team im Finale gegen Spanien. Der Schlusspfiff für Torschütze Struthoff deswegen eine Erlösung.
13: Ich war einfach nur glücklich, dass diese Zeit abgelaufen war, dass man nicht nochmal irgendwie nach hinten laufen musste oder nach vorne.
12: Beide Teams waren platt vom Turnier. Am Ende war es der Wille und eben das Tor von Michel Struthoff, mit dem Deutschland seinen Titel verteidigte.
13: Das war so unglaublich anstrengend. Es hat generell jetzt diese ganzen 3 Wochen, die man jetzt hier verbracht hat, waren so unglaublich anstrengend und hat einfach Bock gemacht, mit der Mannschaft das zu schaffen. Und am Ende das Tor dann zu schießen, ist dann irgendwie ein bisschen nur die Kirsche auf der Torte.
12: Letzte Energie müssen die Honnamas für den Abend trotzdem noch einmal aufbringen.
13: Ja, geschlafen wird auf jeden Fall nicht. Ich glaube, in der Kabine ist schon was vorbereitet. Es geht jetzt aber erstmal noch mal kurz zu den Eltern und Freunden. Ich werde auf jeden Fall keine Sekunde schlafen.
12: Mit der Titelverteidigung gewinnt Deutschland zum 4. Mal die Weltmeisterschaft und zieht damit mit Rekordsieger Pakistan gleich.
3: Zum Abschluss des ersten Spieltages in der Fußball-Bundesliga der Männer gab es ein Debüt. Schalke 04 kehrte zurück und Miron Muslic machte sein erstes Spiel als Coach eines Bundesligisten. In Augsburg hielt sein Team nach 3 Jahren Bundesliga-Abstinenz lange gut mit, machte aber auch eklatante Fehler und verlor mit 0:3. Daraus will der Schalke-Trainer lernen.
14: Wir müssen lernen, wir müssen schnell lernen, aber wir haben diese Lust auch, uns zu entwickeln und auch diesen Entwicklungsprozess zu starten. Da mache ich mir gar keine Sorgen.
3: Freiburg rauscht gerade von Sieg zu Sieg, egal ob Conference League-Qualifikation, DFB-Pokal oder jetzt auch zum Ligastart. Dort gab es gegen Werder Bremen einen 4:1-Sieg, wie Stefan Kerstold berichtet.
15: Saisonstart auch in der Bundesliga geglückt, heißt es beim SC Freiburg. Mit 4:1 gewinnt das Team von Trainer Julian Schuster die Partie gegen Werder Bremen. Und der unbestrittene Man of the Match heißt Yuito Suzuki. 3 Treffer steuerte der Japaner gegenüber weite Strecken überforderte Bremer bei. Dazu traf noch Igor Matanovic. Nach dem 4:0 noch vor der 60-Minuten-Marke schalteten die Freiburger ein paar Gänge zurück. Doch mehr als das 1:4 durch den eingewechselten Dario Stallmach. Eine Viertelstunde vor dem Ende gelang Werder nicht mehr.
3: In der Bundesliga der Frauen gab es folgende Ergebnisse. Werder Bremen siegte gegen Leipzig mit 2:0. Eintracht Frankfurt und Nürnberg trennten sich 1:1. Und Wolfsburg setzte sich in Leverkusen mit 2:1 durch. Auch in der 2. Liga der Männer wurde gespielt. St. Pauli unterlag dem 1. FC Kaiserslautern mit 1:2. Hannover 96 siegte in Darmstadt 1:0. Und Magdeburg gewann gegen Kiel mit 2:0. Das letzte Tennis-Grand-Slam-Turnier des Jahres, die US Open, startet mit den Einzelturnieren durch. Aus New York fasst Tim Brockmeier den ersten Tag zusammen.
16: Die Favoritinnen und Favoriten bestimmen bisher diesen ersten Tag bei den US Open. So setzte sich im allerersten Match des Tages Jessica Pegula, Nummer 3 der Welt, souverän gegen die Rumänin Rusev durch. Pegula steht bei ihrem Heim-Grand Slam also in der 2. Runde. Genauso wie die Ukrainerin Kostyuk, die sich nach ihren Halbfinalteilnahmen in Wimbledon und bei den French Open in diesem Jahr auch für New York eine Menge vorgenommen hat. Die Fans in Flushing Meadows fiebern dann jetzt schon der legendären Night Session am Abend unter Flutlicht entgegen, denn die bringt zum einen den Auftritt von Rekordchampion Novak Djokovic, zum anderen den von Superstar Venus Williams. Die 46-Jährige ist dank einer Wildcard, also einer Einladung der Turnierveranstalter bei den US Open am Start und wird von ihren Fans in New York nach wie vor schwer gefeiert. Williams ist im US-Duell gegen Sofia Kenin allerdings klare Außenseiterin. Die deutschen Tennisprofis, insgesamt 8 in New York am Start, greifen erst ab morgen ein. Tamara Korpatsch und Jannik Hanfmann machen den Anfang. Die anderen, unter anderem auch der Top-Gesetzte Alexander Zverev, sind dann sogar erst am Dienstag dran. Zverev trifft als Favorit auf den Italiener Sonego.
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4: Der Sport war das mit Nele Hüpper. 2 Sportler, 2 Karrieren, Und eine Frage, die im Spitzensport vielleicht oft zu kurz kommt: Wie geht's eigentlich wirklich? 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In einer Schnellfragerunde, gleich hier bei uns nach den nächsten Nachrichten.

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1: Um 3.30 Uhr mit Ronald Lessig. Bundeskanzler Merz hat vor einer Regierung der AfD in Sachsen-Anhalt gewarnt. Im ARD-Sommerinterview sagte Merz, ein Sieg dieser Partei würde dem Land erheblich schaden. Aus Berlin Sabine Henkel.
2: Er könne sich nicht vorstellen, dass internationale Investoren in Sachsen-Anhalt Werke gründen und sich dort ansiedeln werden, wenn dort ein Ministerpräsident der AfD regieren würde. Merz setzt darauf, dass die CDU bei der Wahl mehr Prozente holt als in den Umfragen. Mit wem sie dann koalieren oder zusammenarbeiten könnte, ließ der CDU-Vorsitzende offen. Für seine Partei gilt ein Unvereinbarkeitsbeschluss mit der AfD und mit den Linken, was eine Zusammenarbeit mit beiden Parteien untersagt.
1: Die US-Armee hat nach eigenen Angaben in der Nacht Ziele im Iran beschossen. Es sind die ersten amerikanischen Angriffe seit Ende Juli. Einzelheiten von Lukas Kram aus der Nachrichtenredaktion.
3: Das für die Region zuständige Militärkommando erklärte, die Insel Larak in der Straße von Hormuz sei attackiert worden. Der Angriff galt demnach zwei Raketenwerfern. Dort hätten die iranischen Revolutionsgarden den Abschuss von Raketen vorbereitet, die Seeminen in die Meerenge bringen. Nach iranischen Angaben gab es bei dem Angriff mehrere tote Soldaten und Zivilisten. Als Reaktion griff der Iran zwei amerikanische Stützpunkte in Jordanien an. Verhandlungen für eine Beendigung des Krieges waren bislang nicht erfolgreich. Vor kurzem hatte US-Präsident Trump deshalb einen Wirtschaftskrieg gegen den Iran angekündigt.
1: Die EU hat zurückhaltend auf das Nein der Isländer zu neuen Beitrittsverhandlungen reagiert. Ratspräsident Costa teilte mit, das Bündnis respektiere die demokratische Entscheidung. Island bleibe aber einer der engsten Partner der EU. Knapp 53% haben in einem Referendum in Island gegen neue Beitrittsverhandlungen gestimmt. Vor allem jüngere und ältere Menschen sowie Landbewohner votierten mit Nein. Nach einer Sturzflut im Grand Canyon Nationalpark im Westen der USA wird nach 15 Menschen gesucht. Der Nationalpark bittet um Mithilfe. Es ist demnach unklar, ob die Menschen tatsächlich vermisst werden oder ob sie sich woanders aufhalten. Die plötzliche Flut hatte sich am Samstag ereignet. Auf Bildern ist zu sehen, dass das Gebiet rund um die Phantom Ranch verwüstet und mit Schlamm bedeckt ist. Mehr als 60 Menschen wurden den Angaben zufolge in Sicherheit gebracht. Das Wetter in Deutschland. Tagsüber Schauer oder Gewitter, im Süden und Osten länger heiter, bei 19 bis 26 Grad. Am Dienstag im Norden wechselhaft, im Süden heiter, 19 bis 26 Grad. Und am Mittwoch überwiegend trocken, bei Sonne und Wolken, 18 bis 26 Grad. Das waren die Nachrichten.
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4: Und da sieht es überschaubar aus. Wir haben keine größeren Staus oder Verkehrsbehinderungen. Eine gute und sichere Fahrt wünsche ich Ihnen.
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4: Mit Milat Kupay. Der Fußballprofi Robin Gosens steht nicht nur für Schalke auf dem Spielfeld. Er produziert auch regelmäßig den Podcast »Wie geht's?« Der Name ist Programm. Die Gespräche mit Prominenten aus Gesellschaft und Sport drehen sich um Gesundheit und psychische Stabilität. Denn Robin Gosens hat auch Psychologie studiert. In der heutigen Folge spricht er mit dem ehemaligen Skirennläufer Felix Neureuther. Und das Ganze startet mit einer Schnellfragerunde.
5: Ich hoffe, du bist bereit für ein kleines Dies- oder Das-Spiel, bevor wir in die tiefen Fragen reingehen.
6: Okay, ich bin bereit.
5: Joggen oder Powernap?
6: Boah, das ist jetzt... Weder noch. Fahrradfahren.
5: Fahrradfahren, wow. Bist du kein Jogger, nein? Also wenn du so Ausdauersport...
6: Das ist mir so langweilig, ey.
5: Ja, das stimmt.
6: Radfahren gerne, ja, da sehe ich was, komme ich schnell von A nach B. Ist auch noch eine Abfahrt drin, wo ein bisschen Adrenalin ist, aber Powernap mache ich nie. Und Joggen...
5: Wie auch.
6: Da muss schon viel passieren, ehrlich. Ich gehe lieber auf Fahrradfahren.
5: Okay, dann nehmen wir das Fahrradfahren. Musik laut oder Kopfhörer rein?
6: Musik laut.
5: Tagebuch oder Gedanken laut aussprechen?
6: Gedanken laut aussprechen.
5: Alleine spazieren gehen oder lieber mit Freunden?
6: Alleine.
5: Natur oder Stadt?
6: Natur. Zu 100%.
5: Ja. Kleine Erfolge feiern oder direkt weiter?
6: Kleine Erfolge feiern.
5: Plan machen oder improvisieren?
6: Improvisieren.
5: Routine oder treiben lassen?
6: Routine.
5: Und bei der letzten, ich kann es mir fast denken, aber ich stelle es trotzdem mal, Frühaufsteher oder Langschläfer?
6: Wie gesagt, mit vier kleinen Kindern ist mit Langschlafen nicht viel möglich. Also Frühaufsteher.
5: Habt ihr da Glück so, dass die Kids euch...
6: Nee, Katastrophe, okay. Die schlafen perfekt. Katastrophal. Aber beim Skifahren musst du eh immer früh aufstehen. Das war übrigens der Grund, warum der Basti eigentlich auch so Fußballer geworden ist, der Schweinsteiger.
5: Echt, das, ja?
6: Ja, so ein bisschen. So ein kleiner Grund.
5: Krass.
6: Beim Skifahren muss man immer so früh aufstehen. Da habt ihr Fußballer Glück, ihr könnt ein bisschen länger schlafen.
5: Ja, das stimmt, wir können ein bisschen länger schlafen. Zumindest, wenn wir in den Hotels der Welt unterwegs sind. Wenn man nach Hause kommt, dann in meinem Fall habe ich auch zwei Frühaufsteher zu Hause, ja. Die dann sehr viel Lust haben, dann um 6:30 schon irgendwas Tolles mit dem Papa zu machen. Aber so ist es halt, ne? Das nehmen wir doch mit.
6: Das nehmen wir mit, auf alle Fälle.
5: Kommen wir zu den Fragen. Welcher war der wichtigste Rat, den du in deinem Leben bekommen hast und wie hat er dich geprägt?
6: Boah, das ist jetzt natürlich, hat viele gegeben, aber ich glaube, der wichtigste Rat ist immer, egal in welcher Situation man ist, man kann eins tun und das ist kämpfen.
5: Wow.
6: Die Ärmel hochkrempeln und weitermachen.
5: Ja.
6: Egal wie sehr du mit dem Rücken zur Wand stehst, es gibt immer irgendwie ein kleines Hintertürchen und du kannst immer versuchen weiterzumachen.
5: Boah, wunderschön, sehr gut. An welchem Punkt deines Lebens hast du das erste Mal bewusst erkannt, welche wichtige Rolle der Kopf spielt? Gibt es da einen Moment, an den du dich erinnerst, wo du meinst, wo du gedacht hast, wow, okay?
6: Hat schon auch ein paar gegeben, ehrlich gesagt. Mhm. Aber für mich so ein entscheidender war Heimweltmeisterschaft, Garmisch-Partenkirchen 2011. Mhm. Ich wollte alles perfekt machen, wollte nichts dem Zufall überlassen. Und ich bin da am Start gestanden und ich habe so verkackt. Das kannst du dir nicht vorstellen.
5: Echt,
6: es hat nichts funktioniert. Und da habe ich, das war für mich so ein Riesentrigger, wo ich für mich persönlich gelernt habe, wie ich funktioniere.
5: Krass.
6: Ich kann mich überhaupt gar nicht mehr an diese Weltmeisterschaft erinnern. Was total bescheuert ist, weil du hast eine Heim-WM zu Hause.
5: Wow.
6: Was das Größte, was du erleben kannst. Und ich habe keine Erinnerung an sie. Ich habe mich weggesperrt, ich wollte nur trainieren und alles perfekt machen. Und da habe ich gesagt, so funktioniere ich nicht. Das ist auch nicht so, wie ich sein will. Sondern ich will offen sein. Ich will. Und dann bei uns sind Weltmeisterschaften alle 2 Jahre im Skifahren. Nicht wie im Fußball alle 4 Jahre.
5: Ja.
6: Oder im Biathlon oder in anderen Sportarten jedes Jahr, sondern alle 2 Jahre. Und 2 Jahre später war WM in Schladming, 60.000 Zuschauer. Die Leute haben erwartet, das Duell Hirscher gegen Neureuther. Und ich habe Fotos mit den Leuten gemacht, mit den Zuschauern, habe Autogramme gegeben, habe mit den Rutschern mich unterhalten, mich bedankt. Ich war ganz ein anderer Mensch. Ich war einfach viel offener, war mit dem Grinsen am Start. Und da habe ich gemerkt, hoppala, so funktionierst du, wenn du Freude und Spaß hast an dem, was du tust und nicht, indem du alles versuchst, perfekt zu machen.
5: War das bis zu dem Moment aber immer so, dass du das quasi so angegangen bist, so dieses, okay, jetzt alles unterordnen und trainieren bis Perfektion?
6: Ja, nicht so krass, aber in dem Moment war es so. Also immer bei Großereignissen speziell, da wollte ich alles immer perfekt machen. Das kann nicht funktionieren. Du musst dir eingestehen, dass du nicht perfekt bist.
5: Total.
6: Du musst dir eingestehen, dass du Fehler zulassen darfst. Dass du dann aus Dingen lernen kannst. Das war mein Learning.
5: In welcher Situation aus früheren Zeiten würdest du mit deinen heutigen Erfahrungen als Mensch anders begegnen?
6: Ich würde eigentlich nichts anders machen, ehrlich gesagt, weil das ist immer zwar so ein Spruch, ja, aber das, was du erlebt hast, hat dich zu dem gemacht, was du heute bist. Also ich würde vielleicht ein paar Mal weniger einfädeln und ausscheiden.
5: Okay, klar.
6: Rückblickend betrachtet, aber das, was in der Vergangenheit war, das kann man sowieso nicht ändern. Ich glaube, dass es wichtig ist, dass man schon auch mal immer wieder zurückblickt, aber dass man nicht demütig zurückblickt, sondern dass man eher immer vorausschaut.
5: Nimm mich nochmal bitte einmal ganz kurz mit in diesem Moment, wenn du da oben stehst. Was ist das dann? Hast du diesen Parcours, hast du den komplett visualisiert? Weißt du genau, wann, wie, was passiert? Was sind das noch für Gedanken, die man sich da macht, bevor man da runter raus?
6: Also das ist ja auch das Spannende, da geht wieder jeder Athlet anders an. Manche, die schauen sich so einen Lauf, Slalom, der hat 60, 65, 70 Tore.
5: Ja.
6: Und manche rutschen einfach nur durch, merken sich so ein paar Schlüsselstellen, weil sie sich sonst zu viele Gedanken machen oben am Start. Okay, wenn ich alles weiß, wie ich was mache. Ich war einer, ich habe wirklich alles gewusst, jedes einzelne Tor und bei jedem einzelnen Tor noch 2, 3 verschiedene Dinge. Wenn sich der Schnee ändert, wenn der Schatten leicht reinkommt, wenn das Tor einen halben Meter enger dasteht wie das Tor zuvor, die Kombinationen. Ich wollte das alles wissen, weil das war für mich, ehrlich gesagt, das hat für mich was mit Professionalität zu tun gehabt, wie ich mich auf etwas vorbereite. Mhm. Das ist so ähnlich, wie wenn du dich auf einen Gegner vorbereitest, auch auf deinen Gegenspieler vorbereitest. Okay, in welche Richtung geht der häufig vorbei? Keine Ahnung, macht er die Körpertäuschung, was macht er dann? Wo sind die meisten Pässe, die er zu wem spielt? Wie sind die taktischen Dinge? Also ich weiß nur, aus vielen Gesprächen mit Basti weiß ich auch, wie viel ihr euch mit solchen Dingen beschäftigt. Und das hat der Basti auch immer gesagt, das hat auch was mit Professionalität zu tun. Wie beschäftigst dich du mit deinem Gegner? Es ist immer wieder neu, kommen immer wieder neue Gegenspieler, sind immer wieder neue Leute da. Und immer wieder musst du immer wieder neu lernen. Und wenn du da gut vorbereitet bist, dann bist du auf alle Eventualitäten vorbereitet, weil dann kannst du einfach, dann bist du in dem Driver Seat und nicht derjenige, der reagiert, sondern du musst halt letzten Endes deine Hausaufgaben machen und sowas bei mir beim Besichtigen auch. Also ich habe alles, wirklich jedes kleinste Detail wusste ich.
5: Genau, weil ich fand das so interessant. Ich habe damals auch mit Andreas Wellinger über diesen Moment gesprochen, wo er da oben stand und er meinte auch zu mir, dass er quasi sich genau alles vor Augen ruft, was jetzt theoretisch bei seinem Sprung alles passieren könnte quasi. Und deswegen habe ich ihn in dem Kontext dann auch, und dann gehen wir zur nächsten Frage über, auch damals dann gefragt, hat er dann keine Angst, dass jetzt was schief geht? Und er meinte, diesen Gedanken kann er nicht zulassen. Kennst du das? Also, oder nee, begleitet dich diese Angst auch so ein bisschen, dass da Gott weiß, was jetzt passieren kann, wenn man einmal einfällt oder wenn irgendwas schief geht?
6: Ja, schon. Ja, schon, klar, natürlich. Ja. Also, das war ganz spannend am Anfang, so, wo ich Schirin gefahren bin. Da, wenn du den Lauf durchgehst, das sieht man dann auch öfter im Fernsehen, wenn du so visualisierst und die Tore durchgehst. Ich hatte selbst bei dieser Visualisierung, obwohl ich gar nicht selbst gefahren bin, hatte ich teilweise dann Fehler im Lauf drinnen, was total bescheuert ist, eigentlich vom Kopf her. Und natürlich du denkst dir, okay, da ist schwierig, was passiert, wenn? Und diese Zweifel sind natürlich permanent, also waren bei mir permanent da. Aber irgendwann habe ich das geschafft, die irgendwie beiseite zu bekommen. Und dieses Selbstmotivieren, dieses immer wieder Pushen, dieses okay, jetzt schneller, da. Ich habe sehr viel mit mir selber gesprochen, auch während des Laufs.
5: Wow, echt?
6: Und dadurch habe ich diese Angst, ehrlich gesagt, nie wirklich so aufkommen lassen, weil ich sehr, sehr viel selber mit mir gesprochen habe. Machst du das auch auf dem Fußballplatz eigentlich, dass du selbst mit dir sprichst?
5: Nee, gar nicht zum Beispiel. Da bin ich, also ich kenne.
6: Das ist total spannend.
5: Ja, ich kenne Spieler, die das machen, die sich auch immer wieder quasi so bestimmte Situationen ins Gedächtnis rufen oder sich quasi auch pushen, motivieren. Ich kenne das von mir gar nicht. So war ich aber auch nie. Das hatte ich nie.
6: Also wenn jetzt ein Gegenspieler auf dich zuläuft, dann redest du nicht mit dir selber, sondern jetzt komm ich, sowas machst du
5: nicht? Nee, überhaupt nicht. Tatsächlich, nee. Gar nicht.
6: Das ist ja witzig. Ja. Okay.
5: Es ist mehr so dieses Trash-Talking mit anderen Spielern. Da schon, da sehe ich mich, aber so dieses mit mir selbst reden.
6: Bist du da gut drinnen?
5: Ich bin nicht gut darin, aber ich versuche mich immer wieder ich lasse mich nicht gerne provozieren im Sinne von, ich explodiere sehr schnell, das gar nicht. Da habe ich zum Glück die Fähigkeit, sehr in mir zu ruhen, aber ich finde es manchmal witzig und steige gern drauf ein, sagen wir es so.
6: Mhm. Okay. Ja, meine Fußballerkarriere war jetzt nicht so glorreich, muss ich sagen. Aber ich habe dann auch noch beim FC Garmisch gespielt und dann spektakulären Wechsel vollzogen zum TSV Farchern.
5: Wow, ja geil.
6: Ja, wow, in die A-Klasse tatsächlich, weil dort ist nicht in der Zeitung gestanden, ich bin schon Weltcuprennen gefahren. Ich wollte aber immer noch Fußball spielen, weil ich das so schön fand.
5: Geil, voll.
6: Und hatte die Fußballschuhe dann hinten im Auto im Kofferraum drinnen, bin vom Weltcuprennen nach Hause gekommen und bin direkt an den Fußballplatz und habe noch die zweite Halbzeit gespielt.
5: Das ist ja mega.
6: Solche Sachen. Und selbst da in der A-Klasse, ey, ich war wirklich so kennt man sich teilweise überhaupt gar nicht.
5: Das ist brutal.
6: Wie man dann da reagiert.
5: Das ist brutal.
6: Ja,
5: man lässt sich viel leiten.
6: Völlig erschrocken über sich selber.
5: Ja, das hat meine Frau auch schon sehr oft zu mir gesagt, dass sie teilweise auf dem Spiel oder wenn sie auf der Tribüne ist oder vorm Fernseher schaut und dann man groß eingeblendet wird in gewissen Situationen, dass sie gar nicht weiß, ob das quasi ich bin, weil man da sich
6: ja,
5: so...
6: Ja, weil das ist total spannend, genau. Weil das wollte ich gerade sagen, wenn ich dich sehe, ja, für mich bist du so, du bist ein totaler Kämpfer, der wirklich mit voller Leidenschaft auf dem Fußballplatz steht, mit voller Leidenschaft. Du bist, glaube ich, auch ein Typ. Es gibt ja so, es gibt Menschen, die können sich bis zum, also die können sich verausgaben. Dann gibt es welche, die können sich bis zum Kotzen verausgaben und dann können sich welche bis zur Ohnmacht verausgaben. Ja. Ich glaube, du bist ein Typ Ohnmacht, ehrlich gesagt. Du kannst dir richtig die Lichter ausschießen.
5: Ja, ich kann mich schon sehr doll quälen, ja, dass es nicht mehr gesund wird. Das stimmt schon, ja.
6: Ja, das, ja genau, so schätze ich dich
5: das
6: ein.
5: Stimmt,
6: das taugt, das, ich liebe es, wenn jemand wirklich alles auf dem Platz lässt. Wie zum Beispiel auch, ob das jetzt ein Basti ist,
5: ja, genau, ja.
6: Jetzt zum Beispiel auch Konrad Leimer.
5: Wow.
6: Den finde ich überragend.
5: Weltklasse, sehe ich auch.
6: Hast du jedes Spiel das Gefühl, hey, und so jemanden brauchst du doch in deiner Mannschaft. Den brauchst du doch, ey. Der haut sich da rein und so weiter. Das hat solche Spieler gefallen.
5: Ja, das stimmt schon. Ja, das war schon einige Momente, da waren wir am Limit, wenn nicht sogar ein bisschen drüber. Aber das, wie du sagst, ich mag das auch. Ich liebe auch diese Einstellung, auch an mir selber, ohne mich jetzt hier loben zu wollen. Aber ich glaube, dass das halt einfach so eine meiner Charaktereigenschaften ist, die einen großen Anteil daran haben, dass ich die Karriere machen durfte, die ich gemacht habe tatsächlich. Da bin ich mir sehr sicher.
6: Ja, schön. Schön.
5: Kommen wir noch zu zwei Fragen vorm Ende aus der Community. Und zwar fragt der Oliver, gab es einen Moment, in dem du gespürt hast, dass du dich selbst verloren hast? Und wenn ja, wie hast du dich wiedergefunden?
6: Was heißt verloren?
5: Verloren.
6: Für mich gab es ehrlich gesagt die Momente, wo ich das Gefühl hatte, dass, weißt du, wenn du immer verglichen wirst, gefühlt dein Leben lang, wenn es heißt, ah, jetzt kommt da der Sohn von, das ist doch klar, dass der so ist, weil das ist der Sohn von. Oder auch wenn du nicht gut gefahren bist oder schwierige Phasen gehabt hast in deiner Karriere, wo du nicht abgeliefert hast. Ah, jetzt, schau, das ist der Sohn von, der darf ja nur fahren, weil er der Sohn von ist. Ich habe mich teilweise wirklich überhaupt gar nicht mehr rausgetraut, weil ich mir dachte, die Leute, die schauen mich an und belächeln mich und sagen so, ah, schau, das ist der Sohn von.
5: Krass.
6: Denkt, dass er Skifahrer ist, hat noch nichts erreicht und fährt damit, wird er sowieso nie was erreichen und so weiter. Das war nicht leicht, muss ich sagen. Das war nicht einfach. Und da habe ich mich schon ein bisschen verloren, weil ich gar nicht der Typ dazu bin, der dann irgendwie nicht rausgeht oder der dann schlecht drauf ist, sondern ich bin eigentlich schon durchaus, glaube ich, positiver Mensch.
5: Total.
6: Optimistischer Mensch, der eigentlich sehr gerne mit dem Lächeln durch die Gegend läuft. Aber da habe ich mich schon teilweise ziemlich verloren, Also da war ich nicht ich selber. Definitiv nicht.
5: Das glaube ich.
6: Wenn die Frage damit gemeint war.
5: Voll. Ich glaube schon.
6: Und ich musste dann lernen. Und das war ein langer Prozess. Ich musste lernen, mir wie so ein bisschen so eine, um mich herum eine Hülle zu bauen, dass mich solche negativen Dinge nicht so sehr beeinflussen. Auch was, ob jetzt auch welche Kommentare in den sozialen Medien oder sonst verstehen. Ganz ehrlich, ich schaue es mir einfach nicht
5: an. Ja, besser. Besser so habe ich auch. Das ist auch mein Umgang mit Social Media, ist das Beste. Für die eigene Gesundheit absolut das Beste, muss man so sagen.
6: So ist es.
5: Ja. Ja. Die letzte Frage für heute, die geht so ein bisschen in die gleiche Sparte, aber ich stelle sie trotzdem sehr gerne und die kommt von der lieben Carla. War der Druck während deiner Karriere größer von außen oder der, den du dir selbst gemacht hast?
6: Beides. Schon beides. Weil ich schon an mich eine Erwartungshaltung hatte. Bin sehr ehrgeiziger Mensch. Von klein auf gewesen. Ich hasse es zu verlieren.
5: Ja.
6: Absolut. Ich hasse es abgrundtief. Aber der Druck von außen, der war schon krass.
5: Ja.
6: Definitiv. Also ich will jetzt da überhaupt nicht einen auf Mitleidstour oder sonst was machen.
5: Ach Quatsch.
6: Überhaupt nicht. Aber das war nicht einfach. Wie auch schon vorher gesagt, ich glaube, das ist ehrlich gesagt nicht umsonst, es gibt nicht viele Sportler, die genau den gleichen Sport machen wie die Eltern, wo die Eltern sehr erfolgreich waren, dass trotzdem man es versucht, in dem gleichen Sport auch erfolgreich zu sein. Kommt nicht so häufig vor, und der Grund ist relativ einfach, weil die Erwartungshaltung einfach enorm ist. Und da musst du schon relativ hart gesotten sein und tough sein, dass du durch die Nummer durchgehst.
5: Ja, voll. Sehe ich ganz genauso. Ich kann nur Danke sagen. Lieber Felix, das war großartig.
6: Sehr gerne. Danke und dir alles Gute, lieber Robin. Auf deinen weiteren Weg.
5: Dankeschön.
6: Genieße die Zeit, solange wie sie ist, deine Karriere. Es ist ein ganz besonderer Weg, den du persönlich gegangen bist. Hoffentlich machst du noch viele Erfahrungen, die du für dich und deine Familie mitnehmen kannst. Und alles, was danach kommt, nur das Beste.
5: Das werde ich mir sehr zu Herzen nehmen, und das hat mir die Folge auf jeden Fall gezeigt, dass ich das bis zur letzten Sekunde genießen soll und muss und darf, und dafür danke ich dir, dass du mir das nochmal vor Augen geführt hast. Das war für mich echt Gold wert, und für dich natürlich auch nur das Beste, und ich bin mir sicher, wir werden uns sehen. Danke.

0: des Pointillismus findet eine elegante Lösung. Neben Reproduktion der kompletten Gemälde gibt es darin viele detaillierte Nahaufnahmen. Symphonie der Farben, Paul Signac und der Neoimpressionismus heißt das Buch. Silke Lahmann-Lammert stellt Ihnen den großformatigen Prachtband vor.
1: Barfuß, mit freiem Oberkörper und aufgekrempelter Hose, schwingt ein Mann eine Spitzhacke. Auf einem Hügel, vor der Kulisse von Paris, reißt er ein Gebäude nieder. Paul Signac hat den Abbrucharbeiter gemalt, ein Motiv mit Symbolgehalt.
2: Für ihn war künstlerische Innovation Ausdruck des Verlangens nach einer neuen Gesellschaftsordnung, die dem morschen alten Gebäude einen kräftigen Axthieb verpasst.
1: In Signac vereint sich vieles, was auf den ersten Blick unvereinbar scheint, meint Buchautor Richard Thompson. Obwohl der Maler aus großbürgerlichen Verhältnissen stammt, ist er Anarchist. Jemand, der sich selbst als politischen Künstler versteht, der Nachwelt aber vor allem als Schöpfer hinreißend dekorativer Gemälde im Gedächtnis bleibt. Seine renitente Geisteshaltung zeigt sich schon in frühester Jugend. Nachdem er eine Ausstellung der Impressionisten gesehen hat, schmeißt er die Schule und beschließt, selbst Maler zu werden. Im Künstlerviertel Montmartre findet er Gleichgesinnte. Abends trifft man sich im Cabaret Le Chat Noir, wo Signac gelegentlich als Revue-Darsteller auftritt. Einer seiner Freunde schreibt ihm ein Spottgedicht auf den Leib.
3: In diesen Zeiten, da der Zaster regiert und die Profitgier uns malträtiert, werd ich, denn ich bin äußerst stur, Maler, Poet oder Witzfigur.
1: Mitte der 1880er Jahre inspiriert sein Kollege Georges Seurat den Maler zu einer Pinselführung, die, wie es damals heißt, streng wissenschaftlich den Gesetzen der Optik folgt. Die Farben werden nicht mehr auf der Palette gemischt, sondern in reinen Tönen auf die Leinwand getüpfelt. Mit frappierendem Effekt. Die Motive scheinen zu flimmern und zu flirren, zu schimmern und zu funkeln. Ein Eindruck, der nicht nur durch die Pünktchentechnik bewirkt wird, sondern auch durch extrem starke Farbkontraste. Auf Signacs Gemälde »Der Hafen bei Sonnenuntergang« spiegelt sich ein orangegelber Himmel im Mittelmeer. Das gleißende Abendlicht bildet die Kulisse für ein heimkehrendes Fischerboot mit blauen und violetten Segeln. Wohin man schaut, Komplementärtöne, die das Bild von innen heraus leuchten lassen. An der Côte d'Azur, damals noch kein Treffpunkt für Schickeria-Touristen, suchen Signac und andere Neo-Impressionisten ihr Arkadien. Ein ländliches Paradies als Gegenentwurf zur industrialisierten Großstadt. Wenige Tage nach dem Einzug in seine Villa notiert der Maler:
4: Hier habe ich genug, um mein ganzes Leben beschäftigt zu sein. Ich habe gerade das Glück entdeckt.
1: Wie schön, dass seine Gemälde dieses Glück, diese Landschaft und dieses Licht für uns bewahren.
0: Bildschöne Bücher, Symphonie der Farben, Paul Signac, das war Silke Lahmann-Lammert.
5: Standpunkte.
0: Verhandlungen über einen EU-Beitritt wieder aufnehmen oder nicht? Über diese Frage haben die Isländer am Wochenende in einem Referendum abgestimmt. Die Entscheidung war knapp und lautet Nay, zu Deutsch Nein. Fast 53% sprachen sich dagegen aus, rund 47% stimmten mit Ja. Michael Neudecker, Skandinavien-Korrespondent der Süddeutschen Zeitung, beleuchtet im Podcast des Blattes die Gründe für das Referendum. Er meint, die Welt heute sei eine andere als bei Abbruch des EU-Beitrittsgespräche im Jahr 2013.
6: Da geht es zuerst mal natürlich um geopolitische Fragen, um Sicherheitsfragen, sprich Donald Trump, der Krieg Russlands gegen die Ukraine, das Bestreben Chinas auch im arktischen Raum ein bisschen mehr Einfluss zu bekommen. All das sind Themen, die damals so natürlich noch nicht auf dem Tisch waren. Man wollte diesmal das Volk von Anfang an mitnehmen, nicht erst dann, wenn es wirklich um die konkreten Verhandlungsergebnisse geht. Und das ist meines Erachtens zumindest der große Fehler an diesem Referendum, schon vorher das Volk zu befragen, ohne dass das Volk eigentlich

0: nicht genau weiß, worüber es da abstimmt. Das hat jetzt sicher auch dazu beigetragen, dass es ein recht klares Nein wurde.
1: Meint Michael Neudecker von der Süddeutschen Zeitung. Für viele Medien steht fest, das Ergebnis der Abstimmung ist nicht nur eine Niederlage für die europafreundliche Regierung von Premierministerin Frostrothio, sondern auch für die Europäische Union. Der Kommentar auf der Homepage von NTV sieht die Gründe für das isländische Nein vor allem in der Angst vor EU-Strukturen.
2: Die EU wollte angesichts von Trumps erratischem Größenwahn die Hand ausstrecken und sich der isländischen Bevölkerung als zuverlässige Partnerin auf Augenhöhe zeigen. Doch die Bewohner und Bewohnerinnen der Vulkaninsel machten mit ihrem Votum deutlich, die imperialistischen Bestrebungen in Washington schocken sie weniger als die befürchteten Nachteile eines EU-Beitritts, insbesondere mit Blick auf die damit einhergehende Bürokratie.
1: Der schleswig-holsteinische Zeitungsverlag SHZ meint, die Ablehnung dürfe in Brüssel nicht nur mit höflichen Schulterzucken quittiert werden.
2: Sie muss zu denken geben. Die Antwort müsste voller Pathos sein, dass die EU mehr ist als ein Wirtschaftsraum. Sie ist ein Global Player, bestenfalls auf Augenhöhe mit Russland, China und den USA, immer bereit, Werte wie Frieden, Demokratie und Rechtsstaatlichkeit zu verteidigen und dafür einzustehen. Und dass sich 3/4 der Bevölkerung laut Eurobarometer als EU-Bürger identifizieren, trotz aller kulturellen Unterschiede und regionalen Eigenheiten.
1: Für den Kölner Stadtanzeiger sind unter anderem historische Gründe für das Ergebnis verantwortlich.
2: Das Nein offenbart die Angst, als winziges Land untergebuttert zu werden. Diese Angst sitzt in Island, das sich 1944 nach Jahrhunderten unter dänischer Herrschaft selbstständig machte, tief. Dazu kommt, die einzig verbliebene Tageszeitung schürte die EU-feindliche Stimmung. Zudem waren zuhauf Falschnachrichten im Umlauf, die die EU-Skepsis befeuerten. So ist das Abstimmungsergebnis leider auch ein Sieg jener Kräfte, die nicht mit Argumenten überzeugen, sondern mit Ressentiments und Emotionen mobilisieren.
1: Und das waren Standpunkte zusammengestellt von Marei Beermann. Die Stimmung im Land ist schlecht, die Zustimmung zur Bundesregierung sinkt und auch Kanzler Friedrich Merz bekommt schlechte Noten. Doch trägt er selbst eine Mitschuld daran? Im ARD-Sommerinterview stellt Markus Preis den Kanzler genau diese Frage, wie Merz darauf reagiert, gleich hier nach den nächsten Nachrichten.

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1: Um 4 Uhr mit Ronald Lessig. Die Lage am Persischen Golf spitzt sich offenbar wieder zu. Nach mehreren Wochen gibt es gegenseitige Angriffe der USA und des Iran. Aus Washington Anne Schneider.
2: Nach Angaben des US-Oberkommandos CENTCOM hat die US-Armee 2 iranische Raketenwerfer auf der Insel Larak angegriffen. Von diesen Abschussanlagen sollten Seeminen in die Straße von Hormuz ausgebracht werden. Der Angriff gilt als erster direkter Schlag gegen iranische Ziele seit einem Monat und scheint begrenzt gewesen zu sein. Nur wenige Stunden später reagierte der Iran mit Raketenbeschuss in Richtung Jordanien. Die Geschosse wurden jedoch abgefangen. Beobachter warnen, dass Vergeltungsschläge auf beiden Seiten eine neue Eskalationsspirale auslösen könnten.
1: Bundeskanzler Merz warnt vor einer AfD-geführten Landesregierung in Sachsen-Anhalt. Im ARD-Sommerinterview sagte er, ein Sieg dieser Partei würde dem Bundesland erheblich schaden. Ausländische Unternehmen würden sich nicht mehr in Sachsen-Anhalt ansiedeln, sollte die AfD dort an die Macht kommen. Mit welchen Parteien die CDU stattdessen koalieren will, sagte Merz nicht. In Umfragen liegt die AfD bei etwa 40% und damit bis zu 20 Prozentpunkte vor der Union. Der Deutsche Wetterdienst stellt heute seine Bilanz dieses Sommers vor. Klar ist bereits die Tendenz. Die Monate Juni, Juli und August waren heiß und trocken. Aus der Nachrichtenredaktion Sören Harms.
3: Westeuropa hat den wärmsten Juni und den wärmsten Juli seit Beginn der Aufzeichnungen erlebt. Das hat der europäische Erdbeobachtungsdienst Copernicus bereits analysiert. Und je heißer und je regenärmer, desto größer auch die Gefahr von Feuern. Die vielen Waldbrände in Europa seien auch auf hohe Temperaturen und trockene Böden zurückzuführen. Die genauen Daten für Deutschland wollen die Meteorologen im Laufe des Tages veröffentlichen. Das Robert-Koch-Institut schätzt, dass bis Mitte August 15.800 Menschen hierzulande infolge der Hitze gestorben sind. Dies hat auch eine Diskussion darüber ausgelöst, inwieweit der Staat in der Pflicht steht, mehr zum Schutz der Menschen vor Hitze zu tun.
1: Zum Abschluss des ersten Spieltages der Fußball-Bundesliga hat Werder Bremen beim SC Freiburg mit 1:4 verloren. Augsburg gewann gegen Schalke mit 3:0. Und bei der Hockey-WM in Belgien hat Deutschland erneut Gold gewonnen. Im Finale besiegte das Team Spanien mit 1:0. Das waren die Nachrichten. Das Wetter in Deutschland. Tagsüber Schauer oder Gewitter, im Süden und Osten teilweise länger heiter, bei 19 bis 26 Grad. Am Dienstag in der Nordhälfte wechselhaft, im Süden heiter bis wolkig und nur vereinzelt Schauer, 19 bis 26 Grad. Und am Mittwoch ist es überwiegend trocken bei Sonne und Wolken. Die Höchsttemperaturen bei schwachem Wind liegen zwischen 18 und 26 Grad. Es ist 4:03 Uhr.
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4: Die A1 Bremen Richtung Hamburg ist zwischen Harburg und Stillhorn wegen Bauarbeiten bis 5 Uhr früh gesperrt. Die Umleitung führt über die U83. A1 Dortmund Richtung Köln zwischen Wuppertal, Langerfeld und Ronsdorf. Eine Sperrung nach einem Unfall. Das gleiche auf der A57 Krefeld Richtung Nimwegen zwischen Mörskapellen und Kreuzmörs. Dann die A81 Stuttgart Richtung Singen ist zwischen Sindelfingen Ost und Böblingen Hulb wegen einer Baustelle in beiden Richtungen bis 5 Uhr früh gesperrt. Bitte der Umleitungsbeschilderung folgen. Die A448 Dortmund-Witten Richtung Bochum West ist zwischen Altenbochum und Weidmar wegen Bauarbeiten bis 5 Uhr früh gesperrt. Und die A480 Reiskirchen Richtung Gießen ist zwischen Reiskirchener Dreieck und Wettenberg wegen einer Baustelle bis 5 Uhr früh in beiden Richtungen gesperrt. Eine Umleitung ist eingerichtet. Gute Fahrt.
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4: Aus dem Studio von NDR Info in Hamburg. Ich bin Milat Kupay. Guten Morgen. Bei seinem Amtsantritt versprach Bundeskanzler Merz, die Menschen würden schnell spürbare Verbesserungen erleben. Doch viele Reformvorhaben stecken im politischen Streit fest. Konkrete Fortschritte bleiben für viele bisher aus. Auch wenn die Regierung betont, dass etwa die Investitionen, die angeschoben wurden, auf dem Weg sind und erst morgen und nicht heute wirken. Die Folge, die Zustimmung zur Bundesregierung sinkt und auch seine persönlichen Zustimmungswerte sind denkbar schlecht. Im ARD-Sommerinterview hat Markus Preis den Bundeskanzler gefragt, ob er eine Mitschuld an der schlechten Laune im Land hat. weil er ja auch vor der Wahl sehr oft auf die Probleme Deutschlands hingewiesen hat.
5: Wir haben ja ungelöste Probleme in Deutschland und die schon seit ziemlich langer Zeit. Und wir haben uns mit dieser Regierung jetzt auf den Weg gemacht, diese Probleme zu lösen. Und das zu einem Zeitpunkt, wo wir zusätzliche internationale Herausforderungen zu bestehen haben, Krisen, Zollkonflikte mit den USA, Krieg im Iran, der Krieg Russlands gegen die Ukraine, alles das macht uns die Arbeit ja nicht leichter. Und deswegen glaube ich trotzdem oder denke, genau aus diesem Grund müssen wir doch auch das Gute mal zeigen, was wir können. Wir können viel. Die Potenziale unseres Landes sind größer, als wir sie zurzeit nutzen.
6: Um neue Zuversicht, wie Sie sich das gewünscht haben, entstehen zu lassen, braucht es auch ein Zukunftsbild. Ich sage mal ganz vorsichtig, vielleicht sogar eine Vision. Wohin wollen Sie mit diesem Land? Das würden wir gerne etwas genauer verstehen. Und ich stelle Ihnen mal drei Fragen zu diesem Thema. In der Vergangenheit war die Autoindustrie die dominierende Industriebranche in Deutschland. Welche Branche wird das in Ihrer Vorstellung in 10 Jahren sein?
5: Das wird vermutlich nicht eine Branche sein, sondern das wird sich an der Frage entscheiden, ob wir in der Lage sind, modernste Technologien in Deutschland anzuwenden, zum Beispiel künstliche Intelligenz, ob wir große Speicher haben, ob wir große Energiezentren haben und ob wir in der Masse der Unternehmen bis in den Mittelstand künstliche Intelligenz richtig einsetzen. Darüber ging es übrigens in der Klausurtagung im letzten Jahr, in der letzten Woche 2 Tage lang, mit dem Mittelstand,
6: sogar
5: mit
6: dem Handwerk. Welche wächst am stärksten aus Ihrer Sicht? Welche sehen wir jetzt noch nicht, die sehr wichtig wird?
5: Ich sehe große Chancen im Handwerk, im Mittelstand. Ich sehe große Chancen in der Medizintechnik, in der Pharmazie, Gott sei Dank langsam wieder. Wir haben das lange vernachlässigt. Die Gesundheitsbranche insgesamt ist die am schnellsten wachsende Branche unserer Volkswirtschaft. Dienstleistungen am Menschen, die wir können und die wir ausbauen wollen.
6: Zweite Frage. Bisher finanziert sich der Staat in Deutschland sehr stark über die Besteuerung von Arbeit und Lohn. Müssen in der Zeit, in der wir jetzt leben, wo Technologie so wichtig ist, künftig Vermögen und Kapital einen größeren Beitrag dazu leisten?
5: Das ist eine ganz interessante und spannende Frage, die ich ehrlich gesagt heute noch gar nicht beantworten kann. Zunächst einmal ist richtig, wir besteuern natürlich Arbeit, aber wir besteuern heute auch schon Kapital. Wir besteuern Kapitalerträge und zwar nicht gerade gering. Die entscheidende Frage wird sein, woher kommt die Wertschöpfung in den nächsten Jahren? Was sind sozusagen die Treiber unseres Wohlstandes? Was garantiert uns unseren Wohlstand? Und da bin ich der Auffassung, wir brauchen Vermögensaufbau, auch in Arbeitnehmerhand. Das ist übrigens das letzte nicht eingelöste Versprechen der christlichen Soziallehre. Das machen wir jetzt mit der Rentenreform. Und diese Fragen, die werden wir im Laufe der Zeit vermutlich stärker gestellt bekommen als heute. Aber ich kann und ich will sie auch noch nicht beantworten, weil ich diese 4. technologische Revolution in der ganzen Dimension versuche zu verstehen und dies auch in der Bundesregierung zur Diskussion stelle.
6: Eine Frage sozusagen eine gesellschaftliche Frage, wenn es um Veränderungen in Deutschland geht. Wird das nächste Staatsoberhaupt erstmals eine Frau?
5: Es ist kein Geheimnis, dass ich viele Sympathien dafür habe. War es trotzdem, dass wir ein Staatsoberhaupt brauchen, das die Gesellschaft zusammenhält und auch eine hohe Integrationskraft in unser Land hinein hat. Und da ist die Frage nach dem Geschlecht weniger wichtig als die Persönlichkeit des nächsten Staatsoberhauptes. Und die Anforderungen sind hoch.
6: Sehen Sie eine Frau, die diese Qualifikation trotzdem erfüllt? Und die Sie auch nicht empfehlen würden?
5: Herr Preis, das ist doch das falsche Wort. Was heißt trotzdem? Natürlich können das Frauen. Und wir haben in der Union einige, denen ich das zutraue. Und deswegen habe ich dafür viel Sympathie.
6: Ich habe es eben nur deswegen gesagt, weil Sie gesagt haben, es geht nicht um eine Frau, sondern es geht jemanden, der die Qualifikation hat. Also,
5: ja, aber das ist doch nicht trotzdem.
6: Wird die nächste Bundespräsidentin logischerweise eine Frau sein?
5: Nochmal, ich kann mir das sehr gut vorstellen, aber darüber entscheidet die Bundesversammlung und deren endgültige Zusammensetzung wird auch mit den Landtagswahlen im September entschieden.
6: Vielen Dank, Herr Merz. Und jetzt geht es um Sie persönlich. Denn mit viel Selbstbewusstsein ist Friedrich Merz einst angetreten als CDU-Chef, als Kanzler, als Macher mit klarer Sprache und konservativem Kompass. Mittlerweile aber ist das öffentliche Bild ein anderes. Wir schauen mal auf die Beliebtheitswerte nach einem Jahr Kanzlerschaft. Da lag Angela Merkel bei 57% Zustimmung, Olaf Scholz bei 36% und Friedrich Merz rekordtief bei 16%. Herr Bundeskanzler, wenn Sie das sehen, sind Sie eine Belastung für Ihre Partei?
5: Ich versuche zu zeigen, was wir erreicht haben in den letzten 15 Monaten. Ich nehme mal ein Beispiel. Eines der Hauptthemen des letzten Bundestagswahlkampfes war die Migrationskrise. Wir sind mit der Bundesregierung in der Lage gewesen, innerhalb von gut einem Jahr die Zahlen um über 60% herunterzubringen. Das Thema Migration spielt in diesen Wahlkämpfen zurzeit keine Rolle mehr. Es war das Hauptthema des Bundestagswahlkampfes 2025. Ich sehe, dass die Wirtschaft langsam tritt fast, dass wir wieder langsam Wachstum haben. Es braucht mehr Zeit, auch als ich gedacht und gehofft habe. Aber ich habe von meinen Zielen nichts aufgegeben, von meinen Grundüberzeugungen nichts aufgegeben. Wir sind ein Land mit vielen Chancen und die müssen wir nutzen.
6: Ein Grund, den man draußen immer wieder hört als Kritik an Ihnen, ist die Tatsache, dass Sie die vielen Schulden gemacht haben, obwohl Sie das vor der Wahl immer ausgeschlossen haben. Die Gründe haben Sie oft genannt. Die Wünsche der SPD bei der Regierungsbildung, der Eklat zwischen Trump und Zelensky. Wir sehen aber auch, die Leute nehmen das Ihnen nicht sozusagen voll ab. Haben Sie unterschätzt, dass die Deutschen Ihnen das nicht verzeihen?
5: Nein, das habe ich nicht unterschätzt. Ich habe im Übrigen ja schon im November vor der Bundestagswahl einmal gesagt, dass wir über die Schuldenbremse noch mal sprechen müssen. Das hat damals eine Riesendiskussion ausgelöst. Ich habe das vor der Wahl gesagt. Ich musste nach der Wahl eine ganze Reihe von Entscheidungen treffen, auch im Hinblick auf die Zusammensetzung des Deutschen Bundestages. Wir hatten auch mit den Grünen zusammen nur noch für wenige Wochen eine Zweidrittelmehrheit zur Änderung des Grundgesetzes. Ich hätte das mit der AfD und mit der Linkspartei nicht hinbekommen.
6: Ist in dem Moment klar geworden, der Olaf Scholz hat vorher schon das Sondervermögen gefordert. Die Grünen haben vorher schon sozusagen eine Lockerung der Schuldenbremse gefordert. Sie waren immer die ganze Zeit dagegen. In ihrem Wahlprogramm heißt es, die Schulden von heute sind die Steuererhöhung von morgen. Und dann eine Woche danach kommt schon der Vorschlag, das zu machen.
5: Wir haben ein Sondervermögen mit der früheren Bundesregierung gemeinsam beschlossen. Das war unmittelbar nach dem Kriegsbeginn in der Ukraine, die Verabredung, 100 Milliarden Euro zusätzlich für die Bundeswehr zur Verfügung zu stellen. Und dann haben wir gesehen, dass das nicht reicht. Wir haben die Auseinandersetzung, Sie haben es angesprochen, im Weißen Haus gesehen. Wir haben gesehen, was da in diesem Krieg passiert. Und wir haben gesehen, dass wir nur noch wenige Wochen Zeit haben, das mit einer ausreichenden Mehrheit im Deutschen Bundestag auch auf den Weg zu bringen. Ja, natürlich. Ich habe das immer wieder gesagt. Das ist eine erhebliche Hypothek für meine persönliche Glaubwürdigkeit. Das kann ich auch nur dann begründen, wenn wir wieder Wachstum bekommen. Und das bekommen wir langsam. Langsam. Noch längst nicht da, wo wir sein müssen. Aber wir sind auf diesem Weg. Und den müssen wir jetzt nur konsequent weitergehen. Dann wird sich wahrscheinlich auch diese Glaubwürdigkeitslücke wieder schließen.
6: Ich frage das genau aus dem Grund, denn Sie sagen, Sie möchten der Reformkanzler sein. Kann man das sein, wenn die Bevölkerung so wenig hinter einem steht? Kann man dann unangenehme Entscheidungen treffen? Gehen dann auch die eigenen Leute im Bundestag, Ihre Abgeordnetenkollegen, gehen die dann mit und heben die Hand für die Pläne von Friedrich Merz?
5: Für mich ist das eher eine zusätzliche Motivation und Ermutigung, diesen Weg jetzt zu gehen. Ich muss Entscheidungen treffen, die wir in Deutschland eigentlich schon vor Jahren, wenn nicht Jahrzehnten, hätten treffen müssen. Schauen Sie sich unser Alterssicherungssystem an. Die Rentenversicherung ist so nicht mehr zukunftsfähig angesichts der Demografie. Und das kennen wir, wissen wir seit Jahren, dass es so nicht geht. Wir machen das jetzt. Und jemand, der dem Land Veränderungen zumutet, der ist natürlich zu Beginn nicht populär. Ich schaue auch nicht. Ich beschäftige mich damit, aber es ist nicht der Maßstab meiner Politik. Der Maßstab meiner Politik ist, führen wir in dieser Bundesregierung das Land in eine stabile, friedliche, freiheitliche Zukunft. Haben meine Kinder, ihre Kinder, unsere Kinder in Deutschland noch die gleichen Chancen, wie wir sie in meiner Generation gehabt haben? Das ist der alleinige Maßstab, nach dem ich mich ausrichte. Und es wird am Ende zusammengezählt, nicht zwischendurch.
4: Sagt Bundeskanzler Friedrich Merz im ARD-Sommerinterview. Und in einer guten Stunde hören Sie hier in der ARD-Infonacht einen weiteren, längeren Ausschnitt des Interviews mit Friedrich Merz. Dann geht es um die hohen Energiepreise und die Landtagswahl in Sachsen. 4.14 Uhr ist es. Und wir schauen aufs Wetter hier bei uns in der ARD-Infonacht. Es wird tagsüber schauerartig. Es gibt auch Gewitter im Süden und Osten, teils länger heiter. Das Ganze bei 19 bis 26 Grad. Und dann noch ein paar aktuelle Temperaturen. Hamburg meldet 16 Grad aktuell, ebenfalls in Berlin. Weiter geht's in Frankfurt am Main, ebenfalls 16 Grad, Dresden 15 Grad, Köln ist mit 18 Grad mit dabei, Leipzig 15 Grad, München 20 und Stuttgart 18 Grad. Guten Morgen.

0: 4 Uhr und gleich 16 Minuten.
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0: Die Zahl der Opfer der Flutwelle im Himalaya ist auf rund 790 gestiegen. Mehr als 3000 Menschen werden weiterhin vermisst. Die Helfer führen einen Wettlauf mit der Zeit, um Überlebende zu finden. Manche nehmen die Suche auch selbst in die Hand. Lena Bodewein.
2: Die steilen Hänge und zerklüfteten Täler der Himalaya-Region im Grenzgebiet von Nepal und Tibet. Sie waren die Geschäftsgrundlage von Tourunternehmer Sagar Pandey. Pilger, Bergwanderer, Touristen aus aller Welt kamen. Die atemberaubende Kulisse hat seine Kunden angezogen. Jetzt sucht er nach ihnen.
3: So I went by the chopper and then before that.
4: Ich bin also mit dem Hubschrauber hoch. Ich hatte mir vorgestellt, dass sich Leute am Hang, am Berg oder auf den Felsen festhalten konnten, auf Bäume geklettert sind, sich irgendwie gerettet hatten. Aber als ich dort ankam, wurde mir klar, ich hatte mich getäuscht.
2: Alles ist dem Erdboden gleichgemacht. Das Hotel, in dem die Tourgruppe untergebracht war, verschwunden. Seit 30 Jahren organisiert Pandey Wandertouren. 38 seiner Kunden aus aller Welt waren am Mittwoch unterwegs, mit 7 seiner Mitarbeitern und 2 seiner Verwandten. Bis jetzt hat er kein Lebenszeichen von ihnen bekommen. Noch ist er bereit, an Wunder zu glauben. Ob tot oder lebendig, Gewissheit wäre wichtig. Aber da gibt er sich keinen Illusionen hin und beschreibt geradezu drastisch das Problem, Leichen nach dieser Sturzwelle zu identifizieren.
4: Von einem normalen Zustand kann hier keine Rede sein. Ich sage das, weil die Leichen bis hinunter ins Tal gespült sein werden. 1200 Höhenmeter, über 50 Kilometer lang. Der Körper wurde also ständig mit Felsen, Geröll und Baumstämmen mitgerissen und ist dabei immer wieder umhergerollt. Dazu kamen Metallteile und all das andere Material, das der Fluss mit sich führte. Selbst wenn ein Körper noch als Ganzes erhalten ist, ist es schwierig für die Angehörigen, ihn zu identifizieren.
2: Die Rettungs- und Bergungsarbeiten werden immer wieder unterbrochen, da weitere Überschwemmungen drohen. Allein mehr als 900 Menschen, die in den 11 zerstörten Wasserkraftwerken arbeiteten, sind weiterhin vermisst. Viele waren bei Tunnelbauarbeiten beschäftigt, als die Flut kam. Gerade für ihre Rettung und Bergung hatte der Außenminister Nepals gezielt Hilfe aus dem Ausland angefordert. Indien und China haben schon Werkzeug und Spezialisten für Tunnelbohrung und Rettung geschickt.
0: In Köln ist die weltweit größte Messe für Computer- und Videospiele sowie Unterhaltungselektronik zu Ende gegangen. Auf der Gamescom. Da konnten die vergangenen Tage Hunderttausende die neuesten Spiele testen. Mehr als 1700 Aussteller haben sich präsentiert. Martin Schütz berichtet aus Köln.
5: Gut 368.000 Menschen haben in den vergangenen Tagen die weltweit wichtigste Messe für Computer- und Videospiele in Köln besucht. Das sind 11.000 mehr als im Vorjahr. Felix Falk ist mit diesen Zahlen sehr zufrieden. Der Chef des Branchenverbands Game, der die Messe veranstaltet, zieht ein positives Fazit.
6: Die Gamescom 2026 war ein Erfolg, mit dem ich selber nicht gerechnet hätte, dass er so groß wird nochmal in diesem Jahr. Also es ging ja schon los mit der ausverkauften Ausstellungsfläche, aber auch wenn wir jetzt auf die Besucherzahlen hier vor Ort gucken, wenn wir darauf gucken, wie viele Millionen Menschen weltweit zugeschaut haben.
5: Denn die Gamescom findet mittlerweile nicht nur in den Kölner Messehallen statt, sondern wird auch im Netz auf einer Plattform gestreamt. Das soll Gamerinnen und Gamern die Möglichkeit geben, dass sie digital an der Gamescom teilnehmen können, ohne nach Deutschland reisen zu müssen. Die Plattform wurde in den vergangenen 5 Tagen über 600 Millionen Mal angesehen. Zufrieden ist Felix Falk auch, weil zum ersten Mal der Bundespräsident die Gamescom besucht hat.
6: Der Besuch des Bundespräsidenten auf der Gamescom war ein ganz starkes Zeichen. Das haben sehr viele wahrgenommen, gerade in der Community und auch in der Games-Branche. Also eine Würdigung eines Kulturmediums und einer Kultur, das hat hier Eindruck gemacht.
5: Die Gamerinnen und Gamer haben die Messe aber in erster Linie besucht, weil sie die neuesten Spiele testen wollten und nicht um Politiker zu sehen. Und grundsätzlich sind die Fans mit der Gamescom zufrieden.
7: Ich war letztes Jahr schon mal hier. Ich finde es eigentlich ganz gut. Es sind natürlich viele Leute hier, aber an sich, alle drum und dran, hier sind so viele Spiele, ist super.
8: Ja, ist gut gemacht. Ich bin jetzt noch nicht der Zocker, aber so von dem ganzen Grafischen und den Lichtern ist das super gemacht.
9: Also ich finde es echt schön. Das ist viel voller, finde ich, als letztes Jahr. Also ich war letztes Jahr das erste Mal hier. Aber ich finde es echt verdammt schön, wieder viele Aussteller zu sehen, verschiedene Games anzuzocken, und es ist echt schön.
5: Teilweise war es in den Hallen richtig voll und die Menschen kamen nur im Schneckentempo voran. Die Besucher kennen das aber schon aus den Vorjahren.
10: Ich hätte mir eigentlich das noch vorgestellt, dass es doch schon ein bisschen mehr ist. Es ist eigentlich noch erträglich. An manchen Ständen ist es natürlich extrem voll. Muss man aber auch damit rechnen. Wer früh kommt, denke ich mal, hat die beste Chance.
9: Die Schlangen waren riesig lang, aber die Leute waren wirklich happy und sind auch mit strahlenden Gesichtern rausgelaufen. Es war echt schön.
5: Damit die Warteschlangen nicht zu lang werden, setzen die Organisatoren auf digitale Warteschlangen. Anstehen und Gedränge gehören aber immer auch zur Gamescom dazu, sagt Felix Falk.
6: Die Gamescom ist immer voll, weil einfach so viele Fans hier sind.
5: Die Gamescom hat mittlerweile auch Ableger im Ausland, beispielsweise in Thailand. In der Hauptstadt Bangkok findet Ende Oktober die Gamescom Asia statt. In Köln ist sie wieder im nächsten August.
11: Nachts alleine nach Hause zu gehen, ist für viele Frauen kein besonders entspannter Weg. Unsicherheit, Angst sind dabei ein ständiger Begleiter. In einigen deutschen Städten gibt es deshalb sogenannte Frauennachttaxis. Die Kommunen bezuschussen solche Fahrten. In Mitteldeutschland gibt es das aktuell aber nirgends. Nach den Gründen dafür hat Charlotte Golde gesucht.
12: Spätabends sind in Leipzig nur noch wenige Menschen auf den Straßen unterwegs. Es ist dunkel und der Nachtbus fährt nur einmal die Stunde. Wir haben junge Frauen gefragt, wie sicher sie sich abends hier fühlen.
13: Ich würde sagen, dass ich mich nicht wirklich sicher fühle, wenn man allein unterwegs ist und man sieht irgendwie männliche Gestalten. Also ich finde, man fühlt sich dann immer ziemlich oft so verfolgt.
14: Ich setze mich auch nicht gerne in Straßenbahnen. Es ist nicht so, dass ich dann denke, ich setze mich in eine Bahn und dann ist alles schick.
13: Viele, gerade Studentinnen, können sich das vielleicht nicht unbedingt leisten, jetzt so Taxikosten zu zahlen, weil es halt wirklich viel Geld ist.
12: Da setzt die Idee des Frauennachttaxis an. Durch einen Zuschuss von der Stadt wird die Fahrt günstiger. In manchen deutschen Städten wie Freiburg oder Osnabrück wird das System genutzt. Auch hier in Mitteldeutschland gab es in den 90ern und 2000ern mal solche Angebote in Halle, Magdeburg und Jena. Wegen zu hoher Kosten wurden sie aber wieder eingestellt. In Leipzig hat eine Online-Petition die Debatte um Frauennachttaxis im letzten Jahr neu angestoßen. Die Petition selbst wurde zwar nicht angenommen, aber der Stadtrat hat auf Antrag der Grünen beschlossen, die Sicherheit im öffentlichen Nahverkehr zu untersuchen. Stadträtin Mascha Richards hält ein Frauennachttaxi weiterhin für sinnvoll.
15: Deswegen braucht es so ein Frauennachttaxi, um eine Sicherheit in einer großen Stadt wie Leipzig zu gewährleisten, vor allem nachts, wenn nur noch Nachtbusse fahren, alle Stunde, alle anderthalb Stunden, man am Hauptbahnhof umsteigen muss, wo auch einfach immer viel los ist.
12: Die Stadt Leipzig sieht das anders. Auf unsere Anfrage hin schreibt sie:
16: Positivbeispiele aus anderen Städten zeigen zwar, dass die Akzeptanz der angestrebten Maßnahme bei der Zielgruppe groß ist, jedoch die Finanzierung der Frauentaxis bei der aktuell angespannten Haushaltslage Leipzigs eine Herausforderung darstellt. Mit Blick auf nicht prognostizierbare und begrenzt messbare Effekte der Maßnahme erscheint eine Finanzierung von Frauentaxis über städtische Zuschüsse nicht angezeigt.
12: Die Stadt rechnet mit einem 5- bis 6-stelligen Betrag pro Jahr. Stattdessen soll der Nahverkehr ausgebessert werden. Auch in ganz Mitteldeutschland ist das Bild ähnlich. Erfurt, Chemnitz, Dresden und Zwickau setzen wie Leipzig lieber auf besseren Nahverkehr für alle. In Leipzig wollen die Grünen weiter Druck machen. Eigentlich sollte die Stadt ihnen im ersten Quartal dieses Jahres einen Zwischenstand der Untersuchungen vorlegen. Bekommen haben sie ihn laut Mascha Richards bis heute nicht. Wer sich abends unsicher fühlt, kann auch das Heimwegtelefon anrufen. Das ist ein ehrenamtliches Angebot, bei dem man am Telefon begleitet wird, bis man zu Hause ist.
17: Sport. Mit Nele Hüpper und einem historischen Triumph, denn die deutschen Hockeymänner gewannen zum 4. Mal den WM-Titel. Das DHB-Team setzte sich mit 1:0 gegen Spanien durch. Aus Belgien berichtet Christina Schröder.
18: Es war ein WM-Finale auf höchstem Niveau. Die deutschen Hockeymänner kamen gut ins Spiel, hatten zunächst mehr Ballbesitz als die Spanier, die auf Konter lauerten. Angeführt vom stark aufspielenden Kapitän Tom Gramisch unterband die deutsche Defensive eben diese gefährlichen Angriffe mit Geduld. Nach der torlosen ersten Hälfte übernahm Spanien das Zepter. Die junge DHB-Auswahl wirkte teilweise passiv, die deutsche Führung 15 Minuten vor Schluss wie aus dem Nichts. Paul Kaufmann legte auf den tief im Schusskreis stehenden Michel Struthoff auf, der tanzte den Torhüter geduldig aus und lupfte den Ball ins ins Tor. Im ausverkauften Stadion in Wavre lieferten sich beide Teams einen offenen Schlagabtausch mit dem einzigen Unterschied, dass die DAB-Auswahl vor dem Tor einmal effektiver war und damit den WM-Titel verteidigte.
17: Und dann zum Fußball. Schalke 04 ist wieder zurück in der Bundesliga und wurde zum Start direkt mal mit 0:3 vom FC Augsburg abgefertigt. Wie die Schalke-Fans diese Niederlage aufgenommen haben, erzählt Patricia Gabor.
19: Der FC Schalke wurde am Ende trotzdem von seinen Fans gefeiert. Das Willkommen in der Bundesliga tat aber so oder so ziemlich weh. Der FC Augsburg hatte bis auf die ersten Minuten alles im Griff. Der Gastgeber hätte dank vieler Chancen sogar noch mehr Tore erzielen können. So waren es nur 3 durch Gregoritsch, Kade und Ribeiro. Eine halbe Stunde lang waren die Königsblauen zudem in Unterzahl, weil Schallenberg mit glattrot vom Platz musste und kamen nur noch selten in die Hälfte des Gegners. Augsburg crasht also die Comeback-Party der Schalker und startet mit einem souveränen 3:0-Sieg in die Saison.
17: Außerdem setzte sich der SC Freiburg mit 4:1 gegen Werder Bremen durch. Die Freiburger siegen und siegen, egal ob DFB-Pokal, Conference League-Qualifikation oder jetzt in der Bundesliga. Der SCF spielt gerade wie im Rausch und trifft, aber immer mit einem Makel. In jedem Spiel gab es ein Gegentor. Das sieht auch Freiburg-Coach Julian Schuster.
20: Ich glaube, das ist natürlich schon schön, wenn wir vorne eben auch diese Effektivität dann auch haben und unterschiedliche Spieler dann eben auch torgefährlich werden. Das ist wichtig. Ja, wenn wir es natürlich noch hinbekommen, eben dann die Gegentore nicht zu bekommen, dann bin ich da auch nochmal mehr happy, aber ist schon in Ordnung so.
17: Alles Weitere zur Bundesliga und auch zum dritten Spieltag in Liga 2 finden Sie jederzeit im Internet unter sportschau.de oder auch in der Sportschau-App. Beim E-Staff, einer der ältesten Leichtathletik-Veranstaltungen, begeisterten unter anderem die beiden frisch gekürten Europameister Leo Neugebauer und Gesa Krause das Publikum in Berlin. Jens-Jörg Rieck berichtet.
21: Was für ein Druck. Leo Neugebauer musste nach 2 Fehlversuchen mit dem Diskus liefern, setzte alles auf eine Karte und warf mit 58,54 Metern fast persönliche Bestleistung.
22: In so einer Situation zu sein, dass man noch einen Wurf hat, und die 2 davor ungültig sind, das ist echt, da will kein Mehrkämpfer drin sein, kein Athlet generell. Und genau, und dann nochmal so einen rauszuhauen, das war echt von Zero to Hero-Wurf, also es war verrückt.
21: Damit war Deutschland Sportler des Jahres auch im abschließenden 1500-Meter-Lauf der Sieg im extra für das E-Staff aufgesetzten Dreikampf nicht mehr zu nehmen. Am Ende gewann der Mehrkampf-Europameister souverän vor seinen Teamkollegen Amadeus Gräber und Niklas Kaul. Mit dem Mainzer Speerwerfer Julian Weber und Hindernisstar Gesa Krause durften sich 2 weitere Goldmedaillengewinner der EM über Tagessiege beim ältesten Leichtathletik-Meeting der Welt freuen. Und das vor großer Kulisse.
23: Ich finde es grundsätzlich toll, dass so viele Menschen eben auch ins Stadion kommen, um mich laufen zu sehen. Und deswegen ist es, denke ich, das Mindeste, was ich tun kann, ist eben ein paar Bilder zu machen, Autogramme zu geben. Man schafft nicht alles zu bewältigen bei 45.000 Leuten, die hier sind. Aber dieses positive Feedback, was man sich als Athlet wünscht, und das habe ich hier in Berlin schon immer erfahren. Und deswegen ist es ganz besonders.
17: Sagt die 3000 Meter Hindernis-Europameisterin Gesa Krause im Beitrag von Jens-Jörg Rieck zum Internationalen Stadionfest Berlin. Und noch ein Ergebnis von der Basketball-WM-Qualifikation. Titelverteidiger Deutschland hat beim Spitzenspiel in Polen einen deutlichen Vorsprung verspielt, setzte sich am Ende aber mit 96-94 nach Verlängerung durch. Nach dem 7. Erfolg im 8. Qualifikationsspiel geht es Ende November mit dem Auswärtsspiel in Lettland und dem Rückspiel gegen Polen weiter.
11: Das war Neues vom Sport mit Nele Höber. Der erste Job, der ist oft der Start in eine Karriere. Doch was, wenn genau diese Jobs künftig von KI übernommen werden? In Großbritannien, da wächst die Sorge, dass junge Menschen es dadurch noch schwerer haben, überhaupt Fuß auf dem Arbeitsmarkt zu fassen. Wie dramatisch die Lage ist und was KI damit zu tun hat, das hören Sie gleich hier bei uns in der ARD-Infonacht, gleich nach den nächsten Nachrichten.

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1: Um 4.30 Uhr mit Ronald Lessig. Bundeskanzler Merz hat vor einer Regierung der AfD in Sachsen-Anhalt gewarnt. Im ARD-Sommerinterview sagte Merz, ein Sieg dieser Partei würde dem Land erheblich schaden. Aus Berlin, Sabine Henkel.
2: Er könne sich nicht vorstellen, dass internationale Investoren in Sachsen-Anhalt Werke gründen und sich dort ansiedeln werden, wenn dort ein Ministerpräsident der AfD regieren würde. Merz setzt darauf, dass die CDU bei der Wahl mehr Prozente holt als in den Umfragen. Mit wem sie dann koalieren oder zusammenarbeiten könnte, ließ der CDU-Vorsitzende offen. Für seine Partei gilt ein Unvereinbarkeitsbeschluss mit der AfD und mit den Linken, was eine Zusammenarbeit mit beiden Parteien untersagt.
1: Die US-Armee hat nach eigenen Angaben in der Nacht Ziele im Iran beschossen. Es sind die ersten amerikanischen Angriffe seit Ende Juli. Aus der Nachrichtenredaktion Lukas Kram.
3: Das für die Region zuständige Militärkommando erklärte, die Insel Larak in der Straße von Hormuz sei attackiert worden. Der Angriff galt demnach zwei Raketenwerfern. Dort hätten die iranischen Revolutionsgarden den Abschuss von Raketen vorbereitet, die Seeminen in die Meerenge bringen. Nach iranischen Angaben gab es bei dem Angriff mehrere tote Soldaten und Zivilisten. Als Reaktion griff der Iran zwei amerikanische Stützpunkte in Jordanien an. Verhandlungen für eine Beendigung des Krieges waren bislang nicht erfolgreich. Vor kurzem hatte US-Präsident Trump deshalb einen Wirtschaftskrieg gegen den Iran angekündigt.
1: Nach den tödlichen Schüssen bei einem Techno-Festival in der Schweiz sind der oder die Täter weiter nicht gefasst. Die Polizei fahndet mit einem Großaufgebot. Auf der Party in der Nähe von Zürich wurde in der Nacht auf Sonntag eine junge Frau durch Schüsse getötet. Die Ermittler gehen davon aus, dass die Italienerin ein Zufallsopfer war. Fünf weitere Festivalbesucher wurden verletzt. Das Motiv ist unklar. Der Sommer in Deutschland ist in diesem Jahr von teils extremer Hitze und Dürre geprägt gewesen. Heute will der Deutsche Wetterdienst seine offizielle Bilanz vorstellen. Schon in der Frühjahrsbilanz hatten die Meteorologen festgestellt, dass es im Vergleich zum langjährigen Mittel deutlich wärmer und sonniger in Deutschland war. Für den Sommer gab es zuletzt auch schon eine erste Analyse des europäischen Erdbeobachtungsdienstes Copernicus. Demnach erlebten die westlichen europäischen Länder den wärmsten Juni und Juli seit Beginn der Aufzeichnungen. Das Wetter in Deutschland. Tagsüber Schauer oder Gewitter, im Süden und Osten länger heiter, bei 19 bis 26 Grad. Am Dienstag in der Nordhälfte wechselhaft, im Süden heiter bis wolkig und nur vereinzelt Schauer, 19 bis 26 Grad und am Mittwoch überwiegend trocken bei Sonne und Wolken, 18 bis 26 Grad. Das waren die Nachrichten.
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4: Die A57 Krefeld Richtung Nimwegen ist zwischen Mörskapellen und Kreuz Mörs wegen eines Unfalls gesperrt. Ansonsten haben wir keine größeren Staus oder Verkehrsbehinderungen. Gute Fahrt wünsche ich Ihnen.
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4: Mit Milad Kupay. Künstliche Intelligenz kann auch eine Bedrohung für bestimmte Jobs sein. Das könnte auch für junge Menschen den Einstieg ins Berufsleben erschweren, denn gerade die ersten Jobs in einer Karriere enthalten oft Fähigkeiten, die auch automatisiert werden können. In Großbritannien, da trifft diese Entwicklung auf eine ohnehin angespannte Situation für junge Menschen. Mario Schmidt berichtet aus London.
5: In Großbritannien heißen sie Needs. Fast 1 Million junge Britinnen und Briten, die weder einen Job haben, noch in der Ausbildung oder in der Schule sind. Dafür gibt es viele Gründe: schwache Wirtschaft, hohe Lohnnebenkosten, auch gesundheitliche Probleme. Der zunehmende Einsatz von künstlicher Intelligenz in britischen Unternehmen könnte die Lage weiter verschärfen. Denn Einstiegsjobs sind besonders gefährdet, erklärt der Arbeitsmarktforscher Fabian Stefani von der Universität Oxford.
6: Einstiegsjobs sind bestimmt von Tätigkeiten, Routinetätigkeiten, in denen KI auch sehr gut ist. Eine Präsentation vorzubereiten, im Software Development nach Fehlern im Code zu gucken, E-Mails zusammenzufassen, das machen Einstiegsjobs oder Einsteiger ganz oft. Das ist etwas, das KI sehr gut kann.
5: Die Versuchung für Unternehmen ist groß, diese Jobs einzusparen. Stellenangebote für Berufseinsteiger gehen deutlich zurück, besonders für Hochschulabsolventen. Wie sehr künstliche Intelligenz diese Entwicklung schon beeinflusst, ist nicht genau zu sagen. Aber sie macht sich bemerkbar. In einer Umfrage unter 850 Führungskräften in 7 Ländern sagten zum Beispiel 39%, in ihrem Unternehmen seien Einstiegsjobs wegen KI bereits gestrichen worden. Es gibt aber auch die andere Seite, sagt Arbeitsmarktforscher Fabian Stefani.
6: Was wir definitiv wissen, ist, dass mit künstlicher Intelligenz zu arbeiten, also die Kompetenzen zu haben, mit künstlicher Intelligenz zu arbeiten, sehr gut ist auf dem Arbeitsmarkt. Das liefert super Chancen auf dem Arbeitsmarkt. Wir sehen jetzt schon, das liefert höhere Gehälter, das liefert höhere Chancen, einen Job zu bekommen.
5: Die britische Regierung setzt deshalb auf KI-Kompetenz. Zum Beispiel mit einem 3-wöchigen KI-Bootcamp im Nordwesten des Landes. 70 junge Menschen nehmen teil. Sie haben Schwierigkeiten, Arbeit oder eine Ausbildung zu finden. Hier lernen Sie den Umgang mit KI-Assistenten wie Copilot, Claude oder anderen KI-Programmen. Die 16- bis 21-Jährigen sollen auch ein Verständnis dafür bekommen, wie Unternehmen KI nutzen, erklärt Lauren Monks vom Schulungsunternehmen IN4 Group. Sie können hier die Grundlagen erlernen. Sie sind nach den 3 Wochen keine Experten, aber sie haben die Grundvoraussetzungen erworben und sind bereit, diese während einer 12-monatigen Ausbildung auszubauen und weiterzuentwickeln. Das Bootcamp ist ein Pilotprojekt und Teil einer großen staatlichen Bildungsinitiative zur Förderung von KI-Fähigkeiten und Berufseinstiegen. Möglichst viele der Teilnehmer sollen nach dem Bootcamp in einem lokalen Unternehmen weiter ausgebildet werden.
4: Das war ein Bericht von Mario Schmidt.
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4: Kalorienreiche Notfallriegel. Diese trockenen, kleinen und kompakten Riegel werden ja immer häufiger online verkauft. Die Werbung verspricht, jederzeit liefern sie Energie für Sport, für unterwegs und eben auch für den Notfall. Wie sinnvoll sind diese Riegel? ARD-Verbraucherredaktion hat einmal nachgefragt und Claudia Plass berichtet.
7: Hohe Energiedichte, lange Haltbarkeit. Kalorienreiche, kompakte Energieriegel sollen sofort den Hunger stillen können, wenn keine anderen Lebensmittel verfügbar sind. Fest verpackt in stabilen Alufolien sind sie von außen für viele nicht gleich als Riegel zu erkennen.
8: Hat das mit Proteinriegeln zu tun oder so?
9: Raumfahrtnahrung?
10: Ein Stück Butter oder so?
7: Ein solcher Riegel eher wie ein trockener Keks, sagt Julian Büchel. Er ist einer der Einsatzkräfte beim Technischen Hilfswerk in Bremerhaven. Er und seine Kollegen kennen sich mit besonderen Anforderungen aus. Sie schützen die Bevölkerung bei Katastrophen oder Notlagen. Dabei sind sie manchmal stundenlang im Einsatz. Büchel probiert einen Riegel. Dieser könnte im Ernstfall durchaus wichtige Energie liefern, findet er.
11: Ich denke, damit könnte man sich auf jeden Fall ernähren, um zumindest die ausreichende Energie zu bekommen, die der Körper benötigt.
7: Das findet auch THW-Kollege Philipp Gulde.
12: Kann man auf jeden Fall machen in einer Notlage.
7: Bei den Riegeln mit dem Namen Energy Emergency Food etwa sind Vitamine und Mineralstoffe zugesetzt. Andere mit der Bezeichnung High Energy Bar gibt es in mehreren Geschmacksrichtungen. Sie kosten zwischen 2 und mehr als 3 Euro pro 100 Gramm. Verschiedene Hersteller bieten unterschiedliche Produkte an. Auf der Zutatenliste stehen Weizenmehl, pflanzliche Öle, Zucker und Milcheiweiß. Die Riegel sollen zwischen 20 und 30 Jahre haltbar sein. Die lange Haltbarkeit liegt auch an der Verpackung, erklärt die Lebensmittelexpertin Katharina Rien.
13: Die lange Haltbarkeit beruht tatsächlich gar nicht auf irgendwelchen geheimen Zusatzstoffen, sondern auf klassischen Prinzipien der Lebensmittelkonservierung. Und das ist in diesem Fall wenig Wasser und eine sehr stabile Verpackung, die das Lebensmittel vor Umwelteinflüssen wie Licht, aber auch Feuchtigkeit schützt.
7: Insgesamt haben die Riegel eine hohe Energiedichte. 100 Gramm beinhalten beispielsweise bei einem der Produkte 475 Kilokalorien.
13: Es ist für Notfälle oder eine höhere körperliche Belastung sinnvoll, aber im normalen Alltag eben schnell zu viel. Dann bestehen komprimierte Rationen eben häufig aus Mehl, aus Zucker, aus Fetten und Eiweißkomponenten. Und da fehlen dann einfach beispielsweise sekundäre Pflanzenstoffe, zum Teil auch Ballaststoffe.
7: Und gerade die helfen dabei, langanhaltend satt zu bleiben. Die Riegel sind deshalb nur für Ausnahmesituationen gedacht. Das kann zum Beispiel für Notfälle oder besondere Abenteuertrips gelten. Auch die Experten vom THW empfehlen, sich bei einer Notlage eher ballaststoffreich zu ernähren, zum Beispiel mit Vollkornnudeln oder Hülsenfrüchten.
9: Ende des Tages ist es eine Frage der Organisation. Ich selber zu Hause habe das, was ich halt eben im Alltag auch benutze. Konserven, andere haltbare Lebensmittel. Dann ist das vollkommen ausreichend.
7: Sagt THW-Mann André Schröder. Das gilt auch für einen Langzeitvorrat. Das Bundesamt für Bevölkerungsschutz und Katastrophenhilfe empfiehlt, einen Lebensmittelvorrat für 10 Tage im Haus zu haben. Spezielle Riegel seien nicht unbedingt notwendig.
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4: Die Büchse der Pandora, ein Bild für etwas, das man öffnet und danach nicht mehr kontrollieren kann. Genau diese Frage stellt sich gerade auch bei künstlicher Intelligenz, denn bei Tests sollen KI-Systeme bereits versucht haben, ihre geschützte Umgebung zu verlassen und andere Computersysteme anzugreifen. Wie ernst ist das und wie weit sind wir bei solchen Ausbruchsversuchen tatsächlich? Darüber hat mein MDR-Kollege Sven Kochale mit dem Informatiker und KI-Professor Jürgen Schmiedhuber gesprochen. Er gilt als einer der Wegbereiter der modernen KI-Forschung.
14: Wie kann man sich vorstellen, was da passiert ist? Da gibt es große künstliche neuronale Netzwerke, die haben gelernt, wie man programmiert. Die haben alle möglichen Bücher über Programmieren gelesen und sie haben sehr viel Programmcode gesehen auf dem www. Und dann haben sie gelernt, auf Fragen von Programmierern mit entsprechenden Lösungen durch Code, durch Programme zu reagieren. Und wenn es da die Möglichkeit gibt, dieses Ziel zu erreichen auf eine Weise, die der Mensch vielleicht nicht richtig vorhergesehen hat, nämlich dadurch, dass die KI ein kleines Programm schreibt, was vielleicht eine andere Seite hackt, wo möglicherweise eine Lösung für das Problem zu finden ist, die die KI bis dahin noch nicht kannte, wo sie aber vermutet, da gibt es eine Lösung, dann wird sie das tun, weil sie sich davon Erfolg verspricht.
4: Also mussten die Forscher natürlich damit rechnen, dass sie so weit gehen würde und waren doch überrascht?
14: Ja, man ist ja immer überrascht, was passiert, wenn ein lernendes System, das man im Prinzip versteht, dann wirklich auf ein Problem angewendet wird, wo aufgrund der großen Zahl der Parameter in diesen Systemen man nicht mehr im Detail vorhersagen kann, was da alles passieren wird.
4: Aber die Rede ist ja, wenn ich das richtig verstehe, von abgeschotteten Räumen und von Werkzeugen, die der KI zu diesen Testzwecken zur Verfügung gestellt werden. Also für mich klingt das wie, das ist ein überschaubarer Werkzeugkasten. Und dann hat die KI aber Versuche selbstständig unternommen, weil sie nicht weiterkam bei der Lösung der Aufgabe. Kann ich mir das so vorstellen?
14: Ja, das kann man sich so vorstellen. Das ist so ein kleiner Sandkasten, wo die normalerweise abgeschottet sind vom Internet, sodass sie keinen Zugang nach außen haben. Und wenn sie keinen Zugang nach außen haben, dann können sie sich natürlich per Definition nichts runterladen von außen, was ihnen vielleicht hilft, diese Aufgabe zu lösen. Aber wenn da irgendwo offene Verbindungen sind und der Mensch, der hat es vielleicht nicht gemerkt, dann kann man natürlich ein kleines Programm schreiben als KI, das diese offenen Verbindungen ausnützt.
4: Da ist die KI dann so clever und sagt, das ist diese Sicherheitslücke, die mir jetzt weiterhilft und da arbeite ich jetzt dran.
14: Genau.
4: Kann man schon sagen, dass wir die Kontrolle langsam verlieren?
14: Was heißt Kontrolle? Es gibt ja niemanden auf der Welt, der nennenswerte Kontrolle hat über all das, was auf dieser Welt passiert. Und es gibt halt ein paar Leute, die haben mehr Kontrolle über bestimmte Dinge als andere, aber niemand hat volle Kontrolle und genauso ist es bei den KIs.
4: Wie lässt sich die Kommunikation der KI-Entwickler über diese Sicherheitsvorfälle bei Testmodellen einordnen?
14: Ja, die haben nochmal ganz andere Motive. Die wollen Werbung machen, weil es klingt ja schon beeindruckend, ne? Wenn man dann in der Zeitung liest, oh, diese KI von Anthropic ist so klug geworden, die hat jetzt gemerkt, dass sie da ausbrechen kann aus der Sandbox und kann irgendwo anders auf einer anderen Seite Lösungen stehlen. Und das Ganze führt dazu, dass halt diese Software noch populärer wird, als sie vorher schon war.
4: Also alles nicht so schlimm und wir haben bloß das Gefühl, wir verlieren die Kontrolle und das ist gar nicht wahr?
14: So kann man es auch nicht ausdrücken. Aber es ist natürlich so, wenn jetzt eine andere Firma, eine Konkurrenzfirma, sagen wir mal OpenAI, merkt, dass Anthropic viel Erfolg hat, damit mit seiner Werbekampagne, die darauf beruht, zu zeigen, mit so ein bisschen geheimnisvollen, dystopischen Hintergrund, dass ihre KI da ausgebrochen sei, dann werden die schnell versuchen, so einen ähnlichen Fall zu konstruieren, sodass sie wieder gleichziehen. Und dann kommen schon die Nächsten und machen das genauso, Meta und die chinesischen Firmen. Und auf diese Weise gibt es dann sehr viel Rauschen über dem Signal.
4: Der Fachmann, also jemand wie Sie, ist da sehr viel entspannter, weil er weiß, soweit sind wir längst noch nicht mit der künstlichen Intelligenz.
14: Ja, wir sind schon relativ weit. Also es gibt seit geraumer Zeit Mustererkenner, die können besser Muster erkennen als Menschen. Es gibt übermenschliche Zusammenfasser von Dokumenten, aber es gibt keine KI, keinen KI-getriebenen Roboter, der in der richtigen Welt all die Dinge tun kann, die zum Beispiel ein Klempner tun kann oder ein Elektriker. Das heißt also, es gibt bestimmte Aspekte dessen, was für Menschen wichtig ist, die funktionieren sehr gut. Da kann KI sehr gut mithalten oder ist besser als jeder Mensch. Und dann gibt es andere, da ist die existierende KI wirklich primitiv. Es gibt keine KI, die auch nur annähernd so gut Fußball spielen kann in der richtigen Welt wie ein kleiner Bub.
4: KI-Modelle veröffentlichen inzwischen Software, greifen Plattformen an, schreiben Phishing-Mails. Wie groß ist das Risiko für die privaten Daten und Rechner dabei?
14: Weiß man nicht genau. Es gibt bestimmte Sorten von Daten, von denen angenommen wird, dass sie nach wie vor sehr sicher sind, wie zum Beispiel Bankdaten. Aber das sind eigentlich sehr simple Sachen. Die sind nicht so komplex wie andere Dinge, die man betreiben kann auf dem Internet, wo es weniger leicht ist, da die Sicherheit zu überwachen.
4: Also wenn ich jetzt einen Chatbot nutze, und das machen viele ja im Alltag inzwischen, dann ist das schon eine andere Kategorie.
14: Ja, und natürlich kann man jetzt argumentieren, wenn irgendein Chatbot lernt, einen Menschen zu manipulieren, sodass der seine eigenen Bankdaten rausrückt, dann ist man natürlich wieder in dem Bereich, wo die KI alles Mögliche erreichen kann. Also in dem Maße, wo KIs soziale Fähigkeiten entwickeln und Menschen davon überzeugen können, etwas zu tun, was nicht gut ist für diese Menschen, in dem Maße muss man sich ein bisschen vorsehen.
4: Wie weit fortgeschritten sind wir da? Also die Grundlagen der künstlichen Intelligenz sind weitgehend ja auch in Deutschland, auch durch Sie gelegt worden, sind durch US-amerikanische, chinesische Plattformen dann verfeinert und auf einen größeren Markt dann zugänglich gemacht worden. Aber wie steht es denn um die sozialen Fähigkeiten? Also wenn die Stimme jetzt zum Beispiel nachgemacht werden kann, wenn richtige Gespräche entstehen. Wie beschreiben Sie denn die Vision einer KI-Welt, auf die wir da möglicherweise zusteuern?
14: Also diese KIs, die ich gerade beschrieben habe, wo eben die eigenen Ziele gesteckt werden, wie bei einem kleinen Wissenschaftler, die gibt es schon seit 1990. Ja, haben ja damals auch angefangen, an der TU München solche Dinge zu entwickeln. Und die sind inzwischen viel raffinierter als damals, hatten aber noch nicht ihren ChatGPT-Moment. Denn dieses ChatGPT, das ist etwas, was inzwischen jeder kennt, während diese künstliche Neugier, wie ich es genannt habe, die Experten kennen, aber so der Durchbruch in der Öffentlichkeit, der steht noch aus. Das ChatGPT ist konzeptuell viel simpler, das geht einfach her, nimmt ganz viele Daten und versucht, Teile der Daten aus anderen vorherzusagen. Aber es wählt sich diese Daten nicht aktiv selbst aus, wie ein Wissenschaftler. Ein Wissenschaftler, der könnte ja Milliarden Experimente durchführen und diese großen LLMs, die nehmen einfach alle Daten, die es auf dem www zu finden gibt und sagen da vorher Teile der Daten aus anderen Daten. Das ist kein verkehrter Ansatz, nicht? Denn alles, was auf dem www zu finden ist, das ist deswegen dort, weil mindestens ein Mensch das mal interessant genug fand, um da diese Daten hochzuladen. Das heißt also, die LLMs lernen dadurch sehr, sehr viel über das, was den Menschen wichtig erscheint. Und deswegen sind sie unwahrscheinlich voreingenommen hin zum Menschen und sie verwenden die Sprache des Menschen und sie kreieren Videos, die so ausschauen wie die Videos, die die Menschen gerne sich anschauen und so. Das heißt, sie sind also unwahrscheinlich menschennah und menschenfreundlich. Also zwei Sorten von KIs, die einen setzen sich ihre eigenen Ziele und die anderen, die machen nur das, was die Menschen ihnen vorgeben. Und richtig klug werden wahrscheinlich nur die, denen erlaubt wird, sich ihre eigenen Ziele zu stecken.
4: Die Büchse der Pandora ist also in der digitalen Welt noch nicht geöffnet, auch wenn wir wahrnehmen, dass die KI offenbar auf Irrwegen oder Ausbussversuchen schon unterwegs ist.
14: Die Büchse der Pandora wurde wohl geöffnet vor 13.000 Jahren, als die Zivilisation entstand. Und der erste Typ, der Ackerbau hatte, das war fast derselbe, der die ersten KIs hatte. Und dieser Prozess der Höherentwicklung der Zivilisation ist nicht vorbei. Und es wird weitergehen, zwar auf eine Weise, bei der die Maschinen irgendwann nicht mehr richtige Maschinen sein werden, sondern in jeder Hinsicht über das hinausgehen werden können, was Menschen heute nur schaffen. Und dann wird es irgendwann so selbstreplizierende Maschinerien geben, die sich ausbreiten können auf eine Weise, bei der Menschen nicht mehr folgen können, die sich ausbreiten können im Rest des Sonnensystems auf eine Weise, die die Menschen verwehrt bleiben wird. Und dann wird so eine neue Zeit anbrechen, in der das Universum noch komplizierter wird, als es eh schon ist. Damit setzt eben so einen alten Trend fort, der seit Beginn des Urknalls seit 13,8 Milliarden Jahren schon läuft. Das Universum wird immer komplexer und der Mensch ist nicht die Krone der Schöpfung, sondern im Moment ein bisschen so der Steigbügelhalter für etwas, was über das traditionelle Leben hinausgeht.
4: Das sagt der Informatiker und KI-Professor Jürgen Schmidhuber.
0: Kultur.
4: Wem gehört New York? Fragt ARD-Korrespondentin Marion Schmickler in einer neuen Dokumentation und beleuchtet die soziale und wirtschaftliche Ungleichheit des Big Apple. Die Doku zeigt eine zunehmend von Superreichen geprägte Stadt. Während diese sich luxuriöse Wohnungen in Hochhäusern leisten, werden Normalverdiener mehr und mehr verdrängt. Norbert Kunze hat bereits reingeschaut.
15: Good afternoon, New York City! How we doing?
16: Zohran Mamdani, 34 Jahre, demokratischer Politiker, seit Jahresbeginn Bürgermeister von New York. Er ist der große Hoffnungsträger der politischen Linken seines Landes und von Millionen New Yorker Bürgern.
17: Wir erleben gerade spannende Zeiten in New York City. Es ist wichtig für die progressive Bewegung, dass Mamdani erfolgreich ist oder zumindest nicht spektakulär scheitert.
16: Ross Barkin ist Journalist. Er kennt Mamdani seit vielen Jahren, ist enger Vertrauter und Biograf. Auch er setzt Hoffnung in den jungen Politiker.
17: Kein Zweifel, alle schauen ganz genau, was funktioniert bei Zohran Mamdani. Sie schauen seine Videos an, beobachten, wie er mit den Medien spricht, wie er mit Wählern umgeht, so wie Barack Obama beobachtet wurde. Er ist jetzt ein Leuchtturm. Er soll die Blaupause liefern.
16: Zohran Mamdani, eine Art Anti-Trump. Allerdings auch ein Bürgermeister mit langer Aufgabenliste. Denn New York ist eine Stadt, die für die meisten Menschen schlicht zu teuer geworden ist.
18: Was macht es mit einer Stadt, wenn die Schere zwischen den Normalos und den Reichen immer weiter auseinandergeht, frage ich mich. Wenn ein Single $160.000 braucht, um ein komfortables Leben zu führen.

0: Menschen erschwinglicher machen. Das städtische Gremium legt jedes Jahr die zulässigen Mieterhöhungen für die 1 Million mietpreisgebundenen Wohnungen fest.
1: Es gibt viele Legenden über New York, die Stadt, die niemals schläft. Zur bitteren Realität gehört jedoch, dass der Big Apple viele faule Stellen aufweist. Eine große Herausforderung für den Bürgermeister Soran Mamdani, der sich zur Aufgabe gemacht hat, denen New York zurückzugeben, denen die Stadt gehört, den Bürgern.
0: New York unter Mamdani. Ich habe den Eindruck, der Bürgermeister bringt frischen Wind in die Stadt. Und das macht vielen hier Hoffnung.
2: Norbert Kunze hat uns die Doku Wem gehört New York vorgestellt. Ab jetzt zu sehen in der ARD Mediathek.
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2: Verhandlungen über einen EU-Beitritt wieder aufnehmen oder nicht, über diese Frage haben die Isländer am Wochenende in einem Referendum abgestimmt. Die Entscheidung war knapp und lautet Nay, zu Deutsch Nein. Fast 53% sprachen sich dagegen aus, rund 47% stimmten mit Ja. Michael Neudecker, Skandinavien-Korrespondent der Süddeutschen Zeitung, beleuchtet im Podcast des Blattes die Gründe für das Referendum. Er meint, die Welt heute sei eine andere als bei Abbruch der EU-Beitrittsgespräche 2013.
4: Da geht es zuerst mal natürlich um geopolitische Fragen, um Sicherheitsfragen, sprich Donald Trump, der Krieg Russlands gegen die Ukraine, das Bestreben Chinas auch im arktischen Raum ein bisschen mehr Einfluss zu bekommen. All das sind Themen, die damals so natürlich noch nicht auf dem Tisch waren. Man wollte diesmal das Volk von Anfang an mitnehmen, nicht erst dann, wenn es wirklich um die konkreten Verhandlungsergebnisse geht. Und das ist meines Erachtens zumindest der große Fehler an diesem Referendum, schon vorher das Volk zu befragen, ohne dass das Volk eigentlich genau weiß, worüber es da abstimmt. Das hat jetzt sicher auch dazu beigetragen, dass es ein recht klares Nein wurde.
2: Meint Michael Neudecker von der Süddeutschen Zeitung. Für viele Medien steht fest, das Ergebnis der Abstimmung ist nicht nur eine Niederlage für die europafreundliche Regierung von Premierministerin Frosta Dottir, sondern auch für die Europäische Union. Der Kommentar auf der Homepage von NTV sieht die Gründe für das isländische Nein vor allem in der Angst vor EU-Strukturen.
5: Die EU wollte angesichts von Trumps erratischem Größenwahn die Hand ausstrecken und sich der isländischen Bevölkerung als zuverlässige Partnerin auf Augenhöhe zeigen. Doch die Bewohner und Bewohnerinnen der Vulkaninsel machten mit ihrem Votum deutlich, die imperialistischen Bestrebungen in Washington schocken sie weniger als die befürchteten Nachteile eines EU-Beitritts, insbesondere mit Blick auf die damit einhergehende Bürokratie.
2: Der schleswig-holsteinische Zeitungsverlag SHZ meint, die Ablehnung dürfe in Brüssel nicht nur mit höflichem Schulterzucken quittiert werden.
5: Sie muss zu denken geben. Die Antwort müsste voller Pathos sein, dass die EU mehr ist als ein Wirtschaftsraum. Sie ist ein Global Player, bestenfalls auf Augenhöhe mit Russland, China und den USA, immer bereit, Werte wie Frieden, Demokratie und Rechtsstaatlichkeit zu verteidigen und dafür einzustehen. Und dass sich 3/4 der Bevölkerung laut Eurobarometer als EU-Bürger identifizieren, trotz aller kulturellen Unterschiede und regionalen Eigenheiten.
2: Anders bewertet es das Hamburger Abendblatt.
5: Aus Brüsseler Sicht ist das Votum bedauerlich, aber zu verkraften. Eine strategische Niederlage stellt es jedenfalls nicht dar, was ganz anders wäre, wenn Schlüsselstaaten wie Serbien oder die Ukraine Europa plötzlich die kalte Schulter zeigen würden. Island ist klein, NATO-Mitglied und ohnehin eng an die EU gebunden. Es ist vollkommen klar, auf welcher Seite das Land steht. Gleichwohl wäre ein Ja für die EU hochwillkommen gewesen.
2: Für den Kölner Stadtanzeiger sind unter anderem historische Gründe für das Ergebnis verantwortlich.
5: Das Nein offenbart die Angst, als winziges Land untergebuttert zu werden. Diese Angst sitzt in Island, das sich 1944 nach Jahrhunderten unter dänischer Herrschaft selbstständig machte, tief. Dazu kommt die einzig verbliebene Tageszeitung, schürte die EU-feindliche Stimmung. Zudem waren zuhauf Falschnachrichten im Umlauf, die die EU-Skepsis befeuerten. So ist das Abstimmungsergebnis leider auch ein Sieg jener Kräfte, die nicht mit Argumenten überzeugen, sondern mit Ressentiments und Emotionen mobilisieren.
2: Die Nürnberger Zeitung warnt vor einer Falschinterpretation.

0: Organisation des Referendums.
1: Island hat kein abschließendes Werturteil über die EU abgegeben. Mit dem Ablästern, ja manchmal dem Hass von Europas Populisten auf das Bündnis, hat die Reserviertheit Islands nicht viel zu tun. Die Bürger des Inselstaates waren der Meinung, dass die Sondersituation ihres Landes auch eine besondere Anbindung an die Gemeinschaft erfordert. Dabei bleibt es nun. Ein bisschen kurzsichtig war die Entscheidung trotzdem.
0: Und das waren die Standpunkte. Zusammengestellt hat sie Marei Beermann.
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0: In Sachsen-Anhalt, da steht die nächste Landtagswahl vor der Tür. Und die AfD liegt in den Umfragen deutlich vorn. Für Kanzler Merz ist das auch ein Stimmungstest für seine Regierung. Aber neben der politischen Stimmung beschäftigt vor allem ein Thema die Wirtschaft dort, die hohen Strompreise. Wie viel günstiger muss Strom in Deutschland eigentlich werden? Genau das wollte Markus Preis im ARD-Sommerinterview vom Kanzler wissen. Seine Antwort hören Sie gleich in einem Ausschnitt des ARD-Sommerinterviews. Hier gleich nach den nächsten Nachrichten in der ARD-Infonacht.

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1: Um 5 Uhr mit Ronald Lessig. Bundeskanzler Merz warnt vor einer AfD-geführten Landesregierung in Sachsen-Anhalt. Im ARD-Sommerinterview sagte er, ein Sieg dieser Partei würde dem Bundesland erheblich schaden. Ausländische Unternehmen würden sich nicht mehr in Sachsen-Anhalt ansiedeln, sollte die AfD dort an die Macht kommen. Mit welchen Parteien die CDU stattdessen koalieren will, sagte Merz nicht. In Umfragen liegt die AfD bei etwa 40% und damit bis zu 20 Prozentpunkte vor der Union. Aus der Golfregion werden das erste Mal seit einiger Zeit wieder Angriffe gemeldet. Das US-Militär bestätigte, dass es Ziele im Iran angegriffen hat. Aus der Nachrichtenredaktion Laura Jahnke.
2: In iranischen Medien gab es zunächst Berichte über eine Explosion auf der Insel Larak in der Straße von Hormus. Das US-Militärkommando in der Region teilte dann später mit, man habe dort zwei Raketenwerfer ins Visier genommen. Mit der Attacke sollte verhindert werden, dass der Iran per Rakete neue Seeminen in die Meerenge transportiert. Bei dem US-Angriff soll es mehrere Tote und Verletzte gegeben haben, so geben es die iranischen Revolutionsgarden an. Sie haben umgehend reagiert und US-Stützpunkte in Jordanien unter Beschuss genommen. Größere Schäden soll es nicht gegeben haben.
1: Bei VW findet heute die letzte einer ganzen Serie von Betriebsversammlungen statt. Die Konzernführung wird sich im Werk in Hannover den Fragen der Belegschaft stellen. Es geht um das von VW-Chef Blume angekündigte Sparprogramm. Er will die Kosten senken, um den Autobauer langfristig wettbewerbsfähig zu machen. Mitarbeiter und Gewerkschaften warnen vor massenhaftem Jobabbau und Werksschließungen. Der Deutsche Wetterdienst stellt heute seine Sommerbilanz vor. Und schon vor Veröffentlichung der endgültigen Zahlen ist klar, dass der Sommer 2026 ungewöhnlich heiß und trocken war. Aus der ARD-Klimaredaktion Katharina Wilhelm.
3: Der EU-Klimabeobachtungsdienst Copernicus hat bereits analysiert, dass es für Westeuropa der wärmste Juni und Juli seit Beginn der Aufzeichnung war. Die Durchschnittstemperatur lag dabei fast 2,8 Grad über dem sogenannten langjährigen Mittel. Nach aktuellen Schätzungen des Robert-Koch-Instituts sind bis Mitte August bereits rund 15.800 Menschen in Deutschland infolge der Hitze gestorben. Das sind deutlich mehr hitzebedingte Todesfälle als in jedem vorher bislang erfassten Jahr.
1: Zum Abschluss des ersten Spieltages der Fußball-Bundesliga hat Werder Bremen beim SC Freiburg mit 1:4 verloren. Augsburg gewann gegen Schalke mit 3:0. Das waren die Nachrichten. Das Wetter in Deutschland. Tagsüber Schauer oder Gewitter, im Süden und Osten länger heiter bei 19 bis 26 Grad. Am Dienstag im Norden wechselhaft, im Süden heiter 19 bis 26 Grad. Am Mittwoch überwiegend trocken, ebenfalls bis 26 Grad. Es ist 5.03 Uhr.
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4: Mit nur zwei Meldungen, die A57 Krefeld Richtung Nimwegen ist zwischen Mörskapellen und Kreuz Mörs nach einem Unfall gesperrt und die A448 Dortmund-Witten Richtung Bochum-West ist zwischen Bochum-Altenbochum und Weidmar wegen Bauarbeiten gesperrt.
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4: Aus dem Studio von NDR Info in Hamburg. Ich bin Milad Kupay. Schönen guten Morgen. Ja, nur noch eine Woche, dann wählt Sachsen-Anhalt ein neues Parlament. Dieses Ereignis bewegt seit Monaten die Debatten, vor allem weil die AfD in Umfragen sehr deutlich vorne liegt. Das war auch Thema im ARD-Sommerinterview mit Bundeskanzler Merz und es ging dabei auch um die hohen Energiepreise. Seit Jahren werden zum Beispiel die hohen Strompreise beklagt. Markus Preis hat den Kanzler darum zunächst gefragt, um wie viel Prozent Strom billiger werden müsse, damit die deutsche Wirtschaft nicht mehr darunter leidet.
5: Die Kosten müssen runter, keine Frage. Aber wir haben ja auch die ersten Entscheidungen getroffen, um das zu ermöglichen. Wir haben eine entsprechende Strompreisbremse beschlossen. Wir haben beschlossen, dass wir einen Industriestrompreis bekommen. Wir haben eine Kraftwerkstrategie im Kabinett verabschiedet und in Brüssel genehmigt bekommen. Nur, Herr Preis, darf ich das sagen? Ich bin für die Abschaltung der Kernkraftwerke in Deutschland nicht verantwortlich. Das hätte ich nicht gemacht. Wir haben in Deutschland abgeschaltet, bevor wir die Alternativen aufgebaut haben. Und das müssen wir jetzt sehr mühsam machen. Ich habe die Einspeisevergütungen nicht für 15 Jahre gesetzlich zugesagt. Das kann ich nicht korrigieren. Das ist entschieden. So, und jetzt versuchen wir mühsam Schritt für Schritt das Angebot zu erhöhen. Und der Weg hin zu niedrigen Energiepreisen führt nur über ein höheres und besseres Angebot. So, wir machen Gasbezugslieferverträge. Nicht für ein Jahr, für zwei Jahre, sondern für 10, für 15 Jahre mit Ländern in der ganzen Welt, um die Gasversorgung sicherzustellen. Das ist eine mühsame Arbeit, aber wir leisten diese Arbeit.
6: Aber nochmal gucken wir drauf, wie viel muss es runter, damit es kein Problem, wir haben es am Anfang gezeigt, für den Standort Deutschland ist.
5: Ja, es muss natürlich runter. Ich will hier keine Zahlen, ich kann nicht 10, 20, 30% sagen. Wir müssen ein international wettbewerbsfähiges Energiepreisniveau haben, sodass die Unternehmen in Deutschland die Energie verbrauchen, preislich damit leben können. Aber das ist nur eins von 3, 4, 5 verschiedenen Aspekten unserer preislichen Wettbewerbsfähigkeit. Die Bürokratiekosten, die Arbeitskosten, die Steuern, alles das gehört zusammen.
6: Lassen Sie uns trotzdem kurz bei der Energie bleiben. Ich verstehe, dass Sie Dinge vorgefunden haben. Trotzdem werden jetzt weiter Investitionen in Milliardenhöhe jeden Monat getätigt zum Thema Energieerzeugung, erneuerbare Energien, Netzausbau, Gaskraftwerke. Gibt es in der Bundesregierung eine Kalkulation, wo das am Ende preislich hinführt?
5: Das ist unmöglich, eine solche Kalkulation zu machen. Und es wäre wirklich, es wäre Scharlatanerie, so etwas zu tun. Wir wissen nicht, wie sich der Ölpreis entwickelt. Wir sind davon abhängig, aber wir haben es nicht in der Hand. Wir haben heute einen um 50% höheren Ölpreis als noch vor einem Jahr. Das hängt mit dem Krieg im Mittleren Osten zusammen. Wenn der Krieg beendet wird und die Straße von Hormuz wieder geöffnet wird, werden die Ölpreise runtergehen. Zurzeit liegen sie bei über $90 pro Barrel. Sie lagen mal bei 60. So, das sind Dinge, die wir nicht in der Hand haben. Und der Preis, deswegen können Sie von mir nicht erwarten, dass Sie jetzt mit dem Blick auf internationale Energiemärkte Prognosen für Deutschland
6: abgeben. Es geht mir nicht um den Ölpreis, aber um die Frage, Unternehmen müssen ja auch diese Entscheidung treffen und ungefähr wissen, was erwartet uns in Deutschland, wenn wir uns auf 20 Jahre jetzt mit einer Investition festlegen. Ich möchte einen Punkt noch ansprechen, den Sie auch selber schon mal gemacht haben. Eine Möglichkeit, den Strom, weil es sozusagen die Investitionen schon gibt, billiger vielleicht zu halten, ist, die Kohlekraftwerke länger laufen zu lassen. Sie haben das auch schon angesprochen. Der Ausstieg aus der Kohlekraft ist für 2038 verabredet. Läuft die Kohle weiter?
5: Bis 2038, ja. Ob einzelne Bundesländer andere Entscheidungen treffen, liegt in der Verantwortung der Bundesländer. Nordrhein-Westfalen ist das große Industrieland mitten in Europa. Und dieses Land ist wie kaum ein zweites auf verlässliche, preisgünstige Energieversorgung angewiesen. Also wir werden das jetzt versuchen zu erreichen. 2038 ist eine gesetzliche Vereinbarung, die steht im Bundesgesetzblatt. Und natürlich versuchen wir das zu erreichen, aber wir brauchen Ersatz, wir brauchen Energieversorgung. Deswegen bauen wir Wind und Solar weiter aus.
6: Noch länger zu laufen?
5: Nein, wir müssen darüber im Jahr 2026 nicht diskutieren. Wir haben 12 Jahre Zeit, um dieses Ziel zu erreichen. Aber bis dahin müssen die Ersatzkraftwerke stehen. Wir brauchen Gaskraftwerke. Die Ausschreibungen laufen. Wir haben das in der Koalition beschlossen. Wir haben das in Brüssel genehmigt bekommen. Wir müssen jetzt diese Kraftwerke bauen, also eins nach dem anderen. Aber das Ziel ist klar.
6: Jetzt haben wir auf den Bereich sozusagen der Energiepreise geguckt, wo es vor allen Dingen um die Wirtschaft geht. Viele Bürger gucken aber natürlich auch auf die Energiepreise, wenn es ums Tanken geht. Es gab in Deutschland für 2 Monate den Tankrabatt von 17 Cent. Den soll es nicht weitergeben. Trotzdem, Ihr CSU-Kollege Markus Söder, der saß vor genau 4 Wochen genau auf dem Stuhl, wo Sie da jetzt sitzen. Und der hat gesagt, sollte das, Zitat, über Monate weitergehen, dann muss man sich nochmal überlegen, zum Beispiel, ob die hohe CO2-Bepreisung, übrigens auch 18 bis 20 Cent, je nach Diesel oder Benzin, ob man da nochmal rangeht. Sind Sie dafür, über den CO2-Preis in Deutschland nochmal zu sprechen?
5: Wir können jederzeit über jedes Thema miteinander sprechen. Nur klar muss auch sein, wir können die hohen Weltmarktpreise in Deutschland nicht auf Dauer korrigieren mit nationalen Maßnahmen. So, deswegen, wir haben das gemacht für 2 Monate. Sie haben es richtig zitiert. Das ist am 30. Juni ausgelaufen. Wir verlängern es im Augenblick nicht. Wir können das auch nicht bezahlen. Deswegen müssen wir beobachten, was auf den Märkten passiert. Wir versuchen, unser Angebot zu erhöhen und dafür zu sorgen, dass wir ein höheres Energieangebot haben, damit wir die Preise einigermaßen unter Kontrolle behalten.
6: Halten Sie es für nicht wegsubventionierbar, sozusagen hohe Benzinpreise?
5: Sie können einen Ölpreis von $100 in Deutschland nicht wegsubventionieren. So ehrlich muss die Politik sein. Das muss man der Bevölkerung sagen. Das können wir nicht. Aber wir können zum Beispiel alle Anstrengungen unternehmen, auch zum Beispiel mit den europäischen Partnern zusammen, Beiträge dazu zu leisten, dass der Krieg im Iran aufhört, dass die Straße von Hormuz wieder geöffnet wird. Darum bemühen wir uns. Und die Öffnung der Straße von Hormuz würde bedeuten, dass wir sofort eine sinkende Preisgestaltung auf den Energiemärkten auch in Deutschland hätten.
6: Herr Bundeskanzler, jetzt kommen wir natürlich noch zum Thema Sachsen-Anhalt. Dort wird am kommenden Sonntag ein neuer Landtag gewählt. Wir schauen kurz auf die Ausgangslage. Nach unseren letzten Zahlen lag die AfD dort bei 42%, die CDU bei 22%. Sachsen-Anhalt hat rund 2,1 Millionen Einwohner. Das heißt, nur gut 2,5% der Deutschen leben dort. Und dennoch gilt die Wahl als Schicksalsmoment für unser Land. Herr Merz, aus Ihrer Sicht, was steht denn da auf dem Spiel?
5: Da steht die Regierungsfähigkeit eines Bundeslandes auf dem Spiel. Ich will das sehr deutlich sagen. Wenn das so kommt, wie das in den Umfragen möglich erscheint, dann wird dieses Bundesland erhebliche Probleme bekommen. Ich kann mir nicht vorstellen, dass noch internationale Investoren mit einem AfD-Ministerpräsidenten zu einem Spatenstich kommen, um neue Werke zu gründen und neue Unternehmen in Sachsen-Anhalt anzusiedeln. Das ist aber eine Entscheidung, die die Wählerinnen und Wähler in Sachsen-Anhalt zu treffen haben. Das Land wird erheblichen Schaden nehmen, wenn es so kommt, wie wir das jetzt befürchten müssen. Deswegen werden wir in den letzten Tagen alles tun, um genau das zu verhindern. Und wir werden es den Wählerinnen und Wählern in Sachsen-Anhalt auch sagen. Übrigens, von denen sind nach wie vor rund 20% unentschieden. Also wir werden in den letzten Tagen die finale Entscheidung erst sehen. Und die Umfragen sind noch keine Wahlergebnisse.
6: Sie haben jetzt gesagt, der Wähler hat die Wahl, auch die CDU hat die Wahl. Wenn an dem Abend sozusagen die AfD keine absolute Mehrheit hat, wird die CDU dann versuchen, eine Regierung zu bilden?
5: Die CDU ist an der Regierung in Sachsen-Anhalt. So, und da muss zunächst einmal jemand anders gewählt werden. Und das wird man dann nach dem Wahltag entscheiden.
6: Ich frage Sie trotzdem, weil Sie haben einen Unvereinbarkeitsbeschluss mit der AfD und Sie haben auch einen mit der Linken. Das heißt, rechnerisch ist eigentlich kaum was möglich. Werden Sie es trotzdem probieren, eine Koalition oder eine Regierung zu bilden, auch wenn die AfD klar mehr Prozente hat?
5: Herr Preis, noch einmal, das entscheiden zunächst einmal die Wählerinnen und Wähler in Sachsen-Anhalt und nicht der Parteivorsitzende der CDU.
6: Ich will ja nur wissen, ob die CDU, auch wenn sie zweitstärkste Kraft ist, einen Versuch starten wird, eine Regierung zu bilden, oder ob sie dann sagt, bitte, der Wahlsieger soll es selber probieren.
5: Nochmal, wir werden das im Lichte des Wahlergebnisses anschauen und wir werden alles tun, um zu verhindern, dass Sachsen-Anhalt an die Radikalen fällt. Und das gilt sowohl für die AfD als auch für die Linkspartei.
6: Sie haben immer gesagt, Sie wollten die AfD halbieren. Jetzt bei dieser Umfrage ist es genau andersrum. Gilt dieser Wunsch bei Ihnen, dieses Versprechen noch? Und bis wann sagen Sie, ich glaube, es klappt nicht mehr?
5: Herr Preis, ich habe das nicht immer gesagt. Ich habe das zuletzt 2018 gesagt. Und seitdem hat sich sehr viel verändert. Und wir hätten im Jahr 2018 auch noch einiges korrigieren können, was zum Beispiel mit der Migrationskrise damals erst begonnen hat. Wir haben den Kurswechsel in der Regierung eingeleitet mit der Migrationspolitik. Das hätte die Regierung damals schon tun können. Sie hätte es auch gar nicht so weit kommen lassen dürfen. Wir müssen das heute korrigieren. Und deswegen sind wir mit einer Last im Augenblick konfrontiert, die wir nur Stück für Stück abtragen können. Und ich habe das eben gesagt, wir haben die Migrationswende vollzogen. Das ist keine Ankündigung von Friedrich Merz, sondern es ist konkrete Politik der Bundesregierung der letzten 15 Monate.
4: Sagt Bundeskanzler Friedrich Merz im ARD-Sommerinterview. Und wir schauen hier aufs Wetter in der ARD-Infonacht. Fangen wir mal an mit ein paar aktuellen Temperaturen. Hamburg meldet 16 Grad, Berlin ebenfalls 16 Grad, auch Frankfurt am Main. Dann weiter in Dresden 14 Grad, Köln meldet 18, Leipzig 16 und München 20 Grad. 18 Grad haben wir in Stuttgart.

Ja, ansonsten bleibt es tagsüber schauerartig. Es gibt auch Gewitter. Im Süden und Osten teils länger heiter, die Temperaturen 19 bis 26 Grad.

Und wenn wir schon dabei sind, hier noch ein paar Aussichten. Am Dienstag in der Nordhälfte ist es da wechselhaft. Im Süden heiter bis wolkig, vereinzelt auch hier und da ein paar Schauer, 19 bis 26 Grad. Und am Mittwoch überwiegend trocken bei Sonne und Wolken, 18 bis 26 Grad. 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Ja.

0: und die Zeit 5.15 Uhr ist es.
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0: Die US-Armee, die hat nach eigenen Angaben in der Nacht Ziele im Iran beschossen. Es sind die ersten amerikanischen Angriffe seit Ende Juli. Als Reaktion griffen die Revolutionsgarden zwei US-Stützpunkte in Jordanien an. Anne Schneider berichtet aus Washington.
2: Die Lage am Persischen Golf spitzt sich erneut zu. Nach Angaben des US-Oberkommandos CENTCOM hat die US-Armee zwei iranische Raketenwerfer auf der Insel Larak angegriffen. Von diesen Abschussanlagen sollten Seeminen in die Straße von Hormuz ausgebracht werden. Der Angriff gilt als erster direkter Schlag gegen iranische Ziele seit einem Monat und scheint begrenzt gewesen zu sein. Nur wenige Stunden später reagierte der Iran mit Raketenbeschuss in Richtung Jordanien. Die Geschosse wurden jedoch abgefangen. Beobachter warnen, dass Vergeltungsschläge auf beiden Seiten eine neue Eskalationsspirale auslösen könnten. Die Entwicklung zeigt zudem, wie angespannt die Situation in der für den weltweiten Öl- und Gashandel entscheidenden Meerenge bleibt. Seit Beginn des Konflikts wurden mindestens 71 Angriffe auf Schiffe registriert. Dabei kamen 19 Seeleute ums Leben. Zahlreiche Reedereien meiden inzwischen die Route, während Saudi-Arabien verstärkt Öl über das Rote Meer exportiert. Neben militärischem Druck setzt die US-Regierung auf neue Wirtschaftssanktionen gegen Teheran. Verschärfte Sekundärsanktionen sollen zunehmend auch die Länder und Unternehmen treffen, die mit dem Iran Geschäfte machen. US-Präsident Donald Trump bezeichnet diese Sanktionsoffensive als wirtschaftlichen D-Day für den Iran.
0: Es sind zwei ungleiche Nachbarn, die der deutsche Außenminister Wartevoll unter anderem bereits heute besucht. Algerien ist für Europa insbesondere als Energielieferant wichtig, will sich aber breiter aufstellen und zwar auch mit deutscher Hilfe. Tunesien spielt für die EU eine besonders wichtige Rolle bei der Kontrolle der Migration. Stefan Ehlert.
3: Es ist ein kritischer Moment in Tunesien, wo Deutschlands Außenminister Wadefuhl am Morgen für ein paar Stunden erwartet wird. Die Wirtschaft stottert. Nach Strom- und Wasserabschaltungen gibt es ernstzunehmende und parteiübergreifende Proteste gegen das autoritäre Regime von Präsident Kais Said, zuletzt vergangene Woche. Wir leben in entwürdigenden Umständen. Es gibt heute weder Wasser noch Strom. Es gibt keine Freiheit. Die Lebensbedingungen sind schlecht. Die Demonstranten und Demonstrantinnen fordern den Rücktritt des Präsidenten. Doch der macht einmal mehr finstere Mächte und Sabotage für die schlechte Lage im Land verantwortlich. Nach Hitzewellen und Produktionsausfällen fehlt es sogar an Mineralwasser. Der Mangel ist so groß, dass sich manche Besucher ihr Trinkwasser im Koffer nach Tunis mitbringen. Aus Sicht der Maghreb-Expertin Isabel Wehrenfels von der Stiftung Wissenschaft und Politik in Berlin hat der Kurzbesuch des deutschen Außenministers vor allem symbolische Bedeutung.
4: Also ich denke sicherlich, man möchte Tunesien bei der Stange halten. Tunesien spielt noch eine Rolle und sicherlich ist es auch ein Zeichen nach innen, nach Deutschland, vor so wichtigen Wahlen, in denen man könnte sagen, disproportional viel über Migration gesprochen wird.
3: Mit dem Reizthema Migration werden in Deutschland Wahlkämpfe geführt. Doch Tunesien hat die Zahl irregulärer Migranten mit Hilfe der EU in nur 3 Jahren auf einen Bruchteil der früheren Dimension eingedämmt. Zumindest in diesem Punkt kann der deutsche Außenminister in Tunis auf eine aus europäischer Sicht erfolgreiche Politik verweisen. Kritiker dagegen beklagen schwere Verletzungen der Menschenrechte, darunter Philipp Damm von Human Rights Watch in Brüssel.
5: Germany should make clear to Tunisian authorities.
3: Deutschland sollte den tunesischen Behörden klar machen, dass es kein EU-Geld und kein Geld von EU-Mitgliedstaaten geben sollte für Amtsträger und Institutionen, die brutale Menschenrechtsverletzungen begehen, wie sie immer wieder dokumentiert wurden. Am Nachmittag wird Johann Wadefuhl in Algier eintreffen. Deutschland hofft auf wachsende Energielieferungen aus Algerien, vor allem auf grünen Wasserstoff von dort. Auch in anderen Feldern winken attraktive Kooperationen, sagt Oliver Blank, Geschäftsführer der deutsch-algerischen Handelskammer. In Algier.
6: Wer sich nie so richtig hier Richtung Algerien getraut hat, waren mittelständische Firmen. Das scheint sich jetzt zu ändern. Also wir haben auch jetzt dieses Jahr und auch im letzten Jahr eigentlich wirklich fast jede Woche Besucher aus Deutschland gehabt, also Firmenvertreter, die sich das anschauen.
3: Der Autobauer Opel plant sogar eine Motorenfabrik in Algerien mit dem Ziel, auch dort mehr Autos zu verkaufen. Algerien will unabhängiger werden vom Export fossiler Energie. Deutschland wiederum sucht neue Partner in der Welt. Die aber könne man sich nicht aussuchen, gibt Analystin Wehrenfels zu bedenken.
4: Wenn wir nach Nordafrika gucken, gibt es keinen demokratischen Staat. Es sind alles autoritäre Staaten und es sind unsere Nachbarn. Es sind Staaten, mit denen wir auf allen Ebenen verflochten sind, gesellschaftlich, wirtschaftlich.
3: Deutschland und Europa verfügten durchaus über Hebel, auf die Länder am südlichen Mittelmeerrand Einfluss auszuüben, etwa mit Hilfe von Institutionen wie der Deutschen Entwicklungsbank, KfW.
4: Natürlich sind die europäischen Staaten komplett entscheidend für den Infrastrukturbereich. Es gäbe kaum Kläranlagen, die funktionieren, ohne die KfW. Eine deutsch finanzierte Entsalzungsanlage versorgt ganz Djerba.
3: Djerba in Tunesien, ein bei Urlaubern beliebtes Reiseziel. Für Johann Wadefuhl ist es natürlich eine Dienstreise. Ihm geht es wohl vor allem darum, mit den Ländern Nordafrikas im Gespräch zu bleiben.
0: Kaum ein Baustoff ist in der Herstellung so energieintensiv wie Zement. Dabei entsteht viel CO2. Ohne Zement geht aber nichts. Kein Haus, keine Brücke, keine Straße würde ohne das Bindemittel stehen. Die Abscheidung von CO2 und dessen Weiterverarbeitung als chemischer Grundstoff ist also ein Ziel. In Höfer bei Hannover nimmt der Schweizer Baustoffhersteller Holcim eine Pilotanlage in Betrieb, die genauso funktioniert. Wie? Das erklärt Bertel Starke.
7: Große graue Fabrikgebäude und hohe Schornsteine überragen schon lange den 2000-Seelen-Ort Höfer. Der beschauliche sehende Ortsteil bei Hannover ist untrennbar mit der Zementfabrik verbunden.
8: Also als ich Kind war, war das ganze Dorf Höfer einfach nur weiß. Alle Dächer waren weiß. Hier kam so viel Staub raus und wir mussten einmal im Jahr bei unserem landwirtschaftlichen Betrieb die Dachrinnen sauber machen, weil die randvoll mit Staub waren.
7: Diese Zeiten sind für Höfer und Bürgermeisterin Elisabeth Scherling längst vorbei. Filter in der Fabrik haben die Luft viel sauberer gemacht. Nun sollen sie das Klima schützen. Seit einiger Zeit läuft der Betrieb einer Pilotanlage. Die saugt den Rauch ab, der bei der CO2-lastigen Zementproduktion entsteht. Das Herzstück des Projektes von Produktionsleiterin Lisa Büscher ist eine Membran.
9: Tatsächlich geht hier Rauchgas, Abgas von unserer Anlage, von unserem Klinkerherstellungsprozess in die Anlage, wird in verschiedenen Schritten so vorbereitet, dass es auf die Membran gehen kann, dass wir das CO2 risikoarm abscheiden können, um es weiter aufzubereiten und der Industrie wieder zuzuführen.
7: Konkret heißt das, aus dem CO2 trennt die Anlage den Kohlenstoff heraus. Ziel ist es, damit einen Rohstoff aufzubereiten, den andere Branchen für verschiedenste Produkte benötigen.
10: Das kann im Stuhl sein oder in der Küchenplatte, das kann in den Klamotten sein, das kann auch im Shampoo sein. Überall, wo wir C-Atome brauchen.
7: Bevor dieser Kreislauf im großen Stil richtig läuft, dauert es aber noch. Werksleiter Florian Trehler geht von mindestens 10 Jahren aus. Bis dahin lässt Holcim das CO2 aus Höfer meist im Grund der Nordsee verpressen. Um Zement klimafreundlich herzustellen, sei das Projekt aber alternativlos.
11: Man kann einem Trend, einer Novelle hinterherlaufen oder man kann vorangehen und mitgestalten. Wir haben uns ganz bewusst entschieden, den Weg zu gehen, hier die Innovation voranzutreiben. Mit dieser Anlage, die schon 10.000 Tonnen CO2 abscheiden kann, sind wir dann auf dem richtigen Weg, wenn wir in die 100.000 Tonnen im Jahr zu skalieren.
7: Und das würde auch Höfer eine Zukunft geben, hofft Bürgermeisterin Scherling. Klimafreundlich hergestellter Zement könne dafür sorgen,
8: dass auch das Werk dadurch lebensfähig bleibt. Denn auf Dauer würde sonst sicherlich die Zementindustrie nicht weiter existieren können mit den gesetzlichen Auflagen hier.
7: Produktionsleiterin Lisa Büscher glaubt an den Standort und das Projekt in Höfer. Sie hat dort langfristig große Ziele.
9: Mein Traum ist, hier eines Tages ein CO2-neutrales Zementwerk stehen zu haben.
0: Die Zementfabrik in Höfer, das war ein Bericht von Bertel Starke.
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12: Mit Nele Hüpper und den deutschen Hockeymännern. Denn das DHB-Team hat das Finale der Weltmeisterschaft gegen Spanien mit 1:0 gewonnen und so den Titel verteidigt. Aus Belgien berichtet Christina Schröder.
13: Es war ein defensiver Kraftakt für das deutsche Team im Finale gegen Spanien. Der Schlusspfiff für Torschütze Struthoff deswegen eine Erlösung.
14: Ich war einfach nur glücklich, dass diese Zeit abgelaufen war, dass man nicht nochmal irgendwie nach hinten laufen musste oder nach vorne.
13: Beide Teams waren platt vom Turnier, am Ende war es der Wille und eben das Tor von Michel Struthoff, mit dem Deutschland seinen Titel verteidigte.
14: Es war so unglaublich anstrengend. Es hat generell jetzt diese ganzen 3 Wochen die man jetzt hier verbracht hat, waren so unglaublich anstrengend und hat einfach Bock gemacht, mit der Mannschaft das zu schaffen. Und am Ende das Tor dann zu schießen, ist dann irgendwie ein bisschen nur die Kirsche auf der Torte.
13: Letzte Energie müssen die Honamas für den Abend trotzdem noch einmal aufbringen.
14: Ja, geschlafen wird auf jeden Fall nicht. Ich glaube, in der Kabine ist schon was vorbereitet. Es geht jetzt aber erstmal noch mal kurz zu den Eltern und Freunden. Ich werde auf jeden Fall keine Sekunde schlafen.
13: Mit der Titelverteidigung gewinnt Deutschland zum vierten Mal die Weltmeisterschaft und zieht damit mit Rekordsieger Pakistan gleich.
15: Zum Abschluss des ersten Spieltages in der Fußball-Bundesliga der Männer gab es ein Debüt. Schalke 04 kehrte zurück und Miron Muslic machte sein erstes Spiel als Coach eines Bundesligisten. In Augsburg hielt sein Team nach 3 Jahren Bundesliga-Abstinenz lange gut mit, machte aber auch eklatante Fehler und verlor mit 0:3. Daraus will der Schalke-Trainer lernen.
16: Wir müssen lernen, wir müssen schnell lernen, aber wir haben diese Lust auch, uns zu entwickeln und auch diesen Entwicklungsprozess zu starten. Da mache ich mir gar keine Sorgen.
15: Freiburg rauscht gerade von Sieg zu Sieg, egal ob Conference League-Qualifikation, DFB-Pokal oder jetzt auch zum Ligastart. Dort gab es gegen Werder Bremen einen 4:1-Sieg, wie Stefan Kerstholt berichtet.
17: Saisonstart auch in der Bundesliga geglückt, heißt es beim SC Freiburg. Mit 4:1 gewinnt das Team von Trainer Julian Schuster die Partie gegen Werder Bremen. Und der unbestrittene Man of the Match heißt Yuito Suzuki. 3 Treffer steuerte der Japaner gegenüber weite Strecken überforderte Bremer bei. Dazu traf noch Igor Matanovic. Nach dem 4:0 noch vor der 60-Minuten-Marke schalteten die Freiburger ein paar Gänge zurück. Doch mehr als das 1:4 durch den eingewechselten Darius Stalmach eine Viertelstunde vor dem Ende gelang Werder nicht mehr.
15: In der Bundesliga der Frauen gab es folgende Ergebnisse. Werder Bremen siegte gegen Leipzig mit 2:0, Eintracht Frankfurt und Nürnberg trennten sich 1:1 und Wolfsburg setzte sich in Leverkusen mit 2:1 durch. Auch in der zweiten Liga der Männer wurde gespielt. St. Pauli unterlag dem 1. FC Kaiserslautern mit 1:2, Hannover 96 siegte in Darmstadt 1:0 und Magdeburg gewann gegen Kiel mit 2:0. Das letzte Tennis-Grand-Slam-Turnier des Jahres, die US Open, startet mit den Einzelturnieren durch. Aus New York fasst Tim Brockmeier den ersten Tag zusammen.
18: Die Favoritinnen und Favoriten bestimmen bisher diesen ersten Tag bei den US Open. So setzte sich im allerersten Match des Tages Jessica Pegula, Nummer 3 der Welt, souverän gegen die Rumänin Rusev durch. Pegula steht bei ihrem Heim-Grand Slam also in der zweiten Runde. Genauso wie die Ukrainerin Kostyuk, die sich nach ihren Halbfinalteilnahmen in Wimbledon und bei den French Open in diesem Jahr auch für New York eine Menge vorgenommen hat. Die Fans in Flushing Meadows fiebern dann jetzt schon der legendären Night Session am Abend unter Flutlicht entgegen. Denn die bringt zum einen den Auftritt von Rekordchampion Novak Djokovic, zum anderen den von Superstar Venus Williams. Die 46-Jährige ist dank einer Wildcard, also einer Einladung der Turnierveranstalter bei den US Open am Start und wird von ihren Fans in New York nach wie vor schwer gefeiert. Williams ist im US-Duell gegen Sofia Kenin allerdings klare Außenseiterin. Die deutschen Tennisprofis, insgesamt 8 in New York am Start, greifen erst ab morgen ein. Tamara Korpatsch und Jannik Hanfmann machen den Anfang. Die anderen, unter anderem auch der topgesetzte Alexander Zverev, sind dann sogar erst am Dienstag dran. Zverev trifft als Favorit auf den Italiener Sonego.
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0: Und das war der Sportblock für diese Stunde hier in der ARD-Infonacht von und mit Nele Hüpper.
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1: Um 5.30 Uhr mit Ronald Lessig. Bundeskanzler Merz hat sich im ARD-Sommerinterview trotz des anhaltenden Umfragetiefs optimistisch gezeigt. Er räumte ein, dass seine Regierung noch nicht da sei, wo sie sein müsste. Er verwies aber auf die großen Reformen, die man angestoßen habe. Aus Berlin Sabine Henkel.
2: Bundeskanzler Friedrich Merz baut darauf, dass die Wirtschaft wieder wächst. Im ARD-Sommerinterview zeigte er sich zuversichtlich, dass das Handwerk, der Mittelstand und vor allem Unternehmen der Gesundheitsbranche zu einem Aufschwung beitragen können. Entschlossen zeigte sich Merz bei der Rentenreform. Die Vorschläge der Kommission will er konsequent umsetzen. Dazu gehört auch das Aus für die abschlagsfreie sogenannte Rente mit 63 in ihrer heutigen Form. Mit Blick auf die Landtagswahl in Sachsen-Anhalt am kommenden Sonntag warnte Merz vor einer Regierung der AfD.
1: Die US-Armee hat erstmals seit mehreren Wochen wieder Ziele im Iran angegriffen. Vom zuständigen Militärkommando in der Region heißt es, man habe zwei Raketenwerfer auf der Insel Larak in der Straße von Hormuz ins Visier genommen. Von dort hätten die iranischen Revolutionsgarden vorgehabt, mit Seeminen bestückte Raketen abzufeuern. Die Revolutionsgarden haben bereits reagiert und US-Stützpunkte in Jordanien unter Beschuss genommen. Jordanien teilte mit, alle Raketen seien abgefangen worden. Bei dem Fährunglück vor der Insel Zypern sind mindestens 8 Menschen ums Leben gekommen. Nach Angaben von Nordzyperns Präsident Öhürüman wird nach 18 weiteren Personen noch gesucht. Aus der Nachrichtenredaktion Johannes Zuber.
3: Nach offiziellen Angaben waren etwa 267 Menschen an Bord der Katamaranfähre. Sie war gestern Mittag auf dem Weg von der nordzyprischen Hafenstadt Kyrenia nach Taschuçu in der Türkei. Kurz nach dem Start, etwa 7 Kilometer vor der Küste, ist sie dann gekentert. Später sank das Schiff nach Regierungsangaben komplett. Wie es zu dem Unglück kommen konnte, ist noch nicht bekannt. Der Kapitän und 7 weitere Besatzungsmitglieder wurden festgenommen.
1: Der Sommer in Deutschland ist in diesem Jahr von teils extremer Hitze und Dürre geprägt gewesen. Heute will der Deutsche Wetterdienst seine offizielle Bilanz vorstellen. Schon in der Frühjahrsbilanz hatten die Meteorologen festgestellt, dass es im Vergleich zum langjährigen Mittel deutlich wärmer und sonniger in Deutschland war. Für den Sommer gab es zuletzt auch schon eine erste Analyse des europäischen Erdbeobachtungsdienstes Copernicus. Demnach erlebten die westlichen europäischen Länder den wärmsten Juni und Juli seit Beginn der Aufzeichnungen. Das Wetter in Deutschland. Tagsüber Schauer oder Gewitter, im Süden und Osten länger heiter, bei 19 bis 26 Grad. Am Dienstag in der Nordhälfte wechselhaft, im Süden heiter bis wolkig, vereinzelt Schauer, ebenfalls 19 bis 26 Grad. Das waren die Nachrichten.
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4: Die A57 Krefeld Richtung Nimwegen ist zwischen Mörskapellen und Kreuz Mörs nach einem Unfall gesperrt. Und die A448 Dortmund-Witten Richtung Bochum-West ist zwischen Bochum-Altenbochum und Weidmar wegen Bauarbeiten ebenfalls gesperrt.
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4: Mit Milad Kupay, guten Morgen. Nach den tödlichen Schüssen im Schweizer Kanton Aargau ist das Motiv weiter unklar. Bei einem Rave-Festival in der Kantonhauptstadt Aargau waren Schüsse in eine Menschenmenge gefeuert worden. Dabei kam eine 22-jährige italienische Staatsangehörige ums Leben. Eine weitere junge Frau und 4 Männer im Alter von 24 bis 27 Jahren sind dabei schwer verletzt worden. Thomas Wagner.
5: Hey, hallo, hier ist Samadi. Ich war gestern auf dem Festival.
6: Disc-Jockey Samadi wird diesen Abend nicht so schnell vergessen. Da war einerseits die friedliche, ausgelassene Stimmung auf dem Rave-Festival in Aarau am frühen Abend, als er selber noch aufgelegt hat. Und dann der Morgen danach.
5: Zeitgleich habe ich dann auch das in den Medien gelesen und ja, das hat mich sehr, sehr, sehr getroffen. Das hat mich sehr mitgenommen.
6: Mitgenommen hat den DJ das, was der Kantonspolizei Aargau um genau 2.33 Uhr telefonisch gemeldet worden ist.
7: Es wurden viele Schüsse gemeldet. Ich selber wurde durch diese Schüsse auch wach.
6: So Michael Leupold, Kommandant der Kantonspolizei Aargau, am Sonntagabend vor Medienvertretern. Schließlich die Schreckensnachricht.
7: Wir haben eine Tote zu beklagen, eine junge Frau mit Wohnsitz in der Schweiz, italienische Staatsbürgerin, das wissen wir. Und wir haben 5 Verletzte, mindestens einer davon ist schwer verletzt. Alles junge Menschen, die an diesem Rave-Event teilnahmen.
6: Doch was war das Motiv der, wie das im Schweizerischen Amtsdeutsch heißt, bislang unbekannten Täterschaft?
4: Wir müssen einmal kurz unterbrechen für eine Verkehrsmeldung. Hier ist der Verkehrsservice der ARD Infonacht. Achtung, Falschfahrer auf der B27 Ortsdurchfahrt Neckarsulm. Hier kommt Ihnen ein Falschfahrer entgegen. Fahren Sie bitte äußerst rechts, nicht überholen. Ich sag's nochmal, auf der B27 Ortsdurchfahrt Neckarsulm ist ein Falschfahrer. Vorsicht bitte in beiden Richtungen.
6: Polizeikommandant Michael Leupold verfolgt die sogenannte Drei-Hypothesen-Theorie.
7: Die eine Hypothese ist Terroranschlag, die zweite Hypothese ist Amoklauf und die dritte Hypothese ist einfach ein kriminelles Geschehen mit uns zurzeit noch unbekannter Motivlage, eine Abrechnung in irgendeinem Milieu oder was auch immer.
6: Insbesondere die Möglichkeit, dass es sich um einen Anschlag mit terroristischem Hintergrund gehandelt haben könnte, wollte der Aargauer Polizeichef ausdrücklich nicht ausschließen.
7: Rein der äußere Tatablauf, dass ein Active Shooter an einem Anlass mit Tausenden von Leuten in die Leute hineinschießt, da ist völlig klar, dass die Frage oder das Motiv Terror in Frage kommt.
6: Klar ist auch, geschossen wurde aus zwei Waffen. Das zeigt die Auswertung der aufgefundenen Patronenhülsen. Einmal wurde aus einer Pistole gefeuert, Kaliber 9 mm, aber dann gab es noch, so Einsatzleiter Matthias Schildknecht, eine weitere, größere Waffe.
8: Zudem sicherten wir Hülsen von einer 5,45 x 39 mm Patronen. Über ein Dutzend von solchen Hülsen, wie sie bei Langwaffen, beispielsweise Sturmgewehren, eingesetzt werden.
6: Dabei sei aber unklar, ob ein Täter alleine mit beiden Waffen in die Menge geschossen hat oder ob mehrere Täter am Werk waren. Die Ermittlungen, hieß es, laufen auf Hochtouren.
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4: Immer mehr junge Menschen in Deutschland sind weder erwerbstätig noch in Ausbildung. Inzwischen fast jeder Zehnte zwischen 20 und 24 Jahren. Wie lässt sich also gegensteuern? Ein gutes Vorbild könnten die Niederlande sein. Sarah Lopez.
9: Rob Füsser erinnert sich noch gut an seine Schulzeit. Der Niederländer wurde oft von der Schule geworfen, sagt er. Heute, Jahre später, arbeitet er mit Jugendlichen, die in einer ähnlichen Situation sind.
10: My official title is Job Coach.
9: Rob Füsser arbeitet als Jobcoach in einem Projekt des Unternehmens Inverking. Sein Ziel, junge Menschen, die Probleme in der Schule oder am Arbeitsmarkt haben, in die Binnenschifffahrt bringen, einer Branche mit Fachkräftemangel, und die Projektteilnehmer bei ihrem Weg begleiten. Die Niederlande sind besonders gut darin, junge Menschen in Ausbildung und in Jobs zu bringen. Daten der Statistikbehörde Eurostat zeigen, nirgendwo sonst in der EU ist die sogenannte NEET-Quote so niedrig. NEET steht für Neither in Employment, Nor in Education or Training, also auf Deutsch ohne Job, Bildungs- oder Ausbildungsplatz. Vergangenes Jahr lag diese Quote in den Niederlanden für Menschen zwischen 20 und 24 Jahren bei 5,6%. Im EU-Schnitt war sie mehr als doppelt so hoch. Felicitas Hochstrasser vom Forschungsinstitut RAND Europe hat sich angeschaut, warum die Niederlande hier so erfolgreich sind.
11: Das ist kein Zufall. Also das ist einfach das Ergebnis von einem System, das die jungen Menschen früher erreicht und auch praktisch unterstützt. Da treffen dann verschiedene Instanzen wie Schule, Berufsberatung, Kommunen, Arbeitsagenturen und Arbeitgeber alle zusammen und arbeiten auch eng zusammen, viel enger als in anderen Ländern.
9: Die Niederlande mit ihren rund 18 Millionen Einwohnern sind in 35 Arbeitsmarktregionen unterteilt, wo dieser Austausch stattfindet. Auch Rob Füsser vom Binnenschifffahrtsprojekt ist im engen Kontakt mit verschiedenen Stellen.
12: Wir begleiten die Projektteilnehmer nicht nur in der Schule, sondern schauen auch auf die Lage zu Hause, die finanzielle Situation. Weil wir glauben, dass das notwendig ist, damit sie erfolgreich sein können. Das heißt, wenn sie in der Woche zur Schule müssen und nicht hingehen, dann kommen wir zu ihnen nach Hause und fragen, was ist das Problem? Also wir sammeln sie dann auf.
9: In den Niederlanden gibt es eine Schulpflicht bis zum 16. Lebensjahr. Wer aber bis dahin noch keinen entsprechenden Abschluss hat, muss erstmal weiter eine Schule besuchen. Und da wird stärker auf den späteren Berufsweg vorbereitet als in vielen anderen Ländern, sagt Felicitas Hochstrasser von Rand Europe.
11: Es gibt auch schon in der Schule viel mehr Berufsorientierung. Das fängt früh an und ist auch ein verbindlicher Teil vom Bildungssystem. Also die jungen Menschen bekommen nicht erst Hilfe, wenn sie ratlos sind und nicht mehr weiter wissen, sondern schon während der Schule und Ausbildung.
9: Es wird aber auch auf die Unternehmen geschaut. Für die gibt es zum Beispiel Steuervorteile, wenn sie junge Menschen einstellen, die Probleme auf dem Arbeitsmarkt haben. Es sind also viele verschiedene Punkte, die zusammenkommen. Für Rob Füsser geht es am Ende aber vor allem um die niederländische Perspektive.
12: Wir schauen nicht drauf, was Menschen nicht können, sondern darauf, was sie können und wie wir sie dabei unterstützen können.
9: Sein Ziel, noch mehr junge Niederländer in die Binnenschifffahrt und damit in einen sicheren Arbeitsplatz bringen.
4: Und hier ist nochmal der Verkehrsservice der ARD Infonacht mit einem Update. Achtung, Falschfahrer auf der B27 Moosbach Richtung Heilbronn. Zwischen Neckarsulm und Heilbronn kommt Ihnen ein Falschfahrer entgegen. Vorsicht bitte in beiden Richtungen. Jetzt ist es 5.41 Uhr genau.
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4: Die Nordsee wird immer wärmer. Zuletzt wurden im Frühjahr ungewöhnlich hohe Temperaturen gemessen. Das lockt auch Meeresbewohner an, die sonst gewöhnlich eher in südlichen Bereichen zu Hause sind. Eine große Rolle spielen Tintenfische, die sich in den letzten Jahren in der Nordsee stark vermehrt haben. So sehr, dass zum Beispiel auch Fischer aus Niedersachsen inzwischen ganz gezielt auf Tintenfischfang gehen, um sich lukrative Zusatzeinnahmen zu sichern. Meereswissenschaftler haben jedoch auch die möglichen Folgen des Tintenfischbooms im Blick. Thomas Sambol weiß mehr darüber.
13: Scholle, Steinbutt oder Krebstiere wie den Kaisergranat, das sind die Meerestiere, die die Mannschaft der Butendiek normalerweise an Bord hieft.
14: Ich habe mir vieles vorstellen können, aber tatsächlich den Tintenfisch hatte ich nicht auf den Schirm,
13: sagt Dieter Hullmann von der Fischereigenossenschaft Elsfleet in Brake an der Unterweser, dem der Fischkutter gehört. Und?
14: Der Tintenfisch war ein Stück weit schon immer da, aber es war nie so, dass man da wirklich gezielt drauf fischen konnte.
13: Tatsächlich sind Tintenfische in der Nordsee nichts Neues, bestätigt der Biologe und Tintenfischfachmann Daniel Oesterwind vom Thünen-Institut für Ostseefischerei in Rostock. Er mag deshalb auch nicht von einer Tintenfischinvasion sprechen, aber
15: fast alle Arten, die wir jetzt derzeit auch in der Nordsee entdecken und fangen, die gibt es schon seit Jahrhunderten in der Nordsee, nicht in so einem Ausmaß. Dazu haben wir Analysen gemacht und konnten zeigen, dass sich an Biomasse an Anzahl verändert hat. Und da konnten wir halt eben nachweisen, dass halt eben zwei neue Tintenfischarten aufgetreten sind, dass halt eben entsprechend die Anzahlen und auch die Biomassen sich verändert haben über die Jahre hinweg. Und demnach haben sich in den letzten 20, 30 Jahren die Tintenfische schon mehr als verdoppelt, eher verdreifacht.
13: Die beiden neuen Arten sind Kurzflossenkalmare, also zehnarmige Tintenfische, die aus der Irischen See und dem Mittelmeer bekannt sind. Offenbar kehren inzwischen aber auch achtarmige Oktopusse wieder in die Nordsee zurück, sagt Thünenforscher Daniel Oesterwind. Im großen Stil gefischt werden aber vor allem Langflossenkalmare.
15: Ein Meter ungefähr können sie schon werden, mit Arm und allem drum und dran. Die Nordsee hat sich ja stark erwärmt in den letzten Jahrzehnten. Und umso wärmer es ist, umso schneller wachsen die Tiere halt eben auch. Warum auch wahrscheinlich die Tintenfische jetzt mittlerweile besser etabliert haben, sich besser vermehrt haben, größer sind, dementsprechend von den typischen Raubfischen in der Nordsee nicht mehr so stark befressen werden und hat eben die Räuber selbst fressen.
13: Vielleicht haben die markanten Veränderungen aber auch mit der Überfischung der Nordsee zu tun, sagt Daniel Oesterwind.
15: Wenn man natürlich große Raubfische wegfischt, die halt sich auch von Tintenfischen ernähren, wenn die fehlen, dann können sie auch besser fortpflanzen. So eine Mixtur von verschiedenen Gründen, die da sind. Und wir sehen halt eben auch, dass halt eben viele von den etablierten Fischarten, wie jetzt zum Beispiel Kabeljau, weiter nordwestlich wegwandern halt eben, weil es einfach in der Nordsee langsam zu warm wird.
13: Fischer Dieter Hullmann aus Brake setzt jetzt vermehrt auf Tintenfisch, der genau genommen nichts mit Fischen zu tun hat, sondern als Weichtier eher mit Schnecken und Muscheln verwandt ist.
14: Das ist für uns ein Ausweichen, auch weil der Kabeljau und die Scholle an der Küste nicht mehr in den Mengen vorkommt, dass man sie gewinnbringend, sage ich jetzt mal, befischen kann. Und daher ist es für uns natürlich eine gute Alternative, 2-3 Monate im Jahr auf Tintenfischfang zu gehen.
13: Der findet vor allem im Ärmelkanal und in der südlichen Nordsee vor Belgien und den Niederlanden statt, weil dort bislang noch die größten Vorkommen sind.
14: Aber ich habe gehört, zum Beispiel von den Korbfischern, die Taschenkrebs und Hummer fangen um Helgoland rum, dass die Körbe voll belegt waren mit Laich des Tintenfisches. Also ich kann mir vorstellen, dass der Tintenfisch immer weiter in die deutsche Bucht ziehen wird und dass das irgendwann so weit ist, dass wir hier auch vor der deutschen Küste den Tintenfisch kommerziell fangen können.
13: Für das Kilo Tintenfisch bekommt Dieter Hullmann ungefähr so viel wie für ein Kilo Krabben und mehr als für seine Schollen. Für ihn ist das ein gutes Zusatzgeschäft. Aber Tintenfische fressen alles, was ihnen vor die Tentakel kommt. Welche Auswirkungen das auf das Ökosystem in der Nordsee habe, sei noch unklar, sagt Biologe Daniel Österwind. Es fehle noch an Daten.
15: Ich bin natürlich auch an der nachhaltigen Nutzung interessiert und sehe ich das Alarmzeichen, weil derzeit existiert kein Management für Tintenfische in der Nordsee. Es gibt keine Fangquoten und da muss ganz schnell Management her, damit es halt eben nachhaltig ist und wir nicht die nächsten großen Bestände wegfischen, die da sind.
13: Dass die Tintenfische ihm Schollen, Kaisergranat und Steinbutt wegfuttern könnten, davon will Dieter Hullmann aber genauso wenig wissen wie von Fangquoten. Und noch etwas kann sich der Fischer aus Brake nicht vorstellen, dass es neben klassischen Krabben und Matjes auch bald Tintenfischbrötchen geben könnte.
14: Wäre eine Überlegung wert, würde dann so ähnlich wie ein Backfischbrötchen sein. Aber bis jetzt hat sich das, glaube ich, noch keiner getraut.
4: Na dann, guten Appetit.

0: und die Zeit 5.47 Uhr gleich.
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0: Gut anderthalb Jahre nach den verheerenden Bränden ist die Villa Aurora in Los Angeles jetzt wieder für die Öffentlichkeit zugänglich. Das ehemalige Exil des deutschen Schriftstellers Leon Feuchtwanger musste wegen eingedrungenen Rauchs aufwendig gereinigt werden, nimmt nun aber wieder Stipendiaten auf. Reinhard Spiegelhauer.
2: Es grenzt an ein Wunder, dass die Villa Aurora noch steht, denn in unmittelbarer Nachbarschaft sind wohl ein Dutzend Häuser zerstört. Brennende Pflanzenteile waren damals im Garten der Villa gelandet, aber das Gebäude blieb verschont. Trotzdem mussten eine Menge Gutachten eingeholt werden. In den Innenräumen ging es vor allem um Giftstoffe, die mit dem Rauch hineingelangt waren, sagt Claudia Gordon, Direktorin der Villa Aurora.
3: Die zweite Sache war natürlich, dass der Hügel komplett abgebrannt war. Also alle Pflanzen, die das Erdreich fest halten, waren weg. Und das ist natürlich eine große Gefahr für die Stabilität. Also da hat man Erosion befürchtet und Erdrutsche. Dankenswerterweise hat uns das Auswärtige Amt eine zusätzliche Förderung dafür zugesagt, wieder zu bepflanzen und dann auch eine Stützmauer aufzubauen.
2: Zur Wiedereröffnung gab es jetzt einen Empfang für Freunde und Freundinnen, für Unterstützer, Partner und nicht zuletzt von dem Feuer vor gut eineinhalb Jahren betroffenen Nachbarn. Dabei kehrten auch die letzten der nach den Bränden ausgelagerten Schätze in die Villa zurück.
3: Die meisten Dinge sind schon zurück. Was heute noch offiziell zurückkommt, ist ein Porträt Martha Feuchtwangers aus dem Jahr 1932. Wir wissen leider nicht, wer es gemalt hat. Es gibt einen Eintrag im Tagebuch von Leon Feuchtwanger. Der hat dieses Porträt zum Geburtstag bekommen. Er erwähnt leider nicht, wer der Künstler oder die Künstlerin war.
2: Auch die Stipendiumsaufenthalte in der Villa kehren zurück. Im Oktober kommen die ersten drei Künstlerinnen aus Deutschland in das Haus in den Pacific Palisades. Die Menschenrechtsaktivistin, Autorin und Filmemacherin Düsen Tekkal, die derzeit einen Stipendiumsaufenthalt im wenige Kilometer entfernten Thomas-Mann-Haus verbringt, sagt: Man kann die Bedeutung der beiden Häuser nicht hoch genug einschätzen.
4: Ich glaube, es war nie wichtiger als jetzt, an die deutsche Exilgemeinde zu erinnern, die vor den Faschisten fliehen musste, wie kurz vor den Landtagswahlen in Deutschland. Und für mich ist es wirklich ein Geschenk, hier zu sein, auf den Wegen zu gehen, dieser alten, wichtigen Geister gegen Faschisten. Das zu begreifen, verlangt auch die Begegnung. Davon bin ich fest überzeugt.
2: Für Villa Aurora-Direktorin Claudia Gordon ist das ehemalige Haus von Leon und Martha Feuchtwanger ein wichtiger Mosaikstein für die Pflege der transatlantischen Beziehungen. Vielleicht auch gerade in Zeiten, in denen sie auf Regierungsebene angespannt sind. Das Interesse an dem geschichtsträchtigen Ort sei jedenfalls groß, sowohl vor Ort in Los Angeles als auch in Deutschland.
3: Als Zufluchtsort des Exils, Ort der Freiheit der Kunst, der freien Meinungsäußerung und des klaren Bekenntnisses auch zur Demokratie. Wir haben eben an den Reaktionen gemerkt, wie es Menschen auf beiden Seiten des Atlantik eben am Herzen liegt.
2: Das Veranstaltungsprogramm in der Villa Aurora läuft nun wieder an. Im September liest Michael Lenz, Villa Aurora-Stipendiat des Jahres 2001, aus seinem Roman Schattenfroh. Und nach zwei Jahren Pause könnte es Anfang des Jahres auch wieder einen Empfang der deutschen und deutschsprachigen Oscar-Nominierten geben.
3: Wir hoffen, dass wir es hier wieder machen können. Wir haben aber auch schon die Zusage vom Wendemuseum, dass sie uns noch ein Jahr aufnehmen würden, wenn die Notwendigkeit besteht.
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0: Verhandlungen über einen EU-Beitritt wieder aufnehmen oder nicht? Über diese Frage haben die Isländer am Wochenende in einem Referendum abgestimmt. Die Entscheidung war knapp und lautet Nay. Zu Deutsch Nein. Fast 53% sprachen sich dagegen aus, rund 47% stimmten mit Ja. Michael Neudecker, Skandinavien-Korrespondent der Süddeutschen Zeitung, beleuchtet im Podcast des Blattes die Gründe für das Referendum. Er meint, die Welt heute sei eine andere als bei Abbruch der EU-Beitrittsgespräche 2013.
5: Da geht es zuerst mal natürlich um geopolitische Fragen, um Sicherheitsfragen, sprich Donald Trump, der Krieg Russlands gegen die Ukraine, das Bestreben Chinas auch im arktischen Raum ein bisschen mehr Einfluss zu bekommen. All das sind Themen, die damals so natürlich noch nicht auf dem Tisch waren. Man wollte diesmal das Volk von Anfang an mitnehmen, nicht erst dann, wenn es wirklich um die konkreten Verhandlungsergebnisse geht. Und das ist meines Erachtens zumindest der große Fehler an diesem Referendum, schon vorher das Volk zu befragen, ohne dass das Volk eigentlich genau weiß, worüber es da abstimmt. Das hat jetzt sicher auch dazu beigetragen, dass es ein recht klares Nein wurde.
0: meint Michael Neudecker von der Süddeutschen Zeitung. Für viele Medien steht fest, das Ergebnis der Abstimmung ist nicht nur eine Niederlage für die europafreundliche Regierung von Premierministerin Frosta-Dottir, sondern auch für die Europäische Union. Der Kommentar auf der Homepage von NTV sieht die Gründe für das isländische Nein vor allem in der Angst vor EU-Strukturen.
6: Die EU wollte angesichts von Trumps erratischem Größenwahn die Hand ausstrecken und sich der isländischen Bevölkerung als zuverlässige Partnerin auf Augenhöhe zeigen. Doch die Bewohner und Bewohnerinnen der Vulkaninsel machten mit ihrem Votum deutlich, die imperialistischen Bestrebungen in Washington schocken sie weniger als die befürchteten Nachteile eines EU-Beitritts, insbesondere mit Blick auf die damit einhergehende Bürokratie.
0: Der schleswig-holsteinische Zeitungsverlag SHZ meint, die Ablehnung dürfe in Brüssel nicht nur

0: leichter, was ganz anders wäre, wenn Schlüsselstaaten wie Serbien oder die Ukraine Europa plötzlich die kalte Schulter zeigen würden. Island ist klein, NATO-Mitglied und ohnehin eng an die EU gebunden. Es ist vollkommen klar, auf welcher Seite das Land steht. Gleichwohl wäre ein Ja für die EU hochwillkommen gewesen.
1: Der für den Kölner Stadtanzeiger sind unter anderem historische Gründe für das Ergebnis verantwortlich.
0: Das Nein offenbart die Angst, als winziges Land untergebuttert zu werden. Diese Angst sitzt in Island, das sich 1944 nach Jahrhunderten unter dänischer Herrschaft selbstständig machte, tief. Dazu kommt die einzig verbliebene Tageszeitung, schürte die EU-feindliche Stimmung. Zudem waren zuhauf Falschnachrichten im Umlauf, die die EU-Skepsis befeuerten. So ist das Abstimmungsergebnis leider auch ein Sieg jener Kräfte, die nicht mit Argumenten überzeugen, sondern mit Ressentiments und Emotionen mobilisieren.
1: Die Nürnberger Zeitung warnt vor einer Falschinterpretation des Referendums.
0: Island hat kein abschließendes Werturteil über die EU abgegeben. Mit dem Ablästern, ja manchmal dem Hass von Europas Populisten auf das Bündnis, hat die Reserviertheit Islands nicht viel zu tun. Die Bürger des Inselstaates waren der Meinung, dass die Sondersituation ihres Landes auch eine besondere Anbindung an die Gemeinschaft erfordert. Dabei bleibt es nun. Ein bisschen kurzsichtig war die Entscheidung trotzdem.
1: Und das waren die Standpunkte. Zusammengestellt hat sie Marei Beermann. 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
1: Heute vor 40 Jahren starb der englische Bildhauer und Zeichner Henry Moore. Bekannt wurde er durch seine monumentalen Skulpturen. Silke Hennig.
3: Als Kind, soweit ich zurückdenken kann, zeichnete ich. Und wenn jemand fragte, Henry, was willst du mal werden, dann wusste ich, ich will Bildhauer werden.
4: Selbstverständlich ist das nicht. Henry Moore wird 1898 in Yorkshire geboren. Die Familie ist arm. Der Vater, ein Bergmann, interessiert sich für Musik und Literatur. Seine Kinder sollen eine gute Schulbildung bekommen. Henrys Studium der Natur aber beginnt schon zu Hause. Seine Mutter leidet an Rheuma und bittet ihn oft, ihren Rücken einzureiben.
3: Dabei lernte ich all diese Knochenpartien kennen. Die Schulterblätter waren anders als die Lenden. Einen Rücken zu modellieren fällt mir daher sehr leicht. Der Tastsinn gehört zur Bildhauerei, auch wenn er nicht alles ist.
4: Die Kunst der 50er und 60er Jahre, der Zeit seines internationalen Aufstiegs, steht im Zeichen eines ideologisch aufgeladenen Gegensatzes zwischen Abstraktion und Figuration. Moore aber verbindet beides. Eine liegende Figur erinnert bei ihm an einen ausgewaschenen Knochen. Andere wiederkehrende Motive sind Mutter und Kind, Innen- und Außenraum. Seine Skulpturen finden sich auf Plätzen in aller Welt. In Japan, in den USA, am UNESCO-Hauptsitz in Paris, ebenso wie vor dem früheren Kanzleramt in Bonn. Mehr als 1000 plastische Werke sowie tausende Zeichnungen, aber auch Wandteppiche und Textilien schuf Henry Moore. Einen großen Teil seiner beträchtlichen Einnahmen steckte er in seine Stiftung und lebte selbst bescheiden. Er starb mit 88 Jahren am 31. August 1986, heute vor 40 Jahren.
1: Das war der Stichtag von Silke Hennig und das war auch die ARD-Infonacht mit Milad Kupay. Hier geht's jetzt gleich weiter mit ihrem Infoprogramm und die Zeit, es ist 5.58 Uhr.
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2: Da ist schon jede Menge los jetzt um kurz vor sechs auf den Straßen. Die A6 Nürnberg Richtung Pilsen zwischen Altdorf-Leinburg und Alfeld. Hier ein Unfall auf der rechten Spur. A6 Nürnberg Richtung Heilbronn zwischen Aurach und Feuchtwangen Nord ist die Autobahn gesperrt. Dort muss ein brennendes Fahrzeug gelöscht werden. A9 Nürnberg Richtung Berlin zwischen Bayreuth Nord und Bindlacher Berg sind nach einem Unfall zwei Spuren blockiert. A9 Berlin Richtung Nürnberg zwischen Hormersdorf und Schneitach ein Unfall, die rechte Spur ist blockiert. A73 Bamberg Richtung Suhl zwischen Ebensfeld und Bad Staffelstein Sperre nach einem Unfall. A93 Regensburg Richtung Weiden zwischen Schwandorf Nord und Schwarzenfeld Sperre nach einem LKW-Unfall im Baustellenbereich. Es staut sich ab Schwandorf Süd und in Richtung Regensburg zwischen Schwarzenfeld und Schwandorf Nord ist wegen eines Unfalls die linke Spur blockiert.

0: Montag, der 31. August, es ist 6 Uhr. Einen schönen guten Morgen.
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0: Zum Start in die neue Woche haben wir diese Themen für Sie. Kanzler Merz warnt vor einer AfD-geführten Landesregierung in Sachsen-Anhalt. Ihm geht es da vor allem um ausländische Investoren, die sich nicht mehr ansiedeln würden. Die USA haben erstmals seit einem Monat wieder Angriffe auf den Iran geflogen. Und der Fußball-Bundesligist FC Augsburg ist mit einem Sieg gegen Schalke in die neue Saison gestartet. Die deutschen Hockeymänner sind wieder Weltmeister. Mein Name ist Oliver Fritzl. Schön, dass Sie eingeschaltet haben. Knapp eine Woche noch bis zur Landtagswahl in Sachsen-Anhalt. Ein vergleichsweise kleines Bundesland, doch das Ergebnis könnte große Auswirkungen haben. Vor allem für die Regierungsparteien im Bund. Die AfD, vom Landesverfassungsschutz als gesichert rechtsextremistisch eingestuft, liegt in Umfragen mit großem Abstand vorn. Erstmals könnte sie die Möglichkeit bekommen, eine Regierung zu bilden. Davor warnt jetzt auch Bundeskanzler Merz und vor den möglichen Folgen für die Wirtschaft. Im ARD-Sommerinterview hat er gesagt, internationale Investoren könnten sich aus Sachsen-Anhalt zurückziehen. Bei der allgemeinen Wirtschaftslage dagegen hat der Kanzler versucht, Zuversicht zu verbreiten. Aus Berlin Sabine Henkel.
2: Bundeskanzler Friedrich Merz baut darauf, dass die Wirtschaft wieder wächst. Im ARD-Sommerinterview zeigte er sich zuversichtlich, dass das Handwerk, der Mittelstand und vor allem Unternehmen der Gesundheitsbranche zu einem Aufschwung beitragen können.
3: Die Gesundheitsbranche insgesamt ist die am schnellsten wachsende Branche unserer Volkswirtschaft. Dienstleistungen am Menschen, die wir können und die wir ausbauen wollen.
2: Entschlossen zeigte sich Merz bei der Rentenreform. Die Vorschläge der Kommission will er konsequent umsetzen. Dazu gehört auch das Aus für die abschlagsfreie sogenannte Rente mit 63 in ihrer heutigen Form. Mit Blick auf die Landtagswahl in Sachsen-Anhalt am kommenden Sonntag warnte Merz vor einer Regierung der AfD. Er könne sich nicht vorstellen, dass internationale Investoren in Sachsen-Anhalt Werke gründen und sich dort ansiedeln werden, wenn dort ein Ministerpräsident der AfD regieren würde.
3: Das Land wird erheblichen Schaden nehmen, wenn es so kommt, wie wir das jetzt befürchten müssen. Deswegen werden wir in den letzten Tagen alles tun, um genau das zu verhindern. Und wir werden es den Wählerinnen und Wählern in Sachsen-Anhalt auch sagen. Übrigens, von denen sind nach wie vor rund 20% unentschieden. Also wir werden in den letzten Tagen die finale Entscheidung erst sehen.
2: Merz setzt darauf, dass die CDU bei der Wahl mehr Prozente holt als in den Umfragen. Mit wem sie dann koalieren oder zusammenarbeiten könnte, ließ der CDU-Vorsitzende offen. Für seine Partei gilt ein Unvereinbarkeitsbeschluss mit der AfD und mit den Linken, was eine Zusammenarbeit mit beiden Parteien untersagt.
0: Die massiven Luftangriffe Russlands auf die Ukraine und auch die Zwischenfälle mit Drohnen in mehreren Mitgliedsländern beschäftigen derzeit die EU-Staaten. Die Frage ist, ob und wie man darauf reagieren sollte. Beide Themen stehen ganz oben auf der Tagesordnung, wenn sich heute in Wicklow nahe der irischen Hauptstadt Dublin die Verteidigungsminister der Europäischen Union treffen. Sabrina Fritz berichtet.
4: Die Abwehr von Drohnenangriffen wird eines der wichtigsten Themen beim Treffen der EU-Verteidigungsminister sein. In diesem Sommer wurden zahlreiche EU-Staaten das Ziel von Drohnenangriffen. Für besondere Aufmerksamkeit sorgte eine mit Sprengstoff bestückte Drohne auf dem Leipziger Flughafen, die unschädlich gemacht werden konnte. Die Bundesregierung hat immer noch keinen Verursacher genannt. Für Agnes Strack-Zimmermann, Vorsitzende des Verteidigungsausschusses im EU-Parlament, steckt aber eindeutig Moskau hinter dem Angriff. Putin versucht, unsere Freiheit und unsere Gesellschaft auseinanderzutreiben durch hybride Angriffe, Fluchtauslösung und die Beeinflussung von Wahlen, erklärte sie gegenüber der ARD. Zweites großes Thema ist die Lage in der Ukraine. Das Land braucht dringend Patriot-Abwehrraketen. Diese sind derzeit so gut wie nicht zu haben.
0: Einige Wochen ist es ruhig gewesen zwischen den USA und dem Iran. Präsident Trump hatte die Angriffe auf die Islamische Republik aussetzen lassen. Nach eigenen Angaben wollte er den Verhandlungen über ein Kriegsende eine Chance geben. Nun aber haben die US-Streitkräfte wieder Ziele im Iran angegriffen. Die Führung in Teheran spricht von einem Akt der Aggression und reagiert umgehend mit einem Gegenangriff. Aus Washington Anne Schneider.
5: Nach Angaben des US-Oberkommandos CENTCOM hat die US-Armee zwei iranische Raketenwerfer auf der Insel Larak angegriffen. Von diesen Abschussanlagen sollten Seeminen in die Straße von Hormuz ausgebracht werden. Der Angriff gilt als erster direkter Schlag gegen iranische Ziele seit einem Monat und scheint begrenzt gewesen zu sein. Nur wenige Stunden später reagierte der Iran mit Raketenbeschuss in Richtung Jordanien. Die Geschosse wurden jedoch abgefangen. Beobachter warnen, dass Vergeltungsschläge auf beiden Seiten eine neue Eskalationsspirale auslösen könnten. Die Entwicklung zeigt zudem, wie angespannt die Situation in der für den weltweiten Öl- und Gashandel entscheidenden Meerenge bleibt. Seit Beginn des Konflikts wurden mindestens 71 Angriffe auf Schiffe registriert. Dabei kamen 19 Seeleute ums Leben. Zahlreiche Reedereien meiden inzwischen die Route, während Saudi-Arabien verstärkt Öl über das Rote Meer exportiert. Neben militärischem Druck setzt die US-Regierung auf neue Wirtschaftssanktionen gegen Teheran. Verschärfte Sekundärsanktionen sollen zunehmend auch die Länder und Unternehmen treffen, die mit dem Iran Geschäfte machen. US-Präsident Donald Trump bezeichnet diese Sanktionsoffensive als wirtschaftlichen D-Day für den Iran.
0: Die EU bekommt vorerst kein neues Mitglied. Mit rund 53% der Stimmen haben die Isländer neue Beitrittsverhandlungen abgelehnt. Die Wahlbeteiligung lag hoch bei mehr als 82%. Eine Niederlage für die isländische Regierung, die für die Verhandlungen geworben hatte. Wie die EU-Kommission in Brüssel auf das Ergebnis reagiert, berichtet Sarah Lopez.
6: In Brüssel reagiert man zurückhaltend auf das Nein der Isländer. Die EU-Kommission respektiere die Entscheidung, heißt es in einem kurzen Statement. Island bleibe ein enger Partner der EU. Aus dem Team von EU-Ratspräsident Costa hört man Ähnliches. Costa habe Nachrichten mit der isländischen Premierministerin Frostadóttir ausgetauscht. Darin hätten beide Politiker den Wunsch geäußert, die Beziehung zwischen der EU und Island weiter zu stärken. Auch wenn die Isländer sich gegen eine Wiederaufnahme von Beitrittsgesprächen mit der EU entschieden haben, bleiben Island und die Europäische Union stark verbunden. Island ist und bleibt Teil des Schengen-Raums. Außerdem gehört die Insel zum europäischen Wirtschaftsraum, kann also vom Binnenmarkt profitieren. Allerdings kann Island bei wichtigen Themen nicht mitentscheiden. Die isländische Premierministerin sagte bei einer Pressekonferenz, das Ergebnis des Referendums zeige, die Isländer seien zufrieden mit der aktuellen Beziehung zur EU. In Brüssel hatten sich einige mehr gewünscht. Wäre es am Ende tatsächlich zu einem EU-Beitritt Islands gekommen, dann hätte man ein wohlhabendes Mitglied gewonnen und damit einen Nettozahler. Und man hätte den EU-Skeptikern einen Erfolg präsentieren können. Mittlerweile ist es mehr als 13 Jahre her, dass die Europäische Union ein neues Mitglied aufgenommen hat.
0: Nach den Schüssen auf einem Techno-Festival in Aarau in der Schweiz ist immer noch unklar, wer der oder die Täter sind. Die Polizei tappt dahingehend noch im Dunkeln. Sicher ist nur, eine Frau ist tot, 5 Menschen sind verletzt, einige von ihnen schwer. Thomas Wagner berichtet jetzt über die Ermittlungen der Polizei und wie ein DJ das Ganze erlebt hat.
7: Hey, hallo, hier ist Samadi. Ich war gestern auf dem Festival.
8: Diskjockey Samadi wird diesen Abend nicht so schnell vergessen. Da war einerseits die friedliche, ausgelassene Stimmung auf dem Rave-Festival in Aarau am frühen Abend, als er selber noch aufgelegt hat. Und dann der Morgen danach.
7: Zeitgleich habe ich dann auch das in den Medien gelesen und ja, das hat mich sehr, sehr, sehr getroffen. Das hat mich sehr mitgenommen.
8: Mitgenommen hat den DJ das, was der Kantonspolizei Aargau um genau 2.33 Uhr telefonisch gemeldet worden ist.
9: Es wurden viele Schüsse gemeldet. Ich selber wurde durch diese Schüsse auch wach.
8: So Michael Leupold, Kommandant der Kantonspolizei Aargau, am Sonntagabend vor Medienvertretern. Schließlich die Schreckensnachricht.
9: Wir haben eine Tote zu beklagen, eine junge Frau mit Wohnsitz in der Schweiz, italienische Staatsbürgerin, das wissen wir. Und wir haben 5 Verletzte, mindestens einer davon ist schwer verletzt. Alles junge Menschen, die an diesem Rave-Event teilnahmen.
8: Doch was war das Motiv der, wie das im schweizerischen Amtsdeutsch heißt, bislang unbekannten Täterschaft? Polizeikommandant Michael Leupold verfolgt die sogenannte Drei-Hypothesen-Theorie.
9: Die eine Hypothese ist Terroranschlag, die zweite Hypothese ist Amoklauf und die dritte Hypothese ist einfach ein kriminelles Geschehen mit uns zurzeit noch unbekannter Motivlage, eine Abrechnung in irgendeinem Milieu oder was auch immer.
8: Insbesondere die Möglichkeit, dass es sich um einen Anschlag mit terroristischem Hintergrund gehandelt haben könnte, wollte der Aargauer Polizeichef ausdrücklich nicht ausschließen.
9: Rein der äußere Tatablauf, dass ein Active Shooter an einem Anlass mit Tausenden von Leuten in die Leute hineinschießt, da ist völlig klar, dass die Frage oder das Motiv Terror in Frage kommt.
8: Klar ist auch, geschossen wurde aus zwei Waffen. Das zeigt die Auswertung der aufgefundenen Patronenhülsen. Einmal wurde aus einer Pistole gefeuert, Kaliber 9 mm, aber dann gab es noch, so Einsatzleiter Matthias Schildknecht, eine weitere, größere Waffe.
10: Zudem sicherten wir Hülsen von einer 5,45 x 39 mm Patronen. Über ein Dutzend von solchen Hülsen, wie sie bei Langwaffen, beispielsweise Sturmgewehren, eingesetzt werden.
8: Dabei sei aber unklar, ob ein Täter alleine mit beiden Waffen in die Menge geschossen hat oder ob mehrere Täter am Werk waren. Die Ermittlungen, hieß es, laufen auf Hochtouren.
0: Jetzt schauen wir nochmal auf den Saisonstart in der Fußball-Bundesliga am Wochenende. Der ist aus bayerischer Sicht perfekt gelaufen. Das Eröffnungsspiel hatte der FC Bayern am Freitag ja gegen Stuttgart klar mit 5:1 für sich entschieden. Der FC Augsburg hat dann den Spieltag gestern zu Hause beendet gegen Aufsteiger Schalke 04 mit einem souveränen 3:0. Mehr dazu von Patricia Gabor.
11: Einen Heimsieg zum Geburtstag, dieses Geschenk nahm Augsburg-Trainer Manuel Baum zu seinem 47. gerne an.
12: Es gibt, glaube ich, wenig Menschen, die an ihrem Geburtstag zweimal feiern dürfen. Und zwar richtig groß. Ein geiles Spiel. Ich finde über 90 Minuten super, wie die Fans alle mitgegangen sind. Das muss man erst mal schaffen, die Schalker da im Stadion ein bisschen im Zaum zu halten.
11: Der FC Schalke kam bei seinem Bundesliga-Comeback zwar sehr gut ins Spiel, machte aber nichts aus den Chancen in der Anfangsphase. Stattdessen erzielte Augsburg den ersten Treffer durch Gregoritsch und legte in der zweiten Hälfte dank Kade und Ribeiro nach. Auch weil Schalkes Schallenberg nach einer Stunde glatt rot sah. Der Torhüter der Königsblauen, Loris Karius, verhinderte eine noch höhere Pleite.
13: Die rote Karte, wir hatten natürlich viel Hoffnung. Zweite Halbzeit nach der roten Karte müssen wir natürlich wieder umstellen, uns aufs Verteidigen konzentrieren. Und dann muss man sagen, aufgrund der zweiten Halbzeit, ja, ein verdienter Sieg für Augsburg.
11: So hatte sich Schalke die Einschulung in die Bundesliga nicht vorgestellt. Augsburg feierte dagegen doppelt, den 3:0-Sieg und den Geburtstag von Cheftrainer Manuel Baum.
0: Großer Jubel bei der deutschen Hockey-Nationalmannschaft. Die Spieler von Bundestrainer André Henning haben das Finale um die Weltmeisterschaft für sich entschieden. Knapp mit 1:0. Christina Schröder war mit dabei.
14: Es war ein defensiver Kraftakt für das deutsche Team im Finale gegen Spanien. Der Schlusspfiff für Torschütze Struthoff deswegen eine Erlösung.
15: Ich war einfach nur glücklich, dass diese Zeit abgelaufen war, dass man nicht nochmal irgendwie nach hinten laufen musste oder nach vorne.
14: Beide Teams waren platt vom Turnier, am Ende war es der Wille und eben das Tor von Michel Struthoff, mit dem Deutschland seinen Titel verteidigte.
15: Es war so unglaublich anstrengend. Es hat generell jetzt diese ganzen 3 Wochen, die man jetzt hier verbracht hat, waren so unglaublich anstrengend und hat einfach Bock gemacht, mit der Mannschaft das zu schaffen. Und am Ende das Tor dann zu schießen, ist dann irgendwie ein bisschen nur die Kirsche auf der Torte.
14: Mit der Titelverteidigung gewinnt Deutschland zum 4. Mal die Weltmeisterschaft und zieht damit mit Rekordsieger Pakistan gleich.

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4: Ja, 6:15 Uhr ist es.
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4: Jetzt der Nachrichtenüberblick mit Gabi Hinterstoißer.
6: Merz warnt vor AfD-Regierung in Sachsen-Anhalt. In diesem Fall werde das Bundesland erhebliche Probleme bekommen, sagte der Bundeskanzler im ARD-Sommerinterview. Er vermutet nach eigenen Worten, dass dann internationale Investoren einen Bogen um Sachsen-Anhalt machen würden. Dort hat Merz heute seinen ersten Wahlkampftermin für die CDU. EU-Verteidigungsminister beraten in Irland. Bei dem informellen Treffen geht es vor allem um die Drohnenabwehr. Die EU muss sich immer häufiger gegen Angriffe aus der Luft wehren. In Deutschland hatte zuletzt am Flughafen Leipzig-Halle eine mit Sprengstoff bestückte Drohne für Aufregung gesorgt. USA greifen erneut den Iran an. Bei den ersten Angriffen seit Ende Juli ist nach Angaben des US-Militärs die Insel Larak in der Straße von Hormus attackiert worden. Das Ziel seien zwei Raketenwerfer gewesen. Die iranische Revolutionsgarde habe den Abschuss von Raketen vorbereitet, die Seeminen in die Meerenge bringen. Als Reaktion griff der Iran zwei amerikanische Stützpunkte in Jordanien an. Nach Fährunglück vor der Küste Zyperns erheben Passagiere schwere Vorwürfe. Demnach soll der Kapitän von Bord geflüchtet sein. Außerdem berichten einige Passagiere von verschlossenen Türen und Fluchtwegen. Der Kapitän und 7 Besatzungsmitglieder wurden festgenommen. Bei dem Unglück kamen mindestens 8 Menschen ums Leben, 18 weitere werden vermisst. Deutscher Wetterdienst stellt Sommerbilanz vor. Die Experten wollen heute erklären, wie heiß es war, wie viel es geregnet hat und wie lang die Sonne zu sehen war. Bereits bekannt ist, dass der diesjährige Sommer laut DWD einer der wärmsten seit Beginn der Aufzeichnungen gewesen ist. Und das Wetter in Bayern nach Regen in der Früh, folgen Sonne und Wolken, bevor es ab dem Nachmittag örtlich wieder nass wird. Höchstwerte 21 bis 27 Grad.
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4: Wir haben es vor ein paar Tagen berichtet, amerikanische Konzerne wollen in München schon bald fahrerlose Taxis einsetzen. Sabine Ricker aus dem BR24 Bayern-Team ist im Studio. Sabine, wie realistisch ist das denn? Kommt es wirklich?
7: Ja, die Google-Schwester Waymo und der Fahrdienstleister Uber glauben offenbar an den Einsatz der Robotaxis in München. Und zumindest juristisch sind tatsächlich schon Grundlagen dafür gelegt. Bereits im kommenden Jahr sollen die ersten Fahrgäste einsteigen. Dann soll es die ersten Robotaxis regulär in München geben. Möglich macht das eine Reform des deutschen Straßenverkehrsgesetzes. Sie erlaubt fahrerloses Fahren unter bestimmten Bedingungen. Berichtet Greta Brünster.
8: Vorgeschrieben ist zum Beispiel eine technische Aufsicht, die notfalls aus der Ferne eingreifen und das Taxi stoppen kann. Für die Genehmigung sind gleich mehrere Behörden zuständig. Das Kraftfahrtbundesamt muss den Betrieb erlauben, die Landesbaudirektion regelt, wo man fahren darf und die Zulassungsstelle muss grünes Licht für die Teilnahme am Straßenverkehr geben. Auch bei einem Unfall ist rechtlich alles geregelt. Dann muss der Halter haften, auch wenn er gar nicht selbst mit im Auto sitzt. Uber und Waymo haben sich laut eigenen Angaben beide für München entschieden, weil die Region ein wichtiger Standort für Mobilität und Technologie ist. Ausschlaggebend dürften aber auch politische Erklärungen gewesen sein. Das bayerische Wirtschaftsministerium etwa unterstützt Unternehmen, die autonomes Fahren in Bayern voranbringen wollen.
7: Nach dem tödlichen Messerangriff gestern früh auf eine 31 Jahre alte Britin in Rosenheim sind die Hintergründe noch unklar. Der Angreifer ist noch an Ort und Stelle festgenommen worden. Inzwischen ist der 27-jährige Tatverdächtige dem Haftrichter vorgeführt worden. Stefan Kötz mit Einzelheiten.
9: Es soll sich um einen Obdachlosen aus dem Kreis Fürstenfeldbruck handeln. Dass sich er und das Opfer gekannt haben, gilt als eher unwahrscheinlich. Die Britin war erst Stunden zuvor mit dem Flugzeug in München angekommen und hatte sich per Zug auf den Weg nach Österreich gemacht. Zwischen den Bahnsteigen mit den Nummern 4 und 5 kam es zu der Bluttat. Als erste Reaktion haben die Behörden weitere Sicherheitsmaßnahmen am Rosenheimer Bahnhof eingeleitet. Mehr Bundespolizei, mehr Beleuchtung in der Fußgängerunterführung zur Klepperstraße. Die Ermittler werten jetzt über 20 Kameras aus, um möglicherweise Bilder vom Geschehen zu bekommen.
7: In bayerischen Rinderställen geht derzeit ein neues Virus um, das sogenannte Chamonda-Virus. Tierärzte forschen noch dazu. Für Menschen ist der Erreger aber nach bisherigen Erkenntnissen ungefährlich. Erkrankte Tiere haben Fieber, Durchfall und geben weniger Milch. Mehr Einzelheiten hat Axinia Weihrauch.
10: Die Landesanstalt für Gesundheit und Lebensmittelsicherheit meldet bestätigte Fälle bei Kühen und Schafen aus fast allen Regionen in Bayern. Die Krankheit wird über Gnitzen übertragen, also über Stechmücken. Viele Landwirte lassen ihre Tiere nicht testen, da es außer fiebersenkenden Mitteln aktuell keine Behandlungsmöglichkeiten gibt und es den Tieren meistens nach wenigen Tagen wieder gut geht. Allerdings ist noch unklar, was die Krankheit für trächtige Tiere bedeutet. Ein verwandtes Virus löst Fehlgeburten und Missbildungen an Kälbern und auch Lämmern aus. Viele Landwirte versuchen, die Tiere deshalb mit Aufgüssen gegen die Gnitzen zu schützen. Manche Landwirte berichten aber, dass die Mittel aktuell schwer zu bekommen seien.
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11: Die US-Raumfahrtbehörde NASA hat ein neues Weltraumteleskop auf den Weg ins All gebracht. Das Nancy Grace Roman Space Telescope ist deutlich schneller und leistungsstärker als das vielen bekannte Hubble-Teleskop. Das ist ja schon seit mehr als 35 Jahren im Einsatz und entsprechend altersschwach und nur noch eingeschränkt funktionsfähig. An Bord des neuen Weltraumteleskops ist auch Technik aus Deutschland. Einzelheiten dazu von Stefan Tröndle.
12: Hochpräzise Feinmechanik made in Germany. Mehrere Rahmen aus Metall, die spezielle Linsen und Filter tragen, die verformbar sind. Genau das hat die NASA in Heidelberg bestellt, nach den guten Erfahrungen beim Bau des James-Webb-Teleskops. Die Experten des Max-Planck-Instituts für Astronomie hatten dafür bewegliche optische Filterräder gebaut, die auch im All bei großer Kälte zuverlässig funktionieren. Deswegen hat die US-Raumfahrtbehörde für das Nancy Grace Roman Weltraumteleskop wieder in Heidelberg nachgefragt und wesentliche Bauteile für einen Koronographen bestellt. Dr. Oliver Krause leitet die Forschungsgruppe Weltraumastronomie beim Max-Planck-Institut. Er erklärt:
13: Stellen Sie sich unsere Sonne vor und die Erde. Die Erde ist, ja, wenn ich jetzt von außen da drauf schaue, ein sehr lichtschwaches Objekt neben der hellen Sonne und ich würde die gar nicht sehen. Und ich kann die Erde nur dadurch sichtbar machen, dass ich dieses helle Sonnenlicht wegbekomme. Und das macht der Koronograph.
12: Denn außer der Suche nach dunkler Materie ist eine Aufgabe des neuen Superteleskops die Suche nach Planeten, die außerhalb unseres Sonnensystems um andere Sterne kreisen. Und der eingebaute Koronograph macht es möglich, dass man Exoplaneten direkt sehen kann, weil das Instrument die Helligkeit von Sternen unterdrücken und um mehrere hundert Millionen Mal schwächer erscheinen lassen kann. Der Trick? Verformbare Spiegel, zwischen denen sich Lichtwellen gegenseitig auslöschen.
13: Der Koronograph als Ganzes ist ein äußerst komplexes Instrument. Der kostet eine halbe Milliarde. Das ist eigentlich das komplexeste optische Instrument, was jemals gebaut worden ist.
12: Nicht nur der Bau der Trägerelemente, auch die Belastungstests liefen in Heidelberg. Strahlung, Temperaturen, Erschütterungen wie beim Raketenstart, alles wurde überprüft. Anschließend hat Oliver Krause die empfindlichen Instrumente persönlich in die USA gebracht. In einer versiegelten, 100% staubfreien Kiste, die dank Ausnahmegenehmigung nicht am Flughafen geröntgt wurde. Auch den Start gestern hat er direkt vor Ort verfolgt.
13: Also ich habe den Roman-Start hier 6 Kilometer entfernt von der Startrampe 39A erlebt. Das ist eine historische Rampe, auf der schon die Apollo-Raketen zum Mond geflogen sind, die Space Shuttles. Und es war wirklich ein absolut spektakuläres Erlebnis, muss ich sagen. Wir sind natürlich extrem stolz, dass wir aus Heidelberg bei der Nancy Grace Roman-Mission dabei sind. Wir haben 6 Mechanismen für den Koronographen zur Verfügung gestellt, die dort alle optischen Elemente betätigen. Und wir sind natürlich absolut sicher, dass die funktionieren werden. Aber diesen Moment jetzt hier beizuwohnen, war wirklich ganz toll.
12: Ob mit Sonnenpanelen, Antenne und der Blendenabdeckung alles klappt, das wissen wir erst in ein paar Tagen. Aber Es sieht gut aus, sagt NASA-Administrator Jared Isaacman nach dem Start. Roman wird mehr als 1,5 Millionen Kilometer von der Erde entfernt zum Lagrange-Punkt L2 fliegen und damit beginnen, Bilder und Daten zur Erde zu senden. Die werden zu weltverändernder Wissenschaft beitragen, zusammen mit all den fesselnden Aufnahmen, wie wir sie schon von Hubble und vom James-Webb-Teleskop kennen. Der Begriff Roman wird sich in die Reihe dieser großen Forschungsinstrumente einreihen. Bis das Teleskop seinen endgültigen Platz im All erreicht, ist es gut 3 Monate unterwegs. Die ersten Bilder soll es dann Anfang kommenden Jahres zur Erde funken. Und die Leiterin der Forschungsgruppe, die sich beim Max-Planck-Institut um Exoplaneten kümmert, hofft auf spektakuläre Entdeckungen. Dr. Eva-Maria Ara.
14: Wenn wir die Spektren von den Exoplaneten aufnehmen, können wir Moleküle, Atome feststellen. Und natürlich die Atmosphäre kann auch ein bisschen rückschließen, was so im Planeten vorgeht. Für mich ist exotisch irgendwie so Sonnensystem unähnlich oder ganz anders oder unvorstellbar irgendwie so oder irgend so Wasserplaneten, Lavaplaneten, so irgendwie, was alles so nach Science Fiction klingt.
12: Um die 6000 Exoplaneten sind schon bekannt. Mit Roman könnten NASA-Schätzungen zufolge bis zu 100.000 weitere gefunden werden. Die Mutter und erste Planerin von Hubble war übrigens Nancy Gray Roman, die erste Chefastronomin der NASA, deren Namen das neue Teleskop jetzt trägt.
4: Ein neues Weltraumteleskop, das auf dem Weg ins All ist. Stefan Tröndle berichtete.
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4: Wie immer montags um diese Zeit haben wir jetzt einen Podcast-Tipp für Sie. Es geht um den BR-Podcast Wild Wild Web, Geschichten aus dem Internet. Inside Palantir heißt die neue Staffel. Sie erzählt die Geschichte über die vielleicht mysteriöseste Softwarefirma der Welt, die unter anderem wegen ihrer Nähe zur US-Regierung umstritten ist. Von Palantir stammt Vera, die Abkürzung für verfahrensübergreifende Recherche und Analyse. Ein Programm, das auch die bayerische Polizei seit 2024 einsetzt. Vera soll Ermittlern helfen, Straftaten zu verhindern. Kritiker warnen vor Eingriffen in den Datenschutz und vor einer wachsenden Abhängigkeit von Palantir. Ist die Kritik berechtigt? Und wie funktioniert die Software überhaupt? Emily Neumann berichtet.
15: Philipp Kirmse ist Kriminalrat im Bayerischen Landeskriminalamt. Zusammen mit einem Assistenten zeigt er an einem Beispielfall, wie die Palantir-Software Vera in der Praxis angewandt wird.
16: Es kommt eine Nachricht rein, in dem Fall vom Bundeskriminalamt, mit einem Hinweis auf ein mögliches Anschlagsgeschehen. Das ist so eine typische E-Post, die bei uns eingeht.
15: Dazu eine Liste von 100 Verdächtigen. Kopiert Philipp Kirmse diese Liste nun in die Palantir-Software, wird sie mit einer riesigen Datenmenge aus mehreren Datenbanken der Polizei abgeglichen. Nach kurzer Zeit findet sie mehrere Treffer. 5 der Verdächtigen hat die Polizei bereits im System. Über sie gibt es Informationen.
16: Name, Vorname, Geburtsort, Geburtsland, Staatsangehörigkeit, Familienstand etc. Adressen, die in diesem System mit gespeichert sind.
15: Einer der 5 hat, laut der Datenbanken, sogar schon mal islamistische Propaganda verbreitet. Im Ernstfall könnten diese Informationen nun direkt an die zuständigen Ermittler weitergegeben werden.
16: Bevor es Vera gab, hätte man diese 100 Namen alle einzeln abfragen müssen in diesen einzelnen Quellsystemen.
15: Statt mehrerer Tage braucht es mit der Palantir-Software nur ein paar Sekunden. Das kann entscheidend sein, wenn es um das Verhindern von Anschlägen geht. Datenschützer äußern jedoch Bedenken. Sie kritisieren, dass Vera Daten aus verschiedenen polizeilichen Datenbanken zusammenführt. Damit verstoße die Datenanalyse gegen einen Grundsatz des Datenschutzes, die Zweckbindung. Daten dürfen nur für den Zweck verwendet werden, für den sie ursprünglich gesammelt wurden. Wenn die Polizei mit Palantir zum Beispiel nach einem möglichen Attentäter sucht, durchsucht sie aber auch Daten von Menschen, die mit dem konkreten Fall nichts zu tun haben.
17: Das heißt, ganz plakativ gesprochen, wenn Sie mal einen Verkehrsunfall hatten, schon dann ist man als Person in so einer Datenbank.
15: Franziska Görlitz von der Gesellschaft für Freiheitsrechte spricht sich gegen die Nutzung von Palantir-Software in deutschen Behörden aus. Sie warnt davor, dass sich Menschen in ihrem Alltag einschränken könnten. Aus Sorge, von der Software mit Personen in Verbindung gebracht zu werden, die als gefährlich gelten. Die Psychologie nennt das Chilling-Effekte.
17: Menschen, bewusst oder auch unbewusst, überlegen sich, ich will ja gar nicht ins Visier vom Staat geraten, was kann ich denn tun, damit mir das nicht passiert? Und das kann dazu führen, dass Menschen ihre Grundrechte nicht mehr ausüben und sich zum Beispiel entscheiden, ihre Meinung nicht mehr laut zu sagen, nicht mehr auf die Demo zu gehen oder Kontakt zu bestimmten Menschen abzubrechen, wenn sie da ein Risiko sehen.
15: Die GFF hat bereits vor ein paar Jahren erfolgreich gegen das hessische Polizeigesetz geklagt, in dem das Bundesland seine Nutzung von Palantir regelt. Darauf folgten strengere Regeln.
17: Je mehr die Analyse kann und je mehr Daten einfließen, desto strenger müssen die Voraussetzungen sein.
15: Auch in Bayern herrschen bereits strikte Auflagen, wie und wann die Palantir-Software eingesetzt werden darf. Nämlich nur präventiv und um schwere Verbrechen, wie zum Beispiel Einbruchserien oder Anschläge, zu verhindern. Jeder Einsatz muss einzeln genehmigt und dokumentiert werden. Außerdem, die bayerische Version von Palantir nutzt keine künstliche Intelligenz. Aus Sicht von Franziska Görlitz und der GfF sind die Regeln jedoch noch zu vage. Deswegen klagen sie gerade gegen die gesetzlichen Grundlagen für den Einsatz von Vera in Bayern.
4: Emily Neumann über die Polizeisoftware von Palantir. 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
4: 9 Verkehrsmeldungen haben wir jetzt für Sie. Die erste kommt von der A6 Nürnberg Richtung Pilsen zwischen Altdorf-Leinburg und Alfeld. Ein Unfall auf der rechten Spur. A6 Nürnberg Richtung Heilbronn zwischen Aurach und Feuchtwangen Nord. Behinderungen wegen eines Feuerwehreinsatzes. Der Verkehr wird an der Unfallstelle vorbeigeführt. A9 Nürnberg Richtung Berlin zwischen Trockau und Bayreuth Süd. Behinderungen nach einem Unfall. Hier sind 2 Spuren blockiert. Die A9 Nürnberg Richtung Berlin ist gesperrt zwischen Bayreuth Nord und Bindlacher Berg nach einem LKW-Unfall. Berlin Richtung Nürnberg die A9 zwischen Hommersdorf und Schneitach, ein Unfall, die linke Spur blockiert. A9 nochmal Nürnberg Richtung München zwischen Hilpoltstein und Greding, auch hier ein Unfall auf der linken Spur. A73 Bamberg Richtung Suhl zwischen Ebensfeld und Bad Staffelstein ist die Autobahn nach einem Unfall gesperrt. Ebenfalls eine Sperre auf der A93 Regensburg Richtung Weiden und zwar zwischen Schwandorf Nord und Schwarzenfeld. Auch hier ein LKW-Unfall im Baustellenbereich, es staut sich ab Schwandorf Süd. Und in Richtung Regensburg auf der A93 zwischen Schwarzenfeld und Schwandorf Nord ist wegen eines Unfalls die linke Spur blockiert. Kommen Sie gut an. Das Wetter in Bayern, ein Schauerband ist jetzt so langsam durch. Das zieht von West nach Ost ab. Dann gibt es heute einen Mix aus Sonne und Wolken. Nachmittag und Abend kann es von Westen her nochmal einzelne Schauer oder Gewitter geben. Die Höchstwerte 21 Grad im Landkreis Hof bis zu 27 rund um Regensburg. In den nächsten Tagen weitgehend trockenes Wetter mit Sonne und ein paar Wolken. Nur am Donnerstag kann es ein paar Tropfen im Norden Frankens geben. Höchstwerte 20 bis 26 Grad. Kurz nach 6:30 ist es jetzt.
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4: Eine Woche vor der Landtagswahl in Sachsen-Anhalt hat Kanzler Merz davor gewarnt, dass die AfD an die Macht kommt. Er sagt, ausländische Investoren würden in diesem Fall einen Bogen um das Bundesland machen. Die Isländer haben entschieden, sie wollen keine neuen Beitrittsverhandlungen mit der Europäischen Union. Was die EU dazu sagt, berichtet unsere Korrespondentin. Und der FC Augsburg ist mit einem Heimsieg in die neue Bundesliga-Saison gestartet. Und die deutschen Hockeymänner sind wieder Weltmeister. Auch da schauen wir gleich drauf. Mein Name ist Oliver Fritzl. Einen schönen guten Morgen. Knapp eine Woche noch bis zur Landtagswahl in Sachsen-Anhalt. Ein vergleichsweise kleines Bundesland, doch das Ergebnis könnte große Auswirkungen haben. Vor allem für die Regierungsparteien im Bund. Die AfD, vom Landesverfassungsschutz als gesichert rechtsextremistisch eingestuft, liegt in Umfragen derzeit mit großem Abstand vorn. Erstmals könnte sie die Möglichkeit bekommen, eine Regierung zu bilden. Davor warnt jetzt Kanzler Merz und vor den möglichen Folgen für die Wirtschaft. Im ARD-Sommerinterview hat er gesagt, internationale Investoren könnten sich aus Sachsen-Anhalt zurückziehen. Bei der allgemeinen Wirtschaftslage dagegen hat der Kanzler versucht, Zuversicht zu verbreiten. Aus Berlin Sabine Henkel.
18: Bundeskanzler Friedrich Merz baut darauf, dass die Wirtschaft wieder wächst. Im ARD-Sommerinterview zeigte er sich zuversichtlich, dass das Handwerk, der Mittelstand und vor allem Unternehmen der Gesundheitsbranche zu einem Aufschwung beitragen können. Entschlossen zeigte sich Merz bei der Rentenreform. Die Vorschläge der Kommission will er konsequent umsetzen. Dazu gehört auch das Aus für die abschlagsfreie sogenannte Rente mit 63 in ihrer heutigen Form. Mit Blick auf die Landtagswahl in Sachsen-Anhalt am kommenden Sonntag warnte Merz vor einer Regierung der AfD. Er könne sich nicht vorstellen, dass internationale Investoren in Sachsen-Anhalt Werke gründen und sich dort ansiedeln werden, wenn dort ein Ministerpräsident der AfD regieren würde. Das Land werde dann erheblichen Schaden nehmen. Merz setzt darauf, dass die CDU bei der Wahl mehr Prozente holt als in den Umfragen. Mit wem sie dann koalieren oder zusammenarbeiten könnte, ließ der CDU-Vorsitzende offen. Für seine Partei gilt ein Unvereinbarkeitsbeschluss mit der AfD und mit den Linken, was eine Zusammenarbeit mit beiden Parteien untersagt.
4: Die massiven Luftangriffe Russlands auf die Ukraine und auch die Zwischenfälle mit Drohnen in mehreren Mitgliedsländern beschäftigen derzeit die EU-Staaten. Die Frage ist, ob und wie darauf reagieren. Beide Themen stehen ganz oben auf der Tagesordnung, wenn sich heute in Wicklow, nahe der irischen Hauptstadt Dublin, die Verteidigungsminister der Europäischen Union treffen. Sabrina Fritz schaut voraus.
19: Die Abwehr von Drohnenangriffen wird eines der wichtigsten Themen beim Treffen der EU-Verteidigungsminister sein. In diesem Sommer wurden zahlreiche EU-Staaten das Ziel von Drohnenangriffen. Für besondere Aufmerksamkeit sorgte eine mit Sprengstoff bestückte Drohne auf dem Leipziger Flughafen, die unschädlich gemacht werden konnte. Die Bundesregierung hat immer noch keinen Verursacher genannt. Für Agnes Strack-Zimmermann, Vorsitzende des Verteidigungsausschusses im EU-Parlament, steckt aber eindeutig Moskau hinter dem Angriff. Putin versucht, unsere Freiheit und unsere Gesellschaft auseinanderzutreiben durch hybride Angriffe, Fluchtauslösung und die Beeinflussung von Wahlen, erklärte sie gegenüber der ARD. Zweites großes Thema ist die Lage in der Ukraine. Das Land braucht dringend Patriot-Abwehrraketen. Diese sind derzeit so gut wie nicht zu haben.
4: Seit Jahren wird in Island über das Für und Wider eines EU-Beitritts debattiert. Jetzt hat die Bevölkerung des Inselstaats entschieden, einen neuen Anlauf wird es vorerst nicht geben. Das Referendum am Wochenende ist knapp ausgegangen. Rund 47% waren für neue Beitrittsgespräche, fast 53% dagegen. Wie die EU-Kommission in Brüssel auf das Ergebnis reagiert, das berichtet von dort Sarah Lopez.
20: In Brüssel reagiert man zurückhaltend auf das Nein der Isländer. Die EU-Kommission respektiere die Entscheidung, heißt es in einem kurzen Statement. Island bleibe ein enger Partner der EU. Aus dem Team von EU-Ratspräsident Costa hört man Ähnliches. Costa habe Nachrichten mit der isländischen Premierministerin Frostadóttir ausgetauscht. Darin hätten beide Politiker den Wunsch geäußert, die Beziehung zwischen der EU und Island weiter zu stärken. Auch wenn die Isländer sich gegen eine Wiederaufnahme von Beitrittsgesprächen mit der EU entschieden haben, bleiben Island und die Europäische Union stark verbunden. Island ist und bleibt Teil des Schengen-Raums. Außerdem gehört die Insel zum europäischen Wirtschaftsraum, kann also vom Binnenmarkt profitieren. Allerdings kann Island bei wichtigen Themen nicht mitentscheiden. Die isländische Premierministerin sagte bei einer Pressekonferenz, das Ergebnis des Referendums zeige, die Isländer seien zufrieden mit der aktuellen Beziehung zur EU. In Brüssel hatten sich einige mehr gewünscht. Wäre es am Ende tatsächlich zu einem EU-Beitritt Islands gekommen, dann hätte man ein wohlhabendes Mitglied gewonnen und damit einen Nettozahler. Und man hätte den EU-Skeptikern einen Erfolg präsentieren können. Mittlerweile ist es mehr als 13 Jahre her, dass die Europäische Union ein neues Mitglied aufgenommen hat.
4: Wenn man Fleisch kauft, auf den ersten Blick sehen, ob es dem Tier gut gegangen ist. Dafür soll ein staatliches Tierwohl-Label sorgen, das es in Deutschland ab dem nächsten Jahr geben soll. Doch die EU-Kommission, die hat jetzt Bedenken gegen eine staatliche Tierhaltungskennzeichnung. Branchenvertreter sprechen von einem Paukenschlag aus Brüssel. Janina Lückhoff berichtet.
10: Geht es nach den Plänen von Bundeslandwirtschaftsminister Reiner, CSU, tritt im Januar nächsten Jahres das staatliche Tierwohl-Label in Kraft. Eine Stellungnahme aus Brüssel könnte diesen Zeitplan nun kippen. Die EU-Kommission hat gegen Teile der Gesetzesnovelle erhebliche Einwände. Konkret geht es um das Vorhaben der Bundesregierung, auch für Schweinefleisch aus anderen EU-Ländern die Kennzeichnungspflicht einzuführen. Das aber würde nach Ansicht der EU-Kommission den freien Warenverkehr innerhalb der EU einschränken. Außerdem könnte für Deutschland ein Wettbewerbsvorteil entstehen, da hier ansässige Erzeuger lediglich die Anforderungen eines einzigen Systems, nämlich des deutschen, erfüllen müssten, während ausländische Marktteilnehmer unter Umständen den Vorgaben auch anderer Länder entsprechen müssten. Werde das Gesetz unverändert beschlossen und in Kraft gesetzt, drohe ein Vertragsverletzungsverfahren gegen Deutschland, machte die EU-Kommission deutlich. Teile der Agrar- und Lebensmittelbranche fordern schon länger, auf eine staatliche Kennzeichnung zu verzichten. Der Deutsche Bauernverband hält bekannte Siegel wie das der Initiative Tierwohl für ausreichend. Das Bundeslandwirtschaftsministerium reagierte auf die Nachricht aus Brüssel verhalten. Ein Ministeriumssprecher sagte, man arbeite nun daran, den Gesetzentwurf zu überarbeiten und das sowohl rechtskonform als auch praxistauglich zu machen. Dass die Novelle damit gestoppt sei, hält er für ein bisschen weit gegriffen.
4: Jetzt sind wir beim Sport. Zuerst Fußball. Der erste Spieltag in der Bundesliga, der hätte aus bayerischer Sicht nicht besser laufen können. Das Eröffnungsspiel hatte der FC Bayern am Freitag gegen Stuttgart klar mit 5:1 für sich entschieden. Der FC Augsburg hat dann den Spieltag gestern zu Hause gegen Aufsteiger Schalke 04 mit einem souveränen 3:0 beendet. Patricia Gabor berichtet.
0: Der FC Schalke wurde am Ende trotzdem von seinen Fans gefeiert. Das Willkommen in der Bundesliga tat aber so oder so ziemlich weh. Der FC Augsburg hatte bis auf die ersten Minuten alles im Griff. Der Gastgeber hätte dank vieler Chancen sogar noch mehr Tore erzielen können. So waren es nur 3 durch Gregoritsch, Kade und Ribeiro. Eine halbe Stunde lang waren die Königsblauen zudem in Unterzahl, weil Schallenberg mit Glattrot vom Platz musste und kamen nur noch selten in die Hälfte des Gegners. Augsburg crasht also die Comeback-Party der Schalker und startet mit einem souveränen 3:0-Sieg in die Saison.
4: Und die deutschen Hockeymänner, die haben bei der Weltmeisterschaft ihren Titel verteidigt und zum 4. Mal WM-Gold gewonnen. Die Mannschaft bezwang Belgien im Endspiel mit 1:0. Christine Schröder berichtet.
21: Es war ein defensiver Kraftakt für das deutsche Team im Finale gegen Spanien. Der Schlusspfiff für Torschütze Struthoff deswegen eine Erlösung.
22: Ich war einfach nur glücklich, dass diese Zeit abgelaufen war, dass man nicht nochmal irgendwie nach hinten laufen musste oder nach vorne.
21: Beide Teams waren platt vom Turnier. Am Ende war es der Wille und eben das Tor von Michel Struthoff, mit dem Deutschland seinen Titel verteidigte.
22: Das war so unglaublich anstrengend. Es hat generell jetzt diese ganzen 3 Wochen, die man jetzt hier verbracht hat, waren so unglaublich anstrengend und hat einfach Bock gemacht, mit der Mannschaft das zu schaffen. Und am Ende das Tor dann zu schießen, ist dann irgendwie ein bisschen nur die Kirsche auf der Torte.
21: Mit der Titelverteidigung gewinnt Deutschland zum 4. Mal die Weltmeisterschaft und zieht damit mit Rekordsieger Pakistan gleich.
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4: Der Krieg im Iran hat die Ölpreise in die Höhe schnellen lassen. Rigobert Kaiser, heute wird die deutsche Inflationsrate für den Monat August veröffentlicht. Wird die denn weiter steigen?
23: Ja, um 14 Uhr ist es soweit. Dann gibt es die erste inoffizielle Berechnung des Statistischen Bundesamtes. Davor gibt es Zahlen der Bundesländer, darunter auch Bayern. Und zuletzt betrug die Teuerung 2,8%. Aber wer in den Tankstellen vorbei fährt, weiß, was los ist. Preise über 2 Euro, die werden dafür sorgen, dass die Inflationsrate sicher über 3% steigen wird. An den Ölmärkten kostet die Nordseesorte Brent derzeit wieder $90 das Barrel. Preistreibend sind auch die dauernden Zollstreitereien zwischen den USA und dem Rest der Welt. Die USA und Kanada verschärfen ihren Zollstreit immer mehr. Nachdem die US-Seite bereits 50% aufschlagen will, hat die kanadische Regierung reagiert und will in einer Woche ebenfalls in dieser Größenordnung nachziehen. Und das könnte auch Folgen für bayerische Unternehmen haben. Jan Müller Reit.
24: Die gute Nachricht vorneweg. Bayerische Produkte haben in Kanada jetzt bessere Chancen. Wenn etwa eine US-Maschine durch einen kanadischen Gegenzoll deutlich teurer wird, kann ein Anbieter aus Bayern preislich attraktiver sein. Dabei hilft CETA. Durch das Freihandelsabkommen der EU mit Kanada gibt es für einen Großteil des Warenverkehrs zwischen beiden Wirtschaftsräumen keine Zölle mehr. Das bayerische Wirtschaftsministerium sieht durchaus Potenzial, etwa für Maschinenbau, Elektrotechnik oder Medizintechnik. Im ersten Halbjahr 2026 stiegen Bayerns Exporte nach Kanada bereits um gut 17%. Dennoch waren den Experten vor zu viel Optimismus. Andreas Bauer vom Münchner IFO-Institut etwa mahnt zur Geduld. Neue Geschäftsbeziehungen entstünden nicht über Nacht. Außerdem ist der kanadische Markt überschaubar. Zum Vergleich: 2025 exportierte Bayern Waren für rund 2 Milliarden Euro nach Kanada, in die USA dagegen für 26 Milliarden Euro. Zudem können kanadische Firmen wegen der US-Zölle versuchen, ihre Waren hier zu verkaufen und so den Konkurrenzdruck erhöhen. Der Streit der beiden Nachbarn bietet also Chancen. Für Bayerns Wirtschaft könnten die Risiken aber überwiegen.
23: In den vergangenen Jahren haben Online-Plattformen wie Amazon, Temu dem deutschen Einzelhandel massiv zugesetzt. Doch in einem Segment spielen die Online-Riesen kaum eine Rolle. Im milliardenschweren Geschäft mit Musikinstrumenten. Hier dominiert der fränkische Familienbetrieb Thomann aus Treppendorf bei Bamberg. Stefan Liener.
25: Was bei Asterix das gallische Dorf ist, das dem römischen Imperium die Stirn bietet, das ist im Musikhandel ein Örtchen in Oberfranken. Dort hat das Familienunternehmen Thomann seinen Sitz. Im vergangenen Jahr setzte die Firma mit rund 2200 Mitarbeitern knapp 1,6 Milliarden Euro um, 70% davon mit Kunden außerhalb Deutschlands. Damit ist Thomann in Europa die unbestrittene Nummer 1. Internationale Handelsplattformen wie Amazon oder Temu spielen in dieser Branche dagegen kaum eine Rolle. Firmenchef Hans Thomann begründet dies unter anderem damit, dass solche Unternehmen in der Regel zwar gut im Verkauf seien, aber nicht die Beratungskompetenz haben, die im Musikgeschäft entscheidend sei. Seine Firma dagegen habe mehr als 300 Fachberater.
1: Freaks und Cracks, die hervorragend beraten. Keiner von den Angestellten bekommt irgendeine Provision, somit hat er auch keine Interessen, extrem hochpreisige Produkte zu verkaufen, die vielleicht gar nicht nötig wären, zum Beispiel für einen Anfänger.
25: Für die kommenden Jahre erwartet Hans Thomann weiteres Wachstum. Im Schnitt lege seine Firma jährlich zwischen 5% und 8% zu, trotz der wackeligen Gesamtkonjunktur.
23: Großes Thema diese Woche Volkswagen. Der Konzern hält heute im Werk Hannover die 9. und letzte Betriebsversammlung ab. Am kommenden Freitag trifft sich der Aufsichtsrat. Möglicherweise werden mehr als 50.000 Stellen abgebaut. Das sind die bisherigen Pläne.

0: Deutschland, Thomas Mann.
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6: Gleich 6.45 Uhr.
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8: Merz zieht Ermittlungen zur Drohne von Leipzig kurz vor dem Abschluss. Der Bundeskanzler sagte im ARD-Sommerinterview, man sei sich in der Bundesregierung weitgehend einig, wie man reagiere, und es werde nicht mehr lange dauern. Vor knapp 4 Wochen war am Flughafen Leipzig-Halle eine mit Sprengstoff bestückte Drohne in der Nähe zweier ukrainischer Frachtmaschinen entdeckt worden. Drohnenabwehr beschäftigt EU-Verteidigungsminister. Sie beraten ab heute in Irland. Das Land hat derzeit den EU-Ratsvorsitz. Zweites großes Thema ist die Lage in der Ukraine. Das Land braucht dringend Patriot-Abwehrraketen. Diese sind aktuell aber so gut wie nicht zu haben. USA greifen erneut den Iran an. Bei den ersten Angriffen seit Ende Juli ist nach Angaben des US-Militärs die Insel Larak in der Straße von Hormuz attackiert worden. Das Ziel seien 2 Raketenwerfer gewesen. Die iranische Revolutionsgarde habe den Abschuss von Raketen vorbereitet, die Seeminen in die Meerenge bringen. Als Reaktion griff der Iran 2 amerikanische Stützpunkte in Jordanien an. Schweizer Polizei sucht Täter von Aarau. Dort sind gestern früh bei einem Techno-Festival Schüsse gefallen. Eine Italienerin starb, 5 Menschen wurden verletzt. Unter ihnen ist eine Deutsche. Die Hintergründe sind völlig unklar, auch ob es sich um einen oder mehrere Täter handelt. Erlanger Poetenfest endet mit Besucherrekord. Nach Angaben der Festivalleitung kamen 14.000 Menschen zu der Literaturveranstaltung. Wegen der knappen Stadtkasse fand das Poetenfest nur an 3 statt an 4 Tagen statt. Der Freistaat hatte seinen Zuschuss für das bedeutende Literaturfestival einmalig verdoppelt. Und das Wetter in Bayern: nach Regen in der Früh folgen Sonne und Wolken, bevor es ab dem Nachmittag örtlich wieder nass wird. Höchstwerte 21 bis 27 Grad.
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6: Im Freistaatsstellen geht die Angst vor einem neuen Virus um. Das Chamonda-Virus wurde mittlerweile in fast allen Regionen Bayerns nachgewiesen. Außerdem gibt es viele Verdachtsfälle. Axinia Weihrauch berichtet.
9: Tierarzt Rainer Martin ist auf Krankenvisite im Kuhstall im Staatsgut Grub.
10: Ich behandle ein Tier nach, untersuche ein Tier nach, was gestern aufgefallen ist, was sehr starken Durchfall hatte, ein Jungtier. Und wo wir Verdacht haben, dass es auch mit dem Chamonda-Virus infiziert ist.
9: Ein Virus, was mittlerweile in fast allen Regionen Bayerns nachgewiesen wurde.
10: Gut wäre es, wenn der Durchfall etwas besser geworden ist und es im Allgemeinbefinden sich deutlich gebessert hätte. Das werden wir jetzt gleich sehen.
9: Das Chamonda-Virus stammt ursprünglich aus Nigeria. Seit diesem Sommer sind Fälle in Mitteleuropa bekannt. Übertragen wird es über Gnitzen, also Stechmücken. Die Symptome: Durchfall, weniger Milch und Fieber. Tierarzt Martin steht jetzt vor dem kranken Tier. Dass es ihm nicht gut geht, hat zuerst Herdenmanager Marius Götz gemerkt.
11: Man sieht sofort hängendere Ohren, hängenderer Kopf. Muss vielleicht auch animiert werden, überhaupt aufzustehen, bleibt irgendwo an der Seite liegen, sondert sich vielleicht auch eher von der Herde ab.
9: Tierarzt Rainer Martin misst die Temperatur. Ab 39 Grad haben Kühe Fieber.
10: 39,3.
12: Was bedeutet das?
10: Minimal erhöhte Temperatur. Jetzt nicht dramatisch hoch.
9: Die Kuh macht insgesamt einen besseren Eindruck als gestern, sagt Martin. Aber der Durchfall?
10: Der Durchfall ist noch da, es ist noch etwas blutig. Ja, es ist aber nicht so dramatisch wie gestern.
9: Trotzdem entscheidet sich Martin, gleich ein Medikament zu geben. Bisher sind keine Fälle bekannt, in denen Menschen mit dem Virus infiziert wurden. In Kuh- und auch Schafstellen macht es aber gerade die Runde.
10: Landwirte berichten im Schnitt um 5 Kilogramm weniger Milchproduktion. Das ist immens. Wenn sie 30 Liter Milch im Schnitt am Tag melken, dann nur 25, da kann man sich ausrechnen, wie wenig Milch dann, also was das für ein finanzieller Einbuße ist.
9: Das Tier bekommt ein Medikament gegen die Symptome. Medizin direkt gegen Chamonda gibt es nicht, auch keine Impfung. Nach wenigen Tagen geht es den Tieren meist wieder gut, berichten Landwirte. Aber weil das Virus Ähnlichkeit zu einer anderen Krankheit aufweist, gibt es die Sorge, dass es Tieren im Mutterleib schaden könnte.
10: Wir wissen nicht, ob in einem halben Jahr, Dreivierteljahr, wenn jetzt die Geburten stattfinden, ob wir da Missbildungen bei den Kälbern haben. Das wissen wir noch nicht. Es wird vermutet, dass das vielleicht auftreten kann.
9: Immerhin scheint es dem hier erkrankten Jungtier wieder etwas besser zu gehen. Es steht aber die nächsten Tage weiter unter Beobachtung.
6: Axinia Weihrauch berichtete über das Chamonda-Virus bei Rindern in Bayern.
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6: Der 1. September wird in Deutschland seit vielen Jahren als Antikriegstag begangen. 1939 überfiel die deutsche Wehrmacht an diesem Tag Polen und löste damit den Zweiten Weltkrieg aus. An die Geschehnisse von damals und an die Folgen von Krieg, Gewalt und Faschismus soll jedes Jahr erinnert werden. Noch heute werden täglich Soldaten bei Einsätzen verletzt, traumatisiert oder getötet. Auch viele Bundeswehrsoldaten kehren nach Einsätzen schwer belastet zurück. Zoe Wolters hat in einer Mainzer Kaserne mit einem betroffenen Soldaten und einem Militärpfarrer gesprochen.
0: Militärpfarrer Ciprian Matifi hat heute Besuch.
3: Machst du den Kaffee jetzt ein bisschen stärker oder normal oder schwächer? Stark ist gut.
0: Ihm gegenüber sitzt ein Berufssoldat. Wir nennen ihn Mike, weil er anonym bleiben möchte. Mike war über 7 Jahre hinweg mehrfach in Afghanistan im Einsatz. Seitdem leidet er an einer posttraumatischen Belastungsstörung. Sein Leiden führte so weit, dass er versucht hat, sich das Leben zu nehmen. Ein Moment des Kurzschlusses, sagt er rückblickend mit bewegter Stimme. Nach diesem Ereignis hat er sich eins versprochen.
4: Wenn ich merke, dass es mir nicht gut geht diesmal, lasse ich diesen Glas nicht mehr volllaufen und melde mich vorher, egal ob es beim Militärfahrer ist, wo ich kurzfristig den Termin bekomme, oder bei meinem Therapeuten oder meinem Arzt.
0: Nach seinen Einsätzen folgte ein stationärer Aufenthalt im Bundeswehrkrankenhaus und eine ambulante Therapie, die er auch heute, 16 Jahre nach Ende seines letzten Einsatzes, besucht. Militärpfarrer Ciprian Matefi sieht seine Aufgabe darin, Soldatinnen und Soldaten wie Mike auf diesem schwierigen Weg zu begleiten.
5: Es gibt in der Bibel diese beeindruckende Geschichte, wo Jesus unter dem Last seines Kreuzes zusammenbricht und dann kommt jemand und trägt ihm dieses Kreuz ein Stück weit. Und da identifiziere ich mich stark.
0: Für seine Arbeit bedeutet das ganz konkret zuhören und den Menschen einen geschützten Raum bieten. Das ist wichtig, denn jeder einzelne Einsatz hinterlasse Spuren.
4: Ich weiß halt, dass durch meine Erkrankung ich definitiv nie wieder gesund werden kann. Ich muss damit leben halt, mit dieser Erkrankung. Vom 365 Tage kann ich Ihnen sagen, 340 Tage davon geht es mir schlecht.
0: Vor allem die erste Zeit nach den Einsätzen sei hart gewesen. Aus diesem Grund hat Mike mitinitiiert, dass es gerade für Menschen, die beispielsweise erst vor kurzem an einer posttraumatischen Belastungsstörung erkrankt sind, inzwischen ein weiteres Hilfsangebot gibt. Die sogenannten Lotsen sind Teil der Bundeswehr und versuchen, ihre Kameradinnen und Kameraden zu unterstützen.
4: Ja, einfach sowas wie so Kleinigkeiten wie, hey, hast du schon dein Formular ausgefüllt für deinen Schwerbehindertenausweis? Oder, ey, du hast die Möglichkeit, eventuell einen ASEM-Lehrgang irgendwo nochmal zu besuchen und so weiter.
0: ASEM, das ist die Arbeitsfeldseelsorge für unter Einsatz- und Dienstfolgen leidende Menschen. Was kompliziert klingt, ist Ausdruck des Bewusstseins, dass nicht nur Menschen wie Mike, die im Einsatz waren, unter Belastungen im Dienst leiden können. Unterstützung soll es so für jede und jeden bei der Bundeswehr geben.
6: Zoe Wolters über Militärseelsorger für Soldaten nach belastenden Einsätzen.
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6: Die Augsburger haben gestern

0: Ja, das ist Kelvin Brackelmann, der ist aus Paderborn gekommen und der hat keinen leichten Job. Der muss in der Dreierkette hinten links Kevin Schlotterbeck ersetzen. Der ist ja weitergezogen auf die Insel zu Southampton und Brackelmann bei seiner Premiere vor dem Augsburger Publikum hat das super gemacht. Echt abgezockt, hinten routiniert gespielt, Zweikämpfe geführt, sich auch ab und an nach vorn mit eingeschaltet, also das war eine gute Leistung, genau wie von Hennes Behrens, der spielt noch ein bisschen weiter links, also ganz draußen links in der Fünferkette des FCA, auch der hat einen prominenten Vorgänger mit Dimitrios Janoulis, der da in den letzten Jahren super spielte auf dieser Position, aber auch Behrens hat sich gut präsentiert, immer wieder fleißig nach vorn, jeden Meter gemacht, jeden Ball gefordert, also das war schon mal sehr gut von den beiden und dann hat Manuel Baum spät in dieser Partie Jung-Woo Seol gebracht, einen Südkoreaner, Rechtsverteidiger, Neuzugang von Roter Stern Belgrad. Und was macht er? Nach ein paar Minuten liefert die Vorlage zum 3:0 von Rodrigo Ribeiro. Also auch das mit den Neuzugängen hat schon echt gut geklappt.
1: Sieht nicht schlecht aus nach einem Spieltag in der Tabelle. Die Bayern ganz oben an der Spitze, Augsburg auf Rang 3. Da helfen vermutlich nur noch Elektrolyte und Sonnenbrillen. Die deutsche Hockey-Nationalmannschaft der Männer hat eine lange Partynacht hinter sich. Gestern haben die Honamas den WM-Titel geholt mit einem 1:0-Sieg gegen Spanien. Christina Schröder.
2: Für Siegestorschütze Michel Struthoff war nach dem WM-Triumph klar.
3: Ja, geschlafen wird auf jeden Fall nicht.
2: Torhüter Jean Danneberg war sich sicher, der Abend werde.
4: Ja, sehr flüssig natürlich in erster Linie.
2: Und Kapitän Tom Grambusch plante gleich mehrere Tage für die WM-Party ein.
5: Es wird auf jeden Fall abgehen und wahrscheinlich auch nicht nur heute Abend. Ich freue mich sehr, die Jungs freuen sich sehr und ich glaube, es wird eine ganz runde Sache.
2: Eine runde Sache war auch der WM-Auftritt dieses jungen Teams um Grambusch. Die Titelverteidigung war alles andere als selbstverständlich. Es hatte einen großen Umbruch gegeben.
5: Wir haben 8 Jungs dabei, die vor 4 Jahren schon mal dabei waren. Der Rest ist neu. Das heißt, es waren ganz viele Fragezeichen, ganz viele Variablen, die da im Raum standen. Und die haben wir in ganz kurzer Zeit wunderbar integriert.
2: Jeder im Honamas-Team wusste, welchen Job er hatte. Nicht mehr und nicht weniger. Das hatte Bundestrainer André Henning jedem einzelnen Spieler klargemacht.
6: Ich rede sie natürlich auch gut und stark und sag ihnen, was sie können. Du bist hier aus einem bestimmten Grund, weil du eine krasse Stärke hast und die wollen wir von dir hier auch sehen.
2: Und das Erfolgsrezept seines Teams bei diesem Turnier?
6: Mentale Stärke auf den Punkt und als zweites natürlich die Defensive gewinnt die großen Meisterschaften. Der Satz zählt für uns einmal mehr. Ich glaube, wir haben 7 Tore in 7 Spielen bekommen, das ist im Hockey ein extrem geringer Wert.
2: Und nach so viel Disziplin und Kraftaufwand haben die deutschen Hockeymänner sich das Feiern redlich verdient. Vielleicht ja auch über mehrere Tage.
1: Wer sich schon mal krank zur Arbeit geschleppt hat, der weiß, so ein Tag ist zäher als durchgebratenes Steak. Tennisstar Novak Djokovic, der ist ausgeschieden bei den US Open. Zum ersten Mal in der ersten Runde, auch weil er ganz offensichtlich nicht fit war. Tim Brockmeier.
7: Die letzten 78 Erstrundenmatches bei Grand Slam Turnieren entschied Novak Djokovic für sich. Das letzte Aus des Serben in der ersten Runde eines Majors gab es vor mehr als 20 Jahren. Diese Statistiken müssen jetzt neu geschrieben werden. Dank einer 5-Satz-Niederlage gegen den bravourös kämpfenden Argentinier Mariano Navone, Nummer 95 der Tenniswelt. Rund 4,5 Stunden standen beide im riesigen Ash Stadium auf dem Platz. Djokovic offenbarte dabei immer wieder körperliche Probleme, übergab sich einmal, wurde am Rücken behandelt, nutzte mehrfach ein Inhalationsspray, mutmaßlich wegen Atemproblemen, und konnte vor allem im 5. Satz dann seinem Gegner körperlich nichts mehr entgegensetzen. Total überraschendes Erstrundenaus in New York also für den Rekord-Grand-Slam-Champion Djokovic, dessen Traum von Grand-Slam-Titel Nummer 25 sich wohl nicht mehr zu erfüllen scheint.
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9: A3 Passau Richtung Nürnberg zwischen Iggensbach und Hengersberg ist nach einem Unfall die rechte Spur blockiert. A6 Nürnberg Richtung Heilbronn zwischen Aurach und Feuchtwangen Nord, Behinderungen wegen eines Feuerwehreinsatzes. Der Verkehr wird an der Unfallstelle vorbeigeführt, es staut sich hier. A9 Nürnberg Richtung Berlin zwischen Bayreuth Nord und Bindlacher Berg ist die Autobahn nach einem LKW-Unfall gesperrt. A9 Berlin Richtung Nürnberg zwischen Hormersdorf und Schneitach, ein Unfall, die linke Spur ist blockiert. A9 nochmal Nürnberg Richtung München, diesmal zwischen Allersberg und Hilpoltstein, auch hier Sperre nach einem Unfall mit mehreren Fahrzeugen. Auf der A73 Bamberg Richtung Suhl gibt es Behinderungen nach einem Unfall zwischen Ebensfeld und Bad Staffelstein. A93 Regensburg Richtung Weiden zwischen Schwandorf Nord und Schwarzenfeld, Sperre nach einem LKW-Unfall im Baustellenbereich, staut sich ab Schwandorf Süd. Und A93 Weiden Richtung Regensburg zwischen Schwarzenfeld und Schwandorf Nord, ein Unfall auf der linken Spur, auch hier staut es sich. Das Wetter in Bayern, eine Front aus Schauern und Gewittern zieht jetzt gerade nach Osten ab. Es wird dann heute vielerorts

0: freundlich mit einem Sonne-Wolken-Mix und meist trocken. Ab dem Nachmittag können sich in Franken und an den Alpen nochmal einzelne Schauer und Gewitter bilden. Höchstwerte 21 Grad im Landkreis Hof bis zu 27 rund um Regensburg. Auch in den nächsten Tagen wird es vielerorts freundlich mit Sonne und Wolken und auch meist trocken. Das Ganze bei Höchstwerten zwischen 20 und 26 Grad.
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0: Punkt 7 Uhr an diesem Montag, den 31. August.
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0: Zum Start in die neue Woche haben wir diese Themen für Sie. Kanzler Merz warnt vor einer AfD-geführten Landesregierung in Sachsen-Anhalt. Er sagt, ausländische Investoren könnten in diesem Fall einen Bogen um das Bundesland machen. Die Bewohner Islands haben entschieden, sie wollen keine neuen Beitrittsverhandlungen mit der EU. Warum? Das frage ich unseren Korrespondenten in Island. Und dieser Sommer ist einer der wärmsten seit Beginn der flächendeckenden Messungen. Nachher stellt der Deutsche Wetterdienst seine Bilanz vor. Mein Name ist Oliver Fritzl. Einen schönen guten Morgen. Knapp eine Woche noch bis zur Landtagswahl in Sachsen-Anhalt. Ein vergleichsweise kleines Bundesland, doch das Ergebnis der Wahl, das könnte große Auswirkungen haben. Vor allem für die Regierungsparteien im Bund. Die AfD, vom Landesverfassungsschutz als gesichert rechtsextremistisch eingestuft, liegt in Umfragen mit großem Abstand vorn und könnte erstmals die Möglichkeit bekommen, die Regierung zu bilden. Davor warnt jetzt auch Bundeskanzler Merz und vor den möglichen Folgen für die Wirtschaft. Im ARD-Sommerinterview hat er gesagt, internationale Investoren könnten sich aus Sachsen-Anhalt zurückziehen. Bei der allgemeinen Wirtschaftslage dagegen hat der Kanzler versucht, Zuversicht zu verbreiten. Aus Berlin berichtet Sabine Henkel.
5: Bundeskanzler Friedrich Merz baut darauf, dass die Wirtschaft wieder wächst. Im ARD-Sommerinterview zeigte er sich zuversichtlich, dass das Handwerk, der Mittelstand und vor allem Unternehmen der Gesundheitsbranche zu einem Aufschwung beitragen können.
6: Die Gesundheitsbranche insgesamt ist die am schnellsten wachsende Branche unserer Volkswirtschaft. Dienstleistungen am Menschen, die wir können und die wir ausbauen wollen.
5: Entschlossen zeigte sich Merz bei der Rentenreform. Die Vorschläge der Kommission will er konsequent umsetzen. Dazu gehört auch das Aus für die abschlagsfreie sogenannte Rente mit 63 in ihrer heutigen Form. Mit Blick auf die Landtagswahl in Sachsen-Anhalt am kommenden Sonntag warnte Merz vor einer Regierung der AfD. Er könne sich nicht vorstellen, dass internationale Investoren in Sachsen-Anhalt Werke gründen und sich dort ansiedeln werden, wenn dort ein Ministerpräsident der AfD regieren würde.
6: Das Land wird erheblichen Schaden nehmen, wenn es so kommt, wie wir das jetzt befürchten müssen. Deswegen werden wir in den letzten Tagen alles tun, um genau das zu verhindern. Und wir werden es den Wählerinnen und Wählern in Sachsen-Anhalt auch sagen. Übrigens, von denen sind nach wie vor rund 20% unentschieden. Also wir werden in den letzten Tagen die finale Entscheidung erst sehen.
5: Merz setzt darauf, dass die CDU bei der Wahl mehr Prozente holt als in den Umfragen. Mit wem sie dann koalieren oder zusammenarbeiten könnte, ließ der CDU-Vorsitzende offen. Für seine Partei gilt ein Unvereinbarkeitsbeschluss mit der AfD und mit den Linken, was eine Zusammenarbeit mit beiden Parteien untersagt.
0: Die massiven Luftangriffe Russlands auf die Ukraine und auch die Zwischenfälle mit Drohnen in mehreren Mitgliedsländern beschäftigen derzeit die EU-Staaten. Die Frage ist, ob und wie darauf reagieren. Die beiden Themen stehen noch ganz oben auf der Tagesordnung, wenn sich heute in Wicklow nahe der irischen Hauptstadt Dublin die Verteidigungsminister der Europäischen Union treffen. Einzelheiten von unserer EU-Korrespondentin Sabrina Fritz.
7: Die Abwehr von Drohnenangriffen wird eines der wichtigsten Themen beim Treffen der EU-Verteidigungsminister sein. In diesem Sommer wurden zahlreiche EU-Staaten das Ziel von Drohnenangriffen. Für besondere Aufmerksamkeit sorgte eine mit Sprengstoff bestückte Drohne auf dem Leipziger Flughafen, die unschädlich gemacht werden konnte. Die Bundesregierung hat immer noch keinen Verursacher genannt. Für Agnes Strack-Zimmermann, Vorsitzende des Verteidigungsausschusses im EU-Parlament, steckt aber eindeutig Moskau hinter dem Angriff. Putin versucht, unsere Freiheit und unsere Gesellschaft auseinanderzutreiben durch hybride Angriffe, Fluchtauslösung und die Beeinflussung von Wahlen, erklärte sie gegenüber der ARD. Zweites großes Thema ist die Lage in der Ukraine. Das Land braucht dringend Patriot-Abwehrraketen. Diese sind derzeit so gut wie nicht zu haben.
0: Seit Jahren wird in Island über das Für und Wider eines EU-Beitritts debattiert. Jetzt hat die Bevölkerung des Inselstaats entschieden, einen neuen Anlauf wird es vorerst nicht geben. Das Referendum am Wochenende ist knapp ausgegangen. Rund 47% dafür, fast 53% gegen neue Gespräche. Was ist ausschlaggebend gewesen und was bedeutet das jetzt für Island und die EU? Das frage ich unseren Korrespondenten Christian Stichler, der in der isländischen Hauptstadt Reykjavik ist. Guten Morgen.
8: Guten Morgen.
0: Warum hat sich die Mehrheit der Isländerinnen und Isländer denn jetzt gegen neue Beitrittsverhandlungen mit der EU ausgesprochen?
8: Ja, vielleicht kann man es mit den Worten der isländischen Regierungschefin sagen. Die hat das gestern so ausgedrückt, dass offenbar eine Mehrheit der Menschen hier auf der Insel mit dem Status quo zufrieden ist. Also wenn man es mal andersrum dreht, Island ist ja Teil des Schengen-Raums und des Wirtschaftsraums und genießt dadurch Vorteile sozusagen der Europäischen Union, ohne selbst Mitglied zu sein. Und die Aussicht, jetzt noch näher an Brüssel zu rücken durch Verhandlungen, war offenbar nicht so verlockend, dass die Isländer gesagt haben, ja, da stimmen wir zu. Auch dieses Sicherheitsargument hat hier am Ende nicht mehr die große Rolle gespielt, dass eine EU-Mitgliedschaft mehr Sicherheit für das Land geben würde. Island hat ja keine eigene Armee, ist aber Teil der NATO und muss sich auch aufgrund seiner Lage auf die USA weiterhin verlassen, auch wenn das an einigen Stellen sehr fragwürdig ist. Aber deswegen möchte man seine Selbstständigkeit hier behalten. Und wie gesagt, der Status quo nutzt offenbar Island derzeit auch schon so, dass die Menschen hier sagen, der reicht uns.
0: Wer im Land war denn für neue Beitrittsverhandlungen? Wer eher dagegen, kann man das irgendwie sagen?
8: Also das gibt ein paar klare Trennlinien. Die eine Trennlinie läuft zwischen Stadt und Land. Außer Reykjavik, der Hauptstadt, hat eigentlich das gesamte Land mit großer Mehrheit für ein Nein gestimmt. Mhm. Also wenn es nach der Landbevölkerung und nach den kleineren Städten gegangen wäre, dann wäre es zu keinen Verhandlungen gekommen. Es kommt jetzt auch nicht dazu, nur die Menschen in der Hauptstadt haben sich dafür ausgesprochen. Dann haben sich interessanterweise auch die jüngeren Menschen hier, die jungen Wähler, gegen eine Wiederaufnahme der Verhandlungen ausgesprochen. Auch das hat einige überrascht und die ganz Alten. Dazwischen die jetzt in der Rush-Hour des Lebens sind, die hätten sich möglicherweise etwas davon versprochen, nämlich wirtschaftliche Vorteile. Und dann muss man ganz klar sagen, dass die Fischereiindustrie hier eine Rolle gespielt hat. Die hat nämlich die Nein-Kampagne massiv unterstützt, auch mit sehr viel Geld. Und die war deutlich präsenter im Land als das Ja der Befürworter.
0: Ja, du hast gesagt, neben dem Thema Souveränität auch das Thema Fischerei. Welche Rolle hat die Branche denn gespielt? Wie groß ist der Einfluss da gewesen?
8: Also der Einfluss ist wirklich sehr groß, vor allem der finanzielle und auch es ist ein Netzwerk, das die Fischereiindustrie hier über Island gespannt hat. Zum Beispiel gehört die größte Tageszeitung auch, mehrheitlich in den Händen eines Fischereikonzerns. Auch die hat sich klar positioniert. Und natürlich ist das Thema so ein bisschen so ein nationales Heiligtum. Viele sagen, der Fisch ist das Öl Islands. Die Fanggründe sind sehr groß und auch sehr reich rund um Island. Die wollen hier keine fremden Schiffe, das will hier keiner. Also auch die Befürworter einer Annäherung an Brüssel. Und so gesehen hat das Thema schon eine Rolle gespielt, weil die Isländer sind ein Inselstaat. Man kann auch sagen, so ein bisschen im Nachkommen der Wikinger, die wollen hier die Dinge selbst entscheiden. Und gerade beim Thema Fischerei ist das super wichtig.
0: Nun hast du es auch gesagt, die europäischen Wirtschaftsraum, da ist Island schon drin und auch im Schengen-Raum ist also schon eng an die EU angebunden, wird es aber absehbar kein vollwertiges Mitglied. Was bedeutet diese Entscheidung denn jetzt für Island, aber auch für die EU?
8: Also für Island bedeutet es, dass auf jeden Fall kein Euro nach Island kommen wird. Island hat ja eine eigene Währung, die isländische Krone, eine Währung für 400.000 Leute. Das war auch das Argument der Befürworter, macht das Sinn? Man ist da auch Spekulationen ausgesetzt an den internationalen Börsen. Also da muss man eben auch aufpassen. Und der EU entgeht zum einen ein kleiner Nettozahler, also Island hätte was eingezahlt. Es entgeht ihr aber auch sozusagen eine Positivgeschichte, nämlich dass ein reiches, ein wohlhabendes Land, ein demokratisch sehr gefestigtes Land, Mitglied in der EU werden könnte. Und es hätte sicherlich auch eine Signalwirkung, zum Beispiel in Richtung Norwegen gehabt, die ja auch sich vehement weigern, obwohl sie sehr reich sind, nicht der EU beizutreten. Und das hätte hier vielleicht ein Signal geben können, ein Aufbruchssignal. Färöerinseln gibt es auch nochmal so einen Kandidaten. Aber dieses Nein der Isländer wird jetzt genau das Gegenteil bewirken, dass mindestens auch die Norweger und die Färöerinseln sagen, dann machen wir es doch für die Isländer. Wir profitieren von der EU, vom Wirtschaftsraum, aber bleiben außen vor bei einer Vollmitgliedschaft.
0: Erstmal keine neuen EU-Beitrittsverhandlungen Islands mit der EU. Christian Stichler live aus Reykjavik. Vielen Dank.
8: Danke.
0: Einige Wochen ist es ruhig gewesen zwischen den USA und dem Iran. Präsident Trump hatte die Angriffe auf die Islamische Republik aussetzen lassen. Nach eigenen Angaben wollte er den Verhandlungen über ein Kriegsende eine Chance geben. Nun aber haben die US-Streitkräfte wieder Ziele im Iran angegriffen. Die Führung in Teheran spricht von einem Akt der Aggression und hat umgehend reagiert mit einem Gegenangriff. Aus Washington berichtet Anne Schneider.
9: Nach Angaben des US-Oberkommandos CENTCOM hat die US-Armee zwei iranische Raketenwerfer auf der Insel Larak angegriffen. Von diesen Abschussanlagen sollten Seeminen in die Straße von Hormuz ausgebracht werden. Der Angriff gilt als erster direkter Schlag gegen iranische Ziele seit einem Monat und scheint begrenzt gewesen zu sein. Nur wenige Stunden später reagierte der Iran mit Raketenbeschuss in Richtung Jordanien. Die Geschosse wurden jedoch abgefangen. Beobachter warnen, dass Vergeltungsschläge auf beiden Seiten eine neue Eskalationsspirale auslösen könnten. Die Entwicklung zeigt zudem, wie angespannt die Situation in der für den weltweiten Öl- und Gashandel entscheidenden Meerenge bleibt. Seit Beginn des Konflikts wurden mindestens 71 Angriffe auf Schiffe registriert. Dabei kamen 19 Seeleute ums Leben. Zahlreiche Reedereien meiden inzwischen die Route, während Saudi-Arabien verstärkt Öl über das Rote Meer exportiert. Neben militärischem Druck setzt die US-Regierung auf neue Wirtschaftssanktionen gegen Teheran. Verschärfte Sekundärsanktionen sollen zunehmend auch die Länder und Unternehmen treffen, die mit dem Iran Geschäfte machen. US-Präsident Donald Trump bezeichnet diese Sanktionsoffensive als wirtschaftlichen D-Day für den Iran.
0: Teils extreme Hitze und auch Dürre, das ist dieser Sommer 2026. Und heute stellt der Deutsche Wetterdienst seine offizielle Bilanz vor. Welche Erkenntnisse es dazu jetzt schon gibt, das sagt uns Katharina Wilhelm.
10: Der Sommer 2026 dürfte schon jetzt als ein außergewöhnlicher und folgenschwerer Sommer in die deutsche Klimageschichte eingehen. Das liegt vor allem an den vielen Hitzetagen, die schon Ende Juni begonnen haben, mit Temperaturen von über 40 Grad. Der EU-Klimabeobachtungsdienst Copernicus hat bereits analysiert, dass es für Westeuropa der wärmste Juni und Juli seit Beginn der Aufzeichnung war. Die Durchschnittstemperatur lag dabei fast 2,8 Grad über dem sogenannten langjährigen Mittel. Diese heißen Temperaturen konnte man auch im Meer messen. Vor Mallorca war das Wasser beispielsweise bis zu 33 Grad warm. Das sind Werte, die gefährlich sind für Fische und Pflanzen im Meer. Die Hitze hat auch die vielen Brände in Europa begünstigt. Von der Türkei über Griechenland, Spanien, Frankreich und Belgien bis zu uns nach Deutschland gab es viele und großflächige Brände. Klimawissenschaftler ordnen das als Phänomene der Erderwärmung ein, die eben nicht nur Wetter sind. Die Hitze und die Trockenheit haben wir alle gespürt und sie hatte auch Auswirkungen auf unsere Wirtschaft. Unsere Produktivität ist unter anderem gesunken. Unser Gehirn kann bei zunehmender Hitze nämlich nicht mehr gut arbeiten. Es haben sich auch mehr Menschen krank gemeldet. Güter konnten nicht mehr per Schiff transportiert werden, Straßenbelege gingen kaputt, die Landwirte hatten teils große Ernteeinbußen. Und das wohl Tragischste, nach aktuellen Schätzungen des Robert-Koch-Instituts sind bis Mitte August bereits rund 15.800 Menschen in Deutschland infolge der Hitze gestorben. Das sind deutlich mehr hitzebedingte Todesfälle als in jedem vorher bislang erfassten Jahr.
0: Und auch zahlreiche Waldbrände hat es hier bei uns in Deutschland gegeben. Im US-Bundesstaat Kalifornien kämpft die Feuerwehr momentan gegen zwei Waldbrände mit enormen Auswirkungen. Betroffen ist der bei Touristen besonders beliebte Highway 1. Die Panoramastraße führt entlang des Pazifiks und bietet spektakuläre Aussichtspunkte. Die zuständigen Behörden haben jetzt einen 70 Kilometer langen Abschnitt zwischen San Francisco und Los Angeles gesperrt. Reinhard Spiegelhauer ist vor Ort.
11: Das größere der beiden Feuer brennt schon seit mehr als einer Woche etwa südlich der Region Big Sur. Dort liegen mehrere Campingplätze, darunter ein extrem beliebter State Park. Für den größten Teil des Gebietes sind Evakuierungen angeordnet worden. Im dünn besiedelten unmittelbaren Küstenstreifen sind die Bewohnerinnen und Bewohner aufgefordert, zu Hause zu bleiben. Ein zweiter Waldbrand brach vor vier Tagen etwa 45 Kilometer südlich aus. Die Strecke dazwischen und jeweils rund 10 Kilometer nördlich und südlich sind gesperrt. Feuerwehrleute versuchen, die Flammen daran zu hindern, über den Highway in bisher nicht betroffene Küstenstreifen zu springen. Ihre Arbeit wird durch Steinschlag behindert. Der gesperrte Abschnitt gilt wegen der zerklüfteten Küste und mehreren ikonischen Brücken als einer der landschaftlich schönsten entlang des Küstenhighways. Er musste in der Vergangenheit bereits, vor allem wegen Felsstürzen und Schlammlawinen, immer wieder gesperrt werden, zuletzt für 3 Jahre am Stück. Erst im Januar war er nach aufwendigen Reparaturarbeiten und Galeriebauten wieder geöffnet worden.

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6: Es ist 7.15 Uhr.
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6: Gabi Hinterstoißer mit dem Nachrichtenüberblick.
8: Merz will sich von schlechten Umfragewerten nicht beirren lassen. Im ARD-Sommerinterview sagte der Kanzler, es werde am Ende zusammengezählt, nicht zwischendurch. Erfolgreiche Veränderungen würden sich erst nach einiger Zeit zeigen, so Merz. Er nannte als Beispiele die Rentenreform und die hohen Verteidigungsausgaben. Außerdem verwies der Kanzler auf Erfolge in der Migrationspolitik und sagte wörtlich, wir haben die Migrationswende vollzogen. EU-Verteidigungsminister beraten in Irland. Bei dem informellen Treffen geht es vor allem um die Drohnenabwehr. Die EU muss sich immer häufiger gegen Angriffe aus der Luft wehren. In Deutschland hatte zuletzt am Flughafen Leipzig-Halle eine mit Sprengstoff bestückte Drohne für Aufregung gesorgt. Nach Fährunglück vor der Küste Zyperns erheben Passagiere schwere Vorwürfe. Demnach soll der Kapitän von Bord geflüchtet sein. Außerdem berichten einige Passagiere von verschlossenen Türen und Fluchtwegen. Der Kapitän und 7 Besatzungsmitglieder wurden festgenommen. Bei dem Unglück kamen mindestens 8 Menschen ums Leben. 18 weitere werden vermisst. Bei VW endet Serie von Betriebsversammlungen. Zum Abschluss will sich die Konzernführung heute den Fragen der Beschäftigten im Werk Hannover stellen. VW-Chef Blume hat ein Sparpaket angekündigt, um den Autobauer langfristig wettbewerbsfähig zu machen. Alte Ettaler Bergstraße wird ab heute komplett gesperrt. Sie wird voraussichtlich bis Ende Oktober zum neuen Geh- und Radweg ausgebaut. Das Projekt in extrem steilem Gelände soll eine wichtige Lücke zwischen Loisach und Ammertal schließen. Schon König Ludwig II. Ist auf dieser Strecke mit Pferdegespannen ins Ammertal unterwegs gewesen. Und das Wetter in Bayern nach Regen. In der Früh folgen Sonne und Wolken, bevor es ab dem Nachmittag örtlich wieder nass wird. Höchstwerte 21 bis 27 Grad.
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6: Ein groß angelegter Dieselsteuerbetrug hat die Hofer Justiz längere Zeit beschäftigt. Sabine Ricker von BR24 Bayern. Heute soll ein Urteil fallen.
9: Ja, es geht um insgesamt 44 Millionen Euro Steuerhinterziehung mit gepanschtem Diesel rund um eine Tankstellenfirma in Schwarzenbach an der Saale. Deswegen wurden bereits 9 Männer und Frauen verurteilt aus unterschiedlichen Berliner Banden. Heute um 9 Uhr soll nun das Urteil gegen einen der mutmaßlichen Drahtzieher verkündet werden. Über den Prozess am Landgericht Hof berichtet Anne-Rose Zuber.
10: Lange hatte der 52-jährige Berliner geschwiegen. Dann aber im Lauf des Prozesses vor dem Landgericht Hof doch noch Angaben zu dem groß angelegten Betrug mit unversteuerten und gepanschtem Diesel gemacht, mit einem Gesamtschaden von 44 Millionen Euro. Dabei hat er mit seinen Informationen zu weiteren mutmaßlichen Hintermännern auch etwas mehr Licht in den weit verzweigten Steuerbetrug gebracht, an dem mindestens 3 Berliner Banden mit Kontakten nach Osteuropa beteiligt waren. Der Staatsanwaltschaft forderte für den mehrfach vorbestraften Angeklagten 6,5 Jahre Haft, die Verteidiger maximal 5 Jahre. Der Fall beschäftigt außerdem auch noch die Europäische Staatsanwaltschaft, die vor kurzem erst weitere Verdächtige in Deutschland und Polen festgenommen hat.
9: Ein LKW hat heute früh auf der A93 zwischen Schwandorf Nord und Schwarzenfeld eine Betonabgrenzung im Baustellenbereich erfasst und etwa 100 Meter mit sich geschleift. Nach Angaben des Polizeipräsidiums Oberpfalz ist die Autobahn derzeit in diesem Bereich in Richtung Hof gesperrt. Nun gibt es für die Autofahrer in Niederbayern und der Oberpfalz also noch eine Behinderung mehr. Denn dort gibt es diese Woche sowieso mehrere Sperrungen, wie Andreas Mack berichtet.
11: Heute und morgen ist jeweils nachts zum Beispiel die Anschlussstelle Ponholz der A93 komplett gesperrt und wegen der Fahrbahnerneuerung ist ab heute auch die Anschlussstelle Schwandorf Nord dicht bis Mitte September. Im Bereich Regensburg wird es noch enger. Morgen Nacht sind am Autobahnkreuz in Fahrtrichtung Nürnberg abschnittsweise die Überfahrten auf die A93 nicht möglich. Grund sind Instandsetzungsarbeiten. In dem Bereich hatte es einen Brandschaden an einer Schilderbrücke gegeben. Auch die Arbeiten auf der A3 zwischen Deggendorf und Hengersberg gehen weiter. Hier kommt es am kommenden Wochenende Wochenende zu Vollsperrungen.
9: Strahlender Sonnenschein, prächtiger hätte die Kulisse für den traditionellen Umzug nicht sein können. Denn in Rottach-Egern im Landkreis Miesbach in Oberbayern fand gestern der traditionelle Rosttag statt. Christine Kerler aus der BR-Redaktion Oberbayern.
0: Zahlreiche Besucher standen am Wegesrand, als Kutschen, Landauer, prächtige Brauereigespanne und historische Wagen durch den Ort zogen. Auch Blaskapellen begleiteten den Umzug, so ist es Tradition. Unterwegs gab es auch wieder den Segen für Ross und Reiter. Unter den Teilnehmern waren Rosserer, die schon seit Jahrzehnten mitmachen, und junge Nachwuchsfahrer, die diese Tradition weiterführen. Mit Freude am Fahren, mit wenig PS, wie es heißt. Zu sehen gab es etwa einen Haflinger Sechsspänner und die Tragtierkompanie der Bundeswehr. Der Rosttag hatte vor mehr als 50 Jahren auf Initiative des Pferdeliebhabers Thomas Böck unter dem Motto »Tfuhrleid kämen heitsam« das erste Mal stattgefunden.
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6: Mehr als 900 Tote und nach neuesten Angaben fast 5000 Vermisste. Nach der verheerenden Flutkatastrophe im Himalaya-Gebirge kommen die Rettungsarbeiten, so wie wir hören, nur langsam voran. Den Helfern läuft auch langsam die Zeit davon, noch Überlebende in den Schlamm- und Geröllmassen zu finden. Unser Korrespondent Markus Spieker ist in Nepals Hauptstadt Kathmandu. Da schalten wir jetzt hin. Guten Morgen.
3: Guten Morgen aus Kathmandu.
6: Wie hat sich die Situation im Katastrophengebiet an der Grenze zwischen Nepal und Tibet denn übers Wochenende entwickelt?
3: Ja, einerseits, dass die Vermissten- und Totenzahlen laufend nach oben korrigiert wurden, allerdings nicht auf chinesisch-tibetanischer Seite. Da sind sie nach wie vor sehr gering, was doch sehr erstaunt, weil man ja weiß, dass das Hauptunglücksgeschehen gerade an diesem Grenzübergang war. Gleichzeitig laufen natürlich weiter die Rettungsarbeiten, Bergungsarbeiten kann man eigentlich nicht sagen, weil alle diejenigen, die von dieser Sturzwelle erfasst wurden, eine sehr, sehr geringe Überlebenswahrscheinlichkeit hatten. Und deshalb geht es jetzt um die, die abgeschnitten sind, einfach durch die Zerstörung aller Brücken oder die sich rechtzeitig vor der Sturzwelle haben in Sicherheit bringen können. Die müssen jetzt natürlich gefunden werden und dann in Hilfslager ausgeflogen werden. Da habe ich ein paar besucht gestern. Das sind schon sehr erschütternde Szenen, die man da sieht von Leuten, die notdürftig versorgt werden, die alles verloren haben, teilweise ihre ganzen Familien ausgelöscht gesehen haben. Also ganz, ganz bitter.
6: Sie haben es gesagt, die verheerende Sturzflut hat alles mit sich gerissen. Straßen, Brücken, Stromleitungen, Wasser, Solarkraftwerke. Es gibt auch in vielen Regionen keinen Strom. Viele Menschen sind da auf sich allein gestellt. Wie behelfen die sich denn? Gibt es überhaupt Kontakt irgendwie zu denen?
3: Ja, das kommt dann immer davon an, also eben auf welcher Seite die sind. Auf derjenigen Seite, die jetzt auch von Kathmandu gut zu erreichen ist, da geht es dann eher. Grundsätzlich nützt in diesen Ländern ja diese eingespielte Nachbarschaftshilfe. Also die dörflichen, städtischen Gemeinschaften, auch die familiären Konstellationen helfen dann, dass man einfach gelernt hat, sich gegenseitig zu unterstützen. Also gestern war ich an einem Ort, wo eben keinerlei Wasserversorgung mehr ist, und dann schleppen die Leute dann im Minutentakt in großen Behältern halt Wasser ins Dorf, damit alle was zu trinken haben. Aber natürlich hofft man da, dass das so schnell wie möglich geregelt wird, wird da auch sicherlich internationale Hilfe benötigen, gerade auch bei dem Wiederaufbau der Kraftwerke. Also Nepal ist ja zu 90% von Wasserkraft abhängig, und wenn da so viele Kraftwerke zerstört sind, kann man sich vorstellen, was das für so ein armes Land bedeutet. Man rechnet damit Gesamtschaden um die 5 Milliarden Dollar und über 100.000 Menschen, womöglich, dass deren Existenzgrundlage einfach weggeschwemmt wurde, buchstäblich.
6: Fast 5000 Menschen werden vermisst. Viele Menschen in Nepal wissen also schlicht nicht, was mit ihren Angehörigen ist. Wie gehen die damit um? Wie haben sie die Menschen dort erlebt?
3: Ja, natürlich, wie alle Menschen damit umgehen, schockiert, trauernd. Gestern mit jemandem gesprochen, der hat dann die schreckliche Nachricht gekriegt, dass sowohl seine Frau als auch seine 4 Töchter gestorben sind. Er war berufstechnisch an anderer Stelle, hatte insofern Glück, aber die Familie ist halt ausgelöscht. Also das sind halt viele weinende, trauernde Menschen, und dann natürlich die hoffen, die also an diesem Armeelager, wo die Helikopter starten, sich zusammenfinden, dann auf die Listen gucken, wo dann immer angegeben ist, ist, wer dann vielleicht gefunden und evakuiert werden konnte. Dasselbe hat man hier in den Krankenhäusern. Da sind auch ganze Wände vollgepflastert mit Vermisstenanzeigen und die Leute stehen dann draußen und hoffen, dass ihre Liebsten dann mit Helikopter oder mit Krankenwagen angebracht werden. Ja, eine ganz, ganz schwierige Situation.
6: Nun sind die Rettungsarbeiten ja ohnehin schon schwierig, haben Sie gerade geschildert. Gleichzeitig hören wir, dass die Behörden immer wieder vor neuen Flutwellen warnen. Es gibt da regelmäßig Alarm aufs Handy, heißt es. Welche Gefahr droht denn da noch genau?
3: Ja, die Gefahr eben von Überschwemmungen, also dass man dann auf jeden Fall nicht in Flussnähe sein sollte. Das habe ich gestern auch immer wieder gemerkt. Da war ich im Flussbereich und immer wieder kam die Polizei, ertönten Sirenen, sagt noch einfach prophylaktisch, geht davon weg. Es ist auch so, wenn man ein bisschen weit in das Gebiet reingeht, wo die Straßen aufhören, versinkt man sofort im Schlamm. Also auch das ganz, ganz schwierig. Grundsätzlich würde ich aber diese Gefahr jetzt nicht als so tödlich einschätzen, weil da die Frühwarnsysteme klappen. Man sieht ja, wenn dann eine neue Flutwelle aus China kommt und das war bei diesem tsunamihaften Sturzwelle ausgelöst durch diesen gigantischen Eisblock einfach eine ganz, ganz andere Kategorie. Also der Druck, mit dem das Wasser da den Fluss herunterkam, sodass 40 Kilometer weiter unten noch die ganzen Strommasten weggeknickt sind. Also das dürfte sich nach menschlichem Ermessen so schnell nicht wiederholen.
6: Markus Spieker war das live aus Nepal. Vielen Dank für die Schilderung.
3: Danke auch.
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6: Kaum ein Wort ist so sehr mit der deutschen Israel-Politik verbunden wie Staatsräson. Es bedeutet nicht weniger als die bedingungslose Unterstützung Israels durch deutsche Regierungen. So etwas wie der Leitfaden der deutschen Außenpolitik. Der renommierte Völkerrechtler Kai Amboss setzt sich in seinem neuesten Buch mit dieser Staatsräson kritisch auseinander. Zum Beispiel mit der Frage, was diese Staatsräson bedeutet, wenn Deutschland eine israelische Regierung unterstützt, die im Krieg im Gazastreifen Verbrechen gegen die Menschlichkeit verübt. Dann, so Amboss, wendet sich die deutsche Staatsräson gegen das Grundgesetz. Unser ARD-Korrespondent in Israel, Jan-Christoph Kitzler, stellt das Buch und den Autor vor.
4: Wer über das Thema der deutschen Staatsräson nachdenkt, sollte im Jahr 2008 beginnen. Angela Merkel, die damalige Bundeskanzlerin, hielt eine Rede vor der Knesset, dem israelischen Parlament. Auf Deutsch, in der Sprache der Täter, sprach sie von der historischen deutschen Verantwortung nach der Shoah.
5: Diese historische Verantwortung Deutschlands ist Teil der Staatsräson meines Landes. Das heißt, die Sicherheit Israels ist für mich als deutsche Bundeskanzlerin niemals verhandelbar.
4: Der Völkerrechtler Kai Amboss, Professor in Göttingen und unter anderem auch Richter am Kosovo-Sondertribunal in Den Haag, lotet in seinem Buch die rechtlichen Probleme aus, die die damals ausgerufene Staatsräson bis heute mit sich bringt. Insbesondere nach dem Überfall der Hamas und anderer Terrorgruppen aus dem Gazastreifen am 7. Oktober 2023 auf Israel und nach dem anschließenden Krieg, der flächendeckenden Zerstörung des Gazastreifens und Zehntausenden Toten dort. Und es wird ziemlich konkret an der Frage der Waffenlieferungen. Deutsche Bundesregierungen haben seit dem 7. Oktober 2023 Lieferungen von Waffen und Rüstungsgütern im Wert von fast einer halben Milliarde Euro an Israel genehmigt. Darunter Munition, Panzerabwehrwaffen, Getriebe für Panzer. Doch was ist, wenn mit deutschen Waffen Kriegsverbrechen verübt werden? Für Kai Amboss ist das eine Frage, die sich im Zusammenhang mit der deutschen Staatsräson stellt.
12: Es gibt niemals unbedingt Unterstützung in keiner menschlichen Beziehung und auch keiner zwischenstaatlichen Beziehung. Es gibt immer Bedingungen. Und die Bedingungen sind die Bedingungen des Rechts und hier des Völkerrechts oder der deutschen Verfassung. Auch wenn es kein Genozid gibt, vergessen wir den mal einen Moment, dann gibt es jedenfalls Kriegsverbrechen. Also dass in Gaza Kriegsverbrechen stattgefunden haben, bestreitet niemand. Und dann sind wir schon in dem Bereich, wo wir unsere Hilfe konditionieren müssen und eigentlich keine Waffen liefern dürfen.
4: Amboss betont immer wieder, wie sehr das Grundgesetz Deutschland dem internationalen Recht verpflichtet.
12: In mehreren Vorschriften wird das Völkerrecht aufgenommen und wird sozusagen in den Rang von einfachem Bundesrecht erhoben. Und Deutschland, die deutsche Regierung, auch ein deutscher Minister, ein deutscher Kanzler, ist insoweit über die Verfassung auch an das Völkerrecht gebunden. Und wenn jetzt ich einen Staat unterstütze, der Völkerrecht verletzt, welcher Staat auch immer, dann habe ich ein Problem mit der Verfassung.
4: Auch das zeigt sich an der Frage der Waffenlieferungen an Israel, die die Bundesregierung im Sommer 2025 kurzzeitig ausgesetzt hatte, nur um sie bald wieder aufzunehmen. Es zeigt sich auch an der Unterstützung einer in Teilen rechtsextremen israelischen Regierung, die sich in ihrer Kriegführung in Gaza, aber auch im Vorgehen von Siedlerterroristen und israelischen Sicherheitskräften gegen die palästinensische Bevölkerung im besetzten Westjordanland dem Völkerrecht erkennbar nicht verpflichtet fühlt.
12: Also wenn Staatsräson bedeutet, ich billige oder unterstütze sogar, helfe bei Rechtsverletzungen, oder sogar Verletzungen, die zu völkerrechtlichen Verbrechen werden, ja, Kriegsverbrechen, Verbrechen gegen die Menschheit, vielleicht sogar Genozid, dann ist das auf jeden Fall verfassungswidrig, weil wir ja als Regierung, als Staat dazu aufgerufen sind, die Verfassung einzuhalten. Und die Verfassung stellt ja den Schutz der Grundrechte an die Spitze.
4: Dabei argumentiert Kai Ambus in seinem Buch nicht gegen jegliche deutsche Verantwortung gegenüber Israel. Er hält nur die Staatsräson nicht für das geeignete Konstrukt, diese Verantwortung wahrzunehmen.
6: Kai Ambus, Staatsräson nach Gaza. Das deutsch-israelische Verhältnis und das Völkerrecht ist im Campus Verlag erschienen und kostet 32 Euro.
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6: A3, Passau Richtung Nürnberg. Zwischen Iggensbach und Hengersberg ist nach einem Unfall die rechte Spur blockiert. Derzeit 4 Kilometer Stau. A6 Nürnberg Richtung Heilbronn. Zwischen Aurach und Feuchtwangen Nord. Behinderungen wegen Aufräumarbeiten. Der Verkehr wird an der Unfallstelle vorbeigeführt. Es staut sich. A9 Nürnberg Berlin. Zwischen Bayreuth Nord und Bindlacher Berg. Sperre und Stau nach einem Unfall. A9 Berlin Richtung Nürnberg, zwischen Hommersdorf und Schneitach ein Unfall, die linke Spur ist blockiert. A9 Nürnberg München, zwischen Allersberg und Hilpoltstein Sperre wegen Bergungsarbeiten, Umleitung über die U52. A93 Regensburg-Weiden, zwischen Schwandorf Nord und Schwarzenfeld ist hier auch die Autobahn gesperrt nach einem LKW-Unfall in der Baustelle, staut sich ab Schwandorf Süd. Und in Richtung Regensburg auf der A93, zwischen Schwarzenfeld und Schwandorf Nord, Stau wegen eines Unfalls in der Gegenrichtung. Kommen Sie gut an. Das Wetter in Bayern, eine Front aus Schauern und Gewittern zieht jetzt gerade nach Osten ab. Dann wird es heute vielerorts freundlich mit einem Sonne-Wolken-Mix. Temperaturen 21 Grad im Landkreis Hof bis zu 27 rund um Regensburg. In den nächsten Tagen meist freundlich und trocken mit einem Mix aus Sonne und Wolken bei 20 bis 26 Grad.

0: Es ist 7.30 Uhr, heute ist Montag, der 31. August.
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0: Die schwächelnde Wirtschaft ankurbeln und einen AfD-Sieg in Sachsen-Anhalt verhindern. Beides möchte Bundeskanzler Merz. Wie? Dazu hat er sich im ARD-Sommerinterview geäußert. Unser erstes Thema. Außerdem erfahren wir, wie die Reaktionen in Brüssel ausfallen, nachdem Island neue EU-Beitrittsgespräche abgelehnt hat. Und warum gerade München zur deutschen Pionierstadt für Robotaxis werden soll. Im Studio ist Xaver Schäffer. Guten Morgen. Bundeskanzler Merz schaut sicherlich mit Anspannung auf die Wahl in Sachsen-Anhalt am Sonntag. Sollte die AfD dort wirklich mit großem Abstand gewinnen, vielleicht sogar später regieren, dürfte der Druck auf Merz nochmal deutlich zunehmen. Heute Abend absolviert er seinen ersten Wahlkampftermin in Sachsen-Anhalt. Unter anderem ist er bei einer Gesprächsrunde mit Landtagskandidaten dabei. Aber Merz hofft natürlich auch, gestern Abend schon einige Wählerinnen und Wähler von der CDU überzeugt zu haben beim ARD-Sommerinterview. Wie Sabine Henkel berichtet, warnte er dort vor der AfD und versuchte zugleich Optimismus zu verbreiten.
2: Bundeskanzler Friedrich Merz baut darauf, dass die Wirtschaft wieder wächst. Im ARD-Sommerinterview zeigte er sich zuversichtlich, dass das Handwerk, der Mittelstand und vor allem Unternehmen der Gesundheitsbranche zu einem Aufschwung beitragen können. Entschlossen zeigte sich Merz bei der Rentenreform. Die Vorschläge der Kommission will er konsequent umsetzen. Dazu gehört auch das Aus für die abschlagsfreie sogenannte Rente mit 63 in ihrer heutigen Form. Mit Blick auf die Landtagswahl in Sachsen-Anhalt am kommenden Sonntag warnte Merz vor einer Regierung der AfD. Er könne sich nicht vorstellen, dass internationale Investoren in Sachsen-Anhalt Werke gründen und sich dort ansiedeln werden, wenn dort ein Ministerpräsident der AfD regieren würde. Das Land werde dann erheblichen Schaden nehmen. Merz setzt darauf, dass die CDU bei der Wahl mehr Prozente holt als in den Umfragen. Mit wem sie dann koalieren oder zusammenarbeiten könnte, ließ der CDU-Vorsitzende offen. Für seine Partei gilt ein Unvereinbarkeitsbeschluss mit der AfD und mit den Linken, was eine Zusammenarbeit mit beiden Parteien untersagt.
0: Russland kommt bei seinem Angriffskrieg in der Ukraine nicht so recht voran. Bei einigen NATO-Staaten herrscht deswegen Sorge, Moskau könne stattdessen NATO-Gebiet angreifen, um militärische Erfolge vorweisen zu können. Schon jetzt führt Russland eine Art hybriden Krieg mit Cyberangriffen, Desinformation, Sabotage und auch Drohnenmanövern. Gerade diese machen vielen Verteidigungsministern in der EU Sorgen. Sie wollen sich unter anderem dazu beraten ab heute Abend im irischen Wicklow. Sabrina Fritz.
3: Die Abwehr von Drohnenangriffen wird eines der wichtigsten Themen beim Treffen der EU-Verteidigungsminister sein. In diesem Sommer wurden zahlreiche EU-Staaten das Ziel von Drohnenangriffen. Für besondere Aufmerksamkeit sorgte eine mit Sprengstoff bestückte Drohne auf dem Leipziger Flughafen, die unschädlich gemacht werden konnte. Die Bundesregierung hat immer noch keinen Verursacher genannt. Für Agnes Strack-Zimmermann, Vorsitzende des Verteidigungsausschusses im EU-Parlament, steckt aber eindeutig Moskau hinter dem Angriff. Putin versucht, unsere Freiheit und unsere Gesellschaft auseinanderzutreiben durch hybride Angriffe, Fluchtauslösung und die Beeinflussung von Wahlen, erklärte sie gegenüber der ARD. Zweites großes Thema ist die Lage in der Ukraine. Das Land braucht dringend Patriot-Abwehrraketen. Diese sind derzeit so gut wie nicht zu haben.
0: Island hat Nein gesagt. Knapp 53% der Menschen dort sind gegen neue Beitrittsgespräche mit der EU. So das Ergebnis des Referendums. Die Sorge vor einem Souveränitätsverlust, gerade auch Einschränkungen für die heimische Fischereiindustrie, war am Ende wohl zu groß. Für Brüssel ist das Ergebnis eine Enttäuschung, auch wenn die EU-Vertreter es sich nicht so deutlich anmerken lassen wollen, berichtet Sarah Lopez.
4: In Brüssel reagiert man zurückhaltend auf das Nein der Isländer. Die EU-Kommission respektiere die Entscheidung, heißt es in einem kurzen Statement. Island bleibe ein enger Partner der EU. Aus dem Team von EU-Ratspräsident Costa hört man Ähnliches. Costa habe Nachrichten mit der isländischen Premierministerin Frostadottir ausgetauscht. Darin hätten beide Politiker den Wunsch geäußert, die Beziehung zwischen der EU und Island weiter zu stärken. Auch wenn die Isländer sich gegen gegen eine Wiederaufnahme von Beitrittsgesprächen mit der EU entschieden haben, bleiben Island und die Europäische Union stark verbunden. Island ist und bleibt Teil des Schengen-Raums. Außerdem gehört die Insel zum europäischen Wirtschaftsraum, kann also vom Binnenmarkt profitieren. Allerdings kann Island bei wichtigen Themen nicht mitentscheiden. Die isländische Premierministerin sagte bei einer Pressekonferenz, das Ergebnis des Referendums zeige, die Isländer seien zufrieden mit der aktuellen Beziehung zur EU. In Brüssel hatten sich einige mehr gewünscht. Wäre es am Ende tatsächlich zu einem EU-Beitritt Islands gekommen, dann hätte man ein wohlhabendes Mitglied gewonnen und damit einen Nettozahler. Und man hätte den EU-Skeptikern einen Erfolg präsentieren können. Mittlerweile ist es mehr als 13 Jahre her, dass die Europäische Union ein neues Mitglied aufgenommen hat.
0: In München könnte sich bald ein ungewöhnliches Bild bieten. Taxis, die ohne Fahrer durch die Stadt brausen. Die Google-Schwester Waymo und der Fahrdienstleister Uber arbeiten beide daran, Robotaxis in der Stadt einzusetzen. Aber warum eigentlich ausgerechnet in München? Und wer hat die Genehmigung dafür erteilt? Greta Prünster berichtet.
5: Schon im kommenden Jahr sollen die ersten Fahrgäste einsteigen. Sowohl Uber als auch Waymo wollen ihre Robotaxis dann regulär in München betreiben. Möglich macht das eine Reform des deutschen Straßenverkehrsgesetzes. Sie erlaubt fahrerloses Fahren unter bestimmten Bedingungen. Vorgeschrieben ist zum Beispiel eine technische Aufsicht, die notfalls aus der Ferne eingreifen und das Taxi stoppen kann. Für die Genehmigung sind gleich mehrere Behörden zuständig. Das Kraftfahrtbundesamt muss den Betrieb erlauben, die Landesbaudirektion regelt, wo man fahren darf und die Zulassungsstelle muss grünes Licht für die Teilnahme am Straßenverkehr geben. Auch bei einem Unfall ist rechtlich alles geregelt. Dann muss der Halter haften, auch wenn er gar nicht selbst mit im Auto sitzt. Uber und Waymo haben sich laut eigenen Angaben beide für München entschieden, weil die Region ein wichtiger Standort für Mobilität und Technologie ist. Ausschlaggebend dürften aber auch politische Erklärungen gewesen sein. Das bayerische Wirtschaftsministerium etwa unterstützt Unternehmen, die autonomes Fahren in Bayern voranbringen wollen. Daran gibt es auch Kritik. Der SPD-Politiker Florian von Brunn etwa wirft Wirtschaftsminister Hubert Aiwanger vor, amerikanischen Konzernen die Tür geöffnet zu haben, anstatt regionale Autobauer zu unterstützen.
0: Der erste Spieltag in der Fußball-Bundesliga ist vorbei. Ein gelungener Auftakt war das gestern für den SC Freiburg. 4:1 stand es am Ende gegen Werder Bremen. Und ähnlich zufrieden kann auch der FC Augsburg sein über seinen 3:0-Sieg gegen Schalke. Patricia Gabor berichtet.
6: Der FC Schalke wurde am Ende trotzdem von seinen Fans gefeiert. Das Willkommen in der Bundesliga tat aber so oder so ziemlich weh. Der FC Augsburg hatte bis auf die ersten Minuten alles im Griff. Der Gastgeber hätte dank vieler Chancen sogar noch mehr Tore erzielen können. So waren es nur 3 durch Gregoritsch, Kade und Ribeiro. Eine halbe Stunde lang waren die Königsblauen zudem in Unterzahl, weil Schallenberg mit Glattrot vom Platz musste und kamen nur noch selten in die Hälfte des Gegners. Augsburg crasht also die Comeback-Party der Schalker und startet mit einem souveränen 3:0-Sieg in die Saison.
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0: Volkswagen sorgt gerade für negative Schlagzeilen. Es droht ein massiver Stellenabbau. Rigobert Kaiser, wie ist denn die Stimmung unter der Belegschaft?
7: Mit Sicherheit total schlecht, und zwar schon seit Monaten. Der Konzern hält heute im Werk Hannover die 9. und damit die letzte Betriebsversammlung in einer Serie ab. Am kommenden Freitag trifft sich dann der Aufsichtsrat und dort wird es sehr spannend werden. Derzeit läuft da bei Volkswagen bereits ein Abbauprogramm von bis zu 50.000 Stellen. Das soll bis zum Jahr 2030 geschehen. Und dieser Stellenabbau, der werde aber nicht reichen. Das hat nun Konzernchef Oliver Blume bereits angekündigt. Und das heißt, dass der Vorstand bei Volkswagen sehr zerstritten sein muss in dieser Frage. Morgen ist der 1. September und neben einigen Änderungen beim EU-Verpackungsrecht und beim Greenwashing gibt es auch eine Neuerung bei Bayerns Finanzämtern. Wer dort vorbeigehen möchte, benötigt vorab einen Termin. Wieso das so ist und wie man an diese Termine kommt, das erklärt Hanna Heim.
8: Ab dem 1. September gilt in Bayerns Finanzämtern, wer einen Vororttermin haben möchte, muss den vorab vereinbaren. Ziel sei es, so das Landesamt für Steuern auf BR24 Nachfrage, die Wartezeiten in den Servicezentren zu verkürzen und den Kontakt im Bürgerservice zu verbessern. Allerdings wird es eine Ausnahme geben. Ein Tag pro Woche bleibt als offener Tag ohne vorherige Terminvereinbarung bestehen. Welcher genau das ist, muss beim jeweiligen Finanzamt abgefragt werden. Wer einen Termin braucht, kann ihn online über die Website des eigenen Finanzamts oder über das Elster-Portal buchen. Und wer keinen Internetzugang hat, der kann beim Finanzamt weiterhin anrufen. Dafür gibt es eigene Terminbuchungstelefonnummern. Wichtig ist aber, in diesen Servicezentrum-Terminen können nur allgemeine Fragen geklärt werden, etwa zur Vorgehensweise bei der elektronischen Steuererklärung oder rund um Anträge zur Lohnsteuerermäßigung. Für den direkten Austausch mit einer bestimmten Sachbearbeiterin oder einem Sachbearbeiter und für Detailfragen zur eigenen Steuererklärung empfiehlt das Landesamt für Steuern ausdrücklich den digitalen Weg. Über Elster.
7: Und was sich sonst noch so ändert im September, das können Sie auch gerne nachlesen auf br24.de. Grundsätzlich ist das Interesse an ausländischen Investoren in Deutschland eher geringer geworden, doch amerikanische Investoren haben es vermehrt auf deutsche Unternehmen abgesehen. Sie konzentrieren sich auf hochspezialisierte Mittelständler, auf die sogenannten Hidden Champions. Und von denen gibt es natürlich auch in Bayern so einige. Felix Link zu Übernahmen und Beteiligungen.
9: Bei den politischen Beziehungen zwischen den USA und Deutschland ist Donald Trump zur Belastungsprobe geworden. In den Wirtschaftsbeziehungen sieht es ganz anders aus. Für US-Anleger wie Private-Equity-Gesellschaften bleibt Deutschland erste Wahl. Fast 30 Milliarden Euro wurden letztes Jahr hier investiert und in diesem Jahr könnte es noch deutlich mehr werden. Kaum ein Start-up kommt ohne Geld aus Amerika aus, um die entscheidende Finanzierungsrunde zu schaffen. So bekam Helsing in München für die Entwicklung weiterer Wehrtechnik wie für Drohnen im Juli rund 1,6 Milliarden Euro. Bei Firmenbeteiligungen und Übernahmen stehen US-Investoren Schlange, wenn es um die heimlichen Weltmarktführer Made in Germany geht. In der Regel sind das kleinere Mittelständler mit exklusiven Produkten, die sie weltweit verkaufen. Ein Beispiel ist die Uvex Group aus Fürth, bekannt für Skibrillen und Helme. Dort ging die Mehrheit an einen US-Finanzinvestor nach fast 100 Jahren in Familienbesitz. Wenn aus der Familie kein Nachfolger kommt, bietet sich oft ein Verkauf an und die USA sind dafür der entscheidende Kapitalmarkt.
7: Morgen beginnt auch das Ausbildungsjahr. Größtes deutsches Ausbildungsunternehmen, das ist die Deutsche Bahn AG. 5.200 Menschen treten dort morgen entweder eine Lehrstelle an oder sie beginnen ein duales Studium. Die Bahn benötigt Elektroniker, Mechatroniker und rund 800 werden zu Lokführer oder Lokführerinnen ausgebildet. Noch ein kurzer Blick auf die Börsen. Der DAX hat der vergangene Woche mit einem Rekord abgeschlossen. Das dürfte sich heute ändern. Der Ölpreis ist wieder auf 90 Dollar gestiegen und die asiatischen Börsen haben reagiert. In Tokio verliert der Nikkei-Index gut 1,6%.

0: 7.45 Uhr.
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0: Gabi Hinterstoißer mit den Nachrichten.
2: Merz zieht Ermittlungen zur Drohne von Leipzig kurz vor dem Abschluss. Der Bundeskanzler sagte im ARD-Sommerinterview, man sei sich in der Bundesregierung weitgehend einig, wie man reagiere, und es werde nicht mehr lange dauern. Vor knapp 4 Wochen war am Flughafen Leipzig-Halle eine mit Sprengstoff bestückte Drohne in der Nähe zweier ukrainischer Frachtmaschinen entdeckt worden. Drohnenabwehr beschäftigt EU-Verteidigungsminister. Sie beraten ab heute in Irland. Das Land hat derzeit den EU-Ratsvorsitz. Zweites großes Thema ist die Lage in der Ukraine. Das Land braucht dringend Patriot-Abwehrraketen. Diese sind aktuell aber so gut wie nicht zu haben. Zahl der Toten nach Sturzflut steigt weiter an. Laut Katastrophenschutz wurden bisher in Nepal und China mehr als 900 Opfer geborgen. Auch die Zahl der Vermissten sprang deutlich nach oben auf fast 5000. Darunter sind 3 Deutsche. 5 Tage nach der Sturzflut sind weiterhin tausende Rettungskräfte im Einsatz. Hofer Landgericht will Urteil zu groß angelegtem Dieselsteuerbetrug verkünden. Auf der Anklagebank sitzt einer der mutmaßlichen Drahtzieher. Durch den Betrug mit gepanschtem Diesel an einer Tankstelle in Schwarzenbach an der Saale soll ein Steuerschaden von insgesamt 44 Millionen Euro entstanden sein. Deutscher Wetterdienst stellt Sommerbilanz vor. Die Experten wollen heute erklären, wie heiß es war, wie viel es geregnet hat und wie lang die Sonne zu sehen war. Schon bekannt ist, dass der diesjährige Sommer laut DWD einer der wärmsten seit Beginn der Aufzeichnungen gewesen ist. Und das Wetter in Bayern: nach Regen in der Früh folgen Sonne und Wolken, bevor es ab dem Nachmittag örtlich wieder nass wird. Höchstwerte 21 bis 27 Grad.
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0: In Bayerns Ställen geht die Angst vor einem neuen Virus um. Das Chamonda-Virus wurde mittlerweile in fast allen Regionen des Freistaats nachgewiesen. Und außerdem gibt es viele Verdachtsfälle. Axinia Weihrauch berichtet.
3: Tierarzt Rainer Martin ist auf Krankenvisite im Kuhstall im Staatsgut Grub.
4: Ich behandle ein Tier nach. Untersuche ein Tier nach, was gestern aufgefallen ist, was sehr starken Durchfall hatte, ein Jungtier. Und wo wir Verdacht haben, dass es auch mit dem Chamonda-Virus infiziert ist.
3: Ein Virus, was mittlerweile in fast allen Regionen Bayerns nachgewiesen wurde.
4: Gut wäre es, wenn der Durchfall etwas besser geworden ist und es im Allgemeinbefinden sich deutlich gebessert hätte. Das werden wir jetzt gleich sehen.
3: Das Chamonda-Virus stammt ursprünglich aus Nigeria. Seit diesem Sommer sind Fälle in Mitteleuropa bekannt. Übertragen wird es über Gnitzen, also Stechmücken. Die Symptome: Durchfall, weniger Milch und Fieber. Tierarzt Martin steht jetzt vor dem kranken Tier. Dass es ihm nicht gut geht, hat zuerst Herdenmanager Marius Götz gemerkt.
5: Man sieht sofort hängendere Ohren, hängenderer Kopf. Muss vielleicht auch animiert werden, überhaupt aufzustehen, bleibt irgendwo an der Seite liegen, sondert sich vielleicht auch eher von der Herde ab.
3: Tierarzt Rainer Martin misst die Temperatur. Ab 39 Grad haben Kühe Fieber.
4: 39,3.
6: Was bedeutet das?
4: Minimal erhöhte Temperatur, jetzt nicht dramatisch hoch.
3: Die Kuh macht insgesamt einen besseren Eindruck als gestern, sagt Martin. Aber der Durchfall.
4: Der Durchfall ist noch da, es ist noch etwas blutig. Ja, es ist aber nicht so dramatisch wie gestern.
3: Trotzdem entscheidet sich Martin, gleich ein Medikament zu geben. Bisher sind keine Fälle bekannt, in denen Menschen mit dem Virus infiziert wurden. In Kuh- und auch Schafstellen macht es aber gerade die Runde.
4: Landwirte berichten im Schnitt um 5 Kilogramm weniger Milchproduktion. Das ist immens. Wenn sie 30 Liter Milch im Schnitt am Tag melken, dann nur 25. Da kann man sich ausrechnen, wie wenig Milch dann, also was das für ein finanzieller Einbuße ist.
3: Das Tier bekommt ein Medikament gegen die Symptome. Medizin direkt gegen Chamonda gibt es nicht, auch keine Impfung. Nach wenigen Tagen geht es den Tieren meist wieder gut, berichten Landwirte. Aber weil das Virus Ähnlichkeit zu einer anderen Krankheit aufweist, gibt es die Sorge, dass es Tieren im Mutterleib schaden könnte.
4: Wir wissen nicht, ob im halben Jahr, Dreivierteljahr, wenn jetzt die Geburten stattfinden, ob wir da Missbildungen bei den Kälbern haben. Das wissen wir noch nicht. Es wird vermutet, dass das vielleicht auftreten kann.
3: Immerhin scheint es dem hier erkrankten Jungtier wieder etwas besser zu gehen. Es steht aber die nächsten Tage weiter unter Beobachtung.
0: Axinia Weihrauch über das Chamonda-Virus bei Rindern in Bayern.
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0: Nur noch wenige Tage bis zur Landtagswahl in Sachsen-Anhalt. In Umfragen führt die AfD ja weiterhin deutlich. Und obwohl sie in dem Bundesland als gesichert rechtsextremistisch gilt, scheint sogar eine Alleinregierung im Bereich des Möglichen zu sein. Für zivilgesellschaftliche Initiativen, die sich für Demokratie und eine plurale Gesellschaft engagieren, hätte das wohl einschneidende Folgen. Nicht wenige müssten vermutlich die Arbeit einstellen. Thies Maaßen hat sich deswegen in Sachsen-Anhalt umgehört.
6: Im Süden von Magdeburg, in einer ehemaligen Offiziersvilla der Roten Armee, residiert Miteinander e.V. Seit 28 Jahren setzt sich der Verein für Demokratie und gegen rechtsextreme Ideologie ein. Mit Bildungsprojekten, Beratungsangeboten, Vorträgen und Veröffentlichungen. Doch damit könnte es demnächst vorbei sein, sagt David Begrich, einer der Gründer von Miteinander e.V.
7: Wenn die AfD alleine darüber zu bestimmen hätte, würden sie den Laden hier ohne alles großes Federlesen dicht machen. Dann gehen hier die Lichter aus und wir können zusperren.
6: Miteinander wird sogar im sogenannten AfD-Regierungsprogramm eigens erwähnt, als angeblich linksextremistische Institution. Die offene Feindschaft der AfD gegenüber Miteinander wundert David Begrich nicht.
7: Wir haben 2016 eine Analyse des Wahlprogramms veröffentlicht. Und in der haben wir damals geschrieben, dass die AfD Sachsen-Anhalt eine völkisch-nationalistische Partei ist. Alles von dem, was wir damals über die AfD geschrieben haben, ist nicht nur eingetreten, sondern weit überholt.
6: Miteinander e.V. ist auch Träger der mobilen Opferberatung. Dort finden Menschen Unterstützung, die von Rechtsextremisten attackiert werden. Im Verhältnis zur Einwohnerzahl gibt es deutschlandweit nur in Mecklenburg-Vorpommern mehr rechte Gewalt als in Sachsen-Anhalt. Und die Betroffenen sind längst nicht mehr nur Migranten oder linke Punks, betont die freie Journalistin Heike Kläffner.
8: Polizeibeamte, Staatsanwälte, RichterInnen werden bedroht, LehrerInnen, GewerkschafterInnen, PfarrerInnen, querbeet. Menschen, die oft angegriffen werden, nicht weil sie explizit linke Positionen vertreten würden, sondern weil sie nicht recht sind.
6: Kläffner hat selbst lange in Sachsen-Anhalt als Opferberaterin gearbeitet. Sie weiß, was es für Betroffene bedeuten würde, wenn sie keine Anlaufstelle mehr haben.
8: Für viele Betroffene ist die mobile Opferberatung der Anker, der es ihnen ermöglicht, mit Gewalterfahrungen und zum Teil wirklich schwersten Verletzungsfolgen einen neuen Alltag aufzubauen, eine neue Zukunftsperspektive sich zu erarbeiten. Wenn die nicht mehr da sind, wo sollen sie hingehen?
6: Auch für Minderheiten dürfte die Luft dünn werden nach einem AfD-Wahlerfolg, insbesondere für queere Menschen. In ihrem Wahlprogramm fordert die AfD eine Förderpolitik ohne Regenbogen, sprich kein Geld mehr für Projekte, die dem Familienbild der AfD widersprechen. Queere Menschen wie Pauli fragen sich deshalb, ob sie in Sachsen-Anhalt noch eine Zukunft haben.
9: Also ich studiere Soziale Arbeit in Merseburg und habe ein Praktikum bei der AIDS-Hilfe und bei Lambda gemacht. Und Lambda ist ein queerer Verein für Jugendbildung. Also die fahren in ländliche Gebiete und gehen an Schulen, machen Projekte zu sexueller Aufklärung. Da steht jetzt eben gerade im Raum, ob das Projekt so, wie es jetzt ist, weiter gefördert wird.
6: Gerade die Pläne der AfD in Sachen Zivilgesellschaft zeigen, sollte die rechtsextremistische Partei die Wahl gewinnen und regieren, wäre das kein normaler Regierungswechsel, wie er in einer Demokratie üblich ist. Seit Jahrzehnten gewachsene Strukturen zur demokratischen Bildung und Teilhabe, zum Schutz von Minderheiten und Opfern rechter Gewalt sollen zerschlagen werden. Laut Wahlprogramm selbst die Landeszentrale für politische Bildung. David Begrich von Miteinander e.V. warnt.
7: Das würde dazu führen, dass wirklich das gute Porzellan der Demokratie, dass das kaputt gehen würde. Und wenn das einmal kaputt ist, kann man es nicht einfach so wieder kitten.
0: Was wäre, wenn die AfD in Sachsen-Anhalt regiert?

0: Noel Baum, Frank Hollmann.
1: Einen Heimsieg zum Geburtstag. Dieses Geschenk nahm Augsburgs Trainer Manuel Baum zu seinem 47. gerne an.
2: Es gibt, glaube ich, wenig Menschen, die an ihrem Geburtstag zweimal feiern dürfen. Und zwar richtig groß. Ein geiles Spiel. Ich finde über 90 Minuten super, wie die Fans alle mitgegangen sind. Das muss man erstmal schaffen, die Schalker da im Stadion ein bisschen im Zaum zu halten.
1: Der FC Schalke kam bei seinem Erstliga-Comeback zwar sehr gut ins Spiel, machte aber nichts aus seinen Chancen in der Anfangsphase. Stattdessen erzielte Augsburg den ersten Treffer durch Grigoritsch und legte in der zweiten Hälfte dank Kade und Ribeiro nach. Auch weil Schalke Schallenberg nach einer Stunde glatt rot sah. Der Torhüter der Königsblauen, Loris Karius, verhinderte eine noch höhere Pleite.
3: Die rote Karte, wir hatten natürlich viel Hoffnung. Zweite Halbzeit nach der roten Karte müssen wir natürlich wieder umstellen, uns aufs Verteidigen konzentrieren. Und dann muss man sagen, aufgrund der zweiten Halbzeit, ja, ein verdienter Sieg für Augsburg.
1: So hatte sich Schalke die Einschulung in die Bundesliga nicht vorgestellt. Augsburg aber feierte doppelt den 3:0-Sieg und den Geburtstag von Cheftrainer Manuel Baum.
0: Jetzt schnell die Tabelle screenshotten und einrahmen. Nach dem ersten Spieltag stehen die Bayern ganz oben, dahinter Freiburg nach dem 4:1 gegen Bremen gestern und Augsburg landet auf Platz 3. 2023 ist die deutsche Hockeynationalmannschaft der Männer Weltmeister geworden. Und schon damals haben viele Spieler gedacht, das war jetzt eine Once-in-a-Lifetime-Erfahrung, einmal im Leben. Aber wie das so ist, wenn man erstmal auf den Geschmack kommt, dann will man nicht mehr anders. Die Mannschaft ist gestern wieder Weltmeister geworden durch einen Sieg gegen Spanien. Zweimal im Leben ist eben doch besser als nur einmal. Christina Schröder.
4: Es war ein defensiver Kraftakt für das deutsche Team im Finale gegen Spanien. Der Schlusspfiff für Torschütze Struthoff deswegen eine Erlösung.
5: Ich war einfach nur glücklich, dass diese Zeit abgelaufen war, dass man nicht nochmal irgendwie nach hinten laufen musste oder nach vorne.
4: Beide Teams waren platt vom Turnier, am Ende war es der Wille und eben das Tor von Michel Struthoff, mit dem Deutschland seinen Titel verteidigte.
5: Es war so unglaublich anstrengend. Es hat generell jetzt diese ganzen 3 Wochen, die man jetzt hier verbracht hat, waren so unglaublich anstrengend und hat einfach Bock gemacht, mit der Mannschaft das zu schaffen und am Ende das Tor dann zu schießen, ist dann irgendwie ein bisschen nur die Kirsche auf der Torte.
4: Letzte Energie müssen die Hornamas für den Abend trotzdem noch einmal aufbringen.
5: Ja, geschlafen wird auf jeden Fall nicht. Ich glaube, in der Kabine ist schon was vorbereitet. Es geht jetzt aber erstmal noch mal kurz zu den Eltern und Freunden. Und dann, ja, ich werde auf jeden Fall keine Sekunde schlafen.
4: Mit der Titelverteidigung gewinnt Deutschland zum 4. Mal die Weltmeisterschaft und zieht damit mit Rekordsieger Pakistan gleich.
0: 4:36, das ist für ein Tennismatch schon zäh und fühlt sich sicher nach Langstreckenflug ohne Beinfreiheit an, vor allem wenn man angeschlagen antritt. Tennisstar Novak Djokovic ist raus bei den US Open, Schluss in der ersten Runde nach 5 Sätzen und 4:36 gegen den Argentinier Mariano Navone. Djokovic musste sich übergeben, musste sich immer wieder aufstützen und hat sich offenbar ziemlich durchgequält. Das war's für ihn. Heute sind 2 Deutsche bei den US Open am Start, Tamara Kopper und Jannik Hanfmann.
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7: A3 Passau Richtung Nürnberg. Zwischen Iggensbach und Hengersberg ist nach einem Unfall die rechte Spur blockiert. Stau ab Garham-Vilshofen. A6 Nürnberg Richtung Heilbronn. Zwischen Aurach und Feuchtwangen Nord. Behinderungen wegen Aufräumarbeiten. A8 München Richtung Salzburg. Zwischen Holzkirchen und dem Rastplatz Seehammersee West ist nach einem Unfall die linke Spur gesperrt. A9 Nürnberg Richtung Berlin, zwischen Bayreuth Nord und dem Windlacher Berg, Sperre und Stau nach einem Unfall. A9 Berlin Richtung Nürnberg, zwischen Hormersdorf und Schneitach, ein Unfall, die linke Spur ist blockiert. A9 Nürnberg Richtung München, zwischen Allersberg und Hilpoltstein, Sperre wegen Bergungsarbeiten. Es gibt eine Umleitung über die U52. A93 Regensburg Richtung Weiden zwischen Schwandorf Nord und Schwarzenfeld. Außerdem Sperre nach einem LKW-Unfall im Baustellenbereich. Und in Richtung Regensburg auf der A93 zwischen Schwarzenfeld und Schwandorf Nord. Stau wegen des Unfalls in der Gegenrichtung. Noch kurz zum Wetter in Bayern. Der Tag beginnt vielerorts mit Regen, aber der zieht ab und es kommt die Sonne raus. In Hof wird es heute 21 Grad warm, im Raum Regensburg bis zu 27 Grad. Erst später am Tag ziehen wieder Regenwolken auf. Bis einschließlich Mittwoch freundliches Wetter in Bayern bei maximal 20 bis 26 Grad.
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0: Es ist 8 Uhr. Heute ist Montag, der 31. August.
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0: Mit Xaver Schäffer. Ich begleite Sie die nächste Stunde hier im Programm. Gleich geht's erstmal um eine CDU im Umfragetief und eine Wirtschaft im Stimmungstief. Bundeskanzler Merz will für beide Aufschwung schaffen. Wir schauen, was genau er dazu im ARD-Sommerinterview gesagt hat. Außerdem kann ich gleich mit unserem Korrespondenten über das Fährunglück vor Nordzypern sprechen. Und wir hören den Ermittlungsstand zu den tödlichen Schüssen auf dem Rave-Festival in der Schweiz. Knapp eine Woche noch bis zur Landtagswahl in Sachsen-Anhalt. Die AfD, vom Landesverfassungsschutz als gesichert rechtsextremistisch eingestuft, liegt in Umfragen mit großem Abstand vorn. Vor einer AfD-Regierung warnt jetzt auch Bundeskanzler Merz und vor den möglichen Folgen für die Wirtschaft. Im ARD-Sommerinterview hat er gesagt, internationale Investoren könnten sich aus Sachsen-Anhalt zurückziehen. Bei der allgemeinen Wirtschaftslage dagegen hat der Kanzler versucht, Zuversicht zu verbreiten. Aus Berlin berichtet Sabine Henkel.
2: Bundeskanzler Friedrich Merz baut darauf, dass die Wirtschaft wieder wächst. Im ARD-Sommerinterview zeigte er sich zuversichtlich, dass das Handwerk, der Mittelstand und vor allem Unternehmen der Gesundheitsbranche zu einem Aufschwung beitragen können.
3: Die Gesundheitsbranche insgesamt ist die am schnellsten wachsende Branche unserer Volkswirtschaft. Dienstleistungen am Menschen, die wir können und die wir ausbauen wollen.
2: Entschlossen zeigte sich Merz bei der Rentenreform. Die Vorschläge der Kommission will er konsequent umsetzen. Dazu gehört auch das Aus für die abschlagsfreie sogenannte Rente mit 63 in ihrer heutigen Form. Mit Blick auf die Landtagswahl in Sachsen-Anhalt am kommenden Sonntag warnte Merz vor einer Regierung der AfD. Er könne sich nicht vorstellen, dass internationale Investoren in Sachsen-Anhalt Werke gründen und sich dort ansiedeln werden, wenn dort ein Ministerpräsident der AfD regieren würde.
3: Das Land wird erheblichen Schaden nehmen, wenn es so kommt, wie wir das jetzt befürchten müssen. Deswegen werden wir in den letzten Tagen alles tun, um genau das zu verhindern. Und wir werden es den Wählerinnen und Wählern in Sachsen-Anhalt auch sagen. Übrigens, von denen sind nach wie vor rund 20% unentschieden. Also wir werden in den letzten Tagen die finale Entscheidung erst sehen.
2: Merz setzt darauf, dass die CDU bei der Wahl mehr Prozente holt als in den Umfragen. Mit wem sie dann koalieren oder zusammenarbeiten könnte, ließ der CDU-Vorsitzende offen. Für seine Partei gilt ein Unvereinbarkeitsbeschluss mit der AfD und mit den Linken, was eine Zusammenarbeit mit beiden Parteien untersagt.
0: Wie kommt die Weltwirtschaft wieder in Schwung? Um diese und viele weitere Fragen geht es beim Treffen der G20-Finanzminister und Zentralbanker in den USA. Auch Bundesfinanzminister Lars Klingbeil nimmt an den Gesprächen in Asheville im Bundesstaat North Carolina teil. Bei einigen Themen gibt es Konflikte und außerdem wurden mehrere Journalisten nicht zu dem Treffen zugelassen, berichtet Philipp Eckstein.
4: Zu geringes Wirtschaftswachstum, brüchige Handelsketten, steigende Schulden und die Zinslast. Das sind Themen, über die die Finanzminister der G20 ab heute 2 Tage lang beraten wollen. Bundesfinanzminister Klingbeil bezeichnete vor dem Treffen die globalen Unsicherheiten als Gift für die wirtschaftliche Entwicklung. Er forderte die USA erneut auf, den Krieg gegen den Iran zu beenden. Die USA wiederum wollen bei dem Treffen die übrigen G20-Staaten dazu drängen, alle Wirtschaftsbeziehungen mit dem Iran zu stoppen. Auch Russlands Krieg gegen die Ukraine dürfte vor Ort Thema sein. Russland ist Teil der G20. Für Diskussionen dürfte zudem der US-kanadische Handelskonflikt sorgen und der Umgang mit Südafrika. Obwohl das Land Mitglied der G20 ist, wird es von der Trump-Regierung nicht zu den Treffen der Gruppe eingeladen. Für Ärger in der deutschen Delegation sorgt der Umgang mit der Presse. So verweigert die US-Regierung unter anderem einem Reporter der Nachrichtenagentur Bloomberg den Zugang zum Tagungsort. Aus dem Bundesfinanzministerium heißt es dazu, das sei inakzeptabel.
0: Vor Nordzypern, also dem türkischen Teil der Insel, ist gestern eine Fähre gekentert. Bereits kurz nach dem Auslaufen aus der Hafenstadt Kyrenia. 267 Personen waren an Bord. Es gibt Tote und Vermisste. Wir wollen schauen, was dazu mittlerweile bekannt ist. Und ich spreche dazu jetzt live mit unserem Türkei-Korrespondenten Benjamin Weber. Guten Morgen nach Istanbul.
5: Guten Morgen.
0: Zunächst mal die Opferzahl. Was ist denn da der aktuelle Stand?
5: 8 Menschen sind gestorben bei diesem Schiffsunglück vor der Küste von Nordzypern. Das gilt heute Morgen als gesichert. An Bord befunden haben sich 267 Menschen und 18 weitere Personen gelten noch als vermisst. Was mit ihnen ist, ist unklar zum jetzigen Zeitpunkt. Im Laufe des Tages gestern hieß es gerüchteweise, dass sich noch Menschen in dem gekenterten Schiff befunden haben sollen. Die Fähre ist aber gestern im Laufe des Nachmittags gesunken und liegt laut Angaben der Regierung auf mehr als 500 Meter Tiefe im östlichen Mittelmeer. Das heißt also, man muss sich im Prinzip darauf einstellen, dass die Zahl der Toten da noch steigen kann. Mhm.
0: So ein Katamaran, der gilt ja als vergleichsweise stabiles Schiff. Wie ist der denn gekentert? Was weiß man dazu?
5: Also darüber ist nach wie vor nicht viel bekannt, nicht viel mehr als die Aussagen der Zeugen, die dabei gewesen sind. Und es soll relativ schnell gegangen sein, nachdem das Schiff den Hafen von Kirenia auf türkisch Girne verlassen hat. Wasser soll dann eingetreten sein in die Fähre. Augenzeugen berichten gegenüber türkischen Medien, dass es wohl relativ starken Wellengang gegeben haben soll. Dann ist das Wasser eingetreten wohl durch den Boden. Dann sind Fenster geplatzt. Alles muss relativ schnell und chaotisch abgelaufen sein. Und dann ist das Schiff relativ bald auch gekentert.
0: Der Kapitän und die Crewmitglieder wurden ja festgenommen und der Regierungschef Nordzyperns sagt, die Verantwortlichen würden zur Rechenschaft gezogen. Wie ist denn diese Festnahme zu bewerten? Ist das eine Formalität oder sagt die auch irgendwas aus?
5: Also ich würde sagen, aus meiner Perspektive ist es erstmal mehr eine Formalität, die vielleicht auch demonstrieren soll, dass die Behörden in der türkischen Republik Nordzypern handlungsfähig sind und dass sie auch schnell handeln. Die Crew und der Kapitän sollen jetzt verhört werden, aber eben weil quasi die Unglücksursache und der Hergang gar nicht wirklich klar sind, kann man ihnen sozusagen offiziell auch noch gar keine richtigen Vorwürfe machen. Es gibt aber natürlich Vorwürfe der Passagiere gegenüber der Crew. Einige Menschen haben sich türkischen Medien gegenüber geäußert und so soll der Kapitän von Bord geflüchtet sein. Ein Überlebender hat gesagt, der Kapitän sei relativ schnell selbst ins Wasser gesprungen. Außerdem hätte es da quasi verschlossene Türen gegeben, verschlossene Fluchtwege auf diesem Schiff, nicht genug Rettungswesten hier und da. Das sind quasi Aussagen von Überlebenden, die aber noch nicht überprüft sind. Die sind noch nicht offiziell bestätigt, auch wenn der türkisch-zyprische Verkehrsminister Erhan Arıklı das auch nochmal türkischen Medien gesagt hat, ist das aber noch nicht bestätigt.
0: Jedenfalls war ein ziemliches Chaos bei der Rettungsaktion. Aber wie geht's denn jetzt weiter bei den Ermittlungen zur Ursache des Unglücks?
5: Ja, jetzt werden also weiterhin die Verhöre stattfinden mit Kapitän, mit Crew, mit den Überlebenden. Und dann versucht man eben, dieses Wrack auf dem Boden des Meeres zu finden, um da wie bei einem Flugzeug auch so einen Datenschreiber, einen Schiffsdatenschreiber zu finden, der dann Aufschluss darüber geben soll, wie das passieren konnte. Denn der Verkehrsminister Arıklı sagt auch, dass dieses Schiff eigentlich erst vor 2 Monaten eine Inspektion durchlaufen hat. Das ist also quasi deswegen nochmal rätselhafter, warum es jetzt gestern da so schnell gesunken ist. Das ist jetzt quasi das, was in den nächsten Tagen passieren wird. Also man versucht eben, diesen Schiffsdatenschreiber zu finden. Und die Ermittlungen werden weitergehen.
0: Benjamin Weber war das live aus Istanbul zum Fährunglück für Zypern. Vielen Dank für die Informationen.
5: Ich bedanke mich.
0: Nach den Schüssen auf einem Techno-Festival in Aarau in der Schweiz ist immer noch vollkommen unklar, wer der oder die Täter sind. Die Polizei tappt noch im Dunkeln. Sicher ist nur, eine Frau ist tot, 5 Menschen sind verletzt, einige von ihnen schwer. Thomas Wagner berichtet über die Ermittlungen der Polizei und wie ein DJ das Ganze erlebt hat.
6: Hey, hallo, hier ist Samari. Ich war gestern auf dem Festival.
7: Disc-Jockey Samari wird diesen Abend nicht so schnell vergessen. Da war einerseits die friedliche, ausgelassene Stimmung auf dem Rave-Festival in Aarau am frühen Abend, als er selber noch aufgelegt hat. Und dann der Morgen danach.
6: Gegangen. Zeitgleich habe ich dann auch das in den Medien gelesen und ja, es hat mich sehr, sehr, sehr getroffen. Es hat mich sehr mitgenommen.
7: Mitgenommen hat den DJ das, was der Kantonspolizei Aargau um genau 2.33 Uhr telefonisch gemeldet worden ist.
8: Es wurden viele Schüsse gemeldet. Ich selber wurde durch diese Schüsse auch wach.
7: So Michael Leupold, Kommandant der Kantonspolizei Aargau, am Sonntagabend vor Medienvertretern. Schließlich die Schreckensnachricht.
8: Wir haben eine Tote zu beklagen, eine junge Frau mit Wohnsitz in der Schweiz, italienische Staatsbürgerin, das wissen wir. Und wir haben 5 Verletzte, mindestens einer davon ist schwer verletzt. Alles junge Menschen, die an diesem Rave-Event Teilnahm.
7: Doch was war das Motiv der, wie das im schweizerischen Amtsdeutsch heißt, bislang unbekannten Täterschaft? Polizeikommandant Michael Leupold verfolgt die sogenannte Drei-Hypothesen-Theorie.
8: Die eine Hypothese ist Terroranschlag, die zweite Hypothese ist Amoklauf und die dritte Hypothese ist einfach ein kriminelles Geschehen mit uns zurzeit noch unbekannter Motivlage, eine Abrechnung in irgendeinem Milieu oder was auch immer.
7: Insbesondere die Möglichkeit, dass es sich um einen Anschlag mit terroristischem Hintergrund gehandelt haben könnte, wollte der Aargauer Polizeichef ausdrücklich nicht ausschließen.
8: Rein der äußere Tatablauf, dass ein Active Shooter an einem Anlass mit Tausenden von Leuten in die Leute hineinschießt, da ist völlig klar, dass die Frage oder das Motiv Terror in Frage kommt.
7: Klar ist auch, geschossen wurde aus zwei Waffen. Das zeigt die Auswertung der aufgefundenen Patronenhülsen. Einmal wurde aus einer Pistole gefeuert, Kaliber 9 mm, aber dann gab es noch, so Einsatzleiter Matthias Schildknecht, eine weitere, größere Waffe.
9: Zudem sicherten wir Hülsen von einer 5,45 x 39 mm Patronen. Über ein Dutzend von solchen Hülsen, wie sie bei Langwaffen, beispielsweise Sturmgewehren, eingesetzt werden.
7: Dabei sei aber unklar, ob ein Täter alleine mit beiden Waffen in die Menge geschossen hat oder ob mehrere Täter am Werk waren. Die Ermittlungen, hieß es, laufen auf Hochtouren.
0: Thomas Wagner berichtete. Die Pläne für ein deutsches Tierwohl-Label geraten ins Stocken. Denn die EU-Kommission hat Bedenken gegen eine staatliche Tierhaltungskennzeichnung. Branchenvertreter sprechen von einem Paukenschlag aus Brüssel. In Berlin gibt man sich dagegen gelassen, berichtet Janina Lückhoff.
10: Geht es nach den Plänen von Bundeslandwirtschaftsminister Reiner, CSU, tritt im Januar nächsten Jahres das staatliche Tierwohl-Label in Kraft. Eine Stellungnahme aus Brüssel könnte diesen Zeitplan nun kippen. Die EU-Kommission hat gegen Teile der Gesetzesnovelle erhebliche Einwände. Konkret geht es um das Vorhaben der Bundesregierung, auch für Schweinefleisch aus anderen EU-Ländern die Kennzeichnungspflicht einzuführen. Das aber würde nach Ansicht der EU-Kommission den freien Warenverkehr innerhalb der EU einschränken. Außerdem könnte für Deutschland ein Wettbewerbsvorteil entstehen, da hier ansässige Erzeuger lediglich die Anforderungen eines einzigen Systems, nämlich des deutschen, erfüllen müssten, während ausländische Marktteilnehmer unter Umständen den Vorgaben auch anderer Länder entsprechen müssten. Werde das Gesetz unverändert beschlossen und in Kraft gesetzt, drohe ein Vertragsverletzungsverfahren gegen Deutschland, machte die EU-Kommission deutlich. Teile der Agrar- und Lebensmittelbranche fordern schon länger, auf eine staatliche Kennzeichnung zu verzichten. Der Deutsche Bauernverband hält bekannte Siegel wie das der Initiative Tierwohl für ausreichend. Das Bundeslandwirtschaftsministerium reagierte auf die Nachricht aus Brüssel verhalten. Ein Ministeriumssprecher sagte, man arbeite nun daran, den Gesetzentwurf zu überarbeiten und das sowohl rechtskonform als auch praxistauglich zu machen. Dass die Novelle damit gestoppt sei, hält er für ein bisschen weit gegriffen.

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2: 8.15 Uhr.
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2: Jetzt die Nachrichten mit Gabi Hinterstoißer.
4: Merz warnt vor AfD-Regierung in Sachsen-Anhalt. In diesem Fall werde das Bundesland erhebliche Probleme bekommen, sagte der Kanzler im ARD-Sommer-Interview. Er vermutet nach eigenen Worten, dass dann internationale Investoren einen Bogen um Sachsen-Anhalt machen würden. Dort hat Merz heute seinen ersten Wahlkampftermin für die CDU. EU-Verteidigungsminister beraten in Irland. Bei dem informellen Treffen geht es vor allem um die Drohnenabwehr. Die EU muss sich immer häufiger gegen Angriffe aus der Luft wehren. In Deutschland hatte zuletzt am Flughafen Leipzig-Halle eine mit Sprengstoff bestückte Drohne für Aufregung gesorgt. USA greifen erneut den Iran an. Bei den ersten Angriffen seit Ende Juli ist nach Angaben des US-Militärs die Insel Larak in der Straße von Hormus attackiert worden. Das Ziel seien zwei Raketenwerfer gewesen. Die iranische Revolutionsgarde habe den Abschuss von Raketen vorbereitet, die Seeminen in die Meerenge bringen. Als Reaktion griff der Iran zwei amerikanische Stützpunkte in Jordanien an. Bei VW endet Serie von Betriebsversammlungen. Zum Abschluss will sich die Konzernführung heute den Fragen der Beschäftigten im Werk Hannover stellen. VW-Chef Blume hat ein Sparpaket angekündigt, um den Autobauer langfristig wettbewerbsfähig zu machen. Bei Sturzflut in den USA stirbt ein Mensch. Wie der Nationalpark Grand Canyon mitteilte, werden noch mindestens 15 Personen vermisst, 62 konnten in Sicherheit gebracht werden. Die Sturzflut hatte das Gebiet mit Schlamm bedeckt, Baumstämme und Trümmer treiben umher. Und das Wetter in Bayern: nach Regen in der Früh folgen Sonne und Wolken, bevor es ab dem Nachmittag örtlich wieder nass wird. Höchstwerte 21 bis 27 Grad.
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2: Wir haben es vor ein paar Tagen schon berichtet. Amerikanische Konzerne wollen in München schon bald fahrerlose Taxis einsetzen. Sabine Rieker von BR24 Bayern. Wie realistisch ist das? Kommt das wirklich?
5: Die Google-Schwester Waymo und der Fahrdienstleister Uber glauben jedenfalls an den Einsatz der Robotaxis in München. Bereits im kommenden Jahr sollen die ersten Fahrgäste in München einsteigen. Möglich macht das eine Reform des deutschen Straßenverkehrsgesetzes. Sie erlaubt fahrerloses Fahren unter bestimmten Bedingungen, berichtet Greta Brünster.
6: Vorgeschrieben ist zum Beispiel eine technische Aufsicht, die notfalls aus der Ferne eingreifen und das Taxi stoppen kann. Für die Genehmigung sind gleich mehrere Behörden zuständig. Das Kraftfahrtbundesamt muss den Betrieb erlauben, die Landesbaudirektion regelt, wo man fahren darf, und die Zulassungsstelle muss grünes Licht für die Teilnahme am Straßenverkehr geben. Auch bei einem Unfall ist rechtlich alles geregelt. Dann muss der Halter haften, auch wenn er gar nicht selbst mit im Auto sitzt. Uber und Waymo haben sich laut eigenen Angaben beide für München entschieden, weil die Region ein wichtiger Standort für Mobilität und Technologie ist.
5: Nach dem tödlichen Messerangriff gestern früh auf eine 31-jährige Britin in Rosenheim sind die Hintergründe noch unklar. Heute will die Polizei mehr dazu sagen. Auch dazu, ob der Tatverdächtige in U-Haft kam oder in eine psychiatrische Klinik. Der 27-Jährige aus dem Landkreis Fürstenfeldbruck wurde direkt am Tatort festgenommen. Tobias Bönte mit weiteren Einzelheiten.
7: Laut Polizei ist noch nicht abschließend geklärt, ob der Mann und das Opfer sich gekannt haben. Der Rosenheimer Oberbürgermeister Abusar Erdogan zeigte sich in einem Beitrag auf Instagram tief betroffen. Den Angehörigen der getöteten Frau sprach er sein Mitgefühl aus. Die Polizei sucht weiter nach Zeugen, die die Tat am frühen Sonntagmorgen gegen 0.50 Uhr am Rosenheimer Bahnhof beobachtet haben oder sachdienliche Hinweise zur Tat geben können.
5: Heute gibt es in Memmingen ein kostenloses Bus-Einsteigetraining. Eingeladen sind vor allem Fahrgäste im Rollstuhl, mit Rollator und ältere Menschen. Sie lernen, wie sie sicher mit Bus und Bahn fahren und bekommen Tipps für den Alltag. Veranstalter ist die Seniorenfachstelle Memmingen. Ihr Mitarbeiter Matthias Ellermann sagt, Ziel ist es, den Menschen ihre Selbstständigkeit im Alltag zu erhalten.
8: Wir möchten auf der anderen Seite auch die Unsicherheit und Angst vor der Nutzung des ÖPNVs abbauen. Viele von den Menschen sind lange oder noch nie mit dem Bus unterwegs gewesen. Und wenn dann die individuelle Mobilität durch zum Beispiel das Auto nicht mehr möglich ist, dann trauen sich viele halt nicht mehr, den Bus als Alternative zu nutzen. Und dem möchten wir einfach entgegenwirken.
5: Der Bus in Memmingen hält insgesamt 4-mal um 14.15 Uhr beim betreuten Wohnen in der Buxacher Straße, um 15 Uhr am AWO Hühnerberg, um 15.34 Uhr am Waldfriedhof und um 16.30 Uhr an der Buxheimer Straße gegenüber der Agentur für Arbeit. Wer am Bus-Einstiegstraining teilnehmen möchte, kommt einfach vorbei. Es ist kostenlos. 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
2: Tunesien und Algerien stehen heute auf dem Reiseprogramm von Außenminister Wadefuhl. Es sind zwei ungleiche Nachbarn, die der CDU-Politiker besucht. Algerien ist für Europa insbesondere als Energielieferant wichtig, will sich aber breiter aufstellen und das auch mit deutscher Hilfe. Tunesien spielt für die EU eine besonders wichtige Rolle bei der Kontrolle der Migration. Dort gibt es derzeit allerdings teils wütende Proteste. Einzelheiten von unserem Nordafrika-Korrespondenten Stefan Ehlers.
9: Es ist ein kritischer Moment in Tunesien, wo Deutschlands Außenminister Wadefuhl für ein paar Stunden erwartet wird. Die Wirtschaft stottert. Nach Strom- und Wasserabschaltungen gibt es ernstzunehmende und parteiübergreifende Proteste gegen das autoritäre Regime von Präsident Kais Saied, zuletzt vergangene Woche. Wir leben in entwürdigenden Umständen. Es gibt heute weder Wasser noch Strom. Es gibt keine Freiheit. Die Lebensbedingungen sind schlecht. Die Demonstranten und Demonstrantinnen fordern den Rücktritt des Präsidenten. Doch der macht einmal mehr finstere Mächte und Sabotage für die schlechte Lage im Land verantwortlich. Nach Hitzewellen und Produktionsausfällen fehlt es sogar an Mineralwasser. Der Mangel ist so groß, dass sich manche Besucher ihr Trinkwasser im Koffer nach Tunis mitbringen. Aus Sicht der Maghreb-Expertin Isabel Wehrenfels von der Stiftung Wissenschaft und Politik in Berlin hat der Kurzbesuch des deutschen Außenministers vor allem symbolische Bedeutung.
10: Also ich denke sicherlich, man möchte Tunesien bei der Stange halten. Tunesien spielt noch eine Rolle und sicherlich ist es auch ein Zeichen nach innen, nach Deutschland, vor so wichtigen Wahlen, in denen man könnte sagen, disproportional viel über Migration gesprochen wird.
9: Mit dem Reizthema Migration werden in Deutschland Wahlkämpfe geführt. Doch Tunesien hat die Zahl irregulärer Migranten mit Hilfe der EU in nur 3 Jahren auf einen Bruchteil der früheren Dimension eingedämmt. Zumindest in diesem Punkt kann der deutsche Außenminister in Tunis auf eine aus europäischer Sicht erfolgreiche Politik verweisen. Kritiker dagegen beklagen schwere Verletzungen der Menschenrechte, darunter Philippe Damm von Human Rights Watch in Brüssel.
11: Germany should make clear to Tunisian authorities.
9: Deutschland sollte den tunesischen Behörden klar machen, dass es kein EU-Geld und kein Geld von EU-Mitgliedstaaten geben sollte für Amtsträger und Institutionen, die brutale Menschenrechtsverletzungen begehen, wie sie immer wieder dokumentiert wurden. Am Nachmittag wird Johann Wadefuhl in Algier eintreffen. Deutschland hofft auf wachsende Energielieferungen aus Algerien, vor allem auf grünen Wasserstoff von dort. Auch in anderen Feldern winken attraktive Kooperationen, sagt Oliver Blank, Geschäftsführer der deutsch-algerischen Handelskammer. Handelskammer in Algier.
12: Wer sich nie so richtig hier Richtung Algerien getraut hat, waren mittelständische Firmen. Das scheint sich jetzt zu ändern. Also wir haben auch jetzt dieses Jahr und auch im letzten Jahr eigentlich wirklich fast jede Woche Besucher aus Deutschland gehabt, also Firmenvertreter, die sich das anschauen.
9: Der Autobauer Opel plant sogar eine Motorenfabrik in Algerien mit dem Ziel, auch dort mehr Autos zu verkaufen. Algerien will unabhängiger werden vom Export fossiler Energie. Deutschland wiederum sucht neue Partner in der Welt. Die aber könne man sich nicht aussuchen, gibt Analystin Wehrenfels zu bedenken.
10: Wenn wir nach Nordafrika gucken, gibt es keinen demokratischen Staat. Es sind alles autoritäre Staaten und es sind unsere Nachbarn. Es sind Staaten, mit denen wir auf allen Ebenen verflochten sind. Gesellschaftlich, wirtschaftlich.
9: Deutschland und Europa verfügten durchaus über Hebel, auf die Länder am südlichen Mittelmeerrand Einfluss auszuüben. Etwa mit Hilfe von Institutionen wie der Deutschen Entwicklungsbank, KfW.
10: Natürlich sind die europäischen Staaten komplett entscheidend für den Infrastrukturbereich. Es gäbe kaum Kläranlagen, die funktionieren, ohne die KfW. Eine deutsch finanzierte Entsalzungsanlage versorgt ganz Djerba.
9: Djerba in Tunesien, ein bei Urlaubern beliebtes Reiseziel.
2: Für den Außenminister aber eine Dienstreise, um mit den Ländern Nordafrikas im Gespräch zu bleiben. Stefan Ehlers war das mit einer Analyse vorab.
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2: Mit einem Podcast-Tipp. Es geht um den BR-Podcast Wild Wild Web – Geschichten aus dem Internet. Inside Palantir heißt die neue Staffel. Die erzählt die Geschichte über die vielleicht mysteriöseste Softwarefirma der Welt, die unter anderem wegen ihrer Nähe zur US-Regierung umstritten ist. Von Palantir stammt auch Vera, die Abkürzung für verfahrensübergreifende Recherche und Analyse. Das ist ein Programm, das auch die bayerische Polizei seit 2024 einsetzt. Vera soll Ermittlern helfen, Straftaten zu verhindern. Kritiker warnen vor Eingriffen in den Datenschutz und vor einer Abhängigkeit von Palantir. Aber ist diese Kritik berechtigt? Und wie funktioniert die Software? Emily Neumann.
13: Philipp Kirmse ist Kriminalrat im Bayerischen Landeskriminalamt. Zusammen mit einem Assistenten zeigt er an einem Beispielfall, wie die Palantir-Software Vera in der Praxis angewandt wird.
14: Es kommt eine Nachricht rein, in dem Fall vom Bundeskriminalamt, mit einem Hinweis auf ein mögliches Anschlagsgeschehen. Das ist so eine typische E-Post, die bei uns eingeht.
13: Dazu eine Liste von 100 Verdächtigen. Kopiert Philipp Kirmse diese Liste nun in die Palantir-Software, wird sie mit einer riesigen Datenmenge aus mehreren Datenbanken der Polizei abgeglichen. Nach kurzer Zeit findet sie mehrere Treffer. 5 der Verdächtigen hat die Polizei bereits im System. Über sie gibt es Informationen.
14: Name, Vorname, Geburtsort, Geburtsland, Staatsangehörigkeit, Familienstand etc. Adressen, die in diesem System mit gespeichert sind.
13: Einer der 5 hat, laut der Datenbanken, sogar schon mal islamistische Propaganda verbreitet. Im Ernstfall könnten diese Informationen nun direkt an die zuständigen Ermittler weitergegeben werden.
14: Bevor es Vera gab, hätte man diese 100 Namen alle einzeln abfragen müssen in diesen einzelnen Quellsystemen.
13: Statt mehrerer Tage braucht es mit der Palantir-Software nur ein paar Sekunden. Das kann entscheidend sein, wenn es um das Verhindern von Anschlägen geht. Datenschützer äußern jedoch Bedenken. Sie kritisieren, dass Vera Daten aus verschiedenen polizeilichen Datenbanken zusammenführt. Damit verstoße die Datenanalyse gegen einen Grundsatz des Datenschutzes, die Zweckbindung. Daten dürfen nur für den Zweck verwendet werden, für den sie ursprünglich gesammelt wurden. Wenn die Polizei mit Palantir zum Beispiel nach einem möglichen Attentäter sucht, durchsucht sie aber auch Daten von Menschen, die mit dem konkreten Fall nichts zu tun haben.
15: Das heißt, ganz plakativ gesprochen, wenn Sie mal einen Verkehrsunfall hatten, schon dann ist man als Person in so einer Datenbank.
13: Franziska Görlitz von der Gesellschaft für Freiheitsrechte spricht sich gegen die Nutzung von Palantir-Software in deutschen Behörden aus. Sie warnt davor, dass sich Menschen in ihrem Alltag einschränken könnten. Aus Sorge, von der Software mit Personen in Verbindung gebracht zu werden, die als gefährlich gelten. Die Psychologie nennt das Chilling-Effekte.
15: Menschen, bewusst oder auch unbewusst, überlegen sich, ich will ja gar nicht ins Visier vom Staat geraten, was kann ich denn tun, damit mir das nicht passiert? Und das kann dazu führen, dass Menschen ihre Grundrechte nicht mehr ausüben und sich zum Beispiel entscheiden, ihre Meinung nicht mehr laut zu sagen, nicht mehr auf die Demo zu gehen oder Kontakt zu bestimmten Menschen abzubrechen, wenn sie da ein Risiko sehen.
13: Die GFF hat bereits vor ein paar Jahren erfolgreich gegen das hessische Polizeigesetz geklagt, in dem das Bundesland seine Nutzung von Palantir regelt. Darauf folgten strengere Regeln.
15: Je mehr die Analyse kann und je mehr Daten einfließen, desto strenger müssen die Voraussetzungen sein.
13: Auch in Bayern herrschen bereits strikte Auflagen, wie und wann die Palantir-Software eingesetzt werden darf. nämlich nur präventiv und um schwere Verbrechen, wie zum Beispiel Einbruchserien oder Anschläge, zu verhindern. Jeder Einsatz muss einzeln genehmigt und dokumentiert werden. Außerdem, die bayerische Version von Palantir nutzt keine künstliche Intelligenz. Aus Sicht von Franziska Görlitz und der GFF sind die Regeln jedoch noch zu vage. Deswegen klagen sie gerade gegen die gesetzlichen Grundlagen für den Einsatz von Vera in Bayern.
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2: A3, Passau Richtung Nürnberg. Zwischen Ingsbach und Hengersberg ist nach einem Unfall die rechte Spur blockiert. Stau ab Garham-Vilshofen. A8 München Richtung Salzburg. Zwischen Holzkirchen und dem Rastplatz Seehammersee West ist nach einem Unfall die linke Spur gesperrt. A9 Hinweg Richtung Berlin, zwischen Bayreuth Nord und Bindlacher Berg, Sperre und Stau nach einem Unfall. A93 Regensburg Richtung Weiden, zwischen Schwandorf Nord und Schwarzenfeld, Sperre nach einem LKW-Unfall. Und in Richtung Regensburg auf der A93 zwischen Schwarzenfeld und Schwandorf Nord auch Stau wegen des Unfalls in der Gegenrichtung. Noch zum Wetter. Der gewitterige Regen zieht im Laufe des Vormittags ab Richtung Osten und dann ist es freundlich in Bayern, ehe es am späten Nachmittag wieder zu Schauern kommen kann, vor allem in Franken, aber auch in den Alpen in Oberbayern. Höchstwerte heute 21 bis 27 Grad. Die nächsten Tage ähnlich warm, mit Sonne und Wolken, und erst am Donnerstag kann es in ganz Bayern wieder im Norden Bayerns wieder regnen.
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2: Komm und sei, ja, 8.30 Uhr, heute ist Montag, der 31. August.
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2: Die schwächelnde Wirtschaft ankurbeln und einen AfD-Sieg in Sachsen-Anhalt verhindern. Beides möchte Bundeskanzler Merz. Wie? Dazu hat er sich im ARD-Sommerinterview geäußert. Unser erstes Thema. Außerdem schauen wir auf die Rettungsarbeiten in Nepal und Tibet. Dort macht das Wetter Schwierigkeiten. Und wir berichten, warum gerade München zur deutschen Pionierstadt für Robotaxis werden soll. Im Studio ist Xaver Schäffer. Guten Morgen. Bundeskanzler Merz schaut sicherlich mit Anspannung auf die Wahl in Sachsen-Anhalt am Sonntag. Sollte die AfD dort wirklich mit großem Abstand gewinnen, vielleicht sogar später regieren, dürfte der Druck auf Merz nochmal deutlich zunehmen. Heute Abend absolviert er seinen ersten Wahlkampftermin in Sachsen-Anhalt. Unter anderem ist er bei einer Gesprächsrunde mit Landtagskandidaten dabei. Aber Merz hofft natürlich auch, gestern Abend schon einige Wählerinnen und Wähler von der CDU überzeugt zu haben, beim ARD-Sommerinterview. Wie Sabine Henkel berichtet, warnte er dort vor der AfD und versuchte zugleich, Optimismus zu verbreiten.
19: Bundeskanzler Friedrich Merz baut darauf, dass die Wirtschaft wieder wächst. Im ARD-Sommerinterview zeigte er sich zuversichtlich, dass das Handwerk, der Mittelstand und vor allem Unternehmen der Gesundheitsbranche zu einem Aufschwung beitragen können. Entschlossen zeigte sich Merz bei der Rentenreform. Die Vorschläge der Kommission will er konsequent umsetzen. Dazu gehört auch das Aus für die abschlagsfreie sogenannte Rente mit 63 in ihrer heutigen Form. Mit Blick auf die Landtagswahl in Sachsen-Anhalt am kommenden Sonntag warnte Merz vor einer Regierung der AfD. Er könne sich nicht vorstellen, dass internationale Investoren in Sachsen-Anhalt Werke gründen und sich dort ansiedeln werden, wenn dort ein Ministerpräsident der AfD regieren würde. Das Land werde dann erheblichen Schaden nehmen. Merz setzt darauf, dass die CDU bei der Wahl mehr Prozente holt als in den Umfragen. Mit wem sie dann koalieren oder zusammenarbeiten könnte, ließ der CDU-Vorsitzende offen. Für seine Partei gilt ein Unvereinbarkeitsbeschluss mit der AfD und mit den Linken, was eine Zusammenarbeit mit beiden Parteien untersagt.
2: Fast 4 Wochen ist es nun her, dass eine mit Sprengstoff präparierte Drohne am Leipziger Flughafen zwischen ukrainischen Frachtmaschinen entdeckt wurde. Dieser Fall hat die Debatte über die Sicherheit der kritischen Infrastruktur in Deutschland verschärft. Experten vermuten einen hybriden Angriff Russlands. Bundeskanzler Merz hat nun eine baldige und abgestimmte Reaktion auf hybride Bedrohungen des Kreml angekündigt. Die EU-Verteidigungsminister treffen sich heute und morgen auch in Irland, um über den Schutz vor Drohnen zu sprechen. Für mehr Zusammenarbeit hat sich auch die stellvertretende SPD-Fraktionsvorsitzende Siemtje Möller im Deutschlandfunk-Interview ausgesprochen.
20: Es wäre auf jeden Fall gut, wenn wir auf EU-Ebene, aber auch mit den NATO-Partnern uns noch enger abstimmen und wie beispielsweise gegen die russische Schattenflotte ein gemeinsames Vorgehen vereinbaren. Auch dafür könnte ja das morgige und übermorgen stattfindende Treffen der EU-Außenministerinnen und Außenminister dienen, dass man beispielsweise einen gemeinsamen Rechtsrahmen beschließt. Das wäre sinnvoll. Wie dann genau dieses Bezahlen aussieht, wir alle wollen keine weitere kriegerische Eskalation mit Russland. Aber klar ist, dass da ja Grenzen aufgezeigt werden müssen, dass wir sehr wohl wahrnehmen, wie Russland auf unserem Territorium operiert und dass wir ein sehr deutliches Stoppsignal dagegen setzen.
2: Soweit SPD-Fraktionsvize Siemtje Möller zur Bedrohung Russlands. Die Sturzflut in Nepal und Tibet hat Schäden in Milliardenhöhe angerichtet und die Zahl der Vermissten, Verletzten und Getöteten steigt auch mehrere Tage nach dem Unglück weiter an. Nach aktuellem Stand gibt es mehr als 800 Tote und von mehr als 3000 Menschen fehlt nach wie vor jede Spur. Die Einsatzkräfte sind immer noch dabei, Menschen zu retten, aber das schlechte Wetter wird dabei immer wieder zum Problem, berichtet Lena Bodewein.
21: Mehr als 3.700 Menschen haben die nepalesische Armee und Sicherheitskräfte bisher aus den von der Außenwelt abgeschnittenen Bergregionen gerettet oder mit Hubschraubern in Sicherheit gebracht. Auch in der Nacht haben Rettungsmannschaften versucht, Zugang zu einem Tunnel zu bekommen. Mehr als 900 Menschen, so wird befürchtet, sind in Wasserkraftprojekten verschüttet oder eingeschlossen. Zehntausende Helfer sind weiterhin im Einsatz, doch Evakuierungen aus der Luft und Einsätze am Boden werden zurzeit durch schlechte Wetterbedingungen erheblich erschwert, durch Regen, Schlamm oder drohende Erdrutsche. Nepal hat offiziell spezialisierte ausländische Unterstützung angefordert. Das Nachbarland Indien entsandte mehr als 57 Tonnen Hilfsgüter sowie ein auf Tunnelrettung spezialisiertes Team und Forensikexperten für DNA-Identifizierungen. China entsandte 5 Tunnelexperten aus Tibet. Chinesische Rettungsteams, die den Grenzkomplex zwischen Tibet und Nepal erreicht haben, berichten, dort nichts als Ruinen vorgefunden zu haben. Rettungs- und Bergungsarbeiten werden weiter gefährdet durch Stauseen, die durch weitere Erdrutsche entstanden sind.
2: Schauen wir auf die Wetterlage und ihre Folgen hier in Deutschland. Die haben in den vergangenen Tagen und Wochen ja für zahlreiche Schlagzeilen gesorgt. Heute stellt der Deutsche Wetterdienst eine offizielle Bilanz des Sommers vor. Welche Erkenntnisse dazu jetzt schon vorliegen, erklärt Katharina Wilhelm.
22: Der Sommer 2026 dürfte schon jetzt als ein außergewöhnlicher und folgenschwerer Sommer in die deutsche Klimageschichte eingehen. Das liegt vor allem an den vielen Hitzetagen, die schon Ende Juni begonnen haben, mit Temperaturen von über 40 Grad. Der EU-Klimabeobachtungsdienst Copernicus hat bereits analysiert, dass es für Westeuropa der wärmste Juni und Juli seit Beginn der Aufzeichnung war. Die Durchschnittstemperatur lag dabei fast 2,8 Grad über dem sogenannten langjährigen Mittel. Diese heißen Temperaturen konnte man auch im Meer messen. Vor Mallorca war das Wasser beispielsweise bis zu 33 Grad warm. Das sind Werte, die gefährlich sind für Fische und Pflanzen im Meer. Die Hitze hat auch die vielen Brände in Europa begünstigt. Von der Türkei über Griechenland, Spanien, Frankreich und Belgien bis zu uns nach Deutschland gab es viele und großflächige Brände. Klimawissenschaftler ordnen das als Phänomene der Erderwärmung ein, die eben nicht nur Wetter sind. Die Hitze und die Trockenheit haben wir alle gespürt und sie hatte auch Auswirkungen auf unsere Wirtschaft. Unsere Produktivität ist unter anderem gesunken. Unser Gehirn kann bei zunehmender Hitze nämlich nicht mehr gut arbeiten. Es haben sich auch mehr Menschen krank gemeldet. Güter konnten nicht mehr per Schiff transportiert werden, Straßenbelege gingen kaputt, die Landwirte hatten teils große Ernteeinbußen. Und das wohl Tragischste, nach aktuellen Schätzungen des Robert-Koch-Instituts sind bis Mitte August bereits rund 15.800 Menschen in Deutschland infolge der Hitze gestorben. Das sind deutlich mehr hitzebedingte Todesfälle als in jedem vorher bislang erfassten Jahr.
2: In Kalifornien kämpft die Feuerwehr gerade gegen 2 Waldbrände. Betroffen ist der bei Touristen besonders beliebte Highway 1. Die Panoramastraße führt entlang des Pazifiks und bietet spektakuläre Aussichtspunkte. Die zuständigen Behörden haben einen 70 Kilometer langen Abschnitt zwischen San Francisco und Los Angeles gesperrt. Reinhard Spiegelhauer ist vor Ort.
0: Das größere der beiden Feuer brennt schon seit mehr als einer Woche etwas südlich der Region Big Sur. Dort liegen mehrere Campingplätze, darunter ein extrem beliebter State Park. Für den größten Teil des Gebietes sind Evakuierungen angeordnet worden. Im dünn besiedelten unmittelbaren Küstenstreifen sind die Bewohnerinnen und Bewohner aufgefordert, zu Hause zu bleiben. Ein zweiter Waldbrand brach vor 4 Tagen etwa 45 Kilometer südlich aus. Die Strecke dazwischen und jeweils rund 10 Kilometer nördlich und südlich sind gesperrt. Feuerwehrleute versuchen, die Flammen daran zu hindern, über den Highway in bisher nicht betroffene Küstenstreifen zu springen. Ihre Arbeit wird durch Steinschlag behindert. Der gesperrte Abschnitt gilt wegen der zerklüfteten Küste und mehreren ikonischen Brücken als einer der landschaftlich schönsten entlang des Küstenhighways. Er musste in der Vergangenheit bereits, vor allem wegen Felsstürzen und Schlammlawinen, immer wieder gesperrt werden, zuletzt für 3 Jahre am Stück. Erst im Januar war er nach aufwendigen Reparaturarbeiten und Galeriebauten wieder geöffnet worden.
2: In München könnte sich bald ein ungewöhnliches Bild bieten. Taxis, die ohne Fahrer durch die Stadt brausen. Die Google-Schwester Waymo und der Fahrdienstleister Uber arbeiten beide daran, Robotaxis in der Stadt einzusetzen. Aber warum ausgerechnet München? Und wer hat die Genehmigung dafür erteilt? Greta Prünster hat recherchiert.
6: Schon im kommenden Jahr sollen die ersten Fahrgäste einsteigen. Sowohl Uber als auch Waymo wollen ihre Robotaxis dann regulär in München betreiben. Möglich macht das eine Reform des deutschen Straßenverkehrsgesetzes. Sie erlaubt fahrerloses Fahren unter bestimmten Bedingungen. Vorgeschrieben ist zum Beispiel eine technische Aufsicht, die notfalls aus der Ferne eingreifen und das Taxi stoppen kann. Für die Genehmigung sind gleich mehrere Behörden zuständig. Das Kraftfahrtbundesamt muss den Betrieb erlauben, die Landesbaudirektion regelt, wo man fahren darf und die Zulassungsstelle muss grünes Licht für die Teilnahme am Straßenverkehr geben. Auch bei einem Unfall ist rechtlich alles geregelt. Dann muss der Halter haften, auch wenn er gar nicht selbst mit im Auto sitzt. Uber und Waymo haben sich laut eigenen Angaben beide für München entschieden, weil die Region ein wichtiger Standort für Mobilität und Technologie ist. Ausschlaggebend dürften aber auch politische Erklärungen gewesen sein. Das bayerische Wirtschaftsministerium etwa unterstützt Unternehmen, die autonomes Fahren in Bayern voranbringen wollen. Daran gibt es auch Kritik. Der SPD-Politiker Florian von Brunn etwa wirft Wirtschaftsminister Hubert Aiwanger vor, amerikanischen Konzernen die Tür geöffnet zu haben, anstatt regionale Autobauer zu unterstützen.
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2: Der Krieg im Iran ist ein enormer Belastungsfaktor für die Weltwirtschaft. Vor diesem Hintergrund findet heute in den USA ein Treffen der G20-Finanzminister mit Bundesminister Lars Klingbeil statt. Rigobert Kaiser, wie ist denn die Stimmung unter den größten Wirtschaftsnationen der Welt?
1: Alles andere als gut. Der Iran-Krieg hat ja vieles verändert. Zu Jahresbeginn hoffte man, dass die internationalen Notenbanken ihre Zinsen senken werden, um die Konjunkturen anzukurbeln. Doch das glatte Gegenteil geschieht jetzt. Die Zentralbanken erhöhen die Zinsen, um die durch den Krieg ausgelösten kräftigen Preissteigerungen zu bekämpfen. Philipp Eckstein berichtet.
4: Zu geringes Wirtschaftswachstum, brüchige Handelsketten, steigende Schulden und die Zinslast. Das sind Themen, über die die Finanzminister der G20 ab heute 2 Tage lang beraten wollen. Bundesfinanzminister Klingbeil bezeichnete vor dem Treffen die globalen Unsicherheiten als Gift für die wirtschaftliche Entwicklung. Er forderte die USA erneut auf, den Krieg gegen den Iran zu beenden. Die USA wiederum wollen bei dem Treffen die übrigen G20-Staaten dazu drängen, alle Wirtschaftsbeziehungen mit dem Iran zu stoppen. Auch Russlands Krieg gegen die Ukraine dürfte vor Ort Thema sein. Russland ist Teil der G20. Für Diskussionen dürfte zudem der US-kanadische Handelskonflikt sorgen und der Umgang mit Südafrika. Obwohl das Land Mitglied der G20 ist, wird es von der Trump-Regierung nicht zu den Treffen der Gruppe eingeladen. Für Ärger in der deutschen Delegation sorgt der Umgang mit der Presse. So verweigert die US-Regierung unter anderem einem Reporter der Nachrichtenagentur Bloomberg den Zugang zum Tagungsort. Aus dem Bundesfinanzministerium heißt es dazu, das sei inakzeptabel.
1: Thema des Tages in Deutschland ist Inflation. Um 14 Uhr wird das Statistische Bundesamt die Rate für den Monat August veröffentlichen. Zuletzt betrug die Teuerung 2,8%. Angesichts des jüngsten Preisschubs an den Tankstellen wird ein Anstieg auf über 3% erwartet. In den vergangenen Jahren haben Online-Plattformen wie Amazon dem deutschen Einzelhandel zugesetzt. Doch im milliardenschweren Geschäft mit Musikalien, da dominiert ein Unternehmen, der fränkische Familienbetrieb Thomann aus Treppendorf in der Nähe von Bamberg. Stefan Liener.
5: Was bei Asterix das gallische Dorf ist, das dem römischen Imperium die Stirn bietet, das ist im Musikhandel ein Örtchen in Oberfranken. Dort hat das Familienunternehmen Thomann seinen Sitz. Im vergangenen Jahr setzte die Firma mit rund 2200 Mitarbeitern knapp 1,6 Milliarden Euro um, 70% davon mit Kunden außerhalb Deutschlands. Damit ist Thomann in Europa die unbestrittene Nummer 1. Internationale Handelsplattformen wie Amazon oder Temu spielen in dieser Branche dagegen kaum eine Rolle. Firmenchef Hans Thomann begründet dies unter anderem damit, dass solche Unternehmen in der Regel zwar gut im Verkauf seien, aber nicht die Beratungskompetenz haben, die im Musikgeschäft entscheidend sei. Seine Firma dagegen habe mehr als 300 Fachberater.
7: Freaks und Cracks, die hervorragend beraten. Keiner von den Angestellten bekommt irgendeine Provision, somit hat er auch keine Interessen, extrem hochpreisige Produkte zu verkaufen, die vielleicht gar nicht nötig wären, zum Beispiel für einen Anfänger.
5: Für die kommenden Jahre erwartet Hans Thomann weiteres Wachstum. Im Schnitt lege seine Firma jährlich zwischen 5% und 8% zu, trotz der wackeligen Gesamtkonjunktur.
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2: 8.45 Uhr.
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2: Gabi Hinterstoißer mit den Nachrichten.
25: Merz will sich von schlechten Umfragewerten nicht beirren lassen. Im ARD-Sommerinterview sagte der Bundeskanzler, es werde am Ende zusammengezählt, nicht zwischendurch. Erfolgreiche Veränderungen würden sich erst nach einiger Zeit zeigen, so Merz. Er nannte als Beispiele die Rentenreform und die hohen Verteidigungsausgaben. Außerdem verwies der Kanzler auf Erfolge in der Migrationspolitik und sagte wörtlich: Wir haben die Migrationswende vollzogen. EU-Verteidigungsminister beraten in Irland. Bei dem informellen Treffen geht es vor allem um den Ukraine-Krieg und die Drohnenabwehr. Die EU muss sich immer häufiger gegen Angriffe aus der Luft wehren. In Deutschland hatte zuletzt am Flughafen Leipzig-Halle eine mit Sprengstoff bestückte Drohne für Aufregung gesorgt. Nach Fährunglück vor Zypern gibt es mindestens 8 Tote. Rettungskräfte suchen noch nach 18 Vermissten. Passagiere erheben schwere Vorwürfe. Demnach soll der Kapitän von der Fähre geflüchtet sein. Er und 7 Besatzungsmitglieder wurden festgenommen. Außerdem berichten einige Passagiere von verschlossenen Türen und Fluchtwegen. Hofer Landgericht will Urteil zu groß angelegtem Dieselsteuerbetrug verkünden. Auf der Anklagebank sitzt einer der mutmaßlichen Drahtzieher. Durch den Betrug mit gepanschtem Diesel an einer Tankstelle in Schwarzenbach an der Saale soll ein Steuerschaden von insgesamt 44 Millionen Euro entstanden sein. Erlanger Poetenfest endet mit Besucherrekord. Nach Angaben der Festivalleitung kamen 14.000 Menschen zu der Literaturveranstaltung. Wegen der knappen Stadtkasse fand das Poetenfest nur an 3 statt an 4 Tagen statt. Der Freistaat hatte seinen Zuschuss für das bedeutende Literaturfestival einmalig verdoppelt. Und das Wetter in Bayern: Sonne und Wolken, ab dem Nachmittag örtlich Schauer oder Gewitter, Höchstwerte 21 bis 27 Grad.
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2: Landwirte in Bayern sind besorgt angesichts eines neuen Virus. Das Chamonda-Virus wurde mittlerweile in fast allen Regionen des Freistaats nachgewiesen. Und außerdem gibt es viele Verdachtsfälle. Axinia Weihrauch berichtet.
26: Tierarzt Rainer Martin ist auf Krankenvisite im Kuhstall im Staatsgut Grub.
27: Ich behandle ein Tier nach,
9: untersuche ein Tier nach, was gestern aufgefallen ist, was sehr starken Durchfall hatte, ein Jungtier. Und wo wir Verdacht haben, dass es auch mit dem Chamonda-Virus infiziert ist.
26: Ein Virus, was mittlerweile in fast allen Regionen Bayerns nachgewiesen wurde.
9: Gut wäre es, wenn der Durchfall etwas besser geworden ist und es im Allgemeinbefinden sich deutlich gebessert hätte. Das werden wir jetzt gleich sehen.
26: Das Chamonda-Virus stammt ursprünglich aus Nigeria. Seit diesem Sommer sind Fälle in Mitteleuropa bekannt. Übertragen wird es über Gnitzen, also Stechmücken. Die Symptome? Durchfall, weniger Milch und Fieber. Tierarzt Martin steht jetzt vor dem kranken Tier. Dass es ihm nicht gut geht, hat zuerst Herdenmanager Marius Götz gemerkt.
10: Man sieht sofort hängendere Ohren, hängenderer Kopf. Muss vielleicht auch animiert werden, überhaupt aufzustehen, bleibt irgendwo an der Seite liegen, sondert sich vielleicht auch eher von der Herde ab.
26: Tierarzt Rainer Martin misst die Temperatur. Ab 39 Grad haben Kühe Fieber.
9: 39,3.
11: Was bedeutet das?
9: Minimal erhöhte Temperatur. Jetzt nicht dramatisch hoch.
26: Die Kuh macht insgesamt einen besseren Eindruck als gestern, sagt Martin. Aber der Durchfall?
9: Der Durchfall ist noch da, es ist noch etwas blutig. Ja, es ist aber nicht so dramatisch wie gestern.
26: Trotzdem entscheidet sich Martin, gleich ein Medikament zu geben. Bisher sind keine Fälle bekannt, in denen Menschen mit dem Virus infiziert wurden. In Kuh- und auch Schafstellen macht es aber gerade die Runde.
9: Landwirte berichten im Schnitt um 5 Kilogramm weniger Milchproduktion. Das ist immens. Wenn sie 30 Liter Milch im Schnitt am Tag melken, dann nur 25. Da kann man sich ausrechnen, wie wenig Milch dann, also was das für ein finanzieller Einbuße ist.
26: Das Tier bekommt ein Medikament gegen die Symptome. Medizin direkt gegen Chamonda gibt es nicht, auch keine Impfung. Nach wenigen Tagen geht es den Tieren meist wieder gut, berichten Landwirte. Aber weil das Virus Ähnlichkeit zu einer anderen Krankheit aufweist, gibt es die Sorge, dass es Tieren im Mutterleib schaden könnte.
9: Wir wissen nicht, ob in einem halben Jahr, Dreivierteljahr, wenn jetzt die Geburten stattfinden, ob wir da Missbildungen bei den Kälbern haben. Das wissen wir noch nicht. Es wird vermutet, dass das vielleicht auftreten kann.
26: Immerhin scheint es dem hier erkrankten Jungtier wieder etwas besser zu gehen. Es steht aber die nächsten Tage weiter unter Beobachtung.
2: Axinia Weihrauch über das Chamonda-Virus bei Rindern in Bayern.
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2: Der 1. September wird in Deutschland seit vielen Jahren als Antikriegstag begangen. 1939 überfiel die deutsche Wehrmacht an diesem Tag Polen und löste damit den Zweiten Weltkrieg aus. An die Geschehnisse von damals und an die Folgen von Krieg, Gewalt und Faschismus soll jedes Jahr erinnert werden. Noch heute werden täglich Soldaten bei Einsätzen verletzt, traumatisiert oder getötet. Und auch viele Bundeswehrsoldaten kehren nach Einsätzen schwer belastet zurück. Zoe Wolters hat in einer Mainzer Kaserne mit einem betroffenen Soldaten und einem Militärpfarrer gesprochen.
12: Militärpfarrer Ciprian Matefi hat heute Besuch.
14: Machst du den Kaffee jetzt ein bisschen stärker oder normal oder schwäch?
12: Stark ist gut. Ihm gegenüber sitzt ein Berufssoldat. Wir nennen ihn Mike, weil er anonym bleiben möchte. Mike war über 7 Jahre hinweg mehrfach in Afghanistan im Einsatz. Seitdem leidet er an einer posttraumatischen Belastungsstörung. Sein Leiden führte so weit, dass er versucht hat, sich das Leben zu nehmen. Ein Moment des Kurzschlusses, sagt er rückblickend mit bewegter Stimme. Nach diesem Ereignis hat er sich eins versprochen.
15: Wenn ich merke, dass es mir nicht gut geht diesmal, lasse ich diesen Glas nicht mehr volllaufen und melde mich vorher, egal ob es beim Militärfahrer ist, wo ich kurzfristig den Termin bekomme, oder bei meinem Therapeuten oder meinem Arzt.
12: Nach seinen Einsätzen folgte ein stationärer Aufenthalt im Bundeswehrkrankenhaus und eine ambulante Therapie, die er auch heute, 16 Jahre nach Ende seines letzten Einsatzes, besucht. Militärpfarrer Ciprian Matefi sieht seine Aufgabe darin, Soldatinnen und Soldaten wie Mike auf diesem schwierigen Weg zu begleiten.
24: Es gibt in der Bibel diese beeindruckende Geschichte, wo Jesus unter dem Last seines Kreuzes zusammenbricht und dann kommt jemand und trägt ihm dieses Kreuz ein Stück weit. Und da identifiziere ich mich stark.
12: Für seine Arbeit bedeutet das ganz konkret zuhören und den Menschen einen geschützten Raum bieten. Das ist wichtig, denn jeder einzelne Einsatz hinterlasse Spuren.
15: Ich weiß halt, dass durch meine Erkrankung ich definitiv nie wieder gesund werden kann. Ich muss damit leben halt, mit dieser Erkrankung. Vom 365 Tage kann ich Ihnen sagen, 340 Tage davon geht es mir schlecht.
12: Vor allem die erste Zeit nach den Einsätzen sei hart gewesen. Aus diesem Grund hat Mike mitinitiiert, dass es gerade für Menschen, die beispielsweise erst vor kurzem an einer posttraumatischen Belastungsstörung erkrankt sind, inzwischen ein weiteres Hilfsangebot gibt. Die sogenannten Lotsen sind Teil der Bundeswehr und versuchen, ihre Kameradinnen und Kameraden zu unterstützen.
15: Ja, einfach sowas wie so Kleinigkeiten wie, hey, hast du schon dein Formular ausgefüllt für deinen Schwerbehindertenausweis? Oder, ey, du hast die Möglichkeit, eventuell einen ASEM-Lehrgang irgendwo nochmal zu besuchen und so weiter.
12: ASEM, das ist die Arbeitsfeldseelsorge für unter Einsatz- und Dienstfolgen leidende Menschen. Was kompliziert klingt, ist Ausdruck des Bewusstseins, dass nicht nur Menschen wie Mike, die im Einsatz waren, unter Belastungen im Dienst leiden können. Unterstützung soll es so für jede und jeden bei der Bundeswehr geben.
2: Zoe Wolters über Militärseelsorger für Soldaten nach belastenden Einsätzen.
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2: Der FC Augsburg hat gestern den Partycrasher gespielt und mit 3:0 gegen Schalke gewonnen. Dabei wollten die Königsblauen eigentlich ihr Bundesliga-Comeback feiern. Patricia Gabor, was hat denn der FCA besser gemacht als der Gegner?
11: Die Augsburger haben immer wieder die Räume genutzt, die Schalke wie auf dem Markt angeboten hat. Schnelle Steckpässe, viele Kombinationen. Es gab sogar noch viel mehr Chancen. Nur in Anführungsstrichen Gregoritsch, Kade und Ribeiro haben getroffen. Dazu noch etwas Glück, Schalke in Unterzahl nach einer roten Karte. Also ein mehr als ordentlicher Start in die neue Spielzeit. Und das, obwohl die Augsburger Mannschaft schon einen größeren Umbruch durchgemacht hat. Marcel Seufert fasst zusammen, wie sich die Neuen präsentiert haben.
13: Da sind vor allem zwei zu nennen. Ein Innenverteidiger, das ist Kelvin Brackelmann, der ist aus Paderborn gekommen und der hat keinen Leistungsdruck.

0: Rechtsverteidiger, Neuzugang von Roter Stern Belgrad. Und was macht er? Nach ein paar Minuten liefert die Vorlage zum 3:0 von Rodrigo Ribeiro. Also auch das mit den Neuzugängen hat schon echt gut geklappt.
1: Sie sieht nicht schlecht aus, die Tabelle nach dem ersten Spieltag. Die Bayern ganz oben, dahinter Freiburg nach dem 4:1 gegen Bremen gestern und Augsburg auf Platz 3. Eine krächzende Stimme und Augenringe. Vielleicht startet der ein oder andere Spieler der deutschen Hockeynationalmannschaft mit Partysymptomen in den Tag. Gestern haben die Honamas, das ist der Spitzname, den WM-Titel geholt. Mit einem 1:0-Sieg gegen Spanien und mit Teamgeist. Christina Schröder.
2: Für Siegestorschütze Michel Struthoff war nach dem WM-Triumph klar.
3: Ja, geschlafen wird auf jeden Fall nicht.
2: Torhüter Jean Danneberg war sich sicher, der Abend werde.
4: Ja, sehr flüssig natürlich in erster Linie.
2: Und Kapitän Tom Grambusch plante gleich mehrere Tage für die WM-Party ein.
5: Es wird auf jeden Fall abgehen und wahrscheinlich auch nicht nur heute Abend. Ich freue mich sehr, die Jungs freuen sich sehr und ich glaube, es wird eine ganz runde Sache.
2: Eine runde Sache war auch der WM-Auftritt dieses jungen Teams um Grambusch. Die Titelverteidigung war alles andere als selbstverständlich. Es hatte einen großen Umbruch gegeben.
5: Wir haben 8 Jungs dabei, die vor 4 Jahren schon mal dabei waren. Der Rest ist neu. Das heißt, es waren ganz viele Fragezeichen, ganz viele Variablen, die da im Raum standen. Und die haben wir in ganz kurzer Zeit wunderbar integriert.
2: Jeder im Honamas-Team wusste, welchen Job er hatte. Nicht mehr und nicht weniger. Das hatte Bundestrainer André Henning jedem einzelnen Spieler klargemacht.
6: Ich rede sie natürlich auch gut und stark und sag ihnen, was sie können. Du bist hier aus einem bestimmten Grund, weil du eine krasse Stärke hast und die wollen wir von dir hier auch sehen.
2: Und das Erfolgsrezept seines Teams bei diesem Turnier?
6: Mentale Stärke auf den Punkt und als zweites natürlich die Defensive gewinnt die großen Meisterschaften. Der Satz zählt für uns einmal mehr. Ich glaube, wir haben 7 Tore in 7 Spielen bekommen. Das ist im Hockey ein extrem geringer Wert.
2: Und nach so viel Disziplin und Kraftaufwand haben die deutschen Hockeymänner sich das Feiern redlich verdient. Vielleicht ja auch über mehrere Tage.
1: Wer schon mal arbeiten gegangen ist, obwohl er eigentlich ziemlich krank war, der weiß, so ein Tag ist zäher als durchgebratenes Steak. Tennisstar Novak Djokovic ist ausgeschieden bei den US Open, zum ersten Mal in der ersten Runde, auch weil er ganz offensichtlich nicht fit war. 4 Stunden 36 Minuten lang hat er sich durchgequält, hat sich auch übergeben, sich immer wieder abgestützt und dann nach 5 Sätzen gegen den Argentinier Mariano Navone verloren.
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8: A3 Passau Richtung Nürnberg. Zwischen Iggensbach und Hengersberg ist nach einem Unfall die rechte Spur blockiert. Stau ab Garham-Vilshofen. A3 Würzburg Richtung Frankfurt. Zwischen Selingenstadt und Offenbach Stau. A9 München Richtung Nürnberg. Zwischen Hilpoltstein und Allersberg Behinderungen nach einem Unfall. A9 Nürnberg Richtung Berlin. Zwischen Bayreuth Nord und dem Bindlacher Berg Sperre und Stau nach einem Unfall. A9 Nürnberg Richtung München, zwischen Dreieck Nürnberg-Feucht und Allersberg ein Unfall mit mehreren Fahrzeugen. A93 Regensburg Richtung Weiden, zwischen Schwandorf Nord und Schwarzenfeld Sperre nach einem Lkw-Unfall. Und B16 Ingolstadt Richtung Regensburg, zwischen Münchsmünster und der B299 bei Neustadt an der Donau ein Unfall. Noch kurz zum Wetter in Bayern. Der Regen von heute früh zieht ab und es kommt die Sonne raus. In Hof wird es heute 21 Grad warm, im Raum Regensburg bis zu 27 Grad. Erst später am Tag ziehen wieder Regenwolken auf. Gerade in Franken kann es dann Gewitter geben. Bis einschließlich Mittwoch freundliches Wetter in Bayern bei maximal 20 bis 26 Grad.
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11: Jetzt ist es 9 Uhr.
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11: Mit Oliver Fritzl und diesen Themen. Eine Woche vor der Landtagswahl in Sachsen-Anhalt versucht der Kanzler, Optimismus zu verbreiten. Denn die Wahl könnte die CDU vor eine Zerreißprobe stellen. Die Bewohner Islands haben entschieden, sie wollen keine neuen Beitrittsverhandlungen mit der EU. Warum? Das frage ich unseren Korrespondenten in Island. Und die NASA schickt ein neues Infrarotteleskop ins All. Etwa so groß wie ein Bus. Was es alles kann, beleuchten wir im BR24-Hintergrund. Der Kanzler und seine Regierung stecken im Umfragen.

0: Lage tief. Auch in Sachsen-Anhalt sieht es für CDU und SPD mit Blick auf die Landtagswahl am Sonntag düster aus. Sie hat das Potenzial, die Berliner Koalition in Turbulenzen zu bringen. Deshalb ist Friedrich Merz dazu übergegangen, das Positive in den Vordergrund zu stellen und Optimismus zu verbreiten. Im ARD-Sommerinterview hat der Kanzler darauf verwiesen, dass die Wirtschaft erste Zeichen der Erholung zeige. Doch bei den Menschen im Land scheint das alles nicht so anzukommen. Das zeigt der Bericht von Sabine Henkel aus unserem Hauptstadtstudio. Sie hat sich bei den Wahlkämpfern der CDU in Sachsen-Anhalt umgehört.
1: Das dürfte Friedrich Merz nicht gefallen.
2: Es ist ein Ankündigungsbundeskanzler,
1: sagt ein CDU-Wahlkämpfer in Sachsen-Anhalt und schildert, wie enttäuscht die Leute in Magdeburg, Halle oder Gröningen sind.
2: Sie meckern alle auf ihn.
1: Die grassierende Unzufriedenheit beeinflusst auch den Landtagswahlkampf. Am Ende könnte das Wahlergebnis in dem kleinen Bundesland gravierende Folgen für Merz und die CDU nach sich ziehen. Ihr Schicksal hängt am Abschneiden der AfD. Die vom Verfassungsschutz rechtsextrem eingeschätzte Partei liegt in Umfragen bei gut 40%, uneinholbar für die CDU, auch wenn sich Merz im ARD-Sommerinterview kämpferisch gibt.
3: Wir werden alles tun, um zu verhindern, dass Sachsen-Anhalt an die Radikalen fällt. Und das gilt sowohl für die AfD als auch für die Linkspartei.
1: Ein Parteitag hat es vor Jahren beschlossen. Keine Zusammenarbeit mit der AfD und der Linken. Das könnte die CDU vor eine Zerreißprobe stellen. Wenn nämlich die AfD die absolute Mehrheit nicht erreicht und die CDU regieren will, muss sie sich die Frage stellen, wie das gehen soll. Nur, wenn noch ein Wunder geschieht, könnte es für eine Koalition mit SPD und Grünen reichen. Keine Wunschkoalition, bei weitem nicht, weil dann das Profil der CDU kaum erkennbar wäre. Aber die CDU müsste ihre Haltung zur Linken nicht überdenken. Gerade im Osten lehnen viele CDU-Politiker die Linke strikt ab. Auch Sepp Müller, Vize-Fraktionsvorsitzender der CDU im Bundestag und Sachsen-Anhalter.
4: Wer uns in Teilen als Faschisten bezeichnet, wer auf Reiche schießen möchte und wer den demokratischen Sozialismus in seinem Parteiprogramm hat, kann kein Partner für die CDU Sachsen-Anhalt sein.
1: In Sachsen und Thüringen wird pragmatisch regiert, mit teils wechselnden Mehrheiten. Aber in Sachsen-Anhalt sind die Verhältnisse anders. Die CDU müsste in einer Minderheitsregierung möglicherweise ständig auf die Unterstützung der Linken setzen. Ein Graus für viele. Vielleicht sogar so grausig, dass der ein oder andere CDU-Abgeordnete lieber den AfD-Kandidaten Siegmund im Geheimen zum Ministerpräsidenten wählen könnte? Das politische Beben wäre bis nach Berlin zu spüren. Merz, ohnehin schon angekratzte Autorität, wäre dann dahin. Was wäre sein Wort als Parteichef noch wert? Möglicherweise hat er das im Hinterkopf, während er nach außen den Optimisten mimt.
3: Ich sehe, dass die Wirtschaft langsam tritt fast, dass wir wieder langsam Wachstum haben. Es braucht mehr Zeit, auch als ich gedacht und gehofft habe. Aber ich habe von meinen Zielen nichts aufgegeben, von meinen Grundüberzeugungen nichts aufgegeben. Wir sind ein Land mit vielen Chancen und die müssen wir nutzen.
1: Ohne Zweifel werden die nächsten Wochen turbulent. Nicht nur wegen der Wahl in Sachsen-Anhalt. Merz' Schicksal hängt auch an den Reformen im Bund, vor allem an der Rente. In beiden Fällen wird sich zeigen, ob er die Kraft hat, sich durchzusetzen. Worst case, die Rentenreform platzt und die CDU in Sachsen-Anhalt flirtet mit der AfD. Aber so muss es nicht kommen. In der CDU gibt es auch die, die sagen, was immer auch in Sachsen-Anhalt passiert, hier in Berlin bleibt alles, wie es ist. Wohl auch aus Mangel an Alternativen. Derzeit.
0: Sabine Henkel hat die Ausgangslage der Landtagswahl in Sachsen-Anhalt und die möglichen Auswirkungen auf den Bund analysiert. Nicht nur die deutsche Wirtschaft hat Probleme. In vielen Ländern der Welt läuft die Konjunktur nur schleppend. Die G20-Finanzminister und Zentralbanker beraten deshalb in den USA darüber, wie die Weltwirtschaft wieder auf Wachstumskurs kommen kann. Mit dabei ist auch Bundesfinanzminister Klingbeil. Allerdings liegen die Interessen der großen Wirtschaftsmächte bei einigen wichtigen Fragen weit auseinander. Aus Asheville in North Carolina berichtet Philipp Eckstein.
5: Zu geringes Wirtschaftswachstum, brüchige Handelsketten, steigende Schulden und die Zinslast. Das sind Themen, über die die Finanzminister der G20 ab heute 2 Tage lang beraten wollen. Bundesfinanzminister Klingbeil bezeichnete vor dem Treffen die globalen Unsicherheiten als Gift für die wirtschaftliche Entwicklung. Er forderte die USA erneut auf, den Krieg gegen den Iran zu beenden. Die USA wiederum wollen bei dem Treffen die übrigen G20-Staaten dazu drängen, alle Wirtschaftsbeziehungen mit dem Iran zu stoppen. Auch Russlands Krieg gegen die Ukraine dürfte vor Ort Thema sein. Russland ist Teil der G20. Für Diskussionen dürfte zudem der US-kanadische Handelskonflikt sorgen und der Umgang mit Südafrika. Obwohl das Land Mitglied der G20 ist, wird es von der Trump-Regierung nicht zu den Treffen der Gruppe eingeladen. Für Ärger in der deutschen Delegation sorgt der Umgang mit der Presse. So verweigert die US-Regierung unter anderem einem Reporter der Nachrichtenagentur Bloomberg den Zugang zum Tagungsort. Aus dem Bundesfinanzministerium heißt es dazu, das sei inakzeptabel.
0: Seit Jahren wird in Island über das Für und Wider eines EU-Beitritts debattiert. Einen Anlauf gab es ja schon, jetzt hat die Bevölkerung des Inselstaats entschieden, einen weiteren wird es vorerst nicht geben. Das Referendum am Wochenende ist knapp ausgegangen, fast 53% haben gegen neue Beitrittsgespräche gestimmt, rund 47% dafür. Was ist ausschlaggebend gewesen und was bedeutet diese Entscheidung jetzt für Island und die EU? Das habe ich unseren Korrespondenten Christian Stichler gefragt. Warum hat sich die Mehrheit der Isländerinnen und Isländer denn jetzt gegen neue Beitrittsverhandlungen mit der EU ausgesprochen?
6: Ja, vielleicht kann man es mit den Worten der isländischen Regierungschefin sagen. Die hat das gestern so ausgedrückt, dass offenbar eine Mehrheit der Menschen hier auf der Insel mit dem Status quo zufrieden ist. Also wenn man es mal andersrum dreht, Island ist ja Teil des Schengen-Raums und des Wirtschaftsraums und genießt dadurch Vorteile sozusagen der Europäischen Union, ohne selbst Mitglied zu sein. Und die Aussicht, jetzt noch näher an Brüssel zu rücken durch Verhandlungen, war offenbar nicht so verlockend, dass die Isländer gesagt haben, ja, da stimmen wir zu. Auch dieses Sicherheitsargument hat hier am Ende nicht mehr die große Rolle gespielt, dass eine EU-Mitgliedschaft mehr Sicherheit für das Land geben würde. Island hat ja keine eigene Armee, ist aber Teil der NATO und muss sich auch aufgrund seiner Lage auf die USA weiterhin verlassen, auch wenn das an einigen Stellen sehr fragwürdig ist. Aber deswegen möchte man seine Selbstständigkeit hier behalten. Und wie gesagt, der Status quo nutzt offenbar Island derzeit auch schon so, dass die Menschen hier sagen, der reicht uns.
0: Wer im Land war denn für neue Beitrittsverhandlungen? Wer eher dagegen, kann man das irgendwie sagen?
6: Also das gibt ein paar klare Trennlinien. Die eine Trennlinie läuft zwischen Stadt und Land. Außer Reykjavik, der Hauptstadt, hat eigentlich das gesamte Land mit großer Mehrheit für ein Nein gestimmt. Mhm. Also wenn es nach der Landbevölkerung und nach den kleineren Städten gegangen wäre, dann wäre es zu keinen Verhandlungen gekommen. Es kommt jetzt auch nicht dazu, nur die Menschen in der Hauptstadt haben sich dafür ausgesprochen. Dann haben sich interessanterweise auch die jüngeren Menschen hier, die jungen Wähler, gegen eine Wiederaufnahme der Verhandlungen ausgesprochen. Auch das hat einige überrascht und die ganz Alten. Dazwischen die, die jetzt in der Rush-Hour des Lebens sind, die hätten sich möglicherweise etwas davon versprochen, nämlich wirtschaftliche Vorteile. Und dann muss man ganz klar sagen, dass die Fischereiindustrie hier eine Rolle gespielt hat. Die hat nämlich die Nein-Kampagne massiv unterstützt, auch mit sehr viel Geld. Und die war deutlich präsenter im Land als das Ja der Befürworter.
0: Ja, du hast gesagt, neben dem Thema Souveränität auch das Thema Fischerei. Welche Rolle hat die Branche denn gespielt? Wie groß ist der Einfluss da gewesen?
6: Also der Einfluss ist wirklich sehr groß, vor allem der finanzielle, und es ist ein Netzwerk, das die Fischereiindustrie hier über Island gespannt hat. Zum Beispiel gehört die größte Tageszeitung auch mehrheitlich in den Händen eines Fischereikonzerns. Auch die hat sich klar positioniert. Und natürlich ist das Thema so ein bisschen so ein nationales Heiligtum. Viele sagen, der Fisch ist das Öl Islands. Die Fanggründe sind sehr groß und auch sehr reich rund um Island. Die wollen hier keine fremden Schiffe, das will hier keiner. Also auch die Befürworter einer Annäherung an Brüssel. Und so gesehen hat das Thema schon eine Rolle gespielt, weil die sind ein Inselstaat. Man kann auch sagen, so ein bisschen im Nachkommen der Wikinger, die wollen hier die Dinge selbst entscheiden. Und gerade beim Thema Fischerei ist das super wichtig.
0: Nun hast du es auch gesagt, der europäischen Wirtschaftsraum, da ist Island schon drin und auch im Schengen-Raum ist also schon eng an die EU angebunden. Wird es aber absehbar kein vollwertiges Mitglied. Was bedeutet diese Entscheidung denn jetzt für Island, aber auch für die EU?
6: Also für Island bedeutet es auch, dass auf jeden Fall kein Euro nach Island kommen wird. Island hat ja eine eigene Währung, die isländische Krone, eine Währung für 400.000 Leute. Das war auch das Argument der Befürworter, macht das Sinn? Man ist da auch Spekulationen ausgesetzt an den internationalen Börsen. Also da muss man eben auch aufpassen. Und der EU entgeht zum einen ein kleiner Nettozahler, also Island hätte was eingezahlt. Es entgeht ihr aber auch sozusagen eine Positivgeschichte, nämlich dass ein reiches, ein wohlhabendes Land, ein ein demokratisch sehr gefestigtes Land Mitglied in der EU werden könnte. Und es hätte sicherlich auch eine Signalwirkung zum Beispiel in Richtung Norwegen gehabt, die ja auch sich vehement weigern, obwohl sie sehr reich sind, nicht der EU beizutreten. Und das hätte hier vielleicht ein Signal geben können, ein Aufbruchssignal. Färöerinseln gibt es auch nochmal so einen Kandidaten. Aber dieses Nein der Isländer wird jetzt genau das Gegenteil bewirken, dass mindestens auch die Norweger und die Färöerinseln sagen, dann machen wir es doch für die Isländer. Wir profitieren von der EU, vom Wirtschaftsraum, aber bleiben außen vor bei einer Vollmitgliedschaft.
0: Die Isländer wollen keine neuen Beitrittsverhandlungen mit der Europäischen Union. Das waren Informationen unseres Korrespondenten. Der sogenannte Corona-Aufbaufonds sollte helfen, die wirtschaftlichen Folgen der Pandemie abzufedern. Ein milliardenschweres Konjunktur- und Investitionsprogramm. Die EU wollte damit ihre Wirtschaft nach Corona wieder auf die Beine bringen und zugleich zukunftsfester machen. Dafür haben die Mitgliedstaaten gemeinsam Schulden in Höhe von rund 750 Milliarden Euro aufgenommen. Doch der Fonds war von Anfang an umstritten. Kritiker bemängelten vor allem, dass die Verwendung des Geldes nicht ausreichend kontrolliert wurde. Heute endet die Frist für die letzten Zuschussanträge. Zeit für eine Bilanz von Sabrina Fritz aus unserem Studio in Brüssel.
7: Rund 580 Milliarden Euro sind bis jetzt an die EU-Mitgliedstaaten ausgezahlt worden. Das meiste Geld an Zuschüssen, ein kleiner Teil an Krediten. Den größten Brocken erhielt Italien. Auch Frankreich und Spanien haben profitiert. Deutschland erhielt rund 28 Milliarden Euro aus dem Corona-Topf. Das Geld sollte einerseits die wirtschaftlichen Folgen der Pandemie lindern. Gleichzeitig sollen Projekte gefördert werden, die die EU umweltfreundlicher und digitaler machen. Der Europäische Rechnungshof hat immer wieder kritisiert, es werde zu wenig geprüft, wofür das Geld ausgegeben wird. Italien soll Brunnen und Sportstadien saniert haben, Malta neue Autos angeschafft haben. Es sei nicht transparent, welche Unternehmen tatsächlich profitiert haben, hieß es in dem Bericht. Wenn ein Land einen Antrag auf eine Fördermaßnahme gestellt hat, musste es nachweisen, dass verschiedene Ziele erreicht wurden. Erst dann sollte das Geld in weiteren Branchen ausgezahlt werden. Diese Ziele seien nicht immer überprüft worden, kritisiert der EU-Grünen-Abgeordnete Daniel Freund. Heute ist der letzte Tag, an dem Anträge gestellt werden können. Ende des Jahres soll dann kein Geld mehr ausgezahlt werden. Ab 2028 müssen die EU-Mitgliedstaaten dann die Schulden gemeinsam zurückzahlen.
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0: Jetzt ist es 9.15 Uhr.
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0: Der Nachrichtenüberblick an diesem Montagvormittag von Gabi Hinterstoißer.
2: Merz warnt vor AfD-Regierung in Sachsen-Anhalt. In diesem Fall werde das Bundesland erhebliche Probleme bekommen, sagte der Bundeskanzler im ARD-Sommer-Interview. Er vermutet nach eigenen Worten, dass dann internationale Investoren einen Bogen um Sachsen-Anhalt machen würden. Dort hat Merz heute seinen ersten Wahlkampftermin für die CDU. Finanzminister der 20 führenden Industrie- und Schwellenländer treffen sich in den USA. Dabei geht es unter anderem um zu geringes Wirtschaftswachstum und brüchige Handelsketten. Außerdem wollen die USA als Gastgeber die anderen Länder dazu drängen, ihre Wirtschaftsbeziehungen zum Iran einzustellen und so den Krieg Washingtons gegen die Islamische Republik zu unterstützen. Unternehmen in Deutschland wollen Ausgaben für Klimaschutz nur leicht erhöhen. Wie eine Umfrage des Münchner IFO-Instituts zeigt, haben die Firmen im vergangenen Jahr im Schnitt 9,3% ihrer Investitionen dafür ausgegeben. Für dieses und nächstes Jahr sind demnach etwa 10,5% geplant, trotz Klimawandels und zu erreichender Klimaziele. Schweizer Polizei sucht Täter von Aarau. Dort sind gestern früh bei einem Techno-Festival Schüsse gefallen. Eine Italienerin starb, 5 Menschen wurden verletzt. Unter ihnen ist eine Deutsche. Die Hintergründe sind völlig unklar, auch ob es sich um einen oder mehrere Täter handelt. In Deutschland leben etwas mehr Frauen als Männer. Das zeigen Daten des Statistischen Bundesamts. Dabei gibt es je nach Altersgruppe starke Unterschiede. Während bei den Jüngeren Männer in der Überzahl sind, ist es bei Menschen ab 65 Jahren umgekehrt. Das liegt vor allem an der höheren Lebenserwartung von Frauen. Und das Wetter in Bayern, Sonne und Wolken, später von Westen her örtlich Schauer oder Gewitter bei maximal 21 bis 27 Grad.
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3: mit Sabine Rieke. In bayerischen Rinderställen geht derzeit ein neues Virus um, das sogenannte Chamonda-Virus. Tierärzte forschen noch dazu. Für Menschen ist der Erreger aber nach bisherigen Erkenntnissen ungefährlich. Erkrankte Tiere haben Fieber, Durchfall und geben weniger Milch. Mehr Einzelheiten hat Axinia Weihrauch.
4: Die Landesanstalt für Gesundheit und Lebensmittelsicherheit meldet bestätigte Fälle bei Kühen und Schafen aus fast allen Regionen in Bayern. Die Krankheit wird über Gnitzen übertragen, also über Stechmücken. Viele Landwirte lassen ihre Tiere nicht testen, da es außer fiebersenkenden Mitteln aktuell keine Behandlungsmöglichkeiten gibt und es den Tieren meistens nach wenigen Tagen wieder gut geht. Allerdings ist noch unklar, was die Krankheit für trächtige Tiere bedeutet. Ein verwandtes Virus löst Fehlgeburten und Missbildungen an Kälbern und auch Lämmern aus. Viele Landwirte versuchen, die Tiere deshalb mit Aufgüssen gegen die Gnitzen zu schützen. Manche Landwirte berichten aber, dass die Mittel aktuell schwer zu bekommen seien.
3: Wegen versuchten Mordes und gefährlicher Körperverletzung steht ab heute ein 38-jähriger Mann vor dem Landgericht Schweinfurt. Dem Angeklagten mit deutschem und moldauischem Pass wird vorgeworfen, Anfang Januar einen damals 37-jährigen Mann in seiner Wohnung mit 8 Messerstichen lebensgefährlich verletzt zu haben. Aus Schweinfurt berichtet Norbert Steiche.
5: Weil er meinte, dass der Angeklagte seine Frau beleidigt hat, soll der 37-Jährige versucht haben, mit ihm ein Gespräch zu führen und klingelte bei ihm in der Schweinfurter Innenstadt. Als er die Wohnung betrat und niemanden sah, bückte er sich laut Anklage, um seine Schuhe auszuziehen. Aus einem dunklen Nebenzimmer heraus soll der Angeklagte dann 8-mal auf den 37-Jährigen mit einem Jagdmesser eingestochen haben. Der Mann überlebte nur knapp.
3: Hitze und Trockenheit haben den Gurkenanbau in Bayern vor große Herausforderungen gestellt. Die Pflanzen brauchen viel Wasser, das macht die Saison teuer. Es gibt viele, aber eher zu große Gurken, gefragt sind kleinere. Je nach Wetter wird noch 1 bis 2 Wochen gepflückt. Viele Pendler fahren täglich auf der A8 zwischen Stuttgart und München. Fast überall ist sie schon 6-spurig zwischen dem Kreuz Ulm-Elchingen und Ulm-West ausgebaut. Jetzt wird dort nachgezogen. Heute Mittag ist der offizielle Spatenstich, unter anderem mit Bayerns Verkehrsminister Bernreiter. Kosten soll das Projekt 391 Millionen Euro. Bis 2032 soll die A8 dann durchgängig 6-spurig sein. Die Bauarbeiten laufen allerdings schon seit einigen Jahren, wie Antoni Wiesbeck berichtet.
6: Mehrere tausend Tonnen Erdmasse werden an der A8 bei Neu-Ulm gerade aufgeschüttet für einen Lärmschutzwall, sagt eine Sprecherin der zuständigen Autobahn GmbH des Bundes. Der Verkehr läuft demnach aber ganz normal weiter, noch, denn ab kommendem Jahr wird es laut der Sprecherin Einschränkungen geben. Autofahrer sollen die aktuellen Fahrstreifen zwar weiter nutzen können, aber verengt, die Höchstgeschwindigkeit soll reduziert werden. Außerdem gibt es auf der Strecke viele Brücken. Vor allem am Autobahnkreuz Ulm-Elchingen müssen demnach für den Ausbau viele abgebrochen und neu gebaut werden. Umleitungen sind schon geplant.
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0: Die US-Raumfahrtbehörde NASA hat ein neues Weltraumteleskop auf den Weg ins All geschickt. Das Nancy Grace Roman Space Telescope ist deutlich schneller und leistungsstärker als das Hubble-Teleskop, das ja viele von uns kennen. Das ist schon seit mehr als 35 Jahren im Einsatz und entsprechend altersschwach und nur noch eingeschränkt funktionsfähig. An Bord des neuen Weltraumteleskops ist auch Technik aus Deutschland. Einzelheiten von Stefan Tröndle.
7: Hochpräzise Feinmechanik made in Germany. Mehrere Rahmen aus Metall, die spezielle Linsen und Filter tragen, die verformbar sind. Genau das hat die NASA in Heidelberg bestellt, nach den guten Erfahrungen beim Bau des James-Webb-Teleskops. Die Experten des Max-Planck-Instituts für Astronomie hatten dafür bewegliche optische Filterräder gebaut, die auch im All bei großer Kälte zuverlässig funktionieren. Deswegen hat die US-Raumfahrtbehörde für das Nancy Grace Roman Weltraumteleskop wieder in Heidelberg nachgefragt und wesentliche Bauteile für einen Koronographen bestellt. Dr. Oliver Krause leitet die Forschungsgruppe Weltraumastronomie beim Max-Planck-Institut. Er erklärt:
8: Stellen Sie sich unsere Sonne vor und die Erde. Die Erde ist, ja, wenn ich jetzt von außen da drauf schaue, ein sehr lichtschwaches Objekt neben der hellen Sonne und ich würde die gar nicht sehen. Und ich kann die Erde nur dadurch sichtbar machen, dass ich dieses helle Sonnenlicht wegbekomme. Und das macht der Koronograph.
7: Denn außer der Suche nach dunkler Materie ist eine Aufgabe des neuen Superteleskops die Suche nach Planeten, die außerhalb unseres Sonnensystems um andere Sterne kreisen. Und der eingebaute Koronograph macht es möglich, dass man Exoplaneten direkt sehen kann, weil das Instrument die Helligkeit von Sternen unterdrücken und um mehrere hundert Millionen Mal schwächer erscheinen lassen kann. Der Trick? Verformbare Spiegel, zwischen denen sich Lichtwellen gegenseitig auslöschen.
8: Der Koronograph als Ganzes ist ein äußerst komplexes Instrument. Der kostet eine halbe Milliarde. Das ist eigentlich das komplexeste optische Instrument, was jemals gebaut worden ist.
7: Nicht nur der Bau der Trägerelemente, auch die Belastungstests liefen in Heidelberg. Strahlung, Temperaturen, Erschütterungen wie beim Raketenstart, alles wurde überprüft. Anschließend hat Oliver Krause die empfindlichen Instrumente persönlich in die USA gebracht. In einer versiegelten, 100% staubfreien Kiste, die dank Ausnahmegenehmigung nicht am Flughafen geröntgt wurde. Auch den Start gestern hat er direkt vor Ort verfolgt.
8: Also ich habe den Roman-Start hier 6 Kilometer entfernt von der Startrampe 39A erlebt. Das ist eine historische Rampe, auf der schon die Apollo-Raketen zum Mond geflogen sind, die Space Shuttles. Und es war wirklich ein absolut spektakuläres Erlebnis, muss ich sagen. Wir sind natürlich extrem stolz, dass wir aus Heidelberg bei der Nancy Grace Roman-Mission dabei sind. Wir haben 6 Mechanismen für den Koronographen zur Verfügung gestellt, die dort alle optischen Elemente betätigen. Und wir sind natürlich absolut sicher, dass die funktionieren werden. Aber diesen Moment jetzt hier beizuwohnen, war wirklich ganz toll.
7: Ob mit Sonnenpanelen, Antenne und der Blendenabdeckung alles klappt, das wissen wir erst in ein paar Tagen. Aber es sieht gut aus, sagt NASA-Administrator Jared Isaacman nach dem Start. Roman wird mehr als 1,5 Millionen Kilometer von der Erde entfernt zum Lagrange-Punkt L2 fliegen und damit beginnen, Bilder und Daten zur Erde zu senden. Die werden zu weltverändernder Wissenschaft beitragen, zusammen mit all den fesselnden Aufnahmen, wie wir sie schon von Hubble und vom James-Webb-Teleskop kennen. Der Begriff Roman wird sich in die Reihe dieser großen Forschungsinstrumente einreihen. Bis das Teleskop seinen endgültigen Platz im All erreicht, ist es gut 3 Monate unterwegs. Die ersten Bilder soll es dann Anfang kommenden Jahres zur Erde funken. Und die Leiterin der Forschungsgruppe, die sich beim Max-Planck-Institut um Exoplaneten kümmert, hofft auf spektakuläre Entdeckungen. Dr. Eva-Maria Ara.
9: Wenn wir die Spektren von den Exoplaneten aufnehmen, können wir Moleküle, Atome feststellen. Und natürlich die Atmosphäre kann auch ein bisschen rückschließen, was so im Planeten vorgeht. Für mich ist exotisch irgendwie so Sonnensystem unähnlich oder ganz anders oder unvorstellbar irgendwie so oder irgend so Wasserplaneten, Lavaplaneten, so irgendwie, was alles so nach Science Fiction klingt.
7: Um die 6000 Exoplaneten sind schon bekannt. Mit Roman könnten NASA-Schätzungen zufolge bis zu 100.000 weitere gefunden werden. Die Mutter und erste Planerin von Hubble war übrigens Nancy Gray Roman, die erste Chefastronomin der NASA. deren Namen das neue Teleskop jetzt trägt.
0: Ein neues Weltraumteleskop ist auf dem Weg ins All, Stefan Tröndler berichtete.
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0: Kaum ein Wort ist so sehr mit der deutschen Israel-Politik verbunden wie Staatsräson. Es bedeutet, dass das Existenzrecht und die Sicherheit Israels ein zentraler und nicht verhandelbarer Bestandteil der deutschen Außenpolitik ist. Eine Art Richtschnur, die auch in Krisen- und Konfliktzeiten gelten soll. Aber was bedeutet diese Staatsräson, wenn durch Deutschland eine israelische Regierung unterstützt wird, die im Krieg im Gazastreifen vermutlich Verbrechen gegen die Menschlichkeit verübt? Der renommierte Völkerrechtler Kai Amboss setzt sich in seinem neuesten Buch mit der Frage kritisch auseinander. Unser Korrespondent in Tel Aviv, Jan-Christoph Kitzler, stellt das Buch und den Autor vor.
10: Wer über das Thema der deutschen Staatsräson nachdenkt, sollte im Jahr 2008 beginnen. Angela Merkel, die damalige Bundeskanzlerin, hielt eine Rede vor der Knesset, dem israelischen Parlament. Auf Deutsch, in der Sprache der Täter, sprach sie von der historischen deutschen Verantwortung nach der Shoah.
11: Diese historische Verantwortung Deutschlands ist Teil der Staatsräson meines Landes. Das heißt, die Sicherheit Israels ist für mich als deutsche Bundeskanzlerin niemals verhandelbar.
10: Der Völkerrechtler Kai Amboss, Professor in Göttingen und unter anderem auch Richter am Kosovo-Sondertribunal in Den Haag, lotet in seinem Buch die rechtlichen Probleme aus, die die damals ausgerufene Staatsräson bis heute mit sich bringt. Insbesondere nach dem Überfall der Hamas und anderer Terrorgruppen aus dem Gazastreifen am 7. Oktober 2023 auf Israel und nach dem anschließenden Krieg, der flächendeckenden Zerstörung des Gazastreifens und Zehntausenden Toten dort. Und es wird ziemlich konkret an der Frage der Waffenlieferungen. Deutsche Bundesregierungen haben seit dem 7. Oktober 2023 Lieferungen von Waffen und Rüstungsgütern im Wert von fast einer halben Milliarde Euro an Israel genehmigt. Darunter Munition, Panzerabwehrwaffen, Getriebe für Panzer. Doch was ist, wenn mit deutschen Waffen Kriegsverbrechen verübt werden? Für Kai Amboss ist das eine Frage, die sich im Zusammenhang mit der deutschen Staatsräson stellt.
12: Es gibt niemals unbedingt Unterstützung in keiner menschlichen Beziehung und auch keiner zwischenstaatlichen Beziehung. Es gibt immer Bedingungen. Und die Bedingungen sind die Bedingungen des Rechts und hier des Völkerrechts oder der deutschen Verfassung. Auch wenn es kein Genozid gibt, vergessen wir den mal einen Moment, dann gibt es jedenfalls Kriegsverbrechen. Also dass in Gaza Kriegsverbrechen stattgefunden haben, bestreitet niemand. Und dann sind wir schon in dem Bereich, wo wir unsere Hilfe konditionieren müssen und eigentlich keine Waffen liefern dürfen.
10: Amboss betont immer wieder, wie sehr das Grundgesetz Deutschland dem internationalen Recht verpflichtet.
12: In mehreren Vorschriften wird das Völkerrecht aufgenommen und wird sozusagen in den Rang von einfachem Bundesrecht erhoben. Und Deutschland, die deutsche Regierung, auch ein deutscher Minister, ein deutscher Kanzler, ist insoweit über die Verfassung auch an das Völkerrecht gebunden. Und wenn jetzt ich einen Staat unterstütze, der Völkerrecht verletzt, welcher Staat auch immer, dann habe ich ein Problem mit der Verfassung.
10: Auch das zeigt sich an der Frage der Waffenlieferungen an Israel, die die Bundesregierung im Sommer 2025 kurzzeitig ausgesetzt hatte, nur um sie bald wieder aufzunehmen. Es zeigt sich auch an der Unterstützung einer in Teilen rechtsextremen israelischen Regierung, die sich in ihrer Kriegführung in Gaza, aber auch im Vorgehen von Siedlerterroristen und israelischen Sicherheitskräften gegen die palästinensische Bevölkerung im besetzten Westjordanland dem Völkerrecht erkennbar nicht verpflichtet fühlt.
12: Also wenn Staatsräson bedeutet, ich billige oder unterstütze sogar, helfe bei Rechtsverletzungen oder sogar Verletzungen, die zu völkerrechtlichen Verbrechen werden, ja, Kriegsverbrechen, Verbrechen gegen die Menschheit, vielleicht sogar Genozid, dann ist das auf jeden Fall verfassungswidrig, weil wir ja als Regierung, als Staat dazu aufgerufen sind, die Verfassung einzuhalten und die Verfassung stellt ja den Schutz der Grundrechte an die Spitze.
10: Dabei argumentiert Kai Amboss in seinem Buch nicht gegen jegliche deutsche Verantwortung gegenüber Israel. Er hält nur die Staatsräson nicht für das geeignete Konstrukt, diese Verantwortung wahrzunehmen.
0: Kai Amboss, Staatsräson nach Gaza, das deutsch-israelische Verhältnis und das Völkerrecht ist im Campus Verlag erschienen und kostet 32 Euro.
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0: Mit der A3 Passau Richtung Nürnberg zwischen Ingensbach und Hengersberg ist nach einem Unfall die rechte Spur blockiert. Es staut sich ab Garham-Vilshofen. A9 Nürnberg Richtung Berlin ist die Autobahn nach einem Unfall zwischen Bayreuth Nord und Bindlacher Berg gesperrt. A9 Nürnberg Richtung München zwischen Dreieck Nürnberg-Feucht und Allersberg hier 3 Kilometer Stau nach einem Unfall mit mehreren Fahrzeugen. Und die B388 Eckenfelden-Neuhaus am Inn zwischen Bad Birnbach und Unterschwärzenbach staut es sich in beiden Richtungen. Grund ist das Karpfhammer Fest. Das Wetter in Bayern, die letzten Schauer ziehen aus Niederbayern und der Oberpfalz gerade nach Osten ab. Es ist dann fast überall sonnig, es ziehen aber auch einige dichtere Wolkenfelder durch. Ab dem Nachmittag können sich in Franken und an den Alpen nochmal einzelne Schauer und Gewitter bilden. Maximaltemperaturen 21 Grad im Landkreis Hof und 27 rund um Regensburg. In den nächsten Tagen geht es spätsommerlich weiter mit viel Sonne und angenehmen Tagestemperaturen zwischen 20 und 26 Grad. Die Nächte werden relativ frisch. Uhr.
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0: Eine Woche vor der Landtagswahl in Sachsen-Anhalt versucht Friedrich Merz, Optimismus zu verbreiten. Unsere Korrespondentin berichtet über das ARD-Sommerinterview mit dem Kanzler. Wie auf die Sprengstoffdrohne am Leipziger Flughafen reagieren, hinter dem Experten Russland vermuten, darüber sprechen die EU-Verteidigungsminister in Irland. Und nach den tödlichen Schüssen bei einem Techno-Festival in der Schweiz sind der oder die Täter weiterhin nicht gefasst. Wir hören gleich, was die Ermittlungen bisher ergeben haben. Mein Name ist Oliver Fritzl. Einen schönen Montagvormittag. Der Kanzler und seine Regierung stecken im Umfragetief. Auch in Sachsen-Anhalt sieht es für CDU und SPD mit Blick auf die Landtagswahl am Sonntag düster aus. Die Wahl hat das Potenzial, die Berliner Koalition in richtige Turbulenzen zu bringen. Deshalb ist Friedrich Merz inzwischen dazu übergegangen, das Positive in den Vordergrund zu stellen und Optimismus zu verbreiten. So auch im ARD-Sommerinterview. Sabine Henkel hat zugehört.
13: Bundeskanzler Friedrich Merz baut darauf, dass die Wirtschaft wieder wächst. Im ARD-Sommerinterview zeigte er sich zuversichtlich, dass das Handwerk, der Mittelstand und vor allem Unternehmen der Gesundheitsbranche zu einem Aufschwung beitragen können. Entschlossen zeigte sich Merz bei der Rentenreform. Die Vorschläge der Kommission will er konsequent umsetzen. Dazu gehört auch das Aus für die abschlagsfreie sogenannte Rente mit 63 in ihrer heutigen Form. Mit Blick auf die Landtagswahl in Sachsen-Anhalt am kommenden Sonntag warnte Merz vor einer Regierung der AfD. Er könne sich nicht vorstellen, dass internationale Investoren in Sachsen-Anhalt Werke gründen und sich dort ansiedeln werden, wenn dort ein Ministerpräsident der AfD regieren würde. Das Land werde dann erheblichen Schaden nehmen. Merz setzt darauf, dass die CDU bei der Wahl mehr Prozente holt als in den Umfragen. Mit wem sie dann koalieren oder zusammenarbeiten könnte, ließ der CDU-Vorsitzende offen. Für seine Partei gilt ein Unvereinbarkeitsbeschluss mit der AfD und mit den Linken, was eine Zusammenarbeit mit beiden Parteien untersagt.
0: Fast 4 Wochen ist es nun her, dass eine mit Sprengstoff präparierte Drohne am Leipziger Flughafen zwischen ukrainischen Frachtmaschinen entdeckt wurde. Der Fall hat die Debatte über die Sicherheit der kritischen Infrastruktur in Deutschland verschärft. Und auch über Konsequenzen und Gegenmaßnahmen wird diskutiert. Experten vermuten einen hybriden Angriff Russlands. Bundeskanzler Merz hat nun eine baldige und abgestimmte Reaktion auf hybride Bedrohungen des Kreml angekündigt. Die EU-Verteidigungsminister treffen sich heute und morgen in Irland, um über den Schutz vor Drohnen zu sprechen. Für mehr Zusammenarbeit hat sich die stellvertretende SPD-Fraktionsvorsitzende Simtje Möller im Deutschlandfunk ausgesprochen.
14: Es wäre auf jeden Fall gut, wenn wir auf EU-Ebene, aber auch mit den NATO-Partnern uns noch enger abstimmen und wie beispielsweise gegen die russischen Schattenflotte ein gemeinsames Vorgehen vereinbaren. Auch dafür könnte ja das morgige und übermorgen stattfindende Treffen der EU-Außenministerinnen und Außenminister dienen, dass man beispielsweise einen gemeinsamen Rechtsrahmen beschließt. Das wäre sinnvoll. Wie dann genau dieses Bezahlen aussieht, wir alle wollen keine weitere kriegerische Eskalation mit Russland, aber klar ist, dass da ja Grenzen aufgezeigt werden müssen, dass wir sehr wohl wahrnehmen, wie Russland auf unserem Territorium operiert und dass wir ein sehr deutliches Stoppsignal dagegen setzen.
0: Sagt die SPD-Fraktionsvize Simtje Möller zur Bedrohung Russlands. Die EU bekommt vorerst kein neues Mitglied. Mit rund 53% der Stimmen haben die Isländer neue Beitrittsverhandlungen abgelehnt. Die Wahlbeteiligung lag bei mehr als 82%. Eine Niederlage für die isländische Regierung, die für Verhandlungen geworben hatte. Was die EU-Kommission in Brüssel zu dem Ergebnis sagt, berichtet Sarah Lopez.
15: In Brüssel reagiert man zurückhaltend auf das Nein der Isländer. Die EU-Kommission respektiere die Entscheidung, heißt es in einem kurzen Statement. Island bleibe ein enger Partner der EU. Aus dem Team von EU-Ratspräsident Costa hört man Ähnliches. Costa habe Nachrichten mit der isländischen Premierministerin Frostadóttir ausgetauscht. Darin hätten beide Politiker den Wunsch geäußert, die Beziehung zwischen der EU und Island weiter zu stärken. Auch wenn die Isländer sich gegen eine Wiederaufnahme von Beitrittsgesprächen mit der EU entschieden haben, bleiben Island und die Europäische Union stark verbunden. Island ist und bleibt Teil des Schengen-Raums. Außerdem gehört die Insel zum europäischen Wirtschaftsraum, kann also vom Binnenmarkt profitieren. Allerdings kann Island bei wichtigen Themen nicht mitentscheiden. Die isländische Premierministerin sagte bei einer Pressekonferenz, das Ergebnis des Referendums zeige, die Isländer seien zufrieden mit der aktuellen Beziehung zur EU. In Brüssel hatten sich einige mehr gewünscht. Wäre es am Ende tatsächlich zu einem EU-Beitritt Islands gekommen, dann hätte man ein wohlhabendes Mitglied gewonnen und damit einen Nettozahler. Und man hätte den EU-Skeptikern einen Erfolg präsentieren können. Mittlerweile ist es mehr als 13 Jahre her, dass die Europäische Union ein neues Mitglied aufgenommen hat.
0: Tunesien und Algerien. Beide Länder sind aus verschiedenen Gründen wichtig für Deutschland und die Europäische Union. Der deutsche Außenminister Johann Wadephul reist heute dorthin vor dem Hintergrund der Krisen im Nahen Osten und in der Sahelregion. Demian von Osten blickt voraus.
16: Der Minister wird dort seine jeweiligen Amtskollegen Mohamed Ali Nafti in Tunesien und Ahmed Attaf in Algerien treffen. Offiziell geht es vor allem um Wirtschaftsthemen. In Tunesien will Wadephul mit Vertretern deutscher Firmen sprechen sowie tunesische Start-ups besuchen. Das Auswärtige Amt sieht großes Potenzial in beiden Ländern, vor allem bei erneuerbaren Energien. Algerien will wichtiger Lieferant für sogenannten grünen Wasserstoff werden. Grüner Wasserstoff soll energieintensiven Betrieben helfen, die Energiewende zu schaffen. Der frühere Wirtschaftsminister Robert Habeck hatte das Projekt angestoßen, doch bisher kommt es kaum voran. Algerien ist auch der größte Gasproduzent Afrikas und der zweitwichtigste Gaslieferant für die EU. Nach Deutschland kommt bisher nur wenig algerisches Gas. Das soll sich nach einer neuen Vereinbarung nun ändern. Wadephul wird von einer Wirtschaftsdelegation begleitet. Auch regionale Fragen will er mit seinen Amtskollegen besprechen, wie die Lage im Nahen Osten.
0: Wenn man im Supermarkt Fleisch kauft, dann soll man künftig besser erkennen können, wie es dem Tier gegangen ist. Mit einem staatlichen Tierwohl-Label, das in Deutschland im neuen Jahr in Kraft treten soll. Aber die EU-Kommission lehnt die Pläne der Bundesregierung ab. Für Branchenvertreter wäre das Ende der Pläne. Janina Lückhoff berichtet.
17: Man geht es nach den Plänen von Bundeslandwirtschaftsminister?
0: Jetzt ist bei uns was doppelt gelaufen hier. Ich frage gerade nochmal die Kollegin der Technik, ob wir den Beitrag von Janina Lückhoff nochmal parat haben. Und da ist er auch.
18: Geht es nach den Plänen von Bundeslandwirtschaftsminister Reiner, CSU, tritt im Januar nächsten Jahres das staatliche Tierwohl-Label in Kraft. Eine Stellungnahme aus Brüssel könnte diesen Zeitplan nun kippen. Die EU-Kommission hat gegen Teile der Gesetzesnovelle erhebliche Einwände. Konkret geht es um das Vorhaben der Bundesregierung, auch für Schweinefleisch aus anderen EU-Ländern die Kennzeichnungspflicht einzuführen. Das aber würde nach Ansicht der EU-Kommission den freien Warenverkehr innerhalb der EU einschränken. Außerdem könnte für Deutschland ein Wettbewerbsvorteil entstehen, da hier ansässige Erzeuger lediglich die Anforderungen eines einzigen Systems, nämlich des deutschen, erfüllen müssten, während ausländische Marktteilnehmer unter Umständen den Vorgaben auch anderer Länder entsprechen müssten. Werde das Gesetz unverändert beschlossen und in Kraft gesetzt, drohe ein Vertragsverletzungsverfahren gegen Deutschland, machte die EU-Kommission deutlich. Teile der Agrar- und Lebensmittelbranche fordern schon länger, auf eine staatliche Kennzeichnung zu verzichten. Der Deutsche Bauernverband hält bekannte Siegel wie das der Initiative Tierwohl für ausreichend. Das Bundeslandwirtschaftsministerium reagierte auf die Nachricht aus Brüssel verhalten. Ein Ministeriumssprecher sagte, man arbeite nun daran, den Gesetzentwurf zu überarbeiten und das sowohl rechtskonform als auch praxistauglich zu machen. Dass die Novelle damit gestoppt sei, hält er für ein bisschen weit gegriffen.
0: Nach den tödlichen Schüssen im Schweizer Kanton Aarau schließt die Kantonspolizei einen Terrorhintergrund nicht aus. Es könnte sich aber auch um einen sogenanntes Amok-Delikt gehandelt haben. Vergangene Nacht waren nach einem Rave-Festival Schüsse in eine Menschenmenge gefeuert worden. Dabei kam eine 22-jährige italienische Staatsangehörige ums Leben. Eine weitere junge Frau und vier Männer im Alter von 24 bis 27 Jahren sind dabei schwer verletzt worden. Thomas Wagner berichtet.
19: Man ermittle in drei Richtungen. Polizeikommandant Michael Leupold von der Kantonspolizei Aargau sprach von einer Drei-Hypothesen-Theorie. Zum einen könnte es sich tatsächlich um einen Terroranschlag gehandelt haben. Zum anderen ermittle man aber auch in Richtung Amoklauf und in Richtung kriminelles Geschehen mit, wie es hieß, unbekannter Motivlage. Der oder die Täter sei nach wie vor auf der Flucht, die Fahndung laufe auf Hochtouren. Die Schüsse, die nach dem Ende des Rave-Festivals auf dem Gelände der Pferderennbahn in der Kantonshauptstadt Aarau abgegeben wurden, stammen allerdings, so die Analyse der Patronenhülsen, aus zwei unterschiedlichen Waffen. Einmal aus einer 9mm Kaliberpistole, zum anderen aber auch aus einer wesentlich größeren Langwaffe, wie zum Beispiel aus einem Sturmgewehr. Ob einer oder mehrere Täter geschossen haben, lasse sich auf der Basis der gefundenen Patronenhülsen und der Spuren nicht rückschließen.
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20: Mit Rigobert Kaiser. Unter den großen DAX-Konzernen sorgt diese Woche Volkswagen für Schlagzeilen. Der Autobauer hält heute im Werk Hannover seine neunte und letzte Betriebsversammlung ab. Sie hat um 9.30 Uhr begonnen. Am kommenden Freitag trifft sich dann der Aufsichtsrat und derzeit läuft er bei VW ein Abbauprogramm von bis zu 50.000 Stellen bis zum Jahr 2030. Dieser Stellenabbau werde aber nicht reichen. Das hat Konzernchef Oliver Blume bereits angekündigt. Innerhalb des Top-Managements gibt es in dieser Angelegenheit offenbar doch auch heftige Auseinandersetzungen. Eigentlich hatte man im vergangenen Jahr gehofft, die Zollstreitereien zwischen den USA und dem Rest der Welt gehen zu Ende. Doch die USA und Kanada verschärfen derzeit ihren Streit immer mehr. Nachdem die amerikanische Seite bereits 50% Zollaufschlag angekündigt hat, will die kanadische Regierung in einer Woche nachziehen. Mit Folgen möglicherweise auch für Bayern. Einzelne Firmen könnten profitieren, zugleich drohen aber neue Belastungen. Jan Müller-Reit.
21: Die gute Nachricht vorneweg. Bayerische Produkte haben in Kanada jetzt bessere Chancen. Wenn etwa eine US-Maschine durch einen kanadischen Gegenzoll deutlich teurer wird, kann ein Anbieter aus Bayern preislich attraktiver sein. Dabei hilft CETA. Durch das Freihandelsabkommen der EU mit Kanada gibt es für einen Großteil des Warenverkehrs zwischen beiden Wirtschaftsräumen keine Zölle mehr. Das bayerische Wirtschaftsministerium sieht durchaus Potenzial, etwa für Maschinenbau, Elektrotechnik oder Medizintechnik. Im ersten Halbjahr 2026 stiegen Bayerns Exporte nach Kanada bereits um gut 17%. Dennoch warnen Experten vor zu viel Optimismus. Andreas Bauer vom Münchner IFO-Institut etwa mahnt zur Geduld. Neue Geschäftsbeziehungen entstünden nicht über Nacht. Außerdem ist der kanadische Markt überschaubar. Zum Vergleich: 2025 exportierte Bayern Waren für rund 2 Milliarden Euro nach Kanada, in die USA dagegen für 26 Milliarden Euro. Zudem können kanadische Firmen wegen der US-Zölle versuchen, ihre Waren hier zu verkaufen und so den Konkurrenzdruck erhöhen. Der Streit der beiden Nachbarn bietet also Chancen. Für Bayerns Wirtschaft könnten die Risiken aber überwiegen.
20: In Bayern sind noch die großen Sommerferien und viele nutzen natürlich die letzten zwei Wochen, um nochmal ins südliche Ausland zu fahren. Während es hier schon zu herbsteln beginnt, ist am Mittelmeer an der Adria noch Sommer. Kein Wunder, dass bei den Deutschen Italien auf der Liste der beliebtesten Urlaubsziele ganz oben steht. Und zwar seit langem. Nikolaus Nützel.
22: Die Liebe der Deutschen zu Italien als Urlaubsland ist ungebrochen. Im Gesamtjahr 2025 waren Deutsche die mit Abstand wichtigste Gruppe unter den Kunden der Tourismusbranche. Rund 8,8 Milliarden Euro haben sie ausgegeben. Das ist fast ein Sechstel der Gesamteinnahmen, die Italiens Wirtschaft mit Tourismus erzielt. Und das Wachstum beim Geschäft mit deutschen Reisenden setzte sich auch in diesem Jahr fort, berichten italienische Tourismusverbände. Dabei verfestigt sich ein Trend, der in Italien Destationalisazione genannt wird, also eine Entsaisonalisierung. Neben den Hauptreisemonaten Juli und August werden auch andere Reisezeiten immer wichtiger. Ab September kommen vermehrt Reisende der Altersgruppe über 50, heißt es in Branchenberichten. Gerade der Kulturtourismus in Nord- und Mittelitalien verteilt sich immer stärker übers ganze Jahr. Aber auch im Badetourismus an den norditalienischen Seen und den Mittelmeerstränden spielen Spätsommer und Frühherbst als Reisezeit mittlerweile eine wichtige Rolle. Zumal nach einem Sommer mit zum Teil extremen Temperaturen das Wasser noch ausgesprochen warm ist.
20: Morgen beginnt das Ausbildungsjahr. Das größte deutsche Unternehmen, das ausbildet, das ist die Deutsche Bahn AG. 5200 Menschen treten entweder eine Lehrstelle an oder sie beginnen ein duales Studium. Die Bahn benötigt Elektroniker, Mechatroniker und rund 800 werden zu Lokführer oder Lokführerinnen ausgebildet.

0: ist es 9.45 Uhr.
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0: Die Nachrichten mit Gabi Hinterstoißer.
2: Merz sieht Ermittlungen zur Drohne von Leipzig kurz vor dem Abschluss. Der Bundeskanzler sagte im ARD-Sommerinterview, man sei sich in der Bundesregierung weitgehend einig, wie man reagiere. Und es werde nicht mehr lange dauern. Vor knapp 4 Wochen war am Flughafen Leipzig-Halle eine mit Sprengstoff bestückte Drohne in der Nähe zweier ukrainischer Frachtmaschinen entdeckt worden. Drohnenabwehr beschäftigt EU-Verteidigungsminister. Sie beraten ab heute in Irland. Das Land hat derzeit den EU-Ratsvorsitz. Zweites großes Thema ist die Lage in der Ukraine. Das Land braucht dringend Patriot-Abwehrraketen. Diese sind aktuell aber so gut wie nicht zu haben. Zahl der Toten nach Sturzflut im Himalaya steigt weiter an. Laut Katastrophenschutz wurden bisher in Nepal und der Region Tibet mehr als 900 Opfer geborgen. Auch die Zahl der Vermissten sprang deutlich nach oben auf fast 5000. Dazu sollen mindestens 8 Deutsche gehören. 5 Tage nach der Sturzflut sind weiterhin tausende Rettungskräfte im Einsatz. Alte Ettaler Bergstraße wird ab heute komplett gesperrt. Sie wird voraussichtlich bis Ende Oktober zum neuen Geh- und Radweg ausgebaut. Das Projekt im extrem steilen Gelände soll eine wichtige Lücke zwischen Loisach und Ammertal schließen. Schon König Ludwig II. Ist auf dieser Strecke mit Pferdegespannen ins Ammertal unterwegs gewesen. Deutscher Wetterdienst stellt Sommerbilanz vor. Die Experten wollen heute erklären, wie heiß es war, wie viel es geregnet hat und wie lang die Sonne zu sehen war. Schon bekannt ist, dass der diesjährige Sommer laut DWD einer der wärmsten seit Beginn der Aufzeichnungen gewesen ist. Und das Wetter in Bayern: Sonne und Wolken, später örtlich Schauer oder Gewitter bei maximal 21 bis 27 Grad.
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3: Mit Sabine Rieker. Es ist nicht mehr lang bis zum Oktoberfestauftakt. Für viele höchste Zeit, sich was Zünftiges zum Anziehen zu kaufen. Samt, Spitze oder doch lieber ganz schlicht. Die Dirndlmacher und Macherinnen lassen sich jedes Jahr Neues für die Volksfestsaison einfallen. Vor allem für Dirndl geben Frauen oft viel Geld aus. Ein gutes Geschäft für München und die Region, hat Alisa Schröter erfahren.
4: Dobre jutro.
5: Der Morgen startet bei Stefanie Beck gleich mit einer Großlieferung. 220 Dirndl sind aus der Produktionsstätte in Serbien in ihrem Dirndlgeschäft in München-Schwabing angekommen. Durch die Plastikhüllen schillern viele Pastelltöne. Salbeigrün und gedecktes Blau dominieren die Lieferung. Jetzt heißt es, die Dirndl schnell im Lager verstauen, sortieren oder direkt für den Weiterversand vorbereiten. Denn gerade läuft der Onlineshop des Trachtenlabels auf vollen Touren.
6: Wir haben so nicht angefangen, also wir waren immer auf Händler und Laden, aber es hat sich quasi so in den letzten Jahren so entwickelt, dass immer mehr angefragt haben, hey, können wir bei euch Dirndl bestellen, und mittlerweile macht es echt 2/3 aus.
5: In der Woche vor der Wiesn sind die Arbeitstage lang und intensiv. Neben dem Online-Shop müssen Stefanie Beck und ihre beiden Mitarbeiterinnen den Laden am Laufen halten und parallel andere Händler beliefern. Vor rund 3 Jahren hat die 35-jährige Münchnerin die kleine Dirndl-Marke übernommen. Der Einstieg in eine lohnende Branche, sagt sie.
6: Wir sind recht regional und sind auch nur zu dritt. Aber wenn man das groß aufzieht, dann kann man unendlich viele Dirndl verkaufen.
5: Denn das Trachtengeschäft hat sich mittlerweile zum Vorzeigekind in der Bekleidungsbranche entwickelt, weiß der Chef der Industrie- und Handelskammer München und Oberbayern, Manfred Gössel.
7: Die Tracht ist ein großer Wirtschaftsfaktor für München und Oberbayern, insbesondere halt unsere alpenländische Tracht. Wir schätzen, dass wir über einen mittleren dreistelligen Millionenbetrag rechnen, also rund 500 Millionen pro Jahr an Umsatz mit unserer alpenländischen Tracht.
5: Dass die Trachtenbranche so sehr boomt, hat auch viel mit den neuen Kreationen, Stoffen und Farben zu tun, die die Designer jedes Jahr auf den Markt bringen. Dafür sind offenbar viele Frauen bereit, tief in die Tasche zu greifen. Und das nicht nur einmal im Leben.
8: 600, 700 vielleicht. Ja, wenn es wirklich schön ist, muss schon sehr schön sein.
9: Tatsächlich sogar, glaube ich, bis zu 800 Euro, weil ich sie wirklich schön finde.
10: Ich glaube, so 600 bis 800 Euro ist schon im Rahmen. Ich glaube, mehr würde ich nicht ausgeben, ehrlicherweise.
5: Stefanie Beck weiß, was in diesem Jahr angesagt ist und was nicht. Die Zeit der grellen und kurzen Dirndl ist passé.
6: Es geht vor allem Richtung längere Dirndl. Es geht deutlich Richtung 80 cm Länge. Es ist sehr schlicht in den Stoffen, monochrom, also in den Farben sehr in sich abgestimmt. Auffällige Accessoires kommen zurück, auffällige Blusen, Satintücher, Trachtengürtel.
5: Noch haben alle Dirndl-Enthusiastinnen und Trachtenfans ein paar Wochen Zeit, um sich einzukleiden. Dann heißt es wieder sehen und gesehen werden auf dem größten Volksfest der Welt.
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0: Knapp eine Woche noch bis zur Landtagswahl in Sachsen-Anhalt nächsten Sonntag. In Umfragen führt die AfD weiterhin deutlich. Und obwohl sie in dem Bundesland als gesichert rechtsextremistisch gilt, scheint sogar eine Alleinregierung im Bereich des Möglichen. Für zivilgesellschaftliche Initiativen, die sich für Demokratie und eine plurale Gesellschaft engagieren, hätte das wohl einschneidende Folgen. Nicht wenige müssten vermutlich die Arbeit einstellen. Thies Maaßen hat sich deswegen in Sachsen-Anhalt umgehört.
11: Im Süden von Magdeburg, in einer ehemaligen Offiziersvilla der Roten Armee, residiert Miteinander e.V. Seit 28 Jahren setzt sich der Verein für Demokratie und gegen rechtsextreme Ideologie ein. Mit Bildungsprojekten, Beratungsangeboten, Vorträgen und Veröffentlichungen. Doch damit könnte es demnächst vorbei sein, sagt David Begrich, einer der Gründer von Miteinander e.V.
12: Wenn die AfD alleine darüber zu bestimmen hätte, würden sie den Laden hier ohne alles großes Federlesen dicht machen. Dann gehen hier die Lichter aus und wir können zusperren.
11: Miteinander wird sogar im sogenannten AfD-Regierungsprogramm eigens erwähnt, als angeblich linksextremistische Institution. Die offene Feindschaft der AfD gegenüber Miteinander wundert David Begrich nicht.
12: Wir haben 2016 eine Analyse des Wahlprogramms veröffentlicht. Und in der haben wir damals geschrieben, dass die AfD Sachsen-Anhalt eine völkisch-nationalistische Partei ist. Alles von dem, was wir damals über die AfD geschrieben haben, ist nicht nur eingetreten, sondern weit überholt.
11: Miteinander e.V. ist auch Träger der mobilen Opferberatung. Dort finden Menschen Unterstützung, die von Rechtsextremisten attackiert werden. Im Verhältnis zur Einwohnerzahl gibt es deutschlandweit nur in Mecklenburg-Vorpommern mehr rechte Gewalt als in Sachsen-Anhalt. Und die Betroffenen sind längst nicht mehr nur Migranten oder linke Punks, betont die freie Journalistin Heike Kleffner.
13: Polizeibeamte, Staatsanwälte, RichterInnen werden bedroht, LehrerInnen, GewerkschafterInnen, PfarrerInnen, querbeet. Menschen, die oft angegriffen werden, nicht weil sie explizit linke Positionen vertreten würden, sondern weil sie nicht recht sind.
11: Kleffner hat selbst lange in Sachsen-Anhalt als Opferberaterin gearbeitet. Sie weiß, was es für Betroffene bedeuten würde, wenn sie keine Anlaufstelle mehr haben.
13: Für viele Betroffene ist die mobile Opferberatung der Anker, der es ihnen ermöglicht, mit Gewalterfahrungen und zum Teil wirklich schwersten Verletzungsfolgen einen neuen Alltag aufzubauen, eine neue Zukunftsperspektive sich zu erarbeiten. Wenn die nicht mehr da sind, wo sollen sie hingehen?
11: Auch für Minderheiten dürfte die Luft dünn werden nach einem AfD-Wahlerfolg, insbesondere für queere Menschen. In ihrem Wahlprogramm fordert die AfD eine Förderpolitik ohne Regenbogen, sprich kein Geld mehr für Projekte, die dem Familienbild der AfD widersprechen. Queere Menschen wie Pauli fragen sich deshalb, ob sie in Sachsen-Anhalt noch eine Zukunft haben.
14: Also ich studiere soziale Arbeit in Merseburg und habe ein Praktikum bei der AIDS-Hilfe und bei Lambda gemacht. Und Lambda ist ein queerer Verein für Jugendbildung. Also die fahren in ländliche Gebiete und gehen an Schulen, machen Projekte zu sexueller Aufklärung. Da steht jetzt eben gerade im Raum, ob das Projekt so, wie es jetzt ist, weiter gefördert wird.
11: Gerade die Pläne der AfD in Sachen Zivilgesellschaft zeigen, sollte die rechtsextremistische Partei die Wahl gewinnen und regieren, wäre das kein normaler Regierungswechsel, wie er in einer Demokratie üblich ist. Seit Jahrzehnten gewachsene Strukturen zur demokratischen Bildung und Teilhabe, zum Schutz von Minderheiten und Opfern rechter Gewalt sollen zerschlagen werden. Laut Wahlprogramm selbst die Landeszentrale für politische Bildung. David Begrich von Miteinander e.V. warnt.
12: Das würde dazu führen, dass wirklich das gute Porzellan der Demokratie, dass das kaputt gehen würde. Und wenn das einmal kaputt ist, kann man es nicht einfach so wieder kitten.
0: Was wäre, wenn die AfD in Sachsen-Anhalt regiert? Thies Maaßen hat dazu Stimmen gesammelt.
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15: mit Patricia Gabor. Ein Einzug ohne vorherige Wohnungsbesichtigung? Fast undenkbar. Und so hat sich auch der neue Bundestrainer Jürgen Klopp gestern schon mal angeguckt, wo er sein Heimdebüt geben wird, nämlich Ende September in Augsburg. Da spielt die deutsche Nationalmannschaft dann gegen Griechenland. Natürlich war Jürgen Klopp gestern nicht einfach in einer leeren Augsburger Arena unterwegs. Er hat sich das Bundesliga-Auftaktspiel des FCA gegen Schalke angeschaut und einen 3:0-Sieg der Gastgeber gesehen. War ein guter Auftritt der Fuggerspieler. Und der tut dem Nervensystem der Fans und dem von Trainer Manuel Baum sicher auch so richtig gut. Frank Hollmann.
16: Einen Heimsieg zum Geburtstag. Dieses Geschenk nahm Augsburgs Trainer Manuel Baum zu seinem 47. gerne an.
17: Es gibt, glaube ich, wenig Menschen, die an ihrem Geburtstag zweimal feiern dürfen. Und zwar richtig groß. Ein geiles Spiel. Ich finde über 90 Minuten super, wie die Fans alle mitgegangen sind. Das muss man erstmal schaffen, die Schalker da im Stadion ein bisschen im Zaum zu halten.
16: Der FC Schalke kam bei seinem Erstliga-Comeback zwar sehr gut ins Spiel, machte aber nichts aus seinen Chancen in der Anfangsphase. Stattdessen erzielte Augsburg den ersten Treffer durch Grigoritsch und liegt in der zweiten Hälfte dank Kade und Ribeiro nach. Auch

0: nichts mehr. Kein Wunder, dass an allen Ecken noch Deals abgewickelt werden. Vielleicht ja auch beim VfB Stuttgart. Es geht um Jamie Leveling. Die AS Rom hatte für den Mittelfranken ein Angebot auf den Tisch gelegt. Stuttgart hat abgelehnt, aber Rom ist wohl weiter dran. Auch aus der Premier League gibt es Interesse. Bis morgen, 20 Uhr, ist ja noch Zeit. Die deutsche Hockeynationalmannschaft der Männer gibt sich nicht mit Butterbroten zufrieden. Sie will immer die ganze Torte. Schon 2023 hatte sich das Team den WM-Titel geholt und hat es gestern wieder geschafft. Weltmeister durch einen Sieg gegen Spanien. Christina Schröder.
1: Es war ein defensiver Kraftakt für das deutsche Team im Finale gegen Spanien. Der Schlusspfiff für Torschütze Struthoff deswegen eine Erlösung.
2: Ich war einfach nur glücklich, dass diese Zeit abgelaufen war, dass man nicht nochmal irgendwie nach hinten laufen musste oder nach vorne.
1: Beide Teams waren platt vom Turnier, am Ende war es der Wille und eben das Tor von Michel Struthoff, mit dem Deutschland seinen Titel verteidigte.
2: Es war so unglaublich anstrengend. Es hat generell jetzt diese ganzen 3 Wochen, die man jetzt hier verbracht hat, waren so unglaublich anstrengend und hat einfach Bock gemacht, mit der Mannschaft das zu schaffen und am Ende das Tor dann zu schießen, ist dann irgendwie ein bisschen nur die Kirsche auf der Torte.
1: Letzte Energie müssen die Hornamas für den Abend trotzdem noch einmal aufbringen.
2: Ja, geschlafen wird auf jeden Fall nicht. Ich glaube, in der Kabine ist schon was vorbereitet. Es geht jetzt aber erstmal noch mal kurz zu den Eltern und Freunden. Und dann, ja, ich werde auf jeden Fall keine Sekunde schlafen.
1: Mit der Titelverteidigung gewinnt Deutschland zum 4. Mal die Weltmeisterschaft und zieht damit mit Rekordsieger Pakistan gleich.
0: 4,5 Stunden hinten im Auto mit Magen-Darm, das ist schon unangenehm. Noch schlimmer sind 4,5 Stunden bei den US Open auf dem Platz mit Magen-Darm-Problemen. Tennisstar Novak Djokovic ist raus bei den US Open. Schluss in der ersten Runde nach 5 Sätzen und 4 Stunden 36 gegen den Argentinier Mariano Navone, auch weil Djokovic ordentlich angeschlagen war. Heute sind 2 Deutsche bei den US Open am Start, Tamara Korpatsch und Jannik Hanfmann. Wir sind dann am Abend hier im Sport immer wieder live dabei.
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4: A7 Fulda Richtung Würzburg zwischen dem Dreieck Schweinfurt-Werneck und Würzburg-Istenfeld Stau. A9 Nürnberg Richtung Berlin zwischen Bayreuth-Nord und Bindlacher Berg ist die Autobahn nach einem Unfall gesperrt, es staut sich. A9 Nürnberg Richtung München zwischen dem Dreieck Nürnberg-Feucht und Allersberg 3 Kilometer Stau. Hier gab es einen Unfall mit mehreren Fahrzeugen. Stau auch auf der A93 Weiden Richtung Regensburg zwischen Nappburg und Schwandorf-Mitte. B2 Weißenburg Richtung Nürnberg, da Sperre zwischen Pleinfeld Süd und Pleinfeld Nord nach einem Unfall. Und B3 88 Eckenfelden-Neuhaus am Inn zwischen Bad Birnbach und Unterschwärzenbach staut es sich in beiden Richtungen. Grund ist das Karpfhammer Fest. Das Wetter in Bayern. Die letzten Schauer ziehen aus Niederbayern und der Oberpfalz gerade nach Osten ab. Dann ist es jetzt fast überall sonnig. Es ziehen zwischendrin aber auch Wolkenfelder durch. Ab dem Nachmittag können sich in Franken und an den Alpen einzelne Schauer und Gewitter bilden. Maximaltemperaturen 21 Grad im Landkreis Hof. Bis zu 27 werden es rund um Regensburg. In den nächsten Tagen geht es spätsommerlich weiter mit viel Sonne und angenehmen Tagestemperaturen zwischen 20 und 26 Grad. Die Nächte werden relativ frisch.
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4: Mit Oliver Fritzl und diesen Themen. Nach der verheerenden Flutkatastrophe im Himalaya ist die Zahl der Toten und Vermissten weiter gestiegen. Die Bergungsarbeiten gestalten sich schwierig. Unser Korrespondent berichtet jetzt ausführlich. Eine Woche vor der Landtagswahl in Sachsen-Anhalt versucht Kanzler Merz, Optimismus zu verbreiten. Und Taxis mit Fahrgästen auf dem Rücksitz, aber ohne Fahrer. Das könnte auch in München bald Wirklichkeit werden. Einzelheiten und Hintergründe gleich bei uns. Mehr als 900 Tote und fast 5000 Vermisste. Nach der verheerenden Flutkatastrophe im Himalaya kommen die Rettungsarbeiten nur langsam voran. Den Helfern läuft auch die Zeit davon, noch Überlebende in den Schlamm- und Geröllmassen zu finden. Unser Korrespondent Markus Spieker ist in Nepals Hauptstadt Kathmandu. Ich habe ihn heute früh gefragt, wie sich die Situation im Katastrophengebiet an der Grenze zwischen Nepal und Tibet übers Wochenende entwickelt hat.
5: Einerseits, dass die Vermissten- und Totenzahlen laufend nach oben korrigiert wurden, allerdings nicht auf chinesisch-tibetanischer Seite. Da sind sie nach wie vor sehr gering, was doch sehr erstaunt, weil man ja weiß, dass das Hauptunglücksgeschehen gerade an diesem Grenzübergang war. Gleichzeitig laufen natürlich weiter die Rettungsarbeiten, Bergungsarbeiten kann man eigentlich nicht sagen, weil alle diejenigen, die von dieser Sturzwelle erfasst wurden, eine sehr, sehr

0: geringe Überlebenswahrscheinlichkeit hatten. Und deshalb geht es jetzt um die, die abgeschnitten sind, einfach durch die Zerstörung aller Brücken oder die sich rechtzeitig vor der Sturzwelle haben in Sicherheit bringen können. Die müssen jetzt natürlich gefunden werden und dann in Hilfslager ausgeflogen werden. Da habe ich ein paar besucht gestern. Das sind schon sehr erschütternde Szenen, die man da sieht von Leuten, die notdürftig versorgt werden, die alles verloren haben, teilweise ihre ganzen Familien ausgelöscht gesehen haben. Also ganz, ganz bitter.
1: Sie haben es gesagt, die ferne Sturzflut hat alles mit sich gerissen. Straßen, Brücken, Stromleitungen, Wasser, Solarkraftwerke. Es gibt auch in vielen Regionen keinen Strom. Viele Menschen sind da auf sich allein gestellt. Wie behelfen die sich denn? Gibt es überhaupt Kontakt irgendwie zu denen?
0: Ja, das kommt dann immer davon an, also eben auf welcher Seite die sind. Auf derjenigen Seite, die jetzt auch von Kathmandu gut zu erreichen ist, da geht es dann eher. Grundsätzlich nützt in diesen Ländern ja diese eingespielte Nachbarschaftshilfe. Also die dörflichen, städtischen Gemeinschaften, auch die familiären Konstellationen helfen dann, dass man einfach gelernt hat, sich gegenseitig zu unterstützen. Also gestern war ich an einem Ort, wo eben keinerlei Wasserversorgung mehr ist und dann schleppen die Leute dann im Minutentakt in großen Behältern halt Wasser ins Dorf, damit alle was zu trinken haben. Aber natürlich hofft man da, dass das so schnell wie möglich geregelt wird, wird da auch sicherlich internationale Hilfe benötigen, gerade auch bei dem Wiederaufbau der Kraftwerke. Also Nepal ist ja zu 90% von Wasserkraft abhängig und wenn da so viele Kraftwerke zerstört sind, kann man sich vorstellen, was das für so ein armes Land bedeutet. Man rechnet damit Gesamtschaden um die 5 Milliarden Dollar und über 100.000 Menschen womöglich, dass deren Existenzgrundlage einfach weggeschwemmt wurde, buchstäblich.
1: Fast 5000 Menschen werden vermisst. Viele Menschen in Nepal wissen also schlicht nicht, was mit ihren Angehörigen ist. Wie gehen die damit um? Wie haben sie die Menschen dort erlebt?
0: Ja, natürlich, wie alle Menschen damit umgehen, schockiert, trauernd. Gestern mit jemandem gesprochen, der hat dann die schreckliche Nachricht gekriegt, dass sowohl seine Frau als auch seine 4 Töchter gestorben sind. Er war berufstechnisch an anderer Stelle, hatte insofern Glück, aber die Familie ist halt ausgelöscht. Also das sind halt viele weinende, trauernde Menschen und dann natürlich die hoffen, die also an diesem Armeelager, wo die Helikopter starten, sich zusammenfinden, dann auf die Listen gucken, wo dann immer angegeben ist, wer dann vielleicht gefunden und evakuiert werden konnte. Dasselbe hat man hier in den Krankenhäusern. Da sind auch ganze Wände vollgepflastert mit Vermisstenanzeigen und die Leute stehen dann draußen und hoffen, dass ihre Liebsten dann mit Helikopter oder mit Krankenwagen angebracht werden. Ja, eine ganz, ganz schwierige Situation.
1: Nun sind die Rettungsarbeiten ja ohnehin schon schwierig, haben Sie gerade geschildert. Gleichzeitig hören wir, dass die Behörden immer wieder vor neuen Flutwellen warnen. Es gibt da regelmäßig Alarm aufs Handy, heißt es. Welche Gefahr droht denn da noch genau?
0: Ja, die Gefahr eben von Überschwemmungen, also dass man dann auf jeden Fall nicht in Flussnähe sein sollte, das habe ich gestern auch immer wieder gemerkt, da war ich im Flussbereich und immer wieder kam die Polizei, ertönten Sirenen, sagt noch einfach prophylaktisch, geht davon weg. Es ist auch so, wenn man ein bisschen weit in das Gebiet reingeht, wo die Straßen aufhören, versinkt man sofort im Schlamm, also auch das ganz, ganz schwierig. Grundsätzlich würde ich aber diese Gefahr jetzt nicht als so tödlich einschätzen, weil da die Frühwarnsysteme klappen, man sieht ja, wenn dann eine neue Flutwelle aus China kommt und das war bei diesem tsunamihaften Sturzwellen ausgelöst durch diesen gigantischen Eisblock einfach eine ganz, ganz andere Kategorie. Also der Druck, mit dem das Wasser da den Fluss herunterkam, sodass 40 Kilometer weiter unten noch die ganzen Strommasten weggeknickt sind. Also das dürfte sich nach menschlichem Ermessen so schnell nicht wiederholen.
1: Markus Spieker war das mit den neuesten Informationen nach der verheerenden Sturzflut im Grenzgebiet zwischen Nepal und Tibet. Nach Deutschland. Der Kanzler und seine Regierung stecken im Umfragetief. Auch in Sachsen-Anhalt sieht es für CDU und SPD mit Blick auf die Landtagswahl am Sonntag düster aus. Die Wahl hat das Potenzial, die Berliner Koalition in Turbulenzen zu bringen. Deshalb ist Friedrich Merz dazu übergegangen, das Positive in den Vordergrund zu stellen und Optimismus zu verbreiten. So auch im ARD-Sommerinterview, über das jetzt Sabine Henkel berichtet.
2: Bundeskanzler Friedrich Merz baut darauf, dass die Wirtschaft wieder wächst. Im ARD-Sommerinterview zeigte er sich zuversichtlich, dass das Handwerk, der Mittelstand und vor allem Unternehmen der Gesundheitsbranche zu einem Aufschwung beitragen können.
3: Die Gesundheitsbranche insgesamt ist die am schnellsten wachsende Branche unserer Volkswirtschaft. Dienstleistungen am Menschen, die wir können und die wir ausbauen wollen.
2: Entschlossen zeigte sich Merz bei der Rentenreform. Die Vorschläge der Kommission will er konsequent umsetzen. Dazu gehört auch das Aus für die abschlagsfreie sogenannte Rente mit 63 in ihrer heutigen Form. Mit Blick auf die Landtagswahl in Sachsen-Anhalt am kommenden Sonntag warnte Merz vor einer Regierung der AfD. Er könne sich nicht vorstellen, dass internationale Investoren in Sachsen-Anhalt Werke gründen und sich dort ansiedeln werden, wenn dort ein Ministerpräsident der AfD regieren würde.
3: Das Land wird erheblichen Schaden nehmen, wenn es so kommt, wie wir das jetzt befürchten müssen. Deswegen werden wir in den letzten Tagen alles tun, um genau das zu verhindern. Und wir werden es den Wählerinnen und Wählern in Sachsen-Anhalt auch sagen. Übrigens, von denen sind nach wie vor rund 20% unentschieden. Also wir werden in den letzten Tagen die finale Entscheidung erst sehen.
2: Merz setzt darauf, dass die CDU bei der Wahl mehr Prozente holt als in den Umfragen. Mit wem sie dann koalieren oder zusammenarbeiten könnte, ließ der CDU-Vorsitzende offen. Für seine Partei gilt ein Unvereinbarkeitsbeschluss mit der AfD und mit den Linken, was eine Zusammenarbeit mit beiden Parteien untersagt.
1: Nicht nur die deutsche Wirtschaft hat Probleme. In vielen Ländern der Welt läuft die Konjunktur nur schleppend. Die G20-Finanzminister und Zentralbanker beraten deshalb in den USA darüber, wie die Weltwirtschaft wieder auf Wachstumskurs kommen kann. Mit dabei bei dem Treffen ist auch Bundesfinanzminister Lars Klingbeil. Allerdings liegen die Interessen der großen Wirtschaftsmächte bei einigen wichtigen Fragen weit auseinander. Aus Asheville in North Carolina berichtet Philipp Eckstein.
4: Zu geringes Wirtschaftswachstum, brüchige Handelsketten, steigende Schulden und die Zinslast. Das sind Themen, über die die Finanzminister der G20 ab heute 2 Tage lang beraten wollen. Bundesfinanzminister Klingbeil bezeichnete vor dem Treffen die globalen Unsicherheiten als Gift für die wirtschaftliche Entwicklung. Er forderte die USA erneut auf, den Krieg gegen den Iran zu beenden. Die USA wiederum wollen bei dem Treffen die übrigen G20-Staaten dazu drängen, alle Wirtschaftsbeziehungen mit dem Iran zu stoppen. Auch Russlands Krieg gegen die Ukraine dürfte vor Ort Thema sein. Russland ist Teil der G20. Für Diskussionen dürfte zudem der US-kanadische Handelskonflikt sorgen und der Umgang mit Südafrika. Obwohl das Land Mitglied der G20 ist, wird es von der Trump-Regierung nicht zu den Treffen der Gruppe eingeladen. Für Ärger in der deutschen Delegation sorgt der Umgang mit der Presse. So verweigert die US-Regierung unter anderem einem Reporter der Nachrichtenagentur Bloomberg den Zugang zum Tagungsort. Aus dem Bundesfinanzministerium heißt es dazu, das sei inakzeptabel.
1: Die Wetterlage und ihre Folgen haben in den vergangenen Tagen und Wochen ja für zahlreiche Schlagzeilen gesorgt. Hitze und Dürre haben diesen Sommer bestimmt. Heute stellt der Deutsche Wetterdienst seine offizielle Bilanz vor. Welche Erkenntnisse es dazu jetzt schon gibt, erklärt Katharina Wilhelm.
5: Der Sommer 2026 dürfte schon jetzt als ein außergewöhnlicher und folgenschwerer Sommer in die deutsche Klimageschichte eingehen. Das liegt vor allem an den vielen Hitzetagen, die schon Ende Juni begonnen haben, mit Temperaturen von über 40 Grad. Der EU-Klimabeobachtungsdienst Copernicus hat bereits analysiert, dass es für Westeuropa der wärmste Juni und Juli seit Beginn der Aufzeichnung war. Die Durchschnittstemperatur lag dabei fast 2,8 Grad über dem sogenannten langjährigen Mittel. Diese heißen Temperaturen konnte man auch im Meer messen. Vor Mallorca war das Wasser beispielsweise bis zu 33 Grad warm. Das sind Werte, die gefährlich sind für Fische und Pflanzen im Meer. Die Hitze hat auch die vielen Brände in Europa begünstigt. Von der Türkei über Griechenland, Spanien, Frankreich und Belgien bis zu uns nach Deutschland gab es viele und großflächige Brände. Klimawissenschaftler ordnen das als Phänomene der Erderwärmung ein, die eben nicht nur Wetter sind. Die Hitze und die Trockenheit haben wir alle gespürt und sie hatte auch Auswirkungen auf unsere Wirtschaft. Unsere Produktivität ist unter anderem gesunken. Unser Gehirn kann bei zunehmender Hitze nämlich nicht mehr gut arbeiten. Es haben sich auch mehr Menschen krank gemeldet. Güter konnten nicht mehr per Schiff transportiert werden, Straßenbelege gingen kaputt, die Landwirte hatten teils große Ernteeinbußen. Und das wohl Tragischste, nach aktuellen Schätzungen des Robert-Koch-Instituts sind bis Mitte August bereits rund 15.800 Menschen in Deutschland infolge der Hitze gestorben. Das sind deutlich mehr hitzebedingte Todesfälle als in jedem vorher bislang erfassten Jahr.
1: Nicht nur in Deutschland, auch in den USA, in Kalifornien zum Beispiel, hat es diesen Sommer mehrere Waldbrände gegeben. Derzeit kämpfen die Feuerwehrleute in Kalifornien gegen 2 solcher Feuer. Betroffen ist der bei Touristen besonders beliebte Highway 1. Die Panoramastraße führt entlang des Pazifiks und bietet spektakuläre Aussichtspunkte. Die Behörden haben jetzt einen 70 Kilometer langen Abschnitt zwischen San Francisco und Los Angeles gesperrt. Reinhard Spiegelhauer ist vor Ort.
6: Das größere der beiden Feuer brennt schon seit mehr als einer Woche etwa südlich der Region Big Sur. Dort liegen mehrere Campingplätze, darunter ein extrem beliebter State Park. Für den größten Teil des Gebietes sind Evakuierungen angeordnet worden. Im dünn besiedelten unmittelbaren Küstenstreifen sind die Bewohnerinnen und Bewohner aufgefordert, zu Hause zu bleiben. Ein zweiter Waldbrand brach vor 4 Tagen etwa 45 Kilometer südlich aus. Die Strecke dazwischen und jeweils rund 10 Kilometer nördlich und südlich sind gesperrt. Feuerwehrleute versuchen, die Flammen daran zu hindern, über den Highway in bisher nicht betroffene Küstenstreifen zu springen. Ihre Arbeit wird durch Steinschlag behindert. Der gesperrte Abschnitt gilt wegen der zerklüfteten Küste und mehreren ikonischen Brücken als einer der landschaftlich schönsten entlang des Küstenhighways. Er musste in der Vergangenheit bereits, vor allem wegen Felsstürzen und Schlammlawinen, immer wieder gesperrt werden, zuletzt für 3 Jahre am Stück. Erst im Januar war er nach aufwendigen Reparaturarbeiten und Galeriebauten wieder geöffnet worden.
1: In München könnte sich ein bald für uns ungewöhnliches Bild bieten. Taxis, die ohne Fahrer durch die Stadt brausen. Die Google-Schwester Waymo und der Fahrdienstleister Uber arbeiten beide daran, Robotaxis in der Stadt einzusetzen. Aber warum eigentlich ausgerechnet in München und wer hat die Genehmigung dafür erteilt? Diesen Fragen ist Greta Prünster nachgegangen.
7: Schon im kommenden Jahr sollen die ersten Fahrgäste einsteigen. Sowohl Uber als auch Waymo wollen ihre Robotaxis dann regulär in München betreiben. Möglich macht das eine Reform des deutschen Straßenverkehrsgesetzes. Sie erlaubt fahrerloses Fahren unter bestimmten Bedingungen. Vorgeschrieben ist zum Beispiel eine technische Aufsicht, die notfalls aus der Ferne eingreifen und das Taxi stoppen kann. Für die Genehmigung sind gleich mehrere Behörden zuständig. Das Kraftfahrtbundesamt muss den Betrieb erlauben, die Landesbaudirektion regelt, wo man fahren darf und die Zulassungsstelle muss grünes Licht für die Teilnahme am Straßenverkehr geben. Auch bei einem Unfall ist rechtlich alles geregelt. Dann muss der Halter haften, auch wenn er gar nicht selbst mit im Auto sitzt. Uber und Waymo haben sich laut eigenen Angaben beide für München entschieden, weil die Region ein wichtiger Standort für Mobilität und Technologie ist. Ausschlaggebend dürften aber auch politische Erklärungen gewesen sein. Das bayerische Wirtschaftsministerium etwa unterstützt Unternehmen, die autonomes Fahren in Bayern voranbringen wollen. Daran gibt es auch Kritik. Der SPD-Politiker Florian von Brunn etwa wirft Wirtschaftsminister Hubert Aiwanger vor, amerikanischen Konzernen die Tür geöffnet zu haben, anstatt regionale Autobauer zu unterstützen.

0: 10.15 Uhr.
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0: Gabi Hinterstreußer hat den Nachrichtenüberblick.
2: Nach Sturzflut im Himalaya gibt es immer mehr Opfer. Die Behörden sprechen inzwischen von über 900 Toten in Nepal und der Region Tibet. Die Zahl der Vermissten wird mit fast 5000 angegeben. Unter ihnen sollen nach Angaben der nepalesischen Tourismusbehörde mindestens 8 Deutsche sein. Zehntausende Helfer sind weiter im Einsatz, aber Regen erschwert ihre Arbeit. Merz will sich von schlechten Umfragewerten nicht beirren lassen. Im ARD-Sommerinterview sagte der Bundeskanzler, es werde am Ende zusammengezählt, nicht zwischendurch. Erfolgreiche Veränderungen würden sich erst nach einiger Zeit zeigen, so Merz. Er nannte als Beispiele die Rentenreform und die hohen Verteidigungsausgaben. Ausländische Investitionen in Deutschland steigen sprunghaft an. Das zeigt eine Analyse des arbeitgebernahen Instituts der deutschen Wirtschaft. Demnach haben Unternehmen aus dem Ausland im vergangenen Jahr 86 Milliarden Euro hierzulande investiert und damit 50% mehr als im Jahr davor. Damit stabilisieren sich die ausländischen Investitionen, nachdem sie 2024 um mehr als 30% eingebrochen waren. Finanzminister der 20 führenden Industrie- und Schwellenländer treffen sich in den USA. Dabei geht es unter anderem um zu geringes Wirtschaftswachstum und brüchige Handelsketten. Außerdem wollen die USA als Gastgeber die anderen Länder dazu drängen, ihre Wirtschaftsbeziehungen zum Iran einzustellen und so den Krieg Washingtons gegen die Islamische Republik zu unterstützen. Bei Sturzflut in den USA stirbt ein Mensch. Wie der Nationalpark Grand Canyon mitteilte, werden noch mindestens 15 Menschen vermisst, 62 konnten in Sicherheit gebracht werden. Die Sturzflut hatte das Gebiet mit Schlamm bedeckt, Baumstämme und Trümmer treiben umher. Und das Wetter in Bayern, Sonne und Wolken, später örtlich Schauer oder Gewitter, Höchstwerte 21 bis 27 Grad.
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3: Mit Sabine Rieker. Nach dem tödlichen Messerangriff gestern früh auf eine 31-jährige Britin in Rosenheim sind die Hintergründe noch unklar. Heute will die Polizei mehr dazu sagen, auch dazu, ob der Tatverdächtige in U-Haft kam oder in eine psychiatrische Klinik. Julia Binder mit weiteren Einzelheiten.
4: Ob der Tatverdächtige und das 31-jährige Opfer sich kannten, sei Teil der Ermittlungen. Nach derzeitigem Stand kannten sich die beiden nicht. Doch, so der Sprecher des Polizeipräsidiums Oberbayern Süd wörtlich, wir sind ganz am Anfang der Ermittlungen und die werden es zeigen. Die 31 Jahre alte Britin war in der Nacht von Samstag auf Sonntag am Rosenheimer Bahnhof mit einem Messer angegriffen und schwer verletzt worden. Sie starb im Krankenhaus. Der 27-jährige Deutsche wurde noch am Tatort festgenommen. Zu Spekulationen, der Tatverdächtige sei obdachlos, betonte der Polizeisprecher, der 27-jährige habe eine Meldeanschrift im Landkreis Fürstenfeldbruck.
3: Ein Lastwagenfahrer hat vor der Abfahrt von einer Baustelle vergessen, seinen Kippanhänger wieder herunterzukippen. So passiert heute früh. Bei der ersten Brücke unter der A9 im Bayreuther Industriegebiet ist ihm das zum Verhängnis geworden. Der Kipphänger blieb an der Autobahnüberführung stecken. Aus dem BR-Studio Franken, Carlo Schintelm.
5: Durch den Aufprall riss die Mulde vom Fahrgestell ab und verkeilte sich in Fahrtrichtung Berlin in der Brücke. Der 65-jährige Lkw-Fahrer verletzte sich leicht. Wegen Bergung und Überprüfung der Brücke wird die Sperrung der A9 zwischen den Anschlussstellen Bayreuth Nord und Bindlacher Berg noch einige Zeit in Anspruch nehmen. Auf der A6 zwischen den Anschlussstellen Aurach und Feuchtwangen Nord ist am Morgen ein Auto in Brand geraten. Fahrer und Beifahrer blieben unverletzt. Auch hier musste die Autobahn während der Löscharbeiten komplett gesperrt werden.
3: Strahlender Sonnenschein. Prächtiger hätte die Kulisse für den traditionellen Umzug nicht sein können. Denn in Rottach-Egern im Landkreis Miesbach in Oberbayern am Tegernsee fand gestern der traditionelle Rosstag statt. Christine Kerler von der BR-Redaktion Oberbayern.
6: Zahlreiche Besucher standen am Wegesrand, als Kutschen, Landauer, prächtige Brauereigespanne und historische Wagen durch den Ort zogen. Auch Blaskapellen begleiteten den Umzug, so ist es Tradition. Unterwegs gab es auch wieder den Segen für Ross und Reiter. Unter den Teilnehmern waren Rosserer, die schon seit Jahrzehnten mitmachen, und junge Nachwuchsfahrer, die diese Tradition weiterführen. Mit Freude am Fahren, mit wenig PS, wie es heißt. Zu sehen gab es etwa einen Haflinger Sechsspänner und die Tragtierkompanie der Bundeswehr. Der Rosttag hatte vor mehr als 50 Jahren auf Initiative des Pferdeliebhabers Thomas Böck unter dem Motto »Tfuhrleid kämen heitsam« das erste Mal stattgefunden.
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0: Tunesien und Algerien stehen heute auf dem Reiseprogramm von Außenminister Wadephul. Es sind zwei ungleiche Nachbarn, die der CDU-Politiker besucht. Algerien ist für Europa insbesondere als Energielieferant wichtig, will sich aber breiter aufstellen. Und das auch mit deutscher Hilfe. Tunesien spielt für die EU eine besonders wichtige Rolle bei der Kontrolle der Migration. Dort gibt es derzeit allerdings teils wütende Proteste. Einzelheiten von unserem Nordafrika-Korrespondenten Stefan Ehlertz.
7: Es ist ein kritischer Moment in Tunesien, wo Deutschlands Außenminister Wadephul für ein paar Stunden erwartet wird. Die Wirtschaft stottert. Nach Strom- und Wasserabschaltungen gibt es ernstzunehmende und parteiübergreifende Proteste gegen das autoritäre Regime von Präsident Kais Said, zuletzt vergangene Woche. Wir leben in entwürdigenden Umständen. Es gibt heute weder Wasser noch Strom. Es gibt keine Freiheit. Die Lebensbedingungen sind schlecht. Die Demonstranten und Demonstrantinnen fordern den Rücktritt des Präsidenten. Doch der macht einmal mehr finstere Mächte und Sabotage für die schlechte Lage im Land verantwortlich. Nach Hitzewellen und Produktionsausfällen fehlt es sogar an Mineralwasser. Der Mangel ist so groß, dass sich manche Besucher ihr Trinkwasser im Koffer nach Tunis mitbringen. Aus Sicht der Maghreb-Expertin Isabel Wehrenfels von der Stiftung Wissenschaft und Politik in Berlin hat der Kurzbesuch des deutschen Außenministers vor allem symbolische Bedeutung.
8: Also ich denke sicherlich, man möchte Tunesien bei der Stange halten. Tunesien spielt noch eine Rolle und sicherlich ist es auch ein Zeichen nach innen, nach Deutschland, vor so wichtigen Wahlen, in denen man könnte sagen, disproportional viel über Migration gesprochen wird.
7: Mit dem Reizthema Migration werden in Deutschland Wahlkämpfe geführt. Doch Tunesien hat die Zahl irregulärer Migranten mit Hilfe der EU in nur 3 Jahren auf einen Bruchteil der früheren Dimension eingedämmt. Zumindest in diesem Punkt kann der deutsche Außenminister in Tunis auf eine aus europäischer Sicht erfolgreiche Politik verweisen. Kritiker dagegen beklagen schwere Verletzungen der Menschenrechte, darunter Philipp Damm von Human Rights Watch in Brüssel.
9: Germany should make clear to Tunisian authorities.
7: Deutschland sollte den tunesischen Behörden klar machen, dass es kein EU-Geld und kein Geld von EU-Mitgliedstaaten geben sollte für Amtsträger und Institutionen, die brutale Menschenrechtsverletzungen begehen, wie sie immer wieder dokumentiert wurden. Am Nachmittag wird Johann Wadephul in Algier eintreffen. Deutschland hofft auf wachsende Energielieferungen aus Algerien, vor allem auf grünen Wasserstoff von dort. Auch in anderen Feldern winken attraktive Kooperationen, sagt Oliver Blank, Geschäftsführer der deutsch-algerischen Handels. In Algier.
10: Wer sich nie so richtig hier Richtung Algerien getraut hat, waren mittelständische Firmen. Das scheint sich jetzt zu ändern. Also wir haben auch jetzt dieses Jahr und auch im letzten Jahr eigentlich wirklich fast jede Woche Besucher aus Deutschland gehabt, also Firmenvertreter, die sich das anschauen.
7: Der Autobauer Opel plant sogar eine Motorenfabrik in Algerien mit dem Ziel, auch dort mehr Autos zu verkaufen. Algerien will unabhängiger werden vom Export fossiler Energie. Deutschland wiederum sucht neue Partner in der Welt, die aber könne man sich nicht aussuchen, gibt Analystin Wehrenfels zu bedenken.
8: Wenn wir nach Nordafrika gucken, gibt es keinen demokratischen Staat. Es sind alles autoritäre Staaten und es sind unsere Nachbarn. Es sind Staaten, mit denen wir auf allen Ebenen verflochten sind. Gesellschaftlich, wirtschaftlich.
7: Deutschland und Europa verfügten durchaus über Hebel, auf die Länder am südlichen Mittelmeerrand Einfluss auszuüben. Etwa mit Hilfe von Institutionen wie der Deutschen Entwicklungsbank, KfW.
8: Natürlich sind die europäischen Staaten komplett entscheidend für den Infrastrukturbereich. Es gäbe kaum Kläranlagen, die funktionieren, ohne die KfW. Eine deutsch finanzierte Entsalzungsanlage versorgt ganz Djerba.
7: Djerba in Tunesien, ein bei Urlaubern beliebtes Reiseziel.
0: Für den Außenminister ist es aber eine Dienstreise, um mit den Ländern Nordafrikas im Gespräch zu bleiben. Stefan Ehlert war das mit einer Analyse vorab.
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0: Der ARD-Musikwettbewerb ist einer der wichtigsten Klassikwettbewerbe, quasi sowas wie die Olympischen Spiele der klassischen Musik. Dieses Jahr feiert der Wettbewerb sein 75-jähriges Bestehen. 4 Fächer sind es, in denen rund 180 Kandidaten um die begehrten Preise ringen. Den Auftakt hat die Königin der Instrumente, die Orgel, gemacht. Ulrich Möller-Arnsberg hat den ersten Kandidaten im großen Saal der Münchner Musikhochschule zugehört und mit einem von ihnen sprechen können.
11: I heard about this competition quite a long time ago.
12: Ich weiß von dem Wettbewerb seit langer Zeit. Jetzt hat sich mein Traum daran teilzunehmen erfüllt, sagt William Fielding. Der 27-jährige englische Organist studiert am Pariser Konservatoire. Das abgewetzte Leder an seinen Orgelschuhen, mit denen er über die Fußpedale gleitet, zeugt von intensiver Vorbereitung seines Programms. Als zweiter Kandidat von 20 Teilnehmern im Fach Orgel spielt er in der ersten Runde im großen Saal der Münchner Musikhochschule und sieht das als große, einmalige Chance. "15 Jahre war die Orgel nicht mehr beim ARD-Musikwettbewerb aufgerufen. Mit Fagott und Schlagzeug sind zwei Kategorien dabei, die nur alle 7 Jahre auf dem Programm stehen. Nur die Kategorie Streichquartett als besonders beliebtes Ensemblefach kommt häufiger vor. Für Merit Forster, künstlerische Leiterin des Wettbewerbs, ist es eine große Freude, dass zum 75-jährigen Bestehen eine solche Bandbreite möglich ist.
13: Also ich wünsche mir, dass der ARD-Musikwettbewerb zum Münchner Kunst- und Kulturleben dazugehört, wie die Berlinale zu Berlin, wie die Frankfurter Buchmesse zu Frankfurt. Das soll möglichst die Stadtgesellschaft auch so wahrnehmen.
12: Viel hat sich verändert in der Geschichte des ARD-Musikwettbewerbs. Für die meisten Kandidaten, die hier um die begehrten Preise wetteifern, ist klar, neben dem musikalischen Können ist es wichtig, als Künstler sichtbar zu sein.
13: Das ist, glaube ich, sowieso so, dass die junge Generation, um sichtbar und wahrnehmbar im Musikbusiness zu sein, sich schon sehr früh um digitale Präsenz kümmert. Und da ist ganz schnell eine Website gebaut und eine Website wichtig.
12: Seit 2016 leitet Forster den ARD-Musikwettbewerb. Das im Wettbewerb geforderte Programm hat sie stetig erweitert. Sie hat Werke hinzugenommen, die selten zu hören sind, von Komponistinnen zum Beispiel oder aus dem zeitgenössischen Repertoire. Johannes Schwarz vom Frankfurter Ensemble Modern freut sich darüber. Er ist Jurymitglied in der Kategorie Fagott.
14: Also ich freue mich sehr auf den Austausch mit diesen Kolleginnen und Kollegen. Ich bin ja mehr in dem zeitgenössischen Bereich, so im Ensemble Modern tätig. Und die Kolleginnen und Kollegen dort eher so auch im klassischen Bereich. Wir kommen international zusammen. Ich finde das wirklich klasse.
12: Den Vorsitz im Fach Schlagzeug hat Martin Grubinger, ein Star seines Instrumentes. Der ARD-Musikwettbewerb sei ein ganz besonderer für sein Fach, für das es wenig andere seiner Art gebe.
15: Es sind die Olympischen Spiele für uns. Für uns Schlagzeuger ist es der Moment.
12: 2 Wochen läuft der Wettbewerb. Die Runden sind öffentlich. Der Eintritt für die erste und zweite ist frei. Der Ticketverkauf für die Finalrunden läuft. Jetzt machen die Organisten den Anfang. Ich habe ein spezielles Ziel, sagt Organist William Fielding. Wenn ich beim ARD-Wettbewerb gewinne, kann ich internationaler Konzertsolist werden. Ob sich das Tor dahin öffne, werde sich jetzt zeigen.
0: Ulrich Möller-Arnsberg zum Auftakt des ARD-Musikwettbewerbs, der bis zum 18. September läuft.
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0: A7 Fulda Richtung Würzburg zwischen dem Dreieck Schweinfurt-Werneck und Würzburg-Estenfeld 6 Kilometer Stau. Auf der A8 Salzburg Richtung München zwischen Rosenheim-West und Irschenberg 8 Kilometer stockender Verkehr an einer Baustelle. Auf der A9 Nürnberg-Berlin zwischen Bayreuth-Nord und Bindlacher Berg Sperre und Stau wegen Bergungsarbeiten. Stau auch auf der A93 Weiden Richtung Regensburg zwischen Nappburg und Schwandorf-Mitte. Und B388 Eckenfelden-Neuhaus am Inn. Da gibt es Probleme bzw. Stau zwischen Bad Birnbach und Unterschwärzenbach in beiden Richtungen. Grund ist das Karpfhammer Fest. Das Wetter in Bayern. Die letzten Schauer ziehen jetzt in Richtung Osten ab. Dann ist es fast überall sonnig, ziehen aber auch zwischendrin Wolkenfelder durch. Ab dem Nachmittag können sich in Franken und an den Alpen nochmal einzelne Schauer und Gewitter bilden. Temperaturen heute Nachmittag 21 Grad im Landkreis Hof bis zu 27 rund um Regensburg. In den nächsten Tagen geht es spätsommerlich weiter mit viel Sonne und angenehmen Temperaturen zwischen 20 und 26 Grad.

0: Es ist 10.30 Uhr.
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0: Mit Baggern, Sprengstoff und vielen anderen Hilfsmitteln versuchen Rettungskräfte in Nepal und Tibet gerade, weitere Menschen zu retten, während die Opferzahlen steigen. Danach geht es in unserer Sendung um Drohnenabwehr, ein großes Thema auch heute beim Treffen der EU-Verteidigungsminister. Und wir hören, warum das geplante staatliche Tierwohl-Label auf Fleisch in Gefahr sein könnte. Im Studio ist Xaver Schäffer. Die Stoßflut hat in Nepal viele Menschen völlig unvermittelt getroffen. Und umso größer sind die Schäden, umso mehr Opfer gibt es. Nach letztem Stand sind es über 900 Tote. Eine Zahl, die sicherlich weiter steigen wird, denn es gibt auch fast 5000 Vermisste. Unter ihnen sind 8 Deutsche. Auch wenn das Wetter den Einsatz vor Ort erschwert und die Sorge vor weiteren Erdrutschen bleibt, arbeiten die Rettungskräfte weiter. Lena Bodewein berichtet.
2: Mehr als 3700 Menschen haben die nepalesische Armee und Sicherheitskräfte bisher aus den von der Außenwelt abgeschnittenen Bergregionen gerettet oder mit Hubschraubern in Sicherheit gebracht. Auch in der Nacht haben Rettungsmannschaften versucht, Zugang zu einem Tunnel zu bekommen. Mehr als 900 Menschen, so wird befürchtet, sind in Wasserkraftprojekten verschüttet oder eingeschlossen. Zehntausende Helfer sind weiterhin im Einsatz, doch Evakuierungen aus der Luft und Einsätze am Boden werden zurzeit durch schlechte Wetterbedingungen erheblich erschwert, durch Regen, Schlamm oder drohende Erdrutsche. Nepal hat offiziell spezialisierte ausländische Unterstützung angefordert. Das Nachbarland Indien entsandte mehr als 57 Tonnen Hilfsgüter sowie ein auf Tunnelrettung spezialisiertes Team und Forensikexperten für DNA-Identifizierungen. China entsandte 5 Tunnelexperten aus Tibet. Chinesische Rettungsteams, die den Grenzkomplex zwischen Tibet und Nepal erreicht haben, berichten, dort nichts als Ruinen vorgefunden zu haben. Rettungs- und Bergungsarbeiten werden weiter gefährdet durch Stauseen, die durch weitere Erdrutsche entstanden sind.
0: Russland kommt mit seinem Angriffskrieg in der Ukraine nicht so recht voran. Bei einigen NATO-Staaten herrscht es wegen Sorge, Moskau könne stattdessen NATO-Gebiet angreifen, um einfach militärische Erfolge vorweisen zu können. Schon jetzt führt Russland einen hybriden Krieg mit Cyberangriffen, Desinformation, Sabotage und auch Drohnenmanövern. Und gerade diese machen vielen Verteidigungsministern in der EU Sorgen. Sie wollen sich unter anderem dazu heute beraten im irischen Wicklow. Sabrina Fritz berichtet.
3: Die Abwehr von Drohnenangriffen wird eines der wichtigsten Themen beim Treffen der EU-Verteidigungsminister sein. In diesem Sommer wurden zahlreiche EU-Staaten das Ziel von Drohnenangriffen. Für besondere Aufmerksamkeit sorgte eine mit Sprengstoff bestückte Drohne auf dem Leipziger Flughafen, die unschädlich gemacht werden konnte. Die Bundesregierung hat immer noch keinen Verursacher genannt. Für Agnes Strack-Zimmermann, Vorsitzende des Verteidigungsausschusses im EU-Parlament, steckt aber eindeutig Moskau hinter dem Angriff. Putin versucht, unsere Freiheit und unsere Gesellschaft auseinanderzutreiben durch hybride Angriffe, Fluchtauslösung und die Beeinflussung von Wahlen, erklärte sie gegenüber der ARD. Zweites großes Thema ist die Lage in der Ukraine. Das Land braucht dringend Patriot-Abwehrraketen. Diese sind derzeit so gut wie nicht zu haben.
0: Und wie sich Rumänien gegen russische Drohnen wehrt, das hören Sie in einer Viertelstunde hier im Programm im BR24-Hintergrund. Wie konnte es zu diesem Unglück kommen? Diese Frage stellt sich nach dem Kentern eines Katamarans vor der Küste Nordzyperns. Mindestens 8 Menschen sind gestorben, es gibt noch fast 20 Vermisste. Das Schiff liegt inzwischen in einer Tiefe von mehr als 500 Metern auf dem Meeresgrund. Die Ermittler suchen nach der Ursache. Unser Türkei-Korrespondent Benjamin Weber hat uns im Gespräch geschildert, wie es jetzt weitergeht.
4: Die Crew und der Kapitän sollen jetzt verhört werden, aber weil die Unglücksursache und der Hergang gar nicht wirklich klar sind, kann man ihnen sozusagen offiziell auch noch gar keine richtigen Vorwürfe machen. Es gibt aber natürlich Vorwürfe der Passagiere gegenüber der Crew. Einige Menschen haben sich türkischen Medien gegenüber geäußert und so soll der Kapitän von Bord geflüchtet sein. Ein Überlebender hat gesagt, der Kapitän sei relativ schnell selbst ins Wasser gesprungen. Außerdem hätte es da quasi verschlossene Türen gegeben, nicht genug Rettungswesten hier und da. Das sind die Aussagen von Überlebenden, die aber noch nicht überprüft sind. Die sind noch nicht offiziell bestätigt, auch wenn der türkisch-zyprische Verkehrsminister Erhan Arıklı das auch nochmal türkischen Medien gesagt hat, ist das aber noch nicht bestätigt. Ja, jetzt werden also weiterhin die Verhöre stattfinden und dann versucht man eben, dieses Wrack auf dem Boden des Meeres zu finden, um da wie bei einem Flugzeug auch so einen Datenschreiber, einen Schiffsdatenschreiber zu finden, der dann Aufschluss darüber geben soll, wie das passieren konnte. Denn der Verkehrsminister Arıklı sagt auch, dass dieses Schiff eigentlich erst vor 2 Monaten eine Inspektion durchlaufen hat. Das ist also quasi deswegen nochmal rätselhafter, warum es jetzt gestern da so schnell gesunken ist. Das ist jetzt quasi das, was in den nächsten Tagen passieren wird. Also man versucht eben, diesen Schiffsdatenschreiber zu finden und die Ermittlungen werden weitergehen.
0: Informationen von Benjamin Weber. Auf engstem Raum gehalten oder mit Auslauf in der Natur? Auf Fleisch im Supermarkt gibt es zum Teil bereits ein Label, das Orientierung zum Tierwohl bietet. Die Bundesregierung hätte aber gerne eine staatliche Kennzeichnung ab nächstem Jahr. Aber die EU hat jetzt große Bedenken gegen die Pläne geäußert. Warum und was die Folgen sein könnten, dazu jetzt Janina Lückhoff.
5: Geht es nach den Plänen von Bundeslandwirtschaftsminister Rainer, CSU, tritt im Januar nächsten Jahres das staatliche Tierwohl-Label in Kraft. Eine Stellungnahme aus Brüssel könnte diesen Zeitplan nun kippen. Die EU-Kommission hat gegen Teile der Gesetzesnovelle erhebliche Einwände. Konkret geht es um das Vorhaben der Bundesregierung, auch für Schweinefleisch aus anderen EU-Ländern die Kennzeichnungspflicht einzuführen. Das aber würde nach Ansicht der EU-Kommission den freien Warenverkehr innerhalb der EU einschränken. Außerdem könnte für Deutschland ein Wettbewerbsvorteil entstehen, da hier ansässige Erzeuger lediglich die Anforderungen eines einzigen Systems, nämlich des deutschen, erfüllen müssten, während ausländische Marktteilnehmer unter Umständen den Vorgaben auch anderer Länder entsprechen müssten. Werde das Gesetz unverändert beschlossen und in Kraft gesetzt, drohe ein Vertragsverletzungsverfahren gegen Deutschland, machte die EU-Kommission deutlich. Teile der Agrar- und Lebensmittelbranche fordern schon länger, auf eine staatliche Kennzeichnung zu verzichten. Der Deutsche Bauernverband hält bekannte Siegel wie das der Initiative Tierwohl für ausreichend. Das Bundeslandwirtschaftsministerium reagierte auf die Nachricht aus Brüssel verhalten. Ein Ministeriumssprecher sagte, man arbeite nun daran, den Gesetzentwurf zu überarbeiten und das sowohl rechtskonform als auch praxistauglich zu machen. Dass die Novelle damit gestoppt sei, hält er für ein bisschen weit gegriffen.
0: Die Aargauer Kantonspolizei hat weiter viele Fragen nach den tödlichen Schüssen auf einer Rave-Party in der Nacht von Samstag auf Sonntag. Eine Italienerin wurde getötet und unter den Verletzten ist auch eine Deutsche. Der Hintergrund der Tat ist noch völlig unklar, wie Thomas Wagner berichtet.
6: Man ermittle in 3 Richtungen. Polizeikommandant Michael Leupold von der Kantonspolizei Aargau sprach von einer 3-Hypothesen-Theorie. Zum einen könnte es sich tatsächlich um einen Terroranschlag gehandelt haben. Zum anderen ermittle man aber auch in Richtung Amoklauf und in Richtung kriminelles Geschehen mit, wie es hieß, unbekannter Motivlage. Der oder die Täter seien nach wie vor auf der Flucht, die Fahndung laufe auf Hochtouren. Die Schüsse, die nach dem Ende des Rave-Festivals auf dem Gelände der Pferderennbahn in der Kantonshauptstadt Aarau abgegeben wurden, stammen allerdings, so die Analyse der Patronenhülsen, aus 2 unterschiedlichen Waffen. Einmal aus einer 9mm-Kaliber-Pistole, zum anderen aber auch aus einer wesentlich größeren Langwaffe, wie zum Beispiel aus einem Sturmgewehr. Ob einer oder mehrere Täter geschossen haben, lasse sich auf der Basis der gefundenen Patronenhülsen und der Spuren nicht rückschließen.
0: Beschimpfungen, Drohungen, Angriffe. Für viele Bus- und Bahnfahrer gehört das inzwischen zum Arbeitsalltag. Aber warum nimmt die Gewalt zu? Und wie können die Beschäftigten besser geschützt werden? Vielleicht mit mehr Überwachung? Das fragen wir heute Abend bei Mitreden Deutschlands diskutiert, der Talksendung der ARD Infowellen. Diesmal vom RBB 24 Inforadio aus Berlin. Reporter Markus Latton hat sich schon mal in Berlin-Spandau umgehört.
7: Und die Justiz kann ja auch nichts machen. Die labern immer nur und wir müssten, aber getan wird auch nichts.
8: Es gibt ja in London das System oder auch in Frankreich, meine ich, dass man in die Bahnsteige nur reinkommt, wenn quasi das Ticket schon am Anfang zeigt. Ich weiß jetzt nicht, ob das das Problem lösen würde, aber ich könnte mir vorstellen, dass es zumindest ein Teil wäre oder ein Anfang, dass man wenigstens sagt, da kommt man erstmal nur rein mit dem Ticket.
9: Ich glaube, was helfen könnte, ist, das Bahnpersonal mit Sicherheitskameras auszustatten. Gibt es teilweise, ich komme aus Hannover, Da gibt es das teilweise auch schon, ist aber nur ein Pilotprojekt, glaube ich. Und ja, Überwachungskameras gibt es ja schon in den Zügen eigentlich. Vielleicht, dass man die noch besser auswertet oder ja, einfach insgesamt die Sicherheitsmaßnahmen erhöht.
10: Ich habe gesehen, dass jetzt überall so Plakate auch stehen mit, auch wenn es Stress gibt, bleiben wir freundlich miteinander, so eine Erinnerung daran. Das finde ich schon mal ganz gut.
0: Pöbelei und Angriffe. Wie schützen wir Bus- und Bahnpersonal? Darum geht es bei uns in Mitreden Deutschland diskutiert, heute ab 20.15 Uhr. Und auch Sie können mitdiskutieren und ab 60 Minuten vor Sendungsbeginn kostenfrei anrufen, und zwar unter der 08000 44 17 77.
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11: Mit Rigobert Kaiser. Großes Thema ist heute die Inflation. Um 14 Uhr wird das Statistische Bundesamt die erste Schätzung für den Monat August veröffentlichen. Zuletzt betrug die Teuerung 2,8%. Doch das dürfte sich ändern. Indikatoren sind die ersten Zahlen von einzelnen Bundesländern. Bayern und NRW melden Jahresraten für den August von 2,9%. Hessen von 3%. Brandenburg von 3,1%. Vieles spricht also dafür, dass sich auch die bundesweite Rate Richtung 3% weiterentwickeln wird. Die Stimmung in der Weltwirtschaft ist alles andere als gut. Der Iran-Krieg hat vieles verändert. Zu Jahresbeginn hoffte man weltweit, dass die Notenbanken in diesem Jahr die Zinsen senken werden. Doch jetzt geschieht genau das Gegenteil. Die Zentralbanken müssen die Zinsen erhöhen, um die steigenden Preise zu bekämpfen. In den USA findet heute das G20-Treffen statt. Der Finanzminister mit dabei Bundesfinanzminister Lars Klingbeil. Philipp Eckstein.
12: Zu geringes Wirtschaftswachstum, brüchige Handelsketten, steigende Schulden und die Zinslast. Das sind Themen, über die die Finanzminister der G20 ab heute 2 Tage lang beraten wollen. Bundesfinanzminister Klingbeil bezeichnete vor dem Treffen die globalen Unsicherheiten als Gift für die wirtschaftliche Entwicklung. Er forderte die USA erneut auf, den Krieg gegen den Iran zu beenden. Die USA wiederum wollen bei dem Treffen die übrigen G20-Staaten dazu drängen, alle Wirtschaftsbeziehungen mit dem Iran zu stoppen. Auch Russlands Krieg gegen die Ukraine dürfte vor Ort Thema sein. Russland ist Teil der G20. Für Diskussionen dürfte zudem der US-kanadische Handelskonflikt sorgen und der Umgang mit Südafrika. Obwohl das Land Mitglied der G20 ist, wird es von der Trump-Regierung nicht zu den Treffen der Gruppe eingeladen. Für Ärger in der deutschen Delegation sorgt der Umgang mit der Presse. So verweigert die US-Regierung unter anderem einem Reporter der Nachrichtenagentur Bloomberg den Zugang zum Tagungsort. Aus dem Bundesfinanzministerium heißt es dazu, das sei inakzeptabel.
11: Amerikanische Investoren interessieren sich wieder vermehrt für deutsche Unternehmen. Sie konzentrieren sich vor allem auf hochspezialisierte Mittelständler, die sogenannten Hidden Champions. Und von denen gibt es auch in Bayern etliche. Felix Linke berichtet.
13: Bei den politischen Beziehungen zwischen den USA und Deutschland ist Donald Trump zur Belastungsprobe geworden. In den Wirtschaftsbeziehungen sieht es ganz anders aus. Für US-Anleger wie Private-Equity-Gesellschaften bleibt Deutschland erste Wahl. Fast 30 Milliarden Euro wurden letztes Jahr hier investiert und in diesem Jahr könnte es noch deutlich mehr werden. Kaum ein Start-up kommt ohne Geld aus Amerika aus, um die entscheidende Finanzierungsrunde zu schaffen. So bekam Helsing in München für die Entwicklung weiterer Wehrtechnik wie für Drohnen im Juli rund 1,6 Milliarden Euro. Bei Firmenbeteiligungen und Übernahmen stehen US-Investoren Schlange, wenn es um die heimlichen Weltmarktführer Made in Germany geht. In der Regel sind das kleinere Mittelständler mit exklusiven Produkten, die sie weltweit verkaufen. Ein Beispiel ist die Uvex Group aus Fürth, bekannt für Skibrillen und Helme. Dort ging die Mehrheit an einen US-Finanzinvestor nach fast 100 Jahren in Familienbesitz. Wenn aus der Familie kein Nachfolger kommt, bietet sich oft ein Verkauf an und die USA sind dafür der entscheidende Kapitalmarkt.

0: 10.45 Uhr.
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0: Wir schauen auf die Nachrichten mit Gabi Hinterstoißer.
2: Nach Sturzflut im Himalaya gibt es immer mehr Opfer. Die Behörden sprechen inzwischen von über 900 Toten in Nepal und der Region Tibet. Die Zahl der Vermissten wird mit fast 5000 angegeben. Unter ihnen sollen nach Angaben der nepalesischen Tourismusbehörde mindestens 8 Deutsche sein. Zehntausende Helfer sind weiter im Einsatz, aber Regen erschwert ihre Arbeit. Drohnenabwehr beschäftigt EU-Verteidigungsminister. Sie beraten heute in Irland. Das Land hat derzeit den EU-Ratsvorsitz. Zweites großes Thema ist die Lage in der Ukraine. Das Land braucht dringend Patriot-Abwehrraketen. Diese sind aktuell aber so gut wie nicht zu haben. In Deutschland leben etwas mehr Frauen als Männer. Das zeigen Daten des Statistischen Bundesamtes. Dabei gibt es je nach Altersgruppe starke Unterschiede. Während bei den Jüngeren Männer in der Überzahl sind, ist es bei Menschen ab 65 Jahren umgekehrt. Das liegt vor allem an der höheren Lebenserwartung von Frauen. Nach tödlichem Messerangriff in Rosenheim will die Polizei den Stand der Ermittlungen bekannt geben. Auf BR-Nachfrage hieß es, der Verdächtige sei ein 27-Jähriger mit Meldeanschrift im Landkreis Fürstenfeldbruck. Nach jetzigem Stand hätten sich der mutmaßliche Täter und das Opfer nicht gekannt, so ein Sprecher. Eine 31-jährige Britin war am Bahnhof erstochen worden. Deutscher Wetterdienst stellt Sommerbilanz vor. Die Experten wollen heute erklären, wie heiß es war, wie viel es geregnet hat und wie lang die Sonne zu sehen war. Schon bekannt ist, dass der diesjährige Sommer laut DWD einer der wärmsten seit Beginn der Aufzeichnungen gewesen ist. Und das Wetter in Bayern: Sonne und Wolken, später örtlich Schauer oder Gewitter bei 21 bis 27 Grad.
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3: Mit Sabine Rieker. Es ist nicht mehr lang bis zum Oktoberfestauftakt. Für viele höchste Zeit, sich was Zünftiges zum Anziehen zu kaufen. Samt, Spitze oder doch lieber ganz schlicht. Die Dirndlmacher und Macherinnen lassen sich jedes Jahr Neues für die Volksfestsaison einfallen. Vor allem für Dirndl geben Frauen oft viel Geld aus. Ein gutes Geschäft für München und die Region, hat Alisa Schröter erfahren.
4: Dobre jutro.
5: Der Morgen startet bei Stefanie Beck gleich mit einer Großlieferung. 220 Dirndl sind aus der Produktionsstätte in Serbien in ihrem Dirndlgeschäft in München-Schwabing angekommen. Durch die Plastikhüllen schillern viele Pastelltöne. Salbeigrün und gedecktes Blau dominieren die Lieferung. Jetzt heißt es, die Dirndl schnell im Lager verstauen, sortieren oder direkt für den Weiterversand vorbereiten. Denn gerade läuft der Onlineshop des Trachtenlabels auf vollen Touren.
6: Wir haben so nicht angefangen, also wir waren immer auf Händler und Laden, aber es hat sich quasi so in den letzten Jahren so entwickelt, dass immer mehr angefragt haben, hey, können wir bei euch Dirndl bestellen, und mittlerweile macht es echt 2/3 aus.
5: In der Woche vor der Wiesn sind die Arbeitstage lang und intensiv. Neben dem Online-Shop müssen Stefanie Beck und ihre beiden Mitarbeiterinnen den Laden am Laufen halten und parallel andere Händler beliefern. Vor rund 3 Jahren hat die 35-jährige Münchnerin die kleine Dirndl-Marke übernommen. Der Einstieg in eine lohnende Branche, sagt sie.
6: Wir sind da recht regional und sind auch nur zu dritt. Aber wenn man das groß aufzieht, dann kann man unendlich viele Dirndl verkaufen.
5: Denn das Trachtengeschäft hat sich mittlerweile zum Vorzeigekind in der Bekleidungsbranche entwickelt, weiß der Chef der Industrie- und Handelskammer München und Oberbayern, Manfred Gössel.
7: Die Tracht ist ein großer Wirtschaftsfaktor für München und Oberbayern, insbesondere halt unsere alpenländische Tracht. Wir schätzen, dass wir über einen mittleren dreistelligen Millionenbetrag rechnen, also rund 500 Millionen pro Jahr an Umsatz mit unserer alpenländischen Tracht.
5: Dass die Trachtenbranche so sehr boomt, hat auch viel mit den neuen Kreationen, Stoffen und Farben zu tun, die die Designer jedes Jahr auf den Markt bringen. Dafür sind offenbar viele Frauen bereit, tief in die Tasche zu greifen. Und das nicht nur einmal im Leben.
8: 600, 700 vielleicht. Ja, wenn es wirklich schön ist, muss schon sehr schön sein.
9: Tatsächlich sogar, glaube ich, bis zu 800 Euro, weil ich sie wirklich schön finde.
10: Ich glaube, so 600 bis 800 Euro ist schon im Rahmen. Ich glaube, mehr würde ich nicht ausgeben, ehrlicherweise.
5: Stefanie Beck weiß, was in diesem Jahr angesagt ist und was nicht. Die Zeit der grellen und kurzen Dirndl ist passé.
6: Es geht vor allem Richtung längere Dirndl. Es geht deutlich Richtung 80 cm Länge. Es ist sehr schlicht in den Stoffen, monochrom, also in den Farben sehr in sich abgestimmt. Auffällige Accessoires kommen zurück, auffällige Blusen, Satteltücher, Trachtengürtel.
5: Noch haben alle Dirndl-Enthusiastinnen und Trachtenfans ein paar Wochen Zeit, um sich einzukleiden. Dann heißt es wieder sehen und gesehen werden auf dem größten Volksfest der Welt.
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0: Die EU-Verteidigungsminister reisen heute zu einem informellen Treffen nach Irland. Es geht um die Zusammenarbeit zwischen EU und NATO, um die militärische Unterstützung der Ukraine und auch darum, wie sich die Länder besser vor Drohnen schützen können. Das Thema ist in Deutschland wegen der Vorfälle am Leipziger Flughafen gerade aktuell, aber vor allem auch in Rumänien. Das NATO-Land hat eine gemeinsame Grenze mit der Ukraine und russische Drohnen dringen öfter in den rumänischen Luftraum ein. Nicht immer gelingt es, sie abzuschießen. Es gab schon Verletzte und die Menschen in der Grenzregion leben in Sorge. David Freches war für uns dort unterwegs.
11: Elena Rotaru wohnt in Tschuschla, einem kleinen Dorf, 2 Autostunden nördlich von Bukarest. Tschuschla ist ein verschlafenes 1000-Seelendorf und dazu passt auch der Garten der Rentnerin. Ein großer Nussbaum, viele Sträucher und mitten auf dem Rasen eine Hundehütte. Vor einer Woche wurde diese Idylle aber gestört.
12: Da vorne ist sie abgestürzt, hier, wo der Nussbaum ist. Sie sagten mir, die Drohne war ohne Sprengstoff. Ich hatte also Glück.
11: Das Verteidigungsministerium hat im Anschluss bestätigt, die Drohne war nicht mit Sprengstoff geladen, darum auch keine Explosion. Aber dass überhaupt in einem kleinen Dorf, rund 100 Kilometer von der Grenze zur Ukraine entfernt, eine Drohne abstürzt, das zeigt, wie sich die Realität im Osten Rumäniens verändert hat. Besonders deutlich geworden ist das in Galați, rund 1,5 Stunden Fahrt vom Dorf Tschuschla entfernt. Galați ist die Provinzhauptstadt der gleichnamigen Region und in etwa so groß wie Rostock, Mainz oder Leverkusen. Bis zur ukrainischen Grenze sind es 30 Kilometer. Und trotzdem ist Ende Mai mitten im Stadtzentrum nachts eine Drohne in einen Wohnblock eingeschlagen. In den Wohnblock, in dem auch der Lehrer Julian Macișanu lebt. Wir haben vorher, wie so oft, einen Alarm aufs Handy bekommen. Aber niemals ist irgendetwas passiert. Diesmal war es anders. Und der Moment vor der Explosion, es klingt, wie wenn ein Motorrad Gas gibt. Und dann hörst du diesen Knall. Die Drohne hat den oberen Teil des Gebäudes getroffen und 2 Menschen verletzt. Auch 3 Monate später sind noch einige Schäden sichtbar. Und der Einschlag hat nicht nur äußerliche Spuren hinterlassen. Ich hätte nie gedacht, dass wir sowas mal erleben. Man kann sich nicht vorstellen, was so eine Alarmmeldung auf dem Handy jetzt für uns bedeutet. Dir gehen alle möglichen Gedanken durch den Kopf. Und diese Meldungen gibt es aktuell regelmäßig für die Menschen in Galați. Der Grund dafür ist, dass Russland in diesem Jahr mehr Drohnenangriffe in der Grenzregion geflogen hat als in allen Kriegsjahren zuvor. Das sagt der rumänische Verteidigungsminister Radu Miruța. Alleine in diesem Jahr wurde unser Luftraum 25 Mal verletzt. Es gab seit Kriegsbeginn 130 Angriffe an der Grenze, davon dieses Jahr 61. Die russischen Drohnen würden oft auf die Häfen in Reni und Ismail zielen. Nur die Donau trennt Rumänien dort noch von der Ukraine. Und daraus resultierten auch die Luftraumverletzungen. Rumänien hat das lange Zeit nur beobachtet und kritisiert, in diesem Sommer die Taktik aber angepasst. Die Drohnen werden jetzt nach Möglichkeit abgeschossen. Rumänien ist nicht Teil dieses Krieges. Rumänien unterstützt die Ukraine voll und ganz. Und das ist eine Botschaft speziell für Russland. Wenn sie eine Drohne einsetzen, dann sind sie auch für den Weg verantwortlich, den diese Drohne zurücklegt. Sie darf nicht in unseren Luftraum eindringen. Radu Miruța geht davon aus, dass die Angriffe in der Grenzregion weitergehen. Rumänien habe darum erst kürzlich Bodenabwehrsysteme bestellt, sagt er. Sein Ministerium tue alles, um die Bevölkerung zu schützen.
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13: mit Patricia Gabor. Der erste Schultag ist in Bayern noch ein bisschen hin. Die Fußball-Bundesligisten, die haben ihn aber schon hinter sich. Der Auftakt in die neue Saison am Wochenende ist aus bayerischer Sicht gut gelaufen, sogar sehr gut. Der FC Bayern hat ja mit 5:1 gegen Stuttgart gewonnen und Augsburg hat Schalke gestern mit 3:0 besiegt. Jetzt kann man sagen, okay, Schalke ist ein Aufsteiger, war sogar eine halbe Stunde lang in Unterzahl, also ein Härtetest auf Samtpfoten für die Augsburger. Trotzdem zeigt sich da eine klare Entwicklung im Team, auch für die kommenden Wochen, meint unser Reporter Marcel Seufert.
14: Eines kann, finde ich, absolut Mut machen aus Augsburger Sicht, und das war das spielerische Element. Das ist ja in den letzten Jahren immer das Thema beim FCA. Augsburg hat gekämpft, hat gebissen, hat gekratzt, immer gefightet und am Ende gewonnen. 1-2 Torchancen haben oft gereicht oder halt mal unentschieden gespielt, aber halt selten feinen Fußball gespielt, selten echt offensiv. Und ich glaube, damit ist jetzt mal zumindest im Ansatz Schluss. Das war offensiv, ja, wenn auch gegen einen Aufsteiger, aber das war schon sehr spielfreudig. Diese Doppelsechs mit Massengo und Rieder, zwei feine Fußballer, nicht nur zwei Abräumer, nein, nein, zwei Kreative, dann vorn Kade, die Außenbahnen gut besetzt, also insgesamt sah es gut aus beim FCA, aber natürlich die nächsten beiden Gegner, das werden dann so echte Härtetests. Die nächsten beiden Gegner lauten nämlich Eintracht Frankfurt und Bayer Leverkusen.
13: Er kommt mit dem Charme eines Studenten daher, der seine Arbeit 2 Minuten vor Abgabefrist einreicht, Tennisstar Carlos Alcaraz. Er ist gerade so rechtzeitig wieder fit geworden für die US Open. In den vergangenen Monaten war er raus. Der Spanier hatte sich am Hand

0: vorher.
1: That thoughts were really difficult to deal with.
0: Psychisch ganz schwer, mit diesen ständigen Zweifeln umzugehen und sie beiseite zu schieben. Auch jetzt noch. Wird mein Handgelenk halten? Kann ich wieder volle Pulle Carlos Alcaraz Energietennis spielen?
1: It's all on my head.
0: Klar ist das in meinem Kopf immer, sagt er. Aber ich muss den Ärzten, ich muss meinem Team vertrauen. Sie sagen, es ist alles in Ordnung.
1: Tell me that it's gonna be fine.
0: Man merkt dem sonst so coolen, abgezockten Grand Slam Champion an, dass der Neustart bei den US Open, ein Neustart, der die Tennisöffentlichkeit in New York geradezu berauscht, dass dieser Neustart verbunden ist mit ganz viel Nervosität. Und mit der Frage, wo stehe ich eigentlich nach so langer Zeit ohne Wettkampfpraxis?
1: Eine Competition.
0: Die Tatsache, dass er keines der US Open Vorbereitungsturniere spielen konnte, zeigt, wie spitz auf Knopf die Sache stand. Alcaraz wollte unbedingt in New York an den Start gehen, da wo er seinen allerersten Grand Slam Titel gewann, zur Not dann eben auch ohne Matchpraxis. Aber nach so einer langen Pause einsteigen bei einem Best-of-Five-Turnier?
1: I'm feeling great.
0: Er fühlt sich gut, sagt der an Nummer 2 gesetzte Spanier, und seine direkte Konkurrenz, Alexander Zverev, nimmt ihm das ab und sagt im Gespräch mit den US-Kollegen,
2: he's probably at the same, if not better.
0: Er ist fit und vielleicht sogar fitter als vorher. Vielleicht ist er am Anfang noch ein bisschen eingerostet, aber wenn er erst die erste, zweite Runde übersteht, dann ist er ein Mitfavorit, ganz sicher.
2: He's gonna be a contender for sure.
3: Neben Alcaraz gehen heute auch zwei Deutsche an den Start, Tamara Kopacz und Jannik Hanfmann. Wir sind dann am späten Nachmittag hier im Sport bei BR24 immer wieder live bei den US Open dabei.
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5: A7, Fulda Richtung Würzburg, zwischen dem Dreieck Schweinfurt-Werneck und Würzburg-Estenfeld, 6 Kilometer Stau. A8, Salzburg Richtung München, zwischen Rosenheim-West und Irschenberg, 8 Kilometer Stau an einer Baustelle. A9, Hinnenberg Richtung Berlin, zwischen Bayreuth-Nord und Bindlacher Berg, Sperre und Stau wegen Reinigungs- und Aufräumarbeiten nach einem LKW-Unfall. Wir empfehlen, weiträumig auszuweichen. A93, Weiden Richtung Regensburg, zwischen Naburg und Schwandorf-Mitte, 8 Kilometer stockender Verkehr. Und B388, Eggenfelden-Neuhaus am Inn, zwischen Bad Birnbach und Unterschwerzenbach, Stau in beiden Richtungen wegen des Karpfhammer Festes.

Schauen wir noch aufs Wetter. Es ist freundlich heute, ehe es am späten Nachmittag wieder zu Schauern kommen kann. Vor allem in Franken, aber auch in den Alpen in Oberbayern. Höchstwerte 21 bis 27 Grad. Die nächsten Tage ist es ähnlich warm mit Sonne und Wolken. Erst am Donnerstag kann es ganz im Norden wieder regnen.

0: Es ist 11 Uhr.
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0: Viele Länder bitten die USA, den Irankrieg zu beenden. Doch stattdessen gab es jetzt neue Angriffe der Amerikaner und wie zu erwarten eine Reaktion des Iran. Außerdem blicken wir gleich nach Nepal und Tibet, wo viele Menschen nach der Sturzflut immer noch von Schlamm und Trümmern eingeschlossen sind. Und auf eine Frist, die heute endet, und zwar für den Corona-Aufbaufonds. Wir ziehen dazu eine Bilanz. Im Studio ist Xaver Schäffer. Seit Ende Juli herrschte weitestgehend Ruhe am Golf. Doch damit scheint es jetzt erstmal vorbei. Gestern haben US-Streitkräfte wieder den Iran angegriffen. Nach US-Angaben hat man Ziele auf der Insel Larak bombardiert. Der Iran reagierte mit Vergeltungsschlägen. Benjamin Weber berichtet.
2: Iran habe Raketen und Drohnen abgeschossen auf Stützpunkte der US-Armee in Jordanien und in den Vereinigten Arabischen Emiraten. Das erklärte die Islamische Revolutionsgarde. In Jordanien hätte sie Kampfjetstellungen und technische Infrastruktur ins Visier genommen und in den Vereinigten Arabischen Emiraten mit Drohnen, US-Hubschrauber und Personal angegriffen. Aus den Emiraten wird die Darstellung zurückgewiesen. Man habe lediglich eine iranische Drohne abgefangen. Auch aus Jordanien gibt es keine Angaben über Schäden. 8 iranische Raketen seien dort ebenfalls abgefangen worden. Das Außenministerium in Teheran verurteilte die Angriffe der USA auf die Insel Larak, Zitat, aufs Schärfste. Sie verstießen gegen die Charta der Vereinten Nationen.

0: Gleichzeitig drohte Teheran mit weiteren Gegenschlägen. Erstmals seit Ende Juli hatten die US-Streitkräfte in der Nacht wieder Ziele im Iran angegriffen. Laut dem für die Region zuständigen Regionalkommando CENTCOM hätten die USA eine Einheit der Revolutionsgarde angegriffen, die im Begriff war, in der Straße von Hormus Minen zu legen. Die iranische Revolutionsgarde erklärte, es habe bei dem Angriff Tote gegeben.
1: Jetzt schauen wir auf mehr als 900 Tote und fast 5000 Vermisste nach der verheerenden Flutkatastrophe im Himalaya-Gebirge. Da kommen die Rettungsarbeiten gerade nur langsam voran. Den Helfern läuft die Zeit davon, noch Überlebende in den Schlamm- und Geröllmassen zu finden. Lena Bodewein berichtet.
2: Mehr als 3700 Menschen haben die nepalesische Armee und Sicherheitskräfte bisher aus den von der Außenwelt abgeschnittenen Bergregionen gerettet oder mit Hubschraubern in Sicherheit gebracht. Auch in der Nacht haben Rettungsmannschaften versucht, Zugang zu einem Tunnel zu bekommen. Mehr als 900 Menschen, so wird befürchtet, sind in Wasserkraftprojekten verschüttet oder eingeschlossen. Zehntausende Helfer sind weiterhin im Einsatz, doch Evakuierungen aus der Luft und Einsätze am Boden werden zurzeit durch schlechte Wetterbedingungen erheblich erschwert, durch Regen, Schlamm oder drohende Erdrutsche. Nepal hat offiziell spezialisierte ausländische Unterstützung angefordert. Das Nachbarland Indien entsandte mehr als 57 Tonnen Hilfsgüter sowie ein auf Tunnelrettung spezialisiertes Team und Forensikexperten für DNA-Identifizierungen. China entsandte 5 Tunnelexperten aus Tibet. Chinesische Rettungsteams, die den Grenzkomplex zwischen Tibet und Nepal erreicht haben, berichten, dort nichts als Ruinen vorgefunden zu haben. Rettungs- und Bergungsarbeiten werden weiter gefährdet durch Stauseen, die durch weitere Erdrutsche entstanden sind.
1: Der Bundeskanzler und seine Regierung stecken im Umfragetief. Und das kurz vor der Landtagswahl in Sachsen-Anhalt. Dennoch zeigte sich Merz am Wochenende im ARD-Sommerinterview optimistisch. Die Wirtschaft erhole sich bereits. Und wichtig sei vor allem, dass Deutschland langfristig gut aufgestellt sei. Doch bei den Deutschen scheint dieser Optimismus bisher nicht so recht anzukommen. Sabine Henkel aus unserem Hauptstadtstudio hat sich umgehört in Sachsen-Anhalt. Und zwar bei den Menschen, die gerade versuchen, die Wählerinnen und Wähler von der CDU zu überzeugen.
3: Das dürfte Friedrich Merz nicht gefallen.
4: Es ist ein Ankündigungsbundeskanzler,
3: sagt ein CDU-Wahlkämpfer in Sachsen-Anhalt und schildert, wie enttäuscht die Leute in Magdeburg, Halle oder Gröningen sind.
4: Sie meckern alle auf ihn.
3: Die grassierende Unzufriedenheit beeinflusst auch den Landtagswahlkampf. Am Ende könnte das Wahlergebnis in dem kleinen Bundesland gravierende Folgen für Merz und die CDU nach sich ziehen. Ihr Schicksal hängt am Abschneiden der AfD. Die vom Verfassungsschutz rechtsextrem eingeschätzte Partei liegt in Umfragen bei gut 40%, uneinholbar für die CDU, auch wenn sich Merz im ARD-Sommerinterview kämpferisch gibt.
5: Wir werden alles tun, um zu verhindern, dass Sachsen-Anhalt an die Radikalen fällt. Und das gilt sowohl für die AfD als auch für die Linkspartei.
3: Ein Parteitag hat es vor Jahren beschlossen. Keine Zusammenarbeit mit der AfD und der Linken. Das könnte die CDU vor eine Zerreißprobe stellen. Wenn nämlich die AfD die absolute Mehrheit nicht erreicht und die CDU regieren will, muss sie sich die Frage stellen, wie das gehen soll. Nur, wenn noch ein Wunder geschieht, könnte es für eine Koalition mit SPD und Grünen reichen. Keine Wunschkoalition, bei weitem nicht, weil dann das Profil der CDU kaum erkennbar wäre. Aber die CDU müsste ihre Haltung zur Linken nicht überdenken. Gerade im Osten lehnen viele CDU-Politiker die Linke strikt ab. Auch Sepp Müller, Vize-Fraktionsvorsitzender der CDU im Bundestag und Sachsen-Anhalter.
6: Wer uns in Teilen als Faschisten bezeichnet, wer auf Reiche schießen möchte und wer den demokratischen Sozialismus in seinem Parteiprogramm hat, kann kein Partner für die CDU Sachsen-Anhalt sein.
3: In Sachsen und Thüringen wird pragmatisch regiert, mit teils wechselnden Mehrheiten. Aber in Sachsen-Anhalt sind die Verhältnisse anders. Die CDU müsste in einer Minderheitsregierung möglicherweise ständig auf die Unterstützung der Linken setzen. Ein Graus für viele. Vielleicht sogar so grausig, dass der ein oder andere CDU-Abgeordnete lieber den AfD-Kandidaten Siegmund im Geheimen zum Ministerpräsidenten wählen könnte? Das politische Beben wäre bis nach Berlin zu spüren. Merz, ohnehin schon angekratzte Autorität, wäre dann dahin. Was wäre sein Wort als Parteichef noch wert? Möglicherweise hat er das im Hinterkopf, während er nach außen den Optimisten mimt.
5: Ich sehe, dass die Wirtschaft langsam Tritt fasst, dass wir wieder langsam Wachstum haben. Es braucht mehr Zeit, auch als ich gedacht und gehofft habe. Aber ich habe von meinen Zielen nichts aufgegeben, von meinen Grundüberzeugungen nichts aufgegeben. Wir sind ein Land mit vielen Chancen und die müssen wir nutzen.
3: Ohne Zweifel werden die nächsten Wochen turbulent. Nicht nur wegen der Wahl in Sachsen-Anhalt. Merz' Schicksal hängt auch an den Reformen im Bund, vor allem an der Rente. In beiden Fällen wird sich zeigen, ob er die Kraft hat, sich durchzusetzen. Worst case, die Rentenreform platzt und die CDU in Sachsen-Anhalt flirtet mit der AfD. Aber so muss es nicht kommen. In der CDU gibt es auch die, die sagen, was immer auch in Sachsen-Anhalt passiert, hier in Berlin bleibt alles, wie es ist. Wohl auch aus Mangel an Alternativen. Derzeit.
1: Der Kanzler gibt sich also kämpferisch im Sommerinterview der ARD. Eine Analyse von Sabine Henkel war das. Immer mehr Pflegebedürftige und immer weniger Beitragszahler. Die Bundesregierung will die Pflege reformieren, um sie bezahlbar zu halten. Aber der bisherige Entwurf dazu wird wohl abgemildert. CDU-Gesundheitsminister Carsten Linnemann will doch keine Rentenkürzung für pflegende Angehörige. Anders als seine Vorgängerin im Amt, Wagen. Aber dafür sehr zur Freude des Koalitionspartners SPD. Dessen gesundheitspolitischer Sprecher Christos Pantazis sagt im Morgenmagazin von ARD und ZDF:
7: Die Kurskorrektur, die der Minister angekündigt hat, findet unsere uneingeschränkte Unterstützung. Wir haben das vornherein immer schon kritisiert als SPD-Bundestagsfraktion, dass hier insbesondere die Alltagshelden, das sind nun mal pflegende Angehörige, entsprechend auch noch zur Kasse gebeten werden. Und das kann es nicht sein, denn 4 von 5 Pflegende werden entsprechend übrigens von den Angehörigen im ambulanten Bereich entsprechend übrigens versorgt. Und vor diesem Hintergrund halten wir diese Kurskorrektur, die der Minister angekündigt hat, für absolut notwendig und richtig. Und insbesondere der sogenannte Finanzausgleich zwischen der sozialen Pflegeversicherung und der privaten Pflegeversicherung ist einer der Eckpfeiler und der Forderungen der SPD-Bundestagsfraktion, die wir selbst verständlich im parlamentarischen Verfahren verfolgen werden.
1: Soweit der gesundheitspolitische Sprecher der SPD, Christos Pantazis. Fast 4 Wochen ist es nun her, dass eine mit Sprengstoff präparierte Drohne am Leipziger Flughafen zwischen ukrainischen Frachtmaschinen entdeckt wurde. Der Fall hat die Debatte über die Sicherheit der kritischen Infrastruktur in Deutschland verschärft. Experten vermuten einen hybriden Angriff Russlands. Bundeskanzler Merz hat nun eine baldige und abgestimmte Reaktion auf solche hybriden Bedrohungen des Kreml angekündigt. Die EU-Verteidigungsminister treffen sich heute und morgen in Irland, um über den Schutz vor Drohnen zu sprechen. Für mehr Zusammenarbeit hat sich auch die stellvertretende SPD-Fraktionsvorsitzende Siemtje Möller im Deutschlandfunk-Interview ausgesprochen.
8: Es wäre auf jeden Fall gut, wenn wir auf EU-Ebene, aber auch mit den NATO-Partnern uns noch enger abstimmen und wie beispielsweise gegen die russische Schattenflotte ein gemeinsames Vorgehen vereinbaren. Auch dafür könnte ja das morgige und übermorgen stattfindende Treffen der EU-Außenministerinnen und Außenminister dienen, dass man beispielsweise einen gemeinsamen Rechtsrahmen beschließt. Das wäre sinnvoll. Wie dann genau dieses Bezahlen aussieht, wir alle wollen keine weitere kriegerische Eskalation mit Russland. Aber klar ist, dass da ja Grenzen aufgezeigt werden müssen, dass wir sehr wohl wahrnehmen, wie Russland auf unserem Territorium operiert und dass wir ein sehr deutliches Stoppsignal dagegen setzen.
1: Soweit SPD-Fraktionsvize Siemtje Möller zur Bedrohung Russlands. Wie kommt die Weltwirtschaft wieder in Schwung? Um diese und viele weitere Fragen geht es beim Treffen der G20-Finanzminister und Zentralbanker in den USA. Auch Bundesfinanzminister Lars Klingbeil nimmt an den Gesprächen in Asheville im Bundesstaat North Carolina teil. Bei einigen Themen gibt es aber Konflikte und außerdem wurden mehrere Journalisten nicht zu dem Treffen zugelassen. Philipp Eckstein berichtet.
9: Zu geringes Wirtschaftswachstum, brüchige Handelsketten, steigende Schulden und die Zinslast. Das sind Themen, über die die Finanzminister der G20 ab heute 2 Tage lang beraten wollen. Bundesfinanzminister Klingbeil bezeichnete vor dem Treffen die globalen Unsicherheiten als Gift für die wirtschaftliche Entwicklung. Er forderte die USA erneut auf, den Krieg gegen den Iran zu beenden. Die USA wiederum wollen bei dem Treffen die übrigen G20-Staaten dazu drängen, alle Wirtschaftsbeziehungen mit dem Iran zu stoppen. Auch Russlands Krieg gegen die Ukraine dürfte vor Ort Thema sein. Russland ist Teil der G20. Für Diskussionen dürfte zudem der US-kanadische Handelskonflikt sorgen und der Umgang mit Südafrika. Obwohl das Land Mitglied der G20 ist, wird es von der Trump-Regierung nicht zu den Treffen der Gruppe eingeladen. Für Ärger in der deutschen Delegation sorgt der Umgang mit der Presse. So verweigert die US-Regierung unter anderem einem Reporter der Nachrichtenagentur Bloomberg den Zugang zu zum Tagungsort. Aus dem Bundesfinanzministerium heißt es dazu, das sei inakzeptabel.
1: Der sogenannte Corona-Aufbaufonds sollte helfen, die wirtschaftlichen Folgen der Pandemie abzufedern. Ein milliardenschweres Konjunktur- und Investitionsprogramm. Die EU wollte damit ihre Wirtschaft nach Corona wieder auf die Beine bringen und zugleich auch zukunftsfester machen. Dafür haben die Mitgliedstaaten gemeinsam Schulden in Höhe von rund 750 Milliarden Euro aufgenommen. Aber der Fonds war von Anfang an umstritten. Kritiker bemängeln vor allem, dass die Verwendung des Geldes nicht ausreichend kontrolliert wurde. Heute endet die Frist für die letzten Zuschussanträge. Zeit für eine Bilanz von Sabrina Fritz aus unserem Studio in Brüssel.
10: Rund 580 Milliarden Euro sind bis jetzt an die EU-Mitgliedstaaten ausgezahlt worden. Das meiste Geld an Zuschüssen, ein kleiner Teil an Krediten. Den größten Brocken erhielt Italien. Auch Frankreich und Spanien haben profitiert. Deutschland erhielt rund 28 Milliarden Euro aus dem Corona-Topf. Das Geld sollte einerseits die wirtschaftlichen Folgen der Pandemie lindern. Gleichzeitig sollen Projekte gefördert werden, die die EU umweltfreundlicher und digitaler machen. Der Europäische Rechnungshof hat immer wieder kritisiert, es werde zu wenig geprüft, wofür das Geld ausgegeben wird. Italien soll Brunnen und Sportstadien saniert haben, Malta neue Autos angeschafft haben. Es sei nicht transparent, welche Unternehmen tatsächlich profitiert haben, hieß es in dem Bericht. Wenn ein Land einen Antrag auf eine Fördermaßnahme gestellt hat, musste es nachweisen, dass verschiedene Ziele erreicht wurden. Erst dann sollte das Geld in weiteren Branchen ausgezahlt werden. Diese Ziele seien nicht immer überprüft worden, kritisiert der EU-Grünen-Abgeordnete Daniel Freund. Heute ist der letzte Tag, an dem Anträge gestellt werden können. Ende des Jahres soll dann kein Geld mehr ausgezahlt werden. Ab 2028 müssen die EU-Mitgliedstaaten dann die Schulden gemeinsam zurückzahlen.

0: 11.15 Uhr.
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0: Gabi Hinterstoißer mit den Nachrichten.
2: Iran verurteilt jüngste Attacken der USA. Bei den Luftangriffen auf die Insel Larak seien mehrere Angehörige der eigenen Streitkräfte getötet worden, heißt es aus dem Außenministerium in Teheran. Die ersten US-Angriffe seit Ende Juli hatten sich laut US-Militär gegen Raketenwerfer gerichtet, um zu verhindern, dass der Iran weitere Seeminen in der Straße von Hormuz deponiert. Als Reaktion griff der Iran zwei amerikanische Stützpunkte in Jordanien an. Nach Sturzflut im Himalaya gibt es immer mehr Opfer. Die Behörden sprechen inzwischen von über 900 Toten in Nepal und der Region Tibet. Die Zahl der Vermissten wird mit fast 5000 angegeben. Unter ihnen sollen nach Angaben der nepalesischen Tourismusbehörde mindestens 8 Deutsche sein. Zehntausende Helfer sind weiter im Einsatz, doch Regen erschwert ihre Arbeit. Unternehmen in Deutschland wollen Ausgaben für Klimaschutz nur leicht erhöhen. Wie eine Umfrage des Münchner IFO-Instituts zeigt, haben die Firmen im vergangenen Jahr im Schnitt gut 9% ihrer Investitionen dafür ausgegeben. Für dieses und nächstes Jahr sind demnach etwa 10,5% geplant, trotz Klimawandels und zu erreichender Klimaziele. Schweizer Fahndung nach Schüssen bei Techno-Festival läuft auf Hochtouren. Die Ermittler legen sich bisher nicht fest, ob es einen oder mehrere Täter gibt. Auch der Hintergrund ist unklar. Bei den Schüssen im Kanton Aargau war eine Italienerin getötet worden. Es gibt 5 Verletzte, unter ihnen eine Deutsche. Die Deutschen geben weniger Geld für Schuhe aus, das zeigt der Bericht eines Handelsforschungsinstituts und einer Handelsberatung. Dabei gibt es einen Trend, vor allem Sandalen verkaufen sich schlechter. Im Vergleich zu 2019 ist der Umsatz um 12% gesunken und damit deutlich stärker als im Schuhmarkt insgesamt. Und das Wetter in Bayern, Sonne und Wolken, später örtlich Schauer oder Gewitter bei 21 bis 27 Grad.
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3: mit Sabine Rieker. Es geht um insgesamt 44 Millionen Euro Steuerhinterziehung mit gepanschtem Diesel rund um eine Tankstellenfirma in Schwarzenbach an der Saale. Deswegen wurden bereits 9 Männer und Frauen verurteilt, aus unterschiedlichen Berliner Banden. Heute ist ein weiteres Urteil gesprochen worden, und zwar vom Landgericht Hof. Angeklagt war ein 52-jähriger Berliner, der laut Anklage einer der Drahtzieher gewesen sein soll. Diesen Vorwurf allerdings konnte sein Anwalt Sven Mehlhorn entkräften.
4: Sondern dass er irgendwo eingebettet war in ein größeres System, gar keine Frage. Aber dass da mindestens mal eine Person noch deutlich über ihm stand, der das organisiert hat. Und wenn man jetzt ein bisschen Fantasie aufwendet, kann man, glaube ich, sich vorstellen, dass da auch noch wahrscheinlich einen ganzen Haufen andere Leute davon profitiert haben, die möglicherweise hier im Verfahren gar keine Rolle gespielt haben.
3: Aber allein dafür, dass er bei dem Dieselbetrug mitgemacht hat, ist der Angeklagte vom Landgerichtshof zu 6 Jahren und 3 Monaten Haft verurteilt worden. Niederbayern gilt als das größte zusammenhängende Gurkenanbaugebiet Europas. Und auch auf den Feldern dort ist der heiße und trockene Sommer nicht spurlos vorbeigegangen. Deshalb musste viel bewässert werden. Und das hat offenbar einige Menschen gestört. Wie der Bayerische Bauernverband mitteilt, sind deswegen in der Trockenphase Anzeigen gegen Gurkenbauern bei den Landratsämtern eingegangen. Die Ernte sei aber insgesamt ganz gut ausgefallen. Zwischen Oberau und Ettal wird es für Fußgänger und Radler erst einmal kompliziert. Denn die alte Ettaler Bergstraße wird ab heute zum neuen Geh- und Radweg ausgebaut. Und dafür komplett gesperrt. Das Projekt im extrem steilen Gelände soll eine wichtige Lücke zwischen Loisach und Ammertal schließen, wie Louis Knoll berichtet.
5: 22% Steigung, so steil ist der alte Weg über den Ettaler Berg zwischen Oberau und Ettal. Schon König Ludwig II. Ist auf dieser Strecke mit Pferdegespannen ins Ammertal unterwegs gewesen. Laut Straßenbauamt eine sehr anspruchsvolle Baustelle. Vor allem die Entwässerung und der Asphalteinbau im alpinen Gelände. Mit dem Radweg soll eine wichtige Lücke zwischen Loisach und Ammertal geschlossen werden. Ab heute ist der Weg bis voraussichtlich Ende Oktober komplett gesperrt. Für Fußgänger und Wanderer gibt es kostenlose Busfahrten zwischen Oberau und Ettal. Radler müssen in dieser Zeit die Bundesstraße 23 nehmen. Dort regelt zeitweise eine Ampel den Verkehr.
3: Das Erlanger Poetenfest hat diesmal einen Besucherrekord aufgestellt. Nach Angaben der Festivalleitung kamen von Freitag bis gestern 14.000 Menschen zu der Literaturveranstaltung. Festivalleiter Bodo Birk spricht von tollem Rückenwind in schwierigen Zeiten. Weil in der Stadtkasse wenig Geld ist, lief das bundesweit wichtige Literaturfestival nur 3 statt 4 Tage. Der Freistaat verdoppelte einmalig seinen Zuschuss und es kamen noch mehr als 20.000 Euro an Spenden dazu. 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
0: Vor der Küste Nordzyperns, also dem türkischen Teil der Insel, ist gestern eine Fähre gekentert. Passiert ist das bereits kurz nach Auslaufen aus der Hafenstadt Kyrenia. 267 Personen waren an Bord. Es gibt Tote und auch Vermisste. Ich habe heute Morgen mit unserem Türkei-Korrespondenten Benjamin Weber gesprochen. Er hat uns den aktuellen Stand geschildert.
6: 8 Menschen sind gestorben bei diesem Schiffsunglück vor der Küste von Nordzypern. Das gilt heute Morgen als gesichert. An Bord befunden haben sich 267 Menschen und 18 weitere Personen gelten noch als vermisst. Was mit ihnen ist, ist unklar zum jetzigen Zeitpunkt. Im Laufe des Tages gestern hieß es gerüchteweise, dass sich noch Menschen in dem gekenterten Schiff befunden haben sollen. Die Fähre ist aber gestern im Laufe des Nachmittags gesunken und liegt laut Angaben der Regierung auf mehr als 500 Meter Tiefe im östlichen Mittelmeer. Das heißt also, man muss sich im Prinzip darauf einstellen, dass die Zahl der Toten da noch steigen kann. Mhm.
0: So ein Katamaran, der gilt ja als vergleichsweise stabiles Schiff. Wie ist der denn gekentert? Was weiß man dazu?
6: Also darüber ist nach wie vor nicht viel bekannt, nicht viel mehr als die Aussagen der Zeugen, die dabei gewesen sind. Und es soll relativ schnell gegangen sein, nachdem das Schiff den Hafen von Kyrenia auf türkisch Girne verlassen hat. Wasser soll dann eingetreten sein in die Fähre. Augenzeugen berichten gegenüber türkischen Medien, dass es wohl relativ starken Wellengang gegeben haben soll. Dann ist das Wasser eingetreten wohl durch den Boden. Dann sind Fenster geplatzt. Alles muss relativ schnell und chaotisch abgelaufen sein. Und dann ist das Schiff relativ bald auch gekentert.
0: Der Kapitän und die Crewmitglieder wurden ja festgenommen und der Regierungschef Nordzyperns sagt, die Verantwortlichen würden zur Rechenschaft gezogen. Wie ist denn diese Festnahme zu bewerten? Ist das eine Formalität oder sagt die auch irgendwas aus?
6: Also ich würde sagen, aus meiner Perspektive ist es erstmal mehr eine Formalität, die vielleicht auch demonstrieren soll, dass die Behörden in der türkischen Republik Nordzypern handlungsfähig sind und dass sie auch schnell handeln. Die Crew und der Kapitän sollen jetzt verhört werden, aber eben weil quasi die Unglücksursache und der Hergang gar nicht wirklich klar sind, kann man ihnen sozusagen offiziell auch noch gar keine richtigen Vorwürfe machen. Es gibt aber natürlich Vorwürfe der Passagiere gegenüber der Crew. Einige Menschen haben sich türkischen Medien gegenüber geäußert und so soll der Kapitän von Bord geflüchtet sein. Ein Überlebender hat gesagt, der Kapitän sei relativ schnell selbst ins Wasser gesprungen. Außerdem hätte es da quasi verschlossene Türen gegeben, verschlossene Fluchtwege auf diesem Schiff, nicht genug Rettungswesten hier und da. Das sind quasi Aussagen von Überlebenden, die aber noch nicht überprüft sind. Die sind noch nicht offiziell bestätigt, auch wenn der türkisch-zyprische Verkehrsminister Erhan Arıklı das auch nochmal türkischen Medien gesagt hat, ist das aber noch nicht bestätigt.
0: Jedenfalls war ein ziemliches Chaos bei der Rettungsaktion. Aber wie geht's denn jetzt weiter bei den Ermittlungen zur Ursache des Unglücks?
6: Ja, jetzt werden also weiterhin die Verhöre stattfinden mit Kapitän, mit Crew, mit den Überlebenden. Und dann versucht man eben, dieses Wrack auf dem Boden des Meeres zu finden, um da wie bei einem Flugzeug auch so einen Datenschreiber, einen Schiffsdatenschreiber zu finden, der dann Aufschluss darüber geben soll, wie das passieren konnte. Denn der Verkehrsminister Arıklı sagt auch, dass dieses Schiff eigentlich erst vor 2 Monaten eine Inspektion durchlaufen hat. Das ist also quasi deswegen nochmal rätselhafter, warum es jetzt gestern da so schnell gesunken ist. Das ist jetzt quasi das, was in den nächsten Tagen passieren wird. Also man versucht eben, diesen Schiffsdatenschreiber zu finden und die Ermittlungen werden weitergehen.
0: Das war Benjamin Weber. Mit ihm habe ich heute Morgen über die aktuelle Lage nach dem Fährunglück vor Nordzypern gesprochen.
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0: Die Villa Aurora liegt im Westen von Los Angeles in Pacific Palisades. Von 1943 an gehörte sie dem Schriftsteller Leon Feuchtwanger und seiner Frau. Die beiden waren vor den Nazis in die USA geflohen. Heute ist die Villa Künstlerresidenz. Sie soll den Kulturaustausch zwischen Deutschland und den USA fördern. In den letzten 1,5 Jahren ruhte der Betrieb allerdings, denn das Haus wäre Anfang 2025 fast den Waldbränden in Kalifornien zum Opfer gefallen. Nun sind langwierige Renovierungsarbeiten abgeschlossen und Reinhard Spiegelhauer hat sich vor Ort umgesehen.
7: Es grenzt an ein Wunder, dass die Villa Aurora noch steht. Denn in unmittelbarer Nachbarschaft sind wohl ein Dutzend Häuser zerstört. Brennende Pflanzenteile waren damals im Garten der Villa gelandet, aber das Gebäude blieb verschont. Trotzdem mussten eine Menge Gutachten eingeholt werden. In den Innenräumen ging es vor allem um Giftstoffe, die mit dem Rauch hineingelangt waren, sagt Claudia Gordon, Direktorin der Villa Aurora.
8: Die zweite Sache war natürlich, dass der Hügel komplett abgebrannt war. Also alle Pflanzen, die das Erdreich festhalten, waren weg. Und das ist natürlich eine große Gefahr für die Stabilität. Also da hat man Erosion befürchtet und Erdrutsche. Dankenswerterweise hat uns das Auswärtige Amt eine zusätzliche Förderung dafür zugesagt, wieder zu bepflanzen und dann auch eine Stützmauer aufzubauen.
7: Zur Wiedereröffnung gab es jetzt einen Empfang für Freunde und Freundinnen, für Unterstützer, Partner und nicht zuletzt von dem Feuer vor gut eineinhalb Jahren betroffenen Nachbarn. Dabei kehrten auch die letzten der nach den Bränden ausgelagerten Schätze in die Villa zurück.
8: Die meisten Dinge sind schon zurück. Was heute noch offiziell zurückkommt, ist ein Porträt Martha Feuchtwangers aus dem Jahr 1932. Wir wissen leider nicht, wer es gemalt hat. Es gibt einen Eintrag im Tagebuch von Leon Feuchtwanger. Der hat dieses Porträt zum Geburtstag bekommen. Er erwähnt leider nicht, wer der Künstler oder die Künstlerin war.
7: Auch die Stipendiumsaufenthalte in der Villa kehren zurück. Im Oktober kommen die ersten drei Künstlerinnen aus Deutschland in das Haus in den Pacific Palisades. Die Menschenrechtsaktivistin, Autorin und Filmemacherin Düsen Tekal, die derzeit einen Stipendiumsaufenthalt im wenige Kilometer entfernten Thomas-Mann-Haus verbringt, sagt: Man kann die Bedeutung der beiden Häuser nicht hoch genug einschätzen.
9: Ich glaube, es war nie wichtiger als jetzt, an die deutsche Exilgemeinde zu erinnern, die vor den Faschisten fliehen musste, wie kurz vor den Landtagswahlen in Deutschland. Und für mich ist es wirklich ein Geschenk, hier zu sein, auf den Wegen zu gehen, dieser alten, wichtigen Geister gegen Faschisten. Das zu begreifen, verlangt auch die Begegnung. Davon bin ich fest überzeugt.
7: Für Villa Aurora-Direktorin Claudia Gordon ist das ehemalige Haus von Leon und Martha Feuchtwanger ein wichtiger Mosaikstein für die Pflege der transatlantischen Beziehungen. Vielleicht auch gerade in Zeiten, in denen sie auf Regierungsebene angespannt sind. Das Interesse an dem geschichtsträchtigen Ort sei jedenfalls groß, sowohl vor Ort in Los Angeles als auch in Deutschland.
8: Als Zufluchtsort des Exils, Ort der Freiheit der Kunst, der freien Meinungsäußerung und des klaren Bekenntnisses auch zur Demokratie. Wir haben eben an den Reaktionen gemerkt, wie es Menschen auf beiden Seiten des Atlantik eben am Herzen liegt.
7: Das Veranstaltungsprogramm in der Villa Aurora läuft nun wieder an. Im September liest Michael Lenz, Villa Aurora-Stipendiat des Jahres 2001, aus seinem Roman Schattenfroh. Und nach zwei Jahren Pause könnte es Anfang des Jahres auch wieder einen Empfang der deutschen und deutschsprachigen Oscar-Nominierten geben.
8: Wir hoffen, dass wir es hier wieder machen können. Wir haben aber auch schon die Zusage vom Wendemuseum, dass sie uns noch ein Jahr aufnehmen würden, wenn die Notwendigkeit besteht.
0: Sagt Claudia Gordon, die Leiterin der Villa Aurora in Pacific Palisades, die wieder eröffnet wird. Informationen von Reinhard Spiegelhauer waren das.
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0: A7 Fulda Richtung Würzburg, zwischen dem Dreieck Schweinfurt-Werneck und Würzburg-Estenfeld 4 Kilometer Stau. A8 Salzburg Richtung München, zwischen Rosenheim-West und Irschenberg 8 Kilometer stockender Verkehr an einer Baustelle. A9 Nürnberg Richtung Berlin, zwischen Bayreuth Nord und Bindlacher Berg. Sperre und Stau wegen Reinigungs- und Aufräumarbeiten nach einem LKW-Unfall. Wir empfehlen, weiträumig auszuweichen. A93 Weiden Richtung Regensburg, zwischen Nabburg und Schwandorf Mitte. 8 Kilometer stockender Verkehr. Und noch die B388 Eggenfelden-Neuhaus am Inn, zwischen Bad Birnbach und Unterschwärzenbach. Stau in beiden Richtungen wegen des Karpfhammer Festes. Noch ein Blick aufs Wetter. Es ist freundlich heute, ehe es am späten Nachmittag wieder zu Schauern kommen kann. Vor allem in Franken, aber auch in den Alpen in Oberbayern. Höchstwerte 21 bis 27 Grad. Und die nächsten Tage, da wird's ähnlich warm mit Sonne und Wolken. Erst am Donnerstag kann es ganz im Norden wieder regnen.
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0: Es ist 11.30 Uhr.
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0: Keine Waffenruhe mehr. Auf den jüngsten US-Angriff folgt die Gegenattacke des Irans. Wir schauen auf die Situation in der Golfregion. Außerdem, mit Baggern, Sprengstoff und vielen anderen Hilfsmitteln versuchen Rettungskräfte in Nepal und Tibet gerade, weitere Menschen zu retten, während die Opferzahlen steigen. Und es geht in unserer Sendung um Drohnenabwehr, ein großes Thema, auch heute beim Treffen der EU-Verteidigungsminister. Im Studio ist Xaver Schäffer. Seit Ende Juli herrschte weitestgehend Ruhe am Golf. Doch damit scheint es jetzt erstmal vorbei. Gestern haben US-Streitkräfte wieder den Iran angegriffen und nach US-Angaben hat man Ziele auf der Insel Larak bombardiert. Der Iran reagierte mit Vergeltungsschlägen, berichtet Benjamin Weber.
11: Iran habe Raketen und Drohnen abgeschossen, auf Stützpunkte der US-Armee in Jordanien und in den Vereinigten Arabischen Emiraten. Das erklärte die Islamische Revolutionsgarde. In Jordanien hätte sie Kampfjetstellungen und technische Infrastruktur ins Visier genommen und in den Vereinigten Arabischen Emiraten mit Drohnen, US-Hubschrauber und Personal angegriffen. Aus den Emiraten wird die Darstellung zurückgewiesen. Man habe lediglich eine iranische Drohne abgefangen. Auch aus Jordanien gibt es keine Angaben über Schäden. 8 iranische Raketen seien dort ebenfalls abgefangen worden. Das Außenministerium in Teheran verurteilte die Angriffe der USA auf die Insel Larak, Zitat, aufs Schärfste. Sie verstießen gegen die Charta der Vereinten Nationen. Gleichzeitig drohte Teheran mit weiteren Gegenschlägen. Erstmals seit Ende Juli hatten die US-Streitkräfte in der Nacht wieder Ziele im Iran angegriffen. Laut dem für die Region zuständigen Regionalkommando CENTCOM hätten die USA eine Einheit der Revolutionsgarde angegriffen, die im Begriff war, in der Straße von Hormus Minen zu legen. Die iranische Revolutionsgarde erklärte, es habe bei dem Angriff Tote gegeben.
0: Die Sturzflut hat in Nepal viele Menschen völlig unvermittelt getroffen. Und umso größer sind die Schäden, umso mehr Opfer gibt es. Nach letztem Stand sind es über 900 Tote. Eine Zahl, die wahrscheinlich weiter steigen wird, denn es gibt fast 5000 Vermisste, unter ihnen auch 8 Deutsche. Auch wenn das Wetter den Einsatz vor Ort erschwert und auch die Sorge vor weiteren Erdrutschen bleibt, arbeiten die Rettungskräfte weiter. Lena Bodewein berichtet.
12: Mehr als 3700 Menschen haben die nepalesische Armee und Sicherheitskräfte bisher aus den von der Außenwelt abgeschnittenen Bergregionen gerettet oder mit Hubschraubern in Sicherheit gebracht. Auch in der Nacht haben Rettungsmannschaften versucht, Zugang zu einem Tunnel zu bekommen. Mehr als 900 Menschen, so wird befürchtet, sind in Wasserkraftprojekten verschüttet oder eingeschlossen. Zehntausende Helfer sind weiterhin im Einsatz. Doch Evakuierungen aus der Luft und Einsätze am Boden werden zurzeit durch schlechte Wetterbedingungen erheblich erschwert, durch Regen, Schlamm oder drohende Erdrutsche. Nepal hat offiziell spezialisierte ausländische Unterstützung angefordert. Das Nachbarland Indien entsandte mehr als 57 Tonnen Hilfsgüter sowie ein auf Tunnelrettung spezialisiertes Team und Forensikexperten für DNA-Identifizierungen. China entsandte 5 Tunnelexperten aus Tibet. Chinesische Rettungsteams, die den Grenzkomplex zwischen Tibet und Nepal erreicht haben, berichten, dort nichts als Ruinen vorgefunden zu haben. Rettungs- und Bergungsarbeiten werden weiter gefährdet durch Stauseen, die durch weitere Erdrutsche entstanden sind.
0: Und wie es den Kindern nach der Sturzflut im Himalaya dort vor Ort geht, das hören Sie in einer Viertelstunde hier im BR24-Hintergrund. Russland kommt mit seinem Angriffskrieg in der Ukraine nicht so recht voran. Bei einigen NATO-Staaten herrscht deswegen Sorge, Moskau könne stattdessen NATO-Gebiet angreifen. Einfach um militärische Erfolge vorweisen zu können. Schon jetzt führt Russland einen hybriden Krieg mit Cyberangriffen, Desinformation, Sabotage und auch Drohnenmanövern. Gerade diese machen vielen Verteidigungsministern in der EU Sorgen. Sie wollen sich deshalb unter anderem dazu beraten, heute Abend im irischen Wicklow. Sabrina Fritz berichtet.
13: Die Abwehr von Drohnenangriffen wird eines der wichtigsten Themen beim Treffen der EU-Verteidigungsminister sein. In diesem Sommer wurden zahlreiche EU-Staaten das Ziel von Drohnenangriffen. Für besondere Aufmerksamkeit sorgte eine mit Sprengstoff bestückte Drohne auf dem Leipziger Flughafen, die unschädlich gemacht werden konnte. Die Bundesregierung hat immer noch keinen Verursacher genannt. Für Agnes Strack-Zimmermann, Vorsitzende des Verteidigungsausschusses im EU-Parlament, steckt aber eindeutig Moskau hinter dem Angriff. Putin versucht, unsere Freiheit und unsere Gesellschaft auseinanderzutreiben durch hybride Angriffe, Fluchtauslösung und die Beeinflussung von Wahlen, erklärte sie gegenüber der ARD. Zweites großes Thema ist die Lage in der Ukraine. Das Land braucht dringend Patriot-Abwehrraketen. Diese sind derzeit so gut wie nicht zu haben.
0: Die Wetterlage und ihre Folgen haben in den vergangenen Tagen und Wochen ja für zahlreiche Schlagzeilen gesorgt. Heute stellt der Deutsche Wetterdienst seine offizielle Bilanz des Sommers vor. Welche Erkenntnisse dazu jetzt schon vorliegen, erklärt uns Katharina Wilhelm.
14: Der Sommer 2026 dürfte schon jetzt als ein außergewöhnlicher und folgenschwerer Sommer in die deutsche Klimageschichte eingehen. Das liegt vor allem an den vielen Hitzetagen, die schon Ende Juni begonnen haben, mit Temperaturen von über 40 Grad. Der EU-Klimabeobachtungsdienst Copernicus hat bereits analysiert, dass es für Westeuropa der wärmste Juni und Juli seit Beginn der Aufzeichnung war. Die Durchschnittstemperatur lag dabei fast 2,8 Grad über dem sogenannten langjährigen Mittel. Diese heißen Temperaturen konnte man auch im Meer messen. Vor Mallorca war das Wasser beispielsweise bis zu 33 Grad warm. Das sind Werte, die gefährlich sind für Fische und Pflanzen im Meer. Die Hitze hat auch die vielen Brände in Europa begünstigt. Von der Türkei über Griechenland, Spanien, Frankreich und Belgien bis zu uns nach Deutschland gab es viele und großflächige Brände. Klimawissenschaftler ordnen das als Phänomene der Erderwärmung ein, die eben nicht nur Wetter sind. Die Hitze und die Trockenheit haben wir alle gespürt und sie hatte auch Auswirkungen auf unsere Wirtschaft. Unsere Produktivität ist unter anderem gesunken. Unser Gehirn kann bei zunehmender Hitze nämlich nicht mehr gut arbeiten. Es haben sich auch mehr Menschen krank gemeldet. Güter konnten nicht mehr per Schiff transportiert werden, Straßenbelege gingen kaputt, die Landwirte hatten teils große Ernteeinbußen. Und das wohl Tragischste, nach aktuellen Schätzungen des Robert-Koch-Instituts sind bis Mitte August bereits rund 15.800 Menschen in Deutschland infolge der Hitze gestorben. Das sind deutlich mehr hitzebedingte Todesfälle als in jedem vorher bislang erfassten Jahr.
0: Hitze, Dürre und Waldbrände, all das ist auch in den USA ein Problem. In Kalifornien kämpft die Feuerwehr gerade gegen zwei Waldbrände. Betroffen ist der bei Touristen besonders beliebte Highway 1. Die Panoramastraße führt entlang des Pazifiks und bietet spektakuläre Aussichtspunkte. Die zuständigen Behörden haben einen 70 Kilometer langen Abschnitt zwischen San Francisco und Los Angeles jetzt gesperrt. Reinhard Spiegelhauer ist vor Ort.
15: Das größere der beiden Feuer brennt schon seit mehr als einer Woche etwa südlich der Region Big Sur. Dort liegen mehrere Campingplätze, darunter ein extrem beliebter State Park. Für den größten Teil des Gebietes sind Evakuierungen angeordnet worden. Im dünn besiedelten unmittelbaren Küstenstreifen sind die Bewohnerinnen und Bewohner aufgefordert, zu Hause zu bleiben. Ein zweiter Waldbrand brach vor 4 Tagen etwa 45 Kilometer südlich aus. Die Strecke dazwischen und jeweils rund 10 Kilometer nördlich und südlich sind gesperrt. Feuerwehrleute versuchen, die Flammen daran zu hindern, über den Highway in bisher nicht betroffene Küstenstreifen zu springen. Ihre Arbeit wird durch Steinschlag behindert. Der gesperrte Abschnitt gilt wegen der zerklüfteten Küste und mehreren ikonischen Brücken als einer der landschaftlich schönsten entlang des Küstenhighways. Er musste in der Vergangenheit bereits, vor allem wegen Felsstürzen und Schlammlawinen, immer wieder gesperrt werden, zuletzt für 3 Jahre am Stück. Erst im Januar war er nach aufwendigen Reparaturarbeiten und Galeriebauten wieder geöffnet worden.
0: In München könnte sich bald ein ungewöhnliches Bild bieten. Taxis, die ohne Fahrer durch die Stadt brausen. Die Google-Schwester Waymo und der Fahrdienstleister Uber arbeiten beide daran, Robotaxis in der Stadt einzusetzen. Aber warum eigentlich ausgerechnet in München? Und wer hat die Genehmigung dafür erteilt? Greta Prünster hat dazu recherchiert.
16: Schon im kommenden Jahr sollen die ersten Fahrgäste einsteigen. Sowohl Uber als auch Waymo wollen ihre Robotaxis dann regulär in München betreiben. Möglich macht das eine Reform des deutschen Straßenverkehrsgesetzes. Sie erlaubt fahrerloses Fahren unter bestimmten Bedingungen. Vorgeschrieben ist zum Beispiel eine technische Aufsicht, die notfalls aus der Ferne eingreifen und das Taxi stoppen kann. Für die Genehmigung sind gleich mehrere Behörden zuständig. Das Kraftfahrtbundesamt muss den Betrieb erlauben, die Landesbaudirektion regelt, wo man fahren darf und die Zulassungsstelle muss grünes Licht für die Teilnahme am Straßenverkehr geben. Auch bei einem Unfall ist rechtlich alles geregelt. Dann muss der Halter haften, auch wenn er gar nicht selbst mit im Auto sitzt. Uber und Waymo haben sich laut eigenen Angaben beide für München entschieden, weil die Region ein wichtiger Standort für Mobilität und Technologie ist. Ausschlaggebend dürften aber auch politische Erklärungen gewesen sein. Das bayerische Wirtschaftsministerium etwa unterstützt Unternehmen, die autonomes Fahren in Bayern voranbringen wollen. Daran gibt es auch Kritik. Der SPD-Politiker Florian von Brunn etwa wirft Wirtschaftsminister Hubert Aiwanger vor, amerikanischen Konzernen die Tür geöffnet zu haben, anstatt regionale Autobauer zu unterstützen.
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0: Mit Rigobert Kaiser. Die Inflationsrate dürfte im August weiter gestiegen sein. Der Trend der letzten Monate war ja wegen des Iran-Krieges mehr als deutlich. Von 2,3% im Juni ging es im Juli auf 2,8%. Und die bislang veröffentlichten Daten einiger Bundesländer sprechen für eine bundesweite Rate um oder knapp unter 3%. In Bayern stieg die Teuerung auf 2,9%, in Hessen auf 3% und in Brandenburg auf 3,1%. Die bundesweite Zahl wird um 14 Uhr veröffentlicht. Der Monat September steht vor der Tür. Morgen ist es soweit und neben einigen Änderungen beim EU-Verpackungsrecht und beim Greenwashing gibt es auch eine Neuerung bei Bayerns Finanzämtern. Wer dort vorbeigehen möchte, benötigt vorab einen Termin. Wieso das so ist und wie man an diese Termine bekommt, das erklärt Hanna Heim.
17: Ab dem 1. September gilt in Bayerns Finanzämtern, wer einen Vor-Ort-Termin haben möchte, muss den vorab vereinbaren. Ziel sei es, so das Landesamt für Steuern auf BR24-Nachfrage, die Wartezeiten in den Servicezentren zu verkürzen und den Kontakt im Bürgerservice zu verbessern. Allerdings wird es eine Ausnahme geben. Ein Tag pro Woche bleibt als offener Tag ohne vorherige Terminvereinbarung bestehen. Welcher genau das ist, muss beim jeweiligen Finanzamt abgefragt werden. Wer einen Termin braucht, kann ihn online über die Website des eigenen Finanzamts oder über das Elster-Portal buchen. Und wer keinen Internetzugang hat, der kann beim Finanzamt weiterhin anrufen. Dafür gibt es eigene Terminbuchungstelefonnummern. Wichtig ist aber, in diesen Servicezentrum-Terminen können nur allgemeine Fragen geklärt werden, etwa zur Vorgehensweise bei der elektronischen Steuererklärung oder rund um Anträge zur Lohnsteuerermäßigung. Für den direkten Austausch mit einer bestimmten Sachbearbeiterin oder einem Sachbearbeiter und für Detailfragen zur eigenen Steuererklärung empfiehlt das Landesamt für Steuern ausdrücklich den digitalen Weg über Elster.
0: Was sich sonst noch ändert im September, das können Sie auch gerne nachlesen auf br24.de. Morgen beginnt das Ausbildungsjahr. Größtes deutsches Ausbildungsunternehmen ist die Deutsche Bahn. 5200 Menschen treten morgen entweder eine Lehrstelle an oder sie beginnen ein duales Studium. In Bayern sind dann noch die großen Sommerferien und viele nutzen die letzten zwei Wochen, um nochmal ins südliche Ausland zu fahren. Während es hier schon zu herbsteln beginnt, ist am Mittelmeer an der Adria noch Sommer. Kein Wunder, dass bei den Deutschen Italien auf der Liste der Urlaubsziele ganz oben steht, und zwar seit langem. Nikolaus Nützel.
18: Die Liebe der Deutschen zu Italien als Urlaubsland ist ungebrochen. Im Gesamtjahr 2025 waren Deutsche die mit Abstand wichtigste Gruppe unter den Kunden der Tourismusbranche. Rund 8,8 Milliarden Euro haben sie ausgegeben. Das ist fast ein Sechstel der Gesamteinnahmen, die Italiens Wirtschaft mit Tourismus erzielt. Und das Wachstum beim Geschäft mit deutschen Reisenden setzte sich auch in diesem Jahr fort, berichten italienische Tourismusverbände. Dabei verfestigt sich ein Trend, der in Italien Destationalisazione genannt wird, also eine Entsaisonalisierung. Neben den Hauptreisemonaten Juli und August werden auch andere Reisezeiten immer wichtiger. Ab September kommen vermehrt Reisende der Altersgruppe über 50, heißt es in Branchenberichten. Gerade der Kulturtourismus in Nord- und Mittelitalien verteilt sich immer stärker übers ganze Jahr. Aber auch im Badetourismus an den norditalienischen Seen und den Mittelmeerstränden spielen Spätsommer und Frühherbst als Reisezeit mittlerweile eine wichtige Rolle. Zumal nach einem Sommer mit zum Teil extremen Temperaturen das Wasser noch ausgesprochen warm ist.

0: 11.45 Uhr.
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0: Die Nachrichten mit Karin Schumacher.
2: Iran verurteilt US-Angriff auf Insel Larak. Als Vergeltung seien Raketen und Drohnen auf Stützpunkte der US-Armee in Jordanien und in den Vereinigten Arabischen Emiraten abgeschossen worden, erklärte die Revolutionsgarde. Die Emirate weisen das zurück, man habe nur eine iranische Drohne abgefangen. US-Streitkräfte hatten in der Nacht erstmals seit Ende Juli wieder Ziele im Iran angegriffen. Nach Darstellung Washingtons wollte man verhindern, dass in der Straße von Hormus Minen gelegt werden. Zahl der Toten nach Sturzflut im Himalaya steigt weiter. Laut Katastrophenschutz wurden in Nepal und der Region Tibet mehr als 900 Opfer geborgen, einige mehr als 200 Kilometer vom Katastrophengebiet entfernt. Die Suche nach den fast 5000 Vermissten wird durch die Gefahr weiterer Erdrutsche und schlechtes Wetter erschwert. Wadefuhl bedauert Ausgang des Island-Referendums. Mit dem Nein zu neuen EU-Beitrittsverhandlungen sei die Chance vertan, gemeinsam stärker zu werden, sagte der deutsche Außenminister. Die EU müsse nachdenken, wie sie attraktiver werden könnte. Die Isländer hatten mit knapper Mehrheit gegen neue Verhandlungen gestimmt. In Deutschland leben mehr Frauen als Männer. Das zeigen Daten des Statistischen Bundesamts. Dabei gibt es je nach Altersgruppe starke Unterschiede. Während bei den jüngeren Männern in der Überzahl sind, ist es bei Menschen ab 65 Jahren umgekehrt. Das liegt vor allem an der höheren Lebenserwartung von Frauen. Deutscher Wetterdienst stellt Sommerbilanz vor. Die Experten geben bekannt, wie außergewöhnlich Hitze, Dürre und Unwetter im Vergleich zu den Vorjahren waren. Schon jetzt gilt der diesjährige Sommer als einer der wärmsten seit Beginn der Aufzeichnungen. Das Wetter in Bayern, Sonne und Wolken, später von Westen Schauer oder Gewitter. Höchstwerte 21 bis 27 Grad.
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3: Mit Sabine Rieker. Wenn wir Lachs im Supermarkt kaufen, kommt er meistens aus Norwegen. In Zukunft könnte er aber auch aus Bayern kommen. Denn jetzt plant eine Firma, atlantische Lachse im großen Stil im Allgäu zu züchten. Und zwar im Griestal in der Gemeinde Marktrettenbach. Naturschützer schlagen Alarm. Aber das Landratsamt hat das Projekt bereits genehmigt. Florian Regensburger berichtet.
4: Die Forellenzucht im Griestal ist stillgelegt. Der Betreiber hat größere Pläne mit größeren Fischen. Atlantische Lachse sollen hier bald heranwachsen in einer neuen Zuchtanlage.
5: Ungefähr hier kommt dieses Aufzuchtgebäude hin. Und dort hinten kann man sehen, bei unserem alten Bruthaus, dahinter wird das neue Bruthaus entstehen.
4: Sagt der Geschäftsführer der Griestaler Fischfarm GmbH, Kasimir Wedel. Das kostbare Quellwasser soll in einer Teilkreislaufanlage mehrfach verwendet werden. Am Institut für Fischerei in Starnberg betreibt man ebenfalls solche Anlagen mit Forellen zu Forschungszwecken. Das Wasser aus den Zuchtbecken wird gefiltert und wieder aufbereitet, erklärt Gregor Schmidt.
6: Dann wird das Wasser wieder nach oben gepumpt, wird mit Sauerstoff versetzt und landet wieder bei den Fischen. Und mit diesem Verfahren lassen sich bis zu 90% Wasser im Gegensatz zu herkömmlichen Verfahren einsparen.
4: Auch mit den Plänen für die Anlage im Griestal, die jährlich 1000 Tonnen Fisch liefern soll, hat sich der Experte beschäftigt.
6: Wir haben in Deutschland in dieser Größenordnung keine vergleichbare Kreislaufanlage. Die größten Anlagen in Deutschland, die gehen so bis maximal 100 Tonnen und es sind in der Regel dann auch Warmwasserfische, keine Lachse. Wir haben in Europa noch 5 ungefähr weitere Anlagen davon in Betrieb, noch nicht sehr lange. Man wird also sehen müssen, ob dieses Verfahren sich durchsetzen kann.
4: Der Betreiber im Griestal wirbt mit Nachhaltigkeit. 25 Liter Quellwasser pro Sekunde würden zu und als gereinigtes Abwasser wieder in den Griesbach abgeleitet, nur halb so viel wie in der früheren Forellenzucht. Für den Bund Naturschutz ist das aber angesichts versiegender Quellen im zurückliegenden Sommer immer noch zu viel. Martin Muth von der Kreisgruppe Memmingen-Unterallgäu.
7: Unsere Befürchtung ist, dass wenn das Wasser für ein 60-Millionen-Euro-Projekt nicht mehr genügt, dass dann die Fischzucht alle Hebel in Bewegung setzt, um das benötigte Wasser zu bekommen. Und da haben wir Angst um diese natürlichen Quellbereiche, die es dort noch gibt, die bis jetzt geschützt sind, dass weitere Quellerschließungen dann genehmigt werden.
4: Die Griestaler Fischfarm GmbH widerspricht.
5: Es wird hier kein gesundes Essen zulasten der Umwelt produziert. Im Gegenteil, wir verbessern die Umweltauswirkungen im Verhältnis zu dem, wie wir es vorher gemacht haben. ein bisschen Auswirkungen werden wir immer haben, aber wir werden immer versuchen, die so gering wie möglich zu halten.
4: Letzte Details der Finanzierung seien noch mit dem Investor, einem europäischen Nachhaltigkeitsfonds, zu klären. Dann könnte der Bau der Lachszucht im Allgäu schon in wenigen Monaten beginnen.
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0: Die Flutkatastrophe im Himalaya-Gebirge hat hunderte Menschen das Leben gekostet. Die Zahl der Todesopfer steigt immer weiter. Tausende gelten noch als vermisst. Ganze Dörfer und Täler wurden verwüstet. Kraftwerke, Straßen und Brücken zerstört. Wer die Katastrophe überlebt hat, steht oft vor dem Nichts. UNICEF geht davon aus, dass tausende Kinder von den verheerenden Sturzfluten betroffen sind. Viele seien jetzt allein in dieser Krisensituation. Wie einigen dieser Kinder geholfen wird, berichtet Lena Bodewein.
8: Von einer Sekunde auf die andere war Ajay Tamangs Leben nicht mehr dasselbe.
9: Die Flut kam wie eine Explosion, wie eine Bombe. Sie geschah völlig unerwartet und die Wucht war noch gewaltiger als bei einem Erdbeben. Es gibt kaum jemanden, dessen Familie noch komplett ist. Jeder trauert um ein Familienmitglied, das er verloren hat.
8: Der 23-Jährige will nicht weiter über die Sturzflut sprechen. Es ist zu schmerzhaft. Seine Frau und viele andere Angehörige starben.
9: Von unseren 17 Familienmitgliedern sind nur noch 6 übrig.
8: Ajay Tamang ist jetzt alleinerziehend. Sein 3-jähriger Sohn spielt Ball, klettert auf den Motorroller seines Vaters, umgeben von anderen Kindern, die ebenfalls einen oder sogar beide Elternteile verloren haben. Mehr als 90 Menschen, 48 davon Kinder, leben in diesem improvisierten Heim, das Gautam Man Singh spontan mit anderen Dorfbewohnern in der Trishuli-Region von Nepal eingerichtet hat. Der 58-Jährige hörte von Schulkindern, die die Flut zwar überlebt hatten, aber gestrandet waren.
10: Nach der Flut haben sich die überlebenden Kinder ihren Weg bergauf durch den Wald gebahnt. Da gab es weder Straßen noch Pfade. Sie wanderten weiter, aber wir konnten sie von dort noch nicht retten. Die Regenfälle waren zu heftig und es gibt keinen Weg mehr. Schließlich haben die Kinder ein Dorf mit einer Verwaltung erreicht. Dorthin konnten wir mit einem Lastwagen fahren und sie hierher in Sicherheit bringen.
8: Hier werden sie versorgt. Erst hat die Gemeinschaft das alleine gestemmt, schnell kam Unterstützung von Hilfsorganisationen dazu. So bekommen die Kinder ein wenig Spielzeug, Kleidung, eine Idee von Normalität und Stabilität, das Wichtigste in Krisensituationen. Einige dieser Familien und Gemeinschaften waren schon durch das Erdbeben von 2015 erschüttert worden, mussten ihre Heimat verlassen und versuchen, neu anzufangen.
10: Kindern sollte stets Vorrang eingeräumt werden. Doch leider stammen diese Kinder aus einigen der abgelegensten und am meisten benachteiligten Gemeinschaften. Jetzt ist ihre Zukunft noch ungewisser.
8: Viele dieser Kinder waren auf dem Weg zur Schule, als am Mittwochmorgen die Sturzflut aus dem Himalaya hinabraste. In dem Dorf, in dem Ajay Tamang mit seiner Familie lebte, hatten sich 150 Kinder auf den Weg zur Schule gemacht, in 2 Bussen. Der erste Bus kam durch, der zweite wurde von der Welle davongerissen. Ajay Tamang war zu Hause im Dorf. Er nahm seinen Sohn und floh durch unwegsames Gelände, bis sie aufgelesen wurden von LKW und schließlich in diesem Heim landeten.
9: Er versteht nicht, was wirklich geschehen ist. Jeden Abend sucht er und sagt, ich möchte zu meiner Mutter. Ich möchte nicht, dass er schon die Wahrheit erfährt. Ich möchte nur, dass er eine bessere Zukunft hat als die, die wir erlebt haben.
8: Sein Sohn blickt einer ungewissen Zukunft entgegen, aber immerhin nicht allein.
0: Das war ein Beitrag von Lena Bodewein.
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11: mit Patricia Gabor. Die olympischen Ringe hat er sich schon zwischen seine breiten Schultern tätowieren lassen. Aber wenn sich Ruderer Oliver Zeitler für jeden WM-Titel auch ein Tattoo stechen lassen würde, dann wäre die Leinwand schon ziemlich voll. Gestern hat es der Oberbayer wieder geschafft, zum vierten Mal im Einer bei der Weltmeisterschaft in Amsterdam. Die Nacht heute war ziemlich kurz, das verrät jedenfalls seine Stimme.
12: Es gab nur zwei Leute bisher, die fünfmal Weltmeister im Einer geworden sind. Von daher ist es schon was ganz Besonderes, zum vierten Mal ganz oben zu stehen. Ich möchte ja mein sportliches Erbe quasi aufbauen. Deswegen bin ich damals nach Paris zurückgekommen und habe gesagt, okay, ich mache weiter.
11: Klingt so, als würde WM-Titel Nummer 5 auch noch auf der Liste stehen. Aber erstmal schaut Jan Dittjugajt nochmal zurück auf das, was gestern passiert ist.
13: Unmittelbar nach der Zieldurchfahrt gingen bei Oliver Zeitler 4 Finger nach oben. WM-Titel Nummer 4 war eingefahren und das bedeutet ihm
14: ganz, ganz viel. Ich habe es noch nie geschafft, alle großen Titel zusammenzuhalten, also Europameister, Weltmeisterschaften und Olympia. Das ist das erste Mal in meiner Karriere, dass das geklappt hat. Und das ist natürlich ein Wahnsinnsgefühl und eine riesen Ehre.
13: Doch der 30-jährige Münchner hat sich das mehr als verdient. Schon so oft ist er als Favorit in ein Rennen gegangen. Doch selten zuvor war die Ausgangslage so klar wie diesmal. Oliver Zeitler hat in dieser Saison alle Rennen gewonnen, auch das letzte. Da kann man nun am Ende doch auch mal einen raushauen.
14: Ja, also wir sind ja in Holland. Die Holländer wissen ja, wie feiern geht. Wir sind in Amsterdam, auch eine große Ruderhochburg. Das heißt, es werden viele Ruderer feiern. Und ich glaube, es wird eine ordentliche Party. Und schauen wir mal, ob es genauso wild wird wie damals im Deutschen Haus nach Paris.
13: Der Olympiasieg vor 2 Jahren war ein Knackpunkt für Oliver Zeitler. Es folgte zunächst ein Jahr mit halber Kraft und mit Konzentration auf die berufliche Laufbahn. Und dann wurde der Alltag noch kräftig umgestellt. Er hat seinen Hauptwohnsitz in die Schweiz verlagert, hat das Training etwas umgestellt und er strahlt vor allem eine Leichtigkeit aus, die man vor seinem Olympiasieg in Paris von ihm so nicht kannte.
14: Also ich bin deutlich lockerer, muss mir viel mehr beweisen, als ich anderen beweisen muss, glaube ich, nach dieser Goldmedaille. Macht mir einfach gerade Spaß.
13: Und es verschafft ihm eben auch ein gutes Gefühl, dass die getroffenen Veränderungen in seinem Leben eher das Kreuz noch breiter gemacht haben.
14: Ich habe auf jeden Fall Mut gebraucht, es hat ja davor schon funktioniert, aber ich wollte einfach schauen dieses Jahr auch so ein bisschen, ob nicht noch mehr geht, obwohl man schon erfolgreich ist.
13: Und die Erkenntnis ist, mehr geht immer. Oliver Zeitler hat bei der Weltmeisterschaft in Amsterdam seine Ausnahmestellung einmal mehr unter Beweis gestellt. Er ist nicht nur das unumstrittene Aushängeschild des Deutschen Ruderverbandes, sondern derzeit der beste Ruderer der Welt.
11: Sein Auftritt läuft unter dem Titel Auweia, Tennisstar Novak

0: Match auf Augenhöhe, weiterkommen für die Deutsche durchaus möglich. Schwerer die Aufgabe da schon für Yannick Hanfmann, der trifft auf den Chilenen Alejandro Tabilo. Der steht in der Weltrangliste klar höher als Hanfmann, ist aber auf Hartplätzen nicht ganz so gut unterwegs. Vielleicht also eine kleine Chance für den Deutschen.
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2: A3 Würzburg Richtung Frankfurt. Zwischen Stockstadt und Selingenstädter Dreieck. Behinderung nach mehreren Unfällen. A7 Fulda ist Richtung Würzburg. Zwischen dem Dreieck Schweinfurt-Werneck und Würzburg-Estenfeld 3 Kilometer Stau. A8 Stuttgart Richtung München. Zwischen Oberelchingen und Kreuz Ulm-Elchingen ein Unfall mit mehreren Fahrzeugen. A8 Salzburg Richtung München. Zwischen Rosenheim-West und Irschenberg 8 Kilometer Stau und stockender Verkehr an einer Baustelle. A9 Nürnberg Richtung Berlin zwischen Bayreuth Nord und Bindlacher Berg. Sperre und Stau wegen Reinigungs- und Aufräumarbeiten nach einem LKW-Unfall. Wir empfehlen, weiträumig auszuweichen. A93 Weiden Richtung Regensburg zwischen Nabburg und Schwandorf Mitte. 8 Kilometer stockender Verkehr. Und B388 Eggenfelden Neuhaus am Inn zwischen Bad Birnbach und Unterschwärzenbach. Stau in beiden Richtungen wegen des Karpfhammer Festes. Doch kurz zum Wetter. Sonne und Wolken heute in Hof 21 Grad, im Raum Regensburg bis zu 27 Grad. Später am Tag Regenwolken. In Franken kann es auch Gewitter geben. Bis einschließlich Mittwoch freundliches Wetter.

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1: Um 12 Uhr mit Julia Walter und das sind einige unserer Themen in den nächsten Minuten. Morgen ist der 1. September, danach kommt der Oktober und schon für den Oktober warnt der Krankenkassenverband, die Pflegeversicherung ist ab dann in massiver Geldnot. Die Politik muss handeln, heißt es. Der August war relativ ruhig, was den Krieg zwischen USA und Iran angeht. Jetzt hat es zum ersten Mal seit einem Monat wieder Angriffe gegeben. Und die EU wird erstmal keine weiteren Beitrittsgespräche mit Island führen. Sie hat auf ein entsprechendes Referendum der Isländerinnen und Isländer verhalten reagiert. Wie die Entscheidung in der Bundesregierung ankam, da schauen wir gleich drauf. Gute Pflege kostet Geld. Das ist kein Geheimnis. Viele Leistungen wie Zuschüsse zur ambulanten Pflege zu Hause oder stationär in einer Einrichtung zahlt die Pflegeversicherung. Von dort gibt es jetzt aber alarmierende Nachrichten. Laut dem Spitzenverband der gesetzlichen Krankenkassen klafft ein riesiges Loch. Es geht um ein Defizit von 4,4 Milliarden Euro allein in diesem Jahr. Vorstandsvorsitzender Oliver Blatt.
2: Um diese Lücke zu schließen, hat die Pflegeversicherung bereits Anfang dieses Jahres als Notmaßnahme ein weiteres Bundesdarlehen über 3,2 Milliarden Euro bewilligt bekommen. Aber selbst mit diesem Darlehen wird das Geld nicht bis Ende des Jahres reichen. Nach unseren Berechnungen werden die Mittel der Pflegeversicherung voraussichtlich im Oktober aufgebraucht sein. Dann ist das Ende der Fahnenstange erreicht. Und die Einnahmen werden nicht mehr vollständig reichen, um die Pflegeleistungen voll zu finanzieren. Und wenn die Politik nicht das Ruder bald herumreißt, dann haben wir ein eklatantes Problem.
1: Alarmstufe Rot. Warnende Worte von Oliver Blatt, Vorstandsvorsitzender des Spitzenverbandes der gesetzlichen Krankenkassen. Die USA haben den Iran zum ersten Mal seit Juli wieder angegriffen. Ein US-Regierungsmitarbeiter hat bestätigt, dass die Streitkräfte auf der iranischen Insel Larak im Golf Stellungen mit Raketenwerfern attackiert haben. Als Grund hieß es, die Revolutionsgarden hätten daran gearbeitet, Raketen abzufeuern und Seeminen in der Straße von Hormus zu legen. Deshalb habe es einen präzisen Schlag gegen eine unmittelbare Bedrohung gegeben. Die Führung in Teheran hat darauf inzwischen reagiert, wie Benjamin Weber berichtet.
3: Iran habe Raketen und Drohnen abgeschossen auf Stützpunkte der US-Armee in Jordanien und in den Vereinigten Arabischen Emiraten. Das erklärt

0: wehrte die Islamische Revolutionsgarde. In Jordanien hätte sie Kampfjetstellungen und technische Infrastruktur ins Visier genommen und in den Vereinigten Arabischen Emiraten mit Drohnen, US-Hubschrauber und Personal angegriffen. Aus den Emiraten wird die Darstellung zurückgewiesen. Man habe lediglich eine iranische Drohne abgefangen. Auch aus Jordanien gibt es keine Angaben über Schäden. 8 iranische Raketen seien dort ebenfalls abgefangen worden. Das Außenministerium in Teheran verurteilte die Angriffe der USA auf die Insel Larak, Zitat, aufs Schärfste. Sie verstießen gegen die Charta der Vereinten Nationen. Gleichzeitig drohte Teheran mit weiteren Gegenschlägen. Erstmals seit Ende Juli hatten die US-Streitkräfte in der Nacht wieder Ziele im Iran angegriffen. Laut dem für die Region zuständigen Regionalkommando CENTCOM hätten die USA eine Einheit der Revolutionsgarde angegriffen, die im Begriff war, in der Straße von Hormus Minen zu legen. Die iranische Revolutionsgarde erklärte, es habe bei dem Angriff Tote gegeben.
1: Island ist einer der engsten Partner der Europäischen Union. Es besteht Reisefreiheit und Island hat Zugang zum europäischen Binnenmarkt. Dabei soll es auch bleiben. Aber Teil der EU wird das Land erstmal nicht. Die Bürgerinnen und Bürger haben dagegen gestimmt, dass Verhandlungen über einen Beitritt wieder aufgenommen werden. Für Bundesaußenminister Wadefuhl ist das Zeichen, die EU muss attraktiver werden. Und auch wenn aus Island jetzt ein Nein kam, will Wadefuhl zum Beispiel mit Blick auf Norwegen an einer EU-Norderweiterung festhalten. Aus Berlin berichtet Nicole Markwald.
2: Er bedauere die Entscheidung der Isländerinnen und Isländer, sagte Bundesaußenminister Johann Wadefuhl. Das wäre eine große Chance gewesen, gemeinsam stärker zu werden, erklärte der CDU-Politiker. Nach dem Votum in Island müsse die Europäische Union darüber nachdenken, wie sie attraktiver werden könnte. Das isländische Referendum gegen Gespräche über einen EU-Beitritt sei Anlass zu schauen, wo wir besser werden können, betonte Wadefuhl. Das gelte insbesondere für wirtschaftliche Aussichten. Gleichzeitig wolle man die Norderweiterung der EU im Blick behalten. Dazu gehören Island, aber auch Norwegen. Auch dort hatte die Bevölkerung mehrfach einen Beitritt zur Europäischen Union abgelehnt. In einer knappen Entscheidung hatte die Mehrheit der Bürgerinnen und Bürger Islands am Wochenende gegen eine Wiederaufnahme von Gesprächen zum EU-Beitritt gestimmt. Island hatte nach der Finanzkrise 2009 den Beitritt zur EU beantragt. Die Gespräche wurden 4 Jahre später aber abgebrochen. Damals kam eine EU-kritische Regierung in Reykjavik an die Macht.
1: Wie können sich die EU-Staaten vor Drohnen schützen? Das Thema ist vor allem durch den russischen Angriffskrieg auf die Ukraine vermehrt aufgekommen. Da spielen Drohnen inzwischen eine sehr große Rolle. Aber auch Deutschland muss sich damit beschäftigen. Das hat spätestens der Vorfall vor etwa 4 Wochen am Flughafen Leipzig-Halle deutlich gemacht, wo ja eine mit Sprengstoff beladene Drohne offenbar durch Glück nicht explodiert ist. Deshalb sprechen auch die EU-Verteidigungsminister bei ihrem Treffen heute in der Nähe von Dublin über die Drohnenabwehr. Sabrina Fritz beobachtet das Treffen für uns und blickt voraus.
3: Französische Medien berichten von schätzungsweise 40 Drohnenangriffen gegen EU-Staaten allein im vergangenen halben Jahr. Drohnen bestückt mit Sprengstoff wurden in der Nähe von Gasförderanlagen im Schwarzen Meer und am Flughafen von Leipzig unschädlich gemacht. Für Marie-Agnes Strack-Zimmermann, Vorsitzende des Verteidigungsausschusses im EU-Parlament, besteht kein Zweifel über den Absender.
4: Wir sehen neben dem konventionellen brutalen Angriff auf die Ukraine, dass Putin unsere Freiheit und unsere Gesellschaft auseinandertreiben will. Durch hybride Angriffe, Fluchtauslösungen, Terror, versuchte Terroranschläge auf den Leipziger Flughafen.
3: Doch die Verteidigung der EU ist gar nicht so einfach. Es stellt sich die Frage, wer ist eigentlich für die Drohnenabwehr zuständig? Im Februar stellte die EU-Kommission einen Plan zur Drohnenabwehr vor. Es geht vor allem darum, Drohnen zu entdecken und zu zerstören, so EU-Kommissarin Henne Virkkunen, die eigentlich für IT-Sicherheit zuständig ist. Bei der Drohnenabwehr sei aber die Nutzung von 5G-Mobilfunktechnik und Sensoren wichtig. Allein die betroffenen Ministerien zeigen, wie komplex die Drohnenabwehr ist. Und der stellvertretende amerikanische Verteidigungsminister Colby hat den Europäern gerade wieder bei seinem Besuch in Brüssel klar gemacht, dass sie selbst für ihre Sicherheit verantwortlich sind. Wie können wir zusammen mit Europa vorangehen, einem offensichtlich sehr wohlhabenden Kontinent, der die Verantwortung für seine Sicherheit übernehmen kann? Die meiste Erfahrung, wie man Drohnen mit Netzen, Störsendern oder anderen Drohnen ausschalten kann, hat inzwischen die Ukraine. Bei der Drohnenabwehr ist das Land inzwischen weltweit führend. Bei der traditionellen Raketenabwehr steht sie nahezu blank da. Besonders der Markt für Patriot-Abwehrraketen ist gerade leergefegt. Der amerikanische Hersteller kommt mit der Produktion nicht hinterher. Eine Lösung wäre, Abwehrraketen gemeinsam in Europa zu produzieren. Aber all dies kostet Geld. In einem Schreiben haben 4 EU-Länder jetzt noch einmal vorgeschlagen, doch das russische Vermögen zu nutzen, das in Belgien festgehalten wird. Auch haben einige EU-Länder noch Patriot-Abwehrraketen auf Lager, beanspruchen diese aber zu ihrer eigenen Sicherheit. Auch darüber werden die EU-Verteidigungsminister diskutieren, allerdings ohne den deutschen Verteidigungsminister Boris Pistorius. Er lässt sich von seinem Staatssekretär vertreten. Für die Sicherheitsexpertin und FDP-Politikerin Strack-Zimmermann keine Überraschung.
4: Der Verteidigungsminister Pistorius ist bei den informellen Treffen, die jeweils in den Staaten stattfinden, die die Ratspräsidentschaft hat, nie dabei. Ich habe ihn da noch nie gesehen. Er schickt immer seinen Staatssekretär, weil er sich darauf reduziert, nur in Brüssel aufzuschlagen. Ich halte das für problematisch, weil alle schauen nach Deutschland. Was machen wir? Was tun wir?
3: Es ist ein informelles Ministertreffen. Beschlüsse werden also nicht getroffen.
1: Sabrina Fritz über das Ministertreffen heute ohne den deutschen Verteidigungsminister. Erst gestern hat Bundeskanzler Merz im ARD-Sommerinterview wieder angekündigt, dass es nach dem Fund der mit Sprengstoff präparierten Drohne am Leipziger Flughafen zwischen ukrainischen Frachtmaschinen bald eine Reaktion geben wird. Am Wochenende gab es auch Medienberichte der Springerpresse darüber, dass die Regierung wohl Russland dafür verantwortlich machen wird und Maßnahmen schon in der Abstimmung seien. Für mehr internationale Zusammenarbeit hat sich auch die stellvertretende SPD-Fraktionsvorsitzende Simtje Möller im Deutschlandfunk-Interview ausgesprochen.
5: Es wäre auf jeden Fall gut, wenn wir auf EU-Ebene, aber auch mit den NATO-Partnern uns noch enger abstimmen und wie beispielsweise gegen die russische Schattenflotte ein gemeinsames Vorgehen vereinbaren. Auch dafür könnte ja das morgige und übermorgen stattfindende Treffen der EU-Außenministerinnen und Außenminister dienen, dass man beispielsweise einen gemeinsamen Rechtsrahmen beschließt. Das wäre sinnvoll. Wie dann genau dieses Bezahlen aussieht, wir alle wollen keine weitere kriegerische Eskalation mit Russland, aber klar ist, dass da ja Grenzen aufgezeigt werden müssen, dass wir sehr wohl wahrnehmen, wie Russland auf unserem Territorium operiert und dass wir ein sehr deutliches Stoppsignal dagegen setzen.
1: Soweit SPD-Fraktionsvize Simtje Möller zur Bedrohung Russlands. Vor 5 Tagen hat es in Nepal und Tibet ja eine massive Sturzflut gegeben. Mehr als 800 Menschen sind Stand jetzt ums Leben gekommen. Etwa 3000 weitere werden noch vermisst. Darunter sind auch mehr als 900 Arbeiter, die in Wasserkraftwerken oder auf Baustellen für neue Staudämme gearbeitet haben. Mehr als 100 von ihnen könnten laut der nepalesischen Regierung noch leben und in einem der schlammverschütteten Tunnel eingeschlossen sein. Die Suche der Rettungskräfte wird aber erschwert, neben Schlammmassen und kaputter Infrastruktur, aktuell auch noch durch schlechtes Wetter. Lina Bodewein berichtet.
6: Mehr als 3700 Menschen haben die nepalesische Armee und Sicherheitskräfte bisher aus den von der Außenwelt abgeschnittenen Bergregionen gerettet oder mit Hubschraubern in Sicherheit gebracht. Auch in der Nacht haben Rettungsmannschaften versucht, Zugang zu einem Tunnel zu bekommen. Mehr als 900 Menschen, so wird befürchtet, sind in Wasserkraftprojekten verschüttet oder eingeschlossen. Zehntausende Helfer sind weiterhin im Einsatz, doch Evakuierungen aus der Luft und Einsätze am Boden werden zurzeit durch schlechte Wetterbedingungen erheblich erschwert, durch Regen, Schlamm oder drohende Erdrutsche. Nepal hat offiziell spezialisierte ausländische Unterstützung angefordert. Das Nachbarland Indien entsandte mehr als 57 Tonnen Hilfsgüter sowie ein auf Tunnelrettung spezialisiertes Team und Forensikexperten für DNA-Identifizierungen. China entsandte 5 Tunnelexperten aus Tibet. Chinesische Rettungsteams, die den Grenzkomplex zwischen Tibet und Nepal erreicht haben, berichten, dort nichts als Ruinen vorgefunden zu haben. Rettungs- und Bergungsarbeiten werden weiter gefährdet durch Stauseen, die durch weitere Erdrutsche entstanden sind.
1: Für viele Menschen in Deutschland gehört Fleisch zur Ernährung dazu. Den meisten ist es inzwischen wichtig, wie die Tiere vor dem Schlachten gehalten wurden. Und sie sind bereit, dafür auch mehr Geld zu bezahlen, wenn es dem Tier gut gegangen ist. Damit das schnell zu erkennen ist, ist in Deutschland ab dem nächsten Jahr ein verpflichtendes staatliches Tierwohl-Label geplant. Aber die EU-Kommission hat Bedenken, denn die Regierung würde auch Fleisch aus dem Ausland nach diesen Standards kennzeichnen wollen. Janina Lückhoff berichtet.
7: Geht es nach den Plänen von Bundeslandwirtschaftsminister Reiner, CSU, tritt im Januar nächsten Jahres das staatliche Tierwohl-Label in Kraft. Eine Stellungnahme aus Brüssel könnte diesen Zeitplan nun kippen. Die EU-Kommission hat gegen Teile der Gesetzesnovelle erhebliche Einwände. Konkret geht es um das Vorhaben der Bundesregierung, auch für Schweinefleisch aus anderen EU-Ländern die Kennzeichnungspflicht einzuführen. Das aber würde nach Ansicht der EU-Kommission den freien Warenverkehr innerhalb der EU einschränken. Außerdem könnte für Deutschland ein Wettbewerbsvorteil entstehen, da hier ansässige Erzeuger lediglich die Anforderungen eines einzigen Systems, nämlich des deutschen, erfüllen müssten, während ausländische Marktteilnehmer unter Umständen den Vorgaben auch anderer Länder entsprechen müssten. Werde das Gesetz unverändert beschlossen und in Kraft gesetzt, drohe ein Vertragsverletzungsverfahren gegen Deutschland, machte die EU-Kommission deutlich. Teile der Agrar- und Lebensmittelbranche fordern schon länger, auf eine staatliche Kennzeichnung zu verzichten. Der Deutsche Bauernverband hält bekannte Siegel wie das der Initiative Tierwohl für ausreichend. Das Bundeslandwirtschaftsministerium reagierte auf die Nachricht aus Brüssel verhalten. Ein Ministeriumssprecher sagte, man arbeite nun daran, den Gesetzentwurf zu überarbeiten und das sowohl rechtskonform als auch praxistauglich zu machen. Dass die Novelle damit gestoppt sei, hält er für ein bisschen weit gegriffen.
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1: Es ist 11:45.
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1: Die Nachrichten mit Karin Schumacher.
12: Finanznöte der Pflegeversicherung verschärfen sich. Laut dem Spitzenverband der Krankenkassen ist das Defizit im ersten Halbjahr auf 770 Millionen Euro angewachsen. Schon im Oktober könnten die Einnahmen nicht mehr ausreichen, um die Pflegeleistungen zu finanzieren, warnt der Verbandsvorsitzende Blatt. Er fordert unter anderem, dass der Bund die Rentenbeiträge für pflegende Angehörige übernimmt. Iran verurteilt jüngste Attacken der USA. Bei den Luftangriffen auf die Insel Larak seien mehrere Angehörige der eigenen Streitkräfte getötet worden, heißt es aus dem Außenministerium in Teheran. Die ersten US-Angriffe seit Ende Juli hatten sich laut US-Militär gegen Raketenwerfer gerichtet, um zu verhindern, dass der Iran weitere Seeminen in der Straße von Hormuz deponiert. Als Reaktion griff der Iran 2 amerikanische Stützpunkte in Jordanien an. Unternehmen in Deutschland wollen Ausgaben für Klimaschutz nur leicht erhöhen. Wie eine Umfrage des Münchner IFO-Instituts zeigt, haben die Firmen im vergangenen Jahr im Schnitt gut 9% ihrer Investitionen dafür ausgegeben. Für dieses und nächstes Jahr sind demnach etwa 10,5% geplant, trotz Klimawandels und zu erreichender Klimaziele. EU muss laut Wadefuhl attraktiver werden. Besonders die wirtschaftlichen Aussichten müssten genauer betrachtet werden. Der deutsche Außenminister sagte, das Ziel einer Norderweiterung sollte auch nach dem Nein Islands zu Gesprächen über einen EU-Beitritt nicht aus dem Blick geraten. Fahndung nach Schüssen bei Schweizer Techno-Festival läuft auf Hochtouren. Die Ermittler legen sich bisher nicht fest, ob es einen oder mehrere Täter gibt. Auch der Hintergrund ist unklar. Im Kanton Aargau war eine Italienerin erschossen worden. Es gibt 5 Verletzte, unter ihnen eine Deutsche. Das Wetter in Bayern, Sonne und Wolken, später örtlich Schauer oder Gewitter. Höchstwerte bis 27 Grad.
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13: Im Studio Maike Vöckersperger. Am Landgericht Hof wurde heute ein 52-jähriger Berliner zu 6 Jahren und 3 Monaten Freiheitsstrafe verurteilt. Er soll eine wesentliche Rolle in einem groß angelegten Dieselbetrug mit einem Gesamtsteuerschaden von 44 Millionen Euro gespielt haben. Christina Kreuzer.
14: Steuerhinterziehung in 223 Fällen, so lautet das Urteil des Gerichts heute. Aber auch, dass der 52-jährige Berliner nicht, wie ursprünglich von der Staatsanwaltschaft angenommen, der Drahtzieher in dem Dieselbetrugsfall ist. Vielmehr soll er in ein vielschichtiges System eingebettet gewesen sein und mindestens eine Person, wenn nicht ein weit größeres Netz, über ihm gestanden haben, das die Organisation im großen Stil übernommen habe. Der Berliner hat in dem Prozess zugegeben, dass er Teil einer Bande war, die einem Tankstellenbetreiber in Schwarzenbach an der Saale im Landkreis Hof 34 Millionen Liter unversteuerten Diesel geliefert hatte. Es geht dabei um einen Steuerschaden von rund 16 Millionen Euro.
13: Strahlender Sonnenschein gestern in Rottach-Egern im Kreis Miesbach. Oberbayerische Tradition gab es, ideal für den traditionellen Rosttag. Christine Kerler berichtet.
15: Zahlreiche Besucher standen am Wegesrand, als Kutschen, Landauer, prächtige Brauereigespanne und historische Wagen durch den Ort zogen. Auch Blaskapellen begleiteten den Umzug, so ist es Tradition. Unterwegs gab es auch wieder den Segen für Ross und Reiter. Unter den Teilnehmern waren Rosserer, die schon seit Jahrzehnten mitmachen, und junge Nachwuchsfahrer, die diese Tradition weiterführen. Mit Freude am Fahren, mit wenig PS, wie es heißt. Zu sehen gab es etwa einen Haflinger Sechsspänner und die Tragtierkompanie der Bundeswehr. Der Rosttag hatte vor mehr als 50 Jahren auf Initiative des Pferdeliebhabers Thomas Böck unter dem Motto »Tfuhrleid kämen heitsam« das erste Mal stattgefunden.
13: Heute gibt es in Memmingen ein kostenloses Bus-Einsteigetraining. Eingeladen sind vor allem Fahrgäste im Rollstuhl mit Rollator und Senioren. Sie lernen, wie sie sich sicher in Bus und Bahn bewegen und bekommen Tipps für den Alltag. Veranstalter ist die Seniorenfachstelle Memmingen. Ihr Mitarbeiter Matthias Ellermann sagt, Ziel ist es, den Menschen ihre Selbstständigkeit im Alltag zu erhalten.
16: Wir möchten auf der anderen Seite auch die Unsicherheit und Angst vor der Nutzung des ÖPNVs abbauen. Viele von den Menschen sind lange oder noch nie mit dem Bus unterwegs gewesen, und wenn dann die individuelle Mobilität durch zum Beispiel das Auto nicht mehr möglich ist, dann trauen sich viele halt nicht mehr, den Bus als Alternative zu nutzen, und dem möchten wir einfach entgegenwirken.
13: Der Bus hält insgesamt viermal. Wer am Bus-Einsteigstraining teilnehmen möchte, kommt einfach vorbei. Es ist kostenlos, sagen die Veranstalter. Steigen Bayerns Grundstückspreise weiter? Das lassen die neuen Bodenrichtwerte vermuten. Aber Experten sehen eine Marktstabilisierung. 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
1: Waldbrände werden aufgrund des Klimawandels häufiger, auch bei uns in Europa. Damit steigen auch die Risiken für die Gesundheit, nicht nur wegen des Feuers. Eine Folge der Vegetationsbrände ist Feinstaub, der tief in die Atemwege eindringen kann. Aber nicht nur das, auch Trinkwasser kann nach Waldbränden an Qualität einbüßen. Nils Walker ist der Frage nachgegangen, was genau in unserem Körper passiert, wenn man in der Nähe von einem Waldbrand lebt.
17: Am 14. August brach in Belgien, nicht weit weg von der Grenze zu Deutschland, der Brand im Hohen Venn aus, einem Naturschutzgebiet mit viel Moor, Wald und Heidelandschaft. Und schon einen Tag später wurde die Luftqualität in Leverkusen, das rund 90 Kilometer entfernt liegt, sehr schlecht. Eine riesige Rauchfahne weht herüber.
18: Und es gab in Köln, in Leverkusen, im Kreis Mettmann eine NINA-Warnung durch die Warn-App. Und wir haben das auch gerochen. Ich habe es persönlich also auch gerochen, als ich vor die Türe bin.
17: Erzählt Norbert Mülleneisen. Er ist niedergelassener Lungenfacharzt. Es dauert nicht lang, da bemerkt er die Folgen des Waldbrandes in seinem Sprechzimmer.
18: Die Patienten, die zu mir kamen, ich war als Lungenfacharzt, die hatten dann entweder Asthmaanfälle oder einfach nur eine Bronchitis, sprich also Husten und eine Reizung der Schleimhäute.
17: Ein Grund sind die riesigen Mengen an Feinstaub, die bei einem Waldbrand entstehen. In der App Luftqualität, herausgegeben vom Umweltbundesamt, wird das deutlich sichtbar. Am 15. August, also ein Tag nachdem das Hohe Venn zu brennen begann, nahm die Belastung durch Feinstaubpartikel nachweisbar stark zu, sagt Uta Dauert. Sie ist Meteorologin und leitet beim Umweltbundesamt das Fachgebiet Luftqualität. Sie unterscheidet zwischen Staub, den man gerade noch so mit bloßem Auge erkennen kann, und winzig kleinen Teilchen.
19: Die kleinen Partikel sind die schlimmeren, weil je kleiner die Partikel sind, desto tiefer dringen sie in unseren Körper ein. Und die ganz kleinen sogar eben in den Blutkreislauf, sodass wir also nicht nur über gesundheitliche Gefährdung der Atemwege sprechen, sondern da kommen dann eben auch Herz-Kreislauf-Erkrankungen mit zum Krankheitsbild dazu.
17: Studien aus Kanada, den USA und Australien zeigen zudem, nach einem Waldbrand sterben im Umkreis in den Folgetagen und Wochen überdurchschnittlich viele Menschen an einem Herzinfarkt oder einem Schlaganfall. Meist Personen, die bereits eine Vorerkrankung in sich tragen, erklärt Lungenfacharzt Mülleneisen.
18: Sie müssen sich vorstellen, Sie nehmen ja diesen Ultrafeinstaub auf in die Blutbahn und das führt zu einer Entzündung in den Blutgefäßen. Und da setzt sich dann diese Entzündung, die Blutplättchen und so weiter fest und es kommt zu einer Verstopfung der Gefäße.
17: Eine FFP2-Maske ist ein guter Anfang, schützt aber nicht ausreichend, warnt der Lungenfacharzt.
18: Also die FFP2-Maske ist ganz hilfreich für den groben Feinstaub, aber für den Ultrafeinstaub nützt er Ihnen gar nichts. Und er nützt Ihnen auch nichts gegen die nicht riechbaren und nicht schmeckbaren anderen Substanzen, die bei einem solchen Waldbrand entstehen, also wie zum Beispiel Kohlenmonoxid oder PAKs.
17: PAK steht für polyzyklische aromatische Kohlenwasserstoffe. Sie sind krebserregend und können auch über die Haut in den Körper eindringen. Doch bei einem Waldbrand brennen nicht nur Sträucher und Bäume, auch der Boden brennt. Und das kann zu einem Problem für das Grundwasser werden, erklärt Julian Klaus, Professor für Physische Geographie an der Uni Bonn.
20: Man muss sich eben vorstellen, beim Waldbrand brennt der Boden selbst. Die Humusschicht verschwindet durch den Brand und die Humusschicht ist unser bester Filter.
17: Fehlt dieser Filter, können nicht nur PAKs aus dem Brand, sondern auch Schwermetalle in großen Mengen nach unten sickern und ins Grundwasser gelangen. Es ist dann nicht mehr als Trinkwasser nutzbar. Ist der Brand vorbei, muss sich neuer Humus bilden. Das dauert aber, so Professor Klaus.
20: Das kann aber im Fall der Bodenbildung wirklich ein halbes Jahrhundert oder länger brauchen, bis wir da resiliente Böden bekommen.
17: Julian Klaus forscht zur Grundwasserverschmutzung nach Waldbränden in den USA, weil es dort bisher viel mehr große Waldbrände gab. Dass er sein Wissen so schnell auch schon in Deutschland anwenden konnte, damit hat er nicht gerechnet.
1: Niels Walker war das über die schlechte Luftqualität nach den Waldbränden in ganz Europa.
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1: Für viele ist Erykah Badu die ungekrönte Königin des Neo-Soul. Seit sie 2010 ihr erstes Studioalbum rausgebracht hat, ist sie eine Inspiration für zahlreiche Künstler aus R&B, Hip-Hop und Jazz. Umso überraschender, dass man jahrelang fast nichts von ihr gehört hat. Jetzt ist Erykah Badus neues Album auf dem Markt. Christoph Lindemann stellt es vor.
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22: Ein letzter Kuss, ein letzter Joint, ein letztes Lachen und eine letzte Umarmung, bevor die Welt explodiert. Before the World Blows, so lautet der Albumtitel, der bis zuletzt geheim gehalten wurde. Eine Stunde neue Musik von Erykah Badu, veröffentlicht an einem Tag, der für die Künstlerin bedeutsam ist, am 28. August, dem Datum der letzten Mondfinsternis im Zeichen der Fische.
23: This is the final eclipse in Pisces of this cycle, and its message is simple. 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
22: Let go to let in. Loslassen, um Raum für Neues zu schaffen. Erykah Badu schwebt schon immer ein wenig in anderen Sphären. Sie ist bewandert in Astrologie, sie arbeitet als spirituelle Geburtshelferin und sie verkauft Räucherstäbchen mit dem Duft ihres eigenen Intimbereichs.

0: Ihre Musik war Ende der 90er Jahre wegweisend. Die ersten beiden Alben gelten als Schlüsselwerke eines ganzen Genres Neo-Soul, eine stark Jazz-beeinflusste Fusion von Soul und Hip-Hop. Und bis heute gilt, ihre Songs und ihre Worte haben Gewicht. Als Künstlerin und Persönlichkeit hat sie eine ähnlich beeindruckende Autorität wie einst Nina Simone.
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0: Das neue Album hat sie mit dem kalifornischen Produzenten The Alchemist gemacht. Der hat mit Kendrick Lamar und Snoop Dogg gearbeitet, ist aber trotzdem kein Star-Produzent. Er wird geschätzt für seine Musikalität. Mit ihm quatscht man die ganze Nacht über Musik und denkt sich dann einen genial verspulten Song aus. Blasted on the black.

0: Before the World Blows ist ein entspanntes, teilweise aber auch hochkomplexes Werk, das man sicher erst nach mehrmaligem Hören richtig zu greifen kriegt. Daran ist Erykah Badu gewöhnt.
1: So kommt das einfach aus mir heraus. Ich kommuniziere komplex. Das funktioniert. Ich muss nur etwas Geduld haben. Manchmal braucht es ein bisschen, bis die Leute mich verstehen. Das hat mit Timing zu tun, wo ich stehe und wo wir als Menschheit gerade sind.
0: Erykah Badu und die Menschheit scheinen immerhin auf dem gleichen Planeten zu weilen. Denn Before the World Blows ist ein Album fürs Hier und Jetzt. Es ist hypnotisch, schlau, vielschichtig und trotz allem auf eine beruhigende Art auch intim. Ihr Perfektionismus übrigens hätte beinahe dazu geführt, dass sich die Veröffentlichung noch weiter verzögert hätte. Was für ein Glück, dass sich eine Mondfinsternis nicht verschieben lässt.
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4: A3 Würzburg Richtung Frankfurt zwischen Stockstadt und Seligenstädter Dreieck. Behinderungen nach mehreren Unfällen. A3 Würzburg Richtung Nürnberg zwischen Geiselwind und Schlüsselfeld ein Unfall. A7 Fulda Richtung Würzburg zwischen dem Dreieck Schweinfurt-Wenneck und Würzburg-Estenfeld 3 Kilometer Stau. A8 Stuttgart Richtung München zwischen Oberelchingen und Kreuz Ulm-Elchingen ein Unfall mit mehreren Fahrzeugen. A8 Salzburg Richtung München zwischen Rosenheim-West und Irschenberg 8 Kilometer Stau und stockender Verkehr an einer Baustelle. A9 Nürnberg Richtung Berlin zwischen Bayreuth Nord und Bindlacher Berg, Sperre und Stau wegen Reinigungs- und Aufräumarbeiten nach einem Lkw-Unfall. Wir empfehlen, weiträumig auszuweichen. Und A93 Weiden Richtung Regensburg zwischen Nappburg und Schwandorf-Mitte, 8 Kilometer stockender Verkehr. Das Wetter in Bayern, Sonne und Wolken, ab dem Nachmittag örtlich Schauer oder Gewitter bei maximal 21 bis 27 Grad. In der Nacht klingen letzte Schauer ab bei Tiefstwerten von 15 bis 10 Grad. Morgen Mittwoch und Donnerstag weitgehend trocken mit Sonne, Wolken und immer wieder auch windig. Regen ist am ehesten am Donnerstag im Norden Frankens möglich. Die Temperaturen bleiben ähnlich wie heute. Und damit ist es jetzt 12.30 Uhr.
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4: Mit Julia Walter und das sind einige unserer Themen in den nächsten Minuten. Morgen ist der 1. September, danach kommt der Oktober und schon für den Oktober warnt der Krankenkassenverband, die Pflegeversicherung ist ab dann in massiver Geldnot. Die Politik muss handeln, heißt es. Je nachdem, wie groß eine Online-Plattform ist, gelten laschere oder schärfere Regeln. Jetzt hat unter anderem ChatGPT eine Schwelle überschritten und unterliegt damit jetzt strengeren Regeln. Und die EU wird erstmal keine weiteren Beitrittsgespräche mit Island führen. Sie hat auf ein entsprechendes Referendum der Isländerinnen und Isländer verhalten reagiert. Wie die Entscheidung in der Bundesregierung ankam, da schauen wir gleich drauf. Gute Pflege kostet Geld, das ist kein Geheimnis. Viele Leistungen wie Zuschüsse zur ambulanten Pflege zu Hause oder stationär in einer Einrichtung zahlt die Pflegeversicherung. Von dort gibt es jetzt aber alarmierende Nachrichten. Laut dem Spitzenverband der gesetzlichen Krankenkassen klafft hier ein riesiges Loch. Es geht um ein Defizit von 4,4 Milliarden Euro allein in diesem Jahr. Vorstandsvorsitzender Oliver Blatt.
5: Um diese Lücke zu schließen, hat die Pflege Versicherung bereits Anfang dieses Jahres als Notmaßnahme ein weiteres Bundesdarlehen über 3,2 Milliarden Euro bewilligt bekommen. Aber selbst mit diesem Darlehen wird das Geld nicht bis Ende des Jahres reichen. Nach unseren Berechnungen werden die Mittel der Pflegeversicherung voraussichtlich im Oktober aufgebraucht sein. Dann ist das Ende der Fahnenstange erreicht und die Einnahmen werden nicht mehr vollständig reichen, um die Pflegeleistungen voll zu finanzieren. Und wenn die Politik nicht das Ruder bald herumreißt, dann haben wir ein eklatantes Problem.
4: Alarmstufe Rot. Warnende Worte von Oliver Blatt, Vorstandsvorsitzender des Spitzenverbands der gesetzlichen Krankenkassen.
6: Viele Menschen nutzen Chatbots inzwischen zur Unterstützung in vielen Lebenslagen. Aber wer mit psychischen Problemen zu kämpfen hat, sollte die künstliche Intelligenz dazu nicht fragen. Das haben Forschende der Universität Duisburg-Essen jetzt nochmal untersucht. Und sie sind zu dem Ergebnis gekommen, dass die Grenzen zwischen hilfreicher Unterstützung und einer Verstärkung bestehender Probleme verschwinden können. Das ist nur einer der Gründe für strenge Regeln. Jetzt hat die EU die Aufsicht für den KI-Chatbot ChatGPT verschärft. Mehr von Katrin Schmidt.
7: Von heute an gelten damit in der Europäischen Union strengere Auflagen für ChatGPT und ebenso für das Online-Forum Reddit sowie die Spieleplattform Roblox. Entscheidend aber sind vor allem die neuen Auflagen für ChatGPT, denn damit wird erstmals ein KI-Chatbot unter den Schirm des DSA, des Digital Services Act, gestellt. Also die europäischen Digitalregeln, die bisher allen voran Social-Media-Plattformen ab einer Nutzerzahl von 45 Millionen monatlich europaweit zur Einhaltung strengerer Regeln verpflichtet haben. Dazu gehört, dass die Plattformen oder jetzt auch ChatGPT die Risiken strenger bewerten und eingrenzen müssen, wenn es zum Beispiel um die Verbreitung illegaler Inhalte geht oder wenn es um die negativen Auswirkungen auf körperliche und mentale Gesundheit der Nutzer, vor allem Minderjähriger, geht oder auch wenn die Plattformen genutzt werden können, um Wahlprozesse oder die öffentliche Sicherheit zu stören. Gleichzeitig hat die EU-Kommission wiederum weitreichende Befugnisse, genau diese Sicherheitsmaßnahmen der Plattformen zu überprüfen und Verfahren einzuleiten, wenn sie nicht ausreichen. Am Ende können dann hohe Geldstrafen für die Konzerne stehen. Die Firma OpenAI hatte zuletzt in ihrem Transparenzbericht 2025 eine Nutzerzahl von gut 120 Millionen in der EU angegeben. Sowohl ChatGPT als auch Reddit und Roblox haben nun 4 Monate Zeit, um die zusätzlichen Verpflichtungen nach dem DSA zu erfüllen.
6: Island ist einer der engsten Partner der Europäischen Union. Es besteht Reisefreiheit und Island hat Zugang zum europäischen Binnenmarkt. Dabei soll es auch bleiben. Aber Teil der EU wird das Land erstmal nicht. Die Bürgerinnen und Bürger haben dagegen gestimmt, dass Verhandlungen über einen Beitritt wieder aufgenommen werden. Für Bundesaußenminister Wadefuhl ist das Zeichen, die EU muss anziehender werden. Und auch wenn aus Island jetzt ein Nein kam, will Wadefuhl, zum Beispiel mit Blick auf Norwegen, an einer EU-Norderweiterung festhalten. Aus Berlin berichtet Nicole Markwald.
8: Er bedauere die Entscheidung der Isländerinnen und Isländer, sagte Bundesaußenminister Johann Wadefuhl. Das wäre eine große Chance gewesen, gemeinsam stärker zu werden, erklärte der CDU-Politiker. Nach dem Votum in Island müsse die Europäische Union darüber nachdenken, wie sie attraktiver werden könnte. Das isländische Referendum gegen Gespräche über einen EU-Beitritt sei Anlass zu schauen, wo wir besser werden können, betonte Wadefuhl. Das gelte insbesondere für wirtschaftliche Aussichten. Gleichzeitig wolle man die Norderweiterung der EU im Blick behalten. Dazu gehören Island, aber auch Norwegen. Auch dort hatte die Bevölkerung mehrfach einen Beitritt zur Europäischen Union abgelehnt. In einer knappen Entscheidung hatte die Mehrheit der Bürgerinnen und Bürger Islands am Wochenende gegen eine Wiederaufnahme von Gesprächen zum EU-Beitritt gestimmt. Island hatte nach der Finanzkrise 2009 den Beitritt zur EU beantragt. Die Gespräche wurden 4 Jahre später aber abgebrochen. Damals kam eine EU-kritische Regierung in Reykjavik an die Macht.
6: Die USA haben den Iran zum ersten Mal seit Juli wieder angegriffen. Ein US-Regierungsmitarbeiter hat bestätigt, dass die Streitkräfte auf der iranischen Insel Larak Stellungen mit Raketenwerfern attackiert haben. Als Grund hieß es, die Revolutionsgarden hätten daran gearbeitet, Raketen abzufeuern und Seeminen in der Straße von Hormus zu legen. Deshalb habe es einen präzisen Schlag gegen eine unmittelbare Bedrohung gegeben. Die Führung in Teheran hat darauf inzwischen reagiert, wie Benjamin Weber berichtet.
9: Iran habe Raketen und Drohnen abgeschossen auf Stützpunkte der US-Armee in Jordanien und in den Vereinigten Arabischen Emiraten. Das erklärte die Islamische Revolutionsgarde. In Jordanien hätte sie Kampfjetstellungen und technische Infrastruktur ins Visier genommen und in den Vereinigten Arabischen Emiraten mit Drohnen US-Hubschrauber und Personal angegriffen. Aus den Emiraten wird die Darstellung zurückgewiesen. Man habe lediglich eine iranische Drohne abgefangen. Auch aus Jordanien gibt es keine Angaben über Schäden. 8 iranische Raketen seien dort ebenfalls abgefangen worden. Das Außenministerium in Teheran verurteilte die Angriffe der USA auf die Insel Larak, Zitat, aufs Schärfste. Sie verstießen gegen die Charta der Vereinten Nationen. Gleichzeitig drohte Teheran mit weiteren Gegenschlägen. Erstmals seit Ende Juli hatten die US-Streitkräfte in der Nacht wieder Ziele im Iran angegriffen. Laut dem für die Region zuständigen Regionalkommando CENTCOM hätten die USA eine Einheit der Revolutionsgarde angegriffen, die im Begriff war, in der Straße von Hormus Minen zu legen. Die iranische Revolutionsgarde erklärte, es habe bei dem Angriff Tote gegeben.
6: In Kalifornien kämpfen Einsatzkräfte gegen zwei Waldbrände. Betroffen ist der bei Touristen besonders beliebte Highway 1. Die Panoramastraße führt entlang des Pazifiks und bietet spektakuläre Aussichtspunkte. Die zuständigen Behörden haben einen 70 Kilometer langen Abschnitt zwischen San Francisco und Los Angeles gesperrt. Reinhard Spiegelhauer ist vor Ort.
10: Das größere der beiden Feuer brennt schon seit mehr als einer Woche etwas südlich der Region Big Sur. Dort liegen mehrere Campingplätze, darunter ein extrem beliebter State Park. Für den größten Teil des Gebietes sind Evakuierungen angeordnet worden. Im dünn besiedelten unmittelbaren Küstenstreifen sind die Bewohnerinnen und Bewohner aufgefordert, zu Hause zu bleiben. Ein zweiter Waldbrand brach vor 4 Tagen etwa 45 Kilometer südlich aus. Die Strecke dazwischen und jeweils rund 10 Kilometer nördlich und südlich sind gesperrt. Feuerwehrleute versuchen, die Flammen daran zu hindern, über den Highway in bisher nicht betroffene Küstenstreifen zu springen. Ihre Arbeit wird durch Steinschlag behindert. Der gesperrte Abschnitt gilt wegen der zerklüfteten Küste und mehreren ikonischen Brücken als einer der landschaftlich schönsten entlang des Küstenhighways. Er musste in der Vergangenheit bereits, vor allem wegen Felsstürzen und Schlammlawinen, immer wieder gesperrt werden, zuletzt für 3 Jahre am Stück. Erst im Januar war er nach aufwendigen Reparaturarbeiten und Galeriebauten wieder geöffnet worden.
6: In München könnte sich bald ein ungewöhnliches Bild bieten. Taxis, die ohne Fahrer durch die Stadt brausen. Die Google-Schwester Waymo und der Fahrdienstleister Uber arbeiten daran, Robotaxis in der Stadt einzusetzen. Aber warum eigentlich ausgerechnet in München? Und wer hat die Genehmigung dafür erteilt? Greta Prünster berichtet.
11: Schon im kommenden Jahr sollen die ersten Fahrgäste einsteigen. Sowohl Uber als auch Waymo wollen ihre Robotaxis dann regulär in München betreiben. Möglich macht das eine Reform des deutschen Straßenverkehrsgesetzes. Sie erlaubt fahrerloses Fahren unter bestimmten Bedingungen. Vorgeschrieben ist zum Beispiel eine technische Aufsicht, die notfalls aus der Ferne eingreifen und das Taxi stoppen kann. Für die Genehmigung sind gleich mehrere Behörden zuständig. Das Kraftfahrtbundesamt muss den Betrieb erlauben, die Landesbaudirektion regelt, wo man fahren darf und die Zulassungsstelle muss grünes Licht für die Teilnahme am Straßenverkehr geben. Auch bei einem Unfall ist rechtlich alles geregelt. Dann muss der Halter haften, auch wenn er gar nicht selbst mit im Auto sitzt. Uber und Waymo haben sich laut eigenen Angaben beide für München entschieden, weil die Region ein wichtiger Standort für Mobilität und Technologie ist. Ausschlaggebend dürften aber auch politische Erklärungen gewesen sein. Das bayerische Wirtschaftsministerium etwa unterstützt Unternehmen, die autonomes Fahren in Bayern voranbringen wollen. Daran gibt es auch Kritik. Der SPD-Politiker Florian von Brunn etwa wirft Wirtschaftsminister Hubert Aiwanger vor, amerikanischen Konzernen die Tür geöffnet zu haben, anstatt regionale Autobauer zu unterstützen.
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12: Im Studio Stefan Lina. Trotz wackeliger Konjunkturen, Diskussionen über hohe Standortkosten und Reformstau, aus Sicht ausländischer Investoren scheint der Standort Deutschland in vielen Branchen nicht an Attraktivität eingebüßt zu haben. Darauf deutet zumindest eine Erhebung des IW hin, des Arbeitgebernahen Instituts der deutschen Wirtschaft. Lilli Marie Hiltscher.
13: Deutschland bleibt für ausländische Unternehmen attraktiv. Nach einer Analyse des Instituts der deutschen Wirtschaft legten die Investitionen 2025 kräftig zu, um 50%. Dabei geht es um direkte Beteiligungen, also zum Beispiel Übernahmen, Fusionen oder größere Firmenanteile. Mit dem Geld kommt oft auch Wissen und Technologie ins Land. Einzelne große Deals können die Statistik aber stark verzerren, deshalb schwanken Investitionen von Jahr zu Jahr. Die Forscher haben die neuen Zahlen aus diesem Grund auch mit dem Median der Jahre 2015 bis 2024 verglichen. Auch dann bleibt ein klarer Anstieg um fast 11%. Verändert hat sich, woher das Geld kommt. Die USA investieren weniger als zuvor, das Vereinigte Königreich dagegen deutlich mehr, ein Plus von mehr als 280%. Der wichtigste Kapitalgeber bleibt aber Europa. Rund die Hälfte der Investitionen kommt aus den EU-Staaten. Zählt man das Vereinigte Königreich dazu, sind es sogar über 80%.
14: Die USA und Kanada haben in den vergangenen Tagen ihren Zollstreit graduell immer mehr verschärft. Nachdem die US-Seite bereits 50% auf zahlreiche Produkte aufschlägt, will nun auch die kanadische Regierung in einer Woche nachziehen. Mit Folgen auch für Bayern. Einzelne Firmen könnten möglicherweise profitieren, zugleich drohen aber auch neue Belastungen. Jan Müller-Reit.
15: Die gute Nachricht vorneweg. Bayerische Produkte haben in Kanada jetzt bessere Chancen. Wenn etwa eine US-Maschine durch einen kanadischen Gegenzoll deutlich teurer wird, kann ein Anbieter aus Bayern preislich attraktiver sein. Dabei hilft CETA. Durch das Freihandelsabkommen der EU mit Kanada gibt es für einen Großteil des Warenverkehrs zwischen beiden Wirtschaftsräumen keine Zölle mehr. Das bayerische Wirtschaftsministerium sieht durchaus Potenzial, etwa für Maschinenbau, Elektrotechnik oder Medizintechnik. Im ersten Halbjahr 2026 stiegen Bayerns Exporte nach Kanada bereits um gut 17%. Dennoch warnen Experten vor zu viel Optimismus. Andreas Bauer vom Münchner IFO-Institut etwa mahnt zur Geduld. Neue Geschäftsbeziehungen entstünden nicht über Nacht. Außerdem ist der kanadische Markt überschaubar. Zum Vergleich: 2025 exportierte Bayern Waren für rund 2 Milliarden Euro nach Kanada, in die USA dagegen für 26 Milliarden Euro. Zudem können kanadische Firmen wegen der US-Zölle versuchen, ihre Waren hier zu verkaufen und so den Konkurrenzdruck erhöhen. Der Streit der beiden Nachbarn bietet also Chancen. Für Bayerns Wirtschaft könnten die Risiken aber überwiegen.
14: Der Karpfen bleibt in Bayern der wichtigste Fisch in den Aquakulturen. Darauf verweist das Landesamt für Statistik in Fürth zu Beginn der Karpfensaison. Diese geht ja traditionell von September bis April. Der Karpfen machte im vergangenen Jahr gut ein Drittel der gesamten Fischproduktion im Freistaat aus. An zweiter Stelle kam dann die Regenbogenforelle. Beim Karpfen stammt laut Landesamt etwa die Hälfte der Produktion aus Mittelfranken, ein weiteres Drittel aus der Oberpfalz.
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19: Es ist 12:45.
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19: Die Nachrichten mit Karin Schumacher.
20: Pflegeversicherung rutscht weiter ins Minus. Laut dem Spitzenverband der Krankenkassen ist das Defizit im ersten Halbjahr auf 770 Millionen Euro angewachsen. Schon im Oktober könnten die Einnahmen nicht mehr ausreichen, um die Pflegeleistungen zu finanzieren, warnt der Verbandsvorsitzende Blatt. Im Herbst will die Bundesregierung mit einer Pflegereform gegensteuern. Geplant sind Ausgabenbremsen und höhere Beiträge für Kinderlose und Besserverdiener. Iran verurteilt US-Angriff auf Insel Larak. Als Vergeltung seien Raketen und Drohnen auf Stützpunkte der US-Armee in Jordanien und in den Vereinigten Arabischen Emiraten abgeschossen worden, erklärte die Revolutionsgarde. Nach dem ersten US-Angriff seit Ende Juli ziehen die Rohölpreise wieder an. Die Sorte Brent legt um gut 3% zu. EU verschärft Regeln für ChatGPT. Weil Brüssel den KI-Chatbot als große Online-Suchmaschine einstuft, gelten ab heute dieselben Auflagen wie für Social-Media-Plattformen. Unter anderem muss ChatGPT die Verbreitung illegaler oder gefährlicher Inhalte eingrenzen. Reichen die Maßnahmen nicht aus, drohen den Konzernen hohe Geldstrafen. Wadefuhl bedauert Ausgang des Island-Referendums. Mit dem Nein zu neuen EU-Beitrittsverhandlungen sei die Chance vertan, gemeinsam stärker zu werden, sagte der Außenminister. Die EU müsse nachdenken, wie sie attraktiver werden könnte. Die Isländer hatten mit knapper Mehrheit gegen neue Verhandlungen gestimmt. Tatverdächtiger von Rosenheim wird in Psychiatrie eingewiesen. Nach dem Messerangriff am Bahnhof auf eine Britin seien bei dem 27-Jährigen Auffälligkeiten festgestellt worden, teilte der zuständige Oberstaatsanwalt mit. Das Opfer starb kurz nach dem Angriff. Es gibt keinen Anhaltspunkt dafür, dass sich beide kannten. Das Wetter in Bayern, Sonne und Wolken, später von Westen Schauer oder Gewitter, Höchstwerte 21 bis 27 Grad.
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1: Ein Güllefass, ein Traktor oder ein Teleskoplader. Wenn die Natur brennt, können solche landwirtschaftlichen Maschinen und Geräte sehr hilfreich sein. Denn wenn Felder und Wälder Feuer fangen und es im Gelände brennt, kommen Feuerwehrfahrzeuge in unwegsamem Gelände schnell an ihre Grenzen. Die Initiative Red Farmer will deshalb Landwirte und Feuerwehren besser vernetzen. Eine zentrale Plattform zeigt, welcher Landwirt welche Maschine zur Verfügung stellen kann. In Bayern soll dieses Netzwerk jetzt wachsen. Im Landkreis Mühldorf sind rund 30 Landwirte dabei. Einer von ihnen ist Ulrich Niederschweiberer. Und auf seinen Feldern zeigt sich, warum es in diesem Sommer auf jede Unterstützung ankommen kann.
21: Das ganze Gras, wenn du jetzt so schaust, das ist nur noch braun. Abgestorben.
22: Staubtrocken ist es auf den Feldern von Ulrich Niederschweiberer und das ist brandgefährlich.
21: Da mag ich gar nicht dran denken. Da reicht ein kleiner Funke, da darf ein Auto drüber fahren, halt mit dem Katalysator wird reichen.
22: Ein Feldbrand kann für Landwirte zur Existenzfrage werden. Damit im Notfall so schnell wie möglich gelöscht wird, packt Niederschweiberer, der Kreisobmann des Bayerischen Bauernverbandes in Mühldorf, auch selbst mit an. Denn Landwirte können mit ihren großen, geländetauglichen Maschinen Schneisen ziehen oder die Feuerwehr beim Löschen unterstützen.
21: Diese Gerätschaften, die wir mir haben, die kosten der Kommune kein Geld, sind da und sind dann für den Einsatzfall gerüstet.
22: Seit 2022 gibt es die Initiative Red Farmer. Ursprünglich stammt die Idee aus Rheinland-Pfalz. Landwirte registrieren auf einer Website ihre Maschinen und die Feuerwehr kann im Ernstfall darauf zurückgreifen. Wie das funktioniert, hat Landwirt und Red Farmer Anton Gründel erst vor kurzem erlebt. Mehrere Dutzend Strohballen haben in der Nähe seines Betriebes gebrannt. Die Feuerwehr hat sich bei ihm gemeldet und er ist mit seinem Traktor ausgerückt.
23: Mit Hilfe vom Frontlader war es dann möglich, dass man das Brandgut entzerrt, auseinanderbringt. Und so konnte man wirklich diese Glutnester auch ablöschen.
22: Ganz ungefährlich war das nicht.
23: Ich bin dann plötzlich nicht mehr vorwärts, nicht mehr rückwärts gekommen. Mir ist dann hinten das Heckgewicht runtergefallen gewesen. Aber da hilft man sich gegenseitig.
22: Nicht nur Traktoren können helfen, auch Güllefässer haben einen entscheidenden Vorteil. Sie können große Mengen Wasser aufnehmen und direkt am Brand versprühen. Das Fass wird dafür mit Wasser befüllt und vom Traktor über die Felder gezogen. Bis zu 20.000 Liter passen hinein. Etwa viermal so viel wie in die großen Löschfahrzeuge der Feuerwehr. Eine wichtige Unterstützung, sagt auch Michael Jäkel von der Feuerwehr Mössling.
24: In dieser Sache muss man einfach zusammenhelfen. Und das wird in Zukunft, sage ich, noch mehr verbreiteter, dass man noch mehr zusammenarbeiten muss, egal auf welcher Ebene.
22: Viele der rund 2000 Landwirte im Landkreis Mühldorf sind ohnehin bei der Freiwilligen Feuerwehr aktiv. Bei den Red Farmern haben sich bislang 30 registriert. Zu wenige, findet Ulrich Niederschweiberer.
21: Schön wäre 500, dann könnte man den Landkreis gut abdecken.
22: Denn am Ende geht es um etwas ganz Einfaches. Einander helfen, wenn es drauf ankommt.
1: Wenn Landwirte bei der Brandbekämpfung helfen, ein Bericht von Lea Weinberg war das.
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1: Die EU-Verteidigungsminister treffen sich heute in Irland. Es geht um die Zusammenarbeit zwischen EU und NATO, um die militärische Unterstützung der Ukraine und auch darum, wie sich die Länder besser vor Drohnen schützen können. Das Thema ist nicht nur in Deutschland wegen der Vorfälle am Leipziger Flughafen aktuell, sondern vor allem auch in Rumänien. Das NATO-Land hat eine gemeinsame Grenze mit der Ukraine und russische Drohnen dringen immer wieder in den rumänischen Luftraum ein. Nicht immer gelingt es, sie abzuschießen. Es gab schon Verletzte und die Menschen in der Grenzregion leben in Sorge. David Freches war für uns dort unterwegs.
25: Elena Rotaru wohnt in Tschuschla, einem kleinen Dorf, zwei Autostunden nördlich von Bukarest. Tschuschla ist ein verschlafenes Tausendseelendorf und dazu passt auch der Garten der Rentnerin. Ein großer Nussbaum, viele Sträucher und mitten auf dem Rasen eine Hundehütte. Vor einer Woche wurde diese Idylle aber gestört.
26: Da vorne ist sie abgestürzt, hier, wo der Nussbaum ist. Sie sagten mir, die Drohne war ohne Sprengstoff. Ich hatte also Glück.
25: Das Verteidigungsministerium hat im Anschluss bestätigt, die Drohne war nicht mit Sprengstoff geladen, darum auch keine Explosion. Aber dass überhaupt in einem kleinen Dorf, rund 100 Kilometer von der Grenze zur Ukraine entfernt, eine Drohne abstürzt, das zeigt, wie sich die Realität im Osten Rumäniens verändert hat. Besonders deutlich geworden ist das in Galați, rund 1,5 Stunden Fahrt vom Dorf Tschuschla entfernt. Galați ist die Provinzhauptstadt der gleichnamigen Region und in etwa so groß wie Rostock, Mainz oder Leverkusen. Bis zur ukrainischen Grenze sind es 30 Kilometer. Und trotzdem ist Ende Mai mitten im Stadtzentrum nachts eine Drohne in einen Wohnblock eingeschlagen. In den Wohnblock, in dem auch der Lehrer Julian Macișanu lebt. Wir haben vorher, wie so oft, einen Alarm aufs Handy bekommen. Aber niemals ist irgendetwas passiert. Diesmal war es anders. Und der Moment vor der Explosion, es klingt, wie wenn ein Motorrad Gas gibt. Und dann hörst du diesen Knall. Die Drohne hat den oberen Teil des Gebäudes getroffen und 2 Menschen verletzt. Auch 3 Monate später sind noch einige Schäden sichtbar. Und der Einschlag hat nicht nur äußerliche Spuren hinterlassen. Ich hätte nie gedacht, dass wir sowas mal erleben. Man kann sich nicht vorstellen, was so eine Alarmmeldung auf dem Handy jetzt für uns bedeutet. Dir gehen alle möglichen Gedanken durch den Kopf. Und diese Meldungen gibt es aktuell regelmäßig für die Menschen in Galați. Der Grund dafür ist, dass Russland in diesem Jahr mehr Drohnenangriffe in der Grenzregion geflogen hat als in allen Kriegsjahren zuvor. Das sagt der rumänische Verteidigungsminister Radu Miruța. Alleine in diesem Jahr wurde unser Luftraum 25 Mal verletzt. Es gab seit Kriegsbeginn 130 Angriffe an der Grenze, davon dieses Jahr 61. Die russischen Drohnen würden oft auf die Häfen in Reni und Ismail zielen. Nur die Donau trennt Rumänien dort noch von der Ukraine. Und daraus resultierten auch die Luftraumverletzungen. Rumänien hat das lange Zeit nur beobachtet und kritisiert, in diesem Sommer die Taktik aber angepasst. Die Drohnen werden jetzt nach Möglichkeit abgeschossen. Rumänien ist nicht Teil dieses Krieges. Rumänien unterstützt die Ukraine voll und ganz. Und das ist eine Botschaft speziell für Russland. Wenn sie eine Drohne einsetzen, dann sind sie auch für den Weg verantwortlich, den diese Drohne zurücklegt. Sie darf nicht in unseren Luftraum eindringen. Radu Miruța geht davon aus, dass die Angriffe in der Grenzregion weitergehen. Rumänien habe darum erst kürzlich Bodenabwehrsysteme bestellt, sagt er. Sein Ministerium tue alles, um die Bevölkerung zu schützen.
0: Informationen von David Freches über russische Drohnenangriffe auf Rumänien.
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2: Mit Patricia Gabor. Der erste Schultag ist in Bayern noch ein bisschen hin. Die Fußball-Bundesligisten, die haben ihn aber schon hinter sich. Der Auftakt in die neue Saison am Wochenende ist aus bayerischer Sicht gut gelaufen, sogar sehr gut. Der FC Bayern hat ja mit 5:1 gegen Stuttgart gewonnen und Augsburg hat Schalke gestern mit 3:0 besiegt. Jetzt kann man sagen, okay, Schalke ist ein Aufsteiger, war sogar eine halbe Stunde lang in Unterzahl, also ein Härtetest auf Samtpfoten für die Augsburger. Trotzdem zeigt sich da eine klare Entwicklung im Team, auch für die kommenden Wochen, meint unser Reporter Marcel Seufert.
4: Eines kann, finde ich, absolut Mut machen aus Augsburger Sicht, und das war das spielerische Element. Das ist ja in den letzten Jahren immer das Thema beim FCA. Augsburg hat gekämpft, hat gebissen, hat gekratzt, immer gefightet und am Ende gewonnen. 1-2 Torchancen haben oft gereicht oder halt mal unentschieden gespielt, aber halt selten feinen Fußball gespielt, selten echt offensiv. Und ich glaube, damit ist jetzt mal zumindest im Ansatz Schluss. Das war offensiv, ja, wenn auch gegen einen Aufsteiger, aber das war schon sehr spielfreudig. Diese Doppel-6 mit Massengo und Rieder, 2 feine Fußballer, nicht nur 2 Abräumer, nein, 2 Kreative, dann vorn Kade, die Außenbahnen gut besetzt, also insgesamt sah es gut aus beim FCA, aber natürlich die nächsten beiden Gegner, das werden dann so echte Härtetests. Die nächsten beiden Gegner lauten nämlich Eintracht Frankfurt und Bayer Leverkusen.
2: Er kommt mit dem Charme eines Studenten daher, der seine Arbeit 2 Minuten vor Abgabefrist einreicht, Tennisstar Carlos Alcaraz. Er ist gerade so rechtzeitig wieder fit geworden für die US Open. In den vergangenen Monaten war er raus. Der Spanier hatte sich am Handgelenk verletzt. Jetzt ist er zurück, kurz vor knapp. Deswegen konnte er kaum Spielpraxis sammeln nach seiner Pause. Aber Alcaraz will trotzdem direkt auf der großen Bühne, ausgerechnet bei den US Open, durchstarten. Tim Brockmeier.
5: Etwas ist anders diesmal in New York bei Carlos Alcaraz. Ich wollte einfach mal versuchen und wissen, wie es aussieht, so der US Open-Titelverteidiger zu seinem neuen Haarlook. Lang, schwarz, fast zottelig trägt er die Frisur. Da, wo er vor exakt einem Jahr noch mit auf wenige Millimeter abrasierten Haarstoppeln überraschte. Etwas ist eben anders diesmal bei Carlito.
6: Stay away from that fear.
5: Ich muss mich von der Angst fernhalten, sagt der Spanier, von der Angst um sein Handgelenk. Über 4 Monate war er raus wegen seiner Handgelenksverletzung, quälende Stunden in der Reha, jede Menge Sorgen, Angst, ob es jemals so wird wie vorher.
6: That thoughts were really difficult to deal with.
5: Psychisch ganz schwer, mit diesen ständigen Zweifeln umzugehen und sie beiseite zu schieben. Auch jetzt noch. Wird mein Handgelenk halten? Kann ich wieder volle Pulle Carlos

0: Der an Nummer 2 gesetzte Spanier und seine direkte Konkurrenz Alexander Zverev nimmt ihm das ab und sagt im Gespräch mit den US-Kollegen:
1: He's probably at the same, if not better.
0: Er ist fit und vielleicht sogar fitter als vorher. Vielleicht ist er am Anfang noch ein bisschen eingerostet, aber wenn er erst die erste, zweite Runde übersteht, dann ist er ein Mitfavorit, ganz sicher.
1: He's gonna be a contender for sure.
2: Neben Alcaraz gehen heute auch zwei Deutsche an den Start, Tamara Kopacz und Jannik Hanfmann. Wir sind dann am späten Nachmittag hier im Sport bei BR24 immer wieder live bei den US Open dabei.
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4: A3 Würzburg Richtung Nürnberg zwischen Geiselwind und Schlüsselfeld, Sperre wegen Bergungsarbeiten. Ausweichmöglichkeit besteht dort über die U9. Bilden Sie bitte eine Rettungsgasse zwischen der ganz linken Spur und der Spur daneben und halten Sie diese offen. A7 Fulda Richtung Würzburg zwischen dem Dreieck Schweinfurt-Werneck und Würzburg-Estenfeld 3 Kilometer Stau. A8 Stuttgart Richtung München zwischen Oberelchingen und Kreuz-Ulm-Elchingen 7 Kilometer Stau nach einem Unfall mit mehreren Fahrzeugen. A9 Nürnberg Richtung Berlin zwischen Bayreuth Nord und Bindlach Berg, Sperre und Stau wegen Reinigungs- und Aufräumarbeiten nach einem Lkw-Unfall. Wir empfehlen, weiträumig auszuweichen. A93 Weiden Richtung Regensburg zwischen Nabburg und Schwandorf Mitte 8 Kilometer stockender Verkehr und B20 Berchtesgaden Burghausen in beiden Richtungen zwischen Freilassing und Laufen Behinderungen nach einem Unfall. Das Wetter in Bayern, Sonne und Wolken, ab dem Nachmittag örtlich Schauer oder Gewitter bei maximal 21 bis 27 Grad. Morgen weitgehend trocken mit Sonne, Wolken und es ist immer wieder auch windig. Und damit ist es jetzt 13 Uhr.
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4: Mit Julia Walter und das sind einige unserer Themen in den nächsten Minuten. Morgen ist der 1. September. Danach kommt der Oktober und schon für den Oktober warnt der Krankenkassenverband, die Pflegeversicherung ist ab dann in massiver Geldnot, die Politik muss handeln, heißt es. Im ARD-Sommerinterview hat der Kanzler gestern nochmal angekündigt, dass die Ermittlungen zu der mit Sprengstoff bestückten Drohne am Flughafen Leipzig-Halle bald beendet sind und Maßnahmen gegen die Verantwortlichen abgestimmt würden. Wir schauen drauf, warum die Regierung bisher so zurückhaltend ist. Und der August war relativ ruhig, was den Krieg zwischen USA und Iran angeht. Jetzt hat es zum ersten Mal seit einem Monat wieder Angriffe gegeben. Dass den gesetzlichen Pflegeversicherungen Geld fehlt, darüber haben wir schon häufiger berichtet. Jetzt aber spitzt sich die Lage zu. Laut dem Spitzenverband der gesetzlichen Kranken- und Pflegeversicherungen steigen die Ausgaben mittlerweile fast dreimal stärker als die Einnahmen. Markus Rea fragt, was jetzt?
5: 500 Millionen Euro, das ist die Summe, die der Pflegeversicherung bis zum Jahresende fehlen werde, so GKV-Chef Oliver Blatt. Schon im Oktober werden die Einnahmen nicht mehr reichen, um die Pflegeleistungen voll zu finanzieren. Die Ausgaben seien im Vergleich zum Vorjahreszeitraum um 11% gestiegen, die Beitragseinnahmen aber nur um 3,9%. Für das kommende Jahr erwartet der Spitzenverband der Krankenkassen einen zusätzlichen Gesamtbedarf von 10 Milliarden Euro. Der Grund, immer mehr Menschen nehmen Pflegeleistungen in Anspruch, hinzu kämen die Kosten bei der Kurzzeit- und Verhinderungspflege und die ständig steigenden Zuschüsse zu den Eigenanteilen in der vollstationären Pflege. Blatt forderte kurzfristige Maßnahmen. Der Bund müsse der Pflegeversicherung etwa noch außerordentliche Ausgaben aus der Corona-Zeit in Höhe von 5,2 Milliarden Euro zurückzahlen. Langfristig stünden grundlegende Reformen an, damit seien, Zitat, womöglich auch schmerzhafte Einschnitte verbunden.
4: Fast 4 Wochen ist es her, seit am Flughafen Leipzig-Halle eine Sprengstoffdrohne entdeckt wurde, in der Nähe von ukrainischen Frachtmaschinen. Es gab, womöglich nur durch Zufall, keine Explosion und keine Schäden. Der Flughafen gilt als Drehkreuz für Waffenlieferungen an die Ukraine. Viele Fachleute und Politiker vermuten, dass Russland dahinter steckt. Die Bundesregierung sieht eine neue Stufe der Bedrohung erreicht, hat bislang aber niemanden offiziell verantwortlich gemacht. Wieso die Zurückerhaltung. Das erklärt Markus Sambale.
6: Es deutet ja alles darauf hin, dass ein anderer Staat hinter der Sprengstoffdrohne von Leipzig steckt. Fremde Mächte, so hat das Innenminister Dobrindt formuliert. Einen anderen Staat zu beschuldigen, dass der einen Anschlag geplant hat, Schäden, Verletzte, Tote, gewollt oder zumindest in Kauf genommen hat, das ist natürlich ein extremer Vorwurf. Und deshalb ist die Bundesregierung bislang vorsichtig, will total sicher sein, wer dahinter steckt. Innenminister Dobrindt hat gesagt, Polizei und Geheimdienste sollen erst intensiv Erkenntnisse sammeln, bevor sich die Bundesregierung Regierung offenbar

0: offiziell äußert. Klar ist, sobald die Bundesregierung einen anderen Staat als Auftraggeber benennt, dann wird sie auch direkt gefragt, wie sie denn reagiert. Und das ist natürlich besonders heikel, wenn es um Russland geht. Dann geht es sehr schnell um Krieg und Frieden.
1: Eine offizielle Erklärung, die könnte bald kommen. Zumindest hat Kanzler Merz das gestern im ARD-Sommerinterview für die nächsten Tage in Aussicht gestellt. Welche Optionen die Regierung dann hat, dazu nochmal Markus Sambale.
0: Sollte die Bundesregierung sagen, wir sind sicher, dass Russland dahinter steckt, dann wären viele verschiedene Reaktionen denkbar. Das könnten erstmal diplomatische Reaktionen sein, um international sichtbar Protest auszudrücken, also den russischen Botschafter einbestellen, Diplomaten ausweisen, vielleicht auch die Schließung einer russischen Einrichtung in Deutschland verlangen, wie zum Beispiel vom Russischen Haus in Berlin. Das sieht sich als Kulturzentrum, wird aber von vielen für eine Spionagezentrale gehalten. Das klingt nach Symbolik, aber es würde Russland auch konkret treffen, denn ausgewiesene Diplomaten und eine Schließung des russischen Hauses, damit würde auch die Arbeit der russischen Geheimdienste in Deutschland geschwächt. Vieles deutet aber darauf hin, dass es nicht bei ein paar diplomatischen Reaktionen bleibt, sondern dass die Bundesregierung noch weitere Sanktionen beschließen könnte, weil sie diesen Fall mit der Sprengstoffdrohne für so besonders ernst und gravierend hält.
1: Sobald es eine Erklärung der Bundesregierung zu dem Drohnenvorfall in Leipzig gibt, hören Sie das natürlich auch hier bei BR24. Wie können sich die EU-Staaten vor Drohnen schützen? Das Thema ist heute auch auf der Agenda beim Treffen der EU-Verteidigungsminister in der Nähe von Dublin. Sabrina Fritz beobachtet das Treffen für uns und blickt voraus.
2: Französische Medien berichten von schätzungsweise 40 Drohnenangriffen gegen EU-Staaten allein im vergangenen halben Jahr. Drohnen bestückt mit Sprengstoff wurden in der Nähe von Gasförderanlagen im Schwarzen Meer und am Flughafen von Leipzig unschädlich gemacht. Für Marie-Agnes Strack-Zimmermann, Vorsitzende des Verteidigungsausschusses im EU-Parlament, besteht kein Zweifel über den Absender.
3: Wir sehen neben dem konventionellen brutalen Angriff auf die Ukraine, dass Putin unsere Freiheit und unsere Gesellschaft auseinandertreiben will durch hybride Angriffe, Fluchtauslösungen, Terror, versuchte Terroranschläge auf den Leipziger Flughafen.
2: Doch die Verteidigung der EU ist gar nicht so einfach. Es stellt sich die Frage, wer ist eigentlich für die Drohnenabwehr zuständig? Im Februar stellte die EU-Kommission einen Plan zur Drohnenabwehr vor. Es geht vor allem darum, Drohnen zu entdecken und zu zerstören, so EU-Kommissarin Henne Virkkunen, die eigentlich für IT-Sicherheit zuständig ist. Bei der Drohnenabwehr sei aber die Nutzung von 5G-Mobilfunktechnik und Sensoren wichtig. Allein die betroffenen Ministerien zeigen, wie komplex die Drohnenabwehr ist. Und der stellvertretende amerikanische Verteidigungsminister Colby hat den Europäern gerade wieder bei seinem Besuch in Brüssel klar gemacht, dass sie selbst für ihre Sicherheit verantwortlich sind. Wie können wir zusammen mit Europa vorangehen, einem offensichtlich sehr wohlhabenden Kontinent, der die Verantwortung für seine Sicherheit übernehmen kann? Die meiste Erfahrung, wie man Drohnen mit Netzen, Störsendern oder anderen Drohnen ausschalten kann, hat inzwischen die Ukraine. Bei der Drohnenabwehr ist das Land inzwischen weltweit führend. Bei der traditionellen Raketenabwehr steht sie nahezu blank da. Besonders der Markt für Patriot-Abwehrraketen ist gerade leergefegt. Der amerikanische Hersteller kommt mit der Produktion nicht hinterher. Eine Lösung wäre, Abwehrraketen gemeinsam in Europa zu produzieren. Aber all dies kostet Geld. In einem Schreiben haben 4 EU-Länder jetzt noch einmal vorgeschlagen, doch das russische Vermögen zu nutzen, das in Belgien festgehalten wird. Auch haben einige EU-Länder noch Patriot-Abwehrraketen auf Lager, beanspruchen diese aber zu ihrer eigenen Sicherheit. Auch darüber werden die EU-Verteidigungsminister diskutieren, allerdings ohne den deutschen Verteidigungsminister Boris Pistorius. Er lässt sich von seinem Staatssekretär vertreten. Für die Sicherheitsexpertin und FDP-Politikerin Strack-Zimmermann keine Überraschung.
3: Der Verteidigungsminister Pistorius ist bei den informellen Treffen, die jeweils in den Staaten stattfinden, die die Ratspräsidentschaft hat, nie dabei. Ich habe ihn da noch nie gesehen. Er schickt immer seinen Staatssekretär, weil er sich darauf reduziert, nur in Brüssel aufzuschlagen. Ich halte das für problematisch, weil alle schauen nach Deutschland. Was machen wir? Was tun wir?
2: Es ist ein informelles Ministertreffen. Beschlüsse werden also nicht getroffen.
1: Sabrina Fritz über das Ministertreffen heute ohne den deutschen Verteidigungsminister und die Frage, was Europa in Sachen Drohnenabwehr jetzt tun muss. Wie konnte es zu diesem Unglück kommen? Diese Frage stellt sich nach dem Kentern eines Katamarans vor der Küste Nordzyperns. Mindestens 8 Menschen sind gestorben. Es gibt noch fast 20 Vermisste. Das Schiff liegt inzwischen in einer Tiefe von mehr als 500 Metern auf dem Meeresgrund. Die Ermittler suchen nach der Ursache. Unser Türkei-Korrespondent Benjamin Weber hat uns im Gespräch geschildert, wie es jetzt weitergeht.
4: Die Crew und der Kapitän sollen jetzt verhört werden, aber weil die Unglücksursache und der Hergang gar nicht wirklich klar sind, kann man ihnen sozusagen offiziell auch noch gar keine richtigen Vorwürfe machen. Es gibt aber natürlich Vorwürfe der Passagiere gegenüber der Crew. Einige Menschen haben sich türkischen Medien gegenüber geäußert und so soll der Kapitän von Bord geflüchtet sein. Ein Überlebender hat gesagt, der Kapitän sei relativ schnell selbst ins Wasser gesprungen. Außerdem hätte es da quasi verschlossene Türen gegeben, nicht genug Rettungswesten hier und da. Das sind die Aussagen von Überlebenden, die aber noch nicht überprüft sind. Die sind noch nicht offiziell bestätigt, auch wenn der türkisch-zyprische Verkehrsminister Erhan Arıklı das auch nochmal türkischen Medien gesagt hat, ist das aber noch nicht bestätigt. Ja, jetzt werden also weiterhin die Verhöre stattfinden und dann versucht man eben, dieses Wrack auf dem Boden des Meeres zu finden, um da wie bei einem Flugzeug auch so einen Datenschreiber, einen Schiffsdatenschreiber zu finden, der dann Aufschluss darüber geben soll, wie das passieren konnte. Denn der Verkehrsminister Arıklı sagt auch, dass dieses Schiff eigentlich erst vor 2 Monaten eine Inspektion durchlaufen hat. Das ist also quasi deswegen nochmal rätselhafter, warum es jetzt gestern da so schnell gesunken ist. Das ist jetzt quasi das, was in den nächsten Tagen passieren wird. Also man versucht eben, diesen Schiffsdatenschreiber zu finden und die Ermittlungen werden weitergehen.
1: Nach Schüssen auf einem Musikfestival in der Schweiz am Wochenende ist eine junge Frau gestorben. 5 Menschen wurden verletzt, unter ihnen eine Deutsche. Die Polizei hält es für möglich, dass es eine terroristische Tat oder ein Amoklauf war. Der oder die Täter sind aber weiterhin auf der Flucht. Über den aktuellen Stand der Ermittlungen berichtet Patricia Wern.
5: Nach den tödlichen Schüssen bei einem Techno-Festival im schweizerischen Aarau läuft die Fahndung nach dem Täter oder den Tätern auf Hochtouren. Auch ein Motiv der Tat ist den Ermittlern bislang nicht bekannt. Eine 22-jährige Frau wurde in der Nacht zum Sonntag durch Schüsse getötet. 5 weitere Menschen wurden verletzt, darunter auch eine Deutsche, die ihren Wohnsitz in der Schweiz hat. Keiner der Verletzten schwebt laut Polizei in Lebensgefahr. Ob die Frau aus Deutschland derzeit noch im Krankenhaus behandelt wird oder bereits entlassen wurde, dazu wollte sich die Kantonspolizei auf Anfrage des ARD-Studios Schweiz nicht äußern. Auch ließ sie offen, aus welchem Bundesland die Frau stammt. Die Identität der getöteten Frau dagegen ist bekannt. Es handelt sich um eine Italienerin. Derzeit schließt die Polizei weder einen Terroranschlag noch einen Amoklauf oder eine Abrechnung im kriminellen Milieu als Hintergrund der Tat aus. Allerdings hatte der Sprecher der Polizei Aarau gestern gesagt, dass die Uhrzeit der Tat, gegen 2.30 Uhr in der Nacht, eher gegen einen Anschlag spreche, da der Rave zu diesem Zeitpunkt zu Ende war und viele Besucher das Gelände schon verlassen hatten. Die Polizei hatte das Gebiet rund um die Pferderennbahn, auf dem das Festival stattfand, für die Spurensicherung weiträumig abgeriegelt. Mittlerweile gehen die Behörden davon aus, dass an 2 verschiedenen Orten geschossen wurde. Es seien Patronenhülsen von 2 unterschiedlichen Kalibern gefunden worden. Pistolenmunition und Hülsen einer Langwaffe, etwa eines Sturmgewehrs.

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1: Und damit ist es gleich 1:15.
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1: Die Nachrichten mit Karin Schumacher.
3: Finanznöte der Pflegeversicherung verschärfen sich. Laut dem Spitzenverband der Krankenkassen ist das Defizit im ersten Halbjahr auf 770 Millionen Euro angewachsen. Schon im Oktober könnten die Einnahmen nicht mehr ausreichen, um die Pflegeleistungen zu finanzieren, warnt der Verbandsvorsitzende Blatt. Er fordert unter anderem, dass der Bund die Rentenbeiträge für pflegende Angehörige übernimmt. Dieser Sommer ist voraussichtlich der zweitwärmste seit Aufzeichnungsbeginn. Das hat der Deutsche Wetterdienst bekannt gegeben. Die Experten sprechen von einer beispiellosen Hitzehäufigkeit. Demnach wurden 22 heiße Tage mit mindestens 30 Grad und etwa 5 sehr heiße Tage mit mindestens 35 Grad verzeichnet. 18 Menschen werden nach Fährunglück vor Zypern vermisst. Mindestens 8 Personen starben, als das Schiff gestern kenterte. Überlebende klagen über zu wenig Rettungswesten. Der Kapitän und 7 weitere Besatzungsmitglieder wurden festgenommen. Nun soll der Fahrtenschreiber der Fähre ausgewertet werden, um die Unglücksursache zu ermitteln. Ölpreise steigen nach Militärschlägen im Irankrieg. Der Preis für ein Barrel Rohöl der Sorte Brent legte um gut 3% zu. Die USA hatten in der Nacht die iranische Insel Larak in der Straße von Hormus attackiert. Ziel seien 2 Raketenwerfer gewesen. Als Reaktion griff der Iran 2 amerikanische Stützpunkte in Jordanien an. Die Deutschen geben weniger Geld für Schuhe aus. Das zeigt der Bericht eines Handelsforschungsinstituts und einer Handelsberatung. Vor allem Sandalen verkaufen sich schlechter. Im Vergleich zu 2019 ist der Umsatz um 12% gesunken und damit deutlich stärker als im Schuhmarkt insgesamt. Das Wetter in Bayern: Sonne und Wolken, später örtlich Schauer oder Gewitter, Höchstwerte bis 27 Grad.
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4: Mit Maike Vöckersperger. Nach dem tödlichen Messerangriff gestern auf eine 31-jährige Britin in Rosenheim hat die Polizei jetzt neue Details bekannt gegeben. Auch ob der Tatverdächtige in U-Haft kam oder in eine psychiatrische Klinik. Julia Binder.
5: Ob der Tatverdächtige und das 31-jährige Opfer sich kannten, sei Teil der Ermittlungen. Nach derzeitigem Stand kannten sich die beiden nicht. Doch, so der Sprecher des Polizeipräsidiums Oberbayern südwörtlich, wir sind ganz am Anfang der Ermittlungen und die werden es zeigen. Die 31 Jahre alte Britin war in der Nacht von Samstag auf Sonntag am Rosenheimer Bahnhof mit einem Messer angegriffen und schwer verletzt worden. Sie starb im Krankenhaus. Der 27-jährige Deutsche wurde noch am Tatort festgenommen. Zu Spekulationen, der Tatverdächtige sei obdachlos, betonte der Polizeisprecher, der 27-jährige habe eine Meldeanschrift im Landkreis Fürstenfeldbruck.
4: Niederbayern gilt als das größte zusammenhängende Gurkenanbaugebiet Europas. Und auch auf den Feldern dort ist der heiße und trockene Sommer nicht spurlos vorbeigegangen. Deshalb musste viel bewässert werden und das hat offenbar einige Menschen gestört. Wie der Bayerische Bauernverband mitteilt, sind deswegen in der Trockenphase Anzeigen gegen Gurkenbauern bei den Landratsämtern eingegangen. Die Ernte sei aber insgesamt gut ausgefallen. Eine Herausforderung für Radler und Fußgänger. Zwischen Oberau und Ettal wird es erstmal ein bisschen fordernd, denn die alte Ettaler Bergstraße wird ab heute zum neuen Geh- und Radweg ausgebaut und dafür komplett gesperrt. Das Projekt im extrem steilen Gelände soll eine wichtige Lücke zwischen Loisach und Ammertal schließen, wie Louis Knoll berichtet.
6: 22% Steigung, so steil ist der alte Weg über den Ettaler Berg zwischen Oberau und Ettal. Schon König Ludwig II. Ist auf dieser Strecke mit Pferdegespannen ins Ammertal unterwegs gewesen. Laut Straßenbauamt eine sehr anspruchsvolle Baustelle. Vor allem die Entwässerung und der Asphalteinbau im alpinen Gelände. Mit dem Radweg soll eine wichtige Lücke zwischen Loisach und Ammertal geschlossen werden. Ab heute ist der Weg bis voraussichtlich Ende Oktober komplett gesperrt. Für Fußgänger und Wanderer gibt es kostenlose Busfahrten zwischen Oberau und Ettal. Radler müssen in dieser Zeit die Bundesstraße 23 nehmen. Dort regelt zeitweise eine Ampel den Verkehr.
4: Besucherrekord auf dem Erlanger Poetenfest. Nach Angaben der Festivalleitung kamen am Wochenende 14.000 Menschen zu der Literaturveranstaltung in Mittelfranken. Festivalleiter Bodo Birk spricht von tollem Rückenwind in schwierigen Zeiten. Weil in der Stadtkasse wenig Geld ist, lief das bundesweit wichtige Literaturfestival nur 3 statt 4 Tage. Es kamen noch mehr als 20.000 Euro an Spenden dazu. Seit 2 Wochen läuft er durch das Münchner Westend, begrüßt Passanten, tanzt und führt seine Kampfsportkünste vor. Ein Roboter im Trachtenanzug. Die Bewohner wundern sich, wer steckt hinter dieser Aktion und was will er damit bezwecken? 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
1: In Israel wird Ende Oktober ein neues Parlament gewählt. Geht es nach Benjamin Netanyahu, dann dürfte seine Likud-Partei wieder stärkste Kraft werden und die Regierung stellen. Doch das ist kein Selbstläufer, denn Ministerpräsident Netanyahu hat nicht nur Anhänger im eigenen Land. Er muss auch Kritik aushalten, unter anderem wegen seines Vorgehens gegen die Palästinenser in Gaza, aber auch wegen seiner Unterstützung für gewalttätige israelische Siedler im Westjordanland. Dass der Premierminister gerade in puncto Siedler plötzlich andere Töne anschlägt, dürfte an der bevorstehenden Wahl liegen und an der Kritik im In- und Ausland. Julia Lai über Benjamin Netanyahus politischen Drahtseilakt.
7: Jagdszenen im palästinensischen Kusra. In dem Dorf im Norden des besetzten Westjordanlandes haben Dutzende israelische Siedler am Samstag Palästinenser angegriffen. Bewohner und die israelische Armee berichteten von Steinwürfen und gewaltsamen Zusammenstößen. Es soll mehrere Verletzte gegeben haben. Zu den Vorfällen nahm Israels Regierungschef Benjamin Netanyahu am Sonntagmorgen ungewöhnlich deutlich Stellung. In einem schriftlichen Statement verurteilte er die, Zitat, kriminellen Gewalttaten einer Handvoll Randalierer. Parallel wächst der Druck aus dem Ausland. Ebenfalls am Samstag hatten Siedler einen britischen Aktivisten in dem Dorf Umm el-Khair im Süden des Westjordanlandes festgesetzt, ihn etwa eine halbe Stunde in einem Schuppen eingeschlossen und anschließend der Polizei übergeben. Für internationale Schlagzeilen sorgte außerdem ein Angriff auf ein Fernsehteam des US-Senders NBC News in Jalut. Journalisten von NBC News hatten eine palästinensische Frau namens Aida zu ihrem Haus in der Westbank begleitet, ein Haus, das sie vor längerer Zeit schon verlassen musste. Der betroffene Korrespondent schildert die Situation später so. Als Aida uns näher an ihr Haus heranführte, stürmten plötzlich vermummte junge Männer herbei. Sie waren mit Stöcken und Steinen bewaffnet. Ihr Fahrzeug hatte ein israelisches Kennzeichen. Sie schlugen die Windschutzscheibe unseres Autos ein, prügelten mit Knüppeln auf unser Team ein und schlugen Aida bewusstlos. Der Verband ausländischer Journalisten in Israel zeigte sich in einem Statement zutiefst alarmiert. Die Vorstandsvorsitzende Tanja Krämer spricht von einem wiederkehrenden Muster der Gewalt.
8: Das ist leider kein Einzelfall. Wir haben immer wieder auf diese gewalttätigen Übergriffe von israelischen Siedlern auf Journalisten aufmerksam gemacht. Was die Foreign Press Association in dieser Erklärung fordert, ist, dass die Gewalttaten tatsächlich untersucht werden und die Personen, die dafür verantwortlich sind, auch zur Rechenschaft gezogen werden, strafrechtlich verfolgt werden.
7: Am Sonntagabend dann äußerte sich auch Premierminister Benjamin Netanyahu noch einmal ausführlicher im israelischen Fernsehen. Öffentliche Kritik Netanyahus an gewalttätigen Siedlern ist bislang selten. Da in Israel Ende Oktober gewählt wird, muss der Premier nun einen Drahtseilakt vollführen. Einerseits die internationale Empörung beruhigen und sich andererseits die Siedlerbewegung gewogen halten. Wir müssen uns nicht selbst zusätzliche Probleme bereiten. Das ist nicht die Siedlerbewegung. Das fügt der großen Gemeinschaft der Siedler in Judäa und Samaria enormen Schaden zu. Einer gesetzestreuen Gemeinschaft, einer Gemeinschaft, die kämpft, die enorme Opfer bringt und sich zudem mit terroristischen Bedrohungen auseinandersetzen muss, die dort größer sind als irgendwo sonst im Land. Nach internationalem Recht sind alle israelischen Siedlungen im besetzten Westjordanland rechtswidrig. Nach israelischem Recht gibt es allerdings einen Unterschied zwischen legalen, befestigten Siedlungen, die von der Regierung geplant und genehmigt wurden, und illegalen Außenposten, die oft nur aus ein paar Wohnwagen bestehen. Netanyahu versucht immer wieder, die anhaltende Gewalt im Westjordanland als die Taten weniger radikaler abzutun. Es ist ein Narrativ, dem israelische Menschenrechtsaktivisten wie Nadav Weiman von Breaking the Silence widersprechen. Viele Außenposten erhielten Unterstützung durch die israelische Regierung. Woher kriegen sie den Asphalt für ihre Außenposten? Wie sind sie an Waffen der Armee gekommen? Wieso haben sie Geländewagen von Finanzminister Bezalel Smotrich bekommen? Wer liefert ihnen ihre Wohnwagen? Es sind die örtlichen Behörden, der Staat Israel und die Armee. Und genau davon will Benjamin Netanyahu ablenken. Von der Frage, wer tatsächlich für die Gewalt der Siedler und den jüdischen Terror verantwortlich ist.
1: Netanjahus widersprüchliche Botschaften an Israels Siedler. Ein Bericht von Julia Lai war das.
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1: 1945 erhielt der britische Schriftsteller und Dichter Dylan Thomas von BBC London die Einladung, ein Stück für das Radio zu schreiben. Gedacht als gewöhnliches Hörspiel. Doch Thomas ging seinen eigenen Weg. In einem Radio-Essay notierte er damals, so wörtlich, die Welt ist nie mehr, was sie war, wenn man sie einmal um ein gutes Gedicht erweitert hat. Thomas schrieb Unter Milchwald. Das Stück wurde unzählige Male als Hörspiel produziert. Jetzt hat der Deutschlandfunk das Werk nach einer Neuübersetzung von Jan Wagner unter der Regie von Leonhard Koppelmann neu inszeniert. Für Christina Dumas ist Unter Milchwald das Hörspiel der Woche.
9: Am Anfang, den Anfang.
10: Es ist Frühling, mondlose Nacht in der kleinen Stadt. Sternenlos und bibelschwarz. Die Kopfsteinstraßen sind stumm und der buckelige Buhl- und Kaninchenwald humpelt unsichtbar runter zu schlehenschwarzen Zähen, schwarzen, krähenschwarzen, fischkutterhupfenden See. Blind wie Maulwürfe sind die Häuser.
9: Obwohl die Maulwürfe selbst ganz gut sehen können, heute Nacht.
11: Still werden und lauschen den Stimmen, die sich selbst und gegenseitig vorstellen, und uns mitnehmen in die Nacht zu den Toten und Lebenden, in die Häuser und Arbeitsstätten der Bewohner eines kleinen, unscheinbaren Städtchens. Der Regisseur Leonhard Koppelmann hat Unter Milchwald neu inszeniert mit Mechthild Großmann, Barbara Nüsse, Udo Samel, Angela Winkler und Manfred Zapatka. Zauberhaft, grotesk, schnurrig, das Hörspiel Unter Milchwald des walisischen Dichters Thomas Dylan ist alles zugleich eine wunderliche Welt.
10: Alle Bewohner des eingelullten und mucksmäuschenstillen Städtchens schlafen.
9: Still. Die Säuglinge schlafen. Die Bauern, Fischer, Händler und Rentner.
10: Der Schuster, Lehrer, Postbote, Gastwirt, der Bestatter und die Halbweltdame. Säufer, Schneider, Prediger, Polizist.
11: Still werden und zuhören. Den Kindern und Postboten, den fischhäutigen Muschelsammlerinnen, Tieren und Pflanzen und mit ihnen von einer Nacht zur nächsten gleiten.
10: Nur du kannst hinter den Augen der Schlafenden die Bewegungen und die Länder hören und sehen, die Irrgärten und Farben und Schrecken und Regenbögen und Lieder und Wünsche und Flug und Sturz, die Verzweiflung. Und das weite Meer ihrer Träume.
11: Wir sind mit ihnen verwoben, mit ihren Selbstgesprächen und Träumen, kennen ihren Alltag und ihre Sehnsüchte, wie die des blinden Kapitäns oder die der heimlichen Liebespaare.
10: Ich werde wieder Sonntagsbraten an deiner Seite liegen.
9: Oh, ich will deine Brieftasche aus Vergissmeinnichtblau stricken, damit das Geld es behaglich hat. Ich will dein Herz am Feuer wärmen, damit du es dir nach Feierabend und das Hemd stecken kannst.
11: In diesem legendären Werk, an dem Thomas Dylan viele Jahre gearbeitet hat, findet sich alles. Musikalität, Sprachrhythmus, Lautmalerei, Prosa und Poesie. Wunderlich, schnurrig, zart und harsch ist dieses surreale und sinnliche Hörspiel und kann den Blick auf die Welt verändern. Eine Komposition aus Liedern und Stimmen, Musik und Geräuschen, kunstvoll miteinander verwoben.
12: Mr. Ogmore, Mr. Pritchard, Es wird Zeit, Ihren Balsam zu inhalieren.
13: Mrs. Ogmore, Mrs. Pritchard.
12: Bald wird es Zeit, aufzustehen. Nennen Sie mir Ihre Aufgaben der Reihe nach.
13: Ich soll meinen Schlafanzug in die Schublade legen, auf der Schlafanzug steht.
14: Ich soll mein kaltes Bad nehmen, weil mir das gut tut.
13: Ich soll meine Flanellbinde umlegen wegen den Ischias.
14: Ich soll mich hinter dem Vorhang ankleiden und in meine Schürze schlüpfen.
13: Ich soll meine Nase putzen.
1: Das mehr als zweistündige Hörspiel Unter Milchwald von Thomas Dillon ist bei ARD Sounds zu finden.
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15: A3 Linz Richtung Passau zwischen dem Rastplatz Neuhaus und Passau Süd 3 Kilometer Stau. A3 Würzburg Richtung Nürnberg zwischen Geiselwind und Schlüsselfeld 6 Kilometer Stau wegen Bergungsarbeiten. A7 Fulda Richtung Würzburg zwischen Dreieck Fulda und Bad Brückenau Wildflecken 8 Kilometer Stau und stockend wegen Bauarbeiten. A8 Salzburg Richtung München zwischen Bernau und Fraßdorf 4 Kilometer stockend an einer geräumten Unfallstelle. A9 Berlin Richtung Nürnberg zwischen Markt Schorgast und Dreieck Bayreuth-Kulmbach 8 Kilometer stockender Verkehr. A99 Westumfahrung München Richtung Nürnberg in der Ausfahrt Germering Nord, Behinderungen nach einem Unfall. Und B20 Berchtesgaden-Burghausen in beiden Richtungen zwischen Freilassing und Laufen, Behinderungen nach einem Unfall. Das Wetter in Bayern. Es ist gemischt heute, neben Sonne und Wolken kommen ab dem Nachmittag von Westen örtlich Schauer oder Gewitter dazu, vor allem in Franken und am oberbayerischen Alpenrand. Dazu steigen die Temperaturen auf 21 bis 27 Grad. In der Nacht klingen letzte Schauer ab, bei Tiefstwerten von 15 bis 10 Grad. Morgen Mittwoch und Donnerstag weitgehend trocken mit Sonne, Wolken und immer wieder auch windig. Regen am ehesten am Donnerstag im Norden Frankens möglich.

0: 13.30 Uhr.
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0: Ist das Pflegesystem in Deutschland am Limit? Die gesetzlichen Krankenversicherungen erwarten für dieses Jahr ein Rekorddefizit und das Ende der Kostenexplosion ist noch lange nicht erreicht. Außerdem Thema heute Mittag bei uns: Die EU-Kommission will ChatGPT besser kontrollieren. Zu welchen Mitteln Brüssel da greift, das erklären wir gleich. Und nach dem Fährunglück vor Zypern laufen die Ermittlungen zur Ursache. 8 Menschen sind schon tot geborgen worden, 18 weitere sind noch vermisst. Im Studio ist Sabine Strasser. Während die Bundesregierung das Reformprogramm für die Krankenversicherungen und die Pflege ja eigentlich schon auf den Weg gebracht hat, kommen aus dem Pflegebereich neue alarmierende Zahlen. Der Spitzenverband der gesetzlichen Kranken- und Pflegeversicherungen meldet, dass die Ausgaben mittlerweile fast 3-mal stärker steigen als die Einnahmen. Schon Ende 2026 droht demnach ein gewaltiges Defizit, wie Markus Rea berichtet.
2: 500 Millionen Euro, das ist die Summe, die der Pflegeversicherung bis zum Jahresende fehlen werde, so GKV-Chef Oliver Blatt. Schon im Oktober werden die Einnahmen nicht mehr reichen, um die Pflegeleistungen voll zu finanzieren. Die Ausgaben seien im Vergleich zum Vorjahreszeitraum um 11% gestiegen, die Beitragseinnahmen aber nur um 3,9%. Für das kommende Jahr erwartet der Spitzenverband der Krankenkassen einen zusätzlichen Gesamtbedarf von 10 Milliarden Euro. Der Grund: immer mehr Menschen nehmen Pflegeleistungen in Anspruch, hinzu kämen die Kosten bei der Kurzzeit- und Verhinderungspflege und die ständig steigenden Zuschüsse zu den Eigenanteilen in der vollstationären Pflege. Blatt forderte kurzfristige Maßnahmen. Der Bund müsse der Pflegeversicherung etwa noch außerordentliche Ausgaben aus der Corona-Zeit in Höhe von 5,2 Milliarden Euro zurückzahlen. Langfristig stünden grundlegende Reformen an. Damit seien, Zitat, womöglich auch schmerzhafte Einschnitte verbunden.
0: KI-Anwendungen politisch kontrollieren oder gar reglementieren, das klingt einfacher als es ist. Die rechtlichen Grundlagen dafür sind nämlich Neuland. Zum ersten Mal hat nun die EU-Kommission ein KI-Sprachmodell unter verschärfte Beobachtung gestellt, und zwar den beliebten Chatbot ChatGPT des Unternehmens OpenAI. Die Kommission hat entschieden, dass ChatGPT die Kriterien einer sogenannten sehr großen Suchmaschine erfüllt und damit unter verschärfte Beobachtung gestellt werden kann. Was das genau heißt, dazu Katrin Schmidt aus Brüssel.
3: Von heute an gelten damit in der Europäischen Union strengere Auflagen für ChatGPT und ebenso für das Online-Forum Reddit sowie die Spieleplattform Roblox. Entscheidend aber sind vor allem die neuen Auflagen für ChatGPT, denn damit wird erstmals ein KI-Chatbot unter den Schirm des DSA, des Digital Services Act, gestellt. Also die europäischen Digitalregeln, die bisher allen voran Social-Media-Plattformen ab einer Nutzerzahl von 45 Millionen monatlich europaweit zur Einhaltung strengerer Regeln verpflichtet haben. Dazu gehört, dass die Plattformen oder jetzt auch ChatGPT die Risiken strenger bewerten und eingrenzen müssen, wenn es zum Beispiel um die Verbreitung illegaler Inhalte geht oder wenn es um die negativen Auswirkungen auf körperliche und mentale Gesundheit der Nutzer, vor allem Minderjähriger, geht oder auch wenn die Plattformen genutzt werden können, um Wahlprozesse oder die öffentliche Sicherheit zu stören. Gleichzeitig hat die EU-Kommission wiederum weitreichende Befugnisse, genau diese Sicherheitsmaßnahmen der Plattformen zu überprüfen und Verfahren einzuleiten, wenn sie nicht ausreichen. Am Ende können dann hohe Geldstrafen für die Konzerne stehen. Die Firma OpenAI hatte zuletzt in ihrem Transparenzbericht 2025 eine Nutzerzahl von gut 120 Millionen in der EU angegeben. Sowohl ChatGPT als auch Reddit und Roblox haben nun 4 Monate Zeit, um die zusätzlichen Verpflichtungen nach dem DSA zu erfüllen.
0: Dass Island nicht in die EU will, das hat viele überzeugte Europäer enttäuscht. Aber eine knappe Mehrheit der Isländerinnen und Isländer hat nun mal beim Referendum dafür gestimmt, dass die Beitrittsgespräche mit Brüssel nicht wieder aufgenommen werden. Bundesaußenminister Wadefuhl sieht das Votum auch als Anlass für eine selbstkritische Betrachtung der EU. Wadefuhl sprach sich nach der Entscheidung dafür aus, dass die Europäische Union wieder mehr an Anziehungskraft gewinnen sollte. Aus Berlin Nicole Markwald.
4: Er bedauere die Entscheidung der Isländerinnen und Isländer, sagte Bundesaußenminister Johann Wadefuhl. Das wäre eine große Chance gewesen, gemeinsam stärker zu werden, erklärte der CDU-Politiker. Nach dem Votum in Island müsse die Europäische Union darüber nachdenken, wie sie attraktiver werden könnte. Das isländische Referendum gegen Gespräche über einen EU-Beitritt sei Anlass zu schauen, wo wir besser werden können, betonte Wadefuhl. Das gelte insbesondere für wirtschaftliche Aussichten. Gleichzeitig wolle man die Norderweiterung der EU im Blick behalten. Dazu gehören Island, aber auch Norwegen. Auch dort hatte die Bevölkerung mehrfach einen Beitritt zur Europäischen Union abgelehnt. In einer knappen Entscheidung hatte die Mehrheit der Bürgerinnen und Bürger Islands am Wochenende gegen eine Wiederaufnahme von Gesprächen zum EU-Beitritt gestimmt. Island hatte nach der Finanzkrise 2009 den Beitritt zur EU beantragt. Die Gespräche wurden 4 Jahre später aber abgebrochen. Damals kam eine EU-kritische Regierung in Reykjavik an die Macht.
5: Nach dem Fährunglück vor Nordzypern werden nach und nach Berichte von Augenzeugen bekannt, die gesehen haben wollen, wie bei der Havarie des Schiffes Kinder und alte Menschen hilflos im Meer ertrunken sind. 8 Menschen sind sicher ums Leben gekommen, 18 gelten noch als vermisst. Außerdem haben Überlebende von einer Explosion an Bord berichtet. Die Ermittlungen zur Ursache der Katastrophe stehen erst am Anfang, erschwert dadurch, dass das Schiff jetzt in 500 Meter Tiefe liegt. Gegen den Kapitän und 8 weitere Personen aus der Crew wurde Haftbefehl erlassen. Unser Korrespondent Benjamin Weber hat uns erklärt, wie es nun weitergehen soll.
6: Die Crew und der Kapitän sollen jetzt verhört werden, aber weil die Unglücksursache und der Hergang gar nicht wirklich klar sind, kann man ihnen sozusagen offiziell auch noch gar keine richtigen Vorwürfe machen. Es gibt aber natürlich Vorwürfe der Passagiere gegenüber der Crew. Einige Menschen haben sich türkischen Medien gegenüber geäußert und so soll der Kapitän von Bord geflüchtet sein. Ein Überlebender hat gesagt, der Kapitän sei relativ schnell selbst ins Wasser gesprungen. Außerdem hätte es da quasi verschlossene Türen gegeben, nicht genug Rettungswesten hier und da. Das sind die Aussagen von Überlebenden, die aber noch nicht überprüft sind. Die sind noch nicht offiziell bestätigt, auch wenn der türkisch-zyprische Verkehrsminister Erhan Arıklı das auch noch mal türkischen Medien gesagt hat, ist das aber noch nicht bestätigt. Ja, jetzt werden also weiterhin die Verhöre stattfinden und dann versucht man eben, dieses Wrack auf dem Boden des Meeres zu finden, um da wie bei einem Flugzeug auch so einen Datenschreiber, einen Schiffsdatenschreiber zu finden, der dann Aufschluss darüber geben soll, wie das passieren konnte. Denn der Verkehrsminister Arıklı sagt auch, dass dieses Schiff eigentlich erst vor 2 Monaten eine Inspektion durchlaufen hat. Das ist also quasi deswegen nochmal rätselhafter, warum es jetzt gestern da so schnell gesunken ist. Das ist jetzt quasi das, was in den nächsten Tagen passieren wird. Also man versucht eben, diesen Schiffsdatenschreiber zu finden und die Ermittlungen werden weitergehen.
5: Benjamin Weber war das über die Ermittlungen nach dem Fährunglück von Nordzypern. Darf und soll München zum Testgelände für sogenannte Robotaxis werden? Fakt ist, die Google-Tochter Waymo und der Fahrdienstleister Uber arbeiten bereits sehr konkret daran, Autos ohne Fahrer in der bayerischen Landeshauptstadt einzusetzen. Aber warum ausgerechnet in München? Und muss so etwas nicht genehmigt werden? Und von wem eigentlich? Greta Brünster hat sich für uns erkundigt.
7: Schon im kommenden Jahr sollen die ersten Fahrgäste einsteigen. Sowohl Uber als auch Waymo wollen ihre Robotaxis dann regulär in München betreiben. Möglich macht das eine Reform des deutschen Straßenverkehrsgesetzes. Sie erlaubt fahrerloses Fahren unter bestimmten Bedingungen. Vorgeschrieben ist zum Beispiel eine technische Aufsicht, die notfalls aus der Ferne eingreifen und das Taxi stoppen kann. Für die Genehmigung sind gleich mehrere Behörden zuständig. Das Kraftfahrtbundesamt muss den Betrieb erlauben, die Landesbaudirektion regelt, wo man fahren darf und die Zulassungsstelle muss grünes Licht für die Teilnahme am Straßenverkehr geben. Auch bei einem Unfall ist rechtlich alles geregelt. Dann muss der Halter haften, auch wenn er gar nicht selbst mit im Auto sitzt. Uber und Waymo haben sich laut eigenen Angaben beide für München entschieden, weil die Region ein wichtiger Standort für Mobilität und Technologie ist. Ausschlaggebend dürften aber auch politische Erklärungen gewesen sein. Das bayerische Wirtschaftsministerium etwa unterstützt Unternehmen, die autonomes Fahren in Bayern voranbringen wollen. Daran gibt es auch Kritik. Der SPD-Politiker Florian von Brunn etwa wirft Wirtschaftsminister Hubert Aiwanger vor, amerikanischen Konzernen die Tür geöffnet zu haben, anstatt regionale Autobauer zu unterstützen.
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8: Im Studio Stefan, Lina. Trotz wackeliger Konjunktur und Diskussionen über hohe Standortkosten und Reformstau, aus Sicht ausländischer Investoren scheint der Standort Deutschland in vielen Branchen nicht an Attraktivität eingebüßt zu haben. Darauf deutet zumindest eine Erhebung des IW hin. Das arbeitgebernahe Institut der deutschen Wirtschaft kommt nämlich in einer Studie zu dem Ergebnis, dass die Investitionen ausländischer Kapitalgeber geradezu sprunghaft zugenommen haben. Lilly-Marie Hiltscher.
9: Deutschland bleibt für ausländische Unternehmen attraktiv. Nach einer Analyse des Instituts der deutschen Wirtschaft legten die Investitionen 2025 kräftig zu, um 50%. Dabei geht es um direkte Beteiligungen, also zum Beispiel Übernahmen, Fusionen oder größere Firmenanteile. Mit dem Geld kommt oft auch Wissen und Technologie ins Land. Einzelne große Deals können die Statistik aber stark verzerren, deshalb schwanken Investitionen von Jahr zu Jahr. Die Forscher haben die neuen Zahlen aus diesem Grund auch mit dem Median der Jahre 2015 bis 2024 verglichen. Auch dann bleibt ein klarer Anstieg um fast 11%. Verändert hat sich, woher das Geld kommt. Die USA investieren weniger als zuvor, das Vereinigte Königreich dagegen deutlich mehr, ein Plus von mehr als 280%. Der wichtigste Kapitalgeber bleibt aber Europa. Rund die Hälfte der Investitionen kommt aus den EU-Staaten. Zählt man das Vereinigte Königreich dazu, sind es sogar über 80%.
8: Nach der Rekordjagd der vergangenen Wochen präsentiert sich der deutsche Aktienmarkt heute leichter. Aktuell liegt der DAX 0,7% im Minus bei 26.394 Punkten. Detlef Landmesser.
10: Der neue Schlagabtausch am Persischen Golf setzt den deutschen Aktienmarkt zu Wochenstart unter Druck. Am Freitag hatte der deutsche Leitindex noch ein Rekordhoch bei 26.618 Punkten erreicht. Wesentliches Argument für die fallenden Kurse sind die steigenden Ölpreise. Mit gut 91 Dollar pro Barrel kostet Nordseeöl der Sorte Brent wieder über 3% mehr als vergangene Woche. Steigende Ölpreise erhöhen nicht nur die Produktionskosten der Unternehmen, vor allem machen sie Güter und Dienstleistungen teurer, was die Inflations- und Zinssorgen wieder antreibt. Einen Entlastungsfaktor machen Experten aber am Horizont aus. Der am Wochenende von US-Präsident Trump verkündete Öldeal mit Venezuela ist zwar nur in Umrissen erkennbar. In Zukunft könnte er aber eine Modernisierung der darunter liegenden Ölindustrie Venezuelas erleichtern und damit ein spürbares Mehrangebot von Rohöl auf dem Weltmarkt bedeuten. Dabei sind eine Menge wesentlicher Fragen offen. Unklar ist auch, ob die Vereinbarung künftiger Administrationen in beiden Ländern überlebt. Ein Aspekt wirkt aber auf jeden Fall entlastend. Im Zusammenhang mit dem Öldeal erwägt Venezuela offenbar den Austritt aus der OPEC. Das würde das Kartell nach dem Ausstieg der Emirate im Mai weiter schwächen. Gut für die Verbraucher.
8: Der Karpfen bleibt in Bayern mit einer Produktionsmenge von zuletzt 1.700 Tonnen der wichtigste Fisch in den Aquakulturen, wie das Landesamt für Statistik in Fürth zu Beginn der Karpfensaison mitteilt. Diese geht traditionell von September bis April. Der Karpfen machte im vergangenen Jahr gut ein Drittel der gesamten Fischproduktion im Freistaat aus, gefolgt von der Regenbogenforelle, deren Produktion bei gut 1.400 Tonnen lag. Beim Karpfen stammt laut Landesamt etwa die Hälfte der Produktion aus Mittelfranken, ein weiteres Drittel aus der Oberpfalz. Und unter den Landkreisen liegt Erlangen-Höchstadt klar vorne, gefolgt von Tirschenreuth.

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2: Es ist gleich 13.45 Uhr.
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2: Die Nachrichten mit Karin Schumacher.
3: Pflegeversicherung rutscht weiter ins Minus. Laut dem Spitzenverband der Krankenkassen ist das Defizit im ersten Halbjahr auf 770 Millionen Euro angewachsen. Schon im Oktober könnten die Einnahmen nicht mehr ausreichen, um die Pflegeleistungen zu finanzieren, warnt der Verbandsvorsitzende Blatt. Im Herbst will die Bundesregierung mit einer Pflegereform gegensteuern. Geplant sind Ausgabenbremsen und höhere Beiträge für Kinderlose und Besserverdiener. Dieser Sommer ist voraussichtlich der zweitwärmste seit Aufzeichnungsbeginn. Das hat der Deutsche Wetterdienst bekannt gegeben. Die Experten sprechen von einer beispiellosen Hitzehäufigkeit. Demnach wurden 22 heiße Tage mit mindestens 30 Grad und etwa 5 sehr heiße Tage mit mindestens 35 Grad verzeichnet. EU stuft ChatGPT als sehr große Suchmaschine ein. Der KI-Chatbot habe die dafür vorgesehene Schwelle von durchschnittlich 45 Millionen Nutzern in der EU überschritten. Damit gelten strengere Regeln. Unter anderem muss ChatGPT die Verbreitung illegaler Inhalte eingrenzen, sonst drohen hohe Geldstrafen. Polizei nimmt Mann nach Schüssen bei Rave in der Schweiz fest. Bei dem Verdächtigen handelt es sich laut Polizei um einen 43-jährigen Schweizer, vermutlich ein Einzeltäter. Bei der Techno-Party in Aarau war in der Nacht zum Sonntag eine 22 Jahre alte Italienerin getötet worden. Eine Deutsche und 4 Schweizer wurden verletzt. Italien verlängert Grenzkontrollen zu Spanien. Das Innenministerium in Rom teilte mit, dass für weitere 15 Tage Einreisende überprüft werden. Die Kontrollen hatten die italienische Regierung nach der Ankunft tausender Migranten in der spanischen Exklave Ceuta eingeführt. Das Wetter: Sonne und Wolken, später örtlich Schauer oder Gewitter, bis 27 Grad.
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2: Atlantische Lachse, da denkt man normalerweise an norwegische Fjordlandschaften. Ganz so romantisch ist es allerdings nicht. Die bei uns verkauften Fische stammen meist aus Zuchtkäfigen, die in den Fjorden schwimmen. Jetzt plant eine Firma, Atlantische Lachse in großem Stil hier im Allgäu zu züchten, im Griestal in der Gemeinde Marktrettenbach. Naturschützer sind alarmiert, aber das Landratsamt hat das Projekt schon genehmigt. Mehr dazu von Florian Regensburger.
4: Die Forellenzucht im Griestal ist stillgelegt. Der Betreiber hat größere Pläne mit größeren Fischen. Atlantische Lachse sollen hier bald heranwachsen in einer neuen Zuchtanlage.
5: Ungefähr hier kommt dieses Aufzuchtgebäude hin. Und dort hinten kann man sehen, bei unserem alten Bruthaus, dahinter wird das neue Bruthaus entstehen.
4: Sagt der Geschäftsführer der Griestaler Fischfarm GmbH, Kasimir Wedel. Das kostbare Quellwasser soll in einer Teilkreislaufanlage mehrfach verwendet werden. Am Institut für Fischerei in Starnberg betreibt man ebenfalls solche Anlagen mit Forellen zu Forschungszwecken. Das Wasser aus den Zuchtbecken wird gefiltert und wieder aufbereitet, erklärt Gregor Schmidt.
6: Dann wird das Wasser wieder nach oben gepumpt, wird mit Sauerstoff versetzt und landet wieder bei den Fischen. Und mit diesem Verfahren lassen sich bis zu 90% Wasser im Gegensatz zu herkömmlichen Verfahren einsparen.
4: Auch mit den Plänen für die Anlage im Griestal, die jährlich 1000 Tonnen Fisch liefern soll, hat sich der Experte beschäftigt.
6: Wir haben in Deutschland in dieser Größenordnung keine vergleichbare Kreislaufanlage. Die größten Anlagen in Deutschland, die gehen so bis maximal 100 Tonnen und es sind in der Regel dann auch Warmwasserfische, keine Lachse. Wir haben in Europa noch 5 ungefähr weitere Anlagen davon in Betrieb, noch nicht sehr lange. Man wird also sehen müssen, ob dieses Verfahren sich durchsetzen kann.
4: Der Betreiber im Griestal wirbt mit Nachhaltigkeit. 25 Liter Quellwasser pro Sekunde würden zu und als gereinigtes Abwasser wieder in den Griesbach abgeleitet, nur halb so viel wie in der früheren Forellenzucht. Für den Bund Naturschutz ist das aber angesichts versiegender Quellen im zurückliegenden Sommer immer noch zu viel. Martin Muth von der Kreisgruppe Memmingen-Unterallgäu.
7: Unsere Befürchtung ist, dass wenn das Wasser für ein 60-Millionen-Euro-Projekt nicht mehr genügt, dass dann die Fischzucht alle Hebel in Bewegung setzt, um das benötigte Wasser zu bekommen. Und da haben wir Angst um diese natürlichen Quellbereiche, die es dort noch gibt, die bis jetzt geschützt sind, dass weitere Quellerschließungen dann genehmigt werden.
4: Die Griesthaler Fischfarm GmbH widerspricht.
5: Es wird hier kein gesundes Essen zulasten der Umwelt produziert. Im Gegenteil, wir verbessern die Umweltauswirkungen im Verhältnis zu dem, wie wir es vorher gemacht haben. Ein bisschen Auswirkungen werden wir immer haben, aber wir werden immer versuchen, die so gering wie möglich zu halten.
4: Letzte Details der Finanzierung seien noch mit dem Investor, einem europäischen Nachhaltigkeitsfonds, zu klären. Dann könnte der Bau der Lachszucht im Allgäu schon in wenigen Monaten beginnen.
2: Trotz der Kritik von Naturschützern, im Allgäu soll eine Lachszucht entstehen. Das war ein Bericht von Florian Regensburger.
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2: Die Flutkatastrophe im Himalaya-Gebirge hat hunderte Menschen das Leben gekostet. Die Zahl der Todesopfer steigt immer weiter. Tausende gelten noch als vermisst. Ganze Dörfer und Täler wurden verwüstet, Kraftwerke, Straßen und Brücken zerstört. Wer die Katastrophe überlebt hat, steht oft vor dem Nichts. UNICEF geht davon aus, dass tausende Kinder von den verheerenden Sturzfluten betroffen sind. Viele sind jetzt allein in dieser Krisensituation. Wie einigen dieser Kinder geholfen wird, berichtet Lena Bodewein.
8: Von einer Sekunde auf die andere war Ajay Tamangs Leben nicht mehr dasselbe.
9: Die Flut kam wie eine Explosion, wie eine Bombe. Sie geschah völlig unerwartet und die Wucht war noch gewaltiger als bei einem Erdbeben. Es gibt kaum jemanden, dessen Familie noch komplett ist. Jeder trauert um ein Familienmitglied, das er verloren hat.
8: Der 23-Jährige will nicht weiter über die Sturzflut sprechen. Es ist zu schmerzhaft. Seine Frau und viele andere Angehörige starben.
9: Von unseren 17 Familienmitgliedern sind nur noch 6 übrig.
8: Ajay Tamang ist jetzt alleinerziehend. Sein 3-jähriger Sohn spielt Ball, klettert auf den Motorroller seines Vaters, umgeben von anderen Kindern, die ebenfalls einen oder sogar beide Elternteile verloren haben. Mehr als 90 Menschen, 48 davon Kinder, leben in diesem improvisierten Heim, das Gautam Man Singh spontan mit anderen Dorfbewohnern in der Trishuli-Region von Nepal eingerichtet hat. Der 58-Jährige hörte von Schulkindern, die die Flut zwar überlebt hatten, aber gestrandet waren.
10: Nach der Flut haben sich die überlebenden Kinder ihren Weg bergauf durch den Wald gebahnt. Da gab es weder Straßen noch Pfade. Sie wanderten weiter, aber wir konnten sie von dort noch nicht retten. Die Regenfälle waren zu heftig und es gibt keinen Weg mehr. Schließlich haben die Kinder ein Dorf mit einer Verwaltung erreicht. Dorthin konnten wir mit einem Lastwagen fahren und sie hierher in Sicherheit bringen.
8: Hier werden sie versorgt. Erst hat die Gemeinschaft das alleine gestemmt, schnell kam Unterstützung von Hilfsorganisationen dazu. So bekommen die Kinder ein wenig Spielzeug, Kleidung, eine Idee von Normalität und Stabilität, das Wichtigste in Krisensituationen. Einige dieser Familien und Gemeinschaften waren schon durch das Erdbeben von 2015 erschüttert worden, mussten ihre Heimat verlassen und versuchen, neu anzufangen.
10: Kindern sollte stets Vorrang eingeräumt werden. Doch leider stammen diese Kinder aus einigen der abgelegensten und am meisten benachteiligten Gemeinschaften. Jetzt ist ihre Zukunft noch ungewisser.
8: Viele dieser Kinder waren auf dem Weg zur Schule, als am Mittwochmorgen die Sturzflut aus dem Himalaya hinabraste. In dem Dorf, in dem Ajay Tamang mit seiner Familie lebte, hatten sich 150 Kinder auf den Weg zur Schule gemacht, in 2 Bussen. Der erste Bus kam durch, der zweite wurde von der Welle davongerissen. Ajay Tamang war zu Hause im Dorf. Er nahm seinen Sohn und floh durch unwegsames Gelände, bis sie aufgelesen wurden von LKW und schließlich in diesem Heim landeten.
9: Er versteht nicht, was wirklich geschehen ist. Jeden Abend sucht er und sagt, ich möchte zu meiner Mutter. Ich möchte nicht, dass er schon die Wahrheit erfährt. Ich möchte nur, dass er eine bessere Zukunft hat als die, die wir erlebt haben.
8: Sein Sohn blickt einer ungewissen Zukunft entgegen, aber immerhin nicht allein.
2: Viele Kinder haben ihre Familien durch die verheerende Sturzflut im Himalaya verloren. Das war ein Beitrag von Lena Bodewein.
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11: Mit André Siems 4 Meisterschaften in Folge, das Double in der vergangenen Saison, dazu der Supercup und ein 4:1 zum Auftakt in Berlin. Ja, die Frauen des FC Bayern, die sind derzeit ungefähr so überraschend wie Sonne im Sommer. Aber heute Abend um 18 Uhr, da kommt der Neuling an den Campus. Es ist der erste FSV Mainz 05, gerade frisch durchgaloppiert von der Regionalliga bis in die Bundesliga mit einem 1:2 gegen Bremen und dem allerersten Bundesligator der Vereinsgeschichte im Gepäck. Kleine Maus also gegen den gefräßigen Dinosaurier aus München, oder ist der Unterschied vielleicht gar nicht so schlimm? Darüber spreche ich jetzt mit unserem Frauenfußballexperten, mit Taufik Khalil. Taufik, ist das schon ein echtes Statement für diese Saison gewesen oder war das gegen Union unter der neuen Trainerin einfach sowas wie ein Pflichtprogramm?
12: Naja, ich glaube, am Anfang ist es immer ganz schwierig zu wissen, wo du stehst. Und dafür fand ich, waren sie schon extrem weit. Und man darf ja nicht vergessen, da fehlte noch eine Julia Quinn, die heute Abend dabei ist, hat sich im Sommer die Schulter operieren lassen und zum ersten Mal seit fast einem Jahr wieder im Kader. Lena Oberdorf, die seit ihrem Wechsel vor 2 Jahren nach München überhaupt nur ein paar Spielchen gemacht hat und immer das Kreuzband verletzt hatte. Also der Kader wird noch stärker, die Mannschaft wird noch stärker, das Eingelaufene wird noch besser. Deswegen glaube ich, wird das für Mainz nicht so ganz einfach heute Abend.
11: Du hast es schon angedeutet gerade. José Barcala, der Trainer, hat am Freitag ja angedeutet, dass Gwin und Lena Oberdorf heute möglicherweise ihre ersten Minuten ja bekommen. Wenn du der Trainer wärst, bringt man die beiden ausgerechnet gegen den Aufsteiger, wo man eventuell auch wieder riskiert, dass da hart reingegangen wird, weil die sagen, gegen den Meister, da hauen wir alles raus? Oder ist das der ideale Rahmen?
12: Ja, ich habe vorhin mal versucht, so ein bisschen beim FC Bayern zu eruieren, mal ein paar Gespräche geführt und die Antwort, die ich bekomme, ist immer die gleiche. Das Ganze wird wahrscheinlich auch ein bisschen vom Spielstand abhängig sein. Also bringt man so jemanden, die bringst du wahrscheinlich nicht, wenn du unbedingt nochmal was biegen musst, auf Biegen und Brechen hinten raus in der 88. Minute vielleicht hinten liegst, sondern dann, wenn es gut läuft, dann, wenn du quasi so ein bisschen in den wir spielen so ein bisschen durch Modus kommen kannst, dass sie ein paar Minuten kriegen. Vor allen Dingen Oberdorf. Julia Quinn, bei ihr war es ja jetzt keine langfristige Verletzung. Sie hat sich operieren lassen, weil sie sich während der Saison bereits an der Schulter verletzt hatte, hat dann die Saison zu Ende gespielt und deswegen dann die Operation nach der Saison. Aber Lena Oberdorf, das ist was am Knie, das ist ganz was anderes. Die bringst du ganz, ganz langsam wieder zurück. Ich glaube, Mainz wäre jetzt vielleicht nicht der schlechteste Gegner, aber wie man mir gesagt hat, vom Spielstand abhängig.
11: Kommen wir zum Kaderumbruch. Lea Schüller ist im Januar zu Manchester United gegangen, 103 Tore in 181 Pflichtspielen für die Bayern. Dazu noch die Abgänge Stanway, Simon Groß, das sind unter anderem Sarah Mattner und Sophie Prost neu gekommen. Fehlt den Bayern aber in der Spitze nicht so eine richtige Knipserin, wie zum Beispiel eine Lea Schüller? Oder wie löst denn Barcala das Problem über die Außen?
12: Ja, habe ich mir tatsächlich auch gedacht. Wie sieht das aus, wenn die da jetzt weg sind? Du hast gesagt, Stanway ist weg. Ariana Caruso letzte Woche auch noch zu Real Madrid kurzfristig gegangen. Er setzt auf die Kräfte, die er hat. Tatsächlich habe mich gewundert, dass man den Kader eher verschlankt hat. Ist vielleicht das neue Modell beim FC Bayern. Auch bei den Männern gab es ja in diesem Jahr nicht so üppig viel Neues. Deswegen vielleicht das neue Modell, dass man sagt, das, was wir haben, lassen wir dann spielen. Lea Schüller ist natürlich ein Ding. Pernille Harder vorne ist einfach super. Also diese Kombination mit Dallmann, mit Harder, die nach vorne anschiebt, mit Schüller auf der anderen Seite. Damjanovic ist wieder da nach einer Verletzung. Die ist ja einfach eine, die sich immer reinschmeißt. Die bekommen das Vertrauen von José Barcala. Das Transferfenster schließt morgen Abend und meines Wissens planen sie nicht noch aktiv zu werden.
11: Soweit die Einschätzungen von unserem Frauenfußball-Experten Taufik Khalil. Heute Abend also der FC Bayern München gegen den ersten FSV Mainz 05.
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2: A3 Linz Richtung Passau zwischen Rastplatz Neuhaus und Passau Süd 3 Kilometer Stau. A7 Fulda Richtung Würzburg zwischen Dreieck Fulda und Bad Brückenau Wildflecken 8 Kilometer Stau und stockender Verkehr wegen Bauarbeiten. A9 Berlin Richtung Nürnberg zwischen Markt Schorgast und Dreieck Bayreuth Kulmbach 8 Kilometer stockender Verkehr. Auf der A94 Passau Richtung München ist die Einhausung Wimpasing gesperrt. Dort wurde die Höhenkontrolle ausgelöst. A99 Westumfahrung München

0: Es ist 14 Uhr.
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0: Steht das Pflegesystem in Deutschland vor dem finanziellen Kollaps? Aktuellen Zahlen zufolge geht der Pflegeversicherung schon ab Oktober das Geld aus. Mehr dazu gleich. Außerdem Thema in den nächsten Minuten. Der Sommer 2026 war der zweitwärmste, der in Deutschland jemals gemessen wurde. Das zeigen erste Schätzungen des RKI. Und die Bundesregierung will auf den Drohnenvorfall von Leipzig reagieren. Was das bedeuten könnte, erklärt unser Korrespondent in Berlin. Im Studio ist Sabine Strassan. Hilfe beim Anziehen, Essen, Waschen. Für Pflegebedürftige ist das essentiell. Aber Pflege kostet. Dafür gibt es Kranken- und Pflegeversicherungen. Die übernehmen je nach Pflegegrad Anteile dieser Kosten. Aber es ist kein Geheimnis, bei den Kassen klaffen große Finanzierungslücken. Mittlerweile steigen die Ausgaben fast dreimal stärker als die Einnahmen. Das meldet der Spitzenverband der gesetzlichen Kranken- und Pflegeversicherungen in Deutschland. Und sie fordern, die Pflegereform muss kommen und zwar so schnell wie möglich. Aus Berlin berichtet Markus Rehr.
2: 500 Millionen Euro, das ist die Summe, die der Pflegeversicherung bis zum Jahresende fehlen werde, sagte GKV-Chef Oliver Blatt. Schon im Oktober würden die Einnahmen nicht mehr reichen, um die Pflegeleistungen voll zu finanzieren. Die Ausgaben seien im Vergleich zum Vorjahreszeitraum um 11% gestiegen, die Beitragseinnahmen aber nur um 3,9%. Einer der Hauptgründe dieser Entwicklung?
3: Allein in diesem Jahr im Vergleich zum letzten Jahr ist die Pflegebedürftigkeit oder die Menschen, die Leistungen in Anspruch nehmen, etwa um 6,5% gestiegen. Das klingt gar nicht so viel, aber das sind immerhin 370.000 Menschen mehr, die Leistungen in Anspruch nehmen.
2: Hinzu kämen die Kosten bei der Kurzzeit- und Verhinderungspflege und die ständig steigenden Zuschüsse zu den Eigenanteilen in der vollstationären Pflege. Für das kommende Jahr erwartet der Spitzenverband der Krankenkassen einen zusätzlichen Finanzbedarf von 10 Milliarden Euro, der nicht gegenfinanziert sei, so der GKV-Chef. Um die Lücke in der Pflegekasse zu schließen, habe der Bund bereits zu Jahresanfang ein Darlehen von über 3,2 Milliarden Euro als Notmaßnahme bewilligt. Doch solange die Pflegeausgaben schneller steigen als die Einnahmen, würden die Finanzprobleme in der Pflegeversicherung größer und nicht kleiner. Blatt forderte kurzfristige Maßnahmen. Der Bund müsse der Pflegeversicherung etwa noch außerordentliche Ausgaben aus der Corona-Zeit zurückzahlen. Aber nicht nur.
3: Wir reden über 5,2 Milliarden Euro, die der Bund der sozialen Pflegeversicherung aus der Corona-Krise schuldet. Zweitens werden der Pflegeversicherung jedes Jahr die Ausgaben für die Rentenbeiträge für pflegende Angehörige aufgebrummt. Das ist eine gesamtgesellschaftliche Aufgabe, die gut und richtig ist. Sie muss aber vom Bund bezahlt werden.
2: Blatt mahnte aber auch an, langfristig stünden grundlegende Reformen an. Damit seien, Zitat, womöglich auch schmerzhafte Einschnitte verbunden. Außerdem müsse die Prävention gefördert werden, um Pflegebedürftigkeit zu verzögern oder zu vermeiden. Auch hier seien Bund, Länder und Kommunen bei der Finanzierung von entsprechenden Programmen gefordert.
0: Alarmstufe Rot, also bei den gesetzlichen Kranken- und Pflegeversicherungen. Das war ein Bericht von Markus Rehr. Hitzewellen, tropische Nächte, dazu dramatische Trockenheit und Waldbrände. Vielen Menschen in Deutschland kam der Sommer dieses Jahres ungewöhnlich vor. Mehr als 15.000 Menschen sind laut Schätzung des Robert-Koch-Instituts an den Auswirkungen der heftigen Hitze gestorben. Und die Sommerbilanz des Deutschen Wetterdienstes bestätigt es jetzt. Es war einer der heißesten Sommer, die hierzulande jemals gemessen wurden. Katharina Wilhelm berichtet aus der ARD-Klimaredaktion.
4: Es sei ein exorbitanter Sommer gewesen, sagt Andreas Becker vom Deutschen Wetterdienst in Offenbach. Vor allem Spitzenwerte von mehr als 40 Grad in Deutschland Ende Juni, das sei ein nie beobachtetes Ausmaß. Das Temperaturmittel des Sommers habe bei 19,6 Grad gelegen, 2 Grad wärmer im Vergleich zum Zeitraum 1991 bis 2020. Der Sommer war zudem sehr trocken, besonders im Westen und Südwesten Deutschlands. Im Durchschnitt hat es 22 Hitzetage mit Temperaturen von über

0: 30 Grad gegeben. Einen nächtlichen Rekordwert gab es in Kubschütz in Sachsen. Dort sank die nächtliche Temperatur Ende Juni nicht unter 29,4 Grad, der höchste gemessene Wert in Deutschland. Die Hitze und die Trockenheit hatten in diesem Jahr massive Auswirkungen auf die Ernten, die Schifffahrt und damit die deutsche Wirtschaft und nicht zuletzt auf die Gesundheit. Das Robert-Koch-Institut meldete, dass rund 15.800 Menschen an den Folgen der Hitze gestorben sind. Der Klimawandel hat dabei eine entscheidende Rolle gespielt. Eine Studie des Deutschen Wetterdienstes zur Hitzewelle Ende Juni 2026 ergab, dass eine Hitzewelle dieses Ausmaßes ohne den Klimawandel statistisch unmöglich gewesen wäre. Ohne den Klimawandel wären laut Deutschem Wetterdienst die Temperaturen Ende Juni rund 3 bis 3,5 Grad geringer gewesen.
1: Die Entdeckung einer Sprengstoffdrohne am Flughafen Leipzig vor knapp 4 Wochen gibt weiter Rätsel auf. Womöglich ist nur durch einen Zufall eine Explosion in der Nähe von ukrainischen Frachtmaschinen verhindert worden. Dass die Strippenzieher dafür in Russland sitzen, liegt zwar nahe, ist aber nicht bewiesen. Auch die Bundesregierung hat bisher keinen Verantwortlichen klar benannt und nur eher vage Konsequenzen angekündigt. Markus Sambal erklärt, warum.
2: Es deutet ja alles darauf hin, dass ein anderer Staat hinter der Sprengstoffdrohne von Leipzig steckt. Fremde Mächte, so hat das Innenminister Dobrindt formuliert. Einen anderen Staat zu beschuldigen, dass der einen Anschlag geplant hat, Schäden, Verletzte, Tote gewollt oder zumindest in Kauf genommen hat, das ist natürlich ein extremer Vorwurf. Und deshalb ist die Bundesregierung bislang vorsichtig, will total sicher sein, wer dahinter steckt. Innenminister Dobrindt hat gesagt, Polizei und Geheimdienste sollen erst intensiv Erkenntnisse sammeln, bevor sich die Bundesregierung offiziell äußert. Klar ist, sobald die Bundesregierung einen anderen Staat als Auftraggeber benennt, dann wird sie auch direkt gefragt, wie sie denn reagiert. Und das ist natürlich besonders heikel, wenn es um Russland geht. Dann geht es sehr schnell um Krieg und Frieden.
1: Es geht um Krieg und Frieden, sagt unser Korrespondent Markus Sambale. Bundeskanzler Merz hat eine offizielle Erklärung für die nächsten Tage in Aussicht gestellt und das könnte so einiges bedeuten.
2: Sollte die Bundesregierung sagen, wir sind sicher, dass Russland dahinter steckt, dann wären viele verschiedene Reaktionen denkbar. Das könnten erstmal diplomatische Reaktionen sein, um international sichtbar Protest auszudrücken, also den russischen Botschafter einbestellen, Diplomaten ausweisen, vielleicht auch die Schließung einer russischen Einrichtung in Deutschland verlangen, wie zum Beispiel vom Russischen Haus in Berlin. Das sieht sich als Kulturzentrum, wird aber von vielen für eine Spionagezentrale gehalten. Das klingt nach Symbolik, aber es würde Russland auch konkret treffen, denn ausgewiesene Diplomaten und eine Schließung des russischen Hauses, damit würde auch die Arbeit der russischen Geheimdienste in Deutschland geschwächt. Vieles deutet aber darauf hin, dass es nicht bei ein paar diplomatischen Reaktionen bleibt, sondern dass die Bundesregierung noch weitere Sanktionen beschließen könnte, weil sie diesen Fall mit der Sprengstoffdrohne für so besonders ernst und gravierend hält.
1: Und sobald dazu eine offizielle Erklärung der Bundesregierung vorliegt, erfahren Sie das natürlich sofort hier auf BR24. Die Zollpolitik von US-Präsident Trump hat ausländische Investitionen in Deutschland im Jahr 2024 noch um fast 32% gedrückt. Insbesondere US-Unternehmen haben weniger hierzulande investiert. Aber wie Lilli-Marie Hiltscher aus der ARD-Finanzredaktion berichtet, geht es inzwischen wieder etwas aufwärts. Das belegen neue Zahlen vom Institut der Deutschen Wirtschaft.
3: Deutschland bleibt für ausländische Unternehmen attraktiv. Nach einer Analyse des Instituts der deutschen Wirtschaft legten die Investitionen 2025 kräftig zu, um 50%. Dabei geht es um direkte Beteiligungen, also zum Beispiel Übernahmen, Fusionen oder größere Firmenanteile. Mit dem Geld kommt oft auch Wissen und Technologie ins Land. Einzelne große Deals können die Statistik aber stark verzerren. Deshalb schwanken Investitionen von Jahr zu Jahr. Die Forscher haben die neuen Zahlen aus diesem Grund auch mit dem Median der Jahre 2015 bis 2024 verglichen. Auch dann bleibt ein klarer Anstieg um fast 11%. Verändert hat sich, woher das Geld kommt. Die USA investieren weniger als zuvor, das Vereinigte Königreich dagegen deutlich mehr. Ein Plus von mehr als 280%. Der wichtigste Kapitalgeber bleibt aber Europa. Rund die Hälfte der Investitionen kommt aus den EU-Staaten. Zählt man das Vereinigte Königreich dazu, sind es sogar über 80%.
1: Der sogenannte Corona-Aufbaufonds sollte helfen, die wirtschaftlichen Folgen der Pandemie abzufedern. Ein milliardenschweres Konjunktur- und Investitionsprogramm. Die EU wollte damit ihre Wirtschaft nach Corona wieder auf die Beine bringen und zukunftsfester zu machen. Dafür haben die Mitgliedstaaten gemeinsam Schulden in Höhe von 750 Milliarden Euro aufgenommen. Zeit für eine Bilanz von Sabrina Fritz aus unserem Studio in Brüssel.
4: Rund 580 Milliarden Euro sind bis jetzt an die EU-Mitgliedstaaten ausgezahlt worden. Das meiste Geld an Zuschüssen, ein kleiner Teil an Krediten. Den größten Brocken erhielt Italien. Auch Frankreich und Spanien haben profitiert. Deutschland erhielt rund 28 Milliarden Euro aus dem Corona-Topf. Das Geld sollte einerseits die wirtschaftlichen Folgen der Pandemie lindern. Gleichzeitig sollen Projekte gefördert werden, die die EU umweltfreundlicher und digitaler machen. Der Europäische Rechnungshof hat immer wieder kritisiert, es werde zu wenig geprüft, wofür das Geld ausgegeben wird. Italien soll Brunnen und Sportstadien saniert haben, Malta neue Autos angeschafft haben. Es sei nicht transparent, welche Unternehmen tatsächlich profitiert haben, hieß es in dem Bericht. Wenn ein Land einen Antrag auf eine Fördermaßnahme gestellt hat, musste es nachweisen, dass verschiedene Ziele erreicht wurden. Erst dann sollte das Geld in weiteren Branchen ausgezahlt werden. Diese Ziele seien nicht immer überprüft worden, kritisiert der EU-Grünen-Abgeordnete Daniel Freund. Heute ist der letzte Tag, an dem Anträge gestellt werden können. Ende des Jahres soll dann kein Geld mehr ausgezahlt werden. Ab 2028 müssen die EU-Mitgliedstaaten dann die Schulden gemeinsam zurückzahlen.
1: Wie kommt die Weltwirtschaft wieder in Schwung? Um diese und viele weitere Fragen geht es beim Treffen der G20-Finanzminister und Zentralbanker in den USA. Auch Bundesfinanzminister Klingbeil nimmt an den Gesprächen in Asheville im Bundesstaat North Carolina teil. Bei einigen Themen gibt es Konflikte. Außerdem wurden mehrere Journalisten nicht zu dem Treffen zugelassen. Philipp Eckstein berichtet.
5: Zu geringes Wirtschaftswachstum, brüchige Handelsketten, steigende Schulden und die Zinslast. Das sind Themen, über die die Finanzminister der G20 ab heute 2 Tage lang beraten wollen. Bundesfinanzminister Klingbeil bezeichnete vor dem Treffen die globalen Unsicherheiten als Gift für die wirtschaftliche Entwicklung. Er forderte die USA erneut auf, den Krieg gegen den Iran zu beenden. Die USA wiederum wollen bei dem Treffen die übrigen G20-Staaten dazu drängen, alle Wirtschaftsbeziehungen mit dem Iran zu stoppen. Auch Russlands Krieg gegen die Ukraine dürfte vor Ort Thema sein. Russland ist Teil der G20. Für Diskussionen dürfte zudem der US-kanadische Handelskonflikt sorgen und der Umgang mit Südafrika. Obwohl das Land Mitglied der G20 ist, wird es von der Trump-Regierung nicht zu den Treffen der Gruppe eingeladen. Für Ärger in der deutschen Delegation sorgt der Umgang mit der Presse. So verweigert die US-Regierung unter anderem einem Reporter der Nachrichtenagentur Bloomberg den Zugang zum Tagungsort. Aus dem Bundesfinanzministerium heißt es dazu, das sei inakzeptabel.
1: Nach der verheerenden Sturzflut in Nepal und Tibet wird die Zahl der Toten immer höher. Derzeit sind schon über 900 Opfer tot geborgen worden und dieser ohnehin schon gewaltigen Zahl stehen noch fast 5000 Vermisste gegenüber. Zu der schwierigen Wetterlage kommt auch noch die Sorge, dass es weitere Erdrutsche geben könnte. Aber tausende Menschen warten dringend auf nötige Versorgung mit Trinkwasser und Lebensmitteln und deshalb tun die Rettungskräfte, was sie können. Lena Bodewein berichtet.
6: Mehr als 3.700 Menschen haben die nepalesische Armee und Sicherheitskräfte bisher aus den von der Außenwelt abgeschnittenen Bergregionen gerettet oder mit Hubschraubern in Sicherheit gebracht. Auch in der Nacht haben Rettungsmannschaften versucht, Zugang zu einem Tunnel zu bekommen. Mehr als 900 Menschen, so wird befürchtet, sind in Wasserkraftprojekten verschüttet oder eingeschlossen. Zehntausende Helfer sind weiterhin im Einsatz, doch Evakuierungen aus der Luft und Einsätze am Boden werden zurzeit durch schlechte Wetterbedingungen erheblich erschwert, durch Regen, Schlamm oder drohende Erdrutsche. Nepal hat offiziell spezialisierte ausländische Unterstützung angefordert. Das Nachbarland Indien entsandte mehr als 57 Tonnen Hilfsgüter sowie ein auf Tunnelrettung spezialisiertes Team und Forensikexperten für DNA-Identifizierungen. China entsandte 5 Tunnelexperten aus Tibet. Chinesische Rettungsteams, die den Grenzkomplex zwischen Tibet und Nepal erreicht haben, berichten, dort nichts als Ruinen vorgefunden zu haben. Rettungs- und Bergungsarbeiten werden weiter gefährdet durch Stauseen, die durch weitere Erdrutsche entstanden sind.

0: Und jetzt ist es 14.15 Uhr.
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0: Die Nachrichten mit Karin Schumacher.
2: Pflegekassen schlagen Alarm wegen schlechter Finanzlage. Im Oktober würden die Einnahmen nicht reichen, um die Pflegeleistungen voll zu finanzieren. Davor warnte der Vorsitzende des Spitzenverbands der gesetzlichen Krankenversicherungen Blatt. Das zuständige Gesundheitsministerium kündigte an, die Pflegereform im September im Kabinett beraten zu wollen. Dieser Sommer ist voraussichtlich der zweitwärmste seit Aufzeichnungsbeginn. Das hat der Deutsche Wetterdienst mitgeteilt. Die Experten bezeichneten die Häufigkeit der Hitzetage als beispiellos. Das voraussichtliche Temperaturmittel lag demnach bei 19,6 Grad. Im Rekordsommer 2003 lag die Durchschnittstemperatur bei 19,7 Grad. Merz hält an geplanter Attestpflicht ab erstem Krankheitstag fest. Darauf habe sich die Koalition bereits verständigt, sagte Regierungssprecher Cornelius. Zuvor hat der SPD-Arbeitsministerin Baas die Sinnhaftigkeit der Pläne angezweifelt. Sie kritisierte die zahlreichen Ausnahmen von der Pflicht. Ölpreise steigen nach Militärschlägen im Irankrieg. Der Preis für ein Barrel Rohöl der Sorte Brent legte um gut 3% zu. Die USA hatten in der Nacht die iranische Insel Larak in der Straße von Hormuz attackiert. Ziel seien zwei Raketenwerfer gewesen. Als Reaktion griff der Iran zwei amerikanische Stützpunkte in Jordanien an. 18 Menschen werden nach Fährunglück vor Zypern vermisst. Mindestens 8 Personen starben, als das Schiff gestern kenterte. Der Kapitän, 7 weitere Besatzungsmitglieder und der Unternehmensdirektor stehen nun wegen des Vorwurfs der Tötung durch Fahrlässigkeit und Unachtsamkeit vor Gericht. Das berichtet der nordzyprische Sender BRT. Das Wetter in Bayern, Sonne und Wolken, später örtlich Schauer oder Gewitter. Höchstwerte bis 27 Grad.
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3: Im Studio Maike Vöckersperger. Morgen starten über 6.000 junge Menschen in Mittelfranken ihre Ausbildung in Industrie, Handel und Dienstleistungen. So die IHK Mittelfranken. Der Anteil ausländischer Azubis ist so hoch wie nie. Carlo Schindhelm mit Details.
4: Besorgniserregend sei die hohe Zahl der unversorgten Schulabgänger, obwohl noch zahlreiche Ausbildungsplätze unbesetzt sind. Nur die hohe Zahl ausländischer Azubis sorgt dafür, dass es nicht noch mehr sind, schreibt die IHK. Über 22% der neuen Auszubildenden sind Ausländer. Besonders hoch ist der Anteil an ausländischen Azubis im Hotel- und Gaststättengewerbe. Nur 26% haben in dieser Berufsgruppe die deutsche Staatsangehörigkeit. Die meisten Auszubildenden kommen mit 43% aus Vietnam. Laut der IHK Mittelfranken ist auch nach dem 1. September noch der Einstieg in eine duale Ausbildung möglich.
3: Viele Pendler fahren täglich auf der A8 zwischen Stuttgart und München. Fast überall ist sie schon sechsspurig. Zwischen dem Kreuz Ulm-Elchingen und Ulm-West wird jetzt nachgezogen. Heute Mittag war offizielle Spatensticheröffnung, unter anderem mit Bayerns Verkehrsminister Bernreiter. Kosten soll das Projekt 391 Millionen Euro und bis 2032 soll die A8 dann durchgängig sechsspurig sein. Die Bauarbeiten laufen allerdings schon seit einigen Jahren, wie Antonie Wiesbeck berichtet.
5: Mehrere tausend Tonnen Erdmasse werden an der A8 bei Neu-Ulm gerade aufgeschüttet für einen Lärmschutzwall, sagt eine Sprecherin der zuständigen Autobahn GmbH des Bundes. Der Verkehr läuft demnach aber ganz normal weiter, noch, denn ab kommendem Jahr wird es laut der Sprecherin Einschränkungen geben. Autofahrer sollen die aktuellen Fahrstreifen zwar weiter nutzen können, aber verengt, die Höchstgeschwindigkeit soll reduziert werden. Außerdem gibt es auf der Strecke viele Brücken. Vor allem am Autobahnkreuz Ulm-Elchingen müssen demnach für den Ausbau viele abgebrochen und neu gebaut werden. Umleitungen sind schon geplant.
3: Am Landgericht Hof wurde heute ein 52-jähriger Berliner zu 6 Jahren und 3 Monaten Freiheitsstrafe verurteilt. Er soll eine wesentliche Rolle in einem groß angelegten Dieselbetrug mit einem Gesamtsteuerschaden von 44 Millionen Euro gespielt haben. Christina Kreuzer.
6: Steuerhinterziehung in 223 Fällen, so lautet das Urteil des Gerichts heute. Aber auch, dass der 52-jährige Berliner nicht, wie ursprünglich von der Staatsanwaltschaft angenommen, der Drahtzieher in dem Dieselbetrugsfall ist. Vielmehr soll er in ein vielschichtiges System eingebettet gewesen sein und mindestens eine Person, wenn nicht ein weit größeres Netz, über ihm gestanden haben, das die Organisation im großen Stil übernommen habe. Der Berliner hat in dem Prozess zugegeben, dass er Teil einer Bande war, die einem Tankstellenbetreiber in Schwarzenbach an der Saale im Landkreis Hof 34 Millionen Liter unversteuerten Diesel geliefert hatte. Es geht dabei um einen Steuerschaden von rund 16 Millionen Euro.
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0: Waldbrände werden aufgrund des Klimawandels immer häufiger, auch bei uns in Europa. Damit steigen auch die Risiken für die Gesundheit, nicht nur wegen des Feuers. Eine Folge der Vegetationsbrände ist Feinstaub, der tief in die Atemwege eindringen kann. Aber nicht nur das, auch das Trinkwasser kann nach Waldbränden an Qualität einbüßen. Nils Walker ist der Frage nachgegangen, was genau in unserem Körper passiert, wenn man in der Nähe von einem Waldbrand lebt.
7: Am 14. August brach in Belgien, nicht weit weg von der Grenze zu Deutschland, der Brand im Hohen Venn aus, einem Naturschutzgebiet mit viel Moor, Wald und Heidelandschaft. Und schon einen Tag später wurde die Luftqualität in Leverkusen, das rund 90 Kilometer entfernt liegt, sehr schlecht. Eine riesige Rauchfahne weht herüber.
8: Und es gab in Köln, in Leverkusen, im Kreis Mettmann eine NINA-Warnung durch die Warn-App. Und wir haben das auch gerochen. Ich habe es persönlich also auch gerochen, als ich vor die Türe bin.
7: Erzählt Norbert Mülleneisen. Er ist niedergelassener Lungenfacharzt. Es dauert nicht lang, da bemerkt er die Folgen des Waldbrandes in seinem Sprechzimmer.
8: Die Patienten, die zu mir kamen, ich war als Lungenfacharzt, die hatten dann entweder Asthmaanfälle oder einfach nur eine Bronchitis, sprich also Husten und eine Reizung der Schleimhäute.
7: Ein Grund sind die riesigen Mengen an Feinstaub, die bei einem Waldbrand entstehen. In der App Luftqualität, herausgegeben vom Umweltbundesamt, wird das deutlich sichtbar. Am 15. August, also ein Tag nachdem das Hohe Venn zu brennen begann, nahm die Belastung durch Feinstaubpartikel nachweisbar stark zu, sagt Uta Dauert. Sie ist Meteorologin und leitet beim Umweltbundesamt das Fachgebiet Luftqualität. Sie unterscheidet zwischen Staub, den man gerade noch so mit bloßem Auge erkennen kann, und winzig kleinen Teilchen.
9: Die kleinen Partikel sind die schlimmeren, weil je kleiner die Partikel sind, desto tiefer dringen sie in unseren Körper ein. Und die ganz kleinen sogar eben in den Blutkreislauf, sodass wir also nicht nur über gesundheitliche Gefährdung der Atemwege sprechen, sondern da kommen dann eben auch Herz-Kreislauf-Erkrankungen mit zum Krankheitsbild dazu.
7: Studien aus Kanada, den USA und Australien zeigen zudem, nach einem Waldbrand sterben im Umkreis in den Folgetagen und Wochen überdurchschnittlich viele Menschen an einem Herzinfarkt oder einem Schlaganfall. Meist Personen, die bereits eine Vorerkrankung in sich tragen, erklärt Lungenfacharzt Mülleneisen.
8: Sie müssen sich vorstellen, Sie nehmen ja diesen Ultrafeinstaub auf in die Blutbahn und es führt zu einer Entzündung in den Blutgefäßen. Und da setzt sich dann diese Entzündung, die Blutplättchen und so weiter, fest und es kommt zu einer Verstopfung der Gefäße.
7: Eine FFP2-Maske ist ein guter Anfang, schützt aber nicht ausreichend, warnt der Lungenfacharzt.
8: Also die FFP2-Maske ist ganz hilfreich für den groben Feinstaub, aber für den Feinstaub nützt er Ihnen gar nichts. Und er nützt Ihnen auch nichts gegen die nicht riechbaren und nicht schmeckbaren anderen Substanzen, die bei einem solchen Waldbrand entstehen, also wie zum Beispiel Kohlenmonoxid oder PAKs.
7: PAK steht für polyzyklische aromatische Kohlenwasserstoffe. Sie sind krebserregend und können auch über die Haut in den Körper eindringen. Doch bei einem Waldbrand brennen nicht nur Sträucher und Bäume, auch der Boden brennt. Und das kann zu einem Problem für das Grundwasser werden, erklärt Julian Klaus, Professor für physische Geographie an der Uni Bonn.
10: Man muss sich eben vorstellen, beim Waldbrand brennt der Boden selbst. Die Humusschicht verschwindet durch den Brand. Und die Humusschicht ist unser bester Filter.
7: Fehlt dieser Filter, können nicht nur PAKs aus dem Brand, sondern auch Schwermetalle in großen Mengen nach unten sickern und ins Grundwasser gelangen. Es ist dann nicht mehr als Trinkwasser nutzbar.
0: Nils Walker war das über die schlechte Luftqualität nach den Waldbränden in ganz Europa.
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0: Für viele ist Erika Badu die ungekrönte Königin des Neo-Soul. Seit sie 2010 ihr erstes Studioalbum rausgebracht hat, ist sie eine Inspiration für viele Künstler aus R&B, Hip-Hop und Jazz. Umso überraschender, dass man jahrelang jetzt fast nichts von ihr gehört hat. Jetzt ist Erika Badus neues Album auf dem Markt. Christoph Lindemann stellt es vor.
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12: Ein letzter Kuss, ein letzter Joint, ein letztes Lachen und eine letzte Umarmung, bevor die Welt explodiert. Before the World Blows, so lautet der Albumtitel, der bis zuletzt geheim gehalten wurde. Eine Stunde neue Musik von Erykah Badu, veröffentlicht an einem Tag, der für die Künstlerin bedeutsam ist, am 28. August, dem Datum der letzten Mondfinsternis im Zeichen der Fische.
13: This is the final eclipse in Pisces of this cycle, and its message is simple: let go to let in.
12: Let go to let in. Loslassen, um Raum für Neues zu schaffen. Erykah Badu schwebt schon immer ein wenig in anderen Sphären. Sie ist bewandert in Astrologie, sie arbeitet als spirituelle Geburtshelferin und sie verkauft Räucherstäbchen mit dem Duft ihres eigenen Intimbereichs.

0: Ihre Musik war Ende der 90er Jahre wegweisend. Die ersten beiden Alben gelten als Schlüsselwerke eines ganzen Genres Neo-Soul, eine stark Jazz beeinflusste Fusion von Soul und Hip-Hop. Und bis heute gilt, ihre Songs und ihre Worte haben Gewicht. Als Künstlerin und Persönlichkeit hat sie eine ähnlich beeindruckende Autorität wie einst Nina Simone.
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0: Das neue Album hat sie mit dem kalifornischen Produzenten The Alchemist gemacht. Der hat mit Kendrick Lamar und Snoop Dogg gearbeitet, ist aber trotzdem kein Star-Produzent. Er wird geschätzt für seine Musikalität. Mit ihm quatscht man die ganze Nacht über Musik und denkt sich dann einen genial verspulten Song aus.
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0: Before the World Blows ist ein entspanntes, teilweise aber auch hochkomplexes Werk, das man sicher erst nach mehrmaligem Hören richtig zu greifen kriegt. Daran ist Erykah Badu gewöhnt.
1: So kommt das einfach aus mir heraus. Ich kommuniziere komplex. Das funktioniert. Ich muss nur etwas Geduld haben. Manchmal braucht es ein bisschen, bis die Leute mich verstehen. Das hat mit Timing zu tun, wo ich stehe und wo wir als Menschheit gerade sind.
0: Erykah Badu und die Menschheit scheinen immerhin auf dem gleichen Planeten zu weilen. Denn Before the World Blows ist ein Album fürs Hier und Jetzt. Es ist hypnotisch, schlau, vielschichtig und trotz allem auf eine beruhigende Art auch intim. Ihr Perfektionismus übrigens hätte beinahe dazu geführt, dass sich die Veröffentlichung noch weiter verzögert hätte. Was für ein Glück, dass sich eine Mondfinsternis nicht verschieben lässt.
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4: A3 Linz Richtung Passau, zwischen dem Rastplatz Neuhaus und Passau Süd 3 Kilometer Stau. A3 Frankfurt Richtung Würzburg, zwischen Aschaffenburg und Goldbach 7 Kilometer stockender Verkehr. A7 Fulda Richtung Würzburg, zwischen Dreieck Fulda und Bad Brückenau-Wildflecken 8 Kilometer Stau und stockend wegen Bauarbeiten. Und A9 Berlin Richtung Nürnberg, zwischen Markt Schorgast und Dreieck Bayreuth-Kulmbach 8 Kilometer stockender Verkehr. Schauen wir aufs Wetter in Bayern. Teils sonnig, teils bewölkt ist es heute örtlich. Auch einzelne Schauer oder Gewitter, die Höchstwerte 21 bis 27 Grad. Die weiteren Aussichten morgen und auch am Mittwoch und am Donnerstag wird es weitgehend trocken mit Sonne und Wolken und Höchstwerten zwischen 20 und 26 Grad.

0: Es ist 14.30 Uhr.
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0: Ist das Pflegesystem in Deutschland am Limit? Die gesetzlichen Krankenkassen erwarten für dieses Jahr ein Rekorddefizit und das Ende der Kostenexplosion ist noch lange nicht erreicht. Mehr dazu gleich. Außerdem Thema in den nächsten Minuten. In der Schweiz hat es nach den tödlichen Schüssen bei einem Techno-Festival eine erste Festnahme gegeben. Und die EU-Kommission will ChatGPT besser kontrollieren. Zu welchen Mitteln Brüssel da greift, erklären wir gleich genauer. Im Studio ist Sabine Strasser. Während die Bundesregierung das Reformprogramm für die Krankenversicherungen und die Pflege ja eigentlich schon auf den Weg gebracht hat, kommen aus dem Pflegebereich neue alarmierende Zahlen. Der Spitzenverband der gesetzlichen Kranken- und Pflegeversicherungen meldet, dass die Ausgaben mittlerweile fast dreimal stärker steigen als die Einnahmen. Und schon Ende dieses Jahres droht demnach ein gewaltiges Defizit von 4,4 Milliarden Euro allein in diesem Jahr. Dazu der GKV-Vorstand. Vorsitzende Oliver Blatt.
2: Um diese Lücke zu schließen, hat die Pflegeversicherung bereits Anfang dieses Jahres als Notmaßnahme ein weiteres Bundesdarlehen über 3,2 Milliarden Euro bewilligt bekommen. Aber selbst mit diesem Darlehen wird das Geld nicht bis Ende des Jahres reichen. Nach unseren Berechnungen werden die Mittel der Pflegeversicherung voraussichtlich im Oktober aufgebraucht sein. Dann ist das Ende der Fahnenstange erreicht. Und die Einnahmen werden nicht mehr vollständig reichen, um die Pflegeleistungen voll zu finanzieren. Und wenn die Politik nicht das Ruder bald herumreißt, dann haben wir ein eklatantes Problem.
0: Warnende Worte von Oliver Blatt, Vorstandsvorsitzender des Spitzenverbands der gesetzlichen Krankenkassen. Bei einem Rave in der Schweiz waren am Wochenende Schüsse gefallen. Eine junge Italienerin kam ums Leben, 5 weitere Menschen wurden verletzt, unter ihnen eine Frau aus Deutschland. Unklar ist, ob es einen oder mehrere Bewaffnete gab. Einen Verdächtigen hat die Schweizer Polizei jetzt aber festgenommen. Patricia Wern berichtet, was bisher bekannt ist.
3: Nach den tödlichen Schüssen bei einem Techno-Festival im schweizerischen Aarau ist ein Tatverdächtiger festgenommen worden. Die Kantonspolizei teilte auf X mit, bei dem Verdächtigen handle es sich um einen 43-jährigen Schweizer. Wo der Mann festgenommen wurde, schreibt die Polizei nicht. Auch die Hintergründe seiner Festnahme sind unklar. Die Ermittlungen zum genauen Hergang der Tat sowie zu den Hintergründen und dem möglichen Motiv liefen noch, heißt es. Details will die Polizei erst am Mittwoch bekannt geben. Eine 22-jährige Frau war in der Nacht zum Sonntag durch Schüsse getötet worden. 5 weitere Menschen wurden verletzt, darunter auch eine Deutsche, die ihren Wohnsitz in der Schweiz hat. Keiner der Verletzten schwebt laut Polizei in Lebensgefahr. Die Polizei hatte das Gebiet rund um die Pferderennbahn, auf dem das Festival stattfand, für die Spurensicherung weiträumig abgeriegelt. Zudem hatte die Kantonspolizei Aargau die nationale und internationale Fahndung nach der Täterschaft veranlasst. Mittlerweile gehen die Behörden davon aus, dass an 2 verschiedenen Orten auf der Pferderennbahn geschossen wurde. Es seien Patronenhülsen von 2 unterschiedlichen Kalibern gefunden worden. Pistolenmunition und Hülsen einer Langwaffe, etwa eines Sturmgewehrs.
0: KI-Anwendungen politisch kontrollieren oder gar reglementieren, das klingt einfacher als es ist. Die rechtlichen Grundlagen dafür sind noch im Entstehen. Zum ersten Mal hat nun die EU-Kommission ein KI-Sprachmodell unter verschärfte Beobachtung gestellt, und zwar dem beliebten Chatbot ChatGPT des Unternehmens OpenAI. Die Kommission hat entschieden, dass ChatGPT die Kriterien einer sogenannten sehr großen Suchmaschine erfüllt. Was das konkret bedeutet, dazu Katrin Schmidt aus Brüssel.
4: Von heute an gelten damit in der Europäischen Union strengere Auflagen für ChatGPT und ebenso für das Online-Forum Reddit sowie die Spieleplattform Roblox. Entscheidend aber sind vor allem die neuen Auflagen für ChatGPT, denn damit wird erstmals ein KI-Chatbot unter den Schirm des DSA, des Digital Services Act, gestellt. Also die europäischen Digitalregeln, die bisher allen voran Social-Media-Plattformen ab einer Nutzerzahl von 45 Millionen monatlich europaweit zur Einhaltung strengerer Regeln verpflichtet haben. Dazu gehört, dass die Plattformen oder jetzt auch ChatGPT die Risiken strenger bewerten und eingrenzen müssen, wenn es zum Beispiel um die Verbreitung illegaler Inhalte geht oder wenn es um die negativen Auswirkungen auf körperliche und mentale Gesundheit der Nutzer, vor allem Minderjähriger, geht oder auch wenn die Plattformen genutzt werden können, um Wahlprozesse oder die öffentliche Sicherheit zu stören. Gleichzeitig hat die EU-Kommission wiederum weitreichende Befugnisse, genau diese Sicherheitsmaßnahmen der Plattformen zu überprüfen und Verfahren einzuleiten, wenn sie nicht ausreichen. Am Ende können dann hohe Geldstrafen für die Konzerne stehen. Die Firma OpenAI hatte zuletzt in ihrem Transparenzbericht 2025 eine Nutzerzahl von gut 120 Millionen in der EU angegeben. Sowohl ChatGPT als auch Reddit und Roblox haben nun 4 Monate Zeit, um die zusätzlichen Verpflichtungen nach dem DSA zu erfüllen.
0: Dass Island nicht in die EU will, das hat viele überzeugte Europäer enttäuscht. Aber eine knappe Mehrheit der Isländerinnen und Isländer hat beim Referendum dafür gestimmt, dass die Beitrittsgespräche mit Brüssel nicht wieder aufgenommen werden. Bundesaußenminister Wadefuhl sieht das Votum auch als Anlass für eine selbstkritische Betrachtung der EU. Wadefuhl sprach sich nach der Entscheidung dafür aus, dass die Europäische Union wieder mehr an Anziehungskraft gewinnen sollte. Aus Berlin Nicole Markwald.
5: Er bedauere die Entscheidung der Isländerinnen und Isländer, sagte Bundesaußenminister Johann Wadefuhl. Das wäre eine große Chance gewesen, gemeinsam stärker zu werden, erklärte der CDU-Politiker. Nach dem Votum in Island müsse die Europäische Union darüber nachdenken, wie sie attraktiver werden könnte. Das isländische Referendum gegen Gespräche über einen EU-Beitritt sei Anlass zu schauen, wo wir besser werden können, betonte Wadefuhl. Das gelte insbesondere für wirtschaftliche Aussichten. Gleichzeitig wolle man die Norderweiterung der EU im Blick behalten. Dazu gehören Island, aber auch Norwegen. Auch dort hatte die Bevölkerung mehrfach einen Beitritt zur Europäischen Union abgelehnt. In einer knappen Entscheidung hatte die Mehrheit der Bürgerinnen und Bürger Islands am Wochenende gegen eine Wiederaufnahme von Gesprächen zum EU-Beitritt gestimmt. Island hatte nach der Finanzkrise 2009 den Beitritt zur EU beantragt. Die Gespräche wurden 4 Jahre später aber abgebrochen. Damals kam eine EU-kritische Regierung in Reykjavik an die Macht.
0: Seit Ende Juli herrschte weitestgehend Ruhe am Golf, aber damit scheint es jetzt erstmal vorbei. Gestern haben US-Streitkräfte wieder den Iran angegriffen. Der Iran reagierte mit Vergeltungsschlägen. Benjamin Weber berichtet.
6: Iran habe Raketen und Drohnen abgeschossen auf Stützpunkte der US-Armee in Jordanien und in den Vereinigten Arabischen Emiraten. Das erklärte die Islamische Revolutionsgarde. In Jordanien hätte sie Kampfjetstellungen und technische Infrastruktur ins Visier genommen und in den Vereinigten Arabischen Emiraten mit Drohnen US-Hubschrauber und Personal angegriffen. Aus den Emiraten wird die Darstellung zurückgewiesen. Man habe lediglich eine iranische Drohne abgefangen. Auch aus Jordanien gibt es keine Angaben über Schäden. 8 iranische Raketen seien dort ebenfalls abgefangen worden. Das Außenministerium in Teheran verurteilte die Angriffe der USA auf die Insel Ladakh, Zitat, aufs Schärfste. Sie verstießen gegen die Charta der Vereinten Nationen. Gleichzeitig drohte Teheran mit weiteren Gegenschlägen. Erstmals seit Ende Juli hatten die US-Streitkräfte in der Nacht wieder Ziele im Iran angegriffen. Laut dem für die Region zuständigen Regionalkommando CENTCOM hätten die USA eine Einheit der Revolutionsgarde angegriffen, die im Begriff war, in der Straße von Hormus Minen zu legen. Die iranische Revolutionsgarde erklärte, es habe bei dem Angriff Tote gegeben.
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10: Ich habe gesehen, dass jetzt überall so Plakate auch stehen mit Auch wenn es Stress gibt, bleiben wir freundlich miteinander, so eine Erinnerung daran. Das finde ich schon mal ganz gut.
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11: Im Studio Stefan Lina. Hohe Energiepreise treiben die Teuerung in Deutschland erneut bis knapp unter die 3%-Marke. Wie schon im April erreichte die Inflationsrate im August 2,9%, so das Statistische Bundesamt auf Basis vorläufiger Zahlen. Stärker gestiegen sind die Verbraucherpreise zuletzt im Dezember 2023 mit damals 3,7%. Zentraler Preistreiber war auch im August wieder die Energie. Fürs Tanken und Heizen mussten Verbraucherinnen und Verbraucher 10,5% mehr bezahlen als ein Jahr zuvor. Nahrungsmittel verteuerten sich dagegen nur leicht um 0,1%. In den drei Monaten zuvor waren die Lebensmittelpreise jeweils um 0,4% angestiegen. Wenn in Bayern morgen das neue Ausbildungsjahr startet, dann beginnen fast 40.000 junge Menschen ihre Lehre im Bereich Industrie, Handel oder Dienstleistung. Eine Ausbildung im Handwerk fangen rund 23.000 Jugendliche an. Und auch wer bisher noch keinen Vertrag in der Tasche hat, hat in vielen Branchen gute Chancen auf einen Ausbildungsplatz. Carsten Bühne berichtet.
12: Verkauf, Einzelhandel, Büromanagement, Fachinformatik, Industriekaufleute. Das sind dieses Jahr die beliebtesten IHK-Berufe in Bayern. Die Zahl der Verträge ist bei den IHKs im Vergleich zum Vorjahr um 4,5% zurückgegangen. Die wirtschaftliche Dauerkrise verunsichere Betriebe und Bewerber, sagt der Präsident des Bayerischen Industrie- und Handelskammertages Peter Inselkammer. Viele Plätze blieben auch unbesetzt, weil die Betriebe keine geeigneten oder gar keine Bewerbungen bekommen hätten. Im Bayerischen Handwerk ist die Zahl der abgeschlossenen Verträge hingegen um 4% nach oben gegangen, freut sich der bayerische Handwerkspräsident Franz Xaver Peter Andal und führt das auch auf das große Engagement von Kammern und Innungen bei der Gewinnung von Nachwuchs zurück, etwa auf Berufsmessen und in Schulen. Bei den Arbeitsagenturen in Bayern gibt es noch fast 10.400 unversorgte Bewerber. Gleichzeitig sind noch rund 25.600 unbesetzte Lehrstellen gemeldet. In den kommenden Wochen gäbe es noch viel Bewegung, heißt es von den IHKs. Ausbildungsverträge würden immer häufiger noch im September und Oktober abgeschlossen. Und vom Bayerischen Handwerkstag heißt es, der Start in eine handwerkliche Lehre sei theoretisch jederzeit möglich.
11: Trotz Konjunkturflaute und trotz teils deutlich gestiegener Kosten. Statistisch gesehen bleibt die Reiselust der Deutschen nahezu ungebrochen. Davon profitiert unter anderem die heimische Tourismuswirtschaft, denn Urlaub im eigenen Land liegt im Trend. Aber auch unsere europäischen Nachbarn setzen auf Gäste aus Deutschland. In Italien zum Beispiel, wo der Tourismus traditionell zu den wichtigsten Standbeinen der Wirtschaft gehört. Nikolaus Nützel.
13: Die Liebe der Deutschen zu Italien als Urlaubsland ist ungebrochen. Im Gesamtjahr 2025 waren Deutsche die mit Abstand wichtigste Gruppe unter den Kunden der Tourismusbranche. Rund 8,8 Milliarden Euro haben sie ausgegeben. Das ist fast ein Sechstel der Gesamteinnahmen, die Italiens Wirtschaft mit Tourismus erzielt. Und das Wachstum beim Geschäft mit deutschen Reisenden setzte sich auch in diesem Jahr fort, berichten italienische Tourismusverbände. Dabei verfestigt sich ein Trend, der in Italien Destagionalisation genannt wird, also eine Entsaisonalisierung. Neben den Hauptreisemonaten Juli und August werden auch andere Reisezeiten immer wichtiger. Ab September kommen vermehrt Reisende der Altersgruppe über 50, heißt es in Branchenberichten. Gerade der Kulturtourismus in Nord- und Mittelitalien verteilt sich immer stärker übers ganze Jahr. Aber auch im Badetourismus an den norditalienischen Seen und den Mittelmeerstränden spielen Spätsommer und Frühherbst als Reisezeit mittlerweile eine wichtige Rolle. Zumal nach einem Sommer mit zum Teil extremen Temperaturen das Wasser noch ausgesprochen warm ist.

Red Farmer, wenn Landwirte bei der Brandbekämpfung helfen. Darum geht es bei uns jetzt gleich im BR24 Bayern in wenigen Minuten.

0: Es ist 14.45 Uhr.
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0: Die Nachrichten mit Karin Schumacher.
2: Gesetzliche Pflegekassen warnen vor enormem Defizit. Schon im Oktober würden die Mittel nicht mehr reichen, um alle Pflegeleistungen zu finanzieren, so der Vorstandsvorsitzende des Spitzenverbands Blatt. Bis zum Jahresende prognostiziert er ein Gesamtdefizit von 500 Millionen Euro und das trotz eines Milliardendarlehens. Blatt forderte die Bundesregierung auf, ihre geplante Pflegereform schnell anzugehen, die Kassen aber auch kurzfristig zu unterstützen. Sommer sorgt für neuen Höchstwert an Hitzetagen in Bayern. Wie der Deutsche Wetterdienst mitteilte, lag die Temperatur erstmals seit Messbeginn im landesweiten Mittel an etwa 28 Tagen über der 30-Grad-Marke. Bundesweit spricht der Wetterdienst vom zweitheißesten Sommer seit Beginn der Aufzeichnungen. Nach Schüssen auf einem Rave in der Schweiz gibt es einen Verdächtigen. Die Polizei hat nach eigenen Angaben einen 43-jährigen Schweizer festgenommen. Sein Motiv ist noch unklar. Bei dem Angriff war gestern früh eine 22-Jährige gestorben. 5 weitere Menschen wurden verletzt. EU stuft ChatGPT als sehr große Suchmaschine ein. Der KI-Chatbot habe die dafür vorgesehene Schwelle von durchschnittlich 45 Millionen Nutzern in der EU überschritten. Damit gelten strengere Regeln. Unter anderem muss ChatGPT die Verbreitung illegaler Inhalte eingrenzen. Bei unzureichenden Maßnahmen drohen hohe Geldstrafen. Italien und Spanien verlängern gegenseitige Grenzkontrollen um 15 Tage. Das teilten die Innenministerien der beiden Länder mit. Italien hatte die Kontrollen nach der Ankunft tausender Migranten in der spanischen Exklave Ceuta eingeführt. Das Wetter in Bayern wechselhaft, teils mit Schauern und Gewittern, 21 bis 27 Grad.
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0: Ein Güllefass, ein Traktor oder ein Teleskoplader. Wenn die Natur brennt, dann können solche landwirtschaftlichen Maschinen und Geräte sehr hilfreich sein. Denn wenn Felder und Wälder Feuer fangen und es im Gelände brennt, dann kommen Feuerwehrfahrzeuge in unwegsamen Regionen schnell an ihre Grenzen. Die Initiative Red Farmer will deshalb Landwirte und Feuerwehren besser vernetzen. Eine zentrale Plattform zeigt an, welcher Landwirt welche Maschine zur Verfügung stellen kann. In Bayern soll dieses Netzwerk jetzt wachsen. Im Landkreis Mühldorf sind rund 30 Landwirte mit dabei. Einer von ihnen ist Ulrich Niederschweiberer. Und auf seinen Feldern zeigt sich, warum es in diesem Sommer auf jede Unterstützung ankommen kann.
3: Das Ganze groß, wenn du jetzt schaust, ist nur noch braun und abgestorben.
4: Staubtrocken ist es auf den Feldern von Ulrich Niederschweiberer und das ist brandgefährlich.
3: Da mag ich gar nicht dran denken. Da reicht ein kleiner Funke, da darf ein Auto drüber fahren, heute mit dem Katalysator wird reichen.
4: Ein Feldbrand kann für Landwirte zur Existenzfrage werden. Damit im Notfall so schnell wie möglich gelöscht wird, packt Niederschweiberer, der Kreisobmann des Bayerischen Bauernverbandes in Mühldorf, auch selbst mit an. Denn Landwirte können mit ihren großen geländetauglichen Maschinen Schneisen ziehen oder die Feuerwehr beim Löschen unterstützen.
3: Diese Gerätschaften, die wir mir haben, die kosten der Kommune kein Geld, sind da und sind dann für den Einsatzfall gerüstet.
4: Seit 2022 gibt es die Initiative Red Farmer. Ursprünglich stammt die Idee aus Rheinland-Pfalz. Landwirte registrieren auf einer Website ihre Maschinen und die Feuerwehr kann im Ernstfall darauf zurückgreifen. Wie das funktioniert, hat Landwirt und Red Farmer Anton Gründel erst vor kurzem erlebt. Mehrere Dutzend Strohballen haben in der Nähe seines Betriebes gebrannt. Die Feuerwehr hat sich bei ihm gemeldet und er ist mit seinem Traktor ausgerückt.
5: Mit Hilfe vom Frontlader war es dann möglich, dass man das Brandgut entzerrt, auseinanderbringt. Und so konnte man wirklich diese Glutnester auch ablöschen.
4: Ganz ungefährlich war das nicht.
5: Ich bin dann plötzlich nicht mehr vorwärts, nicht mehr rückwärts gekommen. Mir ist dann hinten das Heckgewicht runtergefallen gewesen. Aber da hilft man sich gegenseitig.
4: Nicht nur Traktoren können helfen, auch Güllefässer haben einen entscheidenden Vorteil. Sie können große Mengen Wasser aufnehmen und direkt am Brand versprühen. Das Fass wird dafür mit Wasser befüllt und vom Traktor über die Felder gezogen. Bis zu 20.000 Liter passen hinein, etwa viermal so viel wie in die großen Löschfahrzeuge der Feuerwehr. Eine wichtige Unterstützung, sagt auch Michael Jäkel von der Feuerwehr Mössling.
6: In dieser Sache muss man einfach zusammenhelfen. Und das wird in Zukunft, sage ich, noch mehr verbreiteter, dass man noch mehr zusammenarbeiten muss, egal auf welcher Ebene.
4: Viele der rund 2.000 Landwirte im Landkreis Mühldorf sind ohnehin bei der Freiwilligen Feuerwehr aktiv. Bei den Red Farmern haben sich bislang 30 registriert. Zu wenige, findet Ulrich Niederschweiberer.
3: Schön wäre 500, dann könnte man den Landkreis gut abdecken.
4: Denn am Ende geht es um etwas ganz Einfaches. Einander helfen, wenn es drauf ankommt.
0: Wenn Landwirte bei der Brandbekämpfung helfen, das war ein Bericht von Lea Weinberg.
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0: Die US-Raumfahrtbehörde NASA hat ein neues Weltraumteleskop auf den Weg ins All gebracht. Das Nancy Grace Roman Space Telescope ist deutlich schneller und leistungsstärker als das Hubble-Teleskop. Das ist ja schon seit mehr als 35 Jahren im Einsatz und entsprechend altersschwach und nur noch eingeschränkt funktionsfähig. An Bord des neuen Weltraumteleskops ist auch Technik aus Deutschland. Mehr dazu von Stefan Tröndle.
7: Hochpräzise Feinmechanik made in Germany. Mehrere Rahmen aus Metall, die spezielle Linsen und Filter tragen, die verformbar sind. Genau das hat die NASA in Heidelberg bestellt, nach den guten Erfahrungen beim Bau des James-Webb-Teleskops. Die Experten des Max-Planck-Instituts für Astronomie hatten dafür bewegliche optische Filterräder gebaut, die auch im All bei großer Kälte zuverlässig funktionieren. Deswegen hat die US-Raumfahrtbehörde für das Nancy Grace Roman Weltraumteleskop wieder in Heidelberg nachgefragt und wesentliche Bauteile für einen Koronographen bestellt. Dr. Oliver Krause leitet die Forschungsgruppe Weltraumastronomie beim Max-Planck-Institut. Er erklärt:
8: Stellen Sie sich unsere Sonne vor und die Erde. Die Erde ist, ja, wenn ich jetzt von außen da drauf schaue, ein sehr lichtschwaches Objekt neben der hellen Sonne und ich würde die gar nicht sehen. Und ich kann die Erde nur dadurch sichtbar machen, dass ich dieses helle Sonnenlicht wegbekomme. Und das macht der Koronograph.
7: Denn außer der Suche nach dunkler Materie ist eine Aufgabe des neuen Superteleskops die Suche nach Planeten, die außerhalb unseres Sonnensystems um andere Sterne kreisen. Und der eingebaute Koronograph macht es möglich, dass man Exoplaneten direkt sehen kann, weil das Instrument die Helligkeit von Sternen unterdrücken und um mehrere hundert Millionen Mal schwächer erscheinen lassen kann. Der Trick? Verformbare Spiegel, zwischen denen sich Lichtwellen gegenseitig auslöschen.
8: Der Koronograph als Ganzes ist ein äußerst komplexes Instrument. Der kostet eine halbe Milliarde. Das ist eigentlich das komplexeste optische Instrument, was jemals gebaut worden ist.
7: Nicht nur der Bau der Trägerelemente, auch die Belastungstests liefen in Heidelberg. Strahlung, Temperaturen, Erschütterungen wie beim Raketenstart, alles wurde überprüft. Anschließend hat Oliver Krause die empfindlichen Instrumente persönlich in die USA gebracht. In einer versiegelten, 100% staubfreien Kiste, die dank Ausnahmegenehmigung nicht am Flughafen geröntgt wurde. Auch den Start gestern hat er direkt vor Ort verfolgt.
8: Also ich habe den Roman-Start hier 6 Kilometer entfernt von der Startrampe 39A erlebt. Das ist eine historische Rampe, auf der schon die Apollo-Raketen zum Mond geflogen sind, die Space Shuttles. Und es war wirklich ein absolut spektakuläres Erlebnis, muss ich sagen. Wir sind natürlich extrem stolz, dass wir aus Heidelberg bei der Nancy Grace Roman-Mission dabei sind. Wir haben 6 Mechanismen für den Koronographen zur Verfügung gestellt, die dort alle optischen Elemente betätigen. Und wir sind natürlich absolut sicher, dass die funktionieren werden. Aber diesen Moment jetzt hier beizuwohnen, war wirklich ganz toll.
7: Ob mit Sonnenpanelen, Antenne und der Blendenabdeckung alles klappt, das wissen wir erst in ein paar Tagen. Aber es sieht gut aus, sagt NASA-Administrator Jared Isaacman nach dem Start. Roman wird mehr als 1,5 Millionen Kilometer von der Erde entfernt zum Lagrange-Punkt L2 fliegen und damit beginnen, Bilder und Daten zur Erde zu senden. Die werden zu weltverändernder Wissenschaft beitragen, zusammen mit all den fesselnden Aufnahmen, wie wir sie schon von Hubble und vom James-Webb-Teleskop kennen. Der Begriff Roman wird sich in die Reihe dieser großen Forschungsinstrumente einreihen. Bis das Teleskop seinen endgültigen Platz im All erreicht, ist es gut 3 Monate unterwegs. Die ersten Bilder soll es dann Anfang kommenden Jahres zur Erde funken.
0: Ein neues Weltraumteleskop ist auf dem Weg ins All. Stefan Tröndle berichtete.
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9: Mit André Siems. Es gibt Bilder, die vergisst man nicht so schnell. Novak Djokovic zum Beispiel, einer der besten Tennisspieler der Welt. Der Serbe, gekrümmt am Spielfeldrand im Arthur Ashe Stadion von New York. Mehrfach muss er sich übergeben und gegen Ende steht er mit Tränen in den Augen auf dem Platz. Es ist mucksmäuschenstill. 4 Stunden und 36 Minuten dauert diese Schlacht bei den Tennis US Open und am Ende ist der Rekord-Grand-Slam-Sieger raus. Tim Brockmeier.
10: Die letzten 78 Erstrundenmatches bei Grand-Slam-Turnieren entschied Novak Djokovic für sich. Das letzte Aus des Serben in der ersten Runde eines Majors gab es vor mehr als 20 Jahren. Diese Statistiken müssen jetzt neu geschrieben werden. Dank einer 5-Satz-Niederlage gegen den bravourös kämpfenden Argentinier Mariano Navone, Nummer 95 der Tenniswelt. Rund 4,5 Stunden standen beide im riesigen Ashe Stadium auf dem Platz. Djokovic offenbarte dabei immer wieder körperliche Probleme, übergab sich einmal, wurde am Rücken behandelt, nutzte mehrfach ein Inhalationsspray, mutmaßlich wegen Atemproblemen, und konnte vor allem im 5. Satz dann seinem Gegner körperlich nichts mehr entgegensetzen. Total überraschendes Erstrundenaus in New York also für den Rekord-Grand-Slam-Champion Djokovic, dessen Traum von Grand-Slam-Titel Nummer 25 sich wohl nicht mehr zu erfüllen scheint. Klarer und erfolgreicher als Djokovic unterwegs dagegen der Russe Daniil Medvedev. Bei seinem Erstrundenaus beim Vorbereitungsturnier in Winston-Salem vor einer Woche noch so frustriert, dass er lautstark in Selbstgesprächen darüber spekulierte, ob mittlerweile nicht vielleicht Pickleball der bessere Sport für ihn wäre, erledigte die Nummer 7 der Setzliste jetzt in New York seine Erstrundenaufgabe souverän. 3-Satz-Sieg gegen den Franzosen Gaston. Die beiden Ukrainerinnen Elena Svitolina und Marcia Kostyuk fuhren ebenfalls glatte Favoritinnen-Siege ein. Der Kasache Bublik brauchte 4 Sätze für den Zweitrundeneinzug. Das Match des Tages, mindestens mal von der Dauer her, fand aber auf Platz 13 der US Open-Anlage statt. Der Spanier Munar und der Franzose Atman bettelten sich über 5 Stunden und 5 Sätze, ehe Jaume Munar sich gegen den am Ende von Krämpfen geschüttelten Terence Atman durchsetzen konnte.
9: 4 WM-Titel, 8 Medaillen. Die deutschen Kanutinnen und Kanuten kommen von der Weltmeisterschaft aus Posen zurück wie andere aus dem Supermarkt. Sie haben nämlich volle Taschen. Pauline Jaksch fährt im Kajak Einer zu ihren ersten WM-Gold. Carlotta Loske und Maike Jakob holen im Kanadier Zweier sogar überraschend den Titel. Dazu gab es Bronze im Vierer und im Zweier und das Ganze im Fotofinish. Und die Männer, die halten mit Guido Ringel.
11: Wenn man es kurz fasst, dann ist Posen gut gelaufen.
12: Sehr gut gelaufen. Das hätten wir im Vorfeld nicht so gedacht in der Masse, aber nehmen wir gerne mit.
11: So schnappt sich der Bundestrainer Arndt Hanisch die deutsche Erfolgsgeschichte. Abgeliefert haben die deutschen Boote bei dieser WM in den wichtigen olympischen Disziplinen. 4-mal Gold und 2-mal Bronze, das ist eine gewichtige Aussage. Die Leistung 2 Jahre vor Olympia ist da, wo sie sein soll und heißt,
12: dass wir zumindest in den olympischen Disziplinen sehr, sehr gut dran sind. War auch nochmal wichtig für die olympische Qualifikation, die zählte nämlich 1,5-fach. Der Weg ist erstmal gut, heißt aber jetzt nicht nachlassen, sondern der neue Winter kommt, die neue Saison kommt und dann können wir den Blick Richtung L.A. richten.
11: L.A., also Los Angeles, Olympia in 2 Jahren. Bei aller Wertschätzung für Weltmeisterschaften und auch andere Titelkämpfe, das Herz der Kanuten schlägt in größter Intensität nur für die Olympischen Spiele, das Maß der Dinge. Und in vielen deutschen Booten ist jetzt schon eine olympiataugliche Qualität erkennbar. Bis auf den Kanadierbereich der Herren. Der hinkt im internationalen Vergleich spätestens seit dem Rücktritt von Olympiasieger Sebastian Brendel hinterher. Gibt auch der Bundestrainer zu.
12: Da können wir ganz viel verbessern, müssen ganz viel verbessern. Da sind wir zurzeit nicht da, wo wir uns diese Saison erhofft haben. Wir werden erstmal genauer nochmal in die Daten und Zahlen gucken müssen. Und dann müssen wir reagieren. Und das wird auf jeden Fall besser nächstes Jahr.
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0: A7 Fulda Richtung Würzburg zwischen Dreieck Fulda und Bad Brückenau-Wildflecken, 12 Kilometer stockender Verkehr. A9 Berlin Richtung Nürnberg zwischen Markt Tschorgast und Dreieck Bayreuth-Kulmbach, 8 Kilometer stockender Verkehr. Und B13 Bad Tölz Richtung Holzkirchen zwischen Sachsenkamm und Piesenkamm, Sperre nach einem Unfall. Schauen wir noch aufs Wetter in Bayern. Heute teils Sonne, teils auch Wolken, mancherorts auch einzelne Schauer oder Gewitter. Die Höchstwerte steigen am Nachmittag auf 21 bis 27 Grad. Die weiteren Aussichten: Morgen und ebenso am Mittwoch und am Donnerstag ist es weitgehend trocken mit teilweise Sonne, teils auch Wolken. Vor allem Dienstag und Donnerstag weht auch ein recht lebhafter Wind. Die Tageshöchstwerte in den kommenden Tagen liegen zwischen 20 und 26 Grad, die Tiefstwerte in den kommenden Nächten zwischen 13 und 8 Grad.

0: vor einer Finanzierungsnot. Schon im Oktober ist laut dem Spitzenverband kein Geld mehr da. Deshalb soll die Politik reagieren. Das ist die Forderung der GKV. Vor etwa 4 Wochen ist auf dem Flughafen Leipzig-Halle eine mit Sprengstoff beladene Drohne gefunden worden, die zum Glück nicht explodiert ist. Seitdem wird ermittelt, wer dahinter steckt. Kanzler Merz hat gestern nochmal angekündigt, dass die Regierung dazu bald Stellung nehmen wird und schon Reaktionen mit internationalen Partnern abstimmt. Und auch die Verteidigungsminister aus der Europäischen Union stimmen sich heute allgemeiner darüber ab, wie die Drohnenabwehr der EU künftig aufgestellt sein soll. Dass die gesetzlichen Krankenversicherungen finanziell massiv zu kämpfen haben, das haben die meisten Menschen in Deutschland wahrscheinlich schon öfter gehört. Einer der Gründe, die Ausgaben, zum Beispiel in der Pflege, steigen inzwischen fast 3-mal stärker als die Einnahmen. Jetzt hat der Spitzenverband der gesetzlichen Krankenversicherungen, kurz GKV, aber nochmal intensiv gewarnt, dass die Finanznöte der Pflegeversicherung sich ganz akut zuspitzen. Schon im Oktober soll das Geld aus sein. Da sind auch die Wörter Alarmstufe Rot gefallen, wie Markus Rea berichtet.
1: 500 Millionen Euro, das ist die Summe, die der Pflegeversicherung bis zum Jahresende fehlen werde, so GKV-Chef Oliver Blatt. Schon im Oktober werden die Einnahmen nicht mehr reichen, um die Pflegeleistungen voll zu finanzieren. Die Ausgaben seien im Vergleich zum Vorjahreszeitraum um 11% gestiegen, die Beitragseinnahmen aber nur um 3,9%. Für das kommende Jahr erwartet der Spitzenverband der Krankenkassen einen zusätzlichen Gesamtbedarf von 10 Milliarden Euro. Der Grund, immer mehr Menschen nehmen Pflegeleistungen in Anspruch, hinzu kämen die Kosten bei der Kurzzeit- und Verhinderungspflege und die ständig steigenden Zuschüsse zu den Eigenanteilen in der vollstationären Pflege. Blatt forderte kurzfristige Maßnahmen. Der Bund müsse der Pflegeversicherung etwa noch außerordentliche Ausgaben aus der Corona-Zeit in Höhe von 5,2 Milliarden Euro zurückzahlen. Langfristig stünden grundlegende Reformen an, damit seien, Zitat, womöglich auch schmerzhafte Einschnitte verbunden.
0: Fast 4 Wochen ist es her, seit am Flughafen Leipzig eine Sprengstoffdrohne entdeckt wurde, in der Nähe von ukrainischen Frachtmaschinen. Es gab, womöglich nur durch Zufall, keine Explosion und keine Schäden. Der Flughafen gilt als Drehkreuz für Waffenlieferungen an die Ukraine. Viele Fachleute und Politiker vermuten, dass Russland dahinter steckt. Die Bundesregierung sieht eine neue Stufe der Bedrohung erreicht, hat bislang aber niemanden offiziell verantwortlich gemacht. Wieso die Zurückhaltung? Das erklärt Markus Sambale.
2: Es deutet ja alles darauf hin, dass ein anderer Staat hinter der Sprengstoffdrohne von Leipzig steckt. Fremde Mächte, so hat das Innenminister Dobrindt formuliert. Einen anderen Staat zu beschuldigen, dass der einen Anschlag geplant hat, Schäden, Verletzte, Tote gewollt oder zumindest in Kauf genommen hat, das ist natürlich ein extremer Vorwurf. Und deshalb ist die Bundesregierung bislang vorsichtig, will total sicher sein, wer dahinter steckt. Innenminister Dobrindt hat gesagt, Polizei und Geheimdienste sollen erst intensiv Erkenntnisse sammeln, bevor sich die Bundesregierung offiziell äußert. Klar ist, sobald die Bundesregierung einen anderen Staat als Auftraggeber benennt, dann wird sie auch direkt gefragt, wie sie denn reagiert. Und das ist natürlich besonders heikel, wenn es um Russland geht. Dann geht es sehr schnell um Krieg und Frieden.
0: Eine offizielle Erklärung, die könnte bald kommen. Zumindest hat Kanzler Friedrich Merz das gestern im ARD-Sommerinterview für die nächsten Tage in Aussicht gestellt. Welche Optionen die Regierung dann hat, dazu nochmal Markus Sambale.
2: Sollte die Bundesregierung sagen, wir sind sicher, dass Russland dahinter steckt, dann wären viele verschiedene Reaktionen denkbar. Das könnten erstmal diplomatische Reaktionen sein, um international sichtbar Protest auszudrücken, also den russischen Botschafter einbestellen, Diplomaten ausweisen, vielleicht auch die Schließung einer russischen Einrichtung in Deutschland verlangen, wie zum Beispiel vom Russischen Haus in Berlin. Das sieht sich als Kulturzentrum, wird aber von vielen für eine Spionagezentrale gehalten. Das klingt nach Symbolik. Aber es würde Russland auch konkret treffen, denn ausgewiesene Diplomaten und eine Schließung des russischen Hauses, damit würde auch die Arbeit der russischen Geheimdienste in Deutschland geschwächt. Vieles deutet aber darauf hin, dass es nicht bei ein paar diplomatischen Reaktionen bleibt, sondern dass die Bundesregierung noch weitere Sanktionen beschließen könnte, weil sie diesen Fall mit der Sprengstoffdrohne für so besonders ernst und gravierend hält.
0: Sobald es eine Erklärung der Bundesregierung zu dem Drohnenvorfall in Leipzig gibt, hören Sie das natürlich hier bei BR24. Wie können sich die EU-Staaten vor Drohnen schützen? Das Thema ist heute auch auf der Agenda beim Treffen der EU-Verteidigungsminister in der Nähe von Dublin. Über die Drohnenabwehr soll es da gehen. Sabrina Fritz beobachtet das Treffen.

0: Treffen für uns und blickt voraus.
1: Französische Medien berichten von schätzungsweise 40 Drohnenangriffen gegen EU-Staaten allein im vergangenen halben Jahr. Drohnen bestückt mit Sprengstoff wurden in der Nähe von Gasförderanlagen im Schwarzen Meer und am Flughafen von Leipzig unschädlich gemacht. Für Marie-Agnes Strack-Zimmermann, Vorsitzende des Verteidigungsausschusses im EU-Parlament, besteht kein Zweifel über den Absender.
2: Wir sehen neben dem konventionellen brutalen Angriff auf die Ukraine, dass Putin unsere Freiheit und unsere Gesellschaft auseinandertreiben will. Durch hybride Angriffe, Fluchtauslösungen, Terror, versuchte Terroranschläge auf den Leipziger Flughafen.
1: Doch die Verteidigung der EU ist gar nicht so einfach. Es stellt sich die Frage, wer ist eigentlich für die Drohnenabwehr zuständig? Im Februar stellte die EU-Kommission einen Plan zur Drohnenabwehr vor. Es geht vor allem darum, Drohnen zu entdecken und zu zerstören, so EU-Kommissarin Henne Virkkunen, die eigentlich für IT-Sicherheit zuständig ist. Bei der Drohnenabwehr sei aber die Nutzung von 5G-Mobilfunktechnik und Sensoren wichtig. Allein die betroffenen Ministerien zeigen, wie komplex die Drohnenabwehr ist. Und der stellvertretende amerikanische Verteidigungsminister Colby hat den Europäern gerade wieder bei seinem Besuch in Brüssel klargemacht, dass sie selbst für ihre Sicherheit verantwortlich sind. Wie können wir zusammen mit Europa vorangehen, einem offensichtlich sehr wohlhabenden Kontinent, der die Verantwortung für seine Sicherheit übernehmen kann? Die meiste Erfahrung, wie man Drohnen mit Netzen, Störsendern oder anderen Drohnen ausschalten kann, hat inzwischen die Ukraine. Bei der Drohnenabwehr ist das Land inzwischen weltweit führend. Bei der traditionellen Raketenabwehr steht sie nahezu blank da. Besonders der Markt für Patriot-Abwehrraketen ist gerade leergefegt. Der amerikanische Hersteller kommt mit der Produktion nicht hinterher. Eine Lösung wäre, Abwehrraketen gemeinsam in Europa zu produzieren. Aber all dies kostet Geld. In einem Schreiben haben 4 EU-Länder jetzt noch einmal vorgeschlagen, doch das russische Vermögen zu nutzen, das in Belgien festgehalten wird. Auch haben einige EU-Länder noch Patriot-Abwehrraketen auf Lager, beanspruchen diese aber zu ihrer eigenen Sicherheit. Auch darüber werden die EU-Verteidigungsminister diskutieren, allerdings ohne den deutschen Verteidigungsminister Boris Pistorius. Er lässt sich von seinem Staatssekretär vertreten. Für die Sicherheitsexpertin und FDP-Politikerin Strack-Zimmermann keine Überraschung.
2: Der Verteidigungsminister Pistorius ist bei den informellen Treffen, die jeweils in den Staaten stattfinden, die die Ratspräsidentschaft hat, nie dabei. Ich habe ihn da noch nie gesehen. Er schickt immer seinen Staatssekretär, weil er sich darauf reduziert, nur in Brüssel aufzuschlagen. Ich halte das für problematisch, weil alle schauen nach Deutschland. Was machen wir? Was tun wir?
1: Es ist ein informelles Ministertreffen. Beschlüsse werden also nicht getroffen.
0: Sabrina Fritz über das Ministertreffen heute ohne den deutschen Verteidigungsminister und die Frage, was Europa in Sachen Drohnenabwehr jetzt tun muss. Ende Juli sind Zehntausende Menschen, viele davon schwimmend, in Ceuta angekommen. Ceuta gehört zu Spanien und damit zur EU. Gekommen sind überwiegend Marokkaner. Die meisten sind aber kurz darauf zurückgekehrt oder wurden zurückgebracht. Italien hat deshalb begonnen, alle Menschen, die aus Spanien einreisen, zu kontrollieren. Und das hat die Regierung in Rom jetzt um weitere 15 Tage verlängert. Derweil gibt es keine Hinweise darauf, dass sich von den Migranten aus Ceuta jemand auf den Weg nach Italien gemacht hätte. Sie durften nicht einmal auf das spanische Festland. Anna Giordano berichtet.
3: Das italienische Innenministerium begründete die Verlängerung der Kontrollen mit einer anhaltenden Risikolage nach der Migrationskrise in der spanischen Exklave Ceuta. Zwar erkenne man die Schritte an, die Spanien gemeinsam mit der EU bereits eingeleitet habe, um die Lage zu normalisieren. Dennoch gelte dem zuständigen Ausschuss zufolge weiterhin dieselbe Sicherheitsbewertung von Anfang August, als die Kontrollen eingeführt wurden. Kurz bevor Italiens Innenministerium den Entschluss bekannt gab, hatte Spaniens Ministerpräsident Pedro Sánchez scharfe Kritik an der mangelnden europäischen Solidarität geübt. Im Radiosender Cadena Ser erinnerte er daran, dass Madrid Italien bei früheren Migrationskrisen, etwa auf der Insel Lampedusa, stets geholfen habe. Ende Juli hatten Zehntausende Migranten versucht, die spanische Exklave Ceuta von Marokko aus zu erreichen. Ausgelöst worden war dies offenbar durch eine Desinformationskampagne im Internet. Italien hatte daraufhin am 1. August das Schengen-Abkommen für Einreisen aus Spanien ausgesetzt. Kritiker hatten den Schritt von Beginn an als reine Symbolpolitik bezeichnet.
0: Nachdem Donald Trump US-Präsident geworden ist, hat er erstmal Importzölle auf ausländische Waren verhängt. In der Folge haben US-Unternehmen weniger im Ausland investiert, auch in Deutschland. Das belegen Zahlen. 2024 sind ausländische Investitionen hierzulande um fast 32% gesunken. Jetzt sieht es aber wieder besser aus, wie Lilly-Marie Hilscher aus der ARD-Finanzredaktion berichtet.
4: Deutschland bleibt für ausländische Unternehmen attraktiv. Nach einer Analyse des Instituts der deutschen Wirtschaft legten die Investitionen 2025 kräftig zu, um 50%. Dabei geht es um direkte Beteiligungen, also zum Beispiel Übernahmen, Fusionen oder größere Firmenanteile. Mit dem Geld kommt oft auch Wissen und Technologie ins Land. Einzelne große Deals können die Statistik aber stark verzerren. Deshalb schwanken Investitionen von Jahr zu Jahr. Die Forscher haben die neuen Zahlen aus diesem Grund auch mit dem Median der Jahre 2015 bis 2024 verglichen. Auch dann bleibt ein klarer Anstieg um fast 11%. Verändert hat sich, woher das Geld kommt. Die USA investieren weniger als zuvor, das Vereinigte Königreich dagegen deutlich mehr. Ein Plus von mehr als 280%. Der wichtigste Kapitalgeber bleibt aber Europa. Rund die Hälfte der Investitionen kommt aus den EU-Staaten. Zählt man das Vereinigte Königreich dazu, sind es sogar über 80%.
0: Am kommenden Sonntag wählen die Menschen in Sachsen-Anhalt den neuen Landtag. Zum ersten Mal könnte die AfD dort die stärkste Kraft werden. Ein Kernthema der Partei ist ja die Begrenzung der Migration. Und wie Menschen mit Migrationshintergrund selbst zur AfD und auch zu anderen Parteien stehen, das hat jetzt das Zentrum für Integrations- und Migrationsforschung untersucht. Die Ergebnisse fasst Matthias Bertsch zusammen.
5: Die AfD erfährt von allen Parteien die stärkste Ablehnung. Zwei Drittel der Befragten, egal ob mit oder ohne Migrationshintergrund, geben an, diese Partei keinesfalls wählen zu wollen. Innerhalb der Gruppe der Migranten gibt es jedoch signifikante Unterschiede. Zuwanderer aus den Staaten der früheren Sowjetunion können sich eher vorstellen, für konservative oder rechte Parteien zu stimmen, während solche aus der Türkei, dem Nahen Osten oder Nordafrika eher für linke Parteien offen sind. Ein anderes Ergebnis der Studie dagegen eint die beiden Gruppen und unterscheidet sie von Migranten mit EU-Hintergrund. Bei der Erhebung im Winter 2024-25 lehnten sie die Parteien in Deutschland häufiger kategorisch ab als im Vorjahr. Das könne auf eine wachsende Entfremdung zum Parteiensystem in Deutschland hindeuten, so die Studie. Allerdings zeigt die Untersuchung auch, Unterschiede nach Geschlecht, Alter und Einkommen haben manchmal einen größeren Einfluss auf das potenzielle Wahlverhalten als die Unterschiede zwischen den untersuchten Herkunftsgruppen.
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7: Es gibt ja in London das System oder auch in Frankreich, meine ich, dass man in die Bahnsteige nur reinkommt, wenn quasi das Ticket schon am Anfang zeigt. 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
8: 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Vielleicht, dass man die noch besser auswertet oder ja, einfach insgesamt die Sicherheitsmaßnahmen erhöht.
9: Ich habe gesehen, dass jetzt überall so Plakate auch stehen mit, auch wenn es Stress gibt, bleiben wir freundlich miteinander, so eine Erinnerung daran. Das finde ich schon mal ganz gut.
0: Pöbelei und Angriffe, wie schützen wir Bus- und Bahnpersonal? 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Es ist 3:15.
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0: Die Nachrichten mit Karin Schumacher.
10: Pflegekassen schlagen Alarm wegen schlechter Finanzlage. Im Oktober würden die Einnahmen nicht mehr reichen, um die Pflegeleistungen komplett zu finanzieren. Davor warnte der Vorsitzende des Spitzenverbands der gesetzlichen Krankenversicherungen Blatt. Das zuständige Gesundheitsministerium kündigte an, die Pflegereform im September im Kabinett beraten zu wollen. Inflationsrate zieht im August leicht an. Wie das Statistische Bundesamt mitgeteilt hat, stiegen Verbraucherpreise laut vorläufigen Zahlen um 2,9%. Das liegt vor allem an den stärker gestiegenen Preisen für Kraftstoffe und Heizöl. CDU und CSU drängen auf Entlastung für Autoindustrie. Die Landtagsfraktionen in Bayern, Thüringen und Sachsen haben einen klaren industriepolitischen Kurs gefordert. Sie wollen, dass Standortkosten innerhalb von 2 Jahren spürbar gesenkt und Genehmigungsverfahren für Investitionen in der Regel innerhalb von 12 Monaten abgeschlossen werden. Merz hält an geplanter Attestpflicht ab 1. Krankheitstag fest. Darauf habe sich die Koalition bereits verständigt, sagte Regierungssprecher Cornelius. Zuvor hat der SPD-Arbeitsministerin Baas die Sinnhaftigkeit der Pläne angezweifelt. Sie kritisierte die zahlreichen Ausnahmen von der Pflicht. Dieser Sommer ist voraussichtlich der zweitwärmste seit Aufzeichnungsbeginn. Das hat der Deutsche Wetterdienst mitgeteilt. Die Experten bezeichneten die Häufigkeit der Hitzetage als beispiellos. Das voraussichtliche Temperaturmittel lag demnach bei 19,6 Grad. Im Rekordsommer 2003 lag die Durchschnittstemperatur bei 19,7 Grad. Das Wetter in Bayern: Sonne und Wolken, später örtlich Schauer oder Gewitter. Höchstwerte bis 27 Grad.
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12: Im Studio Maike Verkasperger. Karpfen isst man traditionell in allen Monaten mit R, also ab morgen September. Der Karpfen bleibt in Bayern der wichtigste Fisch in den Aquakulturen. Allerdings ging die Produktionsmenge im vergangenen Jahr verglichen mit 2024 um 2,5% zurück. Schindhelm Carlo hat die Fakten.
13: Im vergangenen Jahr ist die Produktionsmenge gegenüber dem Vorjahr um 2,5% auf knapp 1700 Tonnen zurückgegangen. Wie das Landesamt für Statistik in Fürth zum Beginn der Karpfensaison mitteilt, machte der Karpfen 2025 gut ein Drittel der gesamten Fischproduktion im Freistaat aus. An zweiter Stelle kam mit 28,5% die Regenbogenforelle, deren Produktion um 7,4% auf gut 1400 Tonnen zunahm. Beim Karpfen stammt laut Landesamt etwa die Hälfte der Produktion aus Mittelfranken, ein weiteres Drittel aus der Oberpfalz. Regenbogenforellen kommen dagegen am häufigsten aus Oberbayern und Schwaben. Die gesamte Produktionsmenge an Speisefischen ist in Bayern im vergangenen Jahr zwar um 2,7% gegenüber dem Vorjahr gestiegen, in den vergangenen 10 Jahren ist die produzierte Menge jedoch rückläufig, und zwar um 3,3%.
12: Hitze und Trockenheit haben den Gurkenanbau in Bayern vor große Herausforderungen gestellt. Die Pflanzen brauchen viel Wasser, das macht die Saison teuer. Es gibt viele, aber eher zu große Gurken, gefragt sind kleinere. Je nach Wetter wird noch 1 bis 2 Wochen gepflückt. Weil sie bewässert hatten, gab es Anzeigen gegen einige Bauern. Gleichzeitig drücken die Konkurrenten aus der Türkei und Indien die Preise. Trotzdem bleibt der heimische Gurkenbau wichtig, vor allem in Niederbayern, dem größten zusammenhängenden Gurkenanbaugebiet Europas. Ein Landwirt ist mit seinem Traktor durch eine Menschenmenge gefahren, die seine landwirtschaftliche Fläche als Aussichtspunkt für ein Konzert genutzt hatten. Dieser Fall aus dem unterfränkischen Bad Kissingen sorgt aktuell für Aufregung. Julia Dechet.
14: Die Polizei sucht aktuell nach Zeugen und weiteren möglichen Geschädigten des Vorfalls beim Kissinger Open Air. Außerdem bittet sie um Handyvideos oder Fotos des Geschehens am Samstagabend. Nach derzeitigem Stand wurden 2 Menschen leicht verletzt. Einen direkten Zusammenstoß mit dem Traktor habe es aber nicht gegeben. Gegen den Traktorfahrer ermittelt die Polizei wegen gefährlicher Körperverletzung, gefährlichen Eingriffs in den Straßenverkehr und Nötigung. Der 52-Jährige soll in völliger Dunkelheit mit seinem Traktor über seine landwirtschaftliche Fläche gefahren sein. Dort saßen zahlreiche Menschen und hörten sich das Konzert in der Nähe an. Die Polizei spricht von inakzeptabler Selbstjustiz des Landwirts. Er soll in Zickzacklinien auf die Menschen zugefahren sein, mehrere Personen mussten ausweichen. Der 52-Jährige hatte vorher die Polizei gebeten, die Besucher von seiner Fläche zu entfernen. Das tat die Polizei nicht. Die Begründung, kurz vor Konzertende wolle man keine Panik in der Menschenmenge auslösen, die Fläche zu räumen wäre unverhältnismäßig gewesen.
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0: In Israel wird Ende Oktober ein neues Parlament gewählt. Geht es nach Benjamin Netanyahu, dann dürfte seine Likud-Partei wieder stärkste Kraft werden und die Regierung stellen. Doch das ist kein Selbstläufer, denn Ministerpräsident Netanyahu hat nicht nur Anhänger im eigenen Land. Er muss auch Kritik aushalten, unter anderem wegen seines Vorgehens gegen die Palästinenser in Gaza, aber auch wegen seiner Unterstützung für gewalttätige israelische Siedler im Westjordanland. Dass der Premierminister gerade in puncto Siedler plötzlich andere Töne anschlägt, dürfte an der bevorstehenden Wahl liegen und an der Kritik im In- und Ausland. Julia Lai über Benjamin Netanyahus politischen Drahtseilakt.
15: Jagdszenen im palästinensischen Kusra. In dem Dorf im Norden des besetzten Westjordanlandes haben Dutzende israelische Siedler am Samstag Palästinenser angegriffen. Bewohner und die israelische Armee berichteten von Steinwürfen und gewaltsamen Zusammenstößen. Es soll mehrere Verletzte gegeben haben. Zu den Vorfällen nahm Israels Regierungschef Benjamin Netanyahu am Sonntagmorgen ungewöhnlich deutlich Stellung. In einem schriftlichen Statement verurteilte er die, Zitat, kriminellen Gewalttaten einer Handvoll Randalierer. Parallel wächst der Druck aus dem Ausland. Ebenfalls am Samstag hatten Siedler einen britischen Aktivisten in dem Dorf Umm el-Khair im Süden des Westjordanlandes festgesetzt, ihn etwa eine halbe Stunde in einem Schuppen eingeschlossen und anschließend der Polizei übergeben. Für internationale Schlagzeilen sorgte außerdem ein Angriff auf ein Fernsehteam des US-Senders NBC News in Jalut. Journalisten von NBC News hatten eine palästinensische Frau namens Aida zu ihrem Haus in der Westbank begleitet, ein Haus, das sie vor längerer Zeit schon verlassen musste. Der betroffene Korrespondent schildert die Situation später so. Als Aida uns näher an ihr Haus heranführte, stürmten plötzlich vermummte junge Männer herbei. Sie waren mit Stöcken und Steinen bewaffnet, ihr Fahrzeug hatte ein israelisches Kennzeichen. Sie schlugen die Windschutzscheibe unseres Autos ein, prügelten mit Knüppeln auf unser Team ein und schlugen Aida bewusstlos. Der Verband ausländischer Journalisten in Israel zeigte sich in einem Statement zutiefst alarmiert. Die Vorstandsvorsitzende Tanja Krämer spricht von einem wiederkehrenden Muster der Gewalt.
16: Das ist leider kein Einzelfall. Wir haben immer wieder auf diese gewalttätigen Übergriffe von israelischen Siedlern auf Journalisten aufmerksam gemacht. Was die Foreign Press Association in dieser Erklärung fordert, ist, dass die Gewalttaten tatsächlich untersucht werden und die Personen, die dafür verantwortlich sind, auch zur Rechenschaft gezogen werden, strafrechtlich verfolgt werden.
15: Am Sonntagabend dann äußerte sich auch Premierminister Benjamin Netanyahu noch einmal ausführlicher im israelischen Fernsehen. Öffentliche Kritik Netanyahus an gewalttätigen Siedlern ist bislang selten. Da in Israel Ende Oktober gewählt wird, muss der Premier nun einen Drahtseilakt vollführen. Einerseits die internationale Empörung beruhigen und sich andererseits die Siedlerbewegung gewogen halten.
17: Wir müssen uns nicht selbst zusätzliche Probleme bereiten. Das ist nicht die Siedlerbewegung. Das fügt der großen Gemeinschaft der Siedler in Judäa und Samaria enormen Schaden zu. Einer gesetzestreuen Gemeinschaft, einer Gemeinschaft, die kämpft, die enorme Opfer bringt und sich zudem mit terroristischen Bedrohungen auseinandersetzen muss, die dort größer sind als irgendwo sonst im Land. Nach internationalem Recht sind alle israelischen Siedlungen im besetzten Westjordanland rechtswidrig. Nach israelischem Recht gibt es allerdings einen Unterschied zwischen legalen, befestigten Siedlungen, die von der Regierung geplant und genehmigt wurden, und illegalen Außenposten, die oft nur aus ein paar Wohnwagen bestehen. Netanyahu versucht immer wieder, die anhaltende Gewalt im Westjordanland als die Taten weniger radikaler abzutun. Es ist ein Narrativ, dem israelische Menschenrechtsaktivisten wie Nadav Weiman von Breaking the Silence widersprechen. Viele Außenposten erhielten Unterstützung durch die israelische Regierung. How did they pave asphalt into their outpost? Woher kriegen sie den Asphalt für ihre Außenposten? Wie sind sie an Waffen der Armee gekommen? Wieso haben sie Geländewagen von Finanzminister Bezalel Smotrich bekommen? Wer liefert ihnen ihre Wohnwagen? Es sind die örtlichen Behörden, der Staat Israel und die Armee. Und genau davon will Benjamin Netanyahu ablenken. Von der Frage, wer tatsächlich für die Gewalt der Siedler und den jüdischen Terror verantwortlich ist.
0: Netanyahus widersprüchliche Botschaften an Israels Siedler. Ein Bericht von Julia Lai war das.
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0: Wer heute Musik hört, macht das oft über Streaming-Dienste. Doch echte Kenner wissen, Vinylplatten sind wieder voll im Trend. Neue Alben erscheinen häufig als Sammlerstück, auch als Schallplatte. Dass die erste Vinylplatte mit 33 1/3 Umdrehungen, also ca. 23 Minuten Spielzeit, auf den Markt kam, das ist in Deutschland heute genau 75 Jahre her. Damals, am 31. August 1951, stellte die Deutsche Grammophongesellschaft auf der Musikmesse in Düsseldorf gleich mehrere Langspielplatten vor. Tobias Stosig mit einer Rückschau.
18: Was für eine Revolution. Eine Dreiviertelstunde Mendelssohn und nur einmal umdrehen, das war Mitte des 20. Jahrhunderts quasi unvorstellbar, bis die Deutsche Grammophon just vor 75 Jahren mit den ersten LPs ums Eck kam und damit insbesondere bei den Fans klassischer Musik einen kollektiven Erleichterungsseufzer auslöste. Denn vor allem für die war das Musikhören bis dahin eine enervierend kleinteilige Angelegenheit. Gerade mal 3 bis 4 Minuten passten auf eine Schellackplatte. Vielleicht 5,5, wenn die Scheibe besonders groß war. Für Schlager okay, für Symphonisches schwierig. Insbesondere bei den großen romantischen Dingern. Wer damals Bruckners 5. zu Hause hören wollte, der musste eine ganze Batterie von Schellacks im Schrank haben und insgesamt 18 Mal umdrehen und neu auflegen. Akkordarbeit am Grammophon. Viel Zeit zum Schwelgen war da nicht. Bis sich auch in Deutschland dieses magische neue Material durchsetzte, Polyvinylchlorid, kurz PVC oder schicker Vinyl. Der Stoff, der plötzlich Platz schuf auf der Platte und die heimischen Musikhörerinnen und Musikhörer endlich zur Ruhe kommen ließ. Statt 3 waren plötzlich 30 Minuten pro Seite drin. Das Publikum dankte mit entsprechender Nachfrage. Und bald schon sprach man in der Branche von Vinyl als dem schwarzen Gold der Musikindustrie. Als erster hat dieses Gold übrigens gar nicht die Deutsche Grammophon geschürft, sondern natürlich ein Amerikaner, Peter Carl Goldmark. Ein findiger Ingenieur beim Sender CBS, der nicht nur das Farbfernsehen miterfand, sondern quasi nebenbei auch die LP. Auch er, kein Zufall, ein begeisterter Klassikhörer. Als im Sommer 1948 in New York die erste Vinyl-LP auf den Plattenteller gelegt wurde, um eine versammelte Journalistenschar in Staunen zu versetzen, erklang ebenfalls Mendelssohn. In dem Fall sein Violinkonzert. Man könnte also mit Recht sagen, dass es die klassische Musik war, deren spezifisches Anforderungsprofil der Evolution der Langspielplatte den entscheidenden Schubs gab. Im Pop verhielt es sich dagegen genau andersrum. Bis in die 50er erschien dort neue Musik vor allem in Form von Singles, kurze Songs, die sich problemlos auf Schellack pressen ließen. Mit der LP stand die Branche nun vor einem neuen Problem. Was machen wir mit dem ganzen Platz? Das Album, die Zusammenstellung neuer Songs unter einem Titel war die Antwort. Eine neue ästhetische Form für ein neues technisches Medium. Durch die LP kam, pathetisch gesprochen, Werkcharakter in den Pop. Dramaturgie und Dauer, ein durchkuratiertes Musikerlebnis. Und das in einer Verpackung, Stichwort Cover, die dem Inhalt in nichts nachstand. Das Klischeebild des Musiknerds, der mit andächtiger Miene die Nadel auf die Platte setzt, erinnert nicht umsonst an den heiligen Ernst von Wagnerianerinnen im spartanischen Holzgestühl des Bayreuther Festspielhauses. Ja, man könnte sagen, die LP hat die Kunstreligion vom 19. in das 20. und 21. Jahrhundert transportiert und von E nach U. Witzigerweise steht dabei heute übrigens wieder das im Vordergrund, was die LP ursprünglich mal abschaffen sollte, nämlich der Aufwand. Das Auswählen, Anfassen, Auflegen, kurz das ganze Getue, das nötig ist, um die Rillen zum Klingen zu bringen. Die CD konnte da nie mithalten, das Smartphone sowieso nicht. Die Unhandlichkeit der LP ist längst zum Versprechen geworden. So gesehen kann es nicht lang dauern, bis Manufaktum auf die Idee kommt, Bruckner 5 wieder auf Schellack rauszubringen.
0: Die erste Langspielplatte in Deutschland ist heute vor 75 Jahren erschienen und hat damit das Musikhören revolutioniert, Tobias Stosig berichtete.
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0: A7 Fulda Richtung Würzburg zwischen Dreieck Fulda und Bad Brückenau Wildflecken, 12 Kilometer stockender Verkehr wegen Bauarbeiten. A8 Salzburg Richtung München zwischen Bernau und Fraßdorf, 8 Kilometer Stau wegen Bergungsarbeiten. A9 Berlin Richtung Nürnberg zwischen Marktschorgast und Dreieck Bayreuth-Kulmbach, 8 Kilometer stockender Verkehr. Und B13 Bad Tölz Richtung Holzkirchen zwischen Sachsenkamm und Piesenkamm, Sperre nach einem Unfall. Das Wetter in Bayern: zu Sonne und Wolken kommen örtlich Schauer oder Gewitter bei maximal 21 bis 27 Grad. Von morgen bis Donnerstag bleibt es meistens trocken mit Sonne und Wolken. Regen kommt am ersten am Donnerstag im Norden Frankens runter. Die Temperaturen bleiben sehr ähnlich wie heute. Und damit ist es jetzt 15.30 Uhr.
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0: Am Mikrofon ist Julia Walter und das sind einige unserer Themen in den nächsten Minuten. Die Ausgaben steigen fast dreimal stärker als die Einnahmen. Dass das nicht lange gut gehen kann, ist klar. Die Pflegeversicherung steht jetzt aber ganz akut vor einer Finanzierungsnot. Schon im Oktober ist laut dem Spitzenverband kein Geld mehr da. Deshalb soll die Politik reagieren. Das ist die Forderung der GKV. Was viele schon im Gefühl hatten, ist jetzt auch vom Deutschen Wetterdienst bestätigt worden. Dieser Sommer war außergewöhnlich heiß. Außerdem, für Eltern, deren Kinder in eine Kita kommen, ist die Zeit sowieso schon emotional und turbulent. Morgen ist es soweit. In Bayern startet das neue Kita-Jahr. Und zusätzlich zur persönlichen Aufregung kommen noch Sorgen. Wie ist die personelle Situation gerade in den Kitas? Das schauen wir uns an. Gute Pflege kostet Geld, das ist kein Geheimnis. Viele Leistungen wie Zuschüsse zur ambulanten Pflege zu Hause oder stationär in einer Einrichtung zahlt die Pflegeversicherung. Von dort gibt es jetzt aber alarmierende Nachrichten. Laut dem Spitzenverband der gesetzlichen Krankenkassen klafft hier ein riesiges Loch. Es geht um ein Defizit von 4,4 Milliarden Euro alleine in diesem Jahr. GKV-Vorstandsvorsitzender Oliver Blatt.
19: Um diese Lücke zu schließen, hat die Pflegeversicherung bereits Anfang dieses Jahres als Notmaßnahme ein weiteres Bundesdarlehen über 3,2 Milliarden Euro bewilligt bekommen. Aber selbst mit diesem Darlehen wird das Geld nicht bis Ende des Jahres reichen. Nach unseren Berechnungen werden die Mittel der Pflegeversicherung voraussichtlich im Oktober aufgebraucht sein. Dann ist das Ende der Fahnenstange erreicht und die Einnahmen werden nicht mehr vollständig reichen, um die Pflegeleistungen voll zu finanzieren. Und wenn die Politik nicht das Ruder bald herumreißt, dann haben wir ein eklatantes Problem.
0: Alarmstufe Rot. Warnende Worte von Oliver Blatt, Vorstandsvorsitzender des Spitzenverbandes der gesetzlichen Krankenkassen. Hitzewellen, tropische Nächte, dazu dramatische Trockenheit und Waldbrände. Vielen Menschen in Deutschland kam der Sommer dieses Jahr ungewöhnlich heiß vor. Mehr als 15.000 sind laut Schätzung des Robert-Koch-Instituts an den Auswirkungen der heftigen Hitze gestorben. Und die Sommerbilanz des Deutschen Wetterdienstes bestätigt jetzt, es war einer der heißesten Sommer, der hierzulande jemals gemessen wurde. Katharina Wilhelm berichtet aus der ARD-Klimaredaktion.
20: Es sei ein exorbitanter Sommer gewesen, sagt Andreas Becker vom Deutschen Wetterdienst in Offenbach. Vor allem Spitzenwerte von mehr als 40 Grad in Deutschland Ende Juni, das sei ein nie beobachtetes Ausmaß. Das Temperaturmittel des Sommers habe bei 19,6 Grad gelegen, 2 Grad wärmer im Vergleich zum Zeitraum 1991 bis 2020. Der Sommer war zudem sehr trocken, besonders im Westen und Südwesten Deutschlands. Im Durchschnitt hat es 22 Hitzetage mit Temperaturen von über 30 Grad gegeben. Einen nächtlichen Rekordwert gab es in Kubschütz in Sachsen. Dort sank die nächtliche Temperatur Ende Juni nicht unter 29,4 Grad, der höchste gemessene Wert in Deutschland. Die Hitze und die Trockenheit hatten in diesem Jahr massive Auswirkungen auf die Ernten, die Schifffahrt und damit die deutsche Wirtschaft und nicht zuletzt auf die Gesundheit. Das Robert-Koch-Institut meldete, dass rund 15.800 Menschen an den Folgen der Hitze gestorben sind. Der Klimawandel hat dabei eine entscheidende Rolle gespielt. Eine Studie des Deutschen Wetterdienstes zur Hitzewelle Ende Juni 2026 ergab, dass eine Hitzewelle dieses Ausmaßes ohne den Klimawandel statistisch unmöglich gewesen wäre. Ohne den Klimawandel wären laut Deutschem Wetterdienst die Temperaturen Ende Juni rund 3 bis 3,5 Grad geringer gewesen.
0: Morgen geht's in Bayern in das neue Kita-Jahr. Bayerns Sozialministerin Ulrike Scharf sagt, man sei dafür gut gerüstet. Aber die Zahl der betreuten Kinder steigt und zumindest in den letzten Jahren gab es eine massive Personalnot bei den Fach- und Ergänzungskräften. Rebecca Bück fasst die Lage für uns zusammen.
2: So viele Kitas gab es noch nie in Bayern, über 11.000 im ganzen Freistaat, laut Familienministerin Ulrike Schaar von der CSU. Fast 644.000 Kinder wurden im letzten Jahr dort betreut, von rund 130.000 Fach- und Ergänzungskräften. Scharf, die sich selbst als glühende Verfechterin der frühkindlichen Bildung bezeichnet, sieht das als eine erfreuliche Entwicklung, auf die man stolz sei.
21: Gleichzeitig, das muss man immer auch mit einpreisen, sind die Aufgaben gewachsen. Wir haben mehr Betreuungsbedarf, wir haben längere Betreuungszeiten und wir haben mehr Vielfalt.
2: Es gäbe immer mehr Kinder mit besonderem Bedarf, sei es durch Behinderungen oder Migrationshintergrund. Ein schwieriges Thema bleibt aber die Finanzierung. Kitas werden durch staatliche und kommunale Mittel sowie Elternbeiträge finanziert. Die Kommunen bestimmen die Höhe der Elternbeiträge. Scharf fordert, dass die Kommunen damit sozialverträglich umgehen. Mit der Reform des Bayerischen Kinderbildungs- und Betreuungsgesetzes, kurz BKiBig, wird sich der staatliche Anteil ab Januar erhöhen. Für Scharf Voraussetzung, dass die hohe Qualität gewährleistet wird. Träger klagen dennoch über hohe Defizite bei den Kitas. Die könnten auch nach der Reform und mit mehr staatlichen Mitteln nur teilweise gedeckt werden.
0: Island ist einer der engsten Partner der Europäischen Union. Es besteht Reisefreiheit und Island hat Zugang zum europäischen Binnenmarkt. Dabei soll es auch bleiben. Aber Teil der EU wird das Land erstmal nicht. Die Bürgerinnen und Bürger haben dagegen gestimmt, dass Verhandlungen über einen Beitritt wieder aufgenommen werden. Für Bundesaußenminister Wadefuhl ist das Zeichen, die EU muss attraktiver werden. Und auch wenn aus Island jetzt ein Nein kam, will Wadefuhl zum Beispiel mit Blick auf Norwegen an einer EU-Norderweiterung festhalten. Aus Berlin berichtet Nicole Markwald.
22: Er bedauere die Entscheidung der Isländerinnen und Isländer, sagte Bundesaußenminister Johann Wadefuhl. Das wäre eine große Chance gewesen, gemeinsam stärker zu werden, erklärte der CDU-Politiker. Nach dem Votum in Island müsse die Europäische Union darüber nachdenken, wie sie attraktiver werden könnte. Das isländische Referendum gegen Gespräche über einen EU-Beitritt sei Anlass zu schauen, wo wir besser werden können, betonte Wadefuhl. Das gelte insbesondere für wirtschaftliche Aussichten. Gleichzeitig wolle man die Norderweiterung der EU im Blick behalten. Dazu gehören Island, aber auch Norwegen. Auch dort hatte die Bevölkerung mehrfach einen Beitritt zur Europäischen Union abgelehnt. In einer knappen Entscheidung hatte die Mehrheit der Bürgerinnen und Bürger Islands am Wochenende gegen eine Wiederaufnahme von Gesprächen zum EU-Beitritt gestimmt. Island hatte nach der Finanzkrise 2009 den Beitritt zur EU beantragt. Die Gespräche wurden 4 Jahre später aber abgebrochen. Damals kam eine EU-kritische Regierung in Reykjavik an die Macht.
0: Viele Menschen nutzen Chatbots inzwischen zur Unterstützung in vielen Lebenslagen. Aber wer mit psychischen Problemen zu kämpfen hat, sollte die künstliche Intelligenz dazu nicht fragen. Das haben Forschende der Universität Duisburg-Essen jetzt nochmal untersucht. Und sie sind zum Ergebnis gekommen, dass die Grenzen zwischen hilfreicher Unterstützung und einer Verstärkung bestehender Probleme verschwimmen können. Das ist nur einer der Gründe für strenge Regeln für KI. Jetzt hat die EU die Aufsicht für den KI-Chatbot ChatGPT verschärft. Mehr von Katrin Schmidt.
23: Von heute an gelten damit in der Europäischen Union strengere Auflagen für ChatGPT und ebenso für das Online-Forum Reddit sowie die Spieleplattform Roblox. Entscheidend aber sind vor allem die neuen Auflagen für ChatGPT, denn damit wird erstmals ein KI-Chatbot unter den Schirm des DSA, des Digital Services Act, gestellt. Also die europäischen Digitalregeln, die bisher allen voran Social-Media-Plattformen ab einer Nutzerzahl von 45 Millionen monatlich europaweit zur Einhaltung strengerer Regeln verpflichtet haben. Dazu gehört, dass die Plattformen oder jetzt auch ChatGPT die Risiken strenger bewerten und eingrenzen müssen, wenn es zum Beispiel um die Verbreitung illegaler Inhalte geht oder wenn es um die negativen Auswirkungen auf körperliche und mentale Gesundheit der Nutzer, vor allem Minderjähriger, geht oder auch wenn die Plattformen genutzt werden können, um Wahlprozesse oder die öffentliche Sicherheit zu stören. Gleichzeitig hat die EU-Kommission wiederum weitreichende Befugnisse, genau diese Sicherheitsmaßnahmen der Plattformen zu überprüfen und Verfahren einzuleiten, wenn sie nicht ausreichen. Am Ende können dann hohe Geldstrafen Kosten für die Konzerne stehen. Die Firma OpenAI hatte zuletzt in ihrem Transparenzbericht 2025 eine Nutzerzahl von gut 120 Millionen in der EU angegeben. Sowohl ChatGPT als auch Reddit und Roblox haben nun 4 Monate Zeit, um die zusätzlichen Verpflichtungen nach dem DSA zu erfüllen.
0: Bei einem Rave in der Schweiz waren am Wochenende Schüsse gefallen. Eine junge Italienerin kam ums Leben, 5 weitere Menschen wurden verletzt, unter ihnen eine Frau aus Deutschland. Unklar ist, ob es einen oder mehrere Bewaffnete gab. Einen Verdächtigen hat die Schweizer Polizei jetzt aber festgenommen. Patricia Wern berichtet, was bekannt ist.
1: Nach den tödlichen Schüssen bei einem Techno-Festival im schweizerischen Aarau ist ein Tatverdächtiger festgenommen worden. Die Kantonspolizei teilte auf X mit, bei dem Verdächtigen handle es sich um einen 43-jährigen Schweizer. Wo der Mann festgenommen wurde, schreibt die Polizei nicht. Auch die Hintergründe seiner Festnahme sind unklar. Die Ermittlungen zum genauen Hergang der Tat sowie zu den Hintergründen und dem möglichen Motiv liefen noch, heißt es. Details will die Polizei erst am Mittwoch bekannt geben. Eine 22-jährige Frau war in der Nacht zum Sonntag durch Schüsse getötet worden. 5 weitere Menschen wurden verletzt, darunter auch eine Deutsche, die ihren Wohnsitz in der Schweiz hat. Keiner der Verletzten schwebt laut Polizei in Lebensgefahr. Die Polizei hatte das Gebiet rund um die Pferderennbahn, auf dem das Festival stattfand, für die Spurensicherung weiträumig abgeriegelt. Zudem hatte die Kantonspolizei Aargau die nationale und internationale Fahndung nach der Täterschaft veranlasst. Mittlerweile gehen die Behörden davon aus, dass an 2 verschiedenen Orten auf der Pferderennbahn geschossen wurde. Es seien Patronenhülsen von 2 unterschiedlichen Kalibern gefunden worden. Pistolenmunition und Hülsen einer Langwaffe, etwa eines Sturmgewehrs.
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3: Im Studio Stefan Lina. Hohe Energiepreise treiben die Teuerung in Deutschland erneut bis knapp unter die 3%-Marke. Wie schon im April erreichte die Inflationsrate im August 2,9%, so das Statistische Bundesamt auf Basis vorläufiger Zahlen. Stärker gestiegen waren die Verbraucherpreise zuletzt im Dezember 2023 mit damals 3,7%. Wenn morgen in Bayern das neue Ausbildungsjahr startet, dann beginnen fast 40.000 junge Menschen ihre Lehre im Bereich Industrie, Handel oder Dienstleistung. Eine Ausbildung im Handwerk fangen rund 23.000 Jugendliche an. Und auch wer bisher noch keinen Vertrag in der Tasche hat, hat in vielen Branchen gute Chancen. Carsten Böhne.
4: Verkauf, Einzelhandel, Büromanagement, Fachinformatik, Industriekaufleute. Das sind dieses Jahr die beliebtesten IHK-Berufe in Bayern. Die Zahl der Verträge ist bei den IHKs im Vergleich zum Vorjahr um 4,5% zurückgegangen. Die wirtschaftliche Dauerkrise verunsichere Betriebe und Bewerber, sagt der Präsident des Bayerischen Industrie- und Handelskammertages Peter Inselkammer. Viele Plätze blieben auch unbesetzt, weil die Betriebe keine geeigneten oder gar keine Bewerbungen bekommen hätten. Im Bayerischen Handwerk ist die Zahl der abgeschlossenen Verträge hingegen um 4% nach oben gegangen, freut sich der bayerische Handwerkspräsident Franz Xaver Peter Andal und führt das auch auf das große Engagement von Kammern und Innungen bei der Gewinnung von Nachwuchs zurück, etwa auf Berufsmessen und in Schulen. Bei den Arbeitsagenturen in Bayern gibt es noch fast 10.400 unversorgte Bewerber. Gleichzeitig sind noch rund 25.600 unbesetzte Lehrstellen gemeldet. In den kommenden Wochen gäbe es noch viel Bewegung, heißt es von den IHKs. Ausbildungsverträge würden immer häufiger noch im September und Oktober abgeschlossen. Und vom Bayerischen Handwerkstag heißt es, der Start in eine handwerkliche Lehre sei theoretisch jederzeit möglich.
3: Der neue Monat steht vor der Tür und damit auch eine Neuerung bei Bayerns Finanzämtern. Wer dort persönlich vorbeikommen möchte, benötigt künftig einen Termin. Hanna Heim.
5: Ab dem 1. September gilt in Bayerns Finanzämtern, wer einen Vor-Ort-Termin haben möchte, muss den vorab vereinbaren. Ziel sei es, so das Landesamt für Steuern auf BR24-Nachfrage, die Wartezeiten in den Servicezentren zu verkürzen und den Kontakt im Bürgerservice zu verbessern. Allerdings wird es eine Ausnahme geben. Ein Tag pro Woche bleibt als offener Tag ohne vorherige Terminvereinbarung bestehen. Welcher genau das ist, muss beim jeweiligen Finanzamt abgefragt werden. Wer einen Termin braucht, kann ihn online über die Website des eigenen Finanzamts oder über das Elster-Portal buchen. Und wer keinen Internetzugang hat, der kann beim Finanzamt weiterhin anrufen. Dafür gibt es eigene Terminbuchungstelefonnummern. Wichtig ist aber, in diesen Servicezentrum-Terminen können nur allgemeine Fragen geklärt werden, etwa zur Vorgehensweise bei der elektronischen Steuererklärung oder rund um Anträge zur Lohnsteuerermäßigung. Für den direkten Austausch mit einer bestimmten Sachbearbeiterin oder einem Sachbearbeiter und für Detailfragen zur eigenen Steuererklärung empfiehlt das Landesamt für Steuern ausdrücklich den digitalen Weg über Elster.

0: Es ist 3:45.
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0: Die Nachrichten mit Karin Schumacher.
2: Gesetzliche Pflegekassen warnen vor enormem Defizit. Schon im Oktober würden die Mittel nicht mehr reichen, um alle Pflegeleistungen zu finanzieren, so der Vorstandsvorsitzende des Spitzenverbandes Blatt. Bis zum Jahresende prognostiziert er ein Gesamtdefizit von 500 Millionen Euro und das trotz eines Milliardendarlehens. Blatt forderte die Bundesregierung auf, ihre geplante Pflegereform schnell anzugehen, die Kassen aber auch kurzfristig zu unterstützen. Sommer sorgt für neuen Höchstwert an Hitzetagen in Bayern. Wie der Deutsche Wetterdienst mitteilte, lag die Temperatur im landesweiten Mittel erstmals seit Messbeginn an etwa 28 Tagen über der 30-Grad-Marke. Bundesweit spricht der Wetterdienst vom zweitheißesten Sommer seit Beginn der Aufzeichnungen. Bayern sieht sich bei Ganztagesplätzen für Erstklässler im Soll. Nach den Worten von Sozialministerin Scharf wird es zum Schuljahresbeginn keine größeren Lücken bei der Betreuung geben. Alle Erstklässler, deren Eltern das wollen, könnten einen Hort, die Mittagsbetreuung oder ähnliche Angebote besuchen. Mit dem neuen Schuljahr startet auch der Rechtsanspruch auf einen Ganztagsplatz. Tatverdächtiger von Rosenheim ist in der Psychiatrie. Der 27-jährige Deutsche soll in der Nacht auf gestern am Bahnhof der oberbayerischen Stadt eine Frau aus Großbritannien erstochen haben. Die Staatsanwaltschaft wirft ihm Mord vor und sieht Anhaltspunkte für psychische Auffälligkeiten. Spanien sieht Netzwerke aus Russland und Israel hinter Desinformationskampagne zu Ceuta. Das sagte Ministerpräsident Sanchez, der sich auf EU-Informationen berief. Ende Juli waren zehntausende Migranten von Marokko nach Ceuta geschwommen. Zuvor hat es Aufrufe in sozialen Netzwerken dazu gegeben. Das Wetter in Bayern wechselhaft, teils mit Schauern und Gewittern, 21 bis 27 Grad.
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3: Im Studio Maike Föckersberger. Frisch gepflückte Steinpilze oder Pfifferlinge aus dem heimischen Wald sind für viele ein Genuss. Eigentlich würde die Pilzsaison jetzt langsam losgehen. Bisher sieht es aber eher mau aus in den Wäldern und damit auch in den Märkten. Es war einfach zu trocken, sagen die Experten. Mona Böhm hat sich trotzdem auf Pilzsuche begeben. Ob sie fündig war, erfahren wir jetzt.
4: Champignons aus der Zucht und hier und da ein paar Pfifferlinge aus dem bayerischen Wald. Wer Pilze aus der Region sucht, der hat auf dem Würzburger Bauernmarkt schlechte Chancen, sagt Standbetreiber Christian Zimmermann.
5: Normalerweise gäbe es jetzt die ersten Steinpilze, natürlich auch Pfifferlinge aus dem Spessart. Da gab es gar nichts oder gibt es noch nichts.
4: Dabei stehen viele Mainfranken hier in den Startlöchern, würden gern selbst sammeln. Aber ob man wirklich was findet?
6: Ich glaube nicht. Also ich weiß es nicht, aber ich glaube nicht. Es ist ja so trocken gewesen alles.
7: Wird wenig Pilze geben.
8: Vielleicht bis September finden wir noch etwas, aber das ist schon schlimm.
4: Zeit also, den Mann für Pilze in Unterfranken schlechthin zu fragen, Rudi Makones. Er ist Beauftragter der Bayerischen Mykologischen Gesellschaft, Gründer der Pilzfreunde Mainfranken und natürlich auch heute in farbenfrohem Pilzhemd unterwegs.
9: Wo findet man denn am ehesten noch Pilze?
10: Beim Aldi und Edeka und Lidl. Im Wald im Moment nicht. Und der Moment wird noch ein bisschen andauern.
4: Aber wir versuchen es trotzdem. Zusammen mit Thomas Wallner, einem zweiten Mitglied der Pilzfreunde, stapfen wir durch den Irtenberger Wald. Die Gegend um das Blutseemoor ist perfekt für Pilze. Und jetzt hat es ja auch ein paar Tage geregnet. Müssten die Pilze also nicht nur so sprießen?
11: Wenn man ein normales Jahr hat und ich sage jetzt mal eine Woche kein Regen war, dann kommt Regen, dann kann es sein, dass zwei Tage später die Speisepilze wachsen. Aber so trocken, wie wir es jetzt hatten, da hat der Regen meines Erachtens noch überhaupt keine Wirkung.
4: Nur ab und zu finden die beiden Experten einen winzigen Minipilz. Dann zieht Rudi Makones seine Lupe aus der Brusttasche und die beiden schauen ganz genau hin.
10: Nee, nochmal was anderes. Das könnten Helmlinge sein.
4: Baumpilze gibt's auch noch, die wachsen meistens seit Jahren. Aber wenn die Bodenpilze fehlen, dann sieht's übel aus für den Rest des Waldes. Denn viele Pilze sind über Pilzfäden mit den Pflanzen verbunden, erklärt Makones.
10: Diese Pilzfäden sorgen dafür, dass etwa 90% des Wassers, was die Bäume brauchen, von innen kommt und nur 10% von den Baumwurzeln. Dann gibt es noch Stoffaustausch mit Mineralstoffen, die sie auch den Bäumen zur Verfügung stellen. Das heißt, ohne Pilze würden die Bäume schlussendlich auch alle absterben.
4: Normalerweise erholen sich Pilze nach einem trockenen Jahr auch wieder. Aber dieses Jahr werden die Pilzfäden einen Schaden davontragen, sagt Marconis. Und dann, ganz zum Schluss, stoßen die beiden Pilzfreunde doch noch auf eine essbare Sorte. Wilde Austernzeitlinge, eine schmackhafte Baumpilzart, sagt Wallner.
11: Es ist eigentlich ganz normal, dass er jetzt wächst. Aber dass er in dieser immensen Trockenheit gewachsen ist, das überrascht mich jetzt doch.
4: Auch wenn der Regen noch zu ein paar Zufallsfunden führen könnte, vorerst fällt die Pilzsaison durch Hitze und Trockenheit in diesem Jahr wohl aus.
3: Berichtet Mona Böhm, sie war bei den Pilzfreunden in Mainfranken. 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
0: Die EU-Verteidigungsminister treffen sich heute in Irland. Es geht um die Zusammenarbeit zwischen EU und NATO, um die militärische Unterstützung der Ukraine und auch darum, wie sich die Länder besser vor Drohnen schützen können. Das Thema ist nicht nur in Deutschland wegen der Vorfälle am Leipziger Flughafen aktuell, sondern vor allem auch in Rumänien. Das NATO-Land hat eine gemeinsame Grenze mit der Ukraine und russische Drohnen dringen in den rumänischen Luftraum ein. Nicht immer gelingt es, sie abzuschießen. Es gab schon Verletzte und die Menschen in der Grenzregion leben in Sorge. David Freches war für uns dort unterwegs.
7: Elena Rotaru wohnt in Tschuschla, einem kleinen Dorf, 2 Autostunden nördlich von Bukarest. Tschuschla ist ein verschlafenes 1000-Seelendorf und dazu passt auch der Garten der Rentnerin. Ein großer Nussbaum, viele Sträucher und mitten auf dem Rasen eine Hundehütte. Vor einer Woche wurde diese Idylle aber gestört.
12: Da vorne ist sie abgestürzt, hier, wo der Nussbaum ist. Sie sagten mir, die Drohne war ohne Sprengstoff. Ich hatte also Glück.
7: Das Verteidigungsministerium hat im Anschluss bestätigt, die Drohne war nicht mit Sprengstoff geladen, darum auch keine Explosion. Aber dass überhaupt in einem kleinen Dorf rund 100 Kilometer von der Grenze zur Ukraine entfernt eine Drohne abstürzt, das zeigt, wie sich die Realität im Osten Rumäniens verändert hat. Besonders deutlich geworden ist das in Galaz, rund 1,5 Stunden Fahrt vom Dorf Tschuschla entfernt. Galaz ist die Provinzhauptstadt der gleichnamigen Region und in etwa so groß wie Rostock, Mainz oder Leverkusen. Bis zur ukrainischen Grenze sind es 30 Kilometer. Und trotzdem ist Ende Mai mitten im Stadtzentrum nachts eine Drohne in einen Wohnblock eingeschlagen. In den Wohnblock, in dem auch der Lehrer Julian Macicianu lebt. Wir haben vorher, wie so oft, einen Alarm aufs Handy bekommen. Aber niemals ist irgendetwas passiert. Diesmal war es anders. Und der Moment vor der Explosion, es klingt, wie wenn ein Motorrad Gas gibt. Und dann hörst du diesen Knall. Die Drohne hat den oberen Teil des Gebäudes getroffen und 2 Menschen verletzt. Auch 3 Monate später sind noch einige Schäden sichtbar. Und der Einschlag hat nicht nur äußerliche Spuren hinterlassen. Ich hätte nie gedacht, dass wir sowas mal erleben. Man kann sich nicht vorstellen, was so eine Alarmmeldung auf dem Handy jetzt für uns bedeutet. Dir gehen alle möglichen Gedanken durch den Kopf. Und diese Meldungen gibt es aktuell regelmäßig für die Menschen in Galaz. Der Grund dafür ist, dass Russland in diesem Jahr mehr Drohnenangriffe in der Grenzregion geflogen hat als in allen Kriegsjahren zuvor. Das sagt der rumänische Verteidigungsminister Radu Miruța. Alleine in diesem Jahr wurde unser Luftraum 25 Mal verletzt. Es gab seit Kriegsbeginn 130 Angriffe an der Grenze, davon dieses Jahr 61. Die russischen Drohnen würden oft auf die Häfen in Reni und Ismail zielen. Nur die Donau trennt Rumänien dort noch von der Ukraine. Und daraus resultierten auch die Luftraumverletzungen. Rumänien hat das lange Zeit nur beobachtet und kritisiert, in diesem Sommer die Taktik aber angepasst. Die Drohnen werden jetzt nach Möglichkeit abgeschossen.
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13: Mit André Siems, zigtausend im Olympiastadion. Blaue Bahn, goldener Spätsommer. Berlin hat sportlich gestern nochmal so die ganz große Kapelle spielen lassen. Eine deutsche Bestleistung hat die andere abgelöst. Die Fans haben sich nicht mal getraut, so ein kleines Abkühlungseis zu kaufen. Denn schon hätte man einiges verpasst. 5 deutsche Siege, 2 Wochen nach der Europameisterschaft in Birmingham in England. Die Form ein Knaller an einem traumhaften Leichtathletiktag. Tabea Kunze.
14: So klingt es, wenn über 40.000 Leichtathletik-Fans in Berlin ihre Lieblinge anfeuern. Der 400-Meter-Hürdenläufer Emil Adjekum sauste nach Silber bei der Europameisterschaft zum ISTAF-Sieg in seiner Heimatstadt.
15: Es war fantastisch. Also hier zu laufen ist immer wunderbar, wundervoll. Ich liebe es, hier zu sein im Olympiastadion.
14: Für ein Highlight bei seinem Heimspiel sorgte auch Speerwerfer Julian Weber. Der Wahl-Berliner sicherte sich nach seinem überragenden Europameistertitel auch den Sieg beim ISTAF. Im letzten Versuch schleuderte er den Speer auf starke 89,54 Meter.
16: Ja, es war einfach wunderschön. Also so ein volles Stadion. Hier gestern noch Geburtstag gefeiert mit der Family. Dann schnell rübergekommen, dass ich hier werfen kann und ja, war einfach genial.
14: Der deutsche Zehnkampfdominator Leo Neugebauer bescherte den Fans einen aufregenden Wettkampf. Im auf 3 Disziplinen begrenzten Wettbewerb stand er beim Diskuswurf nach 2 ungültigen Versuchen vor dem Aus.
17: Der muss jetzt sitzen mit der 2-Kilo-Scheibe in der Sonne und raus mit dem Ding. Geht in der Mitte raus und geht weit raus. Was für ein Wurf von ihm. Jetzt springt er da wie ein Flummi und rennt dem Diskus hinterher.
18: In so einer Situation zu sein, dass er noch einen Wurf hat und die 2 davor ungültig sind, das ist echt, da will kein Mehrkampf drin sein, kein Athlet generell. Und genau, und dann nochmal so einen rauszuhauen, das war echt von Zero to Hero-Wurf. Also es war verrückt.
14: Auf seiner langen Ehrenrunde mit Deutschlandfahne um den Schultern präsentierte Neugebauer den begeisterten Fans auch noch einmal seine EM-Goldmedaille. Für Sprinterin Gina Lückenkämper waren die Rennen in ihrem Lieblingsstadion ein versöhnlicher Abschluss einer komplizierten Saison mit Zeckenbiss und dem verpassten EM-Finale.
19: War emotional einfach viel dieses Jahr und der Körper hat halt die ganze Zeit nie die Ruhe gebraucht, die er eigentlich einfach mal gebraucht hätte. Gerade mit dieser Zeckenaktion. Und deswegen bekommt der Körper jetzt die Ruhe. Und ich freue mich einfach darauf, ein bisschen die Füße hochlegen zu können.
14: Nach dem Sieg mit der deutschen Mixed-Staffel beim ISTAF. Getragen von über 40.000 Leichtathletik-Fans.
13: Wenn sie allein schon zum Aufwärmen auf den Platz kommen, dann würden sich die Stollen an den Fußballschuhen der Gegnerinnen am liebsten irgendwo in der Sohle verstecken. Die Spielerinnen des FC Bayern sind in der frischen neuen Bundesliga-Saison schon so richtig in Geberlaune. Warum? Sie verteilen eine Packung nach der anderen. Heute kommt Mainz 05 in den Campus, ein Aufsteiger. Und unser Reporter Taufik Khalil weiß, dass 4:1 zuletzt gegen Union Berlin in der Liga, das war bestimmt noch nicht die große Mondlandung, denn beim FC Bayern ist heute erst der große Comeback-Tag.
20: Man darf ja nicht vergessen, da fehlte noch eine Julia Quinn, die heute Abend dabei ist, hat sich im Sommer die Schulter operieren lassen und zum ersten Mal seit fast einem Jahr wieder im Kader. Lena Oberdorf, die seit ihrem Wechsel vor 2 Jahren nach München überhaupt nur ein paar Spielchen gemacht hat und immer das Kreuzband verletzt hatte. Also der Kader wird noch stärker, die Mannschaft wird noch stärker, das Eingelaufene wird noch besser. Deswegen glaube ich, wird das für Mainz nicht so ganz einfach heute Abend.
13: Ab 17.53 Uhr sind wir dann zum ersten Mal live im Stadion beim Frauen-Bundesligaspiel FC Bayern gegen den FSV Mainz 05, den Aufsteiger. Deutliche Worte kommen von Michel Platini, der frühere UEFA-Präsident, nimmt sich in einem Fernsehinterview FIFA-Boss Gianni Infantino vor. Der Kern der Kritik ist, Wirtschaft hin oder her, Infantino habe als Hüter der Spielregeln versagt und sich selbst nicht respektiert, sagt er. Der Druck auf den FIFA-Chef ist ja ohnehin mittlerweile enorm.
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0: A3 Passau Richtung Nürnberg zwischen Ickensbach und dem Kreuz Deggendorf 14 Kilometer stockender Verkehr wegen Bauarbeiten. A7 Fulda Richtung Würzburg zwischen Dreieck Fulda und Bad Brückenau Wildflecken 12 Kilometer stockender Verkehr wegen Bauarbeiten. A8 Salzburg Richtung München zwischen Übersee und Fraßdorf 5 Kilometer stockender Verkehr an einer geräumten Unfallstelle. A9 Berlin Richtung Nürnberg zwischen Marktschorgast und Dreieck Bayreuth-Kulmbach 8 Kilometer stockender Verkehr. Und A94 Passau Richtung München zwischen Paschtetten und Hohenlinden ein Unfall auf der linken Spur. Das Wetter in Bayern. Neben Sonne und Wolken ziehen von Westen her nochmals örtlich Schauer oder Gewitter auf, vor allem in Franken und am oberbayerischen Alpenrand. Dazu wird es windig bei Höchstwerten von 21 bis 27 Grad. In der Nacht klingen letzte Schauer ab, die Temperaturen sinken auf 10 bis 15 Grad. Von morgen bis Donnerstag bleibt es meistens trocken mit Sonne und Wolken. Regen kommt am ehesten am Donnerstag im Norden Frankens runter. Die Temperaturen bleiben sehr ähnlich wie heute.

0: Es ist 16 Uhr.
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0: Am Mikrofon ist Julia Walter und das sind einige unserer Themen in den nächsten Minuten. Die Ausgaben steigen fast dreimal stärker als die Einnahmen. Dass das nicht lange gut gehen kann, ist klar. Die Pflegeversicherung steht jetzt aber ganz

0: 30 Tage. Und dann ist das ganze Geld der Pflegeversicherung für dieses Jahr aufgebraucht. Deshalb hat heute der Spitzenverband der gesetzlichen Krankenkassen, kurz GKV, Alarm geschlagen. Deren Chef Oliver Blatz sagt zwar auch, die Pflege kann nicht pleite gehen, aber ihm zufolge muss die Politik jetzt handeln. Zum einen brauche es kurzfristige Unterstützung, zum anderen müsse der Bund die geplante Pflegereform jetzt schnell angehen. Über das alles kann ich jetzt mit unserer Hauptstadtkorrespondentin Sarah Beham sprechen. Hallo nach Berlin.
1: Hallo nach Bayern.
0: Die Pflegekassen sprechen von einem Milliardendefizit und davon, dass sich die Lage aus ihrer Sicht zuspitzt. Es ist ja schon länger bekannt, dass den gesetzlichen Pflegeversicherungen Geld fehlt. Wie kommt es denn zu der aktuellen Situation und ist es überraschend?
1: Ja, überraschend ist es nicht. Die Pflegekassen stehen schon lange unter enormem Druck. Das läuft seit Jahren ja in diese Richtung. Und heute hat der zuständige Spitzenverband der gesetzlichen Krankenversicherung eben Alarm geschlagen, Zahlen auf den Tisch gelegt und die sind dramatisch. Nach den Worten von GKV-Chef Oliver Blatt eben fehlt der Pflegeversicherung da bis Jahresende schätzungsweise eine halbe Milliarde Euro. Und was neu ist, das Geld könnte schon im Oktober aufgebraucht sein. Warum? Die Ausgaben steigen da viel schneller als die Einnahmen. Da sagt der Verband auch, die Politik hat den Zugang zur Pflege großzügiger gemacht, als Experten das empfohlen haben. Sprich, mehr Menschen gelten da heute als pflegebedürftig als früher.
0: Das Geld geht den Pflegekassen nach Angaben der GKV eben noch im Oktober aus. Du hast es gesagt. Klingt beängstigend für alle, die auf Pflege angewiesen sind oder Angehörige haben, die Pflege brauchen. Aber die bisherigen Leistungen werden auch nach dem Oktober noch bezahlt, oder?
1: Ja, und das war eben heute die zweite Botschaft neben dem Alarm. GKV-Chef Oliver Blatt, Entschuldigung, hat wörtlich gesagt, ich zitiere da mal, eben die Pflege kann nicht pleite gehen und dass sich da keiner Sorgen machen müsste. Die Pflegeleistungen würden bezahlt. Heißt, es gibt da Mechanismen, das Loch zu stopfen. Ja, beispielsweise eine Finanzspritze vom Bund, damals zur Einordnung. Der Bund hat dieses Jahr schon mit einem Darlehen ausgeholfen. Deswegen haben wir heute auch nochmal nachgefragt beim Gesundheitsministerium, beim Finanzministerium. Da kam aber bislang ja keine Antwort, wie man da kurzfristig die Finanzen stabilisieren will. In meinen Gesprächen mit Abgeordneten heute, auch aus Bayern, heißt es aber schon, da wird wohl kein Weg dran vorbeiführen, dass der Bund nochmal Geld nachschießt.
0: Die Finanzspritze hast du jetzt gerade schon genannt. Die Forderungen an den Bund, welche sind es denn nochmal im Genauen? Und würde die Pflegereform, die ja schon angestoßen würde, ausreichen, damit die Pflegekassen wieder auf die Beine kommen?
1: Ja, da sind sich alle erstmal sicher, es braucht eine Pflegereform, aber zu den Forderungen mal genau drauf geschaut. Da geht es um kurzfristige und langfristige. Zu den kurzfristigen hat der GKV-Chef eben gesagt, der Bund soll die Corona-Schulden zurückzahlen. Da ging es damals um Tests oder auch Schutzausrüstung. Es sind rund 5,2 Milliarden Euro, da sitzt die Pflegeversicherung ja bis heute drauf. Und zweitens soll der Bund die Rentenbeiträge für pflegende Angehörige übernehmen. Die zahlt bisher ja auch die Pflegekasse. Beides zusammen, so die Rechnung, würde die Lücke für nächstes Jahr schließen. Nur, ja, das Geld wäre dann im Bundeshaushalt weg und der ist auch auf Kante genäht. Eine andere Forderung der GKV, ja, die geht an die Länder, die sollen die Investitionskosten der Pflegeheime übernehmen, wozu sie eigentlich ja auch verpflichtet sind. Dann könnte der Eigenanteil im Heim auch sofort um mehrere 100 Euro im Monat sinken, so die Rechnung der GKV. Und ja klar, die langfristige Forderung ist die Reform.
0: Dem neuen Bundesgesundheitsminister Carsten Linnemann, dem liegt für die Pflegereform ja schon ein Entwurf seiner Vorgängerin Nina Wagen vor. Linnemann hat eigentlich angekündigt, den noch verändern zu wollen. Hat er denn dafür jetzt überhaupt noch die Zeit, wenn die Kassen jetzt schon Alarm schlagen?
1: Ja, Zeit ist das, worum Carsten Linnemann bei der Vorstellung in sein neues Amt als Gesundheitsminister gebeten hat. Ich erinnere mich noch an den Moment. Aber was klar ist, hinter den Kulissen im Ministerium, da wird schon mit Hochdruck an der Pflegereform gearbeitet. Bisher, du hast es angesprochen, liegt ja lediglich der Entwurf von Vorgängerin Nina Wagen auf dem Tisch. Ja, der hat einige Einsparungen vorgesehen. Viele sind in den letzten Monaten da auch heftig kritisiert worden. Beispielsweise soll die Pflege im Heim teurer teurer werden, weil die Zuschüsse der Pflegeversicherung künftig erst später greifen sollen. Anderer Punkt waren ja die geplanten Rentenkürzungen für pflegende Angehörige. Das aber hat Linnemann vor kurzem verworfen. Da will er nicht sparen. Bisher, ja, hat der neue Gesundheitsminister also vor allem erklärt, was er nicht will.

0: große und entscheidende Frage ist, was macht er dann? Und da müssen wir uns wohl noch etwas gedulden. Aber im September soll die Pflegereform ins Kabinett und ab Januar 27 gelten. Das zumindest der Plan.
1: Danke, Sarah Weham aus Berlin. Informationen waren das über den Alarm der Pflegekassen heute, wonach ihnen das Geld noch heuer, nämlich im Oktober, ausgehen wird. Waren und Dienstleistungen sind auch im August teurer geworden, und zwar um durchschnittlich 2,9% im Vergleich zum August letzten Jahres. Das ist die erste Schätzung des Statistischen Bundesamtes. Dabei fallen Ökonomen zufolge vor allem die hohen Energiepreise ins Gewicht. Die Preise für Lebensmittel sind dagegen kaum gestiegen. Aus Wiesbaden berichtet Ursula Mayer.
2: Die Inflation zieht in Deutschland weiter an. Wie das Statistische Bundesamt in Wiesbaden auf Basis einer ersten Schätzung meldet, lag die Inflationsrate zuletzt im August bei 2,9%. Das war der zweite Anstieg in Folge seit letztem Juni. Zentraler Preistreiber war, wie im Monat zuvor, schon Energie. Fürs Heizen und Tanken mussten Verbraucher im Schnitt fast 11% mehr zahlen als vor einem Jahr. Vor allem beim Heizöl, Diesel und Benzin gab es in vielen Bundesländern regelrechte Preissprünge. Hintergrund ist, dass der Iran-Krieg auch die Preise für Rohöl wieder in die Höhe getrieben hat. Dazu erschwerte das Niedrigwasser auf dem Rhein den Transport von Kraftstoffen. Das trieb die Preise an den Tankstellen beispielsweise in Nordrhein-Westfalen nach oben. Auch andere Waren und Dienstleistungen wie etwa die Pflege oder Versicherungen wurden im Jahresvergleich teurer. Dagegen blieben die Preise für Nahrungsmittel nahezu gleich. Da verzeichnete die Statistikbehörde nur einen Anstieg von 0,1%. Öle, Fett, Butter und andere Molkereiprodukte wurden etwa in Hessen sogar deutlich günstiger.
1: Nachdem Donald Trump US-Präsident geworden ist, hat er erstmal Importzölle auf ausländische Waren verhängt. In der Folge haben US-Unternehmen weniger im Ausland investiert, auch in Deutschland. Das belegen Zahlen. 2024 sind ausländische Investitionen hierzulande um fast 32% gesunken. Jetzt sieht es aber wieder besser aus, wie Lilly-Marie Hilscher aus der ARD-Finanzredaktion berichtet.
3: Deutschland bleibt für ausländische Unternehmen attraktiv. Nach einer Analyse des Instituts der deutschen Wirtschaft legten die Investitionen 2025 kräftig zu, um 50%. Dabei geht es um direkte Beteiligungen, also zum Beispiel Übernahmen, Fusionen oder größere Firmenanteile. Mit dem Geld kommt oft auch Wissen und Technologie ins Land. Einzelne große Deals können die Statistik aber stark verzerren, deshalb schwanken Investitionen von Jahr zu Jahr. Die Forscher haben die neuen Zahlen aus diesem Grund auch mit dem Median der Jahre 2015 bis 2024 verglichen. Auch dann bleibt ein klarer Anstieg um fast 11%. Verändert hat sich, woher das Geld kommt. Die USA investieren weniger als zuvor, das Vereinigte Königreich dagegen deutlich mehr, ein Plus von mehr als 280%. Der wichtigste Kapitalgeber bleibt aber Europa. Rund die Hälfte der Investitionen kommt aus den EU-Staaten. Zählt man das Vereinigte Königreich dazu, sind es sogar über 80%.
1: Am kommenden Sonntag wählen die Menschen in Sachsen-Anhalt den neuen Landtag. Zum ersten Mal könnte die AfD dort die stärkste Kraft werden. Ein Kernthema der Partei ist ja die Begrenzung der Migration und wie Menschen mit Migrationshintergrund selbst zur AfD und auch zu anderen Parteien stehen, das hat jetzt das Zentrum für Integrations- und Migrationsforschung untersucht. Die Ergebnisse fasst Matthias Bertsch zusammen.
4: Die AfD erfährt von allen Parteien die stärkste Ablehnung. Zwei Drittel der Befragten, egal ob mit oder ohne Migrationshintergrund, geben an, diese Partei keinesfalls wählen zu wollen. Innerhalb der Gruppe der Migranten gibt es jedoch signifikante Unterschiede. Zuwanderer aus den Staaten der früheren Sowjetunion können sich eher vorstellen, für konservative oder rechte Parteien zu stimmen, während solche aus der Türkei, dem Nahen Osten oder Nordafrika eher für linke Parteien offen sind. Ein anderes Ergebnis der Studie dagegen eint die beiden Gruppen und unterscheidet sie von Migranten mit EU-Hintergrund. Bei der Erhebung im Winter 2024-25 lehnten sie die Parteien in Deutschland häufiger kategorisch ab als im Vorjahr. Das könne auf eine wachsende Entfremdung zum Parteiensystem in Deutschland hindeuten, so die Studie. Allerdings zeigt die Untersuchung auch, Unterschiede nach Geschlecht, Alter und Einkommen haben manchmal einen größeren Einfluss auf das potenzielle Wahlverhalten als die Unterschiede zwischen den untersuchten Herkunftsgruppen.
1: Die Schule beginnt hier in Bayern erst in 2 Wochen wieder, aber für viele Eltern ist morgen, der 1. September, auch schon ein großer Tag. Da beginnt nämlich offiziell das neue Kita-Jahr. Viele Einrichtungen stellen zu diesem Stichtag neue Plätze zur Verfügung. Die sind vielerorts bekanntlich rar. Rebecca Bück stellt die Statistik zum neuen Kita-Jahr vor und sie beginnt mit einem Rekord.
5: So viele Kitas gab es noch nie in Bayern, über 11.000 im ganzen Freistaat, laut Familienministerin Ulrike Schaar von der CSU. Fast 644.000 Kinder wurden im letzten Jahr dort betreut, von rund 130.000 Fach- und Ergänzungskräften. Schaar, die sich selbst als glühende Verfechterin der frühkindlichen Bildung bezeichnet, sieht das als eine erfreuliche Entwicklung, auf die man stolz sei.
6: Gleichzeitig, das muss man immer auch mit einpreisen, sind die Aufgaben gewachsen. Wir haben mehr Betreuungsbedarf, wir haben längere Betreuungszeiten und wir haben mehr Vielfalt.
5: Es gäbe immer mehr Kinder mit besonderem Bedarf, sei es durch Behinderungen oder Migrationshintergrund. Ein schwieriges Thema bleibt aber die Finanzierung. Kitas werden durch staatliche und kommunale Mittel sowie Elternbeiträge finanziert. Die Kommunen bestimmen die Höhe der Elternbeiträge. Schaar fordert, dass die Kommunen damit sozialverträglich umgehen. Mit der Reform des Bayerischen Kinderbildungs- und Betreuungsgesetzes, kurz BKBG, wird sich der staatliche Anteil ab Januar erhöhen. Für Schaar Voraussetzung, dass die hohe Qualität gewährleistet wird. Träger klagen dennoch über hohe Defizite bei den Kitas. Die könnten auch nach der Reform und mit mehr staatlichen Mitteln nur teilweise gedeckt werden.
1: 5 Feuerwehrleute sind bei Waldbränden in Griechenland in diesem Jahr ums Leben gekommen. Ein gefährlicher Job. Gleichzeitig sind die Rahmenbedingungen für die Brandbekämpfer nicht die besten. Viele Feuerwehrleute sind nur als Saisonkräfte beschäftigt. Und jetzt will die Regierung auch noch eine Altersbeschränkung einführen. Aus Protest gegen die Pläne sind griechische Feuerwehrleute heute auf die Straße gegangen. Astrid Halder berichtet.
7: Von den rund 9.000 griechischen Feuerwehrleuten, die bei der Brandbekämpfung aktiv im Einsatz sind, haben circa ein Viertel nur Saisonverträge. Das heißt, sie werden 8 Monate pro Jahr eingestellt und dann ausgestellt, wenn die Brandgefahr abnimmt. Für deren Gewerkschaftsführer Yorgos Tselepis nicht mehr hinnehmbar. Sie pressen uns aus wie eine Zitrone. Solange sie uns brauchen, sind wir Helden. Und dann, wenn die Brände abnehmen, dann werfen sie uns weg. Was den Unmut nun zusätzlich anheizt, ist die Ankündigung, dass die Regierung zwar viele neue Feuerwehrleute einstellen will, aber mit einer Altersbegrenzung von 30 Jahren. Die Saisonkräfte warnen davor, dass damit viele wertvolle Erfahrung verloren geht. Die Regierung begründet den Schritt damit, dass das Durchschnittsalter bei der griechischen Feuerwehr insgesamt sehr hoch sei. Auch an den befristeten Verträgen will sie im Moment nichts ändern. Das Feuerwehrsystem in Griechenland unterscheidet sich stark vom deutschen. Ein flächendeckendes Netz von freiwilligen Feuerwehren gibt es nicht, sondern eine zentral gesteuerte nationale Berufsfeuerwehr.

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2: Es ist 3:45.
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2: Die Nachrichten mit Karin Schumacher.
3: Pflegekassen droht Milliardendefizit. Die Pflege sei akut in Not, so der Vorsitzende des Spitzenverbands der gesetzlichen Krankenversicherungen Blatt. Schon bis Ende dieses Jahres fehlten schätzungsweise 500 Millionen Euro. Blatt brachte eine kurzfristige Finanzspritze des Bundes ins Spiel und forderte, die geplante Pflegereform rasch anzugehen. Inflationsrate zieht im August leicht an. Wie das Statistische Bundesamt mitgeteilt hat, stiegen Verbraucherpreise laut vorläufigen Zahlen um 2,9%. Das liegt vor allem an den stärker gestiegenen Preisen für Kraftstoffe und Heizöl. CDU und CSU drängen auf Entlastung für Autoindustrie. Die Landtagsfraktionen in Bayern, Thüringen und Sachsen haben einen klaren industriepolitischen Kurs gefordert. Sie wollen, dass Standortkosten innerhalb von 2 Jahren spürbar gesenkt und Genehmigungsverfahren für Investitionen in der Regel innerhalb von 12 Monaten abgeschlossen werden. Bayern hat laut Sozialministerium ausreichend Ganztagesplätze für Erstklässler. Ministerin Scharf rechnet zum Start des Rechtsanspruchs auf Ganztagsbetreuung nicht mit größeren Problemen. 2 Wochen vor dem neuen Schuljahr wisse man derzeit von keiner einzigen Klage, so Scharf. Sie räumte aber ein, dass die Bereitstellung der Plätze ein Kraftakt für alle Beteiligten sei. Zahl bestätigter Ebola-Infektionen im Kongo steigt laut Behörden auf 6.000. Fast 3.000 Menschen sind bereits gestorben. Nach Angaben der Weltgesundheitsorganisation ist der Ausbruch nicht unter Kontrolle. Aufgrund der Ausbreitungsgeschwindigkeit könnte er den schweren Ausbruch in Westafrika von 2014 bis 2016 übertreffen. Damals starben mehr als 11.000 Menschen. Das Wetter in Bayern, Sonne und Wolken, später örtlich Schauer oder Gewitter, Höchstwerte bis 27 Grad.
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4: Im Studio Maike Vöckersperger. Morgen starten über 6.000 junge Menschen in Mittelfranken ihre Ausbildung in Industrie, Handel und Dienstleistungen. Der Anteil ausländischer Azubis ist so hoch wie nie. Carlo Schindelhelm.
5: Besorgniserregend sei die hohe Zahl der unversorgten Schulabgänger, obwohl noch zahlreiche Ausbildungsplätze unbesetzt sind. Nur die hohe Zahl ausländischer Azubis sorgt dafür, dass es nicht noch mehr sind, schreibt die IHK. Über 22% der neuen Auszubildenden sind Ausländer. Besonders hoch ist der Anteil an ausländischen Azubis im Hotel- und Gaststättengewerbe. Nur 26% haben in dieser Berufsgruppe die deutsche Staatsangehörigkeit. Die meisten Auszubildenden kommen mit 43% aus Vietnam. Laut der IHK Mittelfranken ist auch nach dem 1. September noch der Einstieg in eine duale Ausbildung möglich.
4: In Bayern gibt es 1,7 Millionen Schüler. Und in 2 Wochen startet das neue Schuljahr. Viele Eltern haben die Materiallisten bereits und besorgen Hefte, Klebestifte und Zirkel stressfrei noch während der Ferienzeit. Wie die Schulen sich darauf vorbereiten, weiß Christina Weiß mit einem Blick in die Oberpfalz.
6: Nach Angaben des Bezirksverbands Oberpfalz, des Bayerischen Lehrer- und Lehrerinnenverbands, erhalten Eltern von Grundschülern die Materiallisten meist bereits zum Ende des vorigen Schuljahrs. Zunehmend setzen Schulen zudem auf Sammelbestellungen für ganze Klassen. Der Vorteil, alle Kinder sind einheitlich ausgestattet und das Material liegt vollständig vor. Schulen müssten dafür jedoch in Vorleistung gehen und anschließend die Kosten bei den Eltern abrechnen. Manche Schulen, etwa die Grund- und Mittelschule in Schneidenbach im Kreis Amberg-Sulzbach, nutzen dagegen die sogenannte leichte Liste. Über sie stellen Lehrer ihre Materiallisten online. Eltern markieren dann, was bereits vorhanden ist und was sie bestellen wollen, etwa über den Buchhandel. Grundsätzlich entscheiden Schulen und Lehrkräfte jedoch selbst über die Handhabung und achten laut BLLV darauf, die Kosten möglichst gering zu halten. Viele Materialien, wie Schnellhefter, könnten auch im neuen Schuljahr weiterverwendet werden.
4: Am Landgericht Hof wurde heute ein 52-jähriger Berliner zu 6 Jahren und 3 Monaten Freiheitsstrafe verurteilt. Wegen eines groß angelegten Dieselbetrugs. Christina Kreuzer mit Einzelheiten.
7: Steuerhinterziehung in 223 Fällen, so lautet das Urteil des Gerichts heute. Aber auch, dass der 52-jährige Berliner nicht, wie ursprünglich von der Staatsanwaltschaft angenommen, der Drahtzieher in dem Dieselbetrugsfall ist. Vielmehr soll er in ein vielschichtiges System eingebettet gewesen sein und mindestens eine Person, wenn nicht ein weit größeres Netz, über ihm gestanden haben, das die Organisation im großen Stil übernommen habe. Der Berliner hat in dem Prozess zugegeben, dass er Teil einer Bande war, die einem Tankstellenbetreiber in Schwarzenbach an der Saale im Landkreis Hof 34 Millionen Liter unversteuerten Diesel geliefert hatte. Es geht dabei um einen Steuerschaden von rund 16 Millionen Euro.
4: Internationale Plattformen wie Amazon oder Temu machen dem Einzelhandel schwer zu schaffen. Doch es gibt ein Segment, in diesem die Online-Riesen jemand anderem die Marktmacht überlassen. Hier in Bayern im Musikhandel dominiert ein fränkischer Familienbetrieb. 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
2: Am 31. August 1976, also genau vor 500 Jahren, startete in den USA der erste Indexfonds für Privatanleger, der Vanguard 500 Indexfonds. Er war zwar nicht selbst an der Börse gelistet, bildete aber quasi im Paket die 500 wertvollsten US-Börsenunternehmen ab und gilt damit als Vorläufer der heute populären ETFs. Was seit der Idee des Investors John Bogle auf dem Markt passierte und warum dieses Anlageinstrument einer kleinen Revolution gleichkommt, berichtet Bianca von der Au.
8: Der erste Indexfonds fürs breite Publikum war eine kleine Sensation. Denn bis dahin war Investieren an der Börse nur institutionellen Vermögensverwaltern oder wohlhabenden Privatpersonen vorbehalten. Am 31. August 1976, also heute vor 50 Jahren, änderte sich das, sagt Sebastian Külps, Deutschland- und Nordeuropa-Chef beim US-amerikanischen Vermögensverwalter Vanguard.
9: Der Fokus verlagert sich einfach davon, versuchen den Markt zu schlagen, hin zur breiten Marktteilnahme. Man hat verstanden, dass letztendlich einfacher, transparenter und kostengünstiger investiert werden konnte. Und Millionen von Menschen hatten zum ersten Mal die Möglichkeit, eben effizient über das indexierte Anlegen Vermögen aufzubauen.
8: Im Jahr 1976 legte John Bogle, Gründer der Investmentgesellschaft Vanguard, damit einen Meilenstein für die Demokratisierung der Geldanlage. Statt teure Fondsmanager zu bezahlen, die oft schlechter abschnitten als der Markt, war es plötzlich möglich, in einen bestimmten Index, also einen ganzen Korb voll Aktien, zu investieren. Der Vorläufer der börsengehandelten ETFs war geboren, so Hermann Josef Tenhagen vom Verbraucherportal Finanztipp.
10: Es ist ein gutes Einsteigerprodukt für Leute ohne Vorwissen und es ist ein preiswertes Produkt. Das heißt, man kann preiswert am Aktienmarkt unterwegs sein und in Aktien anlegen und muss eben nicht so hohe Gebühren dafür bezahlen.
8: Denn die Idee von 1976 war so simpel wie genial. Statt die Nadel im Heuhaufen zu suchen, also die eine Aktie mit hohem Kurspotenzial, kauft man gleich den ganzen Heuhaufen, also den gesamten Index. Im konkreten Fall eine Nachbildung auf den S&P 500, der die 500 größten börsennotierten US-Konzerne in sich vereint. In Deutschland folgte die Entwicklung gut ein Vierteljahrhundert später, erinnert sich Askan Iredi von der Plutos Vermögensverwaltung.
11: Um das Jahr 2000 hat die Hypovereinsbank, Herr Kirchhoff war das damals, sich dieses Produkt aus den USA kopiert und in Deutschland eingeführt auf den DAX, auf den Eurostoxx und auf den Stoxx 50. Damals 3 Produkte, die jahrelang den Markt beherrscht haben und für Deutschland sozusagen die Einstiegsdroge in das Thema ETF waren.
8: Konnte man die Indexfonds anfangs nur beim Anbieter selbst kaufen, sind die sogenannten ETFs, also Exchange-Traded Funds, an der Börse handelbar. Das erleichtert den Zugang. Andererseits berge der Run auf ETFs gewisse Gefahren, sagt Askan Iredi von der Plutos Vermögensverwaltung.
11: Eine starke Konzentrierung auf Aktien, die immer größer werden, weil Geld, was beispielsweise in die großen Indizes fließt, immer dann mit auch in die gleichen Aktien fließt und damit sozusagen Trends von gleichen Aktien befeuert und die Breite hinter sich lässt, was dazu führt, dass einzelne Aktien dann eben auch sehr teuer werden.
8: Aus Anlegersicht gelten ETFs als risikoarmes Investment, eben weil keine Einzelaktie gekauft, sondern breit gestreut wird. Zudem fallen nur geringe Gebühren an, anders bei Vermögensverwaltern oder aktiv gemanagten Fonds. Nach Angaben des Vanguard Deutschland-Chefs hat die Erfindung des Indexfonds 1976 Anlegern im Laufe der Zeit rund 1 Billion Dollar an Gebühren erspart.
2: Vor 50 Jahren wurde der erste Indexfonds, der Vorläufer des ETFs, ins Leben gerufen. Bianca von der Au über eine Erfolgsgeschichte.
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2: Literatur, Lesungen und Diskussionen mitten in den Sommerferien. Bevor im Herbst die neuen Bücher erscheinen, findet Ende August in Erlangen traditionell das Poetenfest statt. Am vergangenen Wochenende zum 46. Mal. Namhafte Autorinnen und Autoren lesen in entspannter Atmosphäre aus ihren Neuerscheinungen und sprechen anschließend mit den Besuchern darüber. Eleonore Birkenstock hat mit zugehört und zieht eine Bilanz zum 46. Poetenfest.
12: So, Dr. Morley wirft einen Blick auf ihr erschöpftes Team.
13: Lesestoff für die Jüngsten. Im Erlanger Schlosspark gibt es beim Poetenfest im hinteren Teil ein Leseareal für Kinder und Familien. An bunten, runden Tischen sitzen Kinder und Erwachsene und blättern durch Bücher.
14: Wir waren letztes Jahr hier ohne die Kinder und haben gesagt, dass wir dieses Jahr unbedingt hin müssen wieder. Da ist einfach Schönes.
15: Weil die Enkelkinder Bücher wirklich lieben und deswegen suchen wir hier die tollsten Bücher raus und schauen sie uns an und lesen vor.
13: Auf dem Hauptpodium im Park gibt es das Programm für Erwachsene. Im Halbstundentakt stellen Autorinnen und Autoren hier ihre Neuerscheinungen vor. Darunter Miriam Karbe, die mit ihrem Debütroman Unerwünschte Töchter für den Deutschen Buchpreis nominiert ist. Sie liest aus dem ersten Kapitel, in dem es um einen von Generation zu Generation vererbten Bücherschrank geht.
16: Bei Ihnen standen unter anderem Werke von Rabindranath Tagore, die meine Urgroßmutter ebenfalls bei allen Umzügen mitgenommen hatte, was mich, als ich etwas älter war, zutiefst verwunderte, weil ich ihre Abneigung gegen alles Nicht-Europäische kannte.
13: Im autofiktionalen Roman schreibt Miriam Karbe über die Frauen in ihrer Familie, Urgroßmutter, Großmutter und Mutter. Die Familie ist einer von mehreren Schwerpunkten beim Poetenfest. Beziehungen zwischen Geschwistern oder Vater und Sohn. Bei Lena Gorelick stehen die Frauen im Mittelpunkt. In Alle meine Mütter geht es um Mutterschaft und Familie. Die Autorin liest daraus vor, war sich aber vorher nicht sicher, ob das auch im Park funktioniert.
17: Davor hatte ich fast Angst, ne, dass alle dann so in eigene Gespräche verfallen und dass so ein Kommen und Gehen ist und die einen stehen auf und gehen wieder und es hören aber alle ganz gebannt zu. Das ist wahnsinnig schön und auch so, glaube ich, selten.
13: Das Publikum sitzt während der Lesungen auf der grünen Wiese, unter oder zwischen Bäumen, auf Klappstühlen, Bierbänken oder mitgebrachten Picknickdecken. Die Atmosphäre ist entspannt und doch konzentriert.
18: Es ist wie eine Entdeckungsreise, hinauszugehen und mal zu hören, was denn die jungen Menschen, diese Lyrikerin, die ich zuvor gehört habe, was die schreibt.
19: Es ist halt ein niedrigschwelliges Angebot, wo dann viele Leute kommen, die vielleicht sonst nicht so kulturinteressiert sind. Und deswegen ist es wunderbar, dass es sowas gibt.
13: Neben vielen Lesungen gehören zum Literaturfestival auch Podiumsdiskussionen. Etwa über die US-Politik, den deutschen Sozialstaat und autokratische Tendenzen. Ein roter Faden ist in diesem Jahr das Thema Zuversicht und wie man sie in Krisenzeiten bewahren kann. Auf dem Podium in der Orangerie diskutiert darüber die Journalistin und Schriftstellerin Gabriele von Arnim.
20: Es ist wichtig, ich nenne das jetzt immer ganz einfach, kleine Kreise bilden, um einander kennenzulernen. Man kann ja schon mal anfangen und die Leute auf der Straße, die man täglich sieht, zu grüßen, damit schon mal langsam irgendwas passiert. Ich versuche das. Es gelingt mir nicht immer, weil die Leute mich angucken und denken, ich will was von ihnen.
13: Der 79-Jährigen ist auch ein Autorenporträt gewidmet. Ein Abend im Markgrafensaal, für den im Gegensatz zu den Lesungen im Park Eintritt verlangt wird. Das diesjährige Festival stellt mit 14.000 Besuchern einen Rekord auf, erklärt Poetenfestleiter Bodo Birk.
21: Das gab es so noch nie beim Poetinnenfest und das ist natürlich ein toller Rückenwind, den wir haben in schwierigen Zeiten.
13: Wegen der knappen Stadtkasse ist das Poetenfest bereits von 4 auf 3 Tage verkürzt worden. Der Freistaat hat einmalig eine Finanzspritze dazugegeben, verstärkt wird auf Spenden gesetzt. Festivalleiter Bodo Birk versichert, dass es im nächsten Jahr wieder ein Poetenfest geben wird. Aber
1: wir werden weiter um dieses Festival kämpfen müssen. So ist das halt in diesen Zeiten.
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2: A3 Passau Richtung Nürnberg zwischen Iggensbach und dem Kreuz Deggendorf stockender Verkehr wegen Bauarbeiten. A7 Fulda Richtung Würzburg zwischen Dreieck Fulda und Bad Brückenau Wildflecken 12 Kilometer stockender Verkehr wegen Bauarbeiten. A8 Salzburg Richtung München zwischen Felden und Achenmühle stockender Verkehr. A9 Berlin Richtung Nürnberg zwischen Markt Schorgast und dem Dreieck Bayreuth-Kulmbach stockender Verkehr. A93 Regensburg Richtung Holledau zwischen Regensburg Nord und dem Kreuz Regensburg stockender Verkehr wegen einer Baustelle. A94 Passau Richtung München zwischen Paarstetten und Hohenlinden ein Unfall auf der linken Spur. Und B23 Lermoos Richtung Garmisch-Partenkirchen zwischen Kreinau und Garmisch-Partenkirchen 2 Kilometer Stau. Das Wetter in Bayern: zu Sonne und Wolken kommen örtlich Schauer oder Gewitter bei maximal 21 bis 27 Grad. Von morgen bis Donnerstag bleibt es meistens trocken mit Sonne und Wolken. Regen kommt am ehesten am Donnerstag im Norden Frankens runter. Die Temperaturen bleiben sehr ähnlich wie heute.

0: 16.30 Uhr.
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0: Die bayerische Staatsregierung warnt vor zunehmenden politisch motivierten Cyberangriffen. Bayerns Sozialministerin Schaaf verkündet, in Bayern gäbe es zum Schulstart so viele Kitas wie noch nie zuvor. Und die gesetzlichen Krankenkassen sehen die Finanzierung der Pflege in Deutschland am Limit und fordern deshalb mehr Bundeszuschüsse. Das und mehr in den nächsten Minuten. Im Studio ist Sabine Strasser. Die hybride Bedrohung, von der in letzter Zeit so oft die Rede ist. Ein Teil von ihr sind auch Cyberattacken. Aber nicht nur für Unternehmen und Behörden ist die Gefahr durch Angriffe im Netz weiter hoch, auch für Privatpersonen. Das zeigt der Jahresbericht der Bayerischen Staatsregierung zur Cybersicherheit. Bayerns Innenminister Herrmann sagte bei der Vorstellung heute, vor allem Angriffe aus dem Ausland nehmen zu. Johannes Reichert berichtet.
2: Nach Angaben der Landespolizei gab es im vergangenen Jahr rund 50.000 Straftaten im Bereich der Cyberkriminalität, gut 2% mehr noch als 2024. Betrüger verwendeten etwa gefälschte E-Mail-Accounts, um an Geld zu kommen, das sogenannte Phishing. Oder sie manipulierten QR-Codes, um Bürger auf betrügerischen Seiten um ihr Geld zu bringen, so Bayerns Innenminister Joachim Herrmann. Bei der Vorstellung des Berichts betonte er, die Zahl an Cyberangriffen aus dem Ausland habe zugenommen, oftmals aus Russland.
3: Seit dem Angriffskrieg Russlands auf die Ukraine stellen wir fest, dass die hybride Bedrohung unserer Gesellschaft mit dem kulminierten Auftreten von Spionage, Sabotage, Desinformation und Cyberangriffen ein zuvor nie gekanntes Level erreicht hat.
2: Auch sogenannte Ransomware-Angriffe gegen Unternehmen werden mehr. Hierbei verschlüsseln Kriminelle Daten einer Firma und erpressen danach Lösegeld. Nach Angaben von Finanzminister Albert Füracker kam es im vergangenen Jahr in keiner bayerischen Kommune zu Schäden aufgrund eines Angriffs. Füracker führt dies auf die kostenlosen Cyberschulungen zurück, die Gemeinden und Landkreise vom Landesamt für Sicherheit in der Informationstechnik erhalten. Justizminister Georg Eisenreich fordert, den Strafrahmen bei Cyberdelikten anzuheben. Bislang sind in den meisten Fällen Geldstrafen oder eine Freiheitsstrafe von maximal 3 Jahren vorgesehen.
0: In 2 Wochen sind die Sommerferien in Bayern vorbei und die Schule beginnt wieder. Und trotz aller Versprechen haben nicht alle Eltern den Kita-Platz gefunden, den sie gebraucht oder den sie sich gewünscht hätten. Das neue Kita-Jahr beginnt bereits morgen und zu diesem Stichtag stellen viele Einrichtungen neue Plätze zur Verfügung. Die bayerische Sozialministerin vermeldet aus diesem Anlass schon mal vorab einen Rekord.
4: So viele Kitas gab es noch nie in Bayern, über 11.000 im ganzen Freistaat. Laut Familienministerin Ulrike Schaar von der CSU. Fast 645.000 Kinder wurden im letzten Jahr dort betreut von rund 130.000 Fach- und Ergänzungskräften. Schaaf, die sich selbst als glühende Verfechterin der frühkindlichen Bildung bezeichnet, sieht das als eine erfreuliche Entwicklung, auf die man stolz sei.
5: Gleichzeitig, das muss man immer auch mit einpreisen, sind die Aufgaben gewachsen. Wir haben mehr Betreuungsbedarf, wir haben längere Betreuungszeiten und wir haben mehr Vielfalt.
4: Es gebe immer mehr Kinder mit besonderem Bedarf, sei es durch Behinderungen oder Migrationshintergrund. Ein schwieriges Thema bleibt aber die Finanzierung. Kitas werden durch staatliche und kommunale Mittel sowie Elternbeiträge finanziert. Die Kommunen bestimmen die Höhe der Elternbeiträge. Schaaf fordert, dass die Kommunen damit sozialverträglich umgehen. Mit der Reform des Bayerischen Kinderbildungs- und Betreuungsgesetzes, kurz BKBIG, wird sich der staatliche Anteil ab Januar erhöhen. Für Schaaf Voraussetzung, dass die hohe Qualität gewährleistet wird. Träger klagen dennoch über hohe Defizite bei den Kitas. Die könnten auch nach der Reform und mit mehr staatlichen Mitteln nur teilweise gedeckt werden.
0: Die Pflegeversicherung in Deutschland ist offenbar finanziell noch viel mehr unter Druck als bis jetzt angenommen. Der Spitzenverband der gesetzlichen Kranken- und Pflegeversicherungen meldet, dass die Ausgaben in der Pflege die Mittel inzwischen weit übersteigen. Bis Ende des Jahres erwarten Fachleute des GKV ein riesiges Defizit. Markus Rehr mit den Zahlen.
6: 500 Millionen Euro, das ist die Summe, die der Pflegeversicherung bis zum Jahresende fehlen werde, so GKV-Chef Oliver Blatt. Schon im Oktober werden die Einnahmen nicht mehr reichen, um die Pflegeleistungen voll zu finanzieren. Die Ausgaben seien im Vergleich zum Vorjahreszeitraum um 11% gestiegen, die Beitragseinnahmen aber nur um 3,9%. Für das kommende Jahr erwartet der Spitzenverband der Krankenkassen einen zusätzlichen Gesamtbedarf von 10 Milliarden Euro. Der Grund, immer mehr Menschen nehmen Pflegeleistungen in Anspruch, hinzu kämen die Kosten bei der Kurzzeit- und Verhinderungspflege und die ständig steigenden Zuschüsse zu den Eigenanteilen in der vollstationären Pflege. Blatt forderte kurzfristige Maßnahmen. Der Bund müsse der Pflegeversicherung etwa noch außerordentliche Ausgaben aus der Corona-Zeit in Höhe von 5,2 Milliarden Euro zurückzahlen. Langfristig stünden grundlegende Reformen an, damit seien, Zitat, womöglich auch schmerzhafte Einschnitte verbunden.
0: Dass Island nicht in die EU will, das hat viele überzeugte Europäer enttäuscht. Aber eine knappe Mehrheit der Isländerinnen und Isländer hat beim Referendum dafür gestimmt, dass die Beitrittsgespräche mit Brüssel nicht wieder aufgenommen werden. Bundesaußenminister Wadefuhl sieht das Votum auch als Anlass für eine selbstkritische Betrachtung der EU. Wadefuhl sprach sich nach der Entscheidung dafür aus, dass die Europäische Union wieder mehr an Anziehungskraft gewinnen sollte. Aus Berlin Nicole Markwald.
7: Er bedauere die Entscheidung der Isländerinnen und Isländer, sagte Bundesaußenminister Johann Wadefuhl. Das wäre eine große Chance gewesen, gemeinsam stärker zu werden, erklärte der CDU-Politiker. Nach dem Votum in Island müsse die Europäische Union darüber nachdenken, wie sie attraktiver werden könnte. Das isländische Referendum gegen Gespräche über einen EU-Beitritt sei Anlass zu schauen, wo wir besser werden können, betonte Wadefuhl. Das gelte insbesondere für wirtschaftliche Aussichten. Gleichzeitig wolle man die Norderweiterung der EU im Blick behalten. Dazu gehören Island, aber auch Norwegen. Auch dort hatte die Bevölkerung mehrfach einen Beitritt zur Europäischen Union abgelehnt. In einer knappen Entscheidung hatte die Mehrheit der Bürgerinnen und Bürger Islands am Wochenende gegen eine Wiederaufnahme von Gesprächen zum EU-Beitritt gestimmt. Island hatte nach der Finanzkrise 2009 den Beitritt zur EU beantragt. Die Gespräche wurden 4 Jahre später aber abgebrochen. Damals kam eine EU-kritische Regierung in Reykjavik an die Macht.
0: Der Schengen-Raum ohne Grenzkontrollen, das wird immer mehr zur Theorie. In der Praxis werden die Kontrollen an den deutschen Außengrenzen immer wieder verlängert und in anderen europäischen Schengen-Ländern auch. Italien hat jetzt angekündigt, auch weiterhin Menschen an der Grenze zu überprüfen, die aus Spanien kommen. Da geht es um Migranten aus Nordafrika, wie Anna Giordano berichtet.
8: Das italienische Innenministerium begründete die Verlängerung der Kontrollen mit einer anhaltenden Risikolage nach der Migrationskrise in der spanischen Exklave Ceuta. Zwar erkenne man die Schritte an, die Spanien gemeinsam mit der EU bereits eingeleitet habe, um die Lage zu normalisieren. Dennoch gelte dem zuständigen Ausschuss zufolge weiterhin dieselbe Sicherheitsbewertung von Anfang August, als die Kontrollen eingeführt wurden. Kurz bevor Italiens Innenministerium den Entschluss bekannt gab, hatte Spaniens Ministerpräsident Pedro Sanchez scharfe Kritik an der mangelnden europäischen Solidarität geübt. Im Radiosender Cadena Ser erinnerte er daran, dass Madrid Italien bei früheren Migrationskrisen, etwa auf der Insel Lampedusa, stets geholfen habe. Ende Juli hatten Zehntausende Migranten versucht, die spanische Exklave Ceuta von Marokko aus zu erreichen. Ausgelöst worden war dies offenbar durch eine Desinformationskampagne im Internet. Italien hatte daraufhin am 1. August das Schengen-Abkommen für Einreisen aus Spanien ausgesetzt. Kritiker hatten den Schritt von Beginn an als reine Symbolpolitik bezeichnet.
0: Tödliche Schüsse sind bei einem Rave in der Schweiz am vergangenen Wochenende gefallen. Die Hintergründe der Tat sind noch unklar. Eine junge Italienerin war bei dem Angriff getötet worden. 5 weitere Menschen wurden verletzt, darunter auch eine Frau aus Deutschland. Nun hat die Polizei aber offenbar einen dringenden Tatverdacht. Patricia Bern berichtet.
9: Nach den tödlichen Schüssen bei einem Techno-Festival im schweizerischen Aarau ist ein Tatverdächtiger festgenommen worden. Die Kantonspolizei teilte auf X mit, bei dem Verdächtigen handle es sich um einen 43-jährigen Schweizer. Wo der Mann festgenommen wurde, schreibt die Polizei nicht. Auch die Hintergründe seiner Festnahme sind unklar. Die Ermittlungen zum genauen Hergang der Tat sowie zu den Hintergründen und dem möglichen Motiv liefen noch, heißt es. Details will die Polizei erst am Mittwoch bekannt geben. Eine 22-jährige Frau war in der Nacht zum Sonntag durch Schüsse getötet worden. 5 weitere Menschen wurden verletzt, darunter auch eine Deutsche, die ihren Wohnsitz in der Schweiz hat. Keiner der Verletzten schwebt laut Polizei in Lebensgefahr. Die Polizei hatte das Gebiet rund um die Pferderennbahn, auf dem das Festival stattfand, für die Spurensicherung weiträumig abgeriegelt. Zudem hatte die Kantonspolizei Aargau die nationale und internationale Fahndung nach der Täterschaft veranlasst. Mittlerweile gehen die Behörden davon aus, dass an zwei verschiedenen Orten auf der Pferderennbahn geschossen wurde. Es seien Patronenhülsen von zwei unterschiedlichen Kalibern gefunden worden. Pistolenmunition und Hülsen einer Langwaffe, etwa eines Sturmgewehrs.
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10: Im Studio Stefan Lina. Hohe Energiepreise treiben die Teuerung in Deutschland erneut bis knapp unter die 3%-Marke. Wie schon im April erreichte die Inflationsrate im August 2,9%, so das Statistische Bundesamt, auf Basis vorläufiger Zahlen. Stärker gestiegen waren die Verbraucherpreise zuletzt im Dezember 2023 mit damals 3,7%. Ursula Mayer hat sich die Zahlen genauer angeschaut.
11: Zentraler Preistreiber war wie im Monat zuvor schon Energie. Fürs Heizen und Tanken mussten Verbraucher im Schnitt fast 11% mehr zahlen als vor einem Jahr. Vor allem beim Heizöl, Diesel und Benzin gab es in vielen Bundesländern regelrechte Preissprünge. Hintergrund ist, dass der Iran-Krieg auch die Preise für Rohöl wieder in die Höhe getrieben hat. Dazu erschwerte das Niedrigwasser auf dem Rhein den Transport von Kraftstoffen. Das trieb die Preise an den Tankstellen beispielsweise in Nordrhein-Westfalen nach oben. Auch andere Waren und Dienstleistungen wie etwa die Pflege oder Versicherungen wurden im Jahresvergleich teurer. Dagegen blieben die Preise für Nahrungsmittel nahezu gleich. Da verzeichnete die Statistikbehörde nur einen Anstieg von 0,1%. Öle, Fett, Butter und andere Molkereiprodukte wurden etwa in Hessen sogar deutlich günstiger.
10: Nach einer ganzen Reihe von Betriebsversammlungen in verschiedenen deutschen Volkswagenwerken hat die IG Metall dem Konzern mit Widerstand gegen mögliche Einschnitte gedroht. Die Beschäftigten haben geliefert und liefern, jetzt sei der Vorstand an der Reihe zu liefern, sagte Gewerkschaftsbezirksleiter Thorsten Grüger nach der heutigen Veranstaltung im Werk Hannover. Gefordert seien tragfähige Zukunftsperspektiven für die Standorte. Insgesamt stehen in den kommenden Jahren vier deutsche Werke des Konzerns auf der Kippe. Aus Hannover berichtet Oliver Jürgens.
12: Von Szenenapplaus und Buhrufen gegen den Vorstand sprach der Betriebsratsvorsitzende des Volkswagenwerks in Hannover nach der Betriebsversammlung. Eine klare Aussage zum Fortbestand des Werks gab es auch heute nicht. VW-Finanzchef Antlitz forderte als Vertreter der Konzernspitze vor der Belegschaft weitere Kostensenkungen. Die Fabrikkosten in Hannover seien im europäischen Vergleich immer noch deutlich höher, trotz erreichter Verbesserungen. Betriebsrat und IG Metall hingegen wollen, dass der VW-Transporter ab 2031 wieder in Hannover gebaut und das Werk so wieder ausgelastet wird. Man erwarte vom Vorstand tragfähige Konzepte und Investitionen in die Werke. Innerhalb weniger Tage haben die Vorstandsmitglieder von Volkswagen 9 Werke besucht und den Beschäftigten ihre Pläne vorgestellt. Zur Zukunft der Werke gab es nur so viel. Innerhalb der kommenden 6 bis 12 Monate will Vorstandschef Blume Klarheit schaffen. Ende der Woche tagt der Volkswagen-Aufsichtsrat. Dort wollen auch die Arbeitnehmerseite und das Land Niedersachsen als Anteilseigner eigene Zukunftskonzepte vorstellen.
10: Und wir werfen noch einen Blick an die Finanzmärkte. Nach der jüngsten Rekordrallye geht es heute für die deutschen Börsen ein Stück weit nach unten. Der DAX gibt um 1% nach auf 26.302 Punkte. Größter Verlierer unter den Standardwerten im DAX ist die Aktie von Siemens Energy. Sie verbilligt sich jetzt im späten Handel um 4,6%. Deutliche Verluste auch bei Rheinmetall, Heidelberg Materials und Vonovia. All diese Aktien geben um etwa 3% nach.

0: 16.45 Uhr.
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0: Die Nachrichten mit Karin Schumacher.
2: Polizei in Bayern hat im vergangenen Jahr fast 50.000 Fälle von Cybercrime registriert. Das teilte Innenminister Herrmann mit. Die Dunkelziffer dürfte demnach um ein Vielfaches höher liegen. Laut Lagebericht wird für Kriminelle KI zunehmend wichtig. Damit ließen sich auch ohne großes Vorwissen Angriffe durchführen. Bayern sieht sich bei Ganztagesplätzen für Erstklässler im Soll. Nach den Worten von Sozialministerin Scharf wird es zum Schuljahresbeginn keine größeren Lücken bei der Betreuung geben. Alle Erstklässler, deren Eltern das wollen, könnten einen Hort, die Mittagsbetreuung oder ähnliche Angebote besuchen. Mit dem neuen Schuljahr startet auch der Rechtsanspruch auf einen Ganztagsplatz. Gesetzliche Pflegekassen sprechen von Alarmstufe Rot. Laut dem Spitzenverband könnten schon im Oktober nicht mehr alle Leistungen der Pflegeversicherungen voll erstattet werden. Der Vorstandsvorsitzende Blatt sagte wörtlich, wenn die Ausgaben fast dreimal stärker steigen als die Einnahmen, dann ist die Dramatik offensichtlich. Blatt forderte die Bundesregierung zu schnellen Reformen auf. Die soziale Pflegeversicherung pfeife aus dem letzten Loch. In Nepal werden noch hunderte Arbeiter in Tunnelsystemen vermutet. Die Suche nach ihnen läuft nach der verheerenden Flutwelle weiter. Die Wasser-, Schlamm- und Gerölllawine hatte unter anderem 12 Wasserkraftanlagen getroffen. Unter den insgesamt fast 5000 vermissten Menschen sind etwa 900 Kraftwerksarbeiter. Spanien sieht Netzwerke aus Russland und Israel hinter Desinformationskampagne zu Ceuta. Das sagte Ministerpräsident Sanchez, der sich auf EU-Informationen berief. Ende Juli waren zehntausende Migranten von Marokko nach Ceuta gelangt. Zuvor hatte es Aufrufe in sozialen Netzwerken dazu gegeben. Das Wetter in Bayern wechselhaft, teils mit Schauern und Gewittern, 21 bis 27 Grad.
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3: Im Studio Maike Vöckersberger. Frisch gepflückte Steinpilze oder Pfifferlinge aus dem heimischen Wald sind für viele ein Genuss. Eigentlich würde die Pilzsaison jetzt langsam losgehen. Bisher sieht es aber eher mau aus in den Wäldern und damit auch in den Märkten. Es war einfach zu trocken, sagen die Experten. Mona Böhm hat sich trotzdem auf Pilzsuche begeben. Ob sie fündig war, erfahren wir jetzt.
4: Champignons aus der Zucht und hier und da ein paar Pfifferlinge aus dem bayerischen Wald. Wer Pilze aus der Region sucht, der hat auf dem Würzburger Bauernmarkt schlechte Chancen, sagt Standbetreiber Christian Zimmermann.
5: Normalerweise gäbe es jetzt die ersten Steinpilze, natürlich auch Pfifferlinge aus dem Spessart. Da gab es gar nichts oder gibt es noch nichts.
4: Dabei stehen viele Mainfranken hier in den Startlöchern, würden gern selbst sammeln. Aber ob man wirklich was findet?
6: Ich glaube nicht. Also ich weiß es nicht, aber ich glaube nicht. Es ist ja so trocken gewesen alles.
7: Wird wenig Pilze geben.
8: Vielleicht bis September finden wir noch etwas, aber das ist schon schlimm.
4: Zeit also, den Mann für Pilze in Unterfranken schlechthin zu fragen, Rudi Makones. Er ist Beauftragter der Bayerischen Mykologischen Gesellschaft, Gründer der Pilzfreunde Mainfranken und natürlich auch heute in farbenfrohem Pilzhemd unterwegs.
9: Wo findet man denn am ehesten noch Pilze?
10: Beim Aldi und Edeka und Lidl. Im Wald im Moment nicht. Und der Moment wird noch ein bisschen andauern.
4: Aber wir versuchen es trotzdem. Zusammen mit Thomas Wallner, einem zweiten Mitglied der Pilzfreunde, stapfen wir durch den Irtenberger Wald. Die Gegend um das Blutseemoor ist perfekt für Pilze. Und jetzt hat es ja auch ein paar Tage geregnet. Müssten die Pilze also nicht nur so sprießen?
11: Wenn man ein normales Jahr hat und ich sage jetzt mal eine Woche kein Regen war, dann kommt Regen, dann kann es sein, dass zwei Tage später die Speisepilze wachsen. Aber so trocken, wie wir es jetzt hatten, da hat der Regen meines Erachtens noch überhaupt keine Wirkung.
4: Nur ab und zu finden die beiden Experten einen winzigen Minipilz. Dann zieht Rudi Makones seine Lupe aus der Brusttasche und die beiden schauen ganz genau hin.
10: Nee, nochmal was anderes. Das könnten Helmlinge sein.
4: Baumpilze gibt's auch noch, die wachsen meistens seit Jahren. Aber wenn die Bodenpilze fehlen, dann sieht's übel aus für den Rest des Waldes. Denn viele Pilze sind über Pilzfäden mit den Pflanzen verbunden, erklärt Makones.
10: Diese Pilzfäden sorgen dafür, dass etwa 90% des Wassers, was die Bäume brauchen, von innen kommt und nur 10% von den Baumwurzeln. Dann gibt es noch Stoffaustausch mit Mineralstoffen, die sie auch den Bäumen zur Verfügung stellen. Das heißt, ohne Pilze würden die Bäume schlussendlich auch alle absterben.
4: Normalerweise erholen sich Pilze nach einem trockenen Jahr auch wieder. Aber dieses Jahr werden die Pilzfäden einen Schaden davontragen, sagt Marconis. Und dann, ganz zum Schluss, stoßen die beiden Pilzfreunde doch noch auf eine essbare Sorte. Wilde Austernzeitlinge, eine schmackhafte Baumpilzart, sagt Wallner.
11: Es ist eigentlich ganz normal, dass er jetzt wächst. Aber dass er in dieser immensen Trockenheit gewachsen ist, das überrascht mich jetzt doch.
4: Auch wenn der Regen noch zu ein paar Zufallsfunden führen könnte, vorerst fällt die Pilzsaison durch Hitze und Trockenheit in diesem Jahr wohl aus.
3: BR-Reporterin Mona Böhm war bei den Pilzfreunden Mainfranken. 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
0: Waldbrände werden aufgrund des Klimawandels häufiger, auch bei uns in Europa. Damit steigen auch die Risiken für die Gesundheit, und zwar nicht nur wegen des Feuers. Eine Folge der Vegetationsbrände ist Feinstaub, der tief in die Atemwege eindringen kann. Aber nicht nur das, auch das Trinkwasser kann nach Waldbränden an Qualität verlieren. Nils Walker ist der Frage nachgegangen, was genau in unserem Körper passiert, wenn man in der Nähe von einem Waldbrand lebt.
7: Am 14. August brach in Belgien, nicht weit weg von der Grenze zu Deutschland, der Brand im Hohen Venn aus, einem Naturschutzgebiet mit viel Moor, Wald und Heidelandschaft. Und schon einen Tag später wurde die Luftqualität in Leverkusen, das rund 90 Kilometer entfernt liegt, sehr schlecht. Eine riesige Rauchfahne weht herüber.
12: Und es gab in Köln, in Leverkusen, im Kreis Mettmann eine NINA-Warnung durch die Warn-App. Und wir haben das auch gerochen. Ich habe es persönlich also auch gerochen, als ich vor die Türe bin.
7: Erzählt Norbert Mülleneisen. Er ist niedergelassener Lungenfacharzt. Es dauert nicht lang, da bemerkt er die Folgen des Waldbrandes in seinem Sprechzimmer.
12: Die Patienten, die zu mir kamen, ich war als Lungenfacharzt, die hatten dann entweder Asthmaanfälle oder einfach nur eine Bronchitis, sprich also Husten und eine Reizung der Schleimhäute.
7: Ein Grund sind die riesigen Mengen an Feinstaub, die bei einem Waldbrand entstehen. In der App Luftqualität, herausgegeben vom Umweltbundesamt, wird das deutlich sichtbar. Am 15. August, also ein Tag nachdem das Hohe Venn zu brennen begann, nahm die Belastung durch Feinstaubpartikel nachweisbar stark zu, sagt Uta Dauert. Sie ist Meteorologin und leitet beim Umweltbundesamt das Fachgebiet Luftqualität. Sie unterscheidet zwischen Staub, den man gerade noch so mit bloßem Auge erkennen kann, und winzig kleinen Teilchen.
13: Die kleinen Partikel sind die schlimmeren, weil je kleiner die Partikel sind, desto tiefer dringen sie in unseren Körper ein. Und die ganz kleinen sogar eben in den Blutkreislauf, sodass wir also nicht nur über gesundheitliche Gefährdung der Atemwege sprechen, sondern da kommen dann eben auch Herz-Kreislauf-Erkrankungen mit zum Krankheitsbild dazu.
7: Studien aus Kanada, den USA und Australien zeigen zudem, nach einem Waldbrand sterben im Umkreis in den Folgetagen und Wochen überdurchschnittlich viele Menschen an einem Herzinfarkt oder einem Schlaganfall. Meist Personen, die bereits eine Vorerkrankung in sich tragen, erklärt Lungenfacharzt Mülleneisen.
12: Sie müssen sich vorstellen, Sie nehmen ja diesen Ultrafeinstaub auf in die Blutbahn und es führt zu einer Entzündung in den Blutgefäßen. Und da setzt sich dann diese Entzündung, die Blutplättchen und so weiter, fest und es kommt zu einer Verstopfung der Gefäße.
7: Eine FFP2-Maske ist ein guter Anfang, schützt aber nicht ausreichend, warnt der Lungenfacharzt.
12: Also die FFP2-Maske ist ganz hilfreich für den groben Feinstaub, aber für den Ultrafeinstaub nützt er Ihnen gar nichts. Und er nützt Ihnen auch nichts gegen die nicht riechbaren und nicht schmeckbaren anderen Substanzen, die bei einem solchen Waldbrand entstehen, also wie zum Beispiel Kohlenmonoxid oder PAKs.
7: PAK steht für polyzyklische aromatische Kohlenwasserstoffe. Sie sind krebserregend und können auch über die Haut in den Körper eindringen. Doch bei einem Waldbrand brennen nicht nur Sträucher und Bäume, auch der Boden brennt. Und das kann zu einem Problem für das Grundwasser werden, erklärt Julian Klaus, Professor für Physische Geographie an der Uni Bonn.
14: Man muss sich eben vorstellen, beim Waldbrand brennt der Boden selbst. Die Humusschicht verschwindet durch den Brand. Und die Humusschicht ist unser bester Filter.
7: Fehlt dieser Filter, können nicht nur PAKs aus dem Brand, sondern auch Schwermetalle in großen Mengen nach unten sickern und ins Grundwasser gelangen. Es ist dann nicht mehr als Trinkwasser nutzbar.
0: Nils Walker über schlechte Luftqualität nach den Waldbränden in ganz Europa.
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15: Mit André Siems, New York, Flutlicht, 23.000 Zuschauer. Und mittendrin ist ein 39-Jähriger, der sich am Spielfeldrand krümmt. Mehrfach muss sich Novak Djokovic, einer der besten Tennisspieler der Welt, übergeben. Gegen Ende stehen ihm Tränen in den Augen. 4 Stunden und 36 Minuten wehrt er sich gegen einen Argentinier und gegen den eigenen Körper in der ersten Runde. Er verliert gegen beide. Tim Brockmeier.
16: Die letzten 78 Erstrundenmatches bei Grand Slam-Turnieren entschied Novak Djokovic für sich. Das letzte Aus des Serben in der ersten Runde eines Majors gab es vor mehr als 20 Jahren. Diese Statistiken müssen jetzt neu geschrieben werden. Dank einer 5-Satz-Niederlage gegen den bravourös kämpfenden Argentinier Mariano Navone, Nummer 95 der Tenniswelt. Rund 4,5 Stunden standen beide im riesigen Ash Stadium auf dem Platz. Djokovic offenbarte dabei immer wieder körperliche Probleme, übergab sich einmal, wurde am Rücken behandelt, nutzte mehrfach ein Inhalationsspray, mutmaßlich wegen Atemproblemen, und konnte vor allem im 5. Satz dann seinem Gegner körperlich nichts mehr entgegensetzen. Total überraschendes Erstrundenaus in New York also für den Rekord-Grand-Slam-Champion Djokovic, dessen Traum von Grand-Slam-Titel Nummer 25 sich wohl nicht mehr zu erfüllen scheint. Klarer und erfolgreicher als Djokovic unterwegs dagegen der Russe Daniil Medvedev. Bei seinem Erstrundenaus beim Vorbereitungsturnier in Winston-Salem vor einer Woche noch so frustriert, dass er lautstark in Selbstgesprächen darüber spekulierte, ob mittlerweile nicht vielleicht Pickleball der bessere Sport für ihn wäre, erledigte die Nummer 7 der Setzliste jetzt in New York seine Erstrundenaufgabe souverän. 3-Satz-Sieg gegen den Franzosen Gaston. Die beiden Ukrainerinnen Elena Svitolina und Marcia Kostyuk fuhren ebenfalls glatte Favoritinnen-Siege ein. Der Kasache Bublik brauchte 4 Sätze für den Zweitrundeneinzug. Das Match des Tages, mindestens mal von der Dauer her, fand aber auf Platz 13 der US Open-Anlage statt. Der Spanier Munar und der Franzose Atzmann battelten sich über 5 Stunden und 5 Sätze, ehe Jaume Munar sich gegen den am Ende von Krämpfen geschüttelten Terence Atzmann durchsetzen konnte.
15: Der Maltasee in Posen hat am Wochenende, ich glaube, ziemlich deutsch geklungen. 4 WM-Titel, 8 Medaillen, die Ausbeute voll wie ein Einkaufswagen am Samstagnachmittag. Pauline Jaksch gewinnt im Kajak Einer ihr erstes WM-Gold. Carlotta Loske und Maike Jakob überraschen alle im Kanadier Zweier und 2x Bronze im Fotofinish sogar. Das war so knapp, dass die Zeitmessung sogar fast einen Schluck aufbekommen hätte. Die Männer, tja, die sind genauso gut unterwegs gewesen. Guido Ringel mit der Bilanz der Weltmeisterschaft im Rudern in Posen.
17: Wenn man es kurz fasst, dann ist Posen gut gelaufen.
18: Sehr gut gelaufen. Das hätten wir im Vorfeld nicht so gedacht in der Masse, aber nehmen wir gerne mit.
17: So schnappt sich der Bundestrainer Arndt Hanisch die deutsche Erfolgsgeschichte. Abgeliefert haben die deutschen Boote bei dieser WM in den wichtigen olympischen Disziplinen. 4x Gold und 2x Bronze, das ist eine gewichtige Aussage. Die Leistung 2 Jahre vor Olympia ist da, wo sie sein soll, und heißt,
18: dass wir zumindest in den olympischen Disziplinen sehr, sehr gut dran sind. War auch nochmal wichtig für die olympische Qualifikation, die zählte nämlich 1,5-fach. Der Weg ist erstmal gut, heißt aber jetzt nicht nachlassen, sondern der neue Winter kommt, die neue Saison kommt und dann können wir den Blick Richtung L.A. richten.
17: L.A., also Los Angeles, Olympia in 2 Jahren. Bei aller Wertschätzung für Weltmeisterschaften und auch andere Titelkämpfe, das Herz der Kanuten schlägt in größter Intensität nur für die Olympischen Spiele, das Maß der Dinge. Und in vielen deutschen Booten ist jetzt schon eine olympiataugliche Qualität erkennbar. Bis auf den Kanadierbereich der Herren. Der hinkt im internationalen Vergleich spätestens seit dem Rücktritt von Olympiasieger Sebastian Brendel hinterher. Gibt auch der Bundestrainer zu.
18: Da können wir ganz viel verbessern, müssen ganz viel verbessern. Da sind wir zurzeit nicht da, wo wir uns diese Saison erhofft haben. Wir werden das mal genauer nochmal in die Daten und Zahlen gucken müssen. Und dann müssen wir reagieren. Und das wird auf jeden Fall besser nächstes Jahr.
15: Und dieser Abschied, der tut der Bundesliga ganz besonders weh, denn Frauenfußballnationalspielerin Carlotta Wamser verlässt Bayer Leverkusen und geht in die Women's Super League zu Manchester City. Da bekommt sie einen Vertrag bis Sommer 2030.
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0: A3 Passau Richtung Nürnberg zwischen Ingensbach und dem Kreuz Deckendorf. Stockender Verkehr wegen Bauarbeiten. A7 Fulda Richtung Würzburg zwischen Dreieck Fulda und Bad Brückenau-Wildflecken. 11 Kilometer stockender Verkehr wegen Bauarbeiten. A9 Berlin Richtung Nürnberg zwischen Markt Schorgast und Dreieck Bayreuth-Kulmbach. Stockender Verkehr. A93 Regensburg Richtung Holledau zwischen Regensburg Nord und dem Kreuz Regensburg. Stockender Verkehr wegen einer Baustelle. A99 Westumfahrung München Richtung Lindau zwischen Neuherberg und Dreieck Allach, stockender Verkehr. A995 München Richtung Kreuz München Süd. Zwischen Giesing und Sauerlach stockender Verkehr wegen Bauarbeiten. B23 Leermoos Richtung Garmisch-Partenkirchen. Zwischen Greinau und Garmisch-Partenkirchen 2 Kilometer Stau. Das Wetter in Bayern: bis zum Abend Sonne und Wolken, von Westen her gelegentlich noch Schauer oder Gewitter, vor allem in Franken und am oberbayerischen Alpenrand. Es weht ein lebhafter Wind bei Höchstwerten zwischen 21 und 27 Grad. Es ist 17 Uhr.
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0: Cyberangriffe aus dem Ausland auf Bayern nehmen offenbar zu. Das sagt die bayerische Staatsregierung. Der deutschen Pflegeversicherung könnte schon ab Oktober das Geld ausgehen. Davor warnt der Spitzenverband der gesetzlichen Krankenkassen. Und die Feuerwehrleute in Griechenland gehen auf die Straße. Sie demonstrieren für bessere Arbeitsbedingungen. Im Studio ist Sabine Strasser. Cybersicherheit, das ist ein weiter Begriff, der vieles bedeuten kann. Schutz vor Phishing-Angriffen im Netz, vor Desinformationskampagnen, vor Sabotage. Bayerns Innenminister Herrmann hat darauf hingewiesen, bei der Vorstellung des Jahresberichts der Bayerischen Staatsregierung zur Cybersicherheit, dass die Fälle von politisch motivierten Angriffen und Falschinformationen immer mehr werden. Hier sei ein neues Level erreicht, sagt er. Johannes Reichert berichtet.
19: Nach Angaben der Landespolizei gab es im vergangenen Jahr rund 50.000 Straftaten im Bereich der Cyberkriminalität, gut 2% mehr noch

0: Bad Füracker kam es im vergangenen Jahr in keiner bayerischen Kommune zu Schäden aufgrund eines Angriffs. Füracker führt dies auf die kostenlosen Cyberschulungen zurück, die Gemeinden und Landkreise vom Landesamt für Sicherheit in der Informationstechnik erhalten. Justizminister Georg Eisenreich fordert, den Strafrahmen bei Cyberdelikten anzuheben. Bislang sind in den meisten Fällen Geldstrafen oder eine Freiheitsstrafe von maximal 3 Jahren vorgesehen.
1: Das neue Kita-Jahr startet morgen. In etwas mehr als 2 Wochen beginnt dann das neue Schuljahr. Dann greift auch der Rechtsanspruch auf Ganztagsplätze für Kinder, die in die erste Klasse kommen. Bayerns Sozialministerin Scharf sieht dem neuen Schuljahr mitsamt der Ganztagsbetreuung positiv entgegen. Man sei da gut gerüstet, sagt die Ministerin auf einer Pressekonferenz in München. Für das BR24-Team berichtet Friederike Breyer.
2: Im Vorfeld hatte es immer wieder Diskussionen gegeben, ob es genügend Plätze gibt. Sie rechnen nicht mit größeren Lücken oder Problemen so scharf. Heißt, alle Erstklässler, deren Eltern dies wollen, können voraussichtlich einen Hort, eine Mittagsbetreuung oder ähnliche Angebote besuchen. Man wisse derzeit von keiner einzigen Klage und bislang gebe es keinen größeren Aufschrei oder gar Beschwerden. Zugleich räumte Scharf ein, dass es ein Kraftakt sei, für alle Erstklässler einen Betreuungsplatz bereitzustellen. Schon jetzt würden mehr als 300.000 Grundschulkinder Ganztagsangebote nutzen, das seien rund 60%. Durch die Reform des Bayerischen Kinderbildungs- und Betreuungsgesetzes ist die staatliche Förderung so hoch wie noch nie und wird ihren Worten zufolge in den kommenden Jahren weiter steigen. Dadurch werden die Kommunen massiv finanziell unterstützt, so Scharf. Die Beiträge für die Kinderbetreuung dürften, wenn überhaupt, nur sozialverträglich angehoben werden. Etwas skeptischer auf den bevorstehenden Rechtsanspruch blickt hingegen Simone Fleischmann, die Präsidentin des Bayerischen Lehrer- und Lehrerinnenverbands. Sie rechnet mit einem holprigen Start. Ihrer Ansicht nach wird es Engpässe geben. Das habe man bereits in anderen Bundesländern beobachtet. So standen laut Fleischmann etwa Räumlichkeiten, beispielsweise für das Mittagessen, noch nicht zur Verfügung.
1: Die Unterfinanzierung der gesetzlichen Pflege eskaliert offenbar schneller als befürchtet. Der Spitzenverband der gesetzlichen Kranken- und Pflegeversicherungen in Deutschland meldet, dass die Einnahmen viel zu langsam steigen im Vergleich zu den Ausgaben der Versicherungen. Die Forderung: Reformen und Bundeszuschüsse und das schnell. Über das aktuelle Defizit berichtet Markus Ria aus Berlin.
3: 500 Millionen Euro, das ist die Summe, die der Pflegeversicherung bis zum Jahresende fehlen werde, sagte GKV-Chef Oliver Blatt. Schon im Oktober würden die Einnahmen nicht mehr reichen, um die Pflegeleistungen voll zu finanzieren. Die Ausgaben seien im Vergleich zum Vorjahreszeitraum um 11% gestiegen, die Beitragseinnahmen aber nur um 3,9%. Einer der Hauptgründe dieser Entwicklung?
4: Allein in diesem Jahr im Vergleich zum letzten Jahr ist die Pflegebedürftigkeit oder die Menschen, die Leistungen in Anspruch nehmen, etwa um 6,5% gestiegen. Das klingt gar nicht so viel, aber das sind immerhin 370.000 Menschen mehr, die Leistungen in Anspruch nehmen.
3: Hinzu kämen die Kosten bei der Kurzzeit- und Verhinderungspflege und die ständig steigenden Zuschüsse zu den Eigenanteilen in der vollstationären Pflege. Für das kommende Jahr erwartet der Spitzenverband der Krankenkassen einen zusätzlichen Finanzbedarf von 10 Milliarden Euro, der nicht gegenfinanziert sei, so der GKV-Chef. Um die Lücke in der Pflegekasse zu schließen, habe der Bund bereits zu Jahresanfang ein Darlehen von über 3,2 Milliarden Euro als Notmaßnahme bewilligt. Doch solange die Pflegeausgaben schneller steigen als die Einnahmen, würden die Finanzprobleme in der Pflegeversicherung größer und nicht kleiner. Blatt forderte kurzfristige Maßnahmen, der Bund müsse der Pflegeversicherung etwa noch außerordentliche Ausgaben aus der Corona-Zeit zurückzahlen, aber nicht nur.
4: Wir reden über 5,2 Milliarden Euro, die der Bund der sozialen Pflegeversicherung aus der Corona-Krise schuldet. Zweitens werden der Pflegeversicherung jedes Jahr die Ausgaben für die Rentenbeiträge für pflegende Angehörige aufgebrummt. Das ist eine gesamtgesellschaftliche Aufgabe, die gut und richtig ist. Sie muss aber vom Bund bezahlt werden.
3: Blatt mahnte aber auch an, langfristig stünden grundlegende Reformen an. Damit seien, Zitat, womöglich auch schmerzhafte Einschnitte verbunden. Außerdem müsse die Prävention gefördert werden, um Pflegebedürftigkeit zu verzögern oder zu vermeiden. Auch hier seien Bund, Länder und Kommunen bei der Finanzierung von entsprechenden Programmen gefordert.
1: Steigende Preise, nach wie vor ein großes Thema in Deutschland. Im Monat August sind laut Statistischem Bundesamt Waren und Dienstleistungen im Vergleich zum Vorjahresmonat um durchschnittlich 2%

0: 3,9% gestiegen. Vor allem die Energiepreise schlagen dadurch. Ursula Mayer berichtet aus Wiesbaden.
1: Die Inflation zieht in Deutschland weiter an. Wie das Statistische Bundesamt in Wiesbaden auf Basis einer ersten Schätzung meldet, lag die Inflationsrate zuletzt im August bei 2,9%. Das war der zweite Anstieg in Folge seit letztem Juni. Zentraler Preistreiber war, wie im Monat zuvor, schon Energie. Fürs Heizen und Tanken mussten Verbraucher im Schnitt fast 11% mehr zahlen als vor einem Jahr. Vor allem beim Heizöl, Diesel und Benzin gab es in vielen Bundesländern regelrechte Preissprünge. Hintergrund ist, dass der Iran-Krieg auch die Preise für Rohöl wieder in die Höhe getrieben hat. Dazu erschwerte das Niedrigwasser auf dem Rhein den Transport von Kraftstoffen. Das trieb die Preise an den Tankstellen beispielsweise in Nordrhein-Westfalen nach oben. Auch andere Waren und Dienstleistungen wie etwa die Pflege oder Versicherungen wurden im Jahresvergleich teurer. Dagegen blieben die Preise für Nahrungsmittel nahezu gleich. Da verzeichnete die Statistikbehörde nur einen Anstieg von 0,1%. Öle, Fett, Butter und andere Molkereiprodukte wurden etwa in Hessen sogar deutlich günstiger.
0: Nachdem Donald Trump US-Präsident geworden ist, hat er erstmal Importzölle auf ausländische Waren verhängt. In der Folge haben dann US-Unternehmen weniger im Ausland investiert, auch in Deutschland. Das belegen Zahlen. 2024 sind ausländische Investitionen hierzulande um fast 32% gesunken. Aber jetzt sieht es wieder etwas besser aus, wie Lili Mali Hilscher aus der ARD-Finanzredaktion berichtet.
2: Deutschland bleibt für ausländische Unternehmen attraktiv. Nach einer Analyse des Instituts der deutschen Wirtschaft legten die Investitionen 2025 kräftig zu, um 50%. Dabei geht es um direkte Beteiligungen, also zum Beispiel Übernahmen, Fusionen oder größere Firmenanteile. Mit dem Geld kommt oft auch Wissen und Technologie ins Land. Einzelne große Deals können die Statistik aber stark verzerren. Deshalb schwanken Investitionen von Jahr zu Jahr. Die Forscher haben die neuen Zahlen aus diesem Grund auch mit dem Median der Jahre 2015 bis 2024 verglichen. Auch dann bleibt ein klarer Anstieg um fast 11%. Verändert hat sich, woher das Geld kommt. Die USA investieren weniger als zuvor, das Vereinigte Königreich dagegen deutlich mehr. Ein Plus von mehr als 280%. Der wichtigste Kapitalgeber bleibt aber Europa. Rund die Hälfte der Investitionen kommt aus den EU-Staaten. Zählt man das Vereinigte Königreich dazu, sind es sogar über 80%.
0: Mehr als 15.000 Menschen sind laut Schätzungen des Robert-Koch-Instituts an den Auswirkungen der heftigen Hitze gestorben. Und die Sommerbilanz des Deutschen Wetterdienstes bestätigt es jetzt. Es war einer der heißesten Sommer, die hierzulande jemals gemessen wurden. Katharina Wilhelm aus der ARD-Klimaredaktion mit Stimmen dazu.
3: Ich würde schon sagen, in der Uni war das extrem. Also hat man es gemerkt, weil wir haben keine Klimaanlage und nichts gehabt.
4: Also ich meine, wir hören ja jeden Sommer ist der heißeste Sommer seit, keine Ahnung, Wetteraufzeichnung, bla bla. Kann nur schlimmer werden, glaube ich. Wird nicht genug getan in der Politik.
5: Aber was halt in Deutschland ein bisschen fehlt, ist, dass wir keine Klimaanlagen haben. Also egal, wo ich essen war, also man hat wirklich beim Essen, ist man weggeölt.
6: Diesem Gefühl ordnet der Deutsche Wetterdienst in Offenbach heute Zahlen zu. Bei der Veröffentlichung der Sommerbilanz 2026 wird klar, es war ein außergewöhnlicher Sommer, sagt Andreas Becker, Leiter der Klimaüberwachung.
7: Man kann durchaus von einem exorbitanten Sommer sprechen, insbesondere wenn wir auf die Extreme schauen. Sehr, sehr früh hatten wir Ende Juni schon eine massive Hitzewelle, die auch im Ausmaß historisch war. Und es ging dann mit sehr vielen Hitzetagen auch weiter.
6: Im Durchschnitt waren es 22 Hitzetage in Deutschland, also Tage, an denen es mehr als 30 Grad heiß war. Sonst lagen die Sommer in Deutschland im Durchschnitt bei 12 Hitzetagen. Das Temperaturmittel habe bei 19,6 Grad gelegen, 2 Grad wärmer im Vergleich zum Zeitraum 1991 bis 2020. Der Sommer war zudem sehr trocken, besonders im Westen und Südwesten Deutschlands. Die frühen Hitzetage gepaart mit wenig Niederschlag sorgten dafür, dass Flüsse austrockneten, die Schifffahrt massiv beeinträchtigt wurde, Felder verdorrten und die Ernten teils schlechter ausfielen. Auch die massiven Waldbrände in Europa wurden durch die Trockenheit und Hitze begünstigt. Die Produktivität sank ebenfalls, unter anderem, weil Menschen durch die Hitze häufiger krank wurden. Der Umweltverband Greenpeace rechnete aus, dass durch die Hitze der deutschen Volkswirtschaft ein Schaden von rund 36 Milliarden Euro entstanden ist. Und rund 15.800 Menschen seien an den Folgen der Hitze in diesem Sommer gestorben, meldete das Robert-Koch-Institut. Wie überraschend war dieser Sommer für die Experten beim Deutschen Wetterdienst?
7: Dass es jetzt ausgerechnet dieses Jahr war, das ist vielleicht überraschend. Aber grundsätzlich hat uns dieser Sommer nicht überrascht. Man kann sogar sagen, er war eigentlich fällig. Es war sozusagen aufgrund der globalen Erwärmung war absehbar, dass entweder letztes Jahr oder einer der nächsten Sommer so heftig auch ausfallen können, weil das einfach die Variabilität des Wetters auch ist.
6: So Andreas Becker. Der europäische Klimaüberwachungsdienst Copernicus bilanzierte ebenfalls, dass Juni und Juli die heißesten Monate in Westeuropa seit Beginn der Wetteraufzeichnung waren. Die Klimaveränderung, vor allem verursacht durch den Ausstoß von CO2 bei der Verbrennung von Gas, Öl und Kohle, das hätte die Temperaturen beeinflusst. Eine Studie des Deutschen Wetterdienstes zur Hitzewelle Ende Juni 2026 ergab, dass eine Hitzewelle dieses Ausmaßes ohne den Klimawandel statistisch unmöglich gewesen wäre. Und die Erderwärmung werde weiterhin dafür sorgen, dass sich unsere Sommer in Deutschland verändern, so Becker.
7: Man kann letztendlich sagen, in der Rückschau ist dieser Sommer exorbitant. In der Vorschau wird er wahrscheinlich eher gewöhnlich sein. Und wenn wir beim Klimaschutz nicht erfolgreich sind, wird es vielleicht sogar eines Tages ein eher kühler Sommer sein.
6: Es sei jetzt wichtig, sich für das heißere Klima vorzubereiten, sagt Andreas Becker vom Deutschen Wetterdienst und betont mit dieser Sommerbilanz aber auch, dass es jetzt umso wichtiger sei, weiterhin auch Klimaschutz zu betreiben. Denn jedes Zehntel Grad weniger bei der Erderwärmung zähle.
0: Bei Waldbränden in Griechenland sind in diesem Jahr 5 Feuerwehrleute ums Leben gekommen. Ein gefährlicher Job. Gleichzeitig sind die Rahmenbedingungen für die Brandbekämpfer dort nicht die besten. Viele Feuerwehrleute sind nur als Saisonkräfte beschäftigt. Und jetzt will die Regierung auch noch eine Altersbeschränkung einführen. Aus Protest gegen diese Pläne sind griechische Feuerwehrleute heute auf die Straße gegangen. Astrid Halder berichtet.
8: Von den rund 9000 griechischen Feuerwehrleuten, die bei der Brandbekämpfung aktiv im Einsatz sind, haben circa ein Viertel nur Saisonverträge. Das heißt, sie werden 8 Monate pro Jahr eingestellt und dann ausgestellt, wenn die Brandgefahr abnimmt. Für deren Gewerkschaftsführer Yorgos Tselepis nicht mehr hinnehmbar. Sie pressen uns aus wie eine Zitrone. Solange sie uns brauchen, sind wir Helden. Und dann, wenn die Brände abnehmen, dann werfen sie uns weg. Was den Unmut nun zusätzlich anheizt, ist die Ankündigung, dass die Regierung zwar viele neue Feuerwehrleute einstellen will, aber mit einer Altersbegrenzung von 30 Jahren. Die Saisonkräfte warnen davor, dass damit viele wertvolle Erfahrung verloren geht. Die Regierung begründet den Schritt damit, dass das Durchschnittsalter bei der griechischen Feuerwehr insgesamt sehr hoch sei. Auch an den befristeten Verträgen will sie im Moment nichts ändern. Das Feuerwehrsystem in Griechenland unterscheidet sich stark vom deutschen. Ein flächendeckendes Netz von freiwilligen Feuerwehren gibt es nicht, sondern eine zentral gesteuerte nationale Berufsfeuerwehr.

0: Es ist 17.15 Uhr.
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0: Die Nachrichten mit Carsten Fabian.
2: Bedrohungslage durch Cyberkriminalität in Bayern ist hoch. Laut Innenminister Herrmann gingen fast 50.000 Anzeigen bei der Polizei ein. Die Dunkelziffer sei vermutlich deutlich höher. Neben politisch motivierten Angriffen und Desinformationskampagnen dominierten in Bayern Phishing- und Ransom-Angriffe, also der Einsatz von Schadprogrammen, um Zugriff auf Daten einzuschränken. Bayern hat laut Sozialministerium ausreichend Ganztagsplätze für Erstklässler. Ministerin Schaaf rechnet zum Start des Rechtsanspruchs auf Ganztagsbetreuung nicht mit größeren Problemen. 2 Wochen vor dem neuen Schuljahr wisse man derzeit von keiner einzigen Klage, so Schaaf. Sie räumt aber ein, dass die Bereitstellung der Plätze ein Kraftakt für alle Beteiligten sei. Pflegekassen droht Milliardendefizit. Die Pflege sei akut in Not, so der Vorsitzende des Spitzenverbands der gesetzlichen Krankenversicherungen Blatt. Schon bis Ende dieses Jahres fehlten schätzungsweise 500 Millionen Euro. Blatt brachte eine kurzfristige Finanzspritze des Bundes ins Spiel und forderte, die geplante Pflegereform rasch anzugehen. Zahl bestätigter Ebola-Infektionen im Kongo steigt laut Behörden auf 6.000. Fast 3.000 Menschen sind bereits gestorben. Nach Angaben der Weltgesundheitsorganisation ist der Ausbruch nicht unter Kontrolle. Aufgrund der Ausbreitungsgeschwindigkeit könnte er den schweren Ausbruch in Westafrika von 2014 bis 2016 übertreffen. Damals starben mehr als 11.000 Menschen. Sommer 2026 ist wohl der zweitwärmste seit Aufzeichnungsbeginn. Das Temperaturmittel lag hierzulande laut Deutschem Wetterdienst bei 19,6 Grad. Zudem sei der Sommer zu trocken gewesen. So wurden mit rund 170 Liter Niederschlag pro Quadratmeter nur knapp 3/4 des Solls erreicht. Das Wetter in Bayern, örtlich Schauer oder Gewitter.
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3: Im Studio Maike Vöckersberger. Die Wiesen, und es gibt schon vorab Diskussionen. Es geht um das Teufelsrad, besser gesagt um die 4 Frauenfiguren aus Pappmaché oberhalb des Eingangs. Ende vergangener Woche wurde bekannt, dass die Betreiberin sie hat übermalen lassen. Max Gilbert berichtet.
4: Die Darstellung einer hawaiianischen Frau ohne Schuhe und ohne Oberteil habe rassistische Stereotypen bedient. Und die knappen Kleider sowie tiefen Ausschnitte einiger Dirndl würden mit dem Zurschaustellen des weiblichen Körpers spielen, so die städtische Gleichstellungsstelle für Frauen. Upskirting, also das Filmen und Fotografieren unter den Rock, ist beim Teufelsrad ein Problem, die Frauenfiguren aber eher nicht, sagt Wiesenstadträtin Anja Berger von den Grünen.
5: Ich glaube, mit Augenmaß hätte man sagen können, okay, wenn eh was ansteht, neue Figuren, dann sollte man darauf achten. Aber ich fand sie wirklich nicht so gestaltet, dass man sagen muss, da fühlen sich viele davon gestört. Und ich habe darüber auch keine Beschwerden gehört.
4: Dass die Gleichstellungsstelle mit ihren Anregungen über das Ziel hinausgeschossen ist, sieht auch Manuel Petzl, Fraktionsvorsitzender der CSU im Rathaus, so. Die Betreiberin des Teufelsrads hatte die Sorge geäußert, ohne die Übermalung der Figuren nicht mehr zur Wiesn zugelassen zu werden. Die Frage, ob das Teufelsrad ohne die Überarbeitung nicht zur diesjährigen Wiesn zugelassen worden wäre, ließ ein Sprecher des Wirtschaftsreferats laut deutscher Presseagentur unbeantwortet.
3: Ein Landwirt ist mit seinem Traktor durch eine Menschenmenge gefahren, die seine landwirtschaftliche Fläche als Aussichtspunkt für ein Konzert genutzt hat. Dieser Fall löst im unterfränkischen Bad Kissing für Aufregung. Der 52-Jährige soll in völliger Dunkelheit mit seinem Traktor über diese Fläche gefahren sein. Die Polizei spricht jetzt von inakzeptabler Selbstjustiz. Der Karpfen bleibt in Bayern weiter der wichtigste Fisch in den Aquakulturen. Allerdings ging die Produktionsmenge im vergangenen Jahr verglichen mit 2024 um 2,5% zurück. Carlo Schindhelm.
6: Im vergangenen Jahr ist die Produktionsmenge gegenüber dem Vorjahr um 2,5% auf knapp 1700 Tonnen zurückgegangen. Wie das Landesamt für Statistik in Fürth zum Beginn der Karpfensaison mitteilt, machte der Karpfen 2025 gut ein Drittel der gesamten Fischproduktion im Freistaat aus. An zweiter Stelle kam mit 28,5% die Regenbogenforelle, deren Produktion um 7,4% auf gut 1400 Tonnen zunahm. Beim Karpfen Nun stammt laut Landesamt etwa die Hälfte der Produktion aus Mittelfranken, ein weiteres Drittel aus der Oberpfalz. Regenbogenforellen kommen dagegen am häufigsten aus Oberbayern und Schwaben. Die gesamte Produktionsmenge an Speisefischen ist in Bayern im vergangenen Jahr zwar um 2,7% gegenüber dem Vorjahr gestiegen, in den vergangenen 10 Jahren ist die produzierte Menge jedoch rückläufig, und zwar um 3,3%.
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0: Nach der Sturzflut im Himalaya ist die offizielle Zahl der bestätigten Todesopfer auf über 900 gestiegen. Rund 4.800 Menschen werden in der nepalesischen und chinesischen Katastrophenzone noch vermisst, unter ihnen auch hunderte Ausländer. Zu den schwierigen Rettungsarbeiten kommt das Problem, dass die Stromversorgung stark beeinträchtigt ist, weil Wasserkraftwerke zerstört wurden. Den Menschen im Himalaya fehlt Energie, im wörtlichen wie auch im übertragenen Sinn. Unsere Korrespondentin Lena Bodewein berichtet, dass viele sich fragen, woher sie die Kraft fürs Weitermachen nehmen sollen.
7: Noch immer werden tausende Menschen vermisst. Ihre Angehörigen warten stündlich auf Nachrichten, doch die sind in vielen Fällen traurig. Uni Krishnan von der Hilfsorganisation Plan International beschreibt die Szenen, die sich dort abspielen, wo die Helikopter landen, die aus den abgeschnittenen Bergregionen zurückkehren.
8: It's also quite heartbreaking to watch when the helicopters come back.
9: Es ist herzzerreißend mit anzusehen, wenn die Hubschrauber zurückkehren. Für die Familien, die auf ihre Angehörigen gewartet haben, ist es ein Wechselbad der Gefühle. Wir haben dort viele Menschen gesehen, die schon seit dem allerersten Tag gewartet haben. Diese Hubschrauber bringen sowohl Hoffnung als auch Verzweiflung mit sich, denn einige wissen, dass sie wieder mit ihren Familienangehörigen vereint werden, während andere wissen, dass ihre Liebsten nicht lebend zurückkehren. Sie sind also nur dort, um Leichensäcke in Empfang zu nehmen.
7: Für viele Bewohner der Region ist es das zweite Mal, dass ihr Leben erschüttert wird.
10: Die Bewohner meines Dorfes hatten schon das Erdbeben von 2015 überlebt. Vor etwa 10 Jahren waren wir aus unserer früheren Heimat vertrieben worden und hatten uns hier niedergelassen. Jetzt sind wir erneut vertrieben worden und wir haben keine Ahnung, wohin wir als nächstes gehen sollen.
7: So erzählt es Ajay Tamang, der seine Frau und viele andere Angehörige verloren hat. Andere erzählen, dass sie damals, nach den katastrophalen Beben von 2015 mit 9000 Toten, auch aus Angst woanders hingezogen sind. Dorthin, wo sie sich sicher vor einem neuen Beben fühlten. Und dort hat sie jetzt die Flut erwischt. Weggespülte Brücken trennen ganze Regionen ab. Sie sind nach wie vor nur aus der Luft zu erreichen. Die Hauptroute, die Nepal mit dem chinesisch verwalteten Tibet verbindet, wurde Berichten zufolge vollständig zerstört. Damit ist ein Handelskorridor mit China für eine ganze Zeit verloren. Und die Katastrophe hat auch das Kraftzentrum eines Landes getroffen. In dieser Region Nepals sind wichtige Solar- und Wasserkraftwerke beschädigt, bereits laufende oder Projekte im Bau. Die Übertragungsinfrastruktur ist ebenfalls vernichtet. Ein Wirtschaftszweig verloren. Und nicht nur das, erklärt Uni Krishnan von Plan International.
9: Wenn es einen Zeitpunkt gibt, an dem Strom und damit vor allem Beleuchtung besonders dringend benötigt wird, dann ist es genau dann, wenn Katastrophen eintreten und Menschen als Vertriebene leben müssen. Da kann ich gar nicht genug betonen, wie wichtig eine zuverlässige Stromversorgung und sichere Unterkünfte sind. Es geht darum, die Orte, an denen sich Kinder, Mädchen und Frauen aufhalten, durch gute Beleuchtung und Ähnliches sicherer zu machen.
7: Wie häufig nach Katastrophen dieser Art sind Kinder am meisten gefährdet. Viele befinden sich in einem Schockzustand, haben ihre Eltern verloren, wissen nicht, wo sie weiterleben werden. Und gerade Mädchen sind dann Risiken aller Art ausgesetzt und besonders angreifbar. Ihre Gegenwart sieht womöglich dunkel aus. Aber Hilfsorganisationen und Freiwillige in Nepal setzen alles daran, dass ihre Zukunft heller wird.
0: Von der Lage in Nepal nach der Sturzflut berichtete Lena Bodewein.
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0: Wer heute Musik hört, der macht das in der Regel über Streamingdienste oder über CD. Aber Kenner wissen natürlich, Vinylplatten sind wieder voll im Trend. Neue Alben erscheinen häufig als Sammlerstück, auch als Schallplatte. Dass die erste Vinylplatte mit 33 1/3 Umdrehungen und ca. 23 Minuten Spielzeit auf den Markt kam, das ist in Deutschland heute genau 75 Jahre her. Damals, am 31. August 1951, stellte die Deutsche Grammophongesellschaft auf der Musikmesse in Düsseldorf gleich mehrere Langspielplatten vor. Tobias Stosiek mit einer Rückschau.
11: Was für eine Revolution. Eine Dreiviertelstunde Mendelssohn und nur einmal umdrehen, das war Mitte des 20. Jahrhunderts quasi unvorstellbar, bis die Deutsche Grammophon just vor 75 Jahren mit den ersten LPs ums Eck kam und damit insbesondere bei den Fans klassischer Musik einen kollektiven Erleichterungsseufzer auslöste. Denn vor allem für die war das Musikhören bis dahin eine enervierend kleinteilige Angelegenheit. Gerade mal 3 bis 4 Minuten passten auf eine Schellackplatte, vielleicht 5,5, wenn die Scheibe besonders groß war. Für Schlager okay, für Symphonisches schwierig. Insbesondere bei den großen romantischen Dingern. Wer damals Bruckners 5. zu Hause hören wollte, der musste eine ganze Batterie von Schellacks im Schrank haben und insgesamt 18 Mal umdrehen und neu auflegen. Akkordarbeit am Grammophon. Viel Zeit zum Schwelgen war da nicht. Bis sich auch in Deutschland dieses magische neue Material durchsetzte. Polyvinylchlorid, kurz PVC oder schicker Vinyl. Der Stoff, der plötzlich Platz schuf auf der Platte und die heimischen Musikhörerinnen und Musikhörer endlich zur Ruhe kommen ließ. Statt 3 waren plötzlich 30 Minuten pro Seite drin. Das Publikum dankte mit entsprechender Nachfrage. Und bald schon sprach man in der Branche von Vinyl als dem schwarzen Gold der Musikindustrie. Als erster hat dieses Gold übrigens gar nicht die Deutsche Grammophon geschürft, sondern natürlich ein Amerikaner, Peter Carl Goldmark. Ein findiger Ingenieur beim Sender CBS, der nicht nur das Farbfernsehen miterfand, sondern quasi nebenbei auch die LP. Auch er, kein Zufall, ein begeisterter Klassikhörer. Als im Sommer 1948 in New York die erste Vinyl-LP auf den Plattenteller gelegt wurde, um eine versammelte Journalistenschar in Staunen zu versetzen, erklang ebenfalls Mendelssohn. In dem Fall sein Violinkonzert. Man könnte also mit Recht sagen, dass es die klassische Musik war, deren spezifisches Anforderungsprofil der Evolution der Langspielplatte den entscheidenden Schubs gab. Im Pop verhielt es sich dagegen genau andersrum. Bis in die 50er erschien dort neue Musik vor allem in Form von Singles, kurze Songs, die sich problemlos auf Schellack pressen ließen. Mit der LP stand die Branche nun vor einem neuen Problem. Was machen wir mit dem ganzen Platz? Das Album, die Zusammenstellung neuer Songs unter einem Titel war die Antwort. Eine neue ästhetische Form für ein neues technisches Medium. Durch die LP kam, pathetisch gesprochen, Werkcharakter in den Pop. Dramaturgie und Dauer, ein durchkuratiertes Musikerlebnis. Und das in einer Verpackung, Stichwort Cover, die dem Inhalt in nichts nachstand. Das Klischeebild des Musiknerds, der mit andächtiger Miene die Nadel auf die Platte setzt, erinnert nicht umsonst an den heiligen Ernst von Wagnerianerinnen im spartanischen Holzgestühl des Bayreuther Festspielhauses. Ja, man könnte sagen, die LP hat die Kunstreligion vom 19. in das 20. und 21. Jahrhundert transportiert und von E nach U. Witzigerweise steht dabei heute übrigens wieder das im Vordergrund, was die LP ursprünglich mal abschaffen sollte, nämlich der Aufwand. Das Auswählen, Anfassen, Auflegen, kurz das ganze Getue, das nötig ist, um die Rillen zum Klingen zu bringen. Die CD konnte da nie mithalten, das Smartphone sowieso nicht. Die Unhandlichkeit der LP ist längst zum Versprechen geworden. So gesehen kann es nicht lang dauern, bis Manufaktum auf die Idee kommt, Bruckner 5 wieder auf Schellack rauszubringen.
0: Die erste Langspielplatte in Deutschland ist heute vor 75 Jahren erschienen und hat damit das Musikanhören revolutioniert. Das war ein Beitrag von Tobias Stosiek.
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0: A3 Passau Richtung Nürnberg, zwischen Ingensbach und Kreuz-Deckendorf stockender Verkehr wegen Bauarbeiten. A7 Fulda Richtung Würzburg, zwischen Dreieck Fulda und Bad Brückenau-Wildflecken stockender Verkehr. A93 Regensburg Richtung Holledau, zwischen Regensburg Nord und dem Kreuz Regensburg stockender Verkehr wegen einer Baustelle. A99 Westumfahrung München Richtung Lindau, zwischen Fröttmanning Nord und Dreieck Allach stockender Verkehr. Und A995 München Richtung Kreuz München Süd, zwischen Giesing und Sauerlach stockender Verkehr wegen Bauarbeiten. Und B23 Leermoos Richtung Garmisch-Partenkirchen, zwischen Greinau und Garmisch-Partenkirchen 2 Kilometer Stau. Das Wetter: Sonne, Wolken, örtlich auch Schauer oder Gewitter, 21 bis 27 Grad, die Höchstwerte heute Nachmittag. Die Aussichten: morgen, Mittwoch und Donnerstag weitgehend trocken mit Sonne und Wolken bei Höchstwerten bis 26.
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0: Es ist 17.30 Uhr.
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0: Die bayerische Staatsregierung warnt vor zunehmenden politisch motivierten Cyberangriffen. Bayerns Sozialministerin Schaaf verkündet, in Bayern gäbe es zum Schulstart so viele Kitas wie noch nie zuvor. Und die gesetzlichen Krankenkassen sehen die Finanzierung der Pflege in Deutschland am Limit und fordern mehr Bundeszuschüsse. Soweit unsere wichtigsten Themen in den nächsten Minuten. Im Studio ist Sabine Strasser. Die hybride Bedrohung, von der in letzter Zeit so oft die Rede ist, ein Teil von ihr sind auch Cyberattacken. Aber nicht nur für Unternehmen und Behörden ist die Gefahr durch Angriffe im Netz weiter hoch, auch für Privatpersonen. Das zeigt der Jahresbericht der Bayerischen Staatsregierung zur Cybersicherheit. Bayerns Innenminister Herrmann sagte bei der Vorstellung heute, vor allem Angriffe aus dem Ausland nehmen zu. Johannes Reichert berichtet.
14: Nach Angaben der Landespolizei gab es im vergangenen Jahr rund 50.000 Straftaten im Bereich der Cyberkriminalität, gut 2% mehr noch als 2024. Betrüger verwendeten etwa gefälschte E-Mail-Accounts, um an Geld zu kommen, das sogenannte Phishing. Oder sie manipulierten QR-Codes, um Bürger auf betrügerischen Seiten um ihr Geld zu bringen, so Bayerns Innenminister Joachim Herrmann. Bei der Vorstellung des Berichts betonte er, die Zahl an Cyberangriffen aus dem Ausland habe zugenommen, oftmals aus Russland.
15: Seit dem Angriffskrieg Russlands auf die Ukraine stellen wir fest, dass die hybride Bedrohung unserer Gesellschaft mit dem kulminierten Auftreten von Spionage, Sabotage, Desinformation und Cyberangriffen ein zuvor nie gekanntes Level erreicht hat.
14: Auch sogenannte Ransomware-Angriffe gegen Unternehmen werden mehr. Hierbei verschlüsseln Kriminelle Daten einer Firma und erpressen danach Lösegeld. Nach Angaben von Finanzminister Albert Füracker kam es im vergangenen Jahr in keiner bayerischen Kommune zu Schäden aufgrund eines Angriffs. Füracker führt dies auf die kostenlosen Cyberschulungen zurück, die Gemeinden und Landkreise vom Landesamt für Sicherheit in der Informationstechnik erhalten. Justizminister Georg Eisenreich fordert, den Strafrahmen bei Cyberdelikten anzuheben. Bislang sind in den meisten Fällen Geldstrafen oder eine Freiheitsstrafe von maximal 3 Jahren vorgesehen.
0: In 2 Wochen sind die Sommerferien in Bayern vorbei und die Schule beginnt wieder. Und trotz aller Versprechungen haben nicht alle Eltern den Kita-Platz gefunden, den sie gebraucht oder den sie sich gewünscht hätten. Das neue Kita-Jahr beginnt schon morgen und zu diesem Stichtag stellen ja viele Einrichtungen nochmal neue Plätze zur Verfügung. Das Bayerische Sozialministerium vermeldet aus diesem Anlass schon mal vorab einen Rekord.
16: So viele Kitas gab es noch nie in Bayern, über 11.000 im ganzen Freistaat. Laut Familienministerin Ulrike Schaar von der CSU. Fast 645.000 Kinder wurden im letzten Jahr dort betreut von rund 130.000 Fach- und Ergänzungskräften. Schaar, die sich selbst als glühende Verfechterin der frühkindlichen Bildung bezeichnet, sieht das als eine erfreuliche Entwicklung, auf die man stolz sei.
17: Gleichzeitig, das muss man immer auch mit einpreisen, sind die Aufgaben gewachsen. Wir haben mehr Betreuungsbedarf, wir haben längere Betreuungszeiten und wir haben mehr Vielfalt.
16: Es gebe immer mehr Kinder mit besonderem Bedarf, sei es durch Behinderungen oder Migrationshintergrund. Ein schwieriges Thema bleibt aber die Finanzierung. Kitas werden durch staatliche und kommunale Mittel sowie Elternbeiträge finanziert. Die Kommunen bestimmen die Höhe der Elternbeiträge. Scharf fordert, dass die Kommunen damit sozialverträglich umgehen. Mit der Reform des Bayerischen Kinderbildungs- und Betreuungsgesetzes, kurz BKBIG, wird sich der staatliche Anteil ab Januar erhöhen. Für Schaf Voraussetzung, dass die hohe Qualität gewährleistet wird. Träger klagen dennoch über hohe Defizite bei den Kitas. Die könnten auch nach der Reform und mit mehr staatlichen Mitteln nur teilweise gedeckt werden.
0: Die Pflegeversicherung in Deutschland ist offenbar finanziell noch viel mehr unter Druck als bislang angenommen. Der Spitzenverband der gesetzlichen Kranken- und Pflegeversicherungen meldet, dass die Ausgaben in der Pflege die Mittel inzwischen weit übersteigen. Bis Ende des Jahres erwarten Fachleute des GKV ein riesiges Defizit. Markus Reha mit den Zahlen.
18: 500 Millionen Euro, das ist die Summe, die der Pflegeversicherung bis zum Jahresende fehlen werde, so GKV-Chef Oliver Blatt. Schon im Oktober werden die Einnahmen nicht mehr reichen, um die Pflegeleistungen voll zu finanzieren. Die Ausgaben seien im Vergleich zum Vorjahreszeitraum um 11% gestiegen, die Beitragseinnahmen aber nur um 3,9%. Für das kommende Jahr erwartet der Spitzenverband der Krankenkassen einen zusätzlichen Gesamtbedarf von 10 Milliarden Euro. Der Grund, immer mehr Menschen nehmen Pflegeleistungen in Anspruch, hinzu kämen die Kosten bei der Kurzzeit- und Verhinderungspflege und die ständig steigenden Zuschüsse zu den Eigenanteilen in der vollstationären Pflege. Blatt forderte kurzfristige Maßnahmen. Der Bund müsse der Pflegeversicherung etwa noch außerordentliche Ausgaben aus der Corona-Zeit in Höhe von 5,2 Milliarden Euro zurückzahlen. Langfristig stünden grundlegende Reformen an, damit seien, Zitat, womöglich auch schmerzhafte Einschnitte verbunden.
0: Genau einen Monat ist es her, dass die spanische Exklave Ceuta in Marokko von Migranten geradezu überrannt wurde. Mehr als 70.000 waren es, die durchs Meer in Richtung Spanien schwammen und über hohe Zäune kletterten. Für die örtlichen Behörden und auch die spanische Regierung kam das offenbar völlig überraschend. Seitdem versucht Madrid rauszufinden, wie es zu diesem Massenansturm kommen konnte. Und jetzt nennt Ministerpräsident Sanchez Russland und Israel als mögliche Verantwortliche. Diese beiden Länder könnten die Situation mit einer gezielten Desinformationskampagne befeuert haben. Franka Welz berichtet.
19: In einem Interview mit dem Radiosender Cadena Ser sagte der spanische Ministerpräsident, soziale Netzwerke mit Verbindungen zu Russland und Israel hätten den Massenandrang Ende Juli auf Ceuta mit Falschmeldungen angeheizt. Als Quelle für diese Informationen nannte Sanchez den Europäischen Auswärtigen Dienst. Das ist der diplomatische Dienst der Europäischen Union. Wenn sich beide Länder in diese Angelegenheit einmischten, dann nicht aus Interesse an den Migranten, sondern weil Spanien Israels, so wörtlich, Völkermord im Gazastreifen und den russischen Angriffskrieg gegen die Ukraine angeprangert habe, fügte Sanchez hinzu. Israels Außenminister Saar warf dem spanischen Ministerpräsidenten daraufhin vor, so wörtlich unverschämte Lügen zu verbreiten. Ende Juli waren nach Angaben des spanischen Innenministeriums mehr als 70.000 Personen von Marokko aus über die Grenze in die spanische Exklave Ceuta gelangt. Die meisten kehrten binnen Stunden nach Marokko zurück. Nach Regierungsangaben halten sich jedoch weiterhin mindestens 5.000 Migranten teils unter erbärmlichen Bedingungen in Ceuta auf, darunter mehr als 1.000 Kinder und Jugendliche. Die Stimmung in der Stadt ist angespannt. Spaniens sozialdemokratisch geführte Minderheitsregierung steht wegen der Situation in Ceuta stark unter Druck.
0: Tödliche Schüsse sind bei einem Rave in der Schweiz am vergangenen Wochenende gefallen. Die Hintergründe der Tat sind noch völlig unklar. Eine junge Italienerin war bei dem Angriff getötet worden. 5 weitere Menschen wurden verletzt, darunter auch eine Frau aus Deutschland. Nun hat die Polizei offenbar einen dringenden Tatverdacht. Patricia Wern berichtet.
20: Nach den tödlichen Schüssen bei einem Techno-Festival im schweizerischen Aarau ist ein Tatverdächtiger festgenommen worden. Die Kantonspolizei teilte auf X mit, bei dem Verdächtigen handle es sich um einen 43-jährigen Schweizer. Wo der Mann festgenommen wurde, schreibt die Polizei nicht. Auch die Hintergründe seiner Festnahme sind unklar. Die Ermittlungen zum genauen Hergang der Tat sowie zu den Hintergründen und dem möglichen Motiv liefen noch, heißt es. Details will die Polizei erst am Mittwoch bekannt geben. Eine 22-jährige Frau war in der Nacht zum Sonntag durch Schüsse getötet worden. 5 weitere Menschen wurden verletzt, darunter auch eine Deutsche, die ihren Wohnsitz in der Schweiz hat. Keiner der Verletzten schwebt laut Polizei in Lebensgefahr. Die Polizei hatte das Gebiet rund um die Pferderennbahn, auf dem das Festival stattfand, für die Spurensicherung weiträumig abgeriegelt. Zudem hatte die Kantonspolizei Aargau die nationale und internationale Fahndung nach der Täterschaft veranlasst. Mittlerweile gehen die Behörden davon aus, dass an 2 verschiedenen Orten auf der Pferderennbahn geschossen wurde. Es seien Patronenhülsen von 2 unterschiedlichen Kalibern gefunden worden. Pistolenmunition und Hülsen einer Langwaffe, etwa eines Sturmgewehrs.
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2: Im Studio Stefan Lina. Der deutsche Aktienmarkt bewegt sich an seinem ersten Handelstag der neuen Woche mit deutlichen Verlusten auf den Handelsschluss zu. In den letzten Minuten gibt der DAX um 1,1% nach auf 26.278 Punkte. Eine Rolle spielen dabei erneut anziehende Ölpreise, nachdem es wieder zu militärischen bzw. bewaffneten Auseinandersetzungen im Krieg zwischen den USA und dem Iran gekommen ist. Größte Verlierer im DAX waren die Aktien von Siemens Energy. Sie verbilligen sich um 5%. Und auch für Vonovia und Rheinmetall geht es mit Abschlägen von gut 3% deutlich nach unten. Die Aktie der Deutschen Post verbilligt sich um 0,5%. Es ist auch ihr letzter Tag unter diesem Namen an der Börse. Morgen benennt sich die Post in DHL um. Hohe Energiepreise treiben die Teuerung in Deutschland erneut bis knapp unter die 3%-Marke. Wie schon im April erreichte die Inflationsrate im August 2,9%, so das Statistische Bundesamt auf Basis vorläufiger Zahlen. Ursula Mayer hat sich diese Zahlen einmal genauer angeschaut.
21: Zentraler Preistreiber war, wie im Monat zuvor, schon Energie. Fürs Heizen und Tanken mussten Verbraucher im Schnitt fast 11% mehr zahlen als vor einem Jahr. Vor allem beim Heizöl, Diesel und Benzin gab es in vielen Bundesländern regelrechte Preissprünge. Hintergrund ist, dass der Iran-Krieg auch die Preise für Rohöl wieder in die Höhe getrieben hat. Dazu erschwerte das Niedrigwasser auf dem Rhein den Transport von Kraftstoffen. Das trieb die Preise an den Tankstellen beispielsweise in Nordrhein-Westfalen nach oben. Auch andere Waren und Dienstleistungen wie etwa die Pflege oder Versicherungen wurden im Jahresvergleich teurer. Dagegen blieben die Preise für Nahrungsmittel nahezu gleich. Da verzeichnete die Statistikbehörde nur einen Anstieg von 0,1%. Öle, Fett, Butter und andere Molkereiprodukte wurden etwa in Hessen sogar deutlich günstiger.
2: Nach einer ganzen Reihe von Betriebsversammlungen in diversen deutschen Volkswagenwerken hat die IG Metall dem Konzern mit Widerstand gegen mögliche Einschnitte gedroht. Die Beschäftigten haben geliefert und liefern. Jetzt sei der Vorstand an der Reihe, sagte IG Metall-Bezirksleiter Thorsten Gröger nach der heutigen Veranstaltung im Werk Hannover. Gefordert seien tragfähige Zukunftsperspektiven für die hiesigen Standorte. Insgesamt stehen in den kommenden Jahren 4 deutsche Werke des VW-Konzerns auf der Kippe. Arbeitgeber müssen immer mehr Geld ausgeben für Mitarbeiter, die sich krank gemeldet haben. Zu diesem Ergebnis kommt eine Analyse des Instituts der deutschen Wirtschaft. Ist das nun ein Zeichen dafür, dass die Deutschen kränker werden oder gar gerne einmal blau machen? So einfach ist die Rechnung aber nicht, warnt der Autor des Berichts, Alisa Schröter.
22: 85,6 Milliarden Euro haben Arbeitgeber vergangenes Jahr für die krankheitsbedingte Fortzahlung der Entgelte ihrer Mitarbeiter ausgegeben und damit mehr als doppelt so viel wie noch vor 1,5 Jahrzehnten. Diese Summe setzt sich zusammen aus 72,5 Milliarden Euro krankheitsbedingter Lohnfortzahlungen und 13,1 Milliarden Euro für Sozialversicherungsbeiträge, die noch auf die Entgeltfortzahlung draufkommen. Laut dem arbeitgeberfinanzierten Institut der deutschen Wirtschaft hat der Anstieg der krankheitsbedingten Lohnkostenfortzahlungen aber mehrere Gründe, die nicht alle etwas mit einem erhöhten Krankenstand hierzulande zu tun haben. Zum Beispiel sorgt der inflationsbedingte Anstieg der Gehälter für höhere Lohnfortzahlungen im Krankheitsfall. Einen ähnlichen Effekt hat auch die positive Entwicklung der Beschäftigungszahlen. In Bayern etwa ist die Zahl der sozialversicherungspflichtig Beschäftigten von 2018 bis 2024 um gut 7% gestiegen. In der Konsequenz steigt auch die nominale Summe der krankheitsbedingten Entgeltzahlungen in Deutschland. Aber auch andere Faktoren tragen zu dem Anstieg bei. Etwa eine alternde Gesellschaft mit größeren gesundheitlichen Problemen oder auch vermehrt psychische Leiden, die nicht binnen weniger Tage auskuriert sind.

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1: Es ist 17.45 Uhr.
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3: Polizei in Bayern hat im vergangenen Jahr fast 50.000 Fälle von Cybercrime registriert. Das teilte Innenminister Herrmann mit. Die Dunkelziffer dürfte demnach um ein Vielfaches höher liegen. Laut Lagebericht wird für Kriminelle KI zunehmend wichtig. Damit ließen sich auch ohne großes Vorwissen Angriffe durchführen. Scharf spricht von ausreichend Ganztagsplätzen. Die bayerische Sozialministerin sieht den Freistaat bei der Kinderbetreuung im Soll. Nach ihren Worten bekommen zum neuen Schuljahr alle Erstklässler, deren Eltern das wollen, einen Betreuungsplatz. Mit dem Schulstart gilt auch der Rechtsanspruch auf Ganztagsbetreuung für Erstklässler. Bei Kindergärten und Kitas gibt es laut der CSU-Politikerin einen neuen Höchstwert, sowohl bei der Zahl der Einrichtungen als auch beim Personal. Gesetzliche Pflegekassen sehen Alarmstufe rot. Laut dem Spitzenverband könnten schon im Oktober nicht mehr alle Leistungen voll erstattet werden. Der Vorstandsvorsitzende Blatt forderte die Bundesregierung zu schnellen Reformen auf. Die soziale Pflegeversicherung pfeife aus dem letzten Loch. Nach Fährunglück vor Nordzypern werden 20 Menschen vermisst. 8 Menschen konnten nur noch tot geborgen werden. Die Behörden ermitteln gegen den Kapitän und Teile der Crew wegen Tötung durch Fahrlässigkeit und Unachtsamkeit. Die Fähre war gestern kurz nach dem Auslaufen gekentert, weil Wasser eindrang. Fußballstar Lionel Messi hat Rücktritt aus argentinischer Nationalmannschaft erklärt. Der 39-Jährige postete dazu ein Video in den sozialen Netzwerken. Argentinien war im Finale der Fußball-WM vor 6 Wochen Spanien unterlegen. Messi wurde aber bereits 2022 Weltmeister. Das Wetter in Bayern wechselhaft, örtlich mit Schauern und Gewittern.
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4: Mit Maike Vöckersperger. Wie eben gehört, Betrug und Kriminalität im Netz sind leider keine Randphänomene. 3 bayerische Minister haben heute einen Jahresbericht zur Cybersicherheit vorgestellt. Die Bedrohung für Unternehmen und Behörden im Netz sei weiterhin hoch. Insbesondere Angriffe aus dem Ausland nehmen zu. Johannes Reichert berichtet.
5: Schauen wir mal in die Mitte.
6: Freundlich lächeln Joachim Herrmann, Albert Füracker und Georg Eisenreich in die Kameras und halten gemeinsam einen DIN A4-Band, den sogenannten Bericht zur Cybersicherheit in Bayern. Doch was der Innen-, der Finanz- und der Justizminister auf den 22 Seiten zusammengetragen haben, ist wenig amüsant, eher besorgniserregend. Denn Cyberkriminalität nimmt den Zahlen nach in Bayern weiter zu. Dazu zählen sowohl Betrugsmaschen als auch gezielte Hackerangriffe aus dem Internet auf Behörden und Unternehmen. Der Innenminister schlägt Alarm.
7: Die Bandbreite der Delikte reicht von Identitätsdiebstahl über Phishing bis hin zum Computerbetrug im Zahlungsverkehr und Onlinehandel. Dabei wird, wie auch in den Vorjahren, der überwiegende Teil der Straftaten aus dem Ausland heraus begangen.
6: Insgesamt nahm die Zahl an Straftaten im Bereich der Cyberkriminalität nach Angaben der Landespolizei im vergangenen Jahr um gut 2% zu, auf mehr als 50.000 Straftaten. Dazu zählten auch klassische Fälle von Cybercrime, etwa Betrüger, die gefälschte E-Mail-Accounts verwendeten, um an Geld zu kommen, das sogenannte Phishing, oder manipulierte QR-Codes, die Bürger auf betrügerischen Seiten um ihr Geld bringen. Häufig gehe es im Netz nicht mehr nur um finanziellen Betrug, Hacker hätten politische Motive, etwa Internetseiten von Behörden lahmzulegen. Solche Cyberangriffe hätten im vergangenen Jahr jedoch kein einziges Mal gegen eine bayerische Behörde geklappt, sagt Bayerns Finanzminister Albert Füracker, dessen Ministerium für die Kommunen zuständig ist.
8: Diese zunehmende Bedrohung ist auch für die Behörden in Bayern real. Der Freistaat ist zum Glück noch von großen Vorfällen verschont geblieben.
6: Füracker führt die erfolgreiche Abwehr von Cyberangriffen auf die kostenlosen Schulungen und Beratungen zurück, die bayerische Gemeinden und Landkreise vom Landesamt für Sicherheit in der Informationstechnik, kurz LSI, erhielten.
8: Unsere Aufgabe ist natürlich, genauso wie unser Anspruch, dass weiterhin Cyberbedrohungen im Behördennetz konsequent abgewehrt werden können.
6: Justizminister Georg Eisenreich zählt mehrere erfolgreiche Schläge der Zentralstelle Cybercrime Bayern auf, eine Einheit von spezialisierten Staatsanwälten und IT-Forensikern. Sie hätten im vergangenen Jahr bei einer internationalen Aktion mit 14 beteiligten Ländern mehrere Anführer der russischen Betrügergruppe 8Base festnehmen können. Die Ermittler nutzen mittlerweile auch Werkzeuge der künstlichen Intelligenz. Doch nach wie vor meldeten zu wenige Unternehmen rechtzeitig Cyberattacken oder Erpressungsversuche gegen sie, so Eisenreich, wohl aus falscher Scham.
4: Johannes Reichert berichtete. 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
9: 6 Tage vor der Landtagswahl in Sachsen-Anhalt liegt die AfD mit 42% deutlich vorn. Die Partei, die angekündigt hat, alle Migranten aus Deutschland in ihre Ursprungsländer zurückzuschicken, sollte sie an die Macht kommen. Eine Studie, die heute veröffentlicht wurde, hat sich mit der Wahlneigung von Migranten befasst. Ein Ergebnis der Untersuchung ist, dass sich immer weniger Menschen mit Migrationshintergrund von deutschen Parteien angesprochen fühlen. Die SPD schneidet hier insgesamt noch am besten ab. Für die AfD hat nur eine Gruppe größere Sympathie. Matthias Bertsch mit Einzelheiten.
10: Wie wahrscheinlich ist es, dass Sie diese Partei jemals wählen würden? Diese Frage hat das Deutsche Zentrum für Integrations- und Migrationsforschung rund 2700 Menschen vorgelegt. Einmal im Winter 2023/24 und einmal ein Jahr später. Das Institut hat dabei 4 Gruppen unterschieden. Menschen ohne Migrationshintergrund, solche, die aus anderen EU-Staaten kommen, Zuwanderer aus den Staaten der ehemaligen Sowjetunion und Migranten aus der Türkei, dem Nahen Osten und Nordafrika, kurz MENA. Bei der Vorstellung der Studie durch die Mitautorin Friederike Römer stand vor allem eine Partei im Mittelpunkt, die AfD.
11: In Bezug auf die AfD ist interessant, dass insgesamt die Partei relativ hohe Ablehnung erfährt. Am höchsten ist dieser Anteil in der Gruppe der Befragten mit Bezug zur MENA-Region Türkei, wo etwa 81% der Befragten die AfD ablehnen.
10: In der anschließenden Diskussion allerdings wurde deutlich, dass der AfD keineswegs nur Ablehnung entgegenschlägt. Der Soziologe Özgür Özvatan beschäftigt sich seit langem mit der Partei.
12: Was wir beobachten können in den vergangenen Jahren ist, dass wenn eine Person mit Migrationshintergrund, in dem Fall mit Bezug zur Türkei oder MENA-Region, sich die AfD vorstellen kann, dann ist aber das Commitment sehr hoch, weil die Wut sehr hoch ist. Dann ist das Commitment sehr hoch, dann ist die Bindung sehr stark und dann ist es eben auch sehr schwierig, die Person zurückzuholen.
10: Wut und Frust, die auch darin lägen, dass die Zuwanderung aus muslimisch geprägten Ländern eigentlich von allen Parteien unter den Schlagworten Gefahr und Terror thematisiert würde. Eine Anerkennung der Lebensleistung muslimischer Migranten oder der Diskriminierung, die viele von ihnen täglich erführen, gäbe es nicht, so der Bundesgeschäftsführer der türkischen Gemeinde in Deutschland, Martin Gerlach.
13: Die AfD war lange die einzige Partei, die in Muttersprache mit Bildern, die funktioniert haben, also ich erinnere an Neukölln und Atatürk würde AfD wählen. Diese Mühe, über Zielgruppen nachzudenken, machen sich andere Parteien gar nicht.
10: Ein Versagen aller anderen Parteien, so Özgür Özvatan. Die Perspektive von Migranten, nicht nur der muslimischen, sei wichtig, egal ob als Wähler oder als gewählte Politiker, allein schon aus demografischen Gründen.
12: Das passiert noch nicht in einer Gesellschaft, die in den kommenden 5 Jahren mehr Menschen mit Migrationshintergrund haben wird als ohne. Wir sind da leider dabei, diese gesellschaftliche Veränderung zu verschlafen und zu verschleppen.
10: Eine Entwicklung, die auch Thorsten Faas beklagt. Umso wichtiger seien weitere Forschungen im Bereich Migranten, gesellschaftliche Teilhabe und Wahlverhalten, so der Wahlforscher von der Freien Universität Berlin, mit Blick auf die anstehenden Wahlen in Berlin.
14: In Berlin leben 4 Millionen Menschen, 2,5 Millionen sind wahlberechtigt. Also da ist ja nochmal eine riesige Gruppe, die nicht wahlberechtigt ist, die aber ganz selbstverständlich zur Gesellschaft gehören und deren Blick auf die Gesellschaft und ihre Wünsche, Einstellungen Die gehören natürlich dazu und insofern ist es auch wichtig, dass wir da nicht orakeln, sondern dass wir einfach gute, belastbare Daten haben.
9: Wähler mit Migrationshintergrund wenden sich immer stärker von deutschen Parteien ab. Matthias Bertsch berichtete.
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0: Mit André Siems. In wenigen Minuten soll das nächste Spektakel die Fans begeistern. Der deutsche Meister, der FC Bayern, spielt in der Frauenfußball-Bundesliga zum allerersten Mal gegen den ersten FSV Mainz 05. Die Münchnerinnen kommen mit einem Selbstvertrauen, das reicht bis zum Mond und zurück. Supercup gewonnen, 4:1 zum Auftakt in Berlin. Die Mainzerinnen dagegen mit einer 1:2-Pleite gegen Bremen und dem Wissen, dass es kaum schwerer geht als heute. Aber beim Meister stehen auch zwei große Namen vor der Rückkehr. Und das weiß nämlich unser Reporter Taufik Khalil. Der ist für uns jetzt live am Campus. Servus Taufik, sag mal zum einen, wie ist die Stimmung und vor allem, was steht auf dem Aufstellungszettel? Sind Julia Quinn und Lena Oberdorf dabei?
15: Ja, die Stimmung, die wird immer besser. Es kommen jetzt immer mehr, ist natürlich eine frühe Anstoßzeit, aber jetzt kommen immer mehr hier in den Campus. Der ist ja nicht so riesig groß, der wird weiterhin erstmal die Heimat bleiben in der Bundesliga, ansonsten in der Champions League. Vor mehr Publikum geht es dann nach Unterhaching und die, die hier sind, freuen sich natürlich, dass in der Aufstellung Julia Quinn dabei ist. Es ist die gleiche Aufstellung wie beim 4:1 gegen Union Berlin plus Julia Quinn. Stine Ballisager ist raus, Julia Quinn ist reingekommen und José Bacala hat mir vom Spiel verraten, Lena Oberdorf soll ein paar Minuten kriegen. Also das wäre doch, glaube ich, was Wirkliches, wo sich alle hier freuen würden.
0: Taufik, Mainz kommt ja mit dem Wissen, dass Trainer Yamashita nach dem Auftakt selbst gesagt hat, das Tempo in dieser Liga, das ist schon eine andere Hausnummer. Also womit müssen die Gäste denn heute rechnen? Also was brauchen sie, um überhaupt ins Spiel zu kommen? Wie kann man die Bahn knacken?
15: Ja, viel Tempo wird auf sie zukommen und deswegen ist die Aufstellung auch eine andere als beim ersten Spiel. Das ist hinten eine Fünferkette, eine numerische und davor nochmal ein Dreierriegel. Also das kann sein, dass die Bayernfrauen es damit 8 zu tun bekommen, ist aber auch ehrlich gesagt nicht verwunderlich. Wenn man mal den Marktwert sieht, Mainz 755.000, die ganze Mannschaft. Und bei den Bayern-Frauen nur Clara Bühl 1.650.000. Also da kannst du dir zweimal Mainz plus irgendjemanden kaufen. Da sieht man schon, wie groß da der Qualitätsunterschied sein dürfte.
0: Wir haben also eine X-Rechnung heute bei Taufik Khalil. Es ist schön, dass wir ins Mathematische auch reingegangen sind. Danke dir. Und um 18.11 Uhr sind wir dann das nächste Mal in der Frauenfußball-Bundesliga hier auf BR24. New York, Tag 2 bei den US Open und die Bilder zum Auftakt, die wirken noch ein bisschen nach. Novak Djokovic gekrümmt am Spielfeld ran, mehrfach übergibt er sich der Serbe und am Ende dann Tränen im Stadion. Der Rekord-Grand-Slam-Sieger ist raus. Tim Brockmeier, live in New York. Haben selbst so einen alten Tennishasen wie dich diese Bilder da irgendwie besonders berührt?
16: Ja, finde ich schon, weil wenn einer irgendwie der personifizierte Widerstand und die personifizierte Resilienz war, dann war es in den letzten Jahren immer Novak Djokovic. Und dass der jetzt so sehr mit körperlichen Problemen, nicht nur erst hier in New York, sondern auch schon in den Turnieren in diesem Jahr vorher zu kämpfen hat, keine Ahnung hat, wie er das in den Griff bekommen soll. Und natürlich dann irgendwie jeder denkt, naja, warum macht er denn da nicht langsam Schluss? Es scheint eben einfach nicht mehr zu gehen. Das ist schon schade, wenn man weiß, was dieser Mann A, alles geleistet hat und in der Lage ist, auch immer noch zu leisten. Dann sind so Bilder wie gestern Abend natürlich schon dramatisch, sportlich dramatisch, muss man sagen.
0: Ja, traurig. Tim, aus deutscher Sicht wird es heute spannend. Tamara Korpatsch trifft auf die erst 18-jährige Österreicherin Lilly Tagger, Jannik Hanfmann auf den an 25 gesetzten Chilenen Alejandro Tabilo. Wie stehen die Chancen der beiden?
16: Also Tamara Korpatsch aus Hamburg, die steht schon auf dem Platz und da läuft es gar nicht. Also die trifft, als hätte sie ein Loch im Schläger. Einfach wirklich keinen Ball. Das Spiel ist eine halbe Stunde vorbei, steht 0-6, 0-1 aus ihrer Sicht. Also im ersten Satz gab es, wie man in den USA sagt, einen Donut. Kein einziges Spiel gewonnen, Aufschlag funktioniert nicht, zu viele einfache Fehler. War dann eben, nachdem er verloren den ersten Satz, mal draußen in der Umkleide, um einfach mal Abstand zu gewinnen. Und dann hat sie auch direkt wieder einen Break kassiert. Also ich befürchte, das wird sehr, sehr schnell weggehen gegen die Österreicherin Tagger. Und bei Hanfmann ist es ja vom Papier her auch so, dass er Außenseiter ist gegen Tabilo, den Chilenen, der ist 25 der Setzliste, aber ist halt kein Hartplatz-Spezialist, der ist eher auf dem Sand zu Hause. Deswegen hoffen wir mal, dass sich nachher, wird noch dauern, Jannik Hanfmann dann ein bisschen besser anstellt als aktuell Tamara Korpatsch.
0: Vielen Dank, das waren Live-In-Eindrücke von Tim Brockmeier, unserem Experten von den US Open in New York.
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9: A3 Passau Richtung Nürnberg zwischen Iggensbach und Kreuz-Deckendorf stockender Verkehr wegen Bauarbeiten. A7 Fulda Richtung Würzburg zwischen Dreieck Fulda und Bad Brückenau-Wildflecken stockender Verkehr wegen Bauarbeiten. A99 Westumfahrung München Richtung Lindau zwischen Neuherberg und Dreieck Allach stockender Verkehr. Und A995 München Richtung Kreuz München Süd zwischen Giesing und Sauerlach stockender Verkehr wegen Bauarbeiten. Das Wetter: Sonne, Wolken, örtlich auch Schauer und Gewitter bei Höchstwerten zwischen 21 und 27 Grad. Und die Aussichten: morgen und auch am Mittwoch und am Donnerstag weitgehend trocken, teils Sonne, teils Wolken, Höchstwerte 20 bis 26 Grad.

0: 18 Uhr.
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0: Cyberangriffe in Bayern nehmen zu. Innenminister Herrmann mahnt zur Wachsamkeit. Die spanische Regierung macht Russland und Israel verantwortlich für den Andrang auf Ceuta vor einem Monat. Und wir sind gleich live beim Bundesligaspiel der FC Bayern Frauen gegen Mainz. Am Mikrofon ist Stefanie Meyer-Negle. Ich wünsche Ihnen einen schönen Abend. Die Bedrohung durch Cyberattacken bleibt hoch. Darauf hat Bayerns Innenminister Herrmann hingewiesen. Er stellte den Jahresbericht der Staatsregierung zur Cybersicherheit vor. Die Angriffe sind vielfältig. Sie treffen Unternehmen und Behörden, aber auch Privatpersonen. Johannes Reichert berichtet.
2: Nach Angaben der Landespolizei gab es im vergangenen Jahr rund 50.000 Straftaten im Bereich der Cyberkriminalität, gut 2% mehr noch als 2024. Betrüger verwendeten etwa gefälschte E-Mail-Accounts, um an Geld zu kommen, das sogenannte Phishing. Oder sie manipulierten QR-Codes, um Bürger auf betrügerischen Seiten um ihr Geld zu bringen, so Bayerns Innenminister Joachim Herrmann. Bei der Vorstellung des Berichts betonte er, die Zahl an Cyberangriffen aus dem Ausland habe zugenommen, oftmals aus Russland.
3: Seit dem Angriffskrieg Russlands auf die Ukraine stellen wir fest, dass die hybride Bedrohung unserer Gesellschaft mit dem kulminierten Auftreten von Spionage, Sabotage, Desinformation und Cyberangriffen ein zuvor nie gekanntes Level erreicht hat.
2: Auch sogenannte Ransomware-Angriffe gegen Unternehmen werden mehr. Hierbei verschlüsseln Kriminelle Daten einer Firma und erpressen danach Lösegeld. Nach Angaben von Finanzminister Albert Füracker kam es im vergangenen Jahr in keiner bayerischen Kommune zu Schäden aufgrund eines Angriffs. Füracker

0: In einem Interview mit dem Radiosender Cadena Ser sagte der spanische Ministerpräsident, soziale Netzwerke mit Verbindungen zu Russland und Israel hätten den Massenandrang Ende Juli auf Ceuta mit Falschmeldungen angeheizt. Als Quelle für diese Informationen nannte Sanchez den Europäischen Auswärtigen Dienst. Das ist der diplomatische Dienst der Europäischen Union. Wenn sich beide Länder in diese Angelegenheit einmischten, dann nicht aus Interesse an den Migranten, sondern weil Spanien Israels so wörtlich Völkermord im Gazastreifen und den russischen Angriffskrieg gegen die Ukraine angeprangert habe, fügte Sanchez hinzu. Israels Außenminister Saar warf dem spanischen Ministerpräsidenten daraufhin vor, so wörtlich unverschämte Lügen zu verbreiten. Ende Juli waren nach Angaben des spanischen Innenministeriums mehr als 70.000 Personen von Marokko aus über die Grenze in die spanische Exklave Ceuta gelangt. Die meisten kehrten binnen Stunden nach Marokko zurück. Nach Regierungsangaben halten sich jedoch weiterhin mindestens 5.000 Migranten teils unter erbärmlichen Bedingungen in Ceuta auf, darunter mehr als 1.000 Kinder und Jugendliche. Die Stimmung in der Stadt ist angespannt. Spaniens sozialdemokratisch geführte Minderheitsregierung steht wegen der Situation in Ceuta stark unter Druck.
1: Nur noch wenige Wochen, dann geht den Pflegekassen das Geld aus. Die Ausgaben übersteigen die Einnahmen. Darauf hat der Spitzenverband der gesetzlichen Kranken- und Pflegeversicherungen aufmerksam gemacht. Bis zum Jahresende wird dann ein dickes Minus zusammenkommen. Darüber hat Julia Walter mit unserer Hauptstadtkorrespondentin Sarah Beham gesprochen.
2: Die Pflegekassen sprechen von einem Milliardendefizit und davon, dass sich die Lage aus ihrer Sicht zuspitzt. Es ist ja schon länger bekannt, dass den gesetzlichen Pflegeversicherungen Geld fehlt. Wie kommt es denn zu der aktuellen Situation und ist es überraschend?
3: Ja, überraschend ist es nicht. Die Pflegekassen stehen schon lange unter enormem Druck. Das läuft seit Jahren ja in diese Richtung. Und heute hat der zuständige Spitzenverband der gesetzlichen Krankenversicherung eben Alarm geschlagen, Zahlen auf den Tisch gelegt und die sind dramatisch. Nach den Worten von GKV-Chef Oliver Blatt eben fehlt der Pflegeversicherung da bis Jahresende schätzungsweise eine 500 Millionen Euro. Und was neu ist, das Geld könnte schon im Oktober aufgebraucht sein. Warum? Die Ausgaben steigen da viel schneller als die Einnahmen. Da sagt der Verband auch, die Politik hat den Zugang zur Pflege großzügiger gemacht, als Experten das empfohlen haben. Sprich, mehr Menschen gelten da heute als pflegebedürftig als früher.
2: Aber die bisherigen Leistungen werden auch nach dem Oktober noch bezahlt, oder?
3: Ja, und das war eben heute die zweite Botschaft. GKV-Chef Oliver Blatt hat wörtlich gesagt, die Pflege kann nicht pleite gehen und dass sich da keiner Sorgen machen müsste. Die Pflegeleistungen würden bezahlt. Heißt, es gibt da Mechanismen, das Loch zu stopfen. Ja, beispielsweise eine Finanzspritze vom Bund, damals zur Einordnung. Der Bund hat dieses Jahr schon mit einem Darlehen ausgeholfen. Deswegen haben wir heute auch nochmal nachgefragt beim Gesundheitsministerium, beim Finanzministerium. Da kam aber bislang keine Antwort, wie man da kurzfristig die Finanzen stabilisieren will. In meinen Gesprächen mit Abgeordneten heute, auch aus Bayern, heißt es aber schon, da wird wohl kein Weg dran vorbeiführen, dass der Bund nochmal Geld nachschießt.
2: Die Forderungen an den Bund, welche sind es denn nochmal im Genauen? Und würde die Pflegereform, die ja schon angestoßen wurde, ausreichen, damit die Pflegekassen wieder auf die Beine kommen?
3: Ja, da sind sich alle erstmal sicher, es braucht eine Pflegereform, aber zu den Forderungen mal genau drauf geschaut. Da geht es um kurzfristige und langfristige. Zu den kurzfristigen hat der GKV-Chef eben gesagt, der Bund soll die Corona-Schulden zurückzahlen. Da ging es damals um Tests oder auch Schutzausrüstung. Es sind rund 5,2 Milliarden Euro, da sitzt die Pflegeversicherung ja bis heute drauf. Und zweitens soll der Bund die Rentenbeiträge für pflegende Angehörige übernehmen. Die zahlt bisher ja auch die Pflegekasse. Beides zusammen, so die Rechnung, würde die Lücke für nächstes Jahr schließen. Nur, ja, das Geld wäre dann im Bundeshaushalt weg und der ist auch auf Kante genäht. Eine andere Forderung der GKV, ja, die geht an die Länder. Die sollen die Investitionskosten der Pflegeheime übernehmen, wozu sie eigentlich ja auch verpflichtet sind. Dann könnte der Eigenanteil im Heim auch sofort um mehrere 100 Euro im Monat sinken, so die Rechnung der GKV. Und ja klar, die langfristige Forderung ist die Reform.
2: Dem neuen Bundesgesundheitsminister Carsten Linnemann, dem liegt für die Pflegereform ja schon ein Entwurf seiner Vorgängerin Nina Wagen vor. Linnemann hat eigentlich angekündigt, den noch verändern zu wollen. Hat er denn dafür jetzt überhaupt noch die Zeit, wenn die Kassen jetzt schon Alarm schlagen?
3: Ja, Zeit ist das, worum Carsten Linnemann bei der Vorstellung in sein neues Amt als Gesundheitsminister gebeten hat. Ich erinnere mich noch an den Moment. Aber was klar ist, hinter den

0: Kulissen. Im Ministerium, da wird schon mit Hochdruck an der Pflegereform gearbeitet. Bisher liegt ja lediglich der Entwurf von Vorgängerin Nina Waken auf dem Tisch. Ja, der hat einige Einsparungen vorgesehen. Viele sind in den letzten Monaten da auch heftig kritisiert worden. Beispielsweise soll die Pflege im Heim teurer werden, weil die Zuschüsse der Pflegeversicherung künftig erst später greifen sollen. Anderer Punkt waren ja die geplanten Rentenkürzungen für pflegende Angehörige. Das aber hat Linnemann vor kurzem verworfen. Da will er nicht sparen. Bisher ja, hat der neue Gesundheitsminister also vor allem erklärt, was er nicht will. Die große und entscheidende Frage ist, was macht er dann? Und da müssen wir uns wohl noch etwas gedulden. Aber im September soll die Pflegereform ins Kabinett und ab Januar 27 gelten. Das zumindest der Plan.
1: Informationen von unserer Hauptstadtkorrespondentin Sarah Beham waren das. Mit dem neuen Schuljahr startet in Bayern der Rechtsanspruch auf Ganztagesplätze für Kinder, die in die erste Klasse kommen. Sozialministerin Scharf ist optimistisch, dass jedes Kind untergebracht werden kann. Auf einer Pressekonferenz sagte die Ministerin, man sei gut gerüstet. Aus dem BR24-Team berichtet Friederike Breyer.
2: Im Vorfeld hatte es immer wieder Diskussionen gegeben, ob es genügend Plätze gibt. Sie rechnen nicht mit größeren Lücken oder Problemen so Scharf. Heißt, alle Erstklässler, deren Eltern dies wollen, können voraussichtlich einen Hort, eine Mittagsbetreuung oder ähnliche Angebote besuchen. Man wisse derzeit von keiner einzigen Klage und bislang gebe es keinen größeren Aufschrei oder gar Beschwerden. Zugleich räumte Scharf ein, dass es ein Kraftakt sei, für alle Erstklässler einen Betreuungsplatz bereitzustellen. Schon jetzt würden mehr als 300.000 Grundschulkinder Ganztagsangebote nutzen, das seien rund 60%. Durch die Reform des Bayerischen Kinderbildungs- und Betreuungsgesetzes ist die staatliche Förderung so hoch wie noch nie und wird ihren Worten zufolge in den kommenden Jahren weiter steigen. Dadurch werden die Kommunen massiv finanziell unterstützt, so Scharf. Die Beiträge für die Kinderbetreuung dürften, wenn überhaupt, nur sozialverträglich angehoben werden. Etwas skeptischer auf den bevorstehenden Rechtsanspruch blickt hingegen Simone Fleischmann, die Präsidentin des Bayerischen Lehrer- und Lehrerinnenverbands. Sie rechnet mit einem holprigen Start. Ihrer Ansicht nach wird es Engpässe geben. Das habe man bereits in anderen Bundesländern beobachtet. So standen laut Fleischmann etwa Räumlichkeiten, beispielsweise für das Mittagessen, noch nicht zur Verfügung.
1: Nach dem Fährunglück vor Nordzypern suchen die Einsatzkräfte weiter nach Vermissten. Bislang wurden 8 Menschen tot geborgen. Warum die Fähre gestern gekentert ist, ist nach wie vor unklar. Die Ermittlungen laufen. Es gibt schwere Vorwürfe gegen die Besatzung. Mehrere Crewmitglieder wurden festgenommen. Oliver Bimmelmann.
3: Die Behörden ermitteln wegen fahrlässiger Tötung. Im Fokus stehen laut türkischen und zyprischen Medien zurzeit 9 Verdächtige, darunter der Kapitän, mehrere Besatzungsmitglieder und der Chef des zuständigen Fährunternehmens. Sie wurden festgenommen und müssen sich vor Gericht verantworten. Außerdem wollen die Ermittler weitere Zeugen vernehmen und technische Daten der Fähre auswerten. Das Schiff mit 259 Passagieren an Bord war gestern von der Hafenstadt Kyrenia im Norden Zyperns aus in Richtung Türkei gestartet und wenige Kilometer vor der Küste gekentert und gesunken, nachdem Wasser eingedrungen war. Das Schiff liegt in gut 500 Metern Tiefe. Die Such- und Rettungsaktionen dauern weiter an. 20 Menschen werden immer noch vermisst. Die Unglücksursache ist weiter unklar. Der Kapitän habe laut Medienberichten ausgesagt, durch den starken Wellengang sei der Bug der Fähre abgebrochen. Das habe zum Unfall geführt. Passagiere hingegen werfen der Besatzung vor, Warnungen über eintretendes Wasser ignoriert zu haben. Der Ministerpräsident Nordzyperns Üstel gab bekannt, dass verantwortliche Mitarbeiter der Hafenbehörde, die die Ausfahrt der Fähre genehmigt hatten, inzwischen suspendiert wurden.
1: Dieser Sommer hat mit Temperaturen über 40 Grad alle ins Schwitzen gebracht. Auch in vielen Nächten blieb es warm. Nun spricht ebenfalls der Deutsche Wetterdienst von einem Rekordsommer. Katharina Wilhelm berichtet aus der ARD-Klimaredaktion.
4: Es sei ein exorbitanter Sommer gewesen, sagt Andreas Becker vom Deutschen Wetterdienst in Offenbach. Vor allem Spitzenwerte von mehr als 40 Grad in Deutschland Ende Juni, das sei ein nie beobachtetes Ausmaß. Das Temperaturmittel des Sommers habe bei 19,6 Grad gelegen, 2 Grad wärmer im Vergleich zum Zeitraum 1991 bis 2020. Der Sommer war zudem sehr trocken, besonders im Westen und Südwesten Deutschlands. Die Hitze und die Trockenheit hatten in diesem Jahr massive Auswirkungen auf die Ernten, die Schifffahrt und damit die deutsche Wirtschaft und nicht zuletzt auf die Gesundheit. Das Robert-Koch-Institut meldete, dass rund 15.800 Menschen an den Folgen der Hitze gestorben sind.
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1: Die FC Bayern Frauen spielen gegen Mainz. Im Studio ist André Siems.
6: Und am FC Bayern Campus, da ist der Ball schon fleißig am Rollen. Mainz 05 hat eine Aufgabe vor der Brust, die ungefähr so entspannt ist wie ein Zahnarzttermin am Montagabend. Ja, auf der einen Seite sind die Meisterinnen Supercup im Schrank. 4:1 zum Auftakt in Berlin gewonnen. Gute Laune inklusive. Auf der anderen Seite die Aufsteigerinnen eben mit einer Niederlage 1:2 am ersten Spieltag gleich mal 1 aufs Dach bekommen. Jetzt geht's live rein in den Campus zu unserem Reporter Taufik Khalil. David gegen Goliath oder doch ausgeglichen?
7: Ja, also bisher wusste ich, dass es eine chinesische Mauer gibt. Jetzt weiß ich, es gibt eine japanische und die steht heute Nachmittag in München. 4 Japanerinnen auf dem Platz plus japanischer Trainer an der Seite. Da geht gar nichts. Der Riegel ist so dicht für die Bayern-Frauen. Ein Fernschuss von Tanikawa, auch eine Japanerin. Und ansonsten ein Versuch von Linda Dahlmann. Mehr geht da überhaupt nicht für die Münchnerinnen, die, ich glaube, beim 30. Einwurf mittlerweile sind. Denn die kloppen einfach mal alles rigoros ins Seiten aus oder irgendwo anders hin. Hauptsache weg mit der Kugel vom Tor. Jetzt versuchen es die Münchnerinnen wieder über die rechte Seite. Wieder der nächste Einwurf. Julia Quint diesmal an der rechten Eckfahne. Schaut, das müsste ein bisschen schneller gehen. Ja, dann kommt der Ball in die Mitte zu Linda Dahlmann und die wird gleich von 3 angelaufen und dann wieder weg ins Seiten aus. Also Mainz will nicht Fußball spielen, Mainz will nur überleben in München und es steht 0-0.
6: Mainz, wie es singt und lacht, also immer noch in der Fußball-Bundesliga, noch keine Tore. Um 18.38 Uhr sind wir dann das nächste Mal wieder live hier im Campus dabei.

0: 18.15 Uhr.
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0: Nachrichten mit Carsten Fabian.
2: Zahl der Cyberangriffe in Bayern nimmt weiter zu. Bei den politisch motivierten Angriffen nennt Innenminister Herrmann dabei Russland, China und Nordkorea als Hauptverursacher. Angegriffen würden dabei bayerische Behörden, kritische Infrastruktur und Unternehmen. Die hybride Bedrohung durch Spionage, Sabotage, Desinformation und Cyberangriffe habe ein nie gekanntes Niveau erreicht, so Herrmann. Im vergangenen Jahr hat die bayerische Polizei den Angaben zufolge fast 50.000 Fälle von Cyberkriminalität erfasst. Ein leichter Anstieg im Vergleich zu 2024. Alle Erstklässler erhalten in Bayern auf Wunsch Betreuungsplatz. Sozialministerin Scharf hat kurz vor Beginn des neuen Schuljahres allen Eltern versichert, dass für deren Kinder ausreichend Plätze in einem Hort oder einer Mittagsbetreuung zur Verfügung stehen. Gestiegen sei auch die Zahl der Kita-Plätze für jüngere Kinder. Inflationsrate zieht im August leicht an. Wie das Statistische Bundesamt mitgeteilt hat, stiegen Verbraucherpreise laut vorläufigen Zahlen um 2,9%. Das liegt vor allem an den stärker gestiegenen Preisen für Kraftstoffe und Heizöl. Feuer bricht in polnischer Drohnenfabrik aus. Die Staatsanwaltschaft ermittelt jetzt wegen des Verdachts auf Terrorismus und Agententätigkeit. In der Kampfdrohnenfabrik südlich von Warschau war in der Nacht ein Feuer ausgebrochen. Einem Medienbericht zufolge ist auf einem Überwachungsvideo ein Mann mit Sturmhaube zu sehen, der in einem der Räume Feuer legt. Fußballstar Lionel Messi hat Rücktritt aus argentinischer Nationalmannschaft erklärt. Der 39-Jährige postete dazu ein Video in den sozialen Netzwerken. Argentinien war im Finale der Fußball-WM vor 6 Wochen Spanien unterlegen. Messi wurde aber bereits 2022 Weltmeister. Das Wetter in Bayern, örtlich Schauer oder Gewitter.
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3: Im Studio Maike Verkasperger. Die Wiesn beginnt in knapp 2,5 Wochen und schon vorab gibt es Diskussionen. Es geht um das Teufelsrad, besser gesagt um die 4 Frauenfiguren aus Pappmaché oberhalb des Eingangs. Ende vergangener Woche wurde bekannt, dass die Betreiberin sie hat übermalen lassen. Max Gilbert.
4: Die Darstellung einer hawaiianischen Frau ohne Schuhe und ohne Oberteil habe rassistische Stereotypen bedient. Und die knappen Kleider sowie tiefen Ausschnitte einiger Dirndl würden mit dem Zurschaustellen des weiblichen Körpers spielen, so die städtische Gleichstellungsstelle für Frauen. Upskirting, also das Filmen und Fotografieren unter den Rock, ist beim Teufelsrad ein Problem, die Frauenfiguren aber eher nicht, sagt Wiesnstadträtin Anja Berger von den Grünen.
5: Ich glaube, mit Augenmaß hätte man sagen können, okay, wenn eh was ansteht, neue Figuren, dann sollte man darauf achten. Aber ich fand sie wirklich nicht so gestaltet, dass man sagen muss, da fühlen sich viele davon gestört und ich habe darüber auch keine Beschwerden gehört.
4: Dass die Gleichstellungsstelle mit ihren Anregungen über das Ziel hinausgeschossen ist, sieht auch Manuel Petzl, Fraktionsvorsitzender der CSU im Rathaus, so. Die Betreiberin des Teufelsrads hatte die Sorge geäußert, ohne die Übermalung der Figuren nicht mehr zur Wiesn zugelassen zu werden. Die Frage, ob das Teufelsrad ohne die Überarbeitung nicht zur diesjährigen Wiesn zugelassen worden wäre, ließ ein Sprecher des Wirtschaftsreferats laut deutscher Presseagentur unbeantwortet.
3: Ein illegaler Handel mit Waffen und Drogen beschäftigt derzeit das Landgericht Nürnberg. Angeklagt sind 2 Männer im Alter von 21 und 22 Jahren. Beide haben die Vorwürfe gestanden. Einer von ihnen soll Schusswaffen und Drogen wie Cannabis, Ecstasy und Kokain vor allem aus den Niederlanden bezogen und anschließend weiterverkauft haben. Am Mittwoch könnte ein Urteil verkündet werden. Ein Anruf, eine Schocknachricht und plötzlich geht es um Leben und Tod. Vor dem Landgericht Ingolstadt steht jetzt ein Mann, der als sogenannter Abholer Teil der Enkeltricks-Betrugsmasche gewesen sein soll. Katrin Nöbauer mit Einzelheiten.
6: Der Mann aus Polen legte über seinen Verteidiger ein Geständnis ab. Er habe Bargeld, Schmuck und Gold von Seniorinnen und Senioren aus Bayern abgeholt und zu einem Ablageort, meist einem abgestellten Fahrzeug, an einem nahegelegenen Parkplatz gebracht. Die Anweisungen habe er über ein Handy erhalten. Auf den Job als Kurierfahrer in Deutschland sei er auf einer Anzeigenplattform gestoßen. 1.000 bis 1.500 Euro im Monat sollte er dafür bekommen. Spätestens nach der ersten Abholung sei ihm bewusst geworden, dass es sich um Betrug handeln müsse. Wegen Geldnot und Drogenproblemen habe er weitergemacht, ohne Einzelheiten zu wissen. Er bedauere das Geschehene zutiefst und entschuldige sich bei den Geschädigten. Das Gericht stellte ihm für das Geständnis eine Haftstrafe von 5 bis 6 Jahren in Aussicht. Am Nachmittag und voraussichtlich morgen werden Zeugen vernommen.
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0: In vielen Ländern haben in diesem Sommer die Wälder gebrannt. In Frankreich und Spanien, bei uns in Deutschland und in Griechenland. Für die Feuerwehrleute ist die Brandbekämpfung ein schwieriger Job. Alleine dieses Jahr sind bei Waldbränden in Griechenland 5 von ihnen ums Leben gekommen. Gleichzeitig sind die Rahmenbedingungen nicht die besten. Viele Feuerwehrleute sind nur Saisonkräfte. Das wollen sie nicht mehr länger hinnehmen und zeigen ihren Unmut auf der Straße. Astrid Halder berichtet aus der griechischen Hauptstadt Athen.
7: Heute Mittag vor dem griechischen Parlament in Athen. Mehrere hundert Feuerwehrleute sind gekommen. Einer von ihnen, Yorgos Tselepis. Er ist der Gewerkschaftsvorsitzende der saisonalen Feuerwehrleute und hat zum Protest aufgerufen. Er und seine Kollegen fordern feste Arbeitsverträge. Sie pressen uns aus wie eine Zitrone. Solange sie uns brauchen, sind wir Helden. Und dann, wenn die Brände abnehmen, dann werfen sie uns weg. Das Feuerwehrsystem in Griechenland unterscheidet sich stark vom deutschen. Ein flächendeckendes Netz von freiwilligen Feuerwehren existiert nicht. Es gibt eine zentral gesteuerte nationale Berufsfeuerwehr. Von den rund 9000 griechischen Feuerwehrleuten, die bei der Brandbekämpfung aktiv im Einsatz sind, haben circa ein Viertel nur Saisonverträge. Das heißt, sie werden 8 Monate pro Jahr eingestellt und dann ausgestellt, wenn die Brandgefahr abnimmt. Feuerwehrfrau Jorja ist auch zur Demo gekommen. Sie liebt zwar den Job, erzählt sie, aber hasst das unsichere Beschäftigungsverhältnis. Jedes Jahr habe ich Stress, ob sie mich wieder nehmen. Das nimmt mich psychisch mit. Der Kollege Drossos fügt hinzu, das Problem ist, wenn wir verletzt werden, kann es sein, dass wir im nächsten Jahr nicht wieder eingestellt werden. Es gibt keine gesetzliche Absicherung. Dabei könnte man die Feuerwehrleute außerhalb der Brandsaison auch gut brauchen. Zum Beispiel für kontrolliertes Abbrennen von Schutzkorridoren, um künftigen Bränden keine Nahrung zu geben, fügt der Gewerkschaftsführer hinzu. In den restlichen 4 Monaten erleben wir das Paradoxe, dass wir nicht für die Prävention gegen Waldbrände eingestellt werden. Für 3 Monate bekommen wir ein Arbeitslosengeld von 600 Euro netto und im 4. Monat gar nichts. Was den Konflikt nun zusätzlich anheizt, ist die Ankündigung der Regierung, dass viele neue Feuerwehrleute eingestellt werden sollen. Aber mit einer Altersbegrenzung auf 30 Jahre bei der Bewerbung. Die Regierung begründet den Schritt damit, dass das Durchschnittsalter bei der griechischen Feuerwehr insgesamt sehr hoch sei. Das heißt, viele der saisonalen Kräfte, wie der 45-jährige Gewerkschaftsführer Yorgos Tselepis, haben keine Chance auf die neuen Verträge. Das macht auch den festangestellten Feuerwehrleuten Sorgen. Einige zeigen sich solidarisch, wie Akis Bardakis. Der Vorsitzende des panhellenischen Verbands der Feuerwehrleute und Forstkommandos ist ebenfalls zur Demonstration gekommen. Er fürchtet, dass viel Erfahrung verloren gehen wird. Ein neuer Bewerber, der jung ist, 20 bis 21 Jahre alt, okay, ist gut, aber gleichzeitig ist er total unerfahren. Und wir sollten etwas sehr Wichtiges nicht vergessen, dass die Erfahrung, Brände zu löschen, nicht mit Theorieunterricht gewonnen wird. Ob die Demonstration den saisonalen Feuerwehrleuten hilft? Unklar. Einige Regierungsvertreter nehmen den Forderungskatalog der Feuerwehrleute zwar entgegen. Ein offizielles Statement gibt es heute aber nicht. Doch die Feuerwehrleute dauerhaft zu ignorieren, dürfte für die griechische Regierung schwierig werden. Dafür ist ihr Job zu wichtig.
0: Astrid Halder über die Proteste der Feuerwehrleute in Griechenland.
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0: Literatur, Lesungen und Diskussionen mitten in den Sommerferien. Bevor im Herbst die neuen Bücher erscheinen, findet Ende August in Erlangen traditionell das Poetenfest statt. Am vergangenen Wochenende nun zum 46. Mal. Namhafte Autorinnen und Autoren lesen in entspannter Atmosphäre aus ihren Neuerscheinungen und sprechen anschließend mit den Besuchern darüber. Eleonore Birkenstock hat zugehört und zieht eine Bilanz zum 46. Poetenfest.
8: So, Dr. Morley wirft einen Blick auf ihr erschöpftes Team. Lesestoff für die Jüngsten. Im Erlanger Schlosspark gibt es beim Poetenfest im hinteren Teil ein Leseareal für Kinder und Familien. An bunten, runden Tischen sitzen Kinder und Erwachsene und blättern durch Bücher.
9: Wir waren letztes Jahr hier ohne die Kinder und haben gesagt, dass wir dieses Jahr unbedingt hin müssen wieder. Da ist einfach Schönes.
10: Weil die Enkelkinder Bücher wirklich lieben. Und deswegen suchen wir hier die tollsten Bücher raus und schauen sie uns an und lesen vor.
8: Auf dem Hauptpodium im Park gibt es das Programm für Erwachsene. Im Halbstundentakt stellen Autorinnen und Autoren hier ihre Neuerscheinungen vor. Darunter Miriam Karbe, die mit ihrem Debütroman Unerwünschte Töchter für den Deutschen Buchpreis nominiert ist. Sie liest aus dem ersten Kapitel, in dem es um einen von Generation zu Generation vererbten Bücherschrank geht.
11: Bei ihnen standen unter anderem Werke von Rabindranath Tagore, die meine Urgroßmutter ebenfalls bei allen Umzügen mitgenommen hatte, was mich, als ich etwas älter war, zutiefst verwunderte, weil ich ihre Abneigung gegen alles Nicht-Europäische kannte.
8: Im autofiktionalen Roman schreibt Miriam Karbe über die Frauen in ihrer Familie. Urgroßmutter, Großmutter und Mutter. Die Familie ist einer von mehreren Schwerpunkten beim Poetenfest. Beziehungen zwischen Geschwistern oder Vater und Sohn. Bei Lena Gorelick stehen die Frauen im Mittelpunkt. In Alle meine Mütter geht es um Mutterschaft und Familie. Die Autorin liest daraus vor, war sich aber vorher nicht sicher, ob das auch im Park funktioniert.
12: Davor hatte ich fast Angst, ne, dass alle dann so in eigene Gespräche verfallen und dass so ein Kommen und Gehen ist und die einen stehen auf und gehen wieder und es hören aber alle ganz gebannt zu. Das ist wahnsinnig schön und auch so, glaube ich, selten.
8: Das Publikum sitzt während der Lesungen auf der grünen Wiese, unter oder zwischen Bäumen, auf Klappstühlen, Bierbänken oder mitgebrachten Picknickdecken. Die Atmosphäre ist entspannt und doch konzentriert.
13: Es ist wie eine Entdeckungsreise, hinauszugehen und mal zu hören, was denn die jungen Menschen, diese Lyrikerin, die ich zuvor gehört habe, was die schreibt.
14: Es ist halt ein niedrigschwelliges Angebot, wo dann viele Leute kommen, die vielleicht sonst nicht so kulturinteressiert sind. Und deswegen ist es wunderbar, dass es sowas gibt.
8: Neben vielen Lesungen gehören zum Literaturfestival auch Podiumsdiskussionen. Etwa über die US-Politik, den deutschen Sozialstaat und autokratische Tendenzen. Ein roter Faden ist in diesem Jahr das Thema Zuversicht und wie man sie in Krisenzeiten bewahren kann. Auf dem Podium in der Orangerie diskutiert darüber die Journalistin und Schriftstellerin Gabriele von Arnim.
15: Es ist wichtig, ich nenne das jetzt immer ganz einfach, kleine Kreise bilden, um einander kennenzulernen. Man kann ja schon mal anfangen und die Leute auf der Straße, die man täglich sieht, zu grüßen, damit schon mal langsam irgendwas passiert. Ich versuche das. Es gelingt mir nicht immer, weil die Leute mich angucken und denken, ich will was von ihnen.
8: Der 79-Jährigen ist auch ein Autorenporträt gewidmet. Ein Abend im Markgrafensaal, für den im Gegensatz zu den Lesungen im Park Eintritt verlangt wird. Das diesjährige Festival stellt mit 14.000 Besuchern einen Rekord auf, erklärt Poetenfestleiter Bodo Birk.
16: Das gab es so noch nie beim Poetinnenfest. Und das ist natürlich ein toller Rückenwind, den wir haben in schwierigen Zeiten.
8: Wegen der knappen Stadtkasse ist das Poetenfest bereits von 4 auf 3 Tage verkürzt worden. Der Freistaat hat einmalig eine Finanzspritze dazugegeben, verstärkt wird auf Spenden gesetzt. Festivalleiter Bodo Birk versichert, dass es im nächsten Jahr wieder ein Poetenfest geben wird. Aber
16: wir werden weiter um dieses Festival kämpfen müssen. So ist das halt in diesen Zeiten.
0: Das Erlanger Poetenfest. Eleonore Birkenstock zog eine Bilanz.
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0: Die Verkehrsmeldung. Die A3 Frankfurt Richtung Würzburg ist zwischen Rohrbrunn und Markt Heidenfeld wegen Bergungsarbeiten nach einem Unfall gesperrt. 3 Kilometer Stau derzeit. Es gibt eine Umleitung über die U85. Bitte halten Sie eine Rettungsgasse offen. A7 Fulda Richtung Würzburg. Zwischen dem Dreieck Fulda und Bad Brückenau wild Flecken. Stockender Verkehr wegen Bauarbeiten. Und A99 Westumfahrung München Richtung Lindau. Zwischen Neuherberg und dem Dreieck Allach stockender Verkehr. Und das Wetter in Bayern. Am Abend kommen von Westen her Schauer und Gewitter auf, vor allem in Franken und am Alpenrand. Der Wind ist lebhaft. In der Nacht wird es dann zunehmend trocken, die Temperaturen sinken auf 15 bis 10 Grad. Morgen und in den kommenden Tagen bleibt es trocken mit Sonne und Wolken, dabei recht windig. Die Höchstwerte liegen zwischen 20 und 26 Grad.

0: 18.30 Uhr.
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0: Cyberangriffe werden immer vielfältiger, auch in Bayern. Darauf macht Innenminister Herrmann aufmerksam. Den Pflegekassen geht das Geld aus. Laut GKV reichen die Einnahmen nur noch bis Oktober. Und wir sind gleich wieder live beim Bundesligaspiel der FC Bayern Frauen gegen Mainz. Am Mikrofon ist Stefanie Meyer-Negle. Die Bedrohung durch Cyberattacken bleibt hoch. Darauf hat Bayerns Innenminister Herrmann hingewiesen. Er stellte den Jahresbericht der Staatsregierung zur Cybersicherheit vor. Die Angriffe sind vielfältig. Sie treffen Unternehmen und Behörden, aber auch Privatpersonen. Johannes Reichert berichtet.
2: Nach Angaben der Landespolizei gab es im vergangenen Jahr rund 50.000 Straftaten im Bereich der Cyberkriminalität, gut 2% mehr noch als 2024. Betrüger verwendeten etwa gefälschte E-Mail-Accounts, um an Geld zu kommen, das sogenannte Phishing. Oder sie manipulierten QR-Codes, um Bürger auf betrügerischen Seiten um ihr Geld zu bringen, so Bayerns Innenminister Joachim Herrmann. Bei der Vorstellung des Berichts betonte er, die Zahl an Cyberangriffen aus dem Ausland habe zugenommen, oftmals aus Russland.
3: Seit dem Angriffskrieg Russlands auf die Ukraine stellen wir fest, dass die hybride Bedrohung unserer Gesellschaft mit dem kulminierten Auftreten von Spionage, Sabotage, Desinformation und Cyberangriffen ein zuvor nie gekanntes Level erreicht hat.
2: Auch sogenannte Ransomware-Angriffe gegen Unternehmen werden mehr. Hierbei verschlüsseln Kriminelle Daten einer Firma und erpressen danach Lösegeld. Nach Angaben von Finanzminister Albert Füracker kam es im vergangenen Jahr in keiner bayerischen Kommune zu Schäden aufgrund eines Angriffs. Füracker führt dies auf die kostenlosen Cyberschulungen zurück, die Gemeinden und Landkreise vom Landesamt für Sicherheit in der Informationstechnik erhalten. Justizminister Georg Eisenreich fordert, den Strafrahmen bei Cyberdelikten anzuheben. Bislang sind in den meisten Fällen Geldstrafen oder eine Freiheitsstrafe von maximal 3 Jahren vorgesehen.
0: Der Ansturm auf die spanische Exklave Ceuta vor einem Monat hat die Behörden völlig überrascht. In den sozialen Medien war verbreitet worden, die Grenze nach Spanien sei offen. Daraufhin machten sich mehr als 70.000 Menschen auf den Weg. Nun macht der spanische Ministerpräsident Sanchez Russland und Israel für die Gerüchte verantwortlich. Er wirft ihnen eine gezielte Desinformationskampagne vor. Franka Welz berichtet.
4: In einem Interview mit dem Radiosender Cadena Ser sagte der spanische Ministerpräsident, soziale Netzwerke mit Verbindungen zu Russland und Israel hätten den Massenandrang Ende Juli auf Ceuta mit Falschmeldungen angeheizt. Als Quelle für diese Informationen nannte Sanchez den Europäischen Auswärtigen Dienst. Das ist der diplomatische Dienst der Europäischen Union. Wenn sich beide Länder in diese Angelegenheit einmischten, dann nicht aus Interesse an den Migranten, sondern weil Spanien Israels, so wörtlich, Völkermord im Gazastreifen und den russischen Angriffskrieg gegen die Ukraine angeprangert habe, fügte Sanchez hinzu. Israels Außenminister Saar warf dem spanischen Ministerpräsidenten daraufhin vor, so wörtlich unverschämte Lügen zu verbreiten. Ende Juli waren nach Angaben des spanischen Innenministeriums mehr als 70.000 Personen von Marokko aus über die Grenze in die spanische Exklave Ceuta gelangt. Die meisten kehrten binnen Stunden nach Marokko zurück. Nach Regierungsangaben halten sich jedoch weiterhin mindestens 5.000 Migranten teils unter erbärmlichen Bedingungen in Ceuta auf, darunter mehr als 1.000 Kinder und Jugendliche. Die Stimmung in der Stadt ist angespannt. Spaniens sozialdemokratisch geführte Minderheitsregierung steht wegen der Situation in Ceuta stark unter Druck.
0: Der Pflegeversicherung geht das Geld aus und das offenbar schneller als angenommen. Der Spitzenverband der gesetzlichen Kranken- und Pflegeversicherungen weist darauf hin, dass die Einnahmen in den nächsten 4 Wochen aufgebraucht werden. Bis Ende des Jahres seien die laufenden Ausgaben dann nicht mehr gegenfinanziert. Markus Rehr mit den Zahlen.
5: 500 Millionen Euro, das ist die Summe, die der Pflegeversicherung bis zum Jahresende fehlen werde, so GKV-Chef Oliver Blatt. Schon im Oktober werden die Einnahmen nicht mehr reichen, um die Pflegeleistungen voll zu finanzieren. Die Ausgaben seien im Vergleich zum Vorjahreszeitraum um 11% gestiegen, die Beitragseinnahmen aber nur um 3,9%. Für das kommende Jahr erwartet der Spitzenverband der Krankenkassen einen zusätzlichen Gesamtbedarf von 10 Milliarden Euro. Der Grund: immer mehr Menschen nehmen Pflegeleistungen in Anspruch. Hinzu kämen die Kosten bei der Kurzzeit- und Verhinderungspflege und die ständig steigenden Zuschüsse zu den Eigenanteilen in der vollstationären Pflege. Blatt forderte kurzfristige Maßnahmen. Der Bund müsse der Pflegeversicherung etwa noch außerordentliche Ausgaben aus der Corona-Zeit in Höhe von 5,2 Milliarden Euro zurückzahlen. Langfristig stünden grundlegende Reformen an. Damit seien, Zitat, womöglich auch schmerzhafte Einschnitte verbunden.
0: In Bayern beginnt morgen das neue Kita-Jahr. Sozialministerin Scharf betont, dass es einen neuen Rekord bei den Kita-Plätzen gibt. Der ist auch nötig, denn ab diesem Schuljahr gibt es einen Rechtsanspruch auf Ganztagsbetreuung für die Kinder, die in die erste Klasse kommen. Aus dem BR24-Team Rebecca Bück.
6: So viele Kitas gab es noch nie in Bayern, über 11.000 im ganzen Freistaat, laut Familienministerin Ulrike Schaar von der CSU. Fast 645.000 Kinder wurden im letzten Jahr dort betreut von rund 130.000 Fach- und Ergänzungskräften. Scharf, die sich selbst als glühende Verfechterin der frühkindlichen Bildung bezeichnet, sieht das als eine erfreuliche Entwicklung, auf die man stolz sei.
7: Gleichzeitig, das muss man immer auch mit einpreisen, sind die Aufgaben gewachsen. Wir haben mehr Betreuungsbedarf, wir haben längere Betreuungszeiten und wir haben mehr Vielfalt.
6: Es gebe immer mehr Kinder mit besonderem Bedarf, sei es durch Behinderungen oder Migrationshintergrund. Ein schwieriges Thema bleibt aber die Finanzierung. Kitas werden durch staatliche und kommunale Mittel sowie Elternbeiträge finanziert. Die Kommunen bestimmen die Höhe der Elternbeiträge. Scharf fordert, dass die Kommunen damit sozialverträglich umgehen. Mit der Reform des Bayerischen Kinderbildungs- und Betreuungsgesetzes, kurz BKBIG, wird sich der staatliche Anteil ab Januar erhöhen. Für Scharf Voraussetzung, dass die hohe Qualität gewährleistet wird. Träger klagen dennoch über hohe Defizite bei den Kitas. Die könnten auch nach der Reform und mit mehr staatlichen Mitteln nur teilweise gedeckt werden.
0: Schüsse bei einem Rave im schweizerischen Aarau am Wochenende. Eine junge Italienerin kam ums Leben, 5 Menschen wurden verletzt. Zur Tat und dem Ermittlungsstand ist noch relativ wenig bekannt, aber die Polizei hat inzwischen einen Tatverdächtigen festgenommen. Patricia Wern.
8: Bei dem Verdächtigen handle es sich um einen 43-jährigen Schweizer, der in der vergangenen Nacht festgenommen worden sei, teilte die Kantonspolizei auf X mit. Wo der Mann festgenommen wurde, schreibt die Polizei nicht. Mittlerweile sind 2 der 5 Verletzten aus dem Krankenhaus entlassen worden. 2 italienisch-schweizerische Doppelbürger, die bei den Schüssen in der Nacht zum Sonntag leicht verletzt worden waren. Über den Gesundheitszustand der Frau aus Deutschland, die zu den 3 weiteren Verletzten gehört, ist derzeit nichts bekannt. Der Schweizer Justizminister Beat Jans zeigte sich nach der Tat tief betroffen.
9: Die sind erschütternd, diese Ereignisse. Unsere Gedanken sind bei den Opfern, ihren Angehörigen und den Personen, die vor Ort waren. Die Ermittlungen laufen. Sie müssen klären, wer für die Tat verantwortlich ist, wie sich die Ereignisse genau abgespielt haben und welches Motiv der Tat zugrunde liegt.
8: Derzeit geht die Polizei von einem Einzeltäter aus. Die Ermittler schließen weder einen möglichen Anschlag noch einen Amoklauf oder eine Abrechnung im kriminellen Milieu aus. Die Veranstalter des Raves planen unterdessen eine Schweigeminute für die Opfer. Wann und wo diese stattfinden wird, ist noch nicht bekannt.
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0: Die FC Bayern-Frauen spielen gegen Mainz. Noch wenige Minuten bis zur ersten Halbzeit. Im Studio ist André Siems.
10: Eigentlich müsste es Agmade Wiesen sein, wie man das in Bayern sagt. Denn der FC Bayern München ist der deutsche Meister und Mainz 05 ein Aufsteiger. Lange Zeit stand es 0:0 in München, aber Taufik Kali live am Campus. Jetzt hat's gescheppert.
11: Tor für die Frauen des FC Bayern München und die wieder da ist. Julia Quinn macht's, aber das war eine Arbeit. 38 lange Minuten haben sie irgendwie nichts aufs Tor gebracht. Dann der Ball von rechts rüber nach links. Linda Dallmann mal aufs Tor oder kommt er nicht rein? Dann aber ist Julia Quinn da und haut ihn in den Kasten. Die geschlagene Matsumoto im Mainzer Tor hatte da keine Möglichkeiten dazwischen zu gehen. Ansonsten, ich würde mal grob schätzen, vielleicht 90-92% Ballbesitz und Riesenschwierigkeiten. Aber das ist vielleicht hier das Mittel. Einfach mal von rechts nach links die Seite wechseln, alle rüberziehen auf die eine, dann eben ein Übergewicht schaffen, auch an Personal von beiden Mannschaften und dann links eine hinstellen, nachlaufen, reinschießen. Wenn es denn so einfach wäre, jetzt die Münchnerinnen wieder hinten raus über Vigos Dottir, dann geht es über Linda Dallmann in die Hälfte von Mainz 05. Ja, und die müsste sich eigentlich mal trauen, auch einfach mal zu gehen. Tut sie nicht. Spielt wieder den Ball quer auf Armani. Das ist zu viel Quergeschiebe, wie auch jetzt. Und dann geht wieder eine Mainzerin dazwischen. Und warum? Weil da so viele da hinten stehen. Aber den Ball geholt von Magdalena Eriksen. Die gibt auch keine Kugel auf hier, die Schwedin. Und dann gibt es einen Foul von Stör, das ist ja die numerisch vielleicht einzige Angreiferin von Mainz, aber die steht in der Regel auch eher 10 Meter in der eigenen Hälfte, denn in der Hälfte des FC Bayern. Ja, und jetzt hat sie einfach mal Armani umgetreten, gibt einen Freistoß, dauert alles ein bisschen lang. José Bacala gibt Magdalena Eriks noch ein paar Worte mit, gibt auch viel zu reden. Ich denke, in der Pause wird man überlegen, wie man durch diesen Beinwald durchkommt. 1:0 für die Münchnerinnen.
10: Und dann werden wir auch drüber reden im Analysegespräch über die erste Halbzeit zwischen dem FC Bayern München und Mainz 05 in der Frauenfußball-Bundesliga. Das Ganze gegen 18.53 Uhr.
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12: Im Studio Stefan, Lina und wir blicken zunächst an den Finanzmarkt. Zum Auftakt der neuen Woche konnten die deutschen Börsen ihre jüngste Rekordjagd nicht fortsetzen. Detlef Landmesser.
13: Angesichts neuer gegenseitiger Attacken am Persischen Golf ist der deutsche Aktienmarkt verhalten in die neue Woche gestartet. Der DAX fiel um 1,2% auf 26.258 Punkte zurück. Am Freitag hatte der deutsche Leitindex noch ein Rekordhoch bei 26.618 Punkten erreicht. Am Ölmarkt, der nun schon seit 6 Monaten vom wechselhaften Geschehen im Iran-Krieg abhängig ist, zogen die Notierungen wieder deutlich an. Nordseeöl der Sorte Brent kostet wieder über 90 Dollar pro Barrel. Anfang Juli war der Preis mit der Aussicht auf ein Ende des Krieges bis auf 70 Dollar gefallen. Im Mai hatte der Brent-Preis aber auch schon bei 120 Dollar gelegen. Steigende Ölpreise machen Güter und Dienstleistungen teurer, was die Inflationssorgen wieder anfacht. Die aktuellen vorläufigen Daten für August wiesen wie erwartet eine Teuerung von 2,9% aus, womit eine Zinserhöhung der EZB am 10. September als ziemlich sicher gilt. Am Aktienmarkt standen denn auch zinssensible Werte aus der Immobilien- und Technologiebranche unter Druck. Im DAX verlor die Vonovia-Aktie über 3%. Noch größer waren die Gewinnmitnahmen beim KI-Profiteur Siemens Energy. Die Aktie fiel mit über 4% Minus ans DAX-Ende.
12: Nach einer ganzen Reihe von Betriebsversammlungen in deutschen Volkswagen-Werken hat die IG Metall dem Konzern mit Widerstand gegen mögliche Einschnitte gedroht. Die Beschäftigten haben geliefert, jetzt sei der Vorstand an der Reihe, sagte IG Metall-Bezirksleiter Thorsten Gröger nach der heutigen Veranstaltung im Werk Hannover. Gefordert seien tragfähige Perspektiven für die Standorte. Insgesamt stehen ja in den kommenden Jahren 4 deutsche VW-Werke auf der Kippe. Arbeitgeber müssen immer mehr Geld ausgeben für Mitarbeiter, die sich krank gemeldet haben. Zu diesem Ergebnis kommt eine Analyse des Instituts der deutschen Wirtschaft. Alisa Schröter.
14: 85,6 Milliarden Euro haben Arbeitgeber vergangenes Jahr für die krankheitsbedingte Fortzahlung der Entgelte ihrer Mitarbeiter ausgegeben. Und damit mehr als doppelt so viel wie noch vor 1,5 Jahrzehnten. Diese Summe setzt sich zusammen aus 72,5 Milliarden Euro krankheitsbedingter Lohnfortzahlungen und 13,1 Milliarden Euro für Sozialversicherungsbeiträge, die noch auf die Entgeltfortzahlung draufkommen. Laut dem arbeitgeberfinanzierten Institut der deutschen Wirtschaft hat der Anstieg der krankheitsbedingten Lohnkostenfortzahlungen aber mehrere Gründe, die nicht alle etwas mit einem erhöhten Krankenstand hierzulande zu tun haben. Zum Beispiel sorgt der inflationsbedingte Anstieg der Gehälter für höhere Lohnfortzahlungen im Krankheitsfall. Einen ähnlichen Effekt hat auch die positive Entwicklung der Beschäftigungszahlen. In Bayern etwa ist die Zahl der sozialversicherungspflichtig Beschäftigten von 2018 bis 2024 um gut 7% gestiegen. In der Konsequenz steigt auch die nominale Summe der krankheitsbedingten Entgeltzahlungen in Deutschland. Aber auch andere Faktoren tragen zu dem Anstieg bei. Etwa eine alternde Gesellschaft mit größeren gesundheitlichen Problemen oder auch vermehrt psychische Leiden, die nicht binnen weniger Tage auskuriert sind.

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2: 18.45 Uhr.
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2: Carsten Fabian mit den Nachrichten.
3: Cyberangriffe aus Russland, China und Nordkorea nehmen auch in Bayern zu. Laut Staatsregierung sind die Geheimdienste der drei Länder Hauptverursacher der politisch motivierten Desinformations- und Hackerattacken. Insgesamt verzeichnete die bayerische Polizei im vergangenen Jahr fast 50.000 Fälle von Cyberkriminalität. Die Dunkelziffer dürfte laut Innenminister Herrmann um ein Vielfaches höher liegen. Spanien sieht Netzwerke aus Russland und Israel hinter Desinformationskampagne zu Ceuta. Das sagte Ministerpräsident Sanchez, der sich auf EU-Informationen berief. Ende Juli waren zehntausende Migranten von Marokko nach Ceuta gelangt. Zuvor hat es Aufrufe in sozialen Netzwerken dazu gegeben. Scharf spricht von ausreichend Ganztagsplätzen. Die bayerische Sozialministerin sieht den Freistaat bei der Kinderbetreuung im Soll. Nach ihren Worten bekommen zum neuen Schuljahr alle Erstklässler, deren Eltern das wollen, einen Betreuungsplatz. Mit dem Schulstart gilt auch der Rechtsanspruch auf Ganztagsbetreuung für Erstklässler. Bei Kindergärten und Kitas gibt es laut der CSU-Politikerin einen neuen Höchstwert, sowohl bei der Zahl der Einrichtungen als auch beim Personal. EU kritisiert Begräbnispläne für Kriegsverbrecher Mladic. Serbien will den früheren Armeechef der bosnischen Serben mit Staatsehren bestatten. EU-Erweiterungskommissarin Kos warf dem Land Verherrlichung von Kriegsverbrechern vor. Das widerspreche grundlegenden europäischen Werten. Mladic war unter anderem wegen des Völkermords von Srebrenica zu lebenslanger Haft verurteilt worden. Abgestürztes Kleinflugzeug ist aus Attersee geborgen. Das Wrack lag seit einer knappen Woche in 160 Metern Tiefe in dem österreichischen See. Spezialtaucher holt nun auch die Leichen eines 24-jährigen Fluglehrers und seiner 19-jährigen Schülerin an die Oberfläche. Beide sollen aus Deutschland stammen. Das Wetter in Bayern wechselhaft, örtlich mit Schauern und Gewittern.
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2: War es gefährliche Selbstjustiz oder ein verzweifelter Grundbesitzer? Diese Frage stellen sich gerade viele Menschen im unterfränkischen Bad Kissingen. Am Samstagabend ist dort ein Landwirt mit einem Traktor auf eine Menschenmenge zugefahren, um sie zu vertreiben. Er hatte sich offenbar darüber geärgert, dass Musikfans auf seiner Wiese ein Konzert kostenlos mithören wollten. Zwei Menschen wurden verletzt. Jetzt ermittelt die Polizei gegen den Landwirt. Wie es überhaupt so weit kommen konnte und was nun mit dem Landwirt passiert, das hat unsere Reporterin Katharina Kitt recherchiert.
4: Es hätte ein entspannter Abend mit Musik werden sollen, aber er endete im Chaos. Chaos, das entstand, nachdem ein 52-jähriger Landwirt mit einem tonnenschweren Traktor in Richtung der Menschenmenge gefahren war, um diese zu vertreiben. Es gab zwei leicht Verletzte. Zuvor hatte der Landwirt allerdings die Polizei darum gebeten, seine Wiese zu räumen. Warum das nicht geschehen ist, erklärt Dennis Stegner vom Polizeipräsidium Unterfranken.
5: Es war dunkel, es war laut, es waren wahnsinnig viele Leute vor Ort, Familien mit Kindern. Und wären wir jetzt eingeschritten, hätten diese Leute vertrieben, hätten wir nicht gewusst, wie reagieren die Menschen. Bricht Panik aus, laufen sie auf die Straße. Und aufgrund dessen haben wir uns dazu entschieden, diese 30 Minuten, um die es ging, die das Konzert noch lief, auszusitzen, in der Hoffnung, dass die Leute sich dann aufbegeben und gehen.
4: Doch dieser Plan ging nicht auf. Der Landwirt nahm die Sache selbst in die Hand. Aufnahmen in sozialen Netzwerken zeigen, wie er mit seinem Traktor durch die Menschenmenge fährt, um die Menschen von der Wiese zu vertreiben. Laut der Polizei kam es zwar zu keiner Berührung zwischen Traktor und Menschen, aber einige von ihnen hätten sich leicht verletzt, als sie dem Traktor aus dem Weg springen mussten. In Bad Kissingen ist der Vorfall noch immer ein Thema.
6: Ich glaube nicht, dass der Landwirt recht hatte. Und zwar aus dem Grunde, weil es hier praktisch auch um Menschenleben gegangen ist.
7: Die Art und Weise finde ich unberechtigt, weil halt Menschen gefährdet werden. Auf der anderen Seite hat er sein Recht, sein Grundstück für sich zu nutzen. Es ist bestimmt Futtergras da drauf, da essen Tiere, wenn es mit Müll verschmutzt ist. Aber sowas muss halt im Vorfeld abgeklärt werden.
4: Laut der Polizei gab es keine Betreten-Verboten-Schilder oder Zäune. Die Menschen neben dem Festivalgelände hätten also vermutlich gar nicht gewusst, dass sie sich dort nicht aufhalten dürfen. In Bayern gilt grundsätzlich ein Naturbetretungsrecht. Man darf ohne Erlaubnis auf Feldwegen oder durch private Wälder gehen. Doch die Wiesen eines Bauern sind in der Regel bewirtschaftete Flächen. Geht man hinein, kann das als unbefugtes Betreten fremden Grundstücks gelten. Besonders, wenn zum Beispiel durch niedergetrampeltes Gras Schäden entstehen. Juristisch ist der Fall komplex, sagt Alessandro Giannini, Rechtswissenschaftler an der LMU München.
8: Da muss man sich die Umstände des Einzelfalls dann letztlich sehen und den Sachverhalt genau aufklären, um das beurteilen zu können.
4: Die Polizei hat eine klare Haltung. Mit einem Traktor im Dunkeln über ein Feld voller Menschen zu fahren, gefährlicher ginge es nicht. Der Landwirt selbst hat sich bislang nicht zu dem Vorfall geäußert. Die Polizei ermittelt jetzt gegen den 52-Jährigen, unter anderem wegen gefährlicher Körperverletzung. Außerdem ist sie auf der Suche nach Zeugen und Videoaufnahmen, auf denen der Vorfall zu sehen ist.
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2: Am 31. August 1976, also genau heute vor 50 Jahren, startete in den USA der erste Indexfonds für Privatanleger, der Vanguard 500 Indexfonds. Er war zwar nicht selbst an der Börse gelistet, bildete aber quasi im Paket die 500 wertvollsten US-Börsenunternehmen ab und gilt damit als Vorläufer der heute populären ETFs. Was seit der Idee des Investors John Bogle auf dem Markt passierte und warum dieses Anlageinstrument einer kleinen Revolution gleichkam, berichtet Bianca von der Au.
9: Der erste Indexfonds fürs breite Publikum war eine kleine Sensation. Denn bis dahin war Investieren an der Börse nur institutionellen Vermögensverwaltern oder wohlhabenden Privatpersonen vorbehalten. Am 31. August 1976, also heute vor 50 Jahren, änderte sich das, sagt Sebastian Külps, Deutschland- und Nordeuropa-Chef beim US-amerikanischen Vermögensverwalter Vanguard.
10: Der Fokus verlagert sich einfach davon, versuchen den Markt zu schlagen, hin zur breiten Marktteilnahme. Man hat verstanden, dass letztendlich einfacher, transparenter und kostengünstiger investiert werden konnte. Und Millionen von Menschen hatten zum ersten Mal die Möglichkeit, eben effizient über das indexierte Anlegen Vermögen aufzubauen.
9: Im Jahr 1976 legte John Bogle, Gründer der Investmentgesellschaft Vanguard, damit einen Meilenstein für die Demokratisierung der Geldanlage. Statt teure Fondsmanager zu bezahlen, die oft schlechter abschnitten als der Markt, war es plötzlich möglich, in einen bestimmten Index, also einen ganzen Korb voll Aktien, zu investieren. Der Vorläufer der börsengehandelten ETFs war geboren, so Hermann Josef Tenhagen vom Verbraucherportal Finanztipp.
11: Es ist ein gutes Einsteigerprodukt für Leute ohne Vorwissen und es ist ein preiswertes Produkt. Das heißt, man kann preiswert am Aktienmarkt unterwegs sein und in Aktien anlegen und muss eben nicht so hohe Gebühren dafür bezahlen.
9: Denn die Idee von 1976 war so simpel wie genial. Statt die Nadel im Heuhaufen zu suchen, also die eine Aktie mit hohem Kurspotenzial, kauft man gleich den ganzen Heuhaufen, also den gesamten Index. Im konkreten Fall eine Nachbildung auf den S&P 500, der die 500 größten börsennotierten US-Konzerne in sich vereint. In Deutschland folgte die Entwicklung gut ein Vierteljahrhundert später, erinnert sich Askan Iredi von der Plutos Vermögensverwaltung.
12: Um das Jahr 2000 hat die Hypovereinsbank, Herr Kirchhoff war das damals, sich dieses Produkt aus den USA kopiert und in Deutschland eingeführt auf den DAX, auf den Eurostox und auf den Stoxx 50. Damals drei Produkte, die jahrelang den Markt beherrscht haben und für Deutschland sozusagen die Einstiegsdroge in das Thema ETF waren.
9: Konnte man die Indexfonds anfangs nur beim Anbieter selbst kaufen, sind die sogenannten ETFs, also Exchange Traded Funds, an der Börse handelbar. Das erleichtert den Zugang. Andererseits berge der Run auf ETFs gewisse Gefahren, sagt Askan Iredi von der Plutos Vermögensverwaltung.
12: Eine starke Konzentrierung auf Aktien, die immer größer werden, weil Geld, was beispielsweise in die großen Indizes fließt, immer dann mit auch in die gleichen Aktien fließt und damit sozusagen Trends von gleichen Aktien befeuert und die Breite hinter sich lässt, was dazu führt, dass einzelne Aktien dann eben auch sehr teuer werden.
9: Aus Anlegersicht gelten ETFs als risikoarmes Investment, eben weil keine Einzelaktie gekauft, sondern breit gestreut betreut wird. Zudem fallen nur geringe Gebühren an, anders bei Vermögensverwaltern oder aktiv gemanagten Fonds. Nach Angaben des Vanguard Deutschland-Chefs hat die Erfindung des Indexfonds 1976 Anlegern im Laufe der Zeit rund 1 Billion Dollar an Gebühren erspart.
2: Vor 50 Jahren wurde der erste Indexfonds der Vorläufer der ETFs ins Leben gerufen. Bianca von der Au über eine Erfolgsgeschichte.
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13: Mit André Siems. Es gibt so Abende, da schaut man nicht aufs Tor, sondern da schaut man auf die Bank. Heute ist so einer. Julia Gwin hat seit ihrer Schulter-OP im Mai kein Pflichtspiel mehr für den FC Bayern München für die Frauen in der Fußball-Bundesliga gemacht. Lena Oberdorf, die kämpft sich zum zweiten Mal aus einem Kreuzbandriss zurück. Letztes Mal hat sie nach dem Comeback ganze 50 Tage gehabt. Dann war das Knie schon wieder futsch. Beide könnten heute gegen Mainz 05 ihre ersten Minuten der Saison bekommen. Eine hat diese schon, nämlich Julia Gwin. Taufik Halil, live am FC Bayern Campus. Ist Julia Gwin aktuell die Spielerin des Spiels?
14: Ja, würde ich mal so sagen. Also in einem Spiel, wo so gut wie nichts aufs Tor kommt, wenn du dann diejenige bist, die das 1:0 macht gegen eine Mannschaft, die man theoretisch und eigentlich, wenn man auf Tabelle und auf sonst was schaut, auch auf Spielanteile, die man 3, 4, 5-0 dominieren müsste, dann bist du die Spielerin des Spiels, auch wenn du ansonsten wenig zu tun hast. Denn sie ist ja Rechtsverteidigerin, da kommt ja nichts über ihre Seite da hinten. Und deswegen hat sie viel Gelegenheit, mit nach vorne zu gehen. Meistens aber spielen die Münchnerinnen vielleicht ein bisschen einfallslos über die linke Seite. Und da funktioniert nichts. Dann kommt sie einmal mit nach vorne, direkt vors Tor und haut den Ball rein. Ja, und so einfach wirst du zur Spielerin des Spiels bisher.
13: Mainz erinnert mich so ein bisschen an das italienische Catenaccio der 90er Jahre und der Mörtel wird immer wieder nachgeliefert. Warum tut man sich da so schwer? Warum zieht man das Spieler nicht nach außen? Weil ich erinnere mich daran, dass man gesagt hat, unter dem neuen Trainer, unter José Barcala, da läuft ja das Außenspiel wieder so richtig gut bei den Bayern.
14: Ja, wundert mich auch, aber auch eine Clara Bühl läuft sich immer wieder fest, kommt nicht durch. Die hat nicht einen, die hat immer mindestens gleich zwei gegen sich und dann versucht sie es im 1 gegen 1. Dann zieht sie von links nach innen rechts rein in die Mitte. Da stehen dann 4, 5 andere. Der Lauf läuft sie sich fest. Wir haben gesehen, was passiert, wenn man mal schießt aufs Tor. Tani Kawa hat es versucht. Dann schießt er halt irgendjemanden an. Aber hey, immerhin, da könnte der Ball ja wenigstens mal abgefälscht werden. Das wäre ja noch eine Option. Nur 2 Ecken in diesen 45 Minuten bei so einer Überlegenheit zeigt auch, dass die Münchnerin so gut wie gar nicht geschossen haben. Also, da könntest du ein bisschen kreativer sein, dich ein bisschen mehr trauen, dann geht vielleicht auch noch ein bisschen mehr in der zweiten Hälfte und vielleicht kommt ja auch noch eine Lena Oberdorf.
13: Ja, das wäre natürlich schön für Sie gegen 19.11 Uhr. Vielen Dank, Taufik, sind wir dann wieder live im Spiel hier auf BR24. New York, Flushing Meadows, Tag 2 und die Tennis US Open haben schon am Auftaktwochenende geliefert, als hätte einer den Drehbuchautor gefragt, geht's eigentlich noch dramatischer? Djokovic raus, Venus Williams raus und heute schlagen endlich auch die Deutschen auf. Eine, Tim Brockmeier, live in New York, ist aber heute im ersten Satz gegen eine Österreicherin ziemlich über den Platz gescheucht worden. Läuft denn dieses Spiel noch?
15: Ja, das läuft noch und dann ist mir dann immer wieder interessant, wie mental dann doch Tennis funktioniert. Also Tamara Korpasch aus Hamburg, die hat 10 Spiele lang wirklich nichts getroffen, gar nichts. 0-6, 0-4 aus ihrer Sicht und dann gewinnt sie ein erstes Aufschlagspiel und plötzlich ist der Kopf frei und dann schwingt der Arm ein bisschen locker und zack, steht jetzt im zweiten Satz 6-6. Das Spiel gegen die Österreicherin Lili Tagger ist im Tiebreak im zweiten. Ich weiß nicht, ob es am Ende reicht dafür, dass Korpasch das Ding hier noch zieht, aber immerhin wird sie nicht komplett zerpflückt, so wie es am Anfang aussah. Also 6-0, 6-6 aus Sicht der Österreicherin aktuell.
13: Kommen wir noch kurz zu Carlos Alcaraz, den Spanier, den Titelverteidiger. Nach langer Verletzungspause jetzt wieder da. Ist das schon ein Titelverteidiger oder eher ein Genesungsfall?
15: Nee, das ist auf alle Fälle noch Reha und zwar mindestens mal 2 Runden lang, würde ich sagen. Da wird er nämlich sozusagen den Rost abschütteln müssen und gucken müssen, wie ist er drauf, wie ist auch das Vertrauen in dieses Handgelenk, das so lange kaputt war, weswegen er ja 4,5 Monate überhaupt keine Matchpraxis sammeln konnte. Und das ist eben genau die große und spannende Frage, wenn er hier gleich im großen Ash Stadium auf den Platz geht. Wie wird es laufen unter Wettkampfbedingungen und kann er sich zu einem großen Favoriten spielen?
13: Vielen Dank. Live-Eindrücke von Tim Brockmeier.
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2: A3 Linz Richtung Passau. Zwischen Suben und Passau Süd 10 Kilometer Stau. Die Unfallstelle ist geräumt. Die A3 Frankfurt Richtung Würzburg ist zwischen Rohrbrunn und Markt Heidenfeld wegen Bergungsarbeiten nach einem Unfall gesperrt. 5 Kilometer Stau. Es gibt eine Umleitung über die U85. Bitte halten Sie eine Rettungsgasse offen. Und das Wetter in Bayern. Am Abend kommen von Westen her Schauer und Gewitter auf, vor allem in Franken und am Alpenrand. Der Wind ist lebhaft. In der Nacht wird es dann zunehmend wieder trocken. Die Temperaturen sinken auf 15 bis 10 Grad. Morgen und in den kommenden Tagen bleibt es trocken mit Sonne und Wolken, dabei recht windig. Die Höchstwerte zwischen 20 und 26 Grad.
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2: Cyberangriffe in Bayern nehmen zu. Innenminister Herrmann mahnt zur Wachsamkeit. Die spanische Regierung macht Russland und Israel verantwortlich für den Andrang auf Ceuta vor einem Monat. Und zur zweiten Halbzeit sind wir wieder live bei der Bundesliga-Partie der FC Bayern Frauen gegen Mainz. Am Mikrofon ist Stefanie Meyer-Nägle. Die Bedrohung durch Cyberattacken bleibt hoch. Darauf hat Bayerns Innenminister Herrmann hingewiesen. Er stellte den Jahresbericht der Staatsregierung zur Cybersicherheit vor. Die Angriffe sind vielfältig. Sie treffen Unternehmen und Behörden, aber auch Privatpersonen. Johannes Reichert berichtet.
16: Nach Angaben der Landespolizei gab es im vergangenen Jahr rund 50.000 Straftaten im Bereich der Cyberkriminalität, gut 2% mehr noch als 2024. Betrüger verwendeten etwa gefälschte E-Mail-Accounts, um an Geld zu kommen, das sogenannte Phishing. Oder sie manipulierten QR-Codes, um Bürger auf betrügerischen Seiten um ihr Geld zu bringen, so Bayerns Innenminister Joachim Herrmann. Bei der Vorstellung des Berichts betonte er, die Zahl an Cyberangriffen aus dem Ausland habe zugenommen, oftmals aus Russland.
17: Seit dem Angriffskrieg Russlands auf die Ukraine stellen wir fest, dass die hybride Bedrohung unserer Gesellschaft mit dem kulminierten Auftreten von Spionage, Sabotage, Desinformation und Cyberangriffen ein zuvor nie gekanntes Level erreicht hat.
16: Auch sogenannte Ransomware-Angriffe gegen Unternehmen werden mehr. Hierbei verschlüsseln Kriminelle Daten einer Firma und erpressen danach Lösegeld. Nach Angaben von Finanzminister Albert Füracker kam es im vergangenen Jahr in keiner bayerischen Kommune zu Schäden aufgrund eines Angriffs. Füracker führt dies auf die kostenlosen Cyberschulungen zurück, die Gemeinden und Landkreise vom Landesamt für Sicherheit in der Informationstechnik erhalten. Justizminister Georg Eisenreich fordert, den Strafrahmen bei Cyberdelikten anzuheben. Bislang sind in den meisten Fällen Geldstrafen oder eine Freiheitsstrafe von maximal 3 Jahren vorgesehen.
2: Der Ansturm auf die spanische Exklave Ceuta vor einem Monat hat die Behörden völlig überrascht. In den sozialen Medien war verbreitet worden, die Grenze nach Spanien sei offen. Daraufhin machten sich mehr als 70.000 Menschen auf den Weg. Nur noch der spanische Ministerpräsident Sanchez, Russland und Israel für die Gerüchte verantwortlich. Er wirft ihnen eine gezielte Desinformationskampagne vor. Franka Welz.
9: In einem Interview mit dem Radiosender Cadena Ser sagte der spanische Minister

0: gelangt. Die meisten kehrten binnen Stunden nach Marokko zurück. Nach Regierungsangaben halten sich jedoch weiterhin mindestens 5000 Migranten teils unter erbärmlichen Bedingungen in Ceuta auf, darunter mehr als 1000 Kinder und Jugendliche. Die Stimmung in der Stadt ist angespannt. Spaniens sozialdemokratisch geführte Minderheitsregierung steht wegen der Situation in Ceuta stark unter Druck.
1: Russland ist auch Thema beim Treffen der Finanzminister der G20-Staaten in den USA. Erstmals seit Beginn des Ukraine-Kriegs nimmt der russische Finanzminister Siluhanow an einem derartigen Gipfel teil. Bundesfinanzminister Klingbeil hatte im Vorfeld den russischen Angriffskrieg als eines der derzeit großen Risiken für die Weltwirtschaft bezeichnet und sprach das nach eigenen Worten dann auch beim Treffen sehr offen an.
2: Ich habe in der Tat heute Morgen die Gelegenheit im Plenum genutzt, den russischen Finanzminister direkt zu adressieren. Ich habe ihm direkt ins Gesicht gesagt, dass die russische Regierung diesen Krieg beenden muss. Zeitgleich, das will ich ja auch sagen, habe ich heute Morgen unter den Europäern in der Vorbesprechung klargemacht, dass ich mich nicht mit dem russischen Finanzminister auf ein gemeinsames Foto stellen werde. Das hat es in den letzten Jahren nicht gegeben, das war hier geplant. Und das gemeinsame Vorgehen der Europäer, da bin ich auch sehr dankbar, hat am Ende dazu geführt, dass es dieses Familienfoto eben ohne den russischen Finanzminister, ohne die russische Delegation gab.
1: Klingbeil kritisierte außerdem, dass das US-Finanzministerium mehrere Redaktionen nicht zur Berichterstattung zuließ, unter anderem Reporter der New York Times, des Wall Street Journals und der Bloomberg News. Beim Gipfel ebenfalls nicht dabei ist der Vertreter von Südafrika, obwohl das Land zu den G20 gehört. Er wurde auf Wunsch von US-Präsident Trump ausgeladen. Trump behauptet immer wieder, in Südafrika würden Weiße enteignet und ermordet. Damit zurück nach Deutschland. Der Pflegeversicherung geht das Geld aus und das offenbar schneller als angenommen. Der Spitzenverband der gesetzlichen Kranken- und Pflegeversicherungen weist darauf hin, dass die Einnahmen in den nächsten 4 Wochen aufgebraucht werden. Bis Ende des Jahres seien die laufenden Ausgaben dann nicht mehr gegenfinanziert. Markus Rehr mit den Zahlen.
3: 500 Millionen Euro, das ist die Summe, die der Pflegeversicherung bis zum Jahresende fehlen werde, so GKV-Chef Oliver Blatt. Schon im Oktober werden die Einnahmen nicht mehr reichen, um die Pflegeleistungen voll zu finanzieren. Die Ausgaben seien im Vergleich zum Vorjahreszeitraum um 11% gestiegen, die Beitragseinnahmen aber nur um 3,9%. Für das kommende Jahr erwartet der Spitzenverband der Krankenkassen einen zusätzlichen Gesamtbedarf von 10 Milliarden Euro. Der Grund: immer mehr Menschen nehmen Pflegeleistungen in Anspruch, hinzu kämen die Kosten bei der Kurzzeit- und Verhinderungspflege und die ständig steigenden Zuschüsse zu den Eigenanteilen in der vollstationären Pflege. Blatt forderte kurzfristige Maßnahmen. Der Bund müsse der Pflegeversicherung etwa noch außerordentliche Ausgaben aus der Corona-Zeit in Höhe von 5,2 Milliarden Euro zurückzahlen. Langfristig stünden grundlegende Reformen an, damit seien, Zitat, womöglich auch schmerzhafte Einschnitte verbunden.
1: Nach dem Fährunglück vor Nordzypern suchen die Einsatzkräfte weiter nach Vermissten. Bislang wurden 8 Menschen tot geborgen. Warum die Fähre gestern gekentert ist, ist noch unklar. Die Ermittlungen laufen. Es gibt aber schwere Vorwürfe gegen die Besatzung. Mehrere Crewmitglieder wurden festgenommen. Oliver Bimmelmann berichtet.
4: Die Behörden ermitteln wegen fahrlässiger Tötung. Im Fokus stehen laut türkischen und zyprischen Medien zurzeit 9 Verdächtige, darunter der Kapitän, mehrere Besatzungsmitglieder und der Chef des zuständigen Fährunternehmens. Sie wurden festgenommen und müssen sich vor Gericht verantworten. Außerdem wollen die Ermittler weitere Zeugen vernehmen und technische Daten der Fähre auswerten. Das Schiff mit 259 Passagieren an Bord war gestern von der Hafenstadt Kyrenia im Norden Zyperns aus in Richtung Türkei gestartet und wenige Kilometer vor der Küste gekentert und gesunken, nachdem Wasser eingedrungen war. Das Schiff liegt in gut 500 Metern Tiefe. Die Such- und Rettungsaktionen dauern weiter an. 20 Menschen werden immer noch vermisst. Die Unglücksursache ist weiter unklar. Der Kapitän habe laut Medienberichten ausgesagt, durch den starken Wellengang sei der Bug der Fähre abgebrochen. Das habe zum Unfall geführt. Passagiere hingegen werfen der Besatzung vor, Warnungen über eintretendes Wasser ignoriert zu haben. Der Ministerpräsident Nordzyperns Üstel gab bekannt, dass verantwortliche Mitarbeiter der Hafenbehörde, die die Ausfahrt der Fähre genehmigt hatten, inzwischen suspendiert wurden.
1: Mit dem neuen Schuljahr startet in Bayern der Rechtsanspruch auf Ganztagesplätze für Kinder, die in die erste Klasse kommen. Sozialministerin Scharf ist optimistisch.

0: dass jedes Kind untergebracht werden kann. Auf einer Pressekonferenz sagte sie, man sei gut gerüstet. Aus dem BR24-Team Friederike Breyer.
1: Im Vorfeld hatte es immer wieder Diskussionen gegeben, ob es genügend Plätze gibt. Sie rechne nicht mit größeren Lücken oder Problemen so scharf. Heißt, alle Erstklässler, deren Eltern dies wollen, können voraussichtlich einen Hort, eine Mittagsbetreuung oder ähnliche Angebote besuchen. Man wisse derzeit von keiner einzigen Klage und bislang gebe es keinen größeren Aufschrei oder gar Beschwerden. Zugleich räumte Scharf ein, dass es ein Kraftakt sei, für alle Erstklässler einen Betreuungsplatz bereitzustellen. Schon jetzt würden mehr als 300.000 Grundschulkinder Ganztagsangebote nutzen, das seien rund 60%. Durch die Reform des Bayerischen Kinderbildungs- und Betreuungsgesetzes ist die staatliche Förderung so hoch wie noch nie und wird ihren Worten zufolge in den kommenden Jahren weiter steigen. Dadurch werden die Kommunen massiv finanziell unterstützt, so Scharf. Die Beiträge für die Kinderbetreuung dürften, wenn überhaupt, nur sozialverträglich angehoben werden. Etwas skeptischer auf den bevorstehenden Rechtsanspruch blickt hingegen Simone Fleischmann, die Präsidentin des Bayerischen Lehrer- und Lehrerinnenverbands. Sie rechnet mit einem holprigen Start. Ihrer Ansicht nach wird es Engpässe geben. Das habe man bereits in anderen Bundesländern beobachtet. So standen laut Fleischmann etwa Räumlichkeiten, beispielsweise für das Mittagessen, noch nicht zur Verfügung.
0: Die hohen Energiepreise treiben die Inflation an. Sie ist im August um 2,9% gestiegen im Vergleich zum August letzten Jahres. Bei Lebensmitteln gab es diesmal keine Preissprünge. Auch Dienstleistungen wurden nicht teurer. Aus Wiesbaden Ursula Mayer.
2: Die Inflation zieht in Deutschland weiter an. Wie das Statistische Bundesamt in Wiesbaden auf Basis einer ersten Schätzung meldet, lag die Inflationsrate zuletzt im August bei 2,9%. Das war der zweite Anstieg in Folge seit letztem Juni. Zentraler Preistreiber war, wie im Monat zuvor, schon Energie. Fürs Heizen und Tanken mussten Verbraucher im Schnitt fast 11% mehr zahlen als vor einem Jahr. Vor allem beim Heizöl, Diesel und Benzin gab es in vielen Bundesländern regelrechte Preissprünge. Hintergrund ist, dass der Iran-Krieg auch die Preise für Rohöl wieder in die Höhe getrieben hat. Dazu erschwerte das Niedrigwasser auf dem Rhein den Transport von Kraftstoffen. Das trieb die Preise an den Tankstellen beispielsweise in Nordrhein-Westfalen nach oben. Auch andere Waren und Dienstleistungen wie etwa die Pflege oder Versicherungen wurden im Jahresvergleich teurer. Dagegen blieben die Preise für Nahrungsmittel nahezu gleich. Da verzeichnete die Statistikbehörde nur einen Anstieg von 0,1%. Öle, Fett, Butter und andere Molkereiprodukte wurden etwa in Hessen sogar deutlich günstiger.
0: Dieser Sommer hat mit Temperaturen über 40 Grad alle ins Schwitzen gebracht. Auch in vielen Nächten blieb es warm. Zu den Folgen gehörten Dürre, Waldbrände und Niedrigwasser. Nun spricht auch der Deutsche Wetterdienst von einem Rekordsommer. Katharina Wilhelm berichtet.
3: Es sei ein exorbitanter Sommer gewesen, sagt Andreas Becker vom Deutschen Wetterdienst in Offenbach. Vor allem Spitzenwerte von mehr als 40 Grad in Deutschland Ende Juni, das sei ein nie beobachtetes Ausmaß. Das Temperaturmittel des Sommers habe bei 19,6 Grad gelegen, 2 Grad wärmer im Vergleich zum Zeitraum 1991 bis 2020. Der Sommer war zudem sehr trocken, besonders im Westen und Südwesten Deutschlands. Die Hitze und die Trockenheit hatten in diesem Jahr massive Auswirkungen auf die Ernten, die Schifffahrt und damit die deutsche Wirtschaft und nicht zuletzt auf die Gesundheit. Das Robert-Koch-Institut meldete, dass rund 15.800 Menschen an den Folgen der Hitze gestorben sind.
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0: Die zweite Halbzeit hat begonnen in der Partie der FC Bayern Frauen gegen Mainz. André Siems ist im Studio.
5: Die Stutzen sind schon wieder hochgezogen, die Elektrolytgetränke ausgetrunken, die Halbzeitpause ist rum und die zweite Hälfte läuft am FC Bayern Campus. Gegner ist der erste FSV Mainz 05 und die Frage des Abends ist, kann der Aufsteiger beim Meister was holen oder wird's langsam ungemütlich, Taufik Khalil?
6: Naja, Spiel ist, Achtung, knapp vorbei. Spiel ist genau ein Spiel wie in der ersten Hälfte. Nur jetzt gerade schön gemacht. Pernille Harder pflückt einen Ball mit rechts runter, legt ihn sich auf links und zieht sofort ab zentral. Unten rechts ganz knapp vorbei. Also sie drücken. Sie wollen den zweiten Treffer, damit nicht die Mainzerinnen am Ende noch auf die Idee kommen, irgendwann mal aufs Münchner Tor zu schießen und den Ball da reinzuschießen. Bisher haben sie es einmal versucht, gerade aus 30 Metern Entfernung. Der ging aber auf fast 30 Meter vorbei. Das war auch mehr oder weniger so ein Befreiungsschlag. Stark in der Hälfte des FC Bayern nur nicht in Gefahr geraten. Und darum geht es für die Münchnerinnen, dass sie ja die Mainzerinnen ja mit dem zweiten Treffer auf die wirklich deutliche Verliererseite schicken. Denn ansonsten kommen die am Schluss nochmal. Lena Oberdorf sehe ich mittlerweile auch. Die fängt an, sich warm zu machen, ein paar Meter links von mir. Das wäre schön, wenn wir die heute sehen würden. Julia Quinn haben wir schon gesehen, kriegt jetzt den Ball gleich auf die rechte Seite. Läuft sich aber immer wieder fest. Dann die Kugel nach links rüber, vielleicht mal ein Angriff über außen. Jetzt geht es wieder in die Mitte, da ist Bernadette Armani, dann ist immerhin die Jovana Damjanovic da. Jetzt spielen sie mal ganz schnell. Clara Bühl geht in den Strafraum, schießt eine an, Linda Dahlmann ist da. Und dann kann Matsumoto klären. Also, sie versuchen, sie bemühen, sie schießen aufs Tor, aber sie kommen nicht wirklich in die ganz gefährliche Zone. Es sei denn, Pernille Harder macht es mal alleine. Ja, und diese Einzelaktion, die gibt es viel zu wenig. Vielleicht ja, wenn Oberdorf kommt. Spielstand 1:0 für die Bayernfrauen, 57 Minuten gespielt.
5: Und vielleicht haben wir dann mehr Tore, wenn wir das nächste Mal live wieder am FC Bayern Campus sind. Das wird gegen 19:38 Uhr der Fall sein.

0: 19:15 Uhr.
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0: Die Nachrichten mit Carsten Fabian.
2: Zahl der Cyberangriffe in Bayern nimmt weiter zu. Bei den politisch motivierten Angriffen nennt Innenminister Herrmann Russland, China und Nordkorea als Hauptverursacher. Angegriffen würden dabei bayerische Behörden, kritische Infrastruktur und Unternehmen. Die hybride Bedrohung durch Spionage, Sabotage, Desinformation und Cyberangriffe habe ein nie gekanntes Niveau erreicht, so Herrmann. Im vergangenen Jahr hat die bayerische Polizei den Angaben zufolge fast 50.000 Fälle von Cyberkriminalität erfasst. Ein leichter Anstieg im Vergleich zu 2024. Alle Erstklässler erhalten in Bayern auf Wunsch Betreuungsplatz. Sozialministerin Scharf hat kurz vor Beginn des neuen Schuljahres allen Eltern versichert, dass für deren Kinder ausreichend Plätze in einem Hort oder einer Mittagsbetreuung zur Verfügung stehen. Gestiegen sei auch die Zahl der Kita-Plätze für jüngere Kinder. Institut für Sicherheit von künstlicher Intelligenz beginnt Arbeit. Damit wird ein Beschluss des Nationalen Sicherheitsrates umgesetzt. Getragen wird es fürs Erste von der Bundesnetzagentur und dem Bundesamt für Sicherheit in der Informationstechnik. Es soll Chancen und Risiken durch KI beurteilen und die Widerstandsfähigkeit in diesem Bereich nachhaltig stärken. Feuer bricht in polnischer Drohnenfabrik aus. Die Staatsanwaltschaft ermittelt jetzt wegen des Verdachts auf Terrorismus und Agententätigkeit. In der Kampfdrohnenfabrik südlich von Warschau war in der Nacht ein Feuer ausgebrochen. Ein Medienbericht zufolge ist auf einem Überwachungsvideo ein Mann mit Sturmhaube zu sehen, der in einem der Räume Feuer legt. Fußballstar Lionel Messi hat Rücktritt aus argentinischer Nationalmannschaft erklärt. Der 39-Jährige postete dazu ein Video in den sozialen Netzwerken. Argentinien war im Finale der Fußball-WM vor 6 Wochen Spanien unterlegen. Messi wurde aber bereits 2022 Weltmeister. Das Wetter in Bayern, örtlich Schauer oder Gewitter.
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3: Im Studio Maike Verkasperger. Die Wiesn beginnt in knapp 2,5 Wochen und schon vorab gibt es Diskussionen. Es geht um das Teufelsrad, besser gesagt um die 4 Frauenfiguren aus Pappmaché oberhalb des Eingangs. Ende vergangener Woche wurde bekannt, dass die Betreiberin sie hat übermalen lassen. Max Gilbert.
4: Die Darstellung einer hawaiianischen Frau ohne Schuhe und ohne Oberteil habe rassistische Stereotypen bedient. Und die knappen Kleider sowie tiefen Ausschnitte einiger Dirndl würden mit dem Zurschaustellen des weiblichen Körpers spielen, so die städtische Gleichstellungsstelle für Frauen. Upskirting, also das Filmen und Fotografieren unter den Rock, ist beim Teufelsrad ein Problem, die Frauenfiguren aber eher nicht, sagt Wiesnstadträtin Anja Berger von den Grünen.
5: Ich glaube, mit Augenmaß hätte man sagen können, okay, wenn eh was ansteht, neue Figuren, dann sollte man darauf achten. Aber ich fand sie wirklich nicht so gestaltet, dass man sagen muss, da fühlen sich viele davon gestört und ich habe darüber auch keine Beschwerden gehört.
4: Dass die Gleichstellungsstelle mit ihren Anregungen über das Ziel hinausgeschossen ist, sieht auch Manuel Petzl, Fraktionsvorsitzender der CSU im Rathaus, so. Die Betreiberin des Teufelsrads hatte die Sorge geäußert, ohne die Übermalung der Figuren nicht mehr zur Wiesn zugelassen zu werden. Die Frage, ob das Teufelsrad ohne die Überarbeitung nicht zur diesjährigen Wiesn zugelassen worden wäre, ließ ein Sprecher des Wirtschaftsreferats laut deutscher Presseagentur unbeantwortet.
3: Ein illegaler Handel mit Waffen und Drogen beschäftigt derzeit das Landgericht Nürnberg. Angeklagt sind 2 Männer im Alter von 21 und 22 Jahren. Beide haben die Vorwürfe gestanden. Einer von ihnen soll Schusswaffen und Drogen wie Cannabis, Ecstasy und Kokain vor allem aus den Niederlanden bezogen und anschließend weiterverkauft haben. Am Mittwoch könnte ein Urteil verkündet werden. Ein Anruf, eine Schocknachricht und plötzlich geht es um Leben und Tod. Vor dem Landgericht Ingolstadt steht jetzt ein Mann, der als sogenannter Abholer Teil der Enkeltricks-Betrugsmasche gewesen sein soll. Katrin Nöbauer mit Einzelheiten.
6: Der Mann aus Polen legte über seinen Verteidiger ein Geständnis ab. Er habe Bargeld, Schmuck und Gold von Seniorinnen und Senioren aus Bayern abgeholt und zu einem Ablageort, meist einem abgestellten Fahrzeug, an einem nahegelegenen Parkplatz gebracht. Die Anweisungen habe er über ein Handy erhalten. Auf den Job als Kurierfahrer in Deutschland sei er auf einer Anzeigenplattform gestoßen. 1.000 bis 1.500 Euro im Monat sollte er dafür bekommen. Spätestens nach der ersten Abholung sei ihm bewusst geworden, dass es sich um Betrug handeln müsse. Wegen Geldnot und Drogenproblemen habe er weitergemacht, ohne Einzelheiten zu wissen. Er bedauere das Geschehene zutiefst und entschuldige sich bei den Geschädigten. Das Gericht stellte ihm für das Geständnis eine Haftstrafe von 5 bis 6 Jahren in Aussicht. Am Nachmittag und voraussichtlich morgen werden Zeugen vernommen.
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0: Nach der Sturzflut im Himalaya ist die Zahl der bestätigten Toten auf über 900 gestiegen. Rund 4.800 Menschen werden in den nepalesischen und chinesischen Katastrophengebieten noch vermisst, unter ihnen auch hunderte Ausländer. Zu den schwierigen Rettungsarbeiten kommt das Problem, dass die Stromversorgung stark beeinträchtigt ist, weil Wasserkraftwerke zerstört wurden. Den Menschen im Himalaya fehlt Energie, im wörtlichen wie auch im übertragenen Sinn. Unsere Korrespondentin Lena Bodewein berichtet, dass sich viele fragen, woher sie die Kraft fürs Weitermachen nehmen sollen.
7: Noch immer werden tausende Menschen vermisst. Ihre Angehörigen warten stündlich auf Nachrichten, doch die sind in vielen Fällen traurig. Unnikrishnan von der Hilfsorganisation Plan International beschreibt die Szenen, die sich dort abspielen, wo die Helikopter landen, die aus den abgeschnittenen Bergregionen zurückkehren.
8: It's also quite heartbreaking to watch when the helicopters come back.
9: Es ist herzzerreißend mit anzusehen, wenn die Hubschrauber zurückkehren. Für die Familien, die auf ihre Angehörigen gewartet haben, ist es ein Wechselbad der Gefühle. Wir haben dort viele Menschen gesehen, die schon seit dem allerersten Tag gewartet haben. Diese Hubschrauber bringen sowohl Hoffnung als auch Verzweiflung mit sich, denn einige wissen, dass sie wieder mit ihren Familienangehörigen vereint werden, während andere wissen, dass ihre Liebsten nicht lebend zurückkehren. Sie sind also nur dort, um Leichensäcke in Empfang zu nehmen.
7: Für viele Bewohner der Region ist es das zweite Mal, dass ihr Leben erschüttert wird.
10: Die Bewohner meines Dorfes hatten schon das Erdbeben von 2015 überlebt. Vor etwa 10 Jahren waren wir aus unserer früheren Heimat vertrieben worden und hatten uns hier niedergelassen. Jetzt sind wir erneut vertrieben worden und wir haben keine Ahnung, wohin wir als nächstes gehen sollen.
7: So erzählt es Ajay Tamang, der seine Frau und viele andere Angehörige verloren hat. Andere erzählen, dass sie damals, nach den katastrophalen Beben von 2015 mit 9000 Toten, auch aus Angst woanders hingezogen sind. Dorthin, wo sie sich sicher vor einem neuen Beben fühlten. Und dort hat sie jetzt die Flut erwischt. Weggespülte Brücken trennen ganze Regionen ab. Sie sind nach wie vor nur aus der Luft zu erreichen. Die Hauptroute, die Nepal mit dem chinesisch verwalteten Tibet verbindet, wurde Berichten zufolge vollständig zerstört. Damit ist ein Handelskorridor mit China für eine ganze Zeit verloren. Und die Katastrophe hat auch das Kraftzentrum eines Landes getroffen. In dieser Region Nepals sind wichtige Solar- und Wasserkraftwerke beschädigt, bereits laufende oder Projekte im Bau. Die Übertragungsinfrastruktur ist ebenfalls vernichtet. Ein Wirtschaftszweig verloren. Und nicht nur das, erklärt Unnikrishnan von Plan International.
9: Wenn es einen Zeitpunkt gibt, an dem Strom und damit vor allem Beleuchtung besonders dringend benötigt wird, dann ist es genau dann, wenn Katastrophen eintreten und Menschen als Vertriebene leben müssen. Da kann ich gar nicht genug betonen, wie wichtig eine zuverlässige Stromversorgung und sichere Unterkünfte sind. Es geht darum, die Orte, an denen sich Kinder, Mädchen und Frauen aufhalten, durch gute Beleuchtung und Ähnliches sicherer zu machen.
7: Wie häufig nach Katastrophen dieser Art sind Kinder am meisten gefährdet. Viele befinden sich in einem Schockzustand, haben ihre Eltern verloren, wissen nicht, wo sie weiterleben werden. Und gerade Mädchen sind dann Risiken aller Art ausgesetzt und besonders angreifbar. Ihre Gegenwart sieht womöglich dunkel aus. Aber Hilfsorganisationen und Freiwillige in Nepal setzen alles daran, dass ihre Zukunft heller wird.
0: Von der Lage in Nepal berichtete Lena Bodewein.
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0: 1945 erhielt der britische Schriftsteller und Dichter Dylan Thomas von BBC London die Einladung, ein Stück für das Radio zu schreiben, gedacht als Hörspiel. Doch Thomas ging seinen eigenen Weg. In einem Radio-Essay notierte er damals so wörtlich: Die Welt ist nie mehr, was sie war, wenn sie einmal um ein gutes Gedicht erweitert wird. Thomas schrieb Unter Milchwald. Das Stück wurde unzählige Male als Hörspiel produziert. Nun hat der Deutschlandfunk das Werk nach der Neuübersetzung von Jan Wagner unter der Regie von Leonard Koppelmann neu inszeniert. Für Christina Dumas ist Unter Milchwald das Hörspiel der Woche.
11: Am Anfang, den Anfang.
12: Es ist Frühling, mondlose Nacht in der kleinen Stadt. Sternenlos und bibelschwarz. Die Kopfsteinstraßen sind stumm und der buckelige Buhl- und Kaninchenwald humpelt unsichtbar runter zu schlehenschwarzen Zähen, schwarzen, krähenschwarzen, fischkutterhupfenden See. Blind wie Maulwürfe sind die Häuser.
11: Obwohl die Maulwürfe selbst ganz gut sehen können, heute Nacht.
13: Still werden und lauschen den Stimmen, die sich selbst und gegenseitig vorstellen und uns mitnehmen in die Nacht zu den Toten und Lebenden, in die Häuser und Arbeitsstätten der Bewohner eines kleinen, unscheinbaren Städtchens. Der Regisseur Leonhard Koppelmann hat Unter Milchwald neu inszeniert mit Mechthild Großmann, Barbara Nüsse, Udo Samel, Angela Winkler und Manfred Zapatka. Zauberhaft, grotesk, schnurrig, das Hörspiel Unter Milchwald des walisischen Dichters Thomas Dylan ist alles zugleich eine wunderliche Welt.
12: Alle Bewohner des eingelullten und mucksmäuschenstillen Städtchens schlafen.
11: Still. Die Säuglinge schlafen. Die Bauern, Fischer, Händler und Rentner.
14: Der Schuster, Lehrer, Postbote, Gastwirt, der Bestatter und die Halbweltdame.
12: Säufer, Schneider, Prediger, Polizist.
13: Still werden und zuhören. Den Kindern und Postboten, den fischhäutigen Muschelsammlerinnen, Tieren und Pflanzen und mit ihnen von einer Nacht zur nächsten gleiten.
14: Nur du kannst hinter den Augen der Schlafenden die Bewegungen und die Länder hören und sehen, die Irrgärten und Farben und Schrecken und Regenbögen und Lieder und Wünsche und Flug und Sturz, die Verzweiflung und das weite Meer ihrer Träume.
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15: Oh, ich will deine Brieftasche aus Vergissmeinnichtblau strecken, damit das Geld es behaglich hat. Ich will dein Herz am Feuer wärmen, damit du es dir nach Feierabend und das Hemd stecken kannst.
13: In diesem legendären Werk, an dem Thomas Dylan viele Jahre gearbeitet hat, findet sich alles. Musikalität, Sprachrhythmus, Lautmalerei, Prosa und Poesie. Wunderlich, schnurrig, zart und harsch ist dieses surreale und sinnliche Hörspiel und kann den Blick auf die Welt verändern. Eine Komposition aus Liedern und Stimmen, Musik und Geräuschen, kunstvoll miteinander verwoben.
16: Mr. Ogmore, Mr. Pritchard, es wird Zeit, Ihren Balsam zu inhalieren.
17: Mrs. Ogmore, Mrs. Pritchard.
16: 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Nennen Sie mir Ihre Aufgaben der Reihe nach.
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17: Ich soll meine Flanellbinde umlegen wegen den Ischias.
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0: A3 Linz Richtung Passau, zwischen Suben und Passau Süd 10 Kilometer Stau. A3 Frankfurt Richtung Würzburg, zwischen Rohrbrunn und Markt Heidenfeld 6 Kilometer Stau wegen Bergungsarbeiten. Es ist nur eine Spur frei. Es gibt eine Umleitung über die U85. A8 München Richtung Stuttgart, zwischen Märklingen und Mühlhausen 4 Kilometer Stau nach einem Unfall. Und das Wetter in Bayern. Am Abend kommen von Westen her Schauer und Gewitter auf, vor allem in Franken und am Alpenrand. Der Wind ist lebhaft. In der Nacht dann zunehmend trocken, die Temperaturen sinken auf 15 bis 10 Grad. Morgen und in den kommenden Tagen bleibt es trocken, mit Sonne und Wolken, die Höchstwerte zwischen 20 und 26 Grad. Es ist 19.30 Uhr.
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0: In Bayern steigt die Zahl der Cyberangriffe, das zeigt der neue Bericht zur Cybersicherheit. Russland und Israel sollen verantwortlich sein für den Massenandrang auf Ceuta vor einem Monat. Und Finanzminister Klingbeil verweigert beim G20-Gipfel ein Foto mit seinem Kollegen aus Russland. Am Mikrofon ist Stefanie Meyer-Negle. Die Bedrohung durch Cyberattacken bleibt hoch. Darauf hat Bayerns Innenminister Herrmann hingewiesen. Er stellte den Jahresbericht der Staatsregierung zur Cybersicherheit vor. Die Angriffe sind vielfältig. Sie treffen Unternehmen und Behörden, aber auch Privatpersonen. Johannes Reichert berichtet.
19: Nach Angaben der Landespolizei gab es im vergangenen Jahr rund 50.000 Straftaten im Bereich der Cyberkriminalität, gut 2% mehr noch als 2024. Betrüger verwendeten etwa gefälschte E-Mail-Accounts, um an Geld zu kommen, das sogenannte Phishing. Oder sie manipulierten QR-Codes, um Bürger auf betrügerischen Seiten um ihr Geld zu bringen, so Bayerns Innenminister Joachim Herrmann. Bei der Vorstellung des Berichts betonte er, die Zahl an Cyberangriffen aus dem Ausland habe zugenommen, oftmals aus Russland.
20: Seit dem Angriffskrieg Russlands auf die Ukraine stellen wir fest, dass die hybride Bedrohung unserer Gesellschaft mit dem kulminierten Auftreten von Spionage, Sabotage, Desinformation und Cyberangriffen ein zuvor nie gekanntes Level erreicht hat.
19: Auch sogenannte Ransomware-Angriffe gegen Unternehmen werden mehr. Hierbei verschlüsseln Kriminelle Daten einer Firma und erpressen danach Lösegeld. Nach Angaben von Finanzminister Albert Füracker kam es im vergangenen Jahr in keiner bayerischen Kommune zu Schäden aufgrund eines Angriffs. Füracker führt dies auf die kostenlosen Cyberschulungen zurück, die Gemeinden und Landkreise vom Landesamt für Sicherheit in der Informationstechnik erhalten. Justizminister Georg Eisenreich fordert, den Strafrahmen bei Cyberdelikten anzuheben. Bislang sind in den meisten Fällen Geldstrafen oder eine Freiheitsstrafe von maximal 3 Jahren vorgesehen.
0: Der Ansturm auf die spanische Exklave Ceuta vor einem Monat hat die Behörden völlig überrascht. In den sozialen Medien war verbreitet worden, die Grenze nach Spanien sei offen. Daraufhin machten sich mehr als 70.000 Menschen auf den Weg. Nun macht der spanische Ministerpräsident Sanchez Russland und Israel für die Gerüchte verantwortlich. Er wirft ihnen eine gezielte Desinformationskampagne vor. Franka Welz.
21: In einem Interview mit dem Radiosender Cadena Ser sagte der spanische Ministerpräsident, soziale Netzwerke mit Verbindungen zu Russland und Israel hätten den Massenandrang Ende Juli auf Ceuta mit Falschmeldungen angeheizt. Als Quelle für diese Informationen nannte Sanchez den Europäischen Auswärtigen Dienst. Das ist der diplomatische Dienst der Europäischen Union. Wenn sich beide Länder in diese Angelegenheit einmischten, dann nicht aus Interesse an den Migranten, sondern weil Spanien Israels so wörtlich Völkermord im Gazastreifen und den russischen Angriffskrieg gegen die Ukraine angeprangert habe, fügte Sanchez hinzu. Israels Außenminister Saar warf dem spanischen Ministerpräsidenten daraufhin vor, so wörtlich unverschämte Lügen zu verbreiten. Ende Juli waren nach Angaben des spanischen Innenministeriums mehr als 70.000 Personen von Marokko aus über die Grenze in die spanische Exklave Ceuta gelangt. Die meisten kehrten binnen Stunden nach Marokko zurück. Nach Regierungsangaben halten sich jedoch weiterhin mindestens 5.000 Migranten teils unter erbärmlichen Bedingungen in Ceuta auf, darunter mehr als 1.000 Kinder und Jugendliche. Die Stimmung in der Stadt ist angespannt. Spaniens sozialdemokratisch geführte Minderheitsregierung steht wegen der Situation in Ceuta stark unter Druck.
0: Russland ist auch ein Thema beim Treffen der Finanzminister der G20-Staaten in den USA. Erstmals seit Beginn des Ukraine-Kriegs nimmt der russische Finanzminister Siluanov an einem derartigen Gipfel teil. Bundesfinanzminister Klingbeil hatte im Vorfeld den russischen Angriffskrieg als eines der derzeit großen Risiken für die Weltwirtschaft bezeichnet und sprach das nach eigenen Worten dann auch beim Treffen sehr offen an.
2: Ich habe in der Tat heute Morgen die Gelegenheit im Plenum genutzt, den russischen Finanzminister direkt zu adressieren. Ich habe ihm direkt ins Gesicht gesagt, dass die russische Regierung diesen Krieg beenden muss. Zeitgleich, das will ich ja auch sagen, habe ich heute Morgen unter den Europäern in der Vorbesprechung klargemacht, dass ich mich nicht mit dem russischen Finanzminister auf ein gemeinsames Foto stellen werde. Das hat es in den letzten Jahren nicht gegeben, das war hier geplant. Und das gemeinsame Vorgehen der Europäer, da bin ich auch sehr dankbar, hat am Ende dazu geführt, dass es dieses Familienfoto eben ohne den russischen Finanzminister, ohne die russische Delegation gab.
0: Finanzminister Klingbeil kritisierte außerdem, dass das US-Finanzministerium mehrere Redaktionen nicht zur Berichterstattung zuließ, unter anderem Reporter der New York Times, des Wall Street Journals und der Bloomberg News. Schüsse bei einem Rave im schweizerischen Aarau am Wochenende. Eine junge Italienerin kam ums Leben, 5 Menschen wurden verletzt. Zur Tat und dem Ermittlungsstand ist noch relativ wenig bekannt, aber die Polizei hat inzwischen einen Tatverdächtigen festgenommen. Patricia Wern.
5: Bei dem Verdächtigen handle es sich um einen 43-jährigen Schweizer, der in der vergangenen Nacht festgenommen worden sei, teilte die Kantonspolizei auf X mit. Wo der Mann festgenommen wurde, schreibt die Polizei nicht. Mittlerweile sind 2 der 5 Verletzten aus dem Krankenhaus entlassen worden. 2 italienisch-schweizerische Doppelbürger, die bei den Schüssen in der Nacht zum Sonntag leicht verletzt worden waren. Über den Gesundheitszustand der Frau aus Deutschland, die zu den 3 weiteren Verletzten gehört, ist derzeit nichts bekannt. Der Schweizer Justizminister Beat Jans zeigte sich nach der Tat tief betroffen.
22: Die sind erschütternd, diese Ereignisse. Unsere Gedanken sind bei den Opfern, ihren Angehörigen und den Personen, die vor Ort waren. Die Ermittlungen laufen. Sie müssen klären, wer für die Tat verantwortlich ist, wie sich die Ereignisse genau abgespielt haben und welches Motiv der Tat zugrunde liegt.
5: Derzeit geht die Polizei von einem Einzeltäter aus. Die Ermittler schließen weder einen möglichen Anschlag noch einen Amoklauf oder eine Abrechnung im kriminellen Milieu aus. Die Veranstalter des Raves planen unterdessen eine Schweigeminute für die Opfer. Wann und wo diese stattfinden wird, ist noch nicht bekannt.
0: 5 Feuerwehrleute sind bei Waldbränden in Griechenland in diesem Jahr ums Leben gekommen. Ein gefährlicher Job. Gleichzeitig sind die Rahmenbedingungen für die Brandbekämpfer nicht die besten. Viele Feuerwehrleute sind nur als Saisonkräfte beschäftigt. Und jetzt will die Regierung auch noch eine Altersbeschränkung einführen. Aus Protest gegen die Pläne sind griechische Feuerwehrleute heute auf die Straße gegangen. Astrid Halder berichtet.
23: Von den rund 9000 griechischen Feuerwehrleuten, die bei der Brandbekämpfung aktiv im Einsatz sind, haben circa ein Viertel nur Saisonverträge. Das heißt, sie werden 8 Monate pro Jahr eingestellt und dann ausgestellt, wenn die Brandgefahr abnimmt. Für deren Gewerkschaftsführer Yorgos Tselepis nicht mehr hinnehmbar. Sie pressen uns aus wie eine Zitrone. Solange sie uns brauchen, sind wir Helden. Und dann, wenn die Brände abnehmen, dann werfen sie uns weg. Was den Unmut nun zusätzlich anheizt, ist die Ankündigung, dass die Regierung zwar viele neue Feuerwehrleute einstellen will, aber mit einer Altersbegrenzung von 30 Jahren. Die Saisonkräfte warnen davor, dass damit viele wertvolle Erfahrung verloren geht. Die Regierung begründet den Schritt damit, dass das Durchschnittsalter bei der griechischen Feuerwehr insgesamt sehr hoch sei. Auch an den befristeten Verträgen will sie im Moment nichts ändern. Das Feuerwehrsystem in Griechenland unterscheidet sich stark vom deutschen. Ein flächendeckendes Netz von freiwilligen Feuerwehren gibt es nicht, sondern eine zentral gesteuerte nationale Berufsfeuerwehr.
0: In Bayern beginnt morgen das neue Kita-Jahr. Sozialministerin Scharf betont, dass es einen neuen Rekord bei den Kita-Plätzen gibt. Der ist auch nötig, denn ab diesem Schuljahr gibt es einen Rechtsanspruch auf Ganztagsbetreuung für die Kinder, die in die erste Klasse kommen. Aus dem BR24-Team Rebecca Bück.
24: So viele Kitas gab es noch nie in Bayern. Über 11.000 im ganzen Freistaat. Laut Familienministerin Ulrike Schaar von der CSU. Fast 645.000 Kinder wurden im letzten Jahr dort betreut von rund 130.000 Fach- und Ergänzungskräften. Scharf, die sich selbst als glühende Verfechterin der frühkindlichen Bildung bezeichnet, sieht das als eine erfreuliche Entwicklung, auf die man stolz sei.
25: Gleichzeitig, das muss man immer auch mit einpreisen, sind die Aufgaben gewachsen. Wir haben mehr Betreuungsbedarf, wir haben längere Betreuungszeiten und wir haben mehr Vielfalt.
24: Es gebe immer mehr Kinder mit besonderem Bedarf, sei es durch Behinderungen oder Migrationshintergrund. Ein schwieriges Thema bleibt aber die Finanzierung. Kitas werden durch staatliche und kommunale Mittel sowie Elternbeiträge finanziert. Die Kommunen bestimmen die Höhe der Elternbeiträge. Schaaf fordert, dass die Kommunen damit sozialverträglich umgehen. Mit der Reform des Bayerischen Kinderbildungs- und Betreuungsgesetzes, kurz BKBIG, wird sich der staatliche Anteil ab Januar erhöhen. Für Schaaf Voraussetzung, dass die hohe Qualität gewährleistet wird. Träger klagen dennoch über hohe Defizite bei den Kitas. Die könnten auch nach der Reform und mit mehr staatlichen Mitteln nur teilweise gedeckt werden.
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0: Noch wenige Minuten zu spielen in der Bundesliga-Partie der FC Bayern Frauen gegen Mainz. Im Studio ist André Siems.
3: Die FC Bayern München Frauen gehen auch in dieser Saison als großer Titelfavorit in die Bundesliga-Spielzeit rein. Heutiger Gegner ist der Aufsteiger, der erste FSV Mainz 05. Zur Halbzeit stand es 1:0. Taufik Khalil live am FC Bayern Campus. Hat sich seitdem was verändert?
4: Nee, überhaupt nicht. Zumindest nicht am Spielstand 1:0. 7 Minuten genau vor dem Ende, aber an der Aufstellung der Bayern-Frauen. Da hat sich was Massives verändert. Lena Oberdorf kommt zurück. Das letzte Mal hat sie Fußball gespielt am 20. Oktober im letzten Jahr. Zweiter Kreuzbandriss, nachdem sie sich ja dann auch eben im Jahr vorher gleich, bevor sie ihr erstes Pflichtspiel machen konnte, gerissen hat. Jetzt ist sie dabei. Funktioniert noch nicht alles, aber sie geht mutig in die Zweikämpfe, mutig nach vorne und soll jetzt helfen, den Sieg abzusichern. Denn plötzlich die Mainzerinnen, die ja nur ein Tor hinten sind, mutiger. Plötzlich auch mal vor dem Bayern-Strafraum, hatten schon eine Ecke, weil die Münchnerinnen verpassen, Tore zu machen. Lena Oberdorf holt den Ball, schlägt den weit nach vorne auf Imade, aber die kann den nicht festmachen. Vielleicht jetzt nochmal, nee, die Mainzerinnen schon wieder dazwischen, schon wieder geklärt. Bleibt beim 1:0 für die Münchnerinnen.
3: Ob noch weitere Tore fallen werden wir dann erfahren gegen 19.54 Uhr. Dann ist das Spiel zwar schon vorbei, dann gibt es aber den Analyse-Talk mit unserem Fußball-Frauenexperten Taufik Khalil.
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6: Im Studio Stefan, Lina und wir blicken zunächst an den Finanzmarkt. Zum Auftakt der neuen Woche konnten die deutschen Börsen ihre jüngste Rekordjagd nicht fortsetzen. Detlef Landmesser.
8: Angesichts neuer gegenseitiger Attacken am Persischen Golf ist der deutsche Aktienmarkt verhalten in die neue Woche gestartet. Der DAX fiel um 1,2% auf 26.258 Punkte zurück. Am Freitag hatte der deutsche Leitindex noch ein Rekordhoch bei 26.618 Punkten erreicht. Am Ölmarkt, der nun schon seit 6 Monaten vom wechselhaften Geschehen im Iran-Krieg abhängig ist, zogen die Notierungen wieder deutlich an. Nordseeöl der Sorte Brent kostet wieder über 90 Dollar pro Barrel. Anfang Juli war der Preis mit der Aussicht auf ein Ende des Krieges bis auf 70 Dollar gefallen. Im Mai hatte der Brent-Preis aber auch schon bei 120 Dollar gelegen. Steigende Ölpreise machen Güter und Dienstleistungen teurer, was die Inflationssorgen wieder anfacht. Die aktuellen vorläufigen Daten für August wiesen wie erwartet eine Teuerung von 2,9% aus, womit eine Zinserhöhung der EZB am 10. September als ziemlich sicher gilt. Am Aktienmarkt standen denn auch zinssensible Werte aus der Immobilien- und Technologiebranche unter Druck. Im DAX verlor die Vonovia-Aktie über 3%. Noch größer waren die Gewinnmitnahmen beim KI-Profiteur Siemens Energy. Die Aktie fiel mit über 4% Minus ans DAX-Ende.
6: Nach einer ganzen Reihe von Betriebsversammlungen in deutschen Volkswagen-Werken hat die IG Metall dem Konzern mit Widerstand gegen mögliche Einschnitte gedroht. Die Beschäftigten haben geliefert, jetzt sei der Vorstand an der Reihe, sagte IG Metall-Bezirksleiter Thorsten Gröger nach der heutigen Veranstaltung im Werk Hannover. Gefordert seien tragfähige Perspektiven für die Standorte. Insgesamt stehen ja in den kommenden Jahren 4 deutsche VW-Werke auf der Kippe. Arbeitgeber müssen immer mehr Geld ausgeben für Mitarbeiter, die sich krank gemeldet haben. Zu diesem Ergebnis kommt eine Analyse des Instituts der deutschen Wirtschaft. Alisa Schröter.
9: 85,6 Milliarden Euro haben Arbeitgeber vergangenes Jahr für die krankheitsbedingte Fortzahlung der Entgelte ihrer Mitarbeiter ausgegeben. Und damit mehr als doppelt so viel wie noch vor 1,5 Jahrzehnten. Diese Summe setzt sich zusammen aus 72,5 Milliarden Euro krankheitsbedingter Lohnfortzahlungen und 13,1 Milliarden Euro für Sozialversicherungsbeiträge, die noch auf die Entgeltfortzahlung draufkommen. Laut dem arbeitgeberfinanzierten Institut der deutschen Wirtschaft hat der Anstieg der krankheitsbedingten Lohnkostenfortzahlungen aber mehrere Gründe. die nicht alle etwas mit einem erhöhten Krankenstand hierzulande zu tun haben. Zum Beispiel sorgt der inflationsbedingte Anstieg der Gehälter für höhere Lohnfortzahlungen im Krankheitsfall. Einen ähnlichen Effekt hat auch die positive Entwicklung der Beschäftigungszahlen. In Bayern etwa ist die Zahl der sozialversicherungspflichtig Beschäftigten von 2018 bis 2024 um gut 7% gestiegen. In der Konsequenz steigt auch die nominale Summe der krankheitsbedingten Entgeltzahlungen in Deutschland. Aber auch andere Faktoren tragen zu dem Anstieg bei. Etwa eine alternde Gesellschaft mit größeren gesundheitlichen Problemen oder auch vermehrt psychische Leiden, die nicht binnen weniger Tage auskuriert sind.

0: 19.45 Uhr.
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0: Carsten Fabian mit den Nachrichten.
2: Cyberangriffe aus Russland, China und Nordkorea nehmen auch in Bayern zu. Laut Staatsregierung sind die Geheimdienste der drei Länder Hauptverursacher der politisch motivierten Desinformations- und Hackerattacken. Insgesamt verzeichnete die bayerische Polizei im vergangenen Jahr fast 50.000 Fälle von Cyberkriminalität. Die Dunkelziffer dürfte laut Innenminister Herrmann um ein Vielfaches höher liegen. Spanien sieht Netzwerke aus Russland und Israel hinter Desinformationskampagne zu Ceuta. Das sagte Ministerpräsident Sanchez, der sich auf EU-Informationen berief. Ende Juli waren Zehntausende Migranten von Marokko nach Ceuta gelangt. Zuvor hat es Aufrufe in sozialen Netzwerken dazu gegeben. Scharf spricht von ausreichenden Ganztagsplätzen. Die bayerische Sozialministerin sieht den Freistaat bei der Kinderbetreuung im Soll. Nach ihren Worten bekommen zum neuen Schuljahr alle Erstklässler, deren Eltern das wollen, einen Betreuungsplatz. Mit dem Schulstart gilt auch der Rechtsanspruch auf Ganztagsbetreuung für Erstklässler. Bei Kindergärten und Kitas gibt es laut der CSU-Politikerin einen neuen Höchstwert, sowohl bei der Zahl der Einrichtungen als auch beim Personal. EU kritisiert Begräbnispläne für Kriegsverbrecher Mladic. Serbien will den früheren Armeechef der bosnischen Serben mit Staatsehren bestatten. EU-Erweiterungskommissarin Kroes warf dem Land Verherrlichung von Kriegsverbrechern vor. Das widerspreche grundlegenden europäischen Werten. Mladic war unter anderem wegen des Völkermords von Srebrenica zu lebenslanger Haft verurteilt worden. Abgestürztes Kleinflugzeug ist aus Attersee geborgen. Das Wrack lag seit knapp einer Woche in 160 Metern Tiefe in dem österreichischen See. Spezialtaucher holten nun auch die Leichen eines 24-jährigen Fluglehrers und seiner 19-jährigen Schülerin an die Oberfläche. Beide sollen aus Deutschland stammen. Das Wetter in Bayern, in der Nacht nur noch vereinzelte Schauer bei 15 bis 10 Grad.
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0: Betrug und Kriminalität im Internet treffen zunehmend auch bayerische Behörden und Unternehmen. Und seit dem russischen Angriffskrieg in der Ukraine seien vor allem hybride Bedrohungen aus dem Ausland mehr geworden. Das sagte Innenminister Herrmann heute in München. Gemeinsam mit zwei Kabinettskollegen stellte er den Jahresbericht zur Cybersicherheit vor. Johannes Reichert berichtet.
3: Schauen wir mal in die Mitte.
4: Freundlich lächeln Joachim Herrmann, Albert Füracker und Georg Eisenreich in die Kameras und halten gemeinsam einen DIN A4-Band, den sogenannten Bericht zur Cybersicherheit in Bayern. Doch was der Innen-, der Finanz- und der Justizminister auf den 22 Seiten zusammengetragen haben, ist wenig amüsant, eher besorgniserregend. Denn Cyberkriminalität nimmt den Zahlen nach in Bayern weiter zu. Dazu zählen sowohl Betrugsmaschen als auch gezielte Hackerangriffe aus dem Internet auf Behörden und Unternehmen. Der Innenminister schlägt Alarm.
5: Die Bandbreite der Delikte reicht von Identitätsdiebstahl über Phishing bis hin zum Computerbetrug im Zahlungsverkehr und Onlinehandel. Dabei wird, wie auch in den Vorjahren, der überwiegende Teil der Straftaten aus dem Ausland heraus begangen.
4: Insgesamt nahm die Zahl an Straftaten im Bereich der Cyberkriminalität nach Angaben der Landespolizei im vergangenen Jahr um gut 2% zu, auf mehr als 50.000 Straftaten. Dazu zählten auch klassische Fälle von Cybercrime, etwa Betrüger, die gefälschte E-Mail-Accounts verwendeten, um an Geld zu kommen, das sogenannte Phishing, oder manipulierte QR-Codes, die Bürger auf betrügerischen Seiten um ihr Geld bringen, so Bayerns Innenminister Joachim Herrmann. Häufig gehe es im Netz nicht mehr nur um finanziellen Betrug. Hacker hätten politische Motive, etwa Internetseiten von Behörden lahmzulegen. Solche Cyberangriffe hätten im vergangenen Jahr jedoch kein einziges Mal gegen eine bayerische Behörde geklappt, sagt Bayerns Finanzminister Albert Füracker, dessen Ministerium für die Kommunen zuständig ist.
6: Diese zunehmende Bedrohung ist auch für die Behörden in Bayern real. Der Freistaat ist zum Glück noch von großen Vorfällen verschont geblieben.
4: Füracker führt die erfolgreiche Abwehr von Cyberangriffen auf die kostenlosen Schulungen und Beratungen zurück, die bayerische Gemeinden und Landkreise vom Landesamt für Sicherheit in der Informationstechnik, kurz LSI, erhielten. Justizminister Georg Eisenreich zählt mehrere erfolgreiche Schläge der Zentralstelle Cybercrime Bayern auf, eine Einheit von spezialisierten Staatsanwälten und IT-Forensikern. Sie hätten im vergangenen Jahr bei einer internationalen Aktion mit 14 beteiligten Ländern mehrere Anführer der russischen Betrügergruppe 8Base festnehmen können. Die Ermittler nutzen mittlerweile auch Werkzeuge der künstlichen Intelligenz. Branchenexperten wie Manuel Attuk von der Organisation Arbeitsgruppe Kritische Infrastrukturen bemängeln, dass sich Unternehmen und Behörden immer noch nicht stark genug absicherten. Viele schlössen abends ihr Ladenlokal oder ihr Werk ab, aber die Systeme im Netz liefen völlig ungeschützt und unsicher weiter, so der Cybersicherheitsexperte.
0: Die Fälle von Cyberkriminalität in Bayern nehmen zu. Ein Beitrag von Johannes Reichert war das.
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0: In vielen Ländern haben in diesem Sommer die Wälder gebrannt. In Frankreich und Spanien, bei uns in Deutschland und in Griechenland. Für die Feuerwehrleute ist die Brandbekämpfung ein schwieriger Job. Alleine dieses Jahr sind bei Waldbränden in Griechenland 5 von ihnen ums Leben gekommen. Gleichzeitig sind die Rahmenbedingungen nicht die besten. Viele Feuerwehrleute sind nur Saisonkräfte. Das wollen sie nicht länger hinnehmen und zeigen ihren Unmut auf der Straße. Astrid Halder berichtet aus Griechenland, Athen.
7: Heute Mittag vor dem griechischen Parlament in Athen. Mehrere hundert Feuerwehrleute sind gekommen. Einer von ihnen, Yorgos Tselepis. Er ist der Gewerkschaftsvorsitzende der saisonalen Feuerwehrleute und hat zum Protest aufgerufen. Er und seine Kollegen fordern feste Arbeitsverträge. Sie pressen uns aus wie eine Zitrone. Solange sie uns brauchen, sind wir Helden. Und dann, wenn die Brände abnehmen, dann werfen sie uns weg. Das Feuerwehrsystem in Griechenland unterscheidet sich stark vom deutschen. Ein flächendeckendes Netz von freiwilligen Feuerwehren existiert nicht. Es gibt eine zentral gesteuerte nationale Berufsfeuerwehr. Von den rund 9000 griechischen Feuerwehrleuten, die bei der Brandbekämpfung aktiv im Einsatz sind, haben circa ein Viertel nur Saisonverträge. Das heißt, sie werden 8 Monate pro Jahr eingestellt und dann ausgestellt, wenn die Brandgefahr abnimmt. Feuerwehrfrau Jorja ist auch zur Demo gekommen. Sie liebt zwar den Job, erzählt sie, aber hasst das unsichere Beschäftigungsverhältnis. Jedes Jahr habe ich Stress, ob sie mich wieder nehmen. Das nimmt mich psychisch mit. Ihr Kollege Drossos fügt hinzu, das Problem ist, wenn wir verletzt werden, kann es sein, dass wir im nächsten Jahr nicht wieder eingestellt werden. Es gibt keine gesetzliche Absicherung. Dabei könnte man die Feuerwehrleute außerhalb der Brandsaison auch gut brauchen. Zum Beispiel für kontrolliertes Abbrennen von Schutzkorridoren, um künftigen Bränden keine Nahrung zu geben, fügt der Gewerkschaftsführer hinzu. In den restlichen 4 Monaten erleben wir das Paradoxe, dass wir nicht für die Prävention gegen Waldbrände eingestellt werden. Für 3 Monate bekommen wir ein Arbeitslosengeld von 600 Euro netto und im 4. Monat gar nichts. Was den Konflikt nun zusätzlich anheizt, ist die Ankündigung der Regierung, dass viele neue Feuerwehrleute eingestellt werden sollen. Aber mit einer Altersbegrenzung auf 30 Jahre bei der Bewerbung. Die Regierung begründet den Schritt damit, dass das Durchschnittsalter bei der griechischen Feuerwehr insgesamt sehr hoch sei. Das heißt, viele der saisonalen Kräfte, wie der 45-jährige Gewerkschaftsführer Yorgos Tselepis, haben keine Chance auf die neuen Verträge. Das macht auch den festangestellten Feuerwehrleuten Sorgen. Einige zeigen sich solidarisch, wie Akis Bardakis. Der Vorsitzende des panhellenischen Verbands der Feuerwehrleute und Forstkommandos ist ebenfalls zur Demonstration gekommen. Er fürchtet, dass viel Erfahrung verloren gehen wird. Ein neuer Bewerber, der jung ist, 20 bis 21 Jahre alt, okay, ist gut, aber gleichzeitig ist er total unerfahren. Und wir sollten etwas sehr Wichtiges nicht vergessen, dass die Erfahrung, Brände zu löschen, nicht mit Theorieunterricht gewonnen wird. Ob die Demonstration den saisonalen Feuerwehrleuten hilft? Unklar. Einige Regierungsvertreter nehmen den Forderungskatalog der Feuerwehrleute zwar entgegen. Ein offizielles Statement gibt es heute aber nicht. Doch die Feuerwehrleute dauerhaft zu ignorieren, dürfte für die griechische Regierung schwierig werden. Dafür ist ihr Job zu wichtig.
0: Astrid Halder über den Protest der Feuerwehrleute in Griechenland.
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8: Mit André Siems, 22 Siege am Stück, 27 Spiele ohne Niederlage, 4 Meisterschaften hintereinander. Wer bei den Bayern Frauen in der Fußball-Bundesliga gewinnen will, der braucht entweder einen Hammertag oder den perfekten Draht zum Fußballgott. Beides hatte der FSV Mainz 05 heute nicht. Der Aufsteiger hat mit 0:1 verloren, aber es war ein hartes Stück Arbeit für die Bayern, Taufik. Was war los?
9: Ja, ist sogar noch ein Tor gefallen. In der Nachspielzeit hat Vanessa Gill unmittelbar vor dem Ende noch einen Kopfball reingeschossen. gedrückt. Damit hatte auch schon keiner mehr gerechnet. Ecke von der rechten Seite. Das war es dann am Ende, das 2:0 für die Bayern-Frauen. Theoretisch müsstest du so ein Spiel eigentlich viel höher gewinnen, aber da waren viel zu viele Beine im Weg, wenn sie was versucht haben. Das ging nicht. Die Torhüterin von Mainz war stark. Mainz wollte gar kein Tor schießen. Mainz wollte nur keine kassieren. Selbst als man hinten lag, hat man sich gedacht, schauen wir mal, dass wir mit dem 0:1 irgendwie bis kurz vors Ende kommen und dann versuchen wir was. Aber auch das haben sie nicht getan. Ja, die Münchnerinnen haben sich schwer getan, trotzdem 2:0. Wie sagt man so schön? Am Ende schmutziger Arbeitssieg.
8: Ja, siehste, auf dem Weg zum Studio das zweite Tor nicht gesehen. Jetzt haben die Bayern 4:1 gegen Union Berlin gewonnen, 2:0 gegen Mainz. Wo siehst du sie aktuell in der Bundesliga? Also wie weit sind sie noch oder schon an der Idealform dran?
9: Ja, ich würde sagen, die sind vielleicht jetzt im Moment so bei 80-85%. Es sind ein paar weggegangen. Es fehlt eine Georgia Stanway in der Mitte. Das sieht man. Das ist dann eine, die in so einem Spiel dann auch mal eine, ja, im Zweifelsfall klingt jetzt böse, aber mal umtritt und da mal für viel Respekt sorgt in der Mitte. Da haben sie jetzt im Moment niemanden. Mal gucken, ob Lena Oberdorf diese Position einnehmen will. Die ist wieder da seit heute. Die ganzen Mädels gehen jetzt gerade vor ihre Kurve da hinten und feiern sich. Und ich freue mich echt, dass ich Lena Oberdorf da sehe. Die wird jetzt in die Mitte geschoben, weil die war ja so lange weg, seit 2 Jahren in München. Ein paar Tage hat sie gespielt, ein paar Minuten und vielleicht 2 Stunden hat sie auf dem Buckel fußballerisch und jetzt ist sie wieder da. Das muss sich alles erstmal finden. Julia Quinn war auch wieder weg. Sie sind schon sehr weit und gegen Gegner, der Fußball spielen will, haben sie auch mehr Räume.
8: Und du sammelst jetzt Stimmen für uns, unter anderem auch von Julia Quinn. Taufik, ich danke dir schon mal für diesen Analyse-Talk jetzt hier. Wir kommen zum Tennis. Flushing Meadows, 30 Grad. Die Flieger von La Garda donnern im Minutentakt über die Plätze und unten wird gerade Tennisgeschichte zerlegt. So kann man sich das vorstellen. Novak Djokovic gekrümmt am Spielfeldrand, am Ende mit Tränen in den Augen. Venus Williams verabschiedet sich in die New Yorker Nacht und wir sind erst bei Tag 2. Heute greifen die ersten Deutschen ins Turnier ein und machen das auch schon, sind unter anderem schon dabei gewesen. Und Carlos Alcaraz ist ebenfalls mit dabei. Das Ganze beobachtet von Tim Brockmeier. Tim, bring uns erstmal, was die deutschen Spielerinnen und Spieler angeht, auf den aktuellen Stand.
10: Ja, das sind aber leider nicht so gute Nachrichten gleich zu Beginn. Tamara Korpert stand bisher auf dem Platz. Die erste Deutsche, die ja ran musste hier bei den US Open aus Hamburg und die hat klar verloren. Da ging auch sehr lange gar nichts. 0:6 und 0:4 stand es nach so knapper Stunde aus ihrer Sicht. Da ist sogar das Happy Meal hier in New York traurig geworden bei dem Auftritt. Aber dann kam sie so ein bisschen rein, hat ein Spiel gewonnen. Dann war der Arm so ein bisschen freier, der Kopf auch. Sie konnte sich im zweiten Satz gegen die Österreicherin Lilly Tagger in den Tiebreak retten, aber den hat sie dann verloren und am Ende gab es einen verdienten Sieg für die erst 18-jährige Lilly Tagger. Also Korpatsch raus in der ersten Runde. Dann gibt es heute noch den Auftritt, das wird aber noch dauern, von Jannik Hanfmann aus Karlsruhe. Der spielt gegen den Chilenen Tabilo. Aber da wird hier noch ein bisschen Wasser den Hudson River runterfließen, bis die beiden auf den Platz können. Da ist vorher noch ein bisschen was anderes los.
8: Was traust du dem Titelverteidiger Carlos Alcaraz aus Spanien nach seiner schweren Handgelenksverletzung zu? Wie weit ist er schon?
10: Ja, es ist wirklich wahnsinnig spannend. Also mal abgesehen davon, dass natürlich New York hyped ist und berauscht ist von seiner Rückkehr. Nach 4,5 Monaten spielt er wieder und das ausgerechnet hier in New York. Die Fans lieben ihn. Er ist einer der Headlines bei den US Open. Er steht jetzt seit 23 Minuten auf dem Platz gegen den Russen Safiulin, liegt 2-3 hinten bei eigenem Aufschlag und es ist wirklich so total spannend, immer wieder zu gucken, ja, na, ist er schon so weit? War das jetzt vielleicht ein bisschen dieser Fehler oder diese Vorhand daher geschuldet, dass er noch keine Matchpraxis hat, die ihm so lange jetzt gefehlt hat. Also sehr, sehr spannend zu sehen, wie er hier das Ding rockt und ob er in die zweite Runde einzieht. Wird ein langer Weg, glaube ich. Ist ein schwieriger Gegner, Safiulin.
8: Eindrücke von Tim Brockmeier. Vielen Dank.
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0: A3 Linz Richtung Passau, zwischen Pocking und Passau Süd, 7 Kilometer Stau und stockender Verkehr. A3 Frankfurt Richtung Würzburg, zwischen Rohrbrunn und Markt Heidenfeld, 8 Kilometer Stau wegen Bergungsarbeiten. Es ist nur eine Spur frei. Es gibt eine Umleitung über die U85. A8 München Richtung Stuttgart, zwischen Märklingen und Mühlhausen, 3 Kilometer Stau nach einem Unfall. Das Wetter in Bayern, in der Nacht noch letzte Schauer in Franken und am Alpenrand. Dann wird es zunehmend trocken. Die Temperaturen sinken auf 15 bis 10 Grad. Morgen und in den kommenden Tagen bleibt es trocken mit Sonne und Wolken, dabei recht windig. Die Höchstwerte liegen zwischen 20 und 26 Grad.

0: 20 Uhr.
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0: Cyberangriffe in Bayern nehmen zu. Innenminister Herrmann mahnt zur Wachsamkeit. Die spanische Regierung macht Russland und Israel verantwortlich für den Andrang auf Ceuta vor einem Monat. Und nach dem Fährunglück vor Zypern gibt es Festnahmen. Am Mikrofon ist Stefanie Meyer-Negle. Die Bedrohung durch Cyberattacken bleibt hoch. Darauf hat Bayerns Innenminister Herrmann hingewiesen. Er stellte den Jahresbericht der Staatsregierung zur Cybersicherheit vor. Die Angriffe sind vielfältig. Sie treffen Unternehmen und Behörden, aber auch Privatpersonen. Johannes Reichert berichtet.
2: Nach Angaben der Landespolizei gab es im vergangenen Jahr rund 50.000 Straftaten im Bereich der Cyberkriminalität, gut 2% mehr noch als 2024. Betrüger verwendeten etwa gefälschte E-Mail-Accounts, um an Geld zu kommen, das sogenannte Phishing. Oder sie manipulierten QR-Codes, um Bürger auf betrügerischen Seiten um ihr Geld zu bringen, so Bayerns Innenminister Joachim Herrmann. Bei der Vorstellung des Berichts betonte er, die Zahl an Cyberangriffen aus dem Ausland habe zugenommen, oftmals aus Russland.
3: Seit dem Angriffskrieg Russlands auf die Ukraine stellen wir fest, dass die hybride Bedrohung unserer Gesellschaft mit dem kulminierten Auftreten von Spionage, Sabotage, Desinformation und Cyberangriffen ein zuvor nie gekanntes Level erreicht hat.
2: Auch sogenannte Ransomware-Angriffe gegen Unternehmen werden mehr. Hierbei verschlüsseln Kriminelle Daten einer Firma und erpressen danach Lösegeld. Nach Angaben von Finanzminister Albert Füracker kam es im vergangenen Jahr in keiner bayerischen Kommune zu Schäden aufgrund eines Angriffs. Füracker führt dies auf die kostenlosen Cyberschulungen zurück, die Gemeinden und Landkreise vom Landesamt für Sicherheit in der Informationstechnik erhalten. Justizminister Georg Eisenreich fordert, den Strafrahmen bei Cyberdelikten anzuheben. Bislang sind in den meisten Fällen Geldstrafen oder eine Freiheitsstrafe von maximal 3 Jahren vorgesehen.
0: Der Ansturm auf die spanische Exklave Ceuta vor einem Monat hat die Behörden völlig überrascht. In den sozialen Medien war verbreitet worden, die Grenze nach Spanien sei offen. Daraufhin machten sich mehr als 70.000 Menschen auf den Weg. Nun macht der spanische Ministerpräsident Sanchez Russland und Israel für die Gerüchte verantwortlich. Er wirft ihnen eine gezielte Desinformationskampagne vor. Franka Welz berichtet.
4: In einem Interview mit dem Radiosender Cadena Ser sagte der spanische Ministerpräsident, soziale Netzwerke mit Verbindungen zu Russland und Israel hätten den Massenandrang Ende Juli auf Ceuta mit Falschmeldungen angeheizt. Als Quelle für diese Informationen nannte Sanchez den Europäischen Auswärtigen Dienst. Das ist der diplomatische Dienst der Europäischen Union. Wenn sich beide Länder in diese Angelegenheit einmischten, dann nicht aus Interesse an den Migranten, sondern weil Spanien Israels, so wörtlich, Völkermord im Gazastreifen und den russischen Angriffskrieg gegen die Ukraine angeprangert habe, fügte Sanchez hinzu. Israels Außenminister Saar warf dem spanischen Ministerpräsidenten daraufhin vor, so wörtlich unverschämte Lügen zu verbreiten. Ende Juli waren nach Angaben des spanischen Innenministeriums mehr als 70.000 Personen von Marokko aus über die Grenze in die spanische Exklave Ceuta gelangt. Die meisten kehrten binnen

0: Treffen eingeladen. Die europäischen G20-Staaten reagierten darauf verärgert und verweigerten ein gemeinsames Gruppenfoto. Das sogenannte Familienfoto wurde dann ohne Russlands Finanzminister aufgenommen. Bundesfinanzminister Klingbeil betonte, er habe darauf gedrängt. Bei den gemeinsamen Sitzungen vor Ort habe er Russlands Finanzminister direkt ins Gesicht gesagt, dass die russische Regierung den Krieg gegen die Ukraine beenden müsse. Dass die US-Seite Russlands Finanzminister eingeladen hat, bezeichnete Klingbeil als irritierend. Er hätte sich mehr Klarheit gewünscht, dass man ihn nicht wie einen normalen Gast empfange. Ein weiterer Punkt, der bei dem Treffen für Ärger sorgt, ist der Umgang der USA mit der Presse. So wurden mehrere Journalisten nicht für die Berichterstattung vom Tagungsort zugelassen. Darunter auch ein Reporter von Bloomberg, der Vizekanzler Klingbeil begleitet.
1: Nach dem Fährunglück von Nordzypern suchen die Einsatzkräfte weiter nach Vermissten. Bislang wurden 8 Menschen tot geborgen. Warum die Fähre gestern gekentert ist, ist nach wie vor unklar. Es gibt aber schwere Vorwürfe gegen die Besatzung. Mehrere Crewmitglieder wurden festgenommen. Oliver Bimmelmann.
2: Die Behörden ermitteln wegen fahrlässiger Tötung. Im Fokus stehen laut türkischen und zyprischen Medien zurzeit 9 Verdächtige, darunter der Kapitän, mehrere Besatzungsmitglieder und der Chef des zuständigen Fährunternehmens. Sie wurden festgenommen und müssen sich vor Gericht verantworten. Außerdem wollen die Ermittler weitere Zeugen vernehmen und technische Daten der Fähre auswerten. Das Schiff mit 259 Passagieren an Bord war gestern von der Hafenstadt Kyrenia im Norden Zyperns aus in Richtung Türkei gestartet und wenige Kilometer vor der Küste gekentert und gesunken, nachdem Wasser eingedrungen war. Das Schiff liegt in gut 500 Metern Tiefe. Die Such- und Rettungsaktionen dauern weiter an. 20 Menschen werden immer noch vermisst. Die Unglücksursache ist weiter unklar. Der Kapitän habe laut Medienberichten ausgesagt, durch den starken Wellengang sei der Bug der Fähre abgebrochen. Das habe zum Unfall geführt. Passagiere hingegen werfen der Besatzung vor, Warnungen über eintretendes Wasser ignoriert zu haben. Der Ministerpräsident Nordzyperns Üstel gab bekannt, dass verantwortliche Mitarbeiter der Hafenbehörde, die die Ausfahrt der Fähre genehmigt hatten, inzwischen suspendiert wurden.
1: Die hohen Energiepreise treiben die Inflation an. Sie ist im August um 2,9% gestiegen im Vergleich zum August letzten Jahres. Bei Lebensmitteln gab es aber diesmal keine Preissprünge. Auch Dienstleistungen wurden nicht teurer. Aus Wiesbaden berichtet Ursula Mayer.
3: Die Inflation zieht in Deutschland weiter an. Wie das Statistische Bundesamt in Wiesbaden auf Basis einer ersten Schätzung meldet, lag die Inflationsrate zuletzt im August bei 2,9%. Das war der 2. Anstieg in Folge seit letztem Juni. Zentraler Preistreiber war, wie im Monat zuvor, schon Energie. Fürs Heizen und Tanken mussten Verbraucher im Schnitt fast 11% mehr zahlen als vor einem Jahr. Vor allem beim Heizöl, Diesel und Benzin gab es in vielen Bundesländern regelrechte Preissprünge. Hintergrund ist, dass der Iran-Krieg auch die Preise für Rohöl wieder in die Höhe getrieben hat. Dazu erschwerte das Niedrigwasser auf dem Rhein den Transport von Kraftstoffen. Das trieb die Preise an den Tankstellen beispielsweise in Nordrhein-Westfalen nach oben. Auch andere Waren und Dienstleistungen wie etwa die Pflege oder Versicherungen wurden im Jahresvergleich teurer. Dagegen blieben die Preise für Nahrungsmittel nahezu gleich. Da verzeichnete die Statistikbehörde nur einen Anstieg von 0,1%. Öle, Fett, Butter und andere Molkereiprodukte wurden etwa in Hessen sogar deutlich günstiger.
1: Mit dem neuen Schuljahr startet in Bayern der Rechtsanspruch auf Ganztagesplätze für die Kinder, die in die erste Klasse kommen. Sozialministerin Scharf ist optimistisch, dass jedes Kind untergebracht werden kann. Auf einer Pressekonferenz sagte sie, man sei gut gerüstet. Aus dem BR24-Team Friederike Breyer.
4: Im Vorfeld hatte es immer wieder Diskussionen gegeben, ob es genügend Plätze gibt. Sie rechnen nicht mit größeren Lücken oder Problemen so scharf. Heißt, alle Erstklässler, deren Eltern dies wollen, können voraussichtlich einen Hort, eine Mittagsbetreuung oder ähnliche Angebote besuchen. Man wisse derzeit von keiner einzigen Klage und bislang gebe es keinen größeren Aufschrei oder gar Beschwerden. Zugleich räumte Scharf ein, dass es ein Kraftakt sei, für alle Erstklässler einen Betreuungsplatz bereitzustellen. Schon jetzt würden mehr als 300.000 Grundschulkinder Ganztagsangebote nutzen, das seien rund 60%. Durch die Reform des Bayerischen Kinderbildungs- und Betreuungsgesetzes ist die staatliche Förderung so hoch wie noch nie

0: und wird ihren Worten zufolge in den kommenden Jahren weiter steigen. Dadurch werden die Kommunen massiv finanziell unterstützt, so Scharf. Die Beiträge für die Kinderbetreuung dürften, wenn überhaupt, nur sozialverträglich angehoben werden. Etwas skeptischer auf den bevorstehenden Rechtsanspruch blickt hingegen Simone Fleischmann, die Präsidentin des Bayerischen Lehrer- und Lehrerinnenverbands. Sie rechnet mit einem holprigen Start. Ihrer Ansicht nach wird es Engpässe geben. Das habe man bereits in anderen Bundesländern beobachtet. So standen laut Fleischmann etwa Räumlichkeiten, beispielsweise für das Mittagessen, noch nicht zur Verfügung.
1: Der Sommer in Deutschland war zu heiß und zu trocken für die Menschen, für die Wälder und für die Landwirtschaft. Katharina Wilhelm fasst die Bilanz des Deutschen Wetterdienstes über den Sommer zusammen. Sie beginnt mit einem Stimmungsbild auf der Straße. Wie hat sich der Sommer angefühlt?
2: Ich würde schon sagen, in der Uni war das extrem. Also hat man es gemerkt, weil wir haben keine Klimaanlage und nichts gehabt.
3: Also ich meine, wir hören ja, jeden Sommer ist der heißeste Sommer seit, keine Ahnung, Wetteraufzeichnung, bla bla. Kann nur schlimmer werden, glaube ich. Wird nicht genug getan in der Politik.
4: Aber was halt in Deutschland ein bisschen fehlt, ist, dass wir keine Klimaanlagen haben. Also egal, wo ich essen war, also man hat wirklich beim Essen, ist man weggeölt.
5: Diesem Gefühl ordnet der Deutsche Wetterdienst in Offenbach heute Zahlen zu. Bei der Veröffentlichung der Sommerbilanz 2026 wird klar, es war ein außergewöhnlicher Sommer, sagt Andreas Becker, Leiter der Klimaüberwachung.
6: Man kann durchaus von einem exorbitanten Sommer sprechen, insbesondere wenn wir auf die Extreme schauen. Sehr, sehr früh hatten wir Ende Juni schon eine massive Hitzewelle, die auch im Ausmaß historisch war. Und es ging dann mit sehr vielen Hitzetagen auch weiter.
5: Im Durchschnitt waren es 22 Hitzetage in Deutschland, also Tage, an denen es mehr als 30 Grad heiß war. Sonst lagen die Sommer in Deutschland im Durchschnitt bei 12 Hitzetagen. Das Temperaturmittel habe bei 19,6 Grad gelegen, 2 Grad wärmer im Vergleich zum Zeitraum 1991 bis 2020. Der Sommer war zudem sehr trocken, besonders im Westen und Südwesten Deutschlands. Die frühen Hitzetage gepaart mit wenig Niederschlag sorgten dafür, dass Flüsse austrockneten, die Schifffahrt massiv beeinträchtigt wurde, Felder verdorrten und die Ernten teils schlechter ausfielen. Auch die massiven Waldbrände in Europa wurden durch die Trockenheit und Hitze begünstigt. Die Produktivität sank ebenfalls, unter anderem weil Menschen durch die Hitze häufiger krank wurden. Der Umweltverband Greenpeace rechnete aus, dass durch die Hitze der deutschen Volkswirtschaft ein Schaden von rund 36 Milliarden Euro entstanden ist. Und rund 15.800 Menschen seien an den Folgen der Hitze in diesem Sommer gestorben, meldete das Robert-Koch-Institut. Wie überraschend war dieser Sommer für die Experten beim Deutschen Wetterdienst?
6: Dass es jetzt ausgerechnet dieses Jahr war, das ist vielleicht überraschend. Aber grundsätzlich hat uns dieser Sommer nicht überrascht. Man kann sogar sagen, er war eigentlich fällig. Es war sozusagen aufgrund der globalen Erwärmung war absehbar, dass entweder letztes Jahr oder einer der nächsten Sommer so heftig auch ausfallen können, weil das einfach die Variabilität des Wetters auch ist.
5: So Andreas Becker. Der europäische Klimaüberwachungsdienst Copernicus bilanzierte ebenfalls, dass Juni und Juli die heißesten Monate in Westeuropa seit Beginn der Wetteraufzeichnung waren. Die Klimaveränderung, vor allem verursacht durch den Ausstoß von CO2 bei der Verbrennung von Gas, Öl und Kohle, das hätte die Temperaturen beeinflusst. Eine Studie des Deutschen Wetterdienstes zur Hitzewelle Ende Juni 2026 ergab, dass eine Hitzewelle dieses Ausmaßes ohne den Klimawandel statistisch unmöglich gewesen wäre. Und die Erderwärmung werde weiterhin dafür sorgen, dass sich unsere Sommer in Deutschland verändern, so Becker.
6: Man kann letztendlich sagen, in der Rückschau ist dieser Sommer exorbitant. In der Vorschau wird er wahrscheinlich eher gewöhnlich sein. Und wenn wir beim Klimaschutz nicht erfolgreich sind, wird es vielleicht sogar eines Tages ein eher kühler Sommer sein.
5: Es sei jetzt wichtig, sich für das heißere Klima vorzubereiten, sagt Andreas Becker vom Deutschen Wetterdienst und betont mit dieser Sommerbilanz aber auch, dass es jetzt umso wichtiger sei, weiterhin auch Klimaschutz zu betreiben. Denn jedes Zehntel Grad weniger bei der Erderwärmung zähle.
1: Warum nimmt die Gewalt gegen Bus- und Bahnfahrer zu? Wie könnten die Beschäftigten besser geschützt werden? Das fragen wir gleich bei Mitreden Deutschland diskutiert. Und damit schalten wir zu den Kolleginnen und Kollegen vom RBB.

0: Da sind wir wieder. Wunderschönen guten Abend, Deutschland. Hier ist sie wieder, ihre Plauderrunde montags und donnerstags abends auf BR24, HR Info, MDR aktuell, NDR Info, SWR aktuell und auf WDR 5 und auf dem RBB 24 Inforadio. Aus dem Funkhaus in Berlin meldet sich Sabine Dahl. Pöbeleien und Angriffe, wie schützen wir Bus- und Bahnpersonal? Das ist unsere Frage heute und Sie sind herzlich eingeladen, mitzudiskutieren. Am Telefon 08000 44 1777, 08000 44 1777. Pöbelei und Angriffe, wie schützen wir Bus- und Bahnpersonal? Auf unserem YouTube-Kanal ARD Mitreden, da können Sie zugucken und Sie können kommentieren auf unserem YouTube-Kanal ARD Mitreden. Und Sie sehen uns auch auf mitreden.ard.de. Da haben uns schon sehr, sehr viele Leute Mails geschrieben und da danke ich ganz herzlich. Sie sehen uns im Studio sitzen. Das heißt, ich habe Gäste. Cosima Ingenschei, stellvertretende Vorsitzende der Eisenbahn- und Verkehrsgewerkschaft EVG. Einen schönen guten Abend.
1: Guten Abend.
0: Und zugeschaltet aus Köln Stefan Biesanz, Geschäftsführer des Instituts für Gewaltprävention, Stress, Krisen- und Bedrohungsmanagement GmbH. Kurz gefasst ein sehr erfahrener Sicherheitsberater, Herr Biesanz. Schönen guten Abend.
2: Schönen guten Abend. Herzlichen Dank.
0: Zwischen 5 und 8 Angriffe jeden Tag in Bus und Bahn. Frau Ingenschei von der EVG, was sind das für Angriffe?
1: Ja, das sind ganz unterschiedliche Angriffe. Kolleginnen und Kollegen werden natürlich beschimpft, beleidigt, bespuckt, geschubst, geschlagen, getreten. Da kommt alles Mögliche vor und es wird immer mehr. Und das ist eben ein Zustand, der für uns nicht mehr haltbar ist.
0: Und sind es, ich weiß nicht, ob die Zahlen das hergeben bei Ihnen, sind es mehr Menschen, die aggressiv werden oder ist diese Zahl gleich geblieben? Aber die Angriffe sind einfach gewalttätiger heutzutage?
1: Das kann ich so genau nicht sagen. Wir haben natürlich auch immer eine hohe Dunkelziffer dabei. Sicherlich haben wir im letzten halben Jahr auch noch mal mehr Meldungen bekommen. Insgesamt ist es einfach, insbesondere seit der Corona-Zeit, mehr geworden. Da ist einfach eine gesellschaftliche Verrohung passiert. Ob das jetzt mehr Menschen sind oder die Angriffe einfach schlimmer, ist am Ende für die Betroffenen auch nicht die wichtige Frage, sondern was passiert da und wie schlimm ist es?
2: Information. Und auch Informationen, die in unserem Leben eigentlich gar keine Rolle spielt, aber trotzdem, dadurch, dass wir sie erfahren, beeindruckt sie uns. Und dadurch haben wir natürlich eine höhere Unsicherheit in uns. Und Unsicherheit führt immer dazu, dass man ein Ventil braucht und sich entladen muss. Und das ist unter anderem ein Grund für die kurze Zündschnur, aber mit Sicherheit nicht der einzige.
0: Wir wollen mal gleich hören. Ich finde das nämlich super. Wir haben schon jede Menge Anrufe, aber Martin Bruns ist unter anderem dran. Da hat die 08000 44 1777 gewählt, die 08000 44 1777. Martin Bruns aus Bremen. Ich hoffe, Sie sind hier auf Leitungs 1. Schönen guten Abend.
3: Guten Abend, Frau Dahl. Guten Abend in die Runde.
0: Super schön, dass Sie anrufen. Wir haben vorher schon mal kurz Kontakt gehabt. Sie rufen an aus Lilienthal bei Bremen und Sie sind Zugbegleiter seit 4 Jahren, aber Sie arbeiten gar nicht mehr. Warum nicht?
3: Ich arbeite seit einem Jahr nicht mehr, weil ich krankgeschrieben bin aufgrund diverser Übergriffe gegenüber meiner Person. Und irgendwann spielt der Kopf dann halt nicht mehr mit.
0: Was ist denn passiert?
3: Verschiedene Sachen. Einmal ein Bodycheck im Zug mit schwerer Rückenprellung, Reizgas ins Gesicht gesprüht, versuchte Messerangriffe. Ja, die ganze, oder man ist mir an die Kehle gesprungen, nur weil ich jemanden aufschreiben musste, weil er keine Fahrkarte hatte.

0: hatte.
1: Und wie kümmert sich das Unternehmen um Sie oder kümmert sich die Gewerkschaft um Sie?
0: Wir bekommen natürlich Unterstützung. Die Möglichkeit von Bodycams ist gegeben. Wir haben Deeskalationstrainings. Aber man kann ja nicht immer alles anwenden. Und glaube ich auch, dass Bodycams nicht die Allzweckwaffe gegenüber von Angriffen sind.
1: Danke ganz, ganz herzlich, Herr Bruns, dass Sie gleich so früh schon angerufen haben und uns Ihre Geschichte erzählt haben. Und ich wünsche so von Herzen, dass es Ihnen bald besser geht. Wir sind jetzt bei Bodycams. Frau Ingenschei von der EVG, gute Methode oder nicht so gut?
2: Ist sicherlich eine gute Methode, aber ist natürlich nur eine Maßnahme von vielen. Also Herr Bruns hat es ja gerade geschildert, wie es den Kolleginnen und Kollegen geht. Das hat ganz unterschiedliche Gründe. Da sind Leute, die sie angreifen, weil sie ihren Dienst tun, ja, weil sie eine Fahrkarte kontrollieren, weil sie für Sicherheit im Zug sorgen, weil sie, ja, das sind ja alles so Dinge, da muss ein Zug geräumt werden, weil er einfach zu voll ist und so nicht fahren kann. Und die Kolleginnen und Kollegen, die das dann umsetzen, erfahren Gewalt, Beleidigungen und so weiter. Das ist ja einfach eine Situation, die wird man nie mit einer Maßnahme lösen können.
1: Herr Bisanz, kann es sein, dass die Menschen zunehmend Probleme haben mit Regeln?
3: Ja, zunehmend mit Regeln weiß ich nicht, ob das so pauschal zu handhaben ist. Es äußert sich natürlich auch öfter, als wir das früher kennen. Auch die 3000 Vorfälle, Straftaten, die Sie angesprochen haben, sind ja nur die 3000, die bei der Deutschen Bahn festgestellt worden sind. Damit ist der öffentliche Nahverkehr und Regionalverkehr und Busverkehr in ganz Deutschland ja noch gar nicht mit drin. Also das ist ja um ein Vielfaches mehr, was dort passiert. Aber ich denke, man muss einfach in größere Lösungen denken. Bodycam ist ein Moment, der insbesondere dann, wenn Sie, sag ich mal, die Deluxe-Ausführung haben, wo sich der Angreifer selber auf dem Schirm an der Brust des Bahnbediensteten sieht, das greift eher und am besten in die Psyche des Angreifers ein. Wenn man sich selber sieht, wie man den Bahnbediensteten anschreit, dann führt das oft dazu, bis zu mindestens einer bestimmten Täterschwelle, dass der Täter ablässt. Meine grundsätzliche Idee ist aber, dass man in System anders denken muss und da anfangen muss, dass man die Störer gar nicht erst in den Zug lässt. Denn man muss sich mal überlegen, was man dem Bediensteten dort, dem Fahrkontrolleur, Kartenkontrolleur im Moment alles für Aufgaben gibt, die er mit Sicherheit beim Unterschreiben seines Arbeitsvertrages noch nicht in seiner Stellenbeschreibung gefunden hat. Also da gibt es eine Überforderung des einzelnen Mitarbeiters, die zwar alle sehr bemüht sind, aber sie sind keine Securities.
1: Ja, Frau Ingenschei von der EVG direkt dazu.
2: Ja, genau. Also da haben Sie absolut recht. Sie sind keine Securities und sie sind ja häufig, und das ist eben unsere wichtigste Forderung immer neben allen anderen, dass die Kolleginnen und Kollegen nicht alleine sind. Weil das, muss man ja mal ehrlich sagen, passiert im Augenblick im Regionalverkehr. Die sind alleine auf dem Zug, die können da nicht weg. Die haben da eine ganz blöde Situation, wenn sie in solche Situationen geraten. Mhm. Und deshalb ist die allerwichtigste Forderung eine Doppelbesetzung, dass also immer zwei da sind, dass man sich gegenseitig unterstützen kann, dass, wenn dem einen was passiert, der andere da ist und so weiter und so fort. Das ist erstmal das Allerwichtigste. Und dann kommen die anderen Dinge. Bodycam sicherlich eine gute Maßnahme. Sehen wir jetzt positiv. Im Augenblick ist es ja so, dass das jetzt vor kurzem aufgrund des traurigen Anlasses, über den wir ja sicherlich auch noch reden werden, sozusagen die Möglichkeit besteht, zumindest bei der Deutschen Bahn, dass jeder die bekommen kann. Aber wir brauchen ganz, ganz viele Maßnahmen.
1: Aber Sie sind, oder ich interpretiere da über, Sie sind zurückhaltend, was Bodycams angeht. Also Bodycams ist, ich glaube, das weiß jeder, sind eben Kameras, die vorne auf der Brust getragen werden und eben dann eingeschaltet werden. Ich glaube, der Bahnbedienstete muss es dem Fahrgast sagen. Ich schalte jetzt meine Bodycam ein, glaube ich. Und dann, was ich verstanden habe bei Herrn Bisanz, ist es mitunter sogar mit einem Bildschirm ausgestattet, dass der Mensch sich selber sieht. Ist das richtig?
2: Ja, es gibt auch Genau, es gibt auch welche mit Tonaufnahmen. Da gibt es jetzt ein Pilotprojekt, weil normalerweise ist da kein Ton dabei, was natürlich manchmal dann zumindest für die Beweisführung einfacher ist, wenn auch ein Ton dabei ist. Das ist natürlich freiwillig. Die Kolleginnen und Kollegen müssen das nicht tragen. Sie können es, wenn sie wollen. Und ja, das Pilotprojekt läuft jetzt. Da muss man eben gucken, welche Wirkung das hat. Ich bin da nicht zurückhaltend. Also ich finde das gut und richtig, das zu machen. Aber es kann eben nicht die einzige Bemühung sein, die man macht, zu sagen, ja, wir haben jetzt Bodycams und damit ist das Problem gelöst. Ja. Das Problem ist nicht gelöst.
1: Ja.
2: Auch nicht mit Bodycams.
1: Ja, ich will mal...
3: Wir müssen dann noch
1: Herr Bisans.
3: Also hier schlägt wieder Datenschutz Sicherheit, also Schutz des Menschen. Das sollte überdacht werden. Also wenn ich in einer Aggressionssituation bin und dann noch dem Gegenüber darauf aufmerksam machen muss, ich schalte das jetzt aber erstmal an, sind Sie damit einverstanden oder auch nicht, das ist lebensfremd. Also da muss eine Regelung finden, dass sie entsprechend an sein darf. Und das Wichtige daran ist ja nachher die Einsichtnahme in den Daten. Das kann ja kontrolliert sein mit Gewerkschaft, mit Polizei und Datenschutzbeauftragten und. Aber sie während solch einer Lage einzuschalten, das nimmt viel zu viel Zeit und setzt den Bediensteten auch oft noch unter zusätzlichen Stress, dass er daran denken muss.
1: Ja, also Sie sind ja auch bei YouTube hier bei uns mit dabei, bei Mitreden, Deutschland diskutiert, ARD Mitreden ist unser YouTube-Kanal. Und da wird auch schon eifrig kommentiert, was die Bodycams angeht. Und da sind die Leute doch eher skeptisch. Angerufen hat aber Daniel Nöchel, der ruft an aus Weiterstadt bei Darmstadt. Wollen mal gucken. Herr Nöchel, schönen guten Abend. Hier ist Mitreden Deutschland diskutiert.
4: Hallo, guten Abend. Also mein Punkt, ich kann natürlich sofort den ganzen Vorredner auch von der EVG unterstützen, ist bei mir die RMV-Bahnlinie RB75 und diese führt halt über Groß-Gerau, wo ein mittlerweile sehr große psychische Einrichtung ist und dort ist halt mittlerweile zum Spaß geworden, dass halt die Tagespflegepatienten, die dann tagsüber halt raus dürfen, halt um ihre Freunde in Darmstadt zu treffen, aus Groß-Gerau die Züge benutzen und die haben sehr häufig natürlich keine Fahrkarte. Und weil das psychisch kranke Personen sind, greifen die sehr häufig die Fahrkartenkontrolleure, mit denen ich auch sehr gut schon per Du von der Hessischen Landesbahn bin, an. Und die sind, wie gerade eben schon geschildert, sehr häufig alleine im Zug. Und das ist auch noch eine Hauptverkehrszeitlinie, also wo pro Bahnfahrt zwischen 300 und 400 Fahrgäste drin sind. Also schon eine Hauptverkehrslinie.
1: Was passiert denn dann, Herr Nöchel? Also kann es sein, dass dann die Schaffner, ich benutze jetzt mal das altmodische Wort, dass die Schaffner dann lieber nicht mehr kontrollieren?
4: Ja. Es sind ja bei mir immer so zwei Triebwagen, die hintereinander gekuppelt sind und sehr häufig kontrollieren die dann halt den vorderen Triebwagen, bleiben dann in denen und den hinteren, wo halt diese Leute sind, sehr häufig kontrollieren die dann nicht und kontrollieren dann erst wieder, wenn die in Darmstadt ausgestiegen sind. Und da würde ich mir auch wünschen, dass endlich diese elendische Regelung, dass diese Bahnpolizisten, die nur bei den deutschen Bahnzügen dann mitfahren dürfen, so wie die HLB-Fahrkartenkontrolleure es mir erzählt haben, dass die dann auch auf die Privatbahnen dann halt auch mitfahren dürfen und dass auch deren Anzahl sich erhöhen. Denn das Lustige ist halt, bis 2017 war es ja, bevor die Ausschreibung geklappt hat für die HLB, eine Deutsche Bahn DB Regio Hessen Linie. Und damals gab es halt noch nicht so viele Zwischenfälle. Und weil halt auch die Deutsche Bahn in Randzeiten mitgefahren sind. Und jetzt, seitdem es dann ausgebaut wurde, auch bei der Vitus-Ambulanz, sind halt auch die Zwischenfälle auch viel stärker geworden. Und dass allein da dann halt erstens zumindest zu zweit, ich weiß, dann braucht man auch viel mehr Fahrkartenkontrolleure, auch zu viert im Notfall auch mitfährt. Und dass man dann auch endlich auch hier die Bodycams einführt. Und was mir auch für die Fahrkartenkontrolleure mir gesagt haben, wir auch sehr häufig auch Bodycams für den Rücken, also die in beiden Richtungen filmen können, weil die sagen, sehr häufig haben die Angst, dass dann diese Leute dann halt mit Anlauf kommen und dann die dann halt in den Rücken treten,
1: ja,
4: was
1: ja.
4: Sie auch schon miterleben mussten.
1: Alles klar, ich will mal, also vielen herzlichen Dank für Ihren Anruf und auch für Ihre ganzen Vorschläge, Herr Nöchel. Das, was er eben gesagt hat, Frau Ingenschei von der EVG, von der Eisenbahn- und Verkehrsgewerkschaft, will ich gleich mal an Sie weitergeben. Die Deutsche Bahnpolizei, er meint wahrscheinlich die Bundespolizei, die darf nur in deutsche Bahnzügen mitfahren. gefahren?
2: Nein, die Bundespolizei ist für den Bahnverkehr sozusagen zuständig. Die ist ja auch an den Bahnhöfen. Mhm. Und auf Zügen kann sie natürlich agieren, aber sie muss natürlich da sein. Ne? Mhm. Das ist der Punkt.
1: Mhm. Ich will gleich mal zu dem, was ja eigentlich Ihr Hauptpunkt ist, nämlich mehr Personal und was Herr Nöchel ja eben angesprochen hat.
2: Ganz richtig.
1: Da will ich gleich mal ausführlicher drauf eingehen, weil wir aber eben die Bodycams am Wickel hatten und Sie, Herr Bisanz, praktisch gesagt haben, wir müssen uns mal überlegen, was ist wichtiger, Schutz vor Gewalt oder Datenschutz. Jetzt mal kurz gefasst, wieso geht denn das in anderen Ländern? Also ich finde, warum ist etwas in Deutschland so schwierig, was in so vielen demokratischen Rechtsstaaten normal ist?
3: Ja, also grundsätzlich erleben wir das ja auch in Geschehnissen außerhalb der Bahn oder des Bahngeländes. Deutschland ist kein Präventivvolk. Also selbst wenn wir die Erkenntnis haben, dass etwas passieren kann, warten wir alle darauf, dass es erst passiert. Und dann kommt die Reaktion, jetzt machen wir aber was. Also das haben sie bei jedem Attentat auf dem Weihnachtsmarkt festgestellt. Die Poller werden danach dahingestellt. Haben sie auch jetzt bei der Drohne am Leipziger Flughafen festgestellt. Das haben wir Sicherheitsexperten deutlichst mehrfach den Sicherheitsbehörden und auch die Sicherheitsbehörden selber entsprechend gesagt. Und jetzt wird dann aufgerüstet. Warum wir ein Präventionsvolk sind und nicht mal etwas proaktiv bewerkstelligen, das kann ich Ihnen so genau leider auch nicht beantworten. Aber in der Feststellung ist es so. Wir sind immer reaktiv in den Sicherheitsmaßnahmen.
1: Haben Sie da eine Vermutung, Frau Ingenschei? Aber wenn das der Sicherheitsberater nicht weiß, dann haben Sie auch keine Antwort, oder?
3: Ich wäre dankbar für jedes Hinweis.
2: Ja, wird ein kulturelles Thema sein. Aber man muss natürlich letztendlich, denke ich, immer unsere Aufgabe oder wie wir als Beschäftigte darauf blicken, ist ja letztendlich ein großer Pragmatismus. Es kann nicht sein, dass man zur Arbeit geht und nicht weiß, ob man gesund wieder nach Hause kommt, weil man aufgrund seiner Arbeit, weil man ganz einfach seine Aufgaben bewältigt, angegriffen wird. Mhm. So, und da kann man natürlich gesellschaftlich drüber diskutieren. Da gibt es natürlich einen Arbeitgeber, der auch dafür zuständig ist, für Sicherheit zu sorgen. Da muss man natürlich auch selber sich qualifizieren, wissen, wie kann ich deeskalieren, wie kann ich mich im Zweifelsfall verteidigen. Ich denke, das Wichtige ist, dass man wirklich auf die Breite geht. Nicht an einzelne Maßnahmen sozusagen als die Lösung glaubt.
1: Pöbelei und Angriffe, wie schützen wir Bus- und Bahnpersonal? Das ist unser Thema heute, 08000 44 1777, 08000 44 1777 ist unsere Telefonnummer. Und wir haben uns heute dieses Thema ausgesucht, weil Anfang dieses Jahres ein Zugbegleiter in Rheinland-Pfalz bei der Fahrscheinkontrolle von einem Fahrgast so brutal geschlagen wurde, dass er daran gestorben ist. Die EVG, die Eisenbahn- und Verkehrsgewerkschaft, hat jetzt gerade sehr klar gesagt, seitdem ist nichts passiert, um Busfahrer und Zugbegleiter besser zu schützen. Und wenn das so bleibt, fährt ab Januar keine Regionalbahn mehr. Die Betriebsräte der Bahn nehmen die Dienstpläne nicht ab und dann können die nicht in Kraft treten und dann Stillstand. Wie gesagt, Hintergrund dieser Drohung ist, dass nach dem Tod des Zugbegleiters Serkan in Rheinland-Pfalz dem Täter zwar schnell der Prozess gemacht wurde, ansonsten für die Sicherheit der Mitarbeiter aber nicht viel gemacht wurde, kritisieren sämtliche Gewerkschaften in den Öffis. Stimmt das, Frau Ingenschei? Es ist nichts passiert?
2: Naja, nichts kann man nicht sagen. Also zum Beispiel das Thema Bodycams ist ja möglich gemacht worden, dass jetzt tatsächlich jeder, der eine haben möchte, zumindest bei der Deutschen Bahn, auch damit ausgerüstet wird. Das adressiert eher die Politik, weil es soll ja eine Änderung des Strafgesetzbuches geben, dass eben die Menschen, die für die öffentliche Daseinsvorsorge arbeiten, besonders geschützt sind. Da war unsere Forderung spätestens nach dem Tod von unserem Kollegen Serkan Çalar, dass sozusagen diejenigen, die für den öffentlichen Transport zuständig sind, damit aufgenommen werden. Und da ist nichts passiert. Das liegt jetzt seit einem halben Jahr als Referentenentwurf da und es passiert nichts. Deshalb haben wir jetzt den Brief geschrieben und deshalb haben wir auch gesagt an die Ministerin und deshalb haben wir auch gesagt, und das ist auch vollkommen richtig, ein Betriebsrat schaut darauf, dass die Menschen sicher ihrer Arbeit nachgehen können. Und wenn das nicht der Fall ist, weil die Kolleginnen und Kollegen alleine sind, weil sie nicht ausgestattet sind, weil es eben viele Maßnahmen nicht ergriffen werden, die man ergreifen könnte, muss man vielleicht irgendwann die Reißleine sagen und sagen nein, weil vielleicht das auch noch mal ganz kurz. Wir haben ja auch eine groß angelegte Umfrage gemacht. 2/3 haben das erlebt, 1/3 überlegt, den Job zu wechseln und das nicht mehr zu machen. Und das bedeutet dann am Ende nämlich auch, dass die Transportmittel stehen.
1: Ja, was ja auch, was Herr Bisanz ja auch schon angesprochen hat, was ja auch wirklich eine unglaubliche Überforderung ist, was ja mittlerweile die Zugbegleiter und Busfahrer alles machen müssen. Mal sehen, was Michaela Bollermann sagt. Ruft aus Herne an. Einen wunderschönen guten Abend, Frau Bollermann. 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
5: Ja, ich freue mich, dass ich mitmachen darf.
1: Na klar, wir freuen uns, dass Sie dran sind.
5: Das ist zum ersten Mal jetzt hier im WDR 5 zumindest mal der Fall.
1: Na dann herzlich willkommen. Ja. Und ich finde das super, dass Sie gleich anrufen.
5: Ja.
1: Was erleben Sie in Bus und Bahn? Sie fahren auch regelmäßig mit den Öffis.
5: Schon seit meinem Studium. Und so schlimm der Fall jetzt auch war, was mit dem Zugbegleiter passiert ist. Ich würde mal gerne wissen, wie viele Zugreisende werden im Zug verletzt oder angegriffen. Ich habe ganz viel Gewalt da auch erlebt. Es gibt zig Kameras in Bussen, in Bahnen, überall. Und wenn das so jetzt hoch gepusht wird, so empfinde ich das. Ja, weil es gibt ganz viele Berufe, da ist man auch irgendwie in Gefahr. Was soll ich denn da als Zugreisender denken oder als Zugreisende? Bin ich dann jetzt auch potenziell in Gefahr? Weil das sind ja nicht nur Leute, die dann unbedingt nur Zugbegleiter angreifen. Die sind ja so potenziell dann schon aggressiv, ja?
1: Ja, ich verstehe Ihren Punkt, aber ich denke, Sie verstehen auch den Punkt zum Beispiel von Frau Ingenschei, dass niemand angegriffen werden darf, nur weil er seinen Job macht.
5: Nein, klar, das war jetzt wirklich ein ganz, ganz schlimmer Ausnahmefall. Ja. Aber ich habe zum Beispiel als Zugreisende auch schon ganz viel Gewalt im Zug miterlebt. Und wie werden wir denn geschützt? Also wir Zugreisenden.
1: Okay, die Frage. Ja, ich verstehe, also, ich verstehe total. Und Frau Bollermann, bitte dranbleiben, denn ich hoffe, ich denke, Frau Ingenschei hat gleich eine Antwort für Sie. Frau Bollermann macht sich auch Sorgen, wenn sowas schon passiert, dann macht sie sich Sorgen, wie sicher sind denn die Zugreisenden?
2: Ja, also man darf das natürlich überhaupt nicht gegeneinander aufwiegen, ja, das ist ein Fehler. Also natürlich sind auch Zugbegleiter für die Sicherheit im Zug zuständig und nehmen das auch gerne wahr. Ne? Aber sie sind natürlich keine Security-Mitarbeiter. Aber sie können deeskalieren, sie können moderieren, wenn irgendwo zwischen Zugreisenden Probleme auftreten und das tun sie auch. Aber eben natürlich nur bis zu einem gewissen Grad. So wie ja auch Zugreisende eingreifen, habe ich auch selber schon erlebt, sollte man natürlich auch tun. Zivilcourage, ein Riesenthema, werden wir sicherlich hier auch noch mal länger drüber reden. Wenn ein Zugbegleiter, eine Zugbegleiterin angepöbelt wird oder Schlimmeres passiert, dass man einfach gegenseitig aufeinander guckt und schaut, ja, das ist ja das Allerwichtigste. Nichtsdestotrotz soll sich natürlich niemand in Gefahr bringen, um dann da heldenhaft sozusagen selber was zu riskieren. Also da muss es einfach Maßnahmen geben für Reisende wie für die Beschäftigten. Für die Beschäftigten ist es aus meiner Sicht immer noch mal was anderes, weil die tun ihre Arbeit. Ja, also der Reisende, also auch da will ich jetzt nicht gegeneinander aufwiegen. Ja, aber es ist ein bisschen noch was anderes, weil man natürlich, wenn man unterwegs ist, sich selber einem gewissen Risiko immer aussetzt. Klar, vielleicht tut man das auch, weil man zur Arbeit pendelt oder so. Ja, aber ich glaube, das wäre ganz falsch, da den einen gegen den anderen irgendwie auszuspielen. Insgesamt ist es wichtig, dass das Bahnfahren, dass das unterwegs sein in öffentlichen Verkehrsmitteln für die Kundinnen und Kunden sicher ist, aber für die Beschäftigten genauso.
1: Zu dem Punkt, was kann jeder Einzelne tun? Was können wir tun? Stichwort Deeskalation. Will ich später nach 21 Uhr noch gerne ausführlicher reden. Aber weil wir die Frau Bollermann ja jetzt gerade dran hatten, Herr Bisanz, das ist ja, Sie sind Geschäftsführer des Instituts für Gewaltprävention, IGSK. Deeskalation ist ja praktisch Ihr Schwarzbrot jeden Tag. Ein Tipp, was kann Frau Bollermann machen, dass sie sich sicherer fühlt?
3: Ja, ich wollte zunächst eine kleine grundsätzliche Einschätzung. Es ist tatsächlich etwas anderes, ob ich dort als Bediensteter tätig bin. Denn als Bediensteter in der Bahn oder im Bus nehme ich eine konfliktträchtige Tätigkeit wahr. Das macht der allgemeine Gast nicht. Der kauft sich eine Fahrkarte und setzt sich hin. Natürlich kann es Menschen in dem Zug geben, die pöbeln oder körperlich werden. Das passiert aber in jeder anderen Lebenslage, die man hat, ob man auf eine Veranstaltung geht, ins Kino, im Kino oder über die Straße auch. Gehört also meiner Einschätzung nach zum allgemeinen Lebensrisiko. Und da kann man nicht die Deutsche Bahn oder Regionalverkehrsgesellschaften dafür verantwortlich machen, wenn da was ist. Da muss natürlich der Zugbegleiter, wenn er das mitkriegt, einschreiten. Aber das wird ja auch getan. Also an dieser Stelle eine Vollkasko-Mentalität einfordern, halte ich für verkehrt. Deeskalierend kann man natürlich dadurch, dass man, wenn man es kann, wenn man es nicht kann, gilt der Grundsatz der Gefahrenvermeidung. Das heißt, ich begebe mich aus dem Gefahrenkreis hinaus, wenn es denn noch möglich ist. Das wäre der erste Schritt. Und der zweite Schritt ist, ich muss eine Gemeinschaft finden, also Öffentlichkeit schaffen, indem ich laut schreie, wenn es dunkel ist, vielleicht das Licht anmache, meine Handykamera anmache. Licht und Lärm sind für Täter auf diesem Niveau in diesen Zügen oder auf Bahnhöfen abschreckend. Und dafür muss ich sorgen. Natürlich kann man versuchen, beruhigend auf Täter einzureden, aber beruhigend einreden ist nicht immer das 100%-Mittel. Da sollte man deeskalierend einwirken, wenn man das auch mal gelernt hat, wie das geht.
1: Ja, also verstanden. Erstmal ein kleiner Exkurs. Wir vertiefen das nach 21 Uhr noch ein bisschen. Sehr gerne, ja. Gehe aus der Gefahr heraus. Und was Sie auch gesagt haben, sei laut, mach Licht, mach Lärm, um auf die Gefahr aufmerksam zu machen. Es gibt jede Menge Vorschläge, denn wir sammeln ja auch im Moment noch ein bisschen Vorschläge. Wie schützen wir Bus- und Bahnpersonal? Und das haben uns auch sehr, sehr viele Leute geschrieben auf unserer Seite mitreden.ard.de. Und da gibt es eben den Vorschlag, meiner Ansicht nach müssten Bahn und Busse mit mehr Personal ausgestattet werden. Haben wir ja schon kurz angetippt, Frau Ingenschei, machen wir gleich weiter. Es sollte, also das mit mehr Personal, schreibt Christiane Decker aus Waldsbühl in Schleswig-Holstein. Dann ebenfalls aus dem Norden Renate Kühl, Oldenburg. Es sollte technische Barrieren geben, die verhindern, dass Personen ohne Fahrschein in öffentliche Verkehrsmittel gelangen. Das beliebte Drehkreuz, können wir auch gleich drüber reden. Und weitere Vorschläge? Nee, erstmal nicht. Hier auf YouTube noch das, was wir schon besprochen haben. Die Bundespolizei sollte auch mal ein bisschen mehr mit der Bahn mitfahren. Wenn wir darüber sprechen, mehr Personal, dann sagen die Kommunen, die ja den Regionalverkehr bestellen und bezahlen müssen, dann sagen die Kommunen, ja, dafür haben wir aber kein Geld. Frau Ingenschei von der EVG, wo ist die Lösung?
2: Ja, die Lösung ist, dass jemand Verantwortung übernehmen muss. Also das läuft ja über die Länder, die dann die Ausschreibungen machen. Da ist auch drin formuliert, wie viel Personal sozusagen vorgesehen werden muss. Unsere wichtigste Forderung immer mindestens zu zweit, das muss jemand bezahlen. So, wenn das jetzt über die Länder nicht finanziert werden kann, der Bund sagt ja auch, alle finden die Forderung richtig, weil ja alle auch wissen, dass das am meisten bringt. Aber bisher hat sich noch niemand gemeldet, der es finanziert im Regionalverkehr. Weder die Länder noch der Bund.
1: Und wie finden Sie das?
2: Ja, das finden wir nicht gut. Das ist ja auch genau der Punkt, wo wir sagen, so kann es nicht weitergehen.
1: Und dann stehen ab Januar die Züge still. Herr Bisanz, Sie sind ja auch immer wieder als Sicherheitsberater auch mit Menschen, die Verantwortung tragen, unterwegs. Also sprich Politiker, Regierende. Wo ist die Lösung? Wenn sich keiner dazu durchringen kann, ja, dann kostet es eben mehr.
3: Also wenn man da mal zur Ursache geht, warum und wo passieren denn, also was ist die häufigste Konfliktsituation? Und die häufigste Konfliktsituation ist der Gast im Zug, der kein Ticket hat oder ein nicht korrektes Ticket. Und so entsteht der häufigste Konflikt. Und der Reflex von jedermann, wir brauchen mehr Personal, erlebe ich überall, verstehe ich auch ein bisschen, halte ich aber grundsätzlich nicht für richtig, weil wir auch, wenn wir den zweiten Zugbegleiter haben, haben wir da auch wieder keine Sicherheit, sondern ein Mensch, der einen anderen Beruf gewählt hat und nicht Sicherheit. Das heißt also, ich habe, ohne den Leuten nahezutreten, die geben sich Mühe, ich fahre auch sehr oft Zug und erlebe das, aber letztendlich macht das jeder so nach seinem Gutdünken. Ich muss die Tätergruppe minimieren und das kann ich insbesondere dadurch, dass ich zumindest bei der, wenn wir auf die Bundesbahn gucken, Vereinzelungsanlagen habe und dort schon mal sortiere und nicht den Gast in meinem Haus, sprich Bahnhof und in meinem Zug hineinlasse, der dann später stört.
1: Ja, ich habe eben kurz gequietscht sozusagen, denn auch dann kommt gleich wieder, wir haben in Berlin, hatten wir auch kürzlich gerade wieder die Diskussion, Drehkreuze für alle U-Bahnhöfe, wer soll das bezahlen?
3: Ja, das sind immer so, also erstmal Geld im Zusammenhang mit Sicherheit für Menschen ist aus meiner Sicht so oder so unredlich, zumal das Geld da ist, es ist nur woanders. Und das ist dann immer so ein Totschlagsargument, nichts zu tun. Und das funktioniert auch nicht. Wir wünschen uns alle den Weltfrieden, können wir auch nicht, machen wir deswegen nichts. Nein, wir versuchen trotzdem irgendwie uns zu schützen in jeglicher Hinsicht. Mhm. Und insofern zu sagen, natürlich kostet eine Drehkreuzanlage, aber was kostet das, die Bundesbahn überall einen zweiten Mitarbeiter draufzusetzen, die entsprechend auszubilden und so weiter? Oder was kostet es die Bahn, wenn Mitarbeiter kündigen und Züge nicht fahren können oder nicht pünktlich fahren können? Diese Rechnung muss ja auch mal aufgestellt werden und mal dagegen gerechnet werden. Also Geld kostet es alles. Natürlich kostet Sicherheit Geld. Das ist das Normalste der Welt. Aber es ist ein Bereich, der zu einem Unternehmen dazugehört.
1: Ja, die Drehkreuze würden aber dann, also Drehkreuze sorgen ja dafür, dass nur noch Menschen den Bahnsteig betreten können, die eine Fahrkarte haben. Dann, Frau Ingenschei von der EVG, würden die Fahrscheinkontrollen ja eigentlich wegfallen. Ich weiß, ich war in England jetzt vor kurzem, da ist es so und dennoch wirst du kontrolliert, aber dann eben nur noch stichprobenartig.
2: Ja, ich meine, auch das kann man sicherlich als Maßnahme diskutieren, aber auch das ist nur eine. Ja, es gibt ja auch Menschen, die übergriffig werden im Zug, die eine Fahrkarte haben. Mhm. Auch nicht zu knapp. Es gibt auch viele andere Gründe. Ja, Verspätungen, Zugräumungen, das sind alles so Situationen, die Fußballfans, die mögen eine Fahrkarte haben. Aber trotzdem passieren die Übergriffe. Es passieren die Übergriffe, wenn der Zug nicht weiterfahren kann, aus irgendeinem Grund eine Verspätung da ist und so weiter und so fort. Also auch das sichert ja nicht ab, dass Übergriffe passieren auf die Kolleginnen und Kollegen.
1: Okay. Ja.
2: Und auch da, also auch da muss man dann wieder gucken, ne, wenn ich sozusagen, sagen wir mal, Flausen im Kopf habe, komme ich vielleicht auch durchs Drehkreuz oder übers Drehkreuz oder wie auch immer. Deshalb wird dann auch stichprobenartig trotzdem kontrolliert. Also da stehen in Frankreich, habe ich oft gesehen, auch wieder Personal und kontrolliert, wer geht denn jetzt durchs Drehkreuz und wer nicht. Dann bin ich vielleicht lieber nicht alleine auf dem Zug. Ne? Also man kann das alles gegeneinander aufwiegen. Wichtig ist, dass was passiert, dass man das ernst nimmt. Sicherheit kostet Geld, da bin ich total bei Ihnen. Und dann muss man eben gucken, welche Maßnahmen sind am sinnvollsten und sie einfach mal angehen. Auch so eine Strafrechtsverschärfung, die ich eben angesprochen habe, ist sicher nicht die einzige Lösung.
1: Ja, ja. Da will ich auch gleich nämlich nochmal wieder zurück, nämlich die Frage schon mal im Hinterkopf, was bringt denn das eigentlich, wenn dann die Bahnbediensteten auch in diesem Gesetz mit drinstehen? Aber ich möchte unbedingt jetzt Herrn Bauer dran nehmen. Der hat die 08000441777 gewählt. Herr Bauer ruft an aus dem wunderschönen Bayern in der Nähe von Memmingen, richtig?
6: Das ist richtig, ja.
1: Ich grüße Sie. Einen wunderschönen guten Abend, Herr Bauer. Was erleben Sie in Bus und Bahn?
6: Ich bin zwar kein Bahnbediensteter, aber Ich weiß es so, weil mein Vater war bei der Bahn. Und aber ich selber bin blind und bin gezwungen, ÖPNV zu nutzen und fahre sehr regelmäßig Bahn und Bus. Und ich habe sehr viele Aggressionen so erlebt. Ich will bloß ein Beispiel nennen. Ich komme in einen gut gefüllten Zug und dann versuche ich halt zu schauen, ob irgendwo noch ein Platz frei ist. Und oft, und das ist oft also ein großer Konfliktbereich, die Leute stellen ihre Handtasche auf den Sitz neben sich und wenn ich dann sage, ich möchte mich gern da hinsetzen, und da bin ich also teilweise schon so aggressiv angegangen worden. Einer hat mal gesagt, ich schlage dich zusammen. Dann habe ich gesagt, okay, wenn Sie mich zusammenschlagen wollen, dann sorge ich dafür, dass Sie weltberühmt werden. Ich werde Sie in alle Zeitungen der Welt setzen, die werden weltberühmt werden. Und dann hat er sich getrollt, ja.
1: Boah, da sind Sie aber mutig gewesen.
6: Ja, und oder einer hat gesagt, ich nehme mein Handy in die Hand und sage, okay, ich habe die Durchwahl vom Zugbegleiter, ich rufe den an, dann können wir feststellen, ob Sie zwei Fahrkarten haben. Weil sie können nicht einen Platz besetzen und man muss sich auch selber wehren. Und was ich nur als Verbesserungsvorschlag hätte, wenn ich fahre regelmäßig zwischen Memmingen und München und Augsburg und Fußball. Wenn die Leute schon einsteigen mit 5 Kisten Bier und da wird das Aggressionspotenzial wird ja noch angefacht. Ich würde der Bahn dringend empfehlen, die sollen dir verbieten, dass er einen Kasten Bier mit in den Zug nimmt. Ich kann auch mit einem Joint reinlaufen.
1: Auch ein guter Punkt. Das Alkoholverbot haben wir noch gar nicht angesprochen, was ja ab Oktober dann auf allen Bahnhöfen gelten soll. Machen Sie sich da Hoffnung, Herr Bauer, dass es dann ein bisschen ruhiger wird?
6: Ui. Also ich glaube, erst Dinge, die ich dann im Alltag erlebe, also wie gesagt, es wird uns viel versprochen, was man alles macht, sehe unsere Politik. Ja. Mir fällt da ein guter Spruch ein, den mein blinder Kollege von mir gesagt hat, über das Verhalten, was man alles so machen könnte. Die operative Hektik ersetzt geistige Windstille. Und leider treffe ich es immer wieder an. Und ich würde mich gerne eines Besseren belehren lassen, wenn ich mal eine Verbesserung feststellen würde. Ich sage bloß, die armen Zugbegleiter, die tun mir leid.
1: Herr Bauer, ich danke Ihnen so sehr, dass Sie angerufen haben. Vielen herzlichen Dank und möglicherweise muss er sich bei Herrn Bisanz bewerben, weil er hat ja offenbar ganz gute Deeskalationsstrategien oder anders ausgedrückt, Angriff ist die beste Verteidigung. Das war ja schon recht mutig, was der Herr Bauer da losgelassen hat. Wir waren, Frau Ingenschei von der EVG, von der Eisenbahn- und Verkehrsgewerkschaft, bei dem Thema, was ja Ihr Punkt ist, es muss jetzt was passieren, es muss in das Gesetz hinein, also das Gesetz zum Schutz besonders gefährdeter Gruppen, das muss jetzt auf den Weg gebracht werden und zwar müssen da die Mitarbeiter der Öffis mit hinein. Warum sind die nicht von vornherein mit da drin?
2: Ja, das kann ich Ihnen nicht beantworten. Ich habe den Gesetzentwurf nicht geschrieben. Es ist natürlich eine Tätigkeit, wo klar ist, dass es um Daseinsvorsorge geht, wo es auch klar ist, dass es eine Situation ist, wo ich nicht einfach, wie haben Sie es so schön gesagt, man muss sich dann, man muss weggehen. Ja, das kann
1: aus der Gefahr gehen.
2: Aus der Gefahrenzone weggehen ist im Zug halt schwierig. Mhm. Ja. Also all das trifft zu und deshalb ist es eben wichtig, dass die Beschäftigten da mit reinkommen.
1: Müssten dann auch die Mitarbeiter der Stadt, des Ordnungsamtes, der Bundesagentur für Arbeit und, müssen die dann nicht auch alle mit hinein?
2: Naja, es ist eine andere Situation. Also einmal, klar, der Kundenkontakt ist da auch da, aber die Situation in einem Verkehrsmittel, wo ich eben nicht so einfach den Kollegen, die Kollegin an der Seite habe, wo ich nicht so schnell mal den Ordnungsdienst, die Sicherheit, die da für das Haus zuständig ist und so weiter anrufen kann. Das dauert alles länger, das ist eine andere Situation. Und das muss man ja auch mal sehen, die Anzahl der Übergriffe ist irre. Ja, wenn wir sehen, dass das 5 bis 8 Übergriffe am Tag sind und das ist eben auch...
3: Nur für die Deutsche Bahn.
1: Ja.
2: Dass wir wirklich die Situation haben, dass die Menschen, die den Transport sicherstellen, morgens zur Arbeit gehen, nicht wissen, ob sie gesund wieder nach Hause kommen, dass Familien Angst haben. Ich habe jetzt eine Kollegin im Fernverkehr zum ersten Mal mit einer Bodycam gesehen, hatte ich bisher nur im Regionalverkehr, habe sie angesprochen, die hat gesagt, ihr Mann hat darauf bestanden,
1: dass sie das macht,
2: dass sie das trägt. Ja? Also weil der Angst hat, dass ihr was passiert.
1: Ja. Ich habe absolutes Verständnis. Ich frage aber auch noch mal nach und bin auch gespannt, was Herr Bisanz sagt. Ich frage nach, weil wir hatten, glaube ich, vor einem Jahr oder so, hatten wir eine Mitredensendung, da ging es zum Thema Gewalt gegen Politiker. Da war eine Polizeigewerkschafterin im Studio und ein Kommunalpolitiker. Und beide haben gesagt, obwohl beide schon Angriffe erlebt haben, wir wollen keine Strafverschärfung, nur für Uniformträger sozusagen. Alle Menschen sind vor dem Gesetz gleich. Herr Bisanz.
3: Ja, das kann man leicht beantworten. Das ist lebensfremd. Im Übrigen gibt es im Strafgesetzbuch ja schon Gesetze. Und wenn dann ein Politiker sagt, er möchte das nicht, dann irritiert mich das sehr. Also wir haben ja Paragraph 113, glaube ich, im Strafgesetzbuch, 114, 115. Das sind ja so ein bisschen mehrere. Also besonderer Schutz von Vollzugsbeamten. Da gehört eben sowas wie Polizeibeamter, Feuerwehr, Rettungsdienst hinein. Das müsste man erweitern um die Bediensteten in der Bahn, weil sie eine ähnliche Aufgabe wahrnehmen und auch in einem ähnlichen Gefährdungsfeld sich aufhalten. Im Moment ist auch dort ein Gesetzesentwurf, der die Strafen verdoppelt sein soll. Heißt, Mindeststrafe zurzeit greife ich einen Polizisten an, mindestens 3 Monate. Das soll in dem Entwurf erhöht werden auf mindestens 6 Monate. Und es sollte also für die Bediensteten der Bahn jetzt kein zusätzliches Gesetz, sondern sie sollten eigentlich in diese Gruppe mit aufgenommen werden. Ich glaube, das ist von dem ganzen Gesetzesentwurf-Umfang der einfachste Weg.
1: Ja.
3: Und das muss natürlich entsprechend kontrolliert werden. Und wir brauchen dann, wir haben Gewaltenteilung, auch entsprechend Richter, die dann auch so entscheiden.
1: Das ist die Position von Stefan Bisanz, Geschäftsführer des Instituts für Gewaltprävention. Einen Anrufer schaffen wir noch. Wir sind beim Thema Pöbelei und Angriffe. Wie schützen wir Bus- und Bahnpersonal? Und da bin ich mal gespannt, was Herr Heinemann sagt. Ruft aus Thüringen an. Schönen guten Abend.
7: Schönen guten Abend in die Runde.
1: Herr Heinemann, Sie sind auch viel in Bus und Bahn unterwegs.
7: Ja, ich bin selber Lokführer, ich bin auch Betriebsrat bei einem privaten Bahnanbieter und ich merke gerade, wie die Diskussion hier abgeleitet ist. Es geht rein nur um die DB. Wir haben ganz, ganz viele Privatbahnanbieter und ich diskutiere gerade als Betriebsrat mit meiner Geschäftsleitung, können wir die Bodycam bei uns im Privatunternehmen einführen? Das kostet Geld, verursacht Aufwand und dergleichen hin und her. Und Leute, sowas muss doch ins Gesetz kommen, dass alle da die Möglichkeit haben.
1: Wie, die Bodycam soll auch mit ins Gesetz?
7: Ja, es sollte zumindest so sein, dass auch die Privatbahnen die Bodycams auch kriegen und nicht jedes Mal mit jedem kleinen Unternehmen sinnlos diskutiert wird, Zeit vergeht, das Ganze wird verschleppt. Das muss doch einfach mal klar geregelt werden. Wer möchte, soll die Bodycam kriegen und muss damit arbeiten. Es kann doch nicht sein, dass wir im Kleinen-Kleinen mit unseren jeweiligen Geschäftsleitungen das einzeln abdiskutieren müssen. Da muss es doch mal eine einheitliche Regel geben. Ich finde es gut und freue mich für die DB-Mitarbeiter, dass sie es kriegen können. Was ist denn mit unseren von den Privatbahnen?
1: Die Frage gebe ich gleich weiter an Frau Ingenschall.
2: Ja, Rico, wir kennen uns.
1: Ach so.
2: Ja. Ich kenne den Kollegen. Ja, du hast ja total recht. Also es ist... Es ist natürlich genauso wichtig, dass das bei den NE-Bahnen, weil das ist ja der Regionalverkehr, sagen wir mal, wird ja schon längst nicht mehr durch die Deutsche Bahn gemacht. Und da ist es wichtig, dass wir das in die Ausschreibungen reinbekommen. Also das wird ja politisch gesteuert, das ist die Möglichkeit. Also die Politik muss festlegen oder kann festlegen, wenn ich hier eine Ausschreibung mache für den Regionalverkehr, das ist ja im Wettbewerb, müssen bestimmte Sicherheitsbedingungen erfüllt sein. Zum Beispiel, dass alle Mitarbeiterinnen und Mitarbeiter, die wollen, eine Bodycam bekommen. Aber auch andere Dinge. Richtig. Auch zum Beispiel, sie sind zu zweit auf dem Zug. Ja. Auch zum Beispiel, wie werden die Bahnhöfe ausgestattet und so weiter und so fort. Wie sind die Fahrzeuge ausgestattet? Mhm. Ja, auch mit Notrufen und so weiter und so fort. Das muss alles da rein. Für uns immer ein ganz, ganz wichtiges Thema, wo wir natürlich einen Blick drauf haben. Die Ausschreibungen sind da der Punkt, wo man politisch sozusagen da Vorgaben machen kann.
7: Genau so ist es. Wir haben ja die Personale, dann müssen halt andere Züge unbesetzt fahren, damit die Mitarbeiter dann doppelt fahren können.
1: Genau. Okay. Dankeschön, Herr Heinemann, für den Anruf. Und danke auch an Sie, Frau Ingenschei, Cosima Ingenschei und Stefan Biesanz. Wir machen hier gleich weiter. Wie schützen wir Bus- und Bahnpersonal? Mitreden Deutschland diskutiert. Jetzt sind erstmal die 21 Uhr Nachrichten dran. Bis gleich.

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1: Um 21 Uhr mit Carsten Fabian. Zahl der Cyberangriffe in Bayern nimmt weiter zu. Bei den politisch motivierten Angriffen nennt Innenminister Herrmann Russland, China und Nordkorea als Hauptverursacher. Angegriffen würden dabei bayerische Behörden, kritische Infrastruktur und Unternehmen. Die hybride Bedrohung durch Spionage, Sabotage, Desinformation und Cyberangriffe habe ein nie gekanntes Niveau erreicht, so Herrmann. Im vergangenen Jahr hat die bayerische Polizei den Angaben zufolge fast 50.000 Fälle von Cyberkriminalität erfasst, ein leichter Anstieg im Vergleich zu 2024. Pflegebevollmächtigte der Bundesregierung Staffler erwartet keinen Zusammenbruch der Pflegeversicherung. Die CSU-Politikerin geht davon aus, dass bis zum Inkrafttreten der Reform im Januar die Finanzlücke in der Pflege mit Darlehen überbrückt wird. Die drohende Zahlungsunfähigkeit der Pflegekassen ab Oktober bezeichnete sie im BR-Interview dabei als nicht überraschend. Das Pflegesystem sei ineffizient und sehr teuer, aber nicht zwingend eines der besten. Der zuständige Spitzenverband hat am Vormittag gemeldet, dass der Pflegeversicherung wohl im Oktober das Geld ausgeht. Klingbeil kritisiert Anwesenheit von russischem Finanzminister bei G20-Treffen in den USA. Der Bundesfinanzminister sagte, das Signal, Siluanov in Asheville zu empfangen, sei irritierend. Er hätte angesichts des brutalen Krieges Russlands gegen die Ukraine auf mehr Klarheit der gastgebenden Amerikaner gehofft. Klingbeil sagte, er habe Siluanov in den Sitzungen direkt angesprochen und aufgefordert, den Krieg zu beenden. Außerdem verabredete er mit seinen europäischen Ministerkollegen, dass es kein gemeinsames Foto mit Siluanov beim G20-Treffen geben soll. Alle Erstklässler erhalten in Bayern auf Wunsch Betreuungsplatz. Sozialministerin Scharf hat kurz vor Beginn des neuen Schuljahres allen Eltern versichert, dass für deren Kinder ausreichend Plätze in einem Hort oder einer Mittagsbetreuung zur Verfügung stehen. Gestiegen sei auch die Zahl der Kita-Plätze für jüngere Kinder. Für steigende Gebühren sieht sie allerdings die Kommunen in der Verantwortung. Mit den jüngsten Reformen der Staatsregierung seien Gebührenerhöhungen nicht zu rechtfertigen. Zahl der Toten im Grand Canyon steigt auf 2. Nach der Sturzflut in einem Nebencanyon des Weltwunders am Wochenende ist ein weiteres Opfer gefunden worden. Mehr als ein Dutzend Menschen gelten noch als vermisst und werden weiter gesucht. Ausgelöst wurde die Flut durch heftige Regenfälle. Dadurch wurde die Wanderunterkunft Phantom Ranch in der Flucht überschwemmt. Das Wetter in der Nacht zunehmend trocken, morgen und übermorgen Sonne und Wolken. Bei bis zu 26 Grad.
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2: Pöbeleien und Angriffe. Wie schützen wir Bus- und Bahnpersonal? Das ist die Frage heute Abend. Guten Abend, sagt Sabine Dahl im Studio vom RBB 24 Inforadio in Berlin. Guten Abend nach Bad Kreuznach und nach Esslingen, nach Jever und Glücksburg, nach Stolberg und Nürnberg, nach Herne und nach Köln, denn WDR 5 ist jetzt auch dabei. So viele schöne Orte in Deutschland, wo überall Bus und Bahn hinfahren. Und sicherlich auch der eine und der andere unschöne Situationen, vielleicht bedrohliche Situationen in den Öffis erlebt hat. Wie schützen wir Bus- und Bahnpersonal? Sie sind herzlich eingeladen, mitzudiskutieren. 08000 44 1777. Genauso auch wieder auf unserem YouTube-Kanal ARD Mitreden. Das ist unser YouTube-Kanal ARD Mitreden. Da können Sie nämlich auch mitreden, weil Sie halt mit kommentieren können. Und bei mir im Studio ist Cosima Ingenschei, stellvertretende Vorsitzende der Eisenbahn- und Verkehrsgewerkschaft EVG. Wunderschönen guten Abend.

0: vorstellen, dass es zumindest ein Teil wäre oder ein Anfang.
1: Ich glaube, was helfen könnte, ist, das Bahnpersonal mit Sicherheitskameras auszustatten. Gibt es teilweise, ich komme aus Hannover, da gibt es das teilweise auch schon. Ja, einfach insgesamt die Sicherheitsmaßnahmen erhöht.
2: Ich habe gesehen, dass jetzt überall so Plakate auch stehen mit, auch wenn es Stress gibt, bleiben wir freundlich miteinander. So eine Erinnerung daran, das finde ich schon mal ganz gut.
3: Wir machen nämlich weiter. Zum einen mit der Frage, was sind die Lösungsmöglichkeiten, so wie es die Menschen eben schon angesprochen haben, Bodycams oder Videoüberwachung, Drehkreuze, wo nur noch Menschen auf den Bahnsteig gelangen, die eben eine Fahrkarte gekauft haben. Und dann natürlich auch die Frage, wie deeskaliere ich, wenn es doch mal irgendwie zu Stress kommt im Zug oder im Bus. Und da ist diese Idee von der Dame gerade eben, wir so ungefähr über, ich weiß nicht, wo das jetzt aufgenommen war, aber offenbar stehen da Schilder, so ungefähr, wie benehmen wir uns? Herr Bisanz, Experte für Sicherheit, wie mache ich denn wie gestalte ich einen Raum möglichst stressfrei?
4: Das ist eine sehr, sehr umfassende Fragestellung. Das ist tatsächlich, also Sie können jetzt sicherlich mit Psychologen sprechen, die Ihnen sagen, dass eine andere Farbgebung in den Zügen sein, die beruhigender wirkt. Und vielleicht ist es das auch so, aber mit Sicherheit nicht. Es gibt immer Konflikte, wo Menschen sind und immer dort, wo konfliktträchtige Situationen entstehen, und eine Kontrolle ist das. Also ob dann die Umgebung in dem Bahnabteil in einem schönen beruhigenden Gelb ist, anstelle in einem aggressiven Rot. Das tut dann nur nebensächlich seinen Anteil dazu bei.
3: Okay.
4: Also es kommt immer auf die Kommunikation an zwischen den Menschen. Und wie gesagt, wenn man nicht ausgebildet ist in diesen Dingen, sowohl in der Deeskalation als auch in der Sache, dass man sich nicht verteidigen kann. Das ist wird immer überall angesprochen, ist ein hohes Gut, wenn man sich verteidigen kann. Dann ist es schlau, Gefahren zu vermeiden und sich der Situation zu entziehen. Mhm. Also wir beraten auch ÖPNV-Unternehmen, überwiegend in NRW auch. Und dann muss man halt auch mal einen Schwarzfahrer laufen lassen und nicht dem letzten Schwarzfahrer hinterherfahren, um diese Aggression, diesen Konflikt dann vielleicht durch eine Verletzung quittieren muss.
3: Oh, da bin ich jetzt
4: insofern
3: aber
4: Gefahrenvermeidung.
3: Überrascht, Herr Bisanz. Oder wir kommen zu dem, wie sorge ich für ein gutes Klima im öffentlichen Raum, komme ich gleich noch zu Ihnen, liebe Frau Ingenschein. Aber Herr Bisanz, da muss ich noch mal zurück, weil ich habe in Vorbereitung der Sendung habe ich gelesen, dass Sie sagen, Fehlverhalten muss Konsequenzen haben. Jetzt sagen Sie, im Zweifel muss ich auch einen Schwarzfahrer mal laufen lassen. Und dann kommt ja noch die Bundesjustizministerin. Und die kann sich vorstellen, Schwarzfahren generell straffrei zu machen. Wie hilfreich ist das?
4: Also Schwarzfahrer werden schon in einigen Kommunen strafrechtlich nicht mehr verfolgt. Also wenn einer sagt, diesen Status quo haben wir schon lange. Und wenn ich sage, man muss mal einen laufen lassen, meine ich es genauso, mal einen laufen lassen.
3: Und Frau Ingenschein, das heißt nicht, was sagen
4: nicht
3: Sie?
4: Nicht alle 100, sondern einen von 100.
3: Was sagen Sie dazu, Frau Ingenschein? Weil dann müssen sich ja Ihre Kolleginnen und Kollegen dann irgendwann fragen, was mache ich denn hier eigentlich noch?
5: Genau. Also ich glaube, beides stimmt ein bisschen. Also wir sind absolut dagegen, das straffrei zu stellen, weil genau das passiert dann nämlich. Ja? Also wir haben Kolleginnen und Kollegen, die setzen dafür Leib und Leben quasi aufs Spiel. Das sehen wir, um das auch durchzusetzen, dass die Menschen eine Fahrkarte haben, die fahren, dass die auch dafür bezahlen, für die Leistung, die sie bekommen, das, was sie sollen. Nichtsdestotrotz würde ich natürlich auch jedem immer als Mensch raten, bevor du dich in eine für dich gefährliche Gewaltsituation bringst, würde ich den Schwarzfahrer auch lieber laufen lassen. Mhm. Ja, also dann muss man eben auch sagen, das ist auch nicht der Job, den die Zugbegleiter oder Kundenbetreuer haben. Die müssen dann die Polizei rufen, die Bundespolizei rufen, die Polizei rufen, und dann muss das geklärt werden.
3: Ja.
5: Ja. Und wenn das eben nicht möglich ist, dann ist das eben im Zweifel so. Das ist aber ja auf der individuellen Ebene das Verhalten.
3: Situativ entscheiden.
5: Genau, das muss man dann situativ.

0: situativ entscheiden. Also natürlich soll da niemand mit davon kommen und deshalb finde ich auch, darf es nicht zu einer reinen Ordnungswidrigkeit werden, wo man dann ja auch mit signalisiert, ist nicht so schlimm.
1: Ja, und dann fragen Fahrkarte sich wiederum, dann werden alle anderen, die sich eine Fahrkarte kaufen, natürlich dann sauerweise sich sagen, warum bin ich denn so doof und kaufe mir noch eine Fahrkarte? Noch das, Ergänzung, das Herr Biesanz?
2: Wir haben ja schon den Status quo schon seit längerem, dass auch Fahrgäste in der Deutschen Bundesbahn überhaupt gar nicht geprüft werden. Nehmen Sie mal ein Bundesligaspiel, wenn der FC Köln in Bayern spielt, dann reisen ungefähr 10.000, 12.000 Kölner nach Bayern. Ich tue mir sowas dann auch mal an, um das zu erleben. Das habe ich einmal gemacht und werde es so nicht wieder tun. Da wird überhaupt nichts kontrolliert. Die Züge sind komplett überfüllt. Und wenn einer gerne möchte, dass er seinen Platz in der ersten Klasse, den er gebucht und bezahlt hat, im Gegensatz zu 95% der anderen, die gar keine Fahrkarte haben, und das durchsetzen möchte, dann geht es dem auch nicht gut. Also diesen Status quo haben wir dann schon. Meistens wird der Zug dann irgendwo auf der Strecke nach München angehalten und mitgeteilt, er fährt nicht weiter und alle müssen den Zug verlassen. Das erlebt man sehr oft. Also das ist ein rechtsfreier Raum, der da geschaffen wird. Der ist natürlich nicht gut und vor allen Dingen nicht richtig.
1: Ja, aber dann möchte ich auch nicht dabei sein, wenn dann auf halber Strecke, also wenn das Spiel dann in München stattfindet und dann müssen alle aussteigen und du musst fürchten, dass du dann den Anpfiff verpasst. Und nun gut.
0: Insbesondere nicht als Kundenbetreuer, der kriegt das dann nämlich ab.
1: Und das ganz genau. Und dann eben als
0: auch
1: Kundenbetreuer.
0: Auch wenn er räumen muss. Ne?
1: Ich will mal hören, was Jenny Dabisch sagt. Jenny Dabisch oder Jenny Dabisch ruft aus Frankfurt am Main an. Schönen guten Abend, hier ist Sabine Dahl beim Mitreden.
3: Hallo, Jenny Dabisch ist der Name, genau. Ja, ich rufe an aus Frankfurt am Main und ich habe jetzt schon die ganze Zeit die Sendung aktiv mitverfolgt. Und vorweg, das Thema wurde ja schon mal aufgegriffen mit Drehkreuzen, Vereinzelungsanlagen. Ich nehme jetzt wirklich mal andere Länder, auch Übersee, als Beispiel, wie zum Beispiel Japan. Da kommst du ohne Ticket erstmal gar nicht in diesen Servicebereich. Und auch nochmal selbst vor dem Bahnsteig ist eine Schranke, die auch erst ausgeht, wenn der Zug auch wirklich hält, um eben halt auch, falls jemand alkoholisiert ist oder so, gar nicht die Möglichkeit zu geben, dass der vielleicht in das Gleisbett läuft oder fällt. Und man sieht es ja schon am Flughafen. Das ist ja am Flughafen Standard, dass du ohne einen Boardingpass, also ohne dass du dich eingecheckt hast, deine Personalien erhoben werden, kommst du ja auch gar nicht in den Sicherheitsbereich. In anderen Ländern ist das Standard. Ich frage mich, warum nach wie vor, ich rede jetzt gar nicht von den lokalen Bahnhöfen, sondern wirklich von Drehkreuzen, großen wie Hamburg, München, Frankfurt, warum da die Bahnsteige nach wie vor offen sind.
1: Ist angekommen, Ihre Botschaft, Frau Dabisch, und wir haben das ja auch vorhin schon gehabt, das Thema, aber Frau Ingenscheider, das wird nicht diskutiert, weil es einfach zu teuer ist, aber vielleicht den Vorschlag aufgreifen von Frau Dabisch, dann nur die großen Bahnhöfe.
0: Ja, da kann man sich sicherlich drüber diskutieren und das auch überlegen, das vielleicht mal kalkulieren, was das kostet. Letztlich, ja, also ich bin da nicht dagegen, aber es ist eben nicht der Weisheit letzter Schluss. Ich glaube, das muss einem klar sein. Wir brauchen ein großes Puzzle mit vielen Puzzlestücken, um die Sicherheit für die Beschäftigten zu gewährleisten.
3: Entschuldigung.
1: Ja, bitte.
3: Darf ich da kurz einhaken?
1: Klar.
3: Ich verfolge das immer und der Tagesspiegel beispielsweise hat am 16.03.2026 einen Bericht veröffentlicht, dass allein bei der Deutschen Bahn die Zahl der Menschen ohne Ticket bei 268.000 liegt. Nehmen wir jetzt mal an, diese Personen fahren in der zweiten Klasse und das billigste Ticket geht dort jetzt pauschal bei 19 Euro los. Rede ich von einer jährlichen Schadenssumme von über 5 Millionen Euro.
0: Aber geht es da nur um den Fernverkehr? Ich würde jetzt mal vermuten, dass der Regionalverkehr da drin ist.
1: Nur Fernverkehr.
3: Der ist ja noch höher. Da gibt es zwar die polizeiliche Kriminalstatistik, die das erhebt, aber die DB selbst und auch mir fällt jetzt gerade der Name nicht an, Entschuldigung. Der VDV. Der Verband Deutscher Verkehrsunternehmen schätzt ja da deutschlandweit die Schadenssumme auf 750 Millionen Euro.
1: Also,
3: das ist Wahnsinn. Und
1: ein, man ein, sagt, Sehr guter, ja. ein sehr guter Beitrag, Frau Dabisch. Ich danke Ihnen vor allen Dingen, dass Sie sich die Mühe gemacht haben, das auszurechnen. Vielleicht, Frau, Sie sind ja auch im Aufsichtsrätin bei der Deutschen Bahn. Vielleicht müssen Sie da noch mal die Diskussion suchen, Frau Ingenschei.
0: Ja, wobei ich, ja, also da kann man sicherlich drüber nachdenken. Aber ich denke nur immer, wer so trickreich ist und ohne Fahrkarte im Fernverkehr, wo ja wirklich, sagen wir mal, nach jedem Personalwechsel mal mindestens kontrolliert wird. Ja?
2: Nein.
0: Ja, doch. Also
1: ich kann jetzt auch Nein sagen, weil es ist mir auch schon passiert, auch auf wirklich langen
0: Strecken. Passiert mal, aber sagen wir mal, dafür, dass ich nicht nachlösen kann im Zug, also das wäre mir schon zu gefährlich. Ja? Also ohne Fahrkarte einzusteigen und damit zu rechnen, dass ich nicht kontrolliert werde. Also ich fahre sehr viel Zug und ich würde sagen, in den allermeisten Fällen, klar, ist mir auch schon mal passiert, abends spät oder eben in so,
2: also
0: in so
2: Überfüllungssituationen.
0: Ja, also es wird schon kontrolliert.
2: Das ist die.
0: Und dann davon auszugehen, ich werde nicht kontrolliert, sagen wir mal, das denke ich ja immer. Wer die kriminelle Energie schon hat, der kommt auch durch ein Drehkreuz. Würde ich mal denken, aber
1: okay. Also ich merke schon ein umstrittenes Thema, aber diese Berechnung fand ich eben von der Frau Dabisch, die fand ich wirklich sensationell. bei YouTube, wir sind ja auch bei YouTube, ARD Mitreden heißt unser Kanal, können Sie uns zugucken, können kommentieren. Bei YouTube gibt es den Vorschlag, einfach mal Bahnfahren gratis machen, aber da waren wir ja eben schon, wenn das alles eine Bagatelle ist, dann brauchen wir langsam wirklich keine Schaffner mehr. Und dann bin ich mal gespannt, was Herr Reichert sagt, der ruft aus Halle an. Wunderschön. Nee, da ist er. Hier ist er. Herr Reichert? Sabine Dahl hier von Mitreden?
4: Ja, guten Abend.
1: Ja, da ist er. Ich hatte mich eben verdrückt hier bei der Telefonleitung, aber da sind Sie jetzt. Sie sind noch ein bisschen, wenn ich das richtig verstehe, denn meine lieben Kollegen, unsere Telefonagenten, die schreiben mir immer so ein bisschen was rein, was ihre Meinung ist. Sie sind noch bei der Ursachenforschung. Warum sind die Leute so aggressiv, richtig?
4: Genau so ist es.
1: Und
4: zwar immer verkürzte Züge fahren. Wir haben das jetzt hier auf der S5 zum Beispiel, hier zwischen Halle und Leipzig und Zwickau. Da fahren eigentlich Zweiteiler. Mittlerweile fahren fast nur noch Einteiler rum. Und das geht einfach nicht. Und ich bin absolut gegen Gewalt, aber ich verstehe diese Wut. Oder man wird irgendwo ausgesetzt und dann gibt es keine Informationen mehr. Ich habe das in Gößnitz erlebt. Da wurden wir einfach rausgesetzt. Die S-Bahn fährt nicht weiter wegen einer Bauzeitüberschreitung. Die Bahn hat sich auch in den letzten Jahren zurückentwickelt. Und zur EVG muss ich ehrlich sagen, zu der Dame von der EVG muss ich sagen, mit im Januar das erst machen, das müssten sie jetzt machen, weil die Gefährlichkeit ist jetzt schon da. Das ist klar.
1: Aha, Frau Ingenschei, Herr Reichert ruft Sie ganz klar auf, jetzt schon die Dienstpläne nicht mehr abzusegnen. Aber was ist da dran, was der Vielfahrer Mario Reichert sagt, so ein bisschen die Bahn ist auch selbst schuld. Es ist, die Unzuverlässigkeit macht die Leute einfach auch sauer.
0: Ja, da ist natürlich ganz viel dran und das ist ein Problem, was die Beschäftigten ausbaden müssen. Die betriebliche Situation, haben wir jetzt noch gar nicht drüber gesprochen, aber ist ja bekannt. Ja, also die Züge sind häufig zu spät, sind zu voll. Es gibt, die Infrastruktur ist so in so einem Zustand, dass nicht weitergefahren werden kann, irgendwas kaputt geht. Schienenersatzverkehre sind, Umleitungen sind und da werden die Leute natürlich mürbe. Alles kein Grund, haben Sie ja auch gesagt, natürlich alles kein Grund, gewalttätig zu werden. Ja? Aber sagen wir mal, dass da die Nerven blank liegen und das natürlich die Arbeit für meine Kolleginnen und Kollegen erschwert, ist klar. Und was, glaube ich, auch noch dazu führt, ist, dass sozusagen so ein, ich sag mal, gesellschaftlicher Diskurs über die Bahn, die kann nichts, die kriegt's nicht hin, die sonst wie, führt auch schnell dazu, dass dann ein Verhalten legitimiert wird. Also, dass sich beschweren, dass sich so den negativen Blick haben, ne? Und das natürlich oft am Personal ausgelassen wird. Auch wenn die dafür gar nichts können und wenn das natürlich, also da versuche ich immer dran zu erinnern, deren Arbeitsbedingungen natürlich auch total erschwert. Es kommt ja nicht nur der Kunde zu spät, sondern der Zugbegleiter, die Lokführerin, alle kommen zu spät, alle leiden unter der Situation und dann eben die Beschäftigten doppelt, wenn sie dann auch noch die negativen Rückmeldungen bekommen und nicht sehen, die Wertschätzung sozusagen, die versuchen das hier irgendwie hinzukriegen. Das ist nämlich so. Die Eisenbahnerinnen, Eisenbahner, auch die Busfahrer, die versuchen irgendwie auszubaden, das ganze Ding noch am Laufen zu halten. Und das ist eigentlich deren Verdienst, dass das überhaupt dann noch irgendwie klappt und man gut ankommt. Ja. Ja. Häufig durch Pragmatismus.
1: Ja, dennoch müssen die Missstände ja benannt werden. Ne?
0: Ja, also jetzt, müssen sie, ganz klar.
1: Herr Bisans, Ergänzung?
2: Ja, also natürlich sind das Einzelanlässe, die dann die Wut hochkochen lassen. Und bei dem einen oder anderen brennt dann auch ein bisschen was durch. Klar, jeder hat schon so Erlebnisse gehabt, wo man einfach dann mit einer Stunde später kommt, seinen Termin nicht mehr erreicht, schlimmer noch, seinen Flug nicht erreicht oder solche Dinge. Das passiert alles. Aber nochmal zurück, die Hauptursache der Konflikte sind die, dass jemand kein Ticket hat oder eben ein Ticket, was nicht korrekt ist. Und diese Menschen kann ich durch eine Vereinzelung, Anlage ausschließen. Und Sie haben eben von Drehkreuzen gesprochen. Man kann sich das natürlich bildlich, stellt man sich jetzt so ein Drehkreuz vor. Eine Vereinzelungsanlage ist, da dreht sich auch ein Kreuz, aber so, dass nach allen Seiten das auch dicht ist. Da kann man nicht drüber steigen.
1: So wie auf dem Flughafen.
2: Das müssen wir auch im Auge haben. Also es ist nicht nur einfach so ein Balken und da sind so drei Stäbe dran, wie wir das so mitunter kennen von solchen Situationen. Natürlich springe ich da drüber. So sehen die natürlich nicht aus.
1: Ja.
2: Und wir dürfen auch nicht immer, das ist auch so typisch deutsch, wir versuchen immer alles erstmal zu 100% zu regeln, bevor wir anfangen. Und dann gibt es immer Diskussionen zu Argumenten, warum etwas nicht so richtig klappt. Ich sehe da auch eher den Pragmatismus zu sagen, jetzt fangt mal damit an und fangt mal damit an und dann hat man schon mal die ersten Prozente abgearbeitet. Und manche Dinge dauern länger, aber zum Beispiel so ein Gesetz. Aber dann habe ich schon mal bei einigen Bahnhöfen, das wird mir auch immer von der Deutschen Bahn gesagt, ja, aber alle Bahnhöfe, wir haben 7000 Bahnhöfe oder so, das können wir ja nicht. Ja, dann fangt doch mal bei den ersten 500 an. Und so kann man die Sicherheit Step by Step besser machen.
1: Ein sehr pragmatischer Herr Bisans. Wo Sie gerade dran sind, möchte ich noch eine Frage loswerden. Das wollte ich schon bestimmt seit einer Stunde fragen. Warum Angriffe auf Zugbegleiter oder auf Polizisten oder auf Rettungskräfte? Wirken diese Menschen mit ihrer Uniform wie Repräsentanten des Staates, Herr Bisans? Und da haben dann sowieso einige Leute einen Rochus drauf?
2: Wir haben ja das werden Sie im Straßenverkehr festgestellt haben. Wir haben ja inzwischen eine Kultur, wo für einen Fußgänger eine rote Ampel ein Angebot ist und kein Verbot mehr. Und das kriegt jeder von uns mit. Und das ist jetzt nur ein kleines Beispiel, davon haben wir ganz viele. Und wir kriegen auch mit, dass der Mensch, der dann bei Rot über die Ampel gehen kann, überhaupt nicht sanktioniert wird, weil es kontrolliert keiner. Fahrräder ähnlich, noch schlimmer. ADAC hat das überprüft. Fahrradfahrer sind an erster Stelle mit bei Rot über die Ampel, dann Fußgänger, dann Autos. Das heißt also, wenn wir nach und nach lernen, Jahr für Jahr mehr, dass wir mit Regeln das als Angebot nehmen können, müssen wir nicht, können wir, und wenn wir dagegen verstoßen, passiert nichts. Und nun kommt jemand in Uniform, der ja im Grunde genommen der Polizist so oder so, aber auch ein Feuerwehrmann und auch ein Sanitäter haben darunter zu leiden, weil sie ja ihre Maßnahmen, die sie vor Ort machen, zum Schutze anderer Menschen, das ist ja noch das Schlimme daran, dann haben sie was zu sagen und haben was durchzusetzen. Und da muss ich drauf hören. Und das sind wir so nicht mehr gewohnt. Wir nehmen das nicht mehr so ganz für uns in Anspruch, dass wir auf andere Menschen hören müssen in unserem Leben.
1: Und ist dann wieder.
2: Das ergibt dann Aggression.
1: Ja, und aber was ist die Ursache? Ich weiß gar nicht, ob Sie das schon gesagt haben, Frau Ingenschei, aber ich habe viel gelesen, dass die Corona-Zeit eine Ursache ist. Da wurden uns so viele Regeln aufgedrückt, dass die Menschen jetzt sich frei machen, sozusagen. Ist das die Ursache? Ganz kurz, Herr Bisans, aber auch Frau Ingenschei?
2: Ja, das würde ich maximal akzeptieren für einen kurzen Moment dahinter, nach der Corona-Zeit, also vielleicht für ein Jahr. Mhm. Aber dann sollten wir uns auch als Menschheit mal wieder beruhigen und zurück auf die Bodenplatte kommen, um dann uns wieder an Regeln zu halten. weitesten ist es ja auch so, dass die gegen Regeln verstoßen, wenn dann gegen ihre Regeln verstoßen wird oder sich was gegen sie richtet, sind das die Ersten, die nach dem Staat rufen und nach der Polizei. Also das ist schon schlimm. Aber ich denke, unsere Gesellschaftsform hat sich ja auch entsprechend verändert. Also ich bin noch so erzogen worden, dass meine Mutter zu Hause war. Das ist heute durch viele gesellschaftlichen, arbeitspolitischen und Dinge gar nicht mehr möglich, dass man nur einen Alleinverdiener hat. Dadurch müssen beide arbeiten gehen. Dadurch werden Kinder oft mal alleine gelassen oder in einer Gruppe gelassen. Und dann ist natürlich eine direkte Einflussnahme durch Erziehung der Eltern, nicht anderer, sondern der Eltern, so nicht mehr möglich, wie es früher war. Und wenn Kinder alleine gelassen werden, dann entwickelt sich natürlich auch eine Fantasie und ein eigenes Regelungswerk. Okay. Und das wird natürlich, was so in der Kindheit mitgenommen wird, wird auch ins Erwachsenenleben getragen.
1: Wir können uns einfach nicht mehr benehmen, Frau Ingenschei.
0: Ja, also die Erklärung widerstrebt mir jetzt etwas, weil ich hoffe doch, dass die Kinder, deren Eltern beide arbeiten, wie ja auch meine Kinder, nicht alleine gelassen werden, sondern die Eltern, wenn sie denn arbeiten, wie ja auch früher die Väter, sichergestellt haben, dass die Kinder gut betreut werden und auch in pädagogischen Einrichtungen oder mit Familie oder wie auch immer so untergebracht werden, dass es möglich sein müsste, da auch Regeln zu lernen und zu lernen, wie man sich verhalten kann.
2: Aber dass eine Erzieherin auf 30 Kinder und nicht ein Elternteil,
1: okay,
2: auf ein, zwei, ja, drei Kinder.
1: Ich glaube, wir schweifen
0: mal ein bisschen. Das machen wir in der
1: nächsten Sendung. Ja, das machen wir dann in der nächsten Sendung.
2: Sehr gerne. Genau.
0: Aber also damit würde ich das jetzt nicht erklären. Es ist ja auch die Frage, ob man es so erklären kann. Es ist eine gesellschaftliche Entwicklung. Das ist vollkommen klar. Wann die genau losgegangen ist, ist, glaube ich, auch wahrscheinlich schwierig zu sagen. Für das Thema Übergriffe auf dem Zug oder gegen die Beschäftigten im Transportwesen, ist es schon auffällig, dass es mit der Corona-Zeit, sagen wir mal, noch mal so richtig losgegangen ist. Das Problem gibt es natürlich auch schon länger. Ja? Und ich glaube, da kommen mehrere Faktoren zusammen.
1: Und also was ist mit dem Punkt, was ich gesagt habe, uniformierte Staatsbedienstete?
0: Genau.
1: Also, ich habe sowieso keinen Bock auf Staat, also ist jetzt der Schaffner mein Feind.
0: Ja, genau. Also ich glaube, bei dem Thema Unternehmensbekleidung, wie das ja bei uns heißt, ist es vielleicht sogar gar nicht mal Staat, sondern da spielt auch das rein, was ich vorhin gesagt habe. Da ist ein Unternehmen oder vielleicht auch ein anderes, ja, also wir müssen natürlich die privaten Bahnen da mitdenken, da ist das ja genauso. Das ist vielleicht gar nicht unbedingt der Repräsentant des Staates, sondern der Repräsentant, die Repräsentantin eines Unternehmens, was so nicht funktioniert. Ja, was schon wieder zu spät gekommen ist, was schon wieder teurer geworden ist, was schon wieder Schienenersatzverkehr hat, was schon wieder so. Und der gesellschaftliche Diskurs ist auch so, alle schimpfen darüber, dass das so ist. Ne? Die Frage, ja, wer ist daran schuld, kann ich dann natürlich auch stellen. Da kann ich sagen, das ist die Politik, die da Jahrzehnte nicht genug finanziert hat und so weiter und so fort. Aber sagen wir mal, es ist so, es gibt einen Konsens, dass das irgendwie Mist ist und nicht richtig funktioniert. Und dann steht da jemand, fühlt in der Unternehmensbekleidung ist der Repräsentant und macht dann noch irgendwas.
1: Irgendeine Ansage.
0: Ja, ja, sagt mir dann noch, in der Corona-Zeit hatten wir das Thema, wo ist denn Ihre Maske, ja, die ich nicht tragen will. Und dann flippe ich aus.
1: Ja.
0: Und deshalb kommt ja auch der Punkt, den Sie gesagt haben, wo wir uns ja einig sind. Das Problem, wir dürfen nicht meine Kollegen zu denjenigen machen, die das Alkoholverbot durchsetzen, die Maskenpflicht im Zug durchsetzen, die irgendwie da die Hilfspolizei spielen. Das sind sie nicht. Sie sind Zugbegleiter, sie haben ja zum Teil auch technische Aufgaben, das vergisst man ja auch immer, ne? Also
1: eben, die müssen ja auch noch den Zug praktisch zum Fahren wiederbringen, dass am Bahnsteig alles in Ordnung
0: sie
1: ist.
0: Sie müssen
1: ich
0: für den Betrieb sorgen, natürlich auch für die Kunden, aber
1: Ich habe jetzt, also da sind wir wieder am Anfang unseres Gespräches, dass auch eine unglaubliche Überforderung mittlerweile auf die Zugbegleiter zukommt. Und lieber Herr Bisanz, über das Alkoholverbot, ich bin noch bei Ihrem Zug, 100.000 Köln-Fans auf dem Weg nach München, über das Alkoholverbot haben wir ja noch gar nicht gesprochen, was ja jetzt bald an allen Bahnhöfen gelten soll. Ich habe jetzt aber mal ein paar Fragen, beziehungsweise haben wir auf YouTube schon ganz viele Fragen gesammelt. Auf YouTube sind Sie auch mit dabei, hier bei Mitreden Deutschland diskutiert. ARD Mitreden ist unser YouTube-Kanal. Und da fragt Lil Wannabe, die Frage geht direkt an Sie, Frau Ingenschei, darf die Bahn Leute aus den Zügen verweisen oder vom Bahnhof? Darf sie?
0: Ja, natürlich. Wenn sie sich nicht an die Regeln halten, an die Beförderungsbedingungen, darf sie das.
1: Und dann noch eine Frage, ebenfalls von einem YouTuber. Sollte es eine Gefahrenzulage für Zugbegleiter geben? Fordern Sie das?
0: Auf jeden Fall für jemanden aus der Tarifpolitik erstmal eine gute Idee. Eine Gefahrenzulage. Also klar, man hat natürlich immer die Arbeitsbedingungen im Blick, die Verantwortung im Blick, wenn man Tarifpolitik macht. Das werden sicherlich Themen sein, über die wir auch reden werden müssen. Die Frage ist dann immer, wo grenzt man das ab und so weiter und so fort. Also es gibt ja so klassische Gefahrenzulagen. Das sehe ich jetzt bei einem Zugbegleiter nicht. Das ist einfach wie bei einem aber man muss sehen, der Beruf wird gefährlicher. Mhm. Ja, es ist eine andere Belastung da als vielleicht noch vor 20 Jahren, wo das gesellschaftliche Klima eben noch mal ein anderes war. Michael. Und das muss sich natürlich dann auch im Gehalt widerspiegeln, weil sonst, ne, also wie gesagt, ein Drittel überlegt, den Job zu wechseln.
1: Ja. So, und mal sehen, was Michael Rechten dazu sagt. Ja. Ruft an aus Frankfurt am Main. Wunderschönen guten Abend. Sie sind bei Mitreden Deutschland diskutiert, Herr Rechten.
5: Guten Abend.
1: Und habe ich das richtig verstanden? Verstanden? Sie sind Zugbegleiter?
5: Nein, bin ich. Ich war das mal ganz zu Anfang mal. Nein, aber lange her, damit nichts zu tun. Ich bin eher Fahrgast. Ganz konkret gestern wieder. Da war das Stellwerk, glaube ich, in Siegburg gestört und alle Züge nördlich von Köln hielten erstmal in Köln an und wurden dann so, ja, jeder dritte Zug so gefühlt über die alte Rheinstrecke nach Frankfurt geleitet. Und da war halt, diese Hilflosigkeit des Personals, das ist natürlich überhaupt kein Grund, wie auch der Herr Reichert schon sagte, da jetzt aggressiv und übergriffig zu werden. Aber ich habe das Gefühl, dass viele Personale auch von ihren vorgelagerten Stellen einfach im Stich gelassen werden. Ich kenne es bei anderen ICE-Fahrten, wo dann Verspätungen sind, dann kommt dieses traurige, hilflose, ich habe Ihre Anschlusszüge vorgemeldet, aber ich kriege keine Antwort von der Zentrale. Und dann eine Minute vor Ankunft, Ihre Züge warten jetzt doch nicht. Das ist schon mal nicht souverän. Oder gestern ein ICE aus Amsterdam landet an, wir fahren jetzt nicht nach Frankfurt, wir bleiben jetzt hier stehen. Sehen Sie zu, wie Sie weiterkommen. Alles stürzt in den einen Zug, der über Bonn-Koblenz nach Süden fährt.
1: Ja, ja.
5: Der Zug ist überfüllt, die wird angedroht, die Bundespolizei räumt den Zug, wenn sie nicht aussteigen. Die Braven steigen aus, die meisten bleiben cool sitzen und die Aggressiven pöbeln rum und die Braven, die draußen sind, sehen zu, wie der Zug davonfährt und haben keine Alternativlösung. Das ist nicht mal so traurig, wie dann da von höherer Stelle das nicht koordiniert wird, um da einfach Ruhe reinzubringen, so traurig wie die Lage ist.
1: Ja, Sie sehen, lieber Herr Rechten, oder ich sehe für Sie eine, Frau Ingenschei von der EVG, von der Eisenbahn- und Verkehrsgewerkschaft vor mir sitzen, die da auch irgendwie nur nicken kann. Warum, obwohl das ist vielleicht auch zu pauschal, wie werden denn die Mitarbeiter geschult bei der Bahn?
0: Also ich glaube, das ist kein Problem, dass sie zu wenig geschult sind. Mhm. Also die können das schon. Ich glaube, das Problem
1: also auch
0: ist
1: in der
0: eher, also wenn ich das höre, dann würde ich sagen, da funktionieren einfach die Fahrpläne nicht mehr, schlicht und ergreifend. Ja. Das ist dann eine Mangelwirtschaft, der Fahrplan funktioniert nicht, man muss es irgendwie auffangen. Das ist ja nicht so, dass dann die Verkehrsleitung das denen einfach nicht sagt, ob die Anschlusszüge warten, sondern die wissen das auch nicht, weil wahrscheinlich da auch irgendwie so eine Geschichte ist und das potenziert sich dann. Und das wird dann eben kurzfristig entschieden, ob das irgendwie funktioniert oder nicht, ob die dann da einfahren können, ob die auch noch warten müssen. Das ist in dem Augenblick, wo der Fahrplan nicht mehr funktioniert, kann man nur noch irgendwie.
1: Und haben Sie denn den Eindruck, dass das schon bei der Bahn und bei allen anderen, Deutsche Bahn, aber auch eben bei allen anderen Bahnunternehmen schon erkannt ist, wenn du es nicht ändern kannst, erklär es wenigstens, Information an die Fahrgäste?
0: Ja, das funktioniert ja eigentlich auch wesentlich besser. Ob das sicherlich das transparent zu machen, was jetzt das Problem ist, worauf wir warten. Also ich halte auch nichts davon, sich dann gegenseitig die Schuld zuzuweisen. Das bringt ja nichts, habe ich auch schon erlebt. Ja, die Verkehrsleitung macht dies und sagt uns nicht und so weiter. Ne? Trotzdem, wenn es für die Fahrgäste transparent ist, was das Problem ist, sie das nachvollziehen können, ist, glaube ich, das Verständnis schon größer. Dass aber natürlich man sich da zu viel erwartet, weil, wie gesagt, auch vielleicht dann die höhere Stelle nicht genau weiß, wie es weitergeht, an einer anderen Stelle auch noch ein Problem hat. Ja, gibt es ja auch manchmal kein Personal da. Da muss ja erstmal einer sich drum kümmern, Personal zu besorgen, damit es weitergeht.
1: Herr Bisanz vom Institut für Gewaltprävention, Sie bieten Deeskalationstrainings an. Wir haben ja schon von Ihnen gelernt, wie deeskaliere ich, also geh aus der Gefahr raus, wenn du die Chance hast, oder sei laut oder mach's hell, um einen Angreifer möglicherweise abzuschrecken. Wie deeskaliere ich aber schon in der Ansprache?
2: Ja, das ist auch etwas, was man ein bisschen lernen kann. Man kann ja Menschen lesen. Das können Sie beide sicherlich auch, weil Sie viel mit Menschen zu tun haben. Und es verkümmert leider etwas, weil wir viel über WhatsApp und sozialen Medien uns unterhalten. Deswegen lernen wir nicht mehr so genau die Gestik und Mimik des Gegenüber zu lesen. Das kann man aber lernen. Es gibt bestimmte Mimiken, Gestiken, Reaktionen, im Gesicht, das kann man auch als Fahrkartenkontrolleur lernen. Das ist dann kein Vollprofi, also kein Profiler vom BKA, das braucht es aber auch gar nicht. Aber man kann schon mal ein bisschen Reaktionen wahrnehmen. Und wenn man ein bisschen weiß, auf was man zu achten hat, auch bei dem Gegenüber, kann man darauf etwas besser eingehen. Aber auch das immer nur bitte bis zu einer bestimmten Stufe. Wenn man dann merkt, die Aggression steigt durch, dann natürlich nach wie vor Gefahrenvermeidung. Was aber auch wichtig ist, ist bei dem Beispiel, was wir gerade hatten, die mentale Resilienz der Mitarbeiter zu schulen und zu stärken. Bedeutet, wenn mir jeden Tag einer sagt, dass ich ein dummer Ochse bin, dann hinterlässt das bei mir Spuren. Und der eine ist resilienter, den stört es nicht, der andere weint sich halt abends ins Kopfkissen. Oder meldet sich eine Woche krank. Möchte ich als Arbeitgeber auch nicht. Wenn einer krank ist, einer krank, gar keine Frage. Aber man kann durch Trainings mentale Resilienz stärken, dass die Wirkung so einer Beleidigung nicht sein Ziel findet. Und dann bin ich resilienter und kann damit besser umgehen. Das freut mich auch als Mitarbeiter, dass ich mir abends nicht den Kopf machen muss, was ist schon wieder mit mir passiert, sondern ich kann es tatsächlich abstoßen und loswerden.
1: Und wegatmen, und ja. Sie sind bei Mitreden. Deutschland diskutiert, die 08000441777, die 08000441777 hat der Herr Bottke gewählt. Wie schützen wir Bus- und Bahnpersonal? Und wir sind jetzt bei der Frage, wie deeskaliere ich? Schönen guten Abend, Herr Bottke.
6: Schönen guten Abend, die Dame. Vielen Dank.
1: Wie deeskalieren Sie?
6: Also ich versuche mir meine eigenen Triggerpunkte bewusst zu werden. Und also das ist der Herr, der gerade eben gesprochen hat, dem würde ich mich anschließen. Also einmal Stichwort mentale Resilienz halte ich für einen wesentlichen Punkt. Und das eine ist natürlich, dass man über Impulskontrolle gehen kann, wie er gerade gesagt hat. Und man kann Impulskontrolle sicherlich auch schulen. Unabhängig davon steht natürlich die innere Haltung über allem. Und die kann ich versuchen zu reflektieren oder mich reflektieren zu lassen.
1: Okay, das war jetzt noch relativ theoretisch. Geben Sie mir auch ein Beispiel.
6: Also ich merke, dass ich auf Sie jetzt reagieren würde als Beispiel. Dann wäre natürlich in der Akutsituation, dann würde ich versuchen, eine Technik zu ziehen und versuchen, also Sie haben es gerade mit einer Atmung beschrieben. Ich kenne auch Kollegen aus dem Sicherheitsdienst, die würden dann einen Bonbon lutschen, der sehr, sehr scharf schmeckt. Oder ich würde irgendwas visualisieren in so einem Kontext. Aber das, was über allem steht, und das steht meiner persönlichen Meinung nach auch über Impulskontrolltechniken, ist sich zu überlegen, warum reagiere ich auf sie. Und wenn ich jetzt Busfahrer schule, was Thema Deeskalation angeht, dann ist für mich ein wesentlicher Aspekt der selbstreflektorische Weg, eben genau in solchen Trainings auch sowas aufzuarbeiten.
1: Also Sie schulen Busfahrer?
6: Ich schule Busfahrer, ja, unter anderem.
1: Okay.
6: Also so bin ich darauf gekommen. Mich hat gerade ein Freund angerufen. Ich habe 36 Jahre in Berlin gewohnt und sitze jetzt in der Nähe vom Bodensee. Und der rief mich gerade an und meinte, ruf da mal an, das ist doch genau das, was du beruflich machst. Und ich mache Kommunikations- und Deeskalationsschulungen. Und ich habe die letzten 13 Jahre lang Busfahrer im Thema Deeskalation geschult, ja.
1: Und wie, was würden Sie sagen, mit welchem Erfolg? Sie werden immer wieder gebucht, also Sie haben guten Erfolg.
6: Naja, also die Frage ist natürlich, die man sich grundsätzlich stellen muss, ist, was erreiche ich an einem Schulungstag in 8 Stunden? Also ich kann natürlich Denkanstöße geben und wir können über Techniken reden oder wir können über das sprechen, was wir gerade gemacht haben. Aber letztendlich liegt es natürlich an der Person selber zu sagen, ich möchte irgendwie was verändern und bin ich im richtigen Job und kann ich da entsprechend mit reingehen. Also das, was der Herr auch gerade eben angesprochen hat, das würde ich auch unterstreichen. Ja, also das mit der Körpersprache, was er machte, meinte, dass man Statusspiele gezielt einsetzt. Also ich denke, dass man viel mehr auf Körpersprache reagiert. Sie hatten auch, glaube ich, eben gefragt, wie eröffne ich die ganze Geschichte? Ja. Indem ich meine Körpersprache gezielt einsetze und auf Mimik und Gestik achte und vielleicht auch noch auf interkulturelle Stolpersteine, kann ich gegebenenfalls schon den Wind aus den Segeln nehmen.
1: Wow, danke Herr Bodtke. Ich denke, Sie haben, Marc Bodtke heißt der Mann, lebt am Bodensee. Ich glaube, Sie haben jetzt gute Werbung gemacht für Ihre Kurse. Oder Frau Ingenschei, wie sieht es aus? Möchten Sie Herrn Bodtke buchen oder wie werden Mitarbeiter geschult? Sowohl was einfach nur Deeskalation angeht, wir haben ja über Körpersprache gesprochen, auch über verbales Abrüsten sozusagen, aber auch Selbstverteidigung. Denn wir haben einige Fragen hier auf YouTube. Gibt es Selbstverteidigungskurse für Bahnmitarbeiter?
0: Gibt es. Also es gibt sowohl Deeskalationstrainings als auch Selbstverteidigung. Auch die Möglichkeit, beides mal zu machen und so weiter. Das wird auch regelmäßig geschult. Aber wir sehen, es ist nicht genug, weil wir bieten als Gewerkschaft auch solche Kurse an, Seminare an. Und da ist ein großer Run drauf. Also wir sehen, die Kolleginnen und Kollegen haben da doch noch mehr Bedarf sozusagen, als sie es über das Unternehmen bekommen. Und dann gibt es ja, wir denken an Herrn Heinemann, auch andere Unternehmen, wo das vielleicht nicht so Usus ist, wirklich regelmäßig auch die Möglichkeit zu haben, Deeskalation, Selbstverteidigung als Schulung zu bekommen.
1: Also Heinemann, für die, die jetzt nicht die ganze Zeit zugehört haben, war ein Hörer von vorhin, der Lokführer, ne, ist bei einem privaten Bahnunternehmen und hat da echt tierisch zu kämpfen. Herr Bisanz, was halten Sie denn von Selbstverteidigungskursen für Bus- und Bahnbedienstete?
2: Gar nichts.
1: Oh, warum?
2: Überhaupt nichts. Ja, weil diese Kurse, wie oft passiert ein Selbstverteidigungskurs für einen Mitarbeiter? Macht er das einmal im Jahr, zweimal im Jahr, dreimal im Jahr? Wenn Sie eine Technik in der Selbstverteidigung handlungssicher anwenden können, das ist wie im Sport, dann müssen Sie diese Bewegung, die dazu führt, einen Schlag abzuwehren zum Beispiel, die müssen Sie ein paar tausend Mal üben, damit Sie das in einer Stresssituation, wo Ihre Synapsen im Gehirn ja eh nicht ganz richtig funktionieren, weil Sie unter Stress sind, dann muss das automatisch passieren. Und automatisch passiert es nur, wenn Sie diese Handlung, diese körperliche, operative Bewegung mehrere tausendmal geübt haben. Und die Mitarbeiter, ich halte das sogar für gefährlich, die gehen jetzt zu einem Kurs hin, machen das vielleicht einen Tag und denken dann auch noch, ich kann das. Und stellen sich dieser Situation anstelle die Gefahr zu vermeiden, weil sie glauben, sie können einen Schlag abwehren. Und das wird nicht passieren. Davon werden sie Naturtalente haben. Die gibt es bei der Deutschen Bahn ganz sicher und in anderen öffentlichen Personennahverkehrsunternehmen sicherlich auch. Aber die Masse kann es eben nicht. Mhm. Und dann gehen die nach dem Kurs mit dem Glauben in die Züge, ich kann mich körperlich wehren. Das findet nicht statt.
1: Frau Ingenschei, was sagen Sie dazu? Muss das dann praktisch standardisiert werden? Einmal im Jahr muss jeder zum Training?
0: Nein, ich glaube, Sie stellen sich die wahrscheinlich zu kompliziert vor. Ich glaube, da geht es eher darum, gar nicht um bestimmte Grifftechniken, sondern vielmehr tatsächlich genau das auch zu machen, wie stelle ich mich hin, mal schreien. Ja, auch das muss man ja lernen, zum ersten Mal sozusagen seine Stimme zu erheben, vielleicht zu lernen, wie ich mich hinstellen kann, um irgendwas nicht abzukriegen oder so. Ja, also und eben auch, wie gehe ich mit diesen Situationen um, sowas zu reflektieren. Also ich glaube, auf so einem hohen sportlichen Niveau wird sich das nicht bewegen, zumindest nicht das, was wir anbieten. Wie das genau jetzt bei der Deutschen Bahn oder bei anderen Verkehrsunternehmen ist, weiß ich das nicht.
1: Okay. Mal sehen, was Nico Rolfs dazu sagt. Nico Rolfs ist am Telefon, ruft aus Bremerhaven an. Wunderschönen guten Abend, Herr Rolfs.
7: Hallo, guten Abend ins Studio.
1: Und Sie sind
7: ja,
1: als...
7: Ja?
1: Sie sind als Zugbegleiter unterwegs, ist das richtig?
7: Richtig, ich bin Zugbegleiter bei einem privaten EVU. Und was mir tatsächlich in der letzten Zeit schon häufiger aufgefallen ist, insbesondere in Verbindung mit dem Deutschland-Ticket, ist, dass es leider häufig gefälscht wird. Also es sind leider oft Fälschungen unterwegs. Es werden QR-Codes quasi in irgendwelche selbstprogrammierten Apps reingepackt. Es werden Screenshots weitergegeben oder teilweise Bildschirmvideos. Häufig ist es ja auch so, dass dann irgendwie ein Logo vom Verkehrsverbund hin und her fährt als Sicherheitsmerkmal. So, und da sich da, dass er mit sich da irgendwas bewegt, wird dann ein Video vorgezeigt. So, das ist ja dann häufig so, dass diese Tickets von nicht berechtigten Personen benutzt werden, dass es dann weitergegeben wird. Und
1: was machen Sie dann?
7: Ja, dadurch, man spricht es dann häufig an. Ich sage, das Ticket ist vielleicht, sieht vielleicht komisch aus. Oder ich sage dann vielleicht manchmal auch zu den Leuten, dass das nochmal geprüft werden muss, dass sie ihr Ticket, wenn sie eins haben, nachreichen müssen. Aber wie gesagt, worauf ich jetzt kommen möchte, es werden häufig Screenshots vorgezeigt, Bildschirmvideos. Es wird sehr viel gefälscht, leider insbesondere mit dem Deutschland-Ticket. Ich wäre sowieso für eine Vereinfachung, dass zum Beispiel auch gar nicht mehr nach dem Ausweis gefragt werden muss, indem zum Beispiel schon in den Apps Fotos vom Reisenden hinterlegt sind oder einfach Chipkarten ausgegeben werden, wo ein Foto drauf ist mit einem Geburtsdatum und Namen, dass es halt der Person direkt zugewiesen werden kann und nicht einfach... Also im Prinzip, dass man die Ausweiskontrollen zum Beispiel dadurch, dass es das weniger gibt, dass ich nach dem Ausweis fragen muss.
1: Das werde ich gleich mal an Frau Ingenschei weiterreichen, was sie davon hält. Bedeutet das aber, Herr Rolfs, dass wer nur ab und zu mit dem Zug fährt, der kann dann gar nicht mehr mit? Weil ich würde mir einfach ein Ticket am Automaten kaufen und einsteigen, wissen Sie?
7: Ja, das wird ja auch weiterhin möglich sein. Nur es gibt leider oft Personen, Reisende, die halt ein gefälschtes oder weitergegebenes Ticket vorweisen oder vorzeigen, sich dann vielleicht nicht ausweisen können oder wollen. Und dann hat man natürlich direkt wieder Diskussionspotenzial, ne? Und dann auch einen aggressiven Fahrgast womöglich.
1: Ganz kurz noch, Herr Rolfs, ist Ihnen schon mal was passiert?
7: Wo fange ich da an? Okay. Also in der Regel verbale Übergriffe. Bin jetzt auch schon ein, zweimal tatsächlich körperlich angegriffen worden von einem Fahrgast. Da ging es aber jetzt nicht unbedingt immer nur um Fahrscheinkontrollen. Das hat manchmal auch andere. Wenn jemand eine Tür blockiert und nicht sich weigert, irgendwie die Tür frei zu machen, weil er noch auf jemanden wartet, Verspätungen, die dadurch entstehen. Also das ist nicht immer nur eine Fahrkartenkontrolle.
1: Danke für Ihren Dienst. Ja, danke für Ihren Dienst, Herr Rolfs. Bitte passen Sie gut auf sich auf und vielen Dank, dass Sie angerufen haben. Was halten Sie, Cosima Ingenschei von der EVG, von der Eisenbahnverkehrsgewerkschaft, was halten Sie von personalisierten Tickets?
0: Ja, viel. Also das ist auch eine Forderung, die wir haben, weil eben die Ausweiskontrolle auch immer noch mal so ein Moment ist, wo häufig sozusagen dann der Kragen platzt. Und das ist ja leicht verhinderbar. Also genauso, wie er das beschrieben hat. Es ist typischerweise, ich sitze mit meiner Bahncard im Zug, muss meinen Ausweis dazu zeigen, wäre da ein Foto drauf, ein Geburtsdatum, wäre das gar nicht notwendig. Ne? Also, dass man einfach diese Situation, zusätzlich nach dem Ausweis fragen zu müssen, vermeidet, indem man dann eben die Tickets so ausstattet, dass die das haben. Das heißt ja nicht, dass man sich dann nicht mal einen Einzelfahrschein
1: kaufen kann. Ja, das habe ich verstanden.
0: Aber dass diese Dauertickets, Karten sozusagen nicht noch erfordern, dass man einen Ausweis... Da kommt, das finden die dann oft albern, die Fahrgäste. Wie, jetzt soll ich noch einen Ausweis? Also, sie haben doch hier, ja.
1: Ne? Also sehen Sie doch, ich habe da ein Ticket, ja.
0: Ja, genau. Also ich glaube, das ist eine Sache, auch wieder ein Puzzlestück von vielen, was helfen kann. Ich fand übrigens auch nochmal sehr wichtig, dass Sie gesagt haben, dass es eben auch viele andere Momente als die Ticketkontrolle gibt, wie dieses Türblockieren. Habe ich auch einen sehr engen Kollegen, der sogar angezeigt wurde, weil er jemanden sehr sanft aus der Tür buxiert hat, der die Tür blockiert hat, weil noch ein Parkplatz gesucht wurde vom Mitfahrer. Ja, solche Sachen passieren ja. Und auch das sind immer wieder Anlässe, wo es dann zu Übergriffen kommt.
1: Da lächelt Herr Bisanz gerade bei der Geschichte, die Sie erzählt haben, Frau Ingenschei. Aber anfassen ist ja schwierig, ne? Weil Sie ja gerade sagen, jemanden aus der Tür rausbuxierend, das könnte ja, da könnte ja auch gleich derjenige hochgehen, ne? Herr Bisanz?
2: Ja, anfassen ist natürlich immer ein ganz hoher Moment unter uns Menschen, aber es gibt natürlich auch berechtigte Situationen. Und ein Bahnhof oder ein Zug ist ja wie mein Wohnzimmer, es ist mein Haus, ich habe das Hausrecht. Und wenn ich eine Gefahr für andere vermeiden muss, dann darf ich auch den Einzelnen entsprechend mit einfacher körperlicher Gewalt entsprechend dabei helfen, das Richtige zu tun. Das kann ich vorher ansagen und ansprechen, das würde ich dann schon tun. Aber wenn ich als Kontrolleur das so beurteile, dass das jetzt für alle anderen, vielleicht auch für den Gast besser ist, nicht bei offener Tür irgendwas zu veranstalten oder zu verunfallen oder sonstiges, ist das ein probates und erlaubtes Mittel.
1: Ist es eigentlich auch eine gute Idee, sich Hilfe zu holen? Andere Leute anzusprechen? Hallo Sie, Frau Ingenschei, bitte helfen Sie mir. Ist es?
2: Also auf jeden Fall. Mhm. Also, da bricht sicherlich auch nicht einem Fahrkontrolleur was aus der Krone, wenn er einen Gast anspricht. Also wenn ich angesprochen würde, und da gibt es ganz viele Gäste, die würden sofort helfen. Das ist klar und das ist immer gut und es beeindruckt immer einen Täter, sage ich mal, oder einen Störer, wenn auf einmal 5 vor ihm stehen als nur einer. Weil bei einem fange ich ja das Screening an und sage, okay, der ist ein Kopf kleiner als ich, der wiegt 10 Kilo weniger als Mann. Oft, das ist eine Frau, die schaffe ich eh, da bin ich stärker, muss gar nicht so sein im Übrigen.
1: Ja.
2: Also sobald ich da aber 5 Mann stehen, gibt eigentlich grundsätzlich mal jeder auf.
1: Frau Ingenschein?
0: Ich wollte nur auch noch mal alle dazu ermutigen, wenn man so mitbekommt, manchmal so Situationen fangen ja oft ganz langsam an. Hilft es auch schon oft, wenn man dem Zugbegleiter, der Zugbegleiterin signalisiert, ich kriege das hier mit. Ich merke, dass das ein bisschen eine schräge Situation ist oder dass hier jemand, sagen wir mal, dass das hier in eine Richtung geht. Ne? Das kann man ja alles noch einfangen. Aber einfach mal einen Blick zu werfen, Mimik und Gestik irgendwie deutlich zu machen, ich bin da, ich kriege das hier mit, ich finde das auch nicht richtig, kann schon ganz viel helfen, weil dann kann derjenige, weiß der Bescheid, aha, okay, die Person kann ich vielleicht auch ansprechen oder die Person wird im Zweifel auch aufstehen und was sagen. Ne? Das ist ja oft ein ganz anderes Gefühl.
1: Ja, richtig. Und der Aggressor in Anführungszeichen sieht, oh, ich muss mir überlegen, dass ich möglicherweise gleich 5 Mann gegen mich habe und nicht nur den Schaffner oder die Schaffnerin. 08000 441777 ist unsere Telefonnummer heute Abend beim Mitreden Deutschland diskutiert. Wie schützen wir Bus- und Bahnpersonal? Und da hat Christian Gasthager aus Bayern angerufen. Gasthager?
8: Ist das ja, gut? Stimmt schon. Grüß Sie.
1: Grüß Sie. Schönen guten Abend. Wie schön, dass Sie noch durchgekommen sind, Herr Gasthager.
8: Toll, ich habe nämlich erst vor 2 Minuten angerufen.
1: Wow, ja. Na dann, das ist ja flott. Und schon sind Sie bei uns im Studio gelandet. Auch Sie erleben die eine oder andere unschöne Situation in Bus und Bahn oder was ist der Grund Ihres Anrufs?
8: Der Grund meines Anrufes ist folgender. Ich wollte einen neuen Aspekt in die Diskussion einbringen, ganz zum Schluss. Und zwar Bahnfahren für Behinderte. Ich selber bin blind und bin sehr, sehr viel mit der Bahn unterwegs. Ich würde mal sagen, locker so 30.000 Kilometer im Jahr. Und ich würde jetzt mal sagen, zu 99% klappt es ganz hervorragend. Ich bin also normalerweise immer die Strecke Nürnberg, München Richtung Salzburg unterwegs. Und da muss ich in München umsteigen. Und das Personal dort, gut, man muss sich dort anmelden, die kümmern sich wirklich rührend um mich. Da gibt es so kleine Wägelchen, wo die mich dann reinsetzen und von einem Bahngleis zum anderen fahren oder auch im Zug selber. Es wird wirklich zu weit über 90% gefragt, Klammer auf, meistens von den Zugbegleiterinnen, Rufezeichen, Klammer zu, ob ich zurechtkomme, ob ich Hilfe brauche. Und jetzt muss ich auch mal sagen, es gibt nicht nur schlechte Sachen bei der Bahn oder auch bei Averio oder auch bei Meridian oder wie die alle heißen, sondern es gibt auch wirklich gute Sachen. Und ich wollte mich einfach mal bei den Mitarbeiterinnen und Mitarbeitern bei der Deutschen Bahn und bei den privaten Bahnen ganz, ganz herzlich für ihr ganz tolles Engagement bedanken.
1: Herr Gastager, das ist aber schön. Vielen herzlichen Dank. Das tut doch jetzt gut, oder?
0: Ja, ich kriege richtig Gänsehaut.
1: Wirklich, wirklich schön. Ganz herzlichen Dank an Herrn Gastager aus Bayern. Das muss ja auch mal gesagt werden. Und das ist wahrscheinlich auch ein guter Appell an alle, wenn es gut läuft, es dann noch einfach mal sagen. Ich erinnere mich gerade an einen Kollegen denken, der hat einen U-Bahn-Fahrer hier in Berlin mal angesprochen. Er soll mal das Fenster runter machen, er möchte ihm was sagen. Dann hat er ihm gesagt, vielen Dank, Sie bremsen immer so schön. Also man fliegt nicht durch den halben Zug, weil der Waggon so plötzlich zum Stehen kommt, sondern dieser Fahrer einer Berliner U-Bahn, der bremst immer so schön, dass niemand ins Wanken gerät. Und der U-Bahn-Fahrer wusste gar nicht, wohin mit sich vor lauter Glück, weil endlich mal jemand ihm so einen schönen Dank ausgesprochen hat.
0: Geht auch im Zug, ein Danke beim Aussteigen, freut jeden Mitarbeiter.
1: Ich glaube, wir schaffen jetzt, leider keinen Anrufer, keine Anruferin mehr. Ich sage jetzt schon mal, es ist nämlich gleich 22 Uhr, ja leider, wir sind schon am Ende der Sendung wieder angelangt. Mitreden Deutschland diskutiert, wir haben heute gesprochen über Pöbelei und Angriffe, wie schützen wir Bus- und Bahnpersonal, und wir haben sehr, sehr viele auch gute Vorschläge gesammelt, wo ich echt mal gespannt bin, was daraus wird. Herr Bisanz, Frau Ingenschei, ich habe noch eine Abschlussfrage an Sie beide und ich fange mal bei Herrn Bisanz an. Was glauben Sie, wird ab 1. Januar der gesamte Regionalverkehr in Deutschland stillstehen oder wird der Gesetzgeber, werden die Bahnunternehmen doch noch auf die Mitarbeiter zugehen? Was meinen Sie, Herr Bisanz?
2: Also ich glaube, das wird nicht passieren. Sicherlich wird sich die Bahn und der Gesetzgeber etwas bewegen, aber bis zu 1. Januar all das zu erfüllen, wird nicht möglich sein. Aber das wird nicht die Konsequenz haben, dass der gesamte Bahnverkehr stillsteht. Dann haben wir, wenn das passiert, haben wir ganz andere Herausforderungen in Deutschland, in der gesamten Fläche. Das ist weder kalkulierbar noch zu verantworten.
1: Dann schiebe ich noch eine ganz kurze Frage nach. Wird das dann wirklich jemanden beeindrucken, der richtig auf Streit aus ist? Oh weia, jetzt bekomme ich nicht 3 Monate Strafe, sondern 6 Monate. Hat das jemand im Kopf, der so unter Strom steht?
2: Also das hätte ich vorhin auch schon gern sagen wollen. Jede Tat ist eine Geisteshaltung. Also jeder Täter überlegt schon vorher, kann ich mir das leisten? Es sei denn, es ist ein Amokläufer oder ein psychisch Kranker. Aber alle anderen, der brave Bürger, der mal ausflippt, überlegt trotzdem ganz kurz im Kopf, ist das machbar, was ich hier mache oder nicht? Und da spielt ein kleines Beispiel. Wenn ich auf der Domplatte Papier fallen lasse, passiert gar nichts. Wenn Sie den Menschen fragen, würden Sie das auf dem Roten Platz in Moskau machen oder in Singapur, sagt Ihnen jeder, ich bin doch nicht beklopft. Die gleiche Reaktion, die Sie gerade gezeigt haben, genau das passiert.
1: Ja.
2: Geisteshaltung.
1: Ja.
2: Er glaubt, in Köln kann er sich das erlauben, in Moskau oder Singapur nicht.
1: Ja.
2: Und habe ich das höhere Strafmaß und kommt dann die Konditionierung der Bürger, dass das auch angewandt wird, dass sich immer mehr rumspricht, ich habe jemand in meinem Umfeld, ich kenne jemand. Der ist 6 Monate
1: dann
2: verknackt worden.
1: Alles klar.
2: Auf Bewährung.
1: Ich muss hier einhaken, weil ich muss die Abschlussfrage natürlich noch an Frau Ingenschei, denn sie ist ja diejenige, die dafür verantwortlich ist. Wird ab dem 1. Januar der gesamte Regionalverkehr in Deutschland stillstehen, Frau Ingenschei?
0: Das werden wir sehen, wenn die Situation für die Kolleginnen und Kollegen bis dahin nicht haltbar ist, sodass sie, sagen wir mal, zumindest verantwortbar sicher ihren Dienst tun können. Dann werden wir Zeichen setzen müssen. Ja, das muss nicht flächendeckend sein, aber dann wird es um die Genehmigung von Dienstplänen gehen.
1: Na gut, das werden wir sehen. Danke, danke, danke an Sie, liebe Frau Ingenschei, und an Sie, lieber Herr Bisanz. Das war Mitreden Deutschland diskutiert auf BR24, auf HR Info, auf MDR Aktuell, NDR Info. Die Kollegen von WDR 5 waren dabei, SWR Aktuell und hier das RBB 24 Inforadio. Am Donnerstag sind wir wieder zusammen. Dann geht es um Longevity. Hoffentlich habe ich das jetzt richtig ausgesprochen. Die Langlebigkeit, Longevity, das ist ja im Moment der Trend. Bis Donnerstag. Einen schönen Abend. Eine geruhsame Nacht. Sabine Dahl sagt Ade.

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1: Um 22 Uhr mit Martin Wilhelmi. Der Pflegeversicherung geht offenbar das Geld aus. Schon im Oktober könnten die Einnahmen nicht mehr reichen, um alle Leistungen zu finanzieren, warnte der Vorstandschef des Spitzenverbands der gesetzlichen Krankenkassen Blatt. Aus der Nachrichtenredaktion Jonas Valentin Weber.
2: Hintergrund ist demnach ein Defizit von rund 770 Millionen Euro, das die Pflegekassen in der ersten Jahreshälfte eingefahren haben. Inzwischen stiegen die Ausgaben fast dreimal stärker als die Einnahmen, so Blatt. Ende des Jahres müsse deshalb mit einem Defizit von 1,2 Milliarden gerechnet werden. Und dabei sei ein milliardenschweres Darlehen des Bundes schon eingerechnet. Ohne das läge das Ergebnis bei einem Minus von fast 4,5 Milliarden. Blatt forderte die Bundesregierung auf, schnellstmöglich zu handeln. Sie hatte für den Herbst eine Reform angekündigt.
1: In Polen prüfen die Behörden nach einem Brand in einer Drohnenfabrik, ob ein ausländischer Geheimdienst dahinter steckt. Es bestehe der Verdacht auf Sabotage, hieß es von der zuständigen Staatsanwaltschaft. Bei dem betroffenen Unternehmen handelt es sich um die größte private Rüstungsfirma Polens, die auch die Armee beliefert. Der polnische Staat wiederum ist einer der wichtigsten militärischen Unterstützer der Ukraine. Am Tag nach dem Fährunglück vor Nordzypern hat die Polizei 9 Menschen festgenommen. Der Kapitän, weitere Crewmitglieder sowie der Chef des Fährunternehmens kamen in Untersuchungshaft. Das Schiff mit 267 Menschen an Bord war gestern kurz nach dem Auslaufen gekentert und gesunken. 8 Menschen starben. Die Rettungskräfte suchen weiter nach 20 Vermissten. Passagiere werfen der Besatzung vor, Warnungen über einlaufendes Wasser ignoriert zu haben. Der Sommer dieses Jahres ist nach einer vorläufigen Auswertung der zweitwärmste, der jemals in Deutschland gemessen wurde. Laut Deutschem Wetterdienst lag die mittlere Temperatur voraussichtlich bei 19,6 Grad. Damit war bisher nur der Sommer 2003 noch wärmer. Besonders häufig trat im laufenden Jahr Hitze auf. An 22 Tagen zeigte das Thermometer mehr als 30 Grad an. Der argentinische Fußball-Superstar Lionel Messi tritt aus der Nationalmannschaft zurück. Das hat der 39-Jährige auf seinen Social-Media-Kanälen mitgeteilt. Die Entscheidung sei ihm nicht leicht gefallen, doch es sei der richtige Zeitpunkt, so Messi. Er war für Argentinien in insgesamt 207 Länderspielen aufgelaufen und erzielte dabei 125 Tore. Das waren die Nachrichten. Das Wetter in Deutschland: nachts häufig trocken, an den Küsten und im Osten noch Schauer, die Tiefsttemperaturen 17 bis 8 Grad. Morgen im Süden trocken, sonst einige Schauer und vereinzelt Gewitter bei Höchstwerten von 18 bis 27 Grad. Am Mittwoch meist trocken, im Norden und Nordwesten zeitweise Regenschauer, dann 18 bis 27 Grad. Ein Blick auf Donnerstag: im Süden heiter, sonst Schauer und Gewitter bei Temperaturen von 19 bis 29 Grad. Es ist 22.03 Uhr.
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3: Und noch einiges los auf den Straßen. Die A1 Hamburg Richtung Lübeck ist zwischen Kreuz Bargteheide Heide und Bad Oldesloe wegen Fahrbahnänderung bis 5 Uhr früh gesperrt. A1 Lübeck Richtung Hamburg zwischen Morfleth und Norderelbbrücke 1 Kilometer Stau. A3 Linz Richtung Passau zwischen Pocking und Passau Süd 6 Kilometer Stau. Die A4 Frankfurt Richtung Dresden ist zwischen Glauchau Ost und Hohenstein-Ernsttal wegen Bauarbeiten bis 5 Uhr früh gesperrt. A5 Frankfurt Richtung Karlsruhe zwischen Kronau und Bruchsal 1 Kilometer Stau. Die A10 nördlicher Berliner Ring Dreieck Havelland Richtung Dreieck Barnim ist zwischen Mühlenbeck und Dreieck Pankow nach einem Unfall gesperrt. Die A13 Dresden Richtung Berlin ist zwischen Bestensee und Mittenwalde wegen Bergungsarbeiten gesperrt. Die A17 Dresden-Prag ist zwischen Dresden-Gorbitz und Dresden-Südvorstadt in beiden Richtungen wegen Tunnelwartungsarbeiten noch voraussichtlich bis 5 Uhr gesperrt. Die A24 Berlin Richtung Hamburg ist zwischen Herzsprung und Wittstock-Dosse wegen Bergungsarbeiten bis 4 Uhr gesperrt. A40 Duisburg Richtung Venlo ist zwischen Strählen und Kreuz Saale-Heiken wegen Bauarbeiten bis 6 Uhr früh gesperrt. Die A81 Heilbronn Richtung Würzburg ist zwischen Osterburken und Boxberg wegen Reinigungsarbeiten gesperrt. B96 der Tiergartentunnel ist zwischen Heidestraße und Reichpietschufer in beiden Richtungen bis ca. 5.30 Uhr gesperrt. Und eine Meldung habe ich noch für Sie, die ist gerade reingekommen, die B40 Schwanheimer Knoten Richtung Frankfurt Flughafen. Da ist die Strecke zwischen Ausfahrt Schwanheimer Knoten und Schwanheimer Knoten wegen Bauarbeiten bis zum 1. September 5 Uhr gesperrt. Die Umleitung ist

0: seit, keine Ahnung, Wetteraufzeichnung, bla bla. Kann nur schlimmer werden, glaube ich. Wird nicht genug getan in der Politik.
1: Aber was halt in Deutschland ein bisschen fehlt, ist, dass wir keine Klimaanlagen haben. Also egal, wo ich essen war, also man hat wirklich beim Essen, ist man weggeölt.
2: Diesem Gefühl ordnet der Deutsche Wetterdienst in Offenbach Zahlen zu. Bei der Veröffentlichung der Sommerbilanz 2026 wird klar, es war ein außergewöhnlicher Sommer, sagt Andreas Becker, Leiter der Klimaüberwachung.
3: Man kann durchaus von einem exorbitanten Sommer sprechen, insbesondere wenn wir auf die Extreme schauen. Sehr, sehr früh hatten wir Ende Juni schon eine massive Hitzewelle, die auch im Ausmaß historisch war. Und es ging dann mit sehr vielen Hitzetagen auch weiter.
2: Im Durchschnitt waren es 22 Hitzetage in Deutschland, also Tage, an denen es mehr als 30 Grad heiß war. Sonst lagen die Sommer in Deutschland im Durchschnitt bei 12 Hitzetagen. Das Temperaturmittel habe bei 19,6 Grad gelegen, 2 Grad wärmer im Vergleich zum Zeitraum 1991 bis 2020. Der Sommer war zudem sehr trocken, besonders im Westen und Südwesten Deutschlands. Die frühen Hitzetage, gepaart mit wenig Niederschlag, sorgten dafür, dass Flüsse austrockneten, die Schifffahrt massiv beeinträchtigt wurde, Felder verdorrten und die Ernten teils schlechter ausfielen. Auch die massiven Waldbrände in Europa wurden durch die Trockenheit und Hitze begünstigt. Die Produktivität sank ebenfalls, unter anderem, weil Menschen durch die Hitze häufiger krank wurden. Der Umweltverband Greenpeace rechnete aus, dass durch die Hitze der deutschen Volkswirtschaft ein Schaden von rund 36 Milliarden Euro entstanden ist. Und rund 15.800 Menschen seien an den Folgen der Hitze in diesem Sommer gestorben, meldete das Robert-Koch-Institut. Wie überraschend war dieser Sommer für die Experten beim Deutschen Wetterdienst?
3: Dass es jetzt ausgerechnet dieses Jahr war, das ist vielleicht überraschend. Aber grundsätzlich hat uns dieser Sommer nicht überrascht. Man kann sogar sagen, er war eigentlich fällig. Es war sozusagen aufgrund der globalen Erwärmung war absehbar, dass entweder letztes Jahr oder einer der nächsten Sommer so heftig auch ausfallen können, weil das einfach die Variabilität des Wetters auch ist.
2: So Andreas Becker. Der europäische Klimaüberwachungsdienst Copernicus bilanzierte ebenfalls, dass Juni und Juli die heißesten Monate in Westeuropa seit Beginn der Wetteraufzeichnung waren. Die Klimaveränderung, vor allem verursacht durch den Ausstoß von CO2 bei der Verbrennung von Gas, Öl und Kohle, das hätte die Temperaturen beeinflusst. Eine Studie des Deutschen Wetterdienstes zur Hitzewelle Ende Juni 2026 ergab, dass eine Hitzewelle dieses Ausmaßes ohne den Klimawandel statistisch unmöglich gewesen wäre. Und die Erderwärmung werde weiterhin dafür sorgen, dass sich unsere Sommer in Deutschland verändern, so Becker.
3: Man kann letztendlich sagen, in der Rückschau ist dieser Sommer exorbitant. In der Vorschau wird er wahrscheinlich eher gewöhnlich sein. Und wenn wir beim Klimaschutz nicht erfolgreich sind, wird es vielleicht sogar eines Tages ein eher kühler Sommer sein.
2: Es sei jetzt wichtig, sich für das heißere Klima vorzubereiten, sagt Andreas Becker vom Deutschen Wetterdienst und betont mit dieser Sommerbilanz aber auch, dass es jetzt umso wichtiger sei, weiterhin auch Klimaschutz zu betreiben. Denn jedes Zehntel Grad weniger bei der Erderwärmung zähle.
4: Ja, die Bilanz des Deutschen Wetterdienstes: ohne den Klimawandel wäre so eine Hitzewelle wie in diesem Sommer statistisch wahrscheinlich nicht möglich gewesen. Was folgt nun daraus? Darum geht's jetzt.
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4: Judith Küsters aus der ARD-Klimaredaktion kommentiert.
6: Dass der Klimawandel gefährlich ist für uns Menschen, für die Wirtschaft, für unsere Lebensgrundlagen. Jetzt wird es greifbar. In zwei Fallen darf man jetzt nicht tappen. Die erste nenne ich Klimaverharmlosung, die zweite Klimafatalismus. Die Klimaverharmloser reden das Problem klein. Ja, es werde heißer, aber da müsse sich der Mensch halt anpassen. Natürlich ist Klimaanpassung wichtig. Mehr Hitzeschutz in Schulen, Kindergärten, Pflegeheimen, Büros und Behörden, begrünte Innenstädte, angepasste Arbeitszeiten, neue Pflanzen und Erntefolgen. Wir stecken mittendrin im Klimawandel und damit müssen wir umgehen. Aber die Forderung Klimaanpassung statt Klimaschutz geht vorne und hinten nicht auf. Denn mit der Anpassung werden wir nicht hinterherkommen, wenn sich der Planet weiter stark aufheizt. Und das wird passieren, solange Fabriken, Heizungen und Autos Gas, Öl und Kohle verbrennen. Irgendwann kommt dann selbst der beste Hitzeaktionsplan nicht mehr mit, geschweige denn, dass er finanzierbar wäre. Die zweite Falle nenne ich Klimafatalismus oder anders ausgedrückt die Haltung, wir können eh nichts tun oder es ist eh alles zu spät. Dabei sind Sonne und Wind längst die günstigsten Energiequellen. Nur die, die direkt oder indirekt mit der Förderung und Nutzung von Gas, Öl und Kohle Geld verdienen, halten immer noch dagegen. Sie machen sehr geschickt Lobbyarbeit und reden uns ein, dass Wirtschaft und Klimaschutz nicht vereinbar seien, was schlicht nicht stimmt. Und dann der immer wieder zuletzt von Bundeskanzler Friedrich Merz vorgebrachte Hinweis, Deutschland allein könne das Klima doch eh nicht retten. Nein, aber davon war auch nie die Rede. Die Idee des 1,5-Grad-Ziels im UN-Klimaabkommen ist ja, jeder macht

0: seinen Teil. Andere machen Klimapolitik inzwischen teils viel selbstverständlicher und besser als Deutschland. Ich sage nur China und E-Mobilität. Kurz gesagt, starker, entschlossener Klimaschutz ist die einzig schlaue Option, menschlich wie wirtschaftlich gesehen. Und das Beste, es geht.
1: Die Meinung war das von Jude Kösters aus der ARD-Klimaredaktion. Bei VW geht es im Moment aus Sicht vieler um nichts weniger als die Zukunft. Einige Werke stehen auf dem Prüfstand. In den vergangenen Tagen hat es an insgesamt 9 Standorten außerordentliche Betriebsversammlungen gegeben. Heute war Niedersachsens Ministerpräsident Olaf Lies in Emden.
2: Nach 3,5 Stunden Werksbesichtigung, Gesprächen mit der Leitung und den Vertrauensleuten, diese Botschaft von Olaf Lies.
3: Für mich als Ministerpräsident ist es nicht vorstellbar, dass wir hier keine Autos mehr bauen.
2: Aber Lies ist eben auch VW-Aufsichtsrat, muss also auch den Erfolg des Konzerns im Blick haben. Und der Aufsichtsrat beschäftigt sich Freitag mit dem Thema. 3 Vorschläge liegen auf dem Tisch vom Vorstand, den Arbeitnehmern und der vom Land. VW hat einen Vertrag mit den Arbeitnehmern, schafft Emden bis Jahresende die Sparziele, bleibt das Werk erhalten und baut neue Autos. Der Emder Betriebsrat Manfred Wulff.
4: Wir haben mit Wehklagen und mit vielen Herausforderungen in den letzten 20 Monaten das geleistet, was uns vielleicht nicht alle zugetraut hätten. Und jetzt geht es darum, dass der Vertrag, der Ende 2024 geschlossen worden ist, jetzt mit Leben zu füllen. Und das bedeutet, wenn die Fabrikkostenziele bis zum Ende des Jahres eingefahren werden, dass wir dann den ID-Tiguan-Nachfolger ab 2031 in Emden dann bauen dürfen.
2: Lies sieht das auch so, will aber keine Konfrontation im Aufsichtsrat, sondern Einigkeit. Er weiß, am Ende könnten nämlich sogar, wenn es keine Einigkeit gibt, die Aktionäre entscheiden.
3: Emden hat geliefert. Hier ist noch Platz. Hier können wir noch mehr Elektroautos bauen.
2: Vom Plan B, wie einem Einstieg der Rüstungsindustrie, will Lies nichts wissen. Zu viel Kompetenz in Sachen E-Autos in Emden. Oberbürgermeister Tim Krüthoff.
5: Die Lage ist ernst und ausgestanden ist diese Krise bei Volkswagen leider noch nicht.
1: Aus Emden war das Thomas Stahlberg.
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0: Zeit. Es ist 22.15 Uhr.
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0: Keine Häuser mehr, keine Felder, keine Ernte. Die Sturzflut im Himalaya-Gebirge am vergangenen Mittwoch hat den Menschen im Katastrophengebiet buchstäblich die Lebensgrundlage unter den Füßen weggespült. Für die Überlebenden stellt sich die Frage, wohin überhaupt zurückkehren? Zu einem Überfluss fehlt dem Land jetzt auch noch die Energie. Denn mehrere zerstörte Wasserkraftwerke haben einen gewaltigen Teil des nationalen Stromnetzes lahmgelegt. Unsere Korrespondentin Lena Bodewein berichtet.
2: Noch immer werden tausende Menschen vermisst. Ihre Angehörigen warten stündlich auf Nachrichten. Doch die sind in vielen Fällen traurig. Uni Krishnan von der Hilfsorganisation Plan International beschreibt die Szenen, die sich dort abspielen, wo die Helikopter landen, die aus den abgeschnittenen Bergregionen zurückkehren.
3: It's also quite heartbreaking to watch when the helicopters come back.
4: Es ist herzzerreißend mit anzusehen, wenn die Hubschrauber zurückkehren. Für die Familien, die auf ihre Angehörigen gewartet haben, ist es ein Wechselbad der Gefühle. Wir haben dort viele Menschen gesehen, die schon seit dem allerersten Tag gewartet haben. Diese Hubschrauber bringen sowohl Hoffnung als auch Verzweiflung mit sich, denn einige wissen, dass sie wieder mit ihren Familienangehörigen vereint werden, während andere wissen, dass ihre Liebsten nicht lebend zurückkehren. Sie sind also nur dort, um Leichensäcke in Empfang zu nehmen.
2: Für viele Bewohner der Region ist es das zweite Mal, dass ihr Leben erschüttert wird.
5: Die Bewohner meines Dorfes hatten schon das Erdbeben von 2015 überlebt. Vor etwa 10 Jahren waren wir aus unserer früheren Heimat vertrieben worden und hatten uns hier niedergelassen. Jetzt sind wir erneut vertrieben worden und wir haben keine Ahnung, wohin wir als nächstes gehen sollen.
2: So erzählt es Ajay Tamang, der seine Frau und viele andere Angehörige verloren hat. Andere erzählen, dass sie damals, nach den katastrophalen Beben von 2015 mit 9000 Toten, auch aus Angst woanders hingezogen sind. Dorthin, wo sie sich sicher vor einem neuen Beben fühlten. Und dort hat sie jetzt die Flut erwischt. Weggespülte Brücken trennen ganze Regionen ab. Sie sind nach wie vor nur aus der Luft zu erreichen. Die Hauptroute, die Nepal mit dem chinesisch verwalteten Tibet verbindet, wurde Berichten zufolge vollständig zerstört. Damit ist ein Handelskorridor mit China für eine ganze Zeit verloren. Und die Katastrophe hat auch das Kraftzentrum eines Landes getroffen. In dieser Region Nepals sind wichtige Solar- und Wasserkraftwerke beschädigt, bereits laufende oder Projekte im Bau. Die Übertragungsinfrastruktur ist ebenfalls vernichtet. Ein Wirtschaftszweig verloren. Und nicht nur das, erklärt Uni Krishnan von Plan International.
4: Wenn es einen Zeitpunkt gibt, an dem Strom und damit vor allem Beleuchtung besonders dringend benötigt wird, dann ist es genau dann, wenn Katastrophen eintreten und Menschen als Vertriebene leben müssen. Da kann ich gar nicht genug betonen, wie wichtig eine zuverlässige Stromversorgung und sichere Unterkünfte sind. Es geht darum, die Orte, an denen sich Kinder, Mädchen und Frauen aufhalten, durch gute Beleuchtung und Ähnliches sicherer zu machen.
2: Wie häufig nach Katastrophen dieser Art sind Kinder am meisten gefährdet. Viele befinden sich in einem Schockzustand, haben ihre Eltern verloren, wissen nicht, wo sie weiterleben werden. Und gerade Mädchen sind dann Risiken aller Art ausgesetzt und besonders angreifbar. Ihre Gegenwart sieht womöglich dunkel aus. Aber Hilfsorganisationen und Freiwillige in Nepal setzen alles daran, dass ihre Zukunft heller wird.
0: Auf diese Wahl schaut ganz Deutschland, die Wahl in Sachsen-Anhalt am kommenden Sonntag. In allen Umfragen liegt die AfD mit ihren Spitzenkandidaten Ulrich Siegmund weit vorn. Für die Wirtschaft in Sachsen-Anhalt stellt sich sehr wahrscheinlich eine Frage, wie attraktiv bleibt das Land künftig für Investitionen, wenn sich das politische Klima dreht? André Damm hat sich bei den Unternehmen umgehört.
6: Die polnische Borischew-Gruppe war über viele Jahre hinweg einer der wichtigsten industriellen Arbeitgeber in der Altmark im Norden Sachsen-Anhalts. Im März dieses Jahres wurde bekannt, dass der Fahrzeugzulieferer sein Werk in Gardelegen zum Jahresende endgültig schließen wird. 330 Mitarbeiter verlieren dann ihre Jobs. Die Enttäuschung unter den Beschäftigten ist zu greifen.
7: Ist halt scheiße, ja. Existenz, ja.
8: Ich mache jetzt bis zum Schluss und dann gucke ich, wie es weitergeht.
9: Das, was hier passiert ist, ist irgendwie eine hausgemachte Sache vom Porri-Chef. Wenn keine Aufträge mehr reinkommen, dann ist irgendwann Schluss.
6: Die Schließung ließ sich nicht mehr umgehen, nachdem der Großkunde Volkswagen absprang und seine Aufträge einstellte. Demgegenüber steht die Großansiedlung von Daimler Truck im Harz. Eine 500 Millionen Euro pumpt der Konzern in den neuen Logistikstandort Halberstadt. Von hier aus werden künftig Lastwagen von Mercedes-Benz weltweit mit Ersatzteilen versorgt, freut sich Sachsen-Anhalt-CDU-Ministerpräsident Sven Schulze.
10: Das macht einen schon stolz, wenn man sieht, dass so ein großes weltweit agierendes Unternehmen seine wichtigste Investitionsentscheidung hier nach Sachsen-Anhalt gebracht hat und jetzt auch nochmal verkündet hat, dass man mehrere hundert zusätzliche Arbeitsplätze nochmal schaffen wird. Das ist für uns wichtig. Das zeigt auch, wie stark Sachsen-Anhalt ist.
6: Licht und Schatten bei den Autozulieferern. Auch in der strukturprägenden Chemieindustrie kommen aus Sachsen-Anhalt längst nicht nur gute Nachrichten. Große Sorgen gibt es im Chemieareal in Leuna, nachdem das hier für den Stoffverbund immens wichtige Unternehmen Domo Caprolleuna in die Knie ging und bislang nicht gerettet werden konnte. Die Gründe: hohe Energiekosten, gestiegene Rohstoffpreise, sinkende Nachfrage. Laut Thomas Brockmeier, Hauptgeschäftsführer der Industrie- und Handelskammer Halle-Dessau, ist die Lage schon länger angespannt.
11: Also seit etwa 3 Jahren tritt die Wirtschaft auf der Stelle. Wenn Sie eine energieintensive Industrie haben, also der relative Anteil der Energiekosten an den Gesamtkosten sehr hoch ist, dann tut es natürlich besonders weh, wenn die Kosten hoch sind. Und da haben wir im Vergleich zu den internationalen Wettbewerbern eben seit Jahren schlechte Karten und die sind hausgemacht.
6: Dazu kommt eine vergleichsweise schlechte Stimmung in der Wirtschaft, die von manchen Parteien auch befeuert werde. Brockmeier zufolge sei die politische Forderung, Zuwanderung massiv zu stoppen, genau der falsche Weg.
11: Das Ganze schafft allein schon atmosphärisch eine Situation, in der Menschen sich dreimal überlegen werden, ob sie in ein solches Land zuwandern würden. Ja, da können die so qualifiziert sein, wie sie wollen. Und wir brauchen Leute in allen Bereichen, von der Reinigungskraft angefangen bis zum Chefarzt. Wer glaubt, er könne da eine Abschottungsstrategie fahren, der macht einen großen Fehler.
6: Als weltoffener Industriestandort präsentiert sich deshalb auch der Chemiepark Bitterfeld-Wolfen. Hier haben sich 300 Unternehmen verschiedener Branchen angesiedelt, die insgesamt mehr als 12.000 Mitarbeiter beschäftigen. Seit einigen Jahren ist der Chemiepark dabei, die kohlenstoffneutrale Kreislaufchemie umzusetzen. Das sei grün, nachhaltig und international ein Gütesiegel, sagt Geschäftsführer Patrice Heine.
12: Die Chemieindustrie steht ja vor großen Herausforderungen. Sie muss sich transformieren. Dazu gehört natürlich auch das Thema erneuerbare Energien. Da gibt es keine zwei Meinungen in der Industrie, egal ob jetzt hier in Sachsen-Anhalt oder in Deutschland. Die Zukunft liegt bei den erneuerbaren Energien.
6: Ein politisch verordnetes Ausbremsen grüner Technologien würde aufwendige und teure Transformationsprozesse zunichte machen, befürchtet Heine. Somit könnten die Landtagswahlen in Sachsen-Anhalt auch für die Wirtschaft eine Zäsur darstellen.
0: Der Sommer verabschiedet sich so langsam und ganz leise. Deutschlandweit laufen jetzt die Erntemaschinen an und auch in Brandenburg hat die Apfelsaison offiziell begonnen. Der Startschuss für das Pflücken fiel in Potsdam-Mittelmark. Die Kollegin Magdalena Bienert war im Michendorfer Ortsteil Wildenbruch dabei.
13: Über 100 verschiedene Apfelsorten hat der Familienbetrieb Meiser in Michendorf. Und die Apfelbegeisterung dafür ebbt beim Ehepaar Justus und Jutta Meiser nicht ab.
14: Man sieht es ja auch an den vielen Sorten. Und wenn man jetzt guckt, was alles schon auf den Bäumen wächst, die wir selbst gepflanzt haben, das ist einfach, auch die Säfte schmecken ja alle unterschiedlich. Ist ja nie der Standard. Macht einfach Spaß.
15: Ist es so, dass die Streuobstwiesen tatsächlich auch sowas Langfristiges haben? Wenn Sie sich vorstellen, so ein Baum ist groß und er kann 100 Jahre und älter werden, das ist schon was richtig Tolles.
13: Dass hier nicht nur Obst als Mittel zum Zweck angebaut wird, merkt man auch an der Verbundenheit zu den 7 Streuobstwiesen. Denn die tragen Namen wie Marie, Anna, Jutta oder Moni.
16: Benannt nach meiner Großmutter, die leider von uns gegangen ist, die Wiese Jutta, die hier in Langerbüsch liegt. Benannt nach meiner Mutter und die Wiese Anna gegenüber auch nach der Uroma benannt. Ja.
13: Sohn Tim Meiser arbeitet auch im Betrieb mit. Dieses Jahr spürt die Familie deutlich die extrem heißen Sommertage, sagt Vater Meiser.
15: Zweimal an die 40 Grad und sehr viel Obst ist runtergeplumpst. Und Sie sehen es vielleicht, wenn Sie schauen, ja, es ist Obst drauf. Aber vieles ist auch schon runtergefallen, vieles konnte nicht verwertet werden. Aber wir haben Obst und wir freuen uns auf die Verwertung.
13: Natürlich Apfelsaft, aber auch Cidre wird aus diesen Äpfeln hergestellt. Auch wenn die Ernte in Michendorf durchwachsen ist, der Gartenbauverband des Landes schätzt den Ertrag insgesamt auf 22.000 Tonnen. Rund 20% mehr als letztes Jahr.
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0: Ja, das war der größte sportliche Moment für Fußballstar Lionel Messi im Trikot der argentinischen Nationalmannschaft. Der WM-Titel 2022 war das. Jetzt hat er Adios gesagt. Moritz Kühn.
17: Ja, Lionel Messi hat heute seine Nationalmannschaftskarriere beendet im Alter von 39 Jahren. Sein letztes Spiel war das WM-Finale in diesem Jahr, das mit 0:1 gegen Spanien verloren ging. In den sozialen Medien hat er geschrieben, Zitat, es war eine Entscheidung, die mir in der Seele wehgetan hat und immer noch wehtut, aber ich verstehe, dass es an der Zeit ist. Ja, damit geht eine unglaubliche Nationalmannschaftskarriere zu Ende. Seine Bilanz 207 Spiele, 125 Tore. Neben dem WM-Titel 2022 gewann er auch noch zweimal die Copa America, also sozusagen die Fußball-Europameisterschaft für Südamerika. An unseren Kollegen Lars Bente ging die Frage, wie die Reaktionen sind.
18: Ja, voller Dankbarkeit und ganz, ganz viel Pathos. Der argentinische Staatspräsident Milei, der schreibt zum Beispiel mit Messi-Bewunderung, vielen Dank, unglaublicher Mann. Auf den Social-Media-Accounts der argentinischen Nationalmannschaft, da heißt es sogar, wir werden dich bis ans Ende unserer Tage lieben. Ja, und auch Messis Mitspieler aus der sogenannten Albi Celeste, die adeln ihn als größten aller Zeiten und ewigen Kapitän. Ja, also ganz andere Reaktion als noch vor 10 Jahren. Da hatte Messi nämlich schon mal seinen Rücktritt aus der Nationalmannschaft erklärt, allerdings eher aus Frust, weil er mit den Argentiniern bis dahin einfach keinen großen Titel gewinnen konnte. Damals flehten ihn die Argentinier an, doch bitte wieder zurückzukehren ins Team. Ja, und eben das tat Messi dann auch schon ein paar Wochen später und sollte dann doch noch die goldenen Zeiten mitprägen.
17: Tja, und Messi hört ja nicht ganz auf. Er wird auch weiter spielen, nur nicht mehr in der Nationalmannschaft. Aktuell kickt er in den USA bei Inter Miami und besitzt noch einen Vertrag bis Ende 2028. Ein doppeltes Comeback gab es bei den Fußballerinnen des FC Bayern. Julia Gwinn und Lena Oberdorf standen nach langer Verletzungspause heute wieder auf dem Platz. Und Julia Gwinn erzielte auch ein Tor beim 2:0-Erfolg in der Bundesliga gegen Aufsteiger Mainz.
19: Klar waren es jetzt im Endeffekt nur 3 Monate. Wenn man schon mal schwere Verletzungen gehabt hat, ist das ein kleines Comeback. Trotzdem bedeutet es einem immer was. Vor allem, wenn man dann wieder eine Zeit lang weg von der Mannschaft war, freut man sich einfach wieder mit den Mädels auf dem Platz zu stehen und ist, glaube ich, immer was Schönes, wenn man dann es noch mit dem Tor krönen kann, wenn man sich irgendwo mit eintragen darf. Und ja, in erster Linie macht es einfach Spaß. War, glaube ich, heute nicht das allerbeste Spiel von uns, aber alles in allem, gesund auf dem Platz zu stehen, ist für mich gerade das, was zählt.
17: Und beeindruckend ist die Statistik. Die Münchner haben seit 44 Bundesligaspielen nicht mehr verloren. Und diese Saison ging ja auch richtig gut los. 2 Spiele, 2 Siege. Aufsteiger Mainz wartet dagegen noch auf den ersten Punkt, hatte aber mit München und Bremen ein richtig schweres Auftaktprogramm. Einen schweren Auftaktgegner hat Tennisprofi Jannik Hanfmann bei den US Open, dem letzten Grand-Slam-Turnier des Jahres. Er spielt gegen den Chilenen Tabilo vor den Augen unseres Reporters Tim Brockmeier. Tim, welchen Eindruck macht der Deutsche?
20: Ja, es ist der erwartet schwere Gegner tatsächlich, der an 25 gesetzte Chilene Tabilo. Hat sich den ersten Satz geholt mit 6:3, also einem Break vorne. Hanfmann versucht jetzt im zweiten Satz bei eigenem Aufschlag sich die Führung zu holen, liegt aber auch schon wieder 0:40 hinten. Also es wird eine sehr, sehr schwere Aufgabe, die übrigens Tamara Korpatsch, die Hamburgerin, schon hinter sich hat. Die hat verloren, glatt in 2 Sätzen, 0:6 und 6:7, kam ganz schwer und ganz spät ins Spiel gegen die Österreicherin Lilly Tag. Lager. Und am Ende eben konnte sie es nicht mehr ziehen. Und dann wurde ja heute mit Spannung erwartet, was macht Carlitos Alcaraz. 4,5 Monate verletzungsbedingt, Handgelenk, nicht auf der Tour gewesen. Comeback bei den US Open, viel umjubelt hier im Ash Stadium. Und die Frage war, wie viel Matchpraxis hat er, wie viel Form hat er? Er hat eine Menge davon. Dreisatzsieg, glatter gegen den Russen Safiulin. Er ist zurück und in der zweiten Runde Carlos Alcaraz, der Titelverteidiger.
17: Sagt Tim Brockmeier live in New York. Und einen Live-Ticker vom Match vom deutschen Jannik Hanfmann gibt's auf sportschau.de.
0: Und das war der Sport mit Moritz Kühn.

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1: Um 22.30 Uhr mit Martin Wilhelmi. Die Pflegebevollmächtigte der Bundesregierung Staffler hat Warnungen vor einer bevorstehenden Zahlungsunfähigkeit der Pflegekassen zurückgewiesen. Der Spitzenverband der gesetzlichen Krankenkasse hatte davor gewarnt, dass schon im Oktober nicht mehr alle Leistungen bezahlt werden könnten. Das bestritt Staffler im Bayerischen Rundfunk aber. Die CSU-Politikerin sagte, man werde die Pflegekassen nicht pleite gehen lassen.
2: Es gibt ja die Darlehen, die in Aussicht gestellt sind und die natürlich auch die Zeit überbrücken werden bis zum 1. Januar, bis die Reform dann in Kraft tritt. Das heißt aber natürlich, dass wir trotzdem bei der Reform jetzt schnell auch zum Ende kommen müssen. Wir wundern uns auch so ein kleines bisschen, warum die Kassen jetzt so hier auch versuchen, das Thema so groß zu machen. Denn genau aus dem Grund steht ja die Pflegereform jetzt vor der Tür.
1: 5 Tage nach der Sturzflut im Himalaya-Gebirge suchen Helfer nach über 4.000 Vermissten. 955 Menschen wurden tot geborgen. Um verwüstete Gebiete zu erreichen, werden etwa Behelfsbrücken gebraucht, sagt unser Korrespondent in Kathmandu, Markus Spieker.
3: Dann Bohrgeräte, um zu den Tunneln vorzudringen, obwohl es ein Wunder wäre, wenn nach 6 Tagen da noch Lebende geborgen werden. Dann Notunterkünfte, vor allem für den bevorstehenden Winter, also materielle Hilfe und natürlich finanzielle Unterstützung. Nepal ist eines der ärmsten Länder der Welt. Die Wiederaufbaukosten werden auf 5 Milliarden Dollar geschätzt. Die internationale Staatengemeinschaft hat davon aber noch nicht mal ein Hundertstel bisher in Aussicht gestellt. Da muss und wird sicher mehr kommen.
1: Nach Betriebsversammlungen in mehreren VW-Werken ist die Stimmung beim kriselnden Autobauer weiter angespannt. Der Bezirksleiter der IG Metall Gröger sagte nach dem letzten Treffen im Werk Hannover, die Kommunikation des Managements nach innen sei ein absolutes Desaster. Hintergrund sind Sparpläne und mögliche Werksschließungen. Niedersachsens Ministerpräsident Lies forderte den VW-Vorstand auf, den Fokus stärker auf Wachstumsfelder der Zukunft zu legen. Spaniens Ministerpräsident Sanchez hat Israel und Russland vorgeworfen, zum massenhaften Grenzübertritt in die spanische Exklave Ceuta beigetragen zu haben. In einem Radiointerview sprach Sanchez von Anzeichen einer gezielten Desinformationskampagne in sozialen Netzwerken. Die Spuren führten nach Israel und Russland. Der spanische Regierungschef berief sich auf Erkenntnisse des Auswärtigen Dienstes der EU. Beide Länder mischten sich ein, weil Spanien sowohl das Vorgehen der israelischen Armee im Gazastreifen als auch den Ukraine-Krieg angeprangert habe. Israels Außenminister Saar warf Sanchez vor, Lügen zu verbreiten. Vor einem Monat waren kurzzeitig mehr als 70.000 Migranten nach Ceuta gelangt. Das Wetter in Deutschland, nachts häufig trocken, an den Küsten und im Osten noch Schauer bei Tiefstwerten von 17 bis 8 Grad. Morgen im Süden trocken, sonst weiter einige Schauer und auch vereinzelt Gewitter. Die Höchstwerte 18 bis 27 Grad auch am Mittwoch. Und das waren die Nachrichten.
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4: Auf der A1 Lübeck Richtung Hamburg zwischen Morfleet und Norderelbbrücke gibt es derzeit 1 Kilometer Stau. A3 Linz Richtung Passau zwischen Pocking und Passau Süd, da gibt es 6 Kilometer Stau. Stau gibt es auch auf der A3 Köln Richtung Frankfurt, nämlich zwischen Niedernhausen und Wiesbadener Kreuz, dort 2 Kilometer Stau. A5 Frankfurt Richtung Karlsruhe, zwischen Kronau und Bruchsal 1 Kilometer Stau. Die A10 nördlicher Berliner Ring, Dreieck Havelland Richtung Dreieck Barnim, ist zwischen Mühlenbeck und Dreieck Pankow nach einem Unfall gesperrt. Die A13 Dresden Richtung Berlin ist zwischen Bestensee und Mittenwalde wegen Bergungsarbeiten gesperrt. Die A14 Magdeburg Richtung Halle ist zwischen Magdeburg Reform und Schönebeck nach einem Unfall gesperrt. Und das war's. Ihnen eine gute Fahrt.
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4: Mit Reza Wafer. Guten Abend. Die diplomatischen Kanäle, die bringen offenbar schon lange nichts mehr. Aber zwischendurch haben die USA mal eine Zeit lang keine Ziele im Iran angegriffen. Etwa einen Monat lang. Bis zur vergangenen Nacht. Da haben die USA eine Insel im Persischen Golf attackiert. Der Iran griff danach 2 US-Stützpunkte in Jordanien mit Raketen an, die abgefangen worden sein sollen. Die Kollegin Birgit Langhammer vom NDR hat mit dem Publizisten und Iran-Kenner Daniel Gerlach gesprochen und ihn gefragt, ob ihn diese Angriffe überrascht haben oder ob das absehbar gewesen ist.
5: Es ist absehbar, weil natürlich auch beide Seiten zeigen wollen, dass sie abwehrbereit sind, dass sie angriffsbereit sind und dass sie sich nichts schenken. Wenn eine solche Situation sich verstetigt, dann müssen die Konfliktparteien immer mal wieder daran erinnern, dass es sich hier um eine Kriegssituation handelt. Und wir dürfen auch eine Sache nicht vergessen. Es gibt die politische Dimension des Ganzen, auch die strategische Kommunikation. Aber es gibt natürlich auch die Militärs, die sich gegenseitig genau beobachten, die Aufklärung betreiben und schauen, wer fährt gerade welches Manöver, wer setzt sich wo fest, wer versucht irgendwo militärisches Material hinzubringen. Und dementsprechend erfolgen solche Angriffe ja nicht nur, weil man ein politisches Signal setzt, möchte, sondern weil man auch eine militärische Situation ganz konkret hat vor Ort.
6: Das heißt, Sie wären jetzt auch eher bei der amerikanischen Lesart, dass hier gerade Waffen in Stellung gebracht werden sollte, die dann für die Straße von Hormuz gegebenenfalls wieder Attacken bedeutet hätten?
5: Das halte ich auf jeden Fall nicht für unwahrscheinlich, ja.
6: Und wenn Sie sagen, dass es eben auch auf so viel mehr ankommt, wenn jetzt die USA iranische Stellungen angreifen, Iran wieder antwortet, ist das für Sie jetzt noch ja, eine Art kontrollierte Eskalation oder entgleitet da einem auch mal die Dynamik?
5: Das ist eine kontrollierte Eskalation. Wir haben ja in den letzten Monaten gesehen, wie schnell das geht, dass sich die Konfliktparteien ein solches Muster gewöhnen. Der große Nachteil für beide Seiten ist übrigens, dass sich Abschreckung irgendwann abnutzt. Das heißt, wenn sie ihr Material benutzt haben und wenn sie gezeigt haben, was sie können und wie weit sie bereit sind zu gehen, dann sind sie irgendwann nicht mehr in der Lage, den Gegner abzuschrecken. Denn Abschreckung existiert ja von der Sorge, dass der Gegner einen Schritt weiter gehen würde. Und die militärischen Möglichkeiten sind weitestgehend ausgereizt. Natürlich haben die Amerikaner die Möglichkeit, jetzt ganz groß zu mobilisieren und eine Bodeninvasion Irans vorzubereiten. Aber das ist angesichts der Erfahrungen mit dem bisherigen Kriegsverlauf völlig utopisch. Und das weiß die iranische Seite. Auf der anderen Seite muss die iranische Seite aber auch damit rechnen, dass die Nachbarn in der Region und natürlich die Amerikaner versuchen, solche Workarounds zu finden. Das heißt, das Hauptdruckmittel, was Iran derzeit hat auf die Weltwirtschaft, nämlich die Straße von Hormuz, zu umgehen. Und deswegen gehe ich davon aus, natürlich kann man diese Situation derzeit lösen, aber es ist auch durchaus vorstellbar, dass wir, wie in anderen Konflikten auch, eine Verstetigung über Jahre erleben, in denen die Konfliktparteien sich an die Situation gewöhnen und versuchen, eben solche Workarounds zu finden und die Straße von Hormuz zu umgehen.
6: Was will Donald Trump eigentlich in Iran erreichen? Also jetzt doch ein Abkommen? Soll es eine dauerhafte Schwächung des Landes geben oder doch noch eine Ablöse des Regimes? Wo sehen Sie den Schwerpunkt?
5: Nein, ein Ende des Regimes oder ein Sturz des Regimes ist bei den Amerikanern nach meinem Dafürhalten derzeit nicht auf der Agenda. Und man hat eben auch gesehen, dass das so nicht funktioniert. Also diejenigen, die davor gewarnt haben vor diesem Ansatz, sind bestätigt worden. Das amerikanische Argument ist immer, ja, wir haben ja jetzt ein anderes Regime als vorher. Wir haben eine Veränderung, wir haben eine Dynamik. Und ich denke, dass der Versuch des Regime Change durch die USA und die israelische Führung zwar gescheitert ist, aber wir haben natürlich trotzdem große Instabilität und große Wandlungsprozesse innerhalb des iranischen Regimes. Also die Spätfolgen dieses drastischen Angriffs, wir dürfen nicht vergessen, da sind mehrere Dutzend von Führungspersönlichkeiten inklusive des Staatsoberhaupts umgebracht worden beim ersten Angriff. Und das wird natürlich langfristig seine Folgen zeitigen. Und die Amerikaner werden immer sagen, naja, wir haben ja einen Wandel erreicht, auch wenn wir nicht die Islamische Republik jetzt damit abgeschafft haben mit diesem Krieg. Das Zynische an dieser ganzen Situation ist, diejenigen, die das Material haben, die Mittel haben, die Macht haben, werden immer Wege finden, darum herumzubauen. Aber diejenigen, die auf der schwächeren Seite sitzen, die abhängig sind von den Düngerlieferungen, von den Öllieferungen, insbesondere in der dritten Welt, die sind diejenigen, die massiv darunter leiden werden. Wer Geld hat und risikobereit ist und sich Risiken leisten kann, ist immer in der Lage, Alternativen aufzubauen. Aber diejenigen, die eben davon abhängig sind, dass einigermaßen die Preise niedrig sind und die Lieferungen fortbestehen, die haben das ganz große Problem.
6: Vielleicht noch ein Satz zu Israel. Würde die USA sich also quasi mit Iran einigen, würde man den bisherigen Partner Israel ja dann alleine stehen lassen. Also das wäre dann auch noch eine weitere Ebene, die man einziehen müsste.
5: Naja, die Voraussetzung wäre natürlich schon, dass Iran von einer aggressiven Rhetorik und einem aggressiven Vorgehen in der Region Abstand nimmt. Schauen Sie, alles, was selbst in diesem selbst merkwürdigen Memorandum of Understanding, also diese Absichtserklärung, die da im Juni unterzeichnet wurde, drinsteht, ist eigentlich einlösbar. Die ganze Verhandlung war zwar relativ stümperhaft und es hat auch niemand nachgearbeitet, wie man dann nachher diese Ergebnisse erzielt, aber alles, was da drin steht, ist theoretisch einlösbar. Die Aufhebung von Sanktionen, die Verwässerung von Uranreserven, also das heißt der Abbau des Atomprogramms, des mutmaßlich militärischen Atomprogramms, die Öffnung der Straße von Hormuz. Das sind alles eigentlich Dinge, die einlösbar sind. Das sind keine Luftschlösser. In der Realität, in der Umsetzung ist es schwierig, aber es ist trotzdem möglich. Und ich denke tatsächlich, momentan haben wir die Situation, dass eine bilaterale, also amerikanisch-iranische oder amerikanisch-israelisch-iranische Annäherung nicht möglich ist. Und hier muss eigentlich ein altes Konzept wieder reaktiviert werden, was auch relativ viel im Schwange gerade ist. Und das ist ein regionales Sicherungssystem, ein multilaterales Sicherheitssystem, eine Art Konferenz für Sicherheit und Zusammenarbeit, wo eben ohne, dass es vorab Vertrauen gibt, die Akteure an einen Tisch kommen und Vertrauen aufbauen. Denn das ist derzeit berechtigterweise zwischen den USA, Israel und Iran nicht vorhanden.
4: Sagt der Autor Daniel Gerlach.
0: Wirtschaft.
4: Es ist eine Idee gewesen, die das Geldanlegen für normale Menschen völlig verändert hat. Vor genau 50 Jahren, am 31. August 1976, kam in den USA der erste Indexfonds auf den Markt, der Vorläufer der heutigen ETFs. Statt mühsam einzelne Aktien zu kaufen, konnten Sparer da plötzlich mit nur einem Papier in die 500 größten US-Konzerne gleichzeitig investieren. Bianca von Au dazu.
7: Der erste Indexfonds fürs breite Publikum war eine kleine Sensation. Denn bis dahin war Investieren an der Börse nur institutionellen Vermögensverwaltern oder wohlhabenden Privatpersonen vorbehalten. Am 31. August 1976, also heute vor 50 Jahren, änderte sich das, sagt Sebastian Külps, Deutschland- und Nordeuropa-Chef beim US-amerikanischen Vermögensverwalter Vanguard.
8: Der Fokus verlagert sich einfach davon, versuchen den Markt zu schlagen, hin zur breiten Marktteilnahme. Man hat verstanden, dass letztendlich einfacher, transparenter und kostengünstiger investiert werden konnte. Und Millionen von Menschen hatten zum ersten Mal die Möglichkeit, eben effizient über das indexierte Anlegen Vermögen aufzubauen.
7: Im Jahr 1976 legte John Bogle, Gründer der Investmentgesellschaft Vanguard, damit einen Meilenstein für die Demokratisierung der Geldanlage. Statt teure Fondsmanager zu bezahlen, die oft schlechter abschnitten als der Markt, war es plötzlich möglich, in einen bestimmten Index, also einen ganzen Korb voll Aktien, zu investieren. Der Vorläufer der börsengehandelten ETFs war geboren. So Hermann Josef Tenhagen vom Verbraucherportal Finanztipp.
9: Es ist ein gutes Einsteigerprodukt für Leute ohne Vorwissen und es ist ein preiswertes Produkt. Das heißt, man kann preiswert am Aktienmarkt unterwegs sein und in Aktien anlegen und muss eben nicht so hohe Gebühren dafür bezahlen.
7: Denn die Idee von 1976 war so simpel wie genial. Statt die Nadel im Heuhaufen zu suchen, also die eine Aktie mit hohem Kurspotenzial, kauft man gleich den ganzen Heuhaufen, also den gesamten Index. Im konkreten Fall eine Nachbildung auf den S&P 500, der die 500 größten börsennotierten US-Konzerne in sich vereint. Konnte man die Indexfonds anfangs nur beim Anbieter selbst kaufen, sind die sogenannten ETFs, also Exchange-Traded Funds, an der Börse handelbar. Das erleichtert den Zugang. Andererseits berge der Run auf ETFs gewisse Gefahren, sagt Askan Iredi von der Plutos Vermögensverwaltung.
10: Eine starke Konzentrierung auf Aktien, die immer größer werden, weil Geld, was beispielsweise in die großen Indizes fließt, immer dann mit auch in die gleichen Aktien fließt und damit sozusagen Trends von gleichen Aktien befeuert und die Breite hinter sich lässt, was dazu führt, dass einzelne Aktien dann eben auch sehr teuer werden.
7: Aus Anlegersicht gelten ETFs als risikoarmes Investment, eben weil keine Einzelaktie gekauft, sondern breit gestreut wird. Zudem fallen nur geringe Gebühren an, anders bei Vermögensverwaltern oder aktiv gemanagten Fonds. Nach Angaben des Vanguard Deutschland-Chefs hat die Erfindung des Indexfonds 1976 Anlegern im Laufe der Zeit rund 1 Billion Dollar an Gebühren erspart.

0: Zeit. Es ist 22.45 Uhr.
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0: Künstliche Intelligenz hält mehr und mehr Einzug in die Gerichte in Deutschland. Während die Justiz KI immer häufiger nutzt, um Aktenberge schneller zu bewältigen, stellt die Technik die Gerichte gleichzeitig vor enorme Probleme. Welche und wie KI die Rechtsprechung verändert, hören Sie jetzt im ARD-Radio-Report Recht mit Antonetta Stefani.
2: Seit dem Internet hat wohl kaum eine technische Entwicklung einen so großen Einfluss auf unsere Gesellschaft und unseren Alltag gehabt wie künstliche Intelligenz. Vor allem generative KI, die also selbstständig zum Beispiel Texte und Bilder erzeugen oder Fragen beantworten kann. Dabei macht der technologische Fortschritt auch vor deutschen Gerichten nicht Halt. Aber
3: es ist nicht besser geworden als vorher, weil der KI, soweit wir es sehen können, schlichtweg die juristische Kompetenz fehlt.
2: Berichtet Frank Seeberger, Richter am Landessozialgericht Baden-Württemberg. Also eher schlechte Aussichten für den Einsatz von KI in der Justiz? Bei dieser Frage muss man unterscheiden. Einerseits führt die Verfügbarkeit von KI-Tools wie ChatGPT, Gemini oder Claude aktuell zu einem Problem bei vielen Gerichten. Sie werden von KI-generierten Klagen geflutet, denn immer mehr Bürger holen sich Rechtsberatung bei der KI. Andererseits werden in der deutschen Justiz aber auch immer mehr KI-Tools entwickelt oder schon genutzt, die die Arbeit der Richter erleichtern. Aber der Reihe nach. Zunächst ein Blick auf die Probleme, die die KI der Justiz aktuell bereitet. Nicht vor allen Gerichten in Deutschland herrscht Anwaltszwang. Beispielsweise bei Amtsgerichten braucht man keinen Anwalt, kann selbst für sein Recht kämpfen und sich die Anwaltskosten sparen. Ganz auf eine rechtliche Beratung verzichten können und wollen aber viele Menschen trotzdem nicht und wenden sich daher immer häufiger an die KI. Die hilft nicht nur bei der Bewertung von Rechtsproblemen, sondern empfiehlt auch direkt, welche rechtlichen Schritte man einleiten sollte. Und sie versorgt die Rechtssuchenden nach wenigen Klicks mit vorformulierten Schreiben an das Gericht, also beispielsweise einer fertigen Klage. Bernd Mutschler, Präsident des Landessozialgerichts, weiß, welche Folgen das für die Gerichte hat.
4: Also der eine ganz große Effekt ist, dass es einfach deutlich mehr geworden ist, weil sowohl der Inhalt mehr ist, als auch die Menge der Verfahren, die hereinkommen.
2: Betroffen sind vor allem die Sozialgerichte. Die sind beispielsweise zuständig für Streitigkeiten mit der gesetzlichen Kranken-, Pflege-, Renten- oder Unfallversicherung. Oder für Fragen zur Grundsicherung, Sozialhilfe und zu Asylbewerberleistungen. Das sind also oft Fälle, in denen es für die Betroffenen um viel geht, oft aber das Geld fehlt, sich anwaltliche Unterstützung zu holen. Oder die Hemmschwellen, sich selbstständig an das Gericht oder den Anwalt zu wenden, sind einfach zu groß. Niedrigschwelliger ist da die Beratung durch die KI, auf die immer mehr Menschen in solchen Fällen zurückgreifen. Und so haben sich die Eingangszahlen an den Sozialgerichten in Deutschland in manchen Verfahrensarten fast verdoppelt. Auf den ersten Blick eine positive Entwicklung, denn das Grundgesetz sieht ausdrücklich vor, dass jedermann Zugang zu den Gerichten haben soll. Und KI sorgt scheinbar dafür, dass hier die Hemmschwelle in der Praxis sinkt und mehr Menschen von diesem Recht Gebrauch machen. Auf den zweiten Blick zeigt sich laut Bernd Mutschler aber oft:
4: So ganz sattelfest ist die KI als Rechtsberater dann doch nicht.
2: Zwei Schwachstellen machen sich vor allem bemerkbar. Erstens halluzinieren die KIs. Das heißt, sie packen Quellen in ihre Texte, die entweder nicht passen oder die es schlicht nicht gibt. Die KI erfindet also zur Begründung ihrer Aussagen Urteile, die auf den ersten Blick echt aussehen. Oder sie zitiert Gesetze, die eigentlich gar nicht passen und eine ganz andere Bedeutung haben. Richter Frank Seeberger gibt einen Einblick.
3: Es ist dann sehr KI-typisch, diese Halluzination, bei denen tatsächlich Entscheidungen und wesentliche, auf den ersten Blick authentisch klingende Sätze, Rechtssätze wiedergegeben werden, die wir dann prüfen müssen. Und dann stellt man oft fest, das gibt es nicht. Oder eben ein ganz anderer Fall, ganz anderer Inhalt. Und das ist natürlich mehr Arbeit. Das ist dann nicht nur das reine Lesen, sondern zusätzliche Recherche und Gegenprüfung. Und das verschärft die Schwierigkeit.
2: Das zweite Problem der KI, sie formuliert sehr ausufernd und strukturiert ihre langen Schreiben auch nicht gut. Ausführungen, für die 4 bis 5 Seiten reichen würden, breitet die KI auf über 50 Seiten aus. Laut Seeberger ist das oft kontraproduktiv.
3: Also das hilft dann auch demjenigen, der das Schreiben gemacht hat, nicht unbedingt weiter, wenn die wesentlichen Sachen oder die, über die wir uns prompt dann auch kümmern müssen, versteckt sind. Man hilft weder sich, noch begünstigt man eine zielführende Arbeit des Gerichts.
2: Um der steigenden Zahl von KI-generierten Schriftsätzen Herr zu werden, schlägt Landessozialgerichtspräsident Mutschler vor, den Umfang solcher Schriftsätze zu begrenzen, also eine Obergrenze für die Seitenzahl festzulegen. Was er nicht will, mehr KI-Tools für sein Gericht, um der Flut an KI-generierten Klagen zu begegnen. Bei dieser Frage gehen die Meinungen allerdings auseinander. Professor Börskens von der Universität Passau forscht schon lange zu künstlicher Intelligenz im Rechtsbereich und betont gerade wegen der immer länger werdenden Klagen und immer dicker werdenden Akten die Wichtigkeit von KI-Tools für Gerichte.
5: Die Justiz braucht die KI, um damit zurechtzukommen. Sie wird sie aber auch sinnvoll nutzen können, wenn die Richter verantwortungsvoll damit umgehen. Dann ist es ein Werkzeug, was allen Beteiligten die Arbeit erleichtert, Prozesse beschleunigt, Kosten senkt und vor allen Dingen auch mehr Transparenz schafft und dadurch möglicherweise auch Unsicherheiten beseitigt.
2: Die KI könnte den Richter dann ganz konkret unterstützen.
5: Da kann die KI leicht markieren, wo er hingucken muss, kann die Sachen organisieren, strukturieren. Und wenn man sich einarbeiten will, ist eine KI meistens eine ganz gute Hilfe, wenn es sie denn gibt.
2: Und solche KI-Tools, die gibt es tatsächlich an deutschen Gerichten schon oder sie werden zumindest gerade entwickelt. Alexandra Taddei hat die Hintergründe dazu, wie KI in der Justiz schon genutzt wird oder bald zum Einsatz kommen soll.
6: Angefangen hat der Einsatz der KI vor allem in Masseverfahren. So wurde in Baden-Württemberg KI genutzt, um mit den Klagewellen nach dem Dieselskandal klarzukommen. Zehntausende Klagen waren eingegangen und das oft bei ganz ähnlich gelagerten Fällen. Dafür wurde dann unter anderem Olga entwickelt, der Oberlandesgerichtsassistent des OLG Stuttgart. Das ist eine KI, die die ganzen Dieselklagen analysiert und dann systematisiert hat, also schon mal vorsortiert hat. Inhaltlich bearbeitet und entschieden haben dann aber trotzdem die Richter. Solche KIs gibt es mittlerweile an vielen deutschen Gerichten. Was außerdem schon im Einsatz ist, ist KI, die Urteile automatisch anonymisiert. In Deutschland werden bisher nur knapp 3% aller Urteile veröffentlicht, denn Entscheidungen manuell anonymisieren kostet ganz viel Zeit. Die KI durchsucht Urteile nach Daten, die anonymisiert werden müssen, also zum Beispiel Namen, Ortsnamen oder persönliche Eigenschaften. Entscheiden, was geschwärzt wird, müssen dann aber auch weiterhin die Richter. Früher mussten sie aber jedes Wort, jede Entscheidung einzeln durchgehen, was viel länger gedauert hat. Erprobt werden zurzeit auch KIs, die bei der Recherche oder beim Formulieren helfen. Wichtig dabei, die letzte Entscheidung muss immer bei dem Richter, also bei einem Menschen liegen.
2: Dass KI, die selbst Urteile trifft, erst einmal Zukunftsmusik bleiben wird, liegt auch an der KI-Verordnung. Die EU hat darin Grenzen für die Nutzung von KI festgelegt. Spannend ist dabei auch, dass KI in der Justiz überhaupt zum Einsatz kommen darf. Darüber war man sich anfangs nicht ganz einig.
5: Im Rahmen der KI-Verordnung waren verschiedene Extrempositionen vertreten worden. Aus deutscher Sicht war zunächst mal der Vorschlag gemacht worden, KI-Einsatz in der Justiz ganz zu verbieten. Andere Staaten haben gesagt, nein, wir wollen das ganz offen halten. KI ist doch in der Justiz genauso wie beim Autofahren. Bei beidem sind halt Leib und Leben in Gefahr und Vermögen. Und wenn wir KIs im Straßenverkehr zulassen, warum dann nicht in der Justiz?
2: So schildert Professor Börskens die damaligen Verhandlungen auf EU-Ebene. Geeinigt hat man sich dann am Ende aber doch.
5: Der Kompromiss, den wir nun haben, ist, dass die KI ein sogenanntes Hochrisikogebiet ist, wenn sie zur Entscheidung in Rechtsstreitigkeiten oder auch zur Aufbereitung von Sachverhalten genutzt wird. Und da, sagt die KI-Verordnung, haben wir sehr hohe Anforderungen.
2: Für KI, die an Gerichten wirklich Entscheidungen treffen würde, bestehen in der EU also hohe Hürden. Es fängt schon damit an, dass es schwierig werden würde, Daten zu finden, mit der man eine solche KI überhaupt trainieren könnte. Denn diese Daten müssen absolut repräsentativ und bis ins letzte Detail geprüft sein. Außerdem wäre eine solche KI, die Urteile spricht, ein großes Haftungsrisiko. Denn die Entwickler müssten je nachdem haften, wenn diese KI einen Fehler macht. Und da kann es bei einem falschen Urteil teuer werden. Professor Börskens schätzt daher, dass es noch einige Zeit dauern wird, bis es solche Programme gibt. Zumindest unterstützen lassen darf sich der Richter bei seiner Arbeit von KI aber jetzt schon. Wie das verantwortungsbewusst und rechtssicher möglich ist, beschreibt Professor Börskens so.
5: Im Grunde muss man sich so vorstellen, als sei die KI eine Art Praktikant, der einen Vorschlag macht. Und dem Praktikanten würde ich auch nicht alles glauben, was er behauptet, Warum soll ich also der KI glauben? Die KI hat nie Jura studiert. Sie kann sozusagen nur Sachen behaupten. Wenn man mit diesem Bewusstsein an die Sache rangeht, kann die KI ganz nützlich sein.
2: Auf die Frage, ob KI Fluch oder Segen für die deutsche Justiz und das deutsche Rechtssystem ist, hat Professor Börskens insgesamt eine klare Antwort.
5: Für die Justiz wird es ein Segen sein, aber es wird noch dauern.
2: Die nächsten Jahre gilt es also weiter zu testen und zu beobachten, wie die KI im Justizbereich laufen lernt und wie sich der rasante technologische Fortschritt hier weiter auswirkt.
0: Das war der ARD-Radioreport Recht mit Antonetta Stefani. 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
0: Erykah Badu ist seit den 90er Jahren erfolgreich im Musikbusiness und hat 5 erfolgreiche Alben veröffentlicht, diverse Grammys bekommen und wurde auch als Mode-Ikone verehrt. 11 Jahre lang hat sie eine Pause eingelegt. Jetzt gibt es ein neues Album. Before the World Blows heißt es.
7: Ein Soundteppich formiert sich aus Tönen einer Kalimba, Frequenzgeräuschen aus dem Äther, von irgendwoher hört man Chorstimmen. Eine aufgeschreckte Gänseherde markiert schließlich den Einsatz des samtig weichen Beats. So setzt die Intro des Albums die Kulisse einer Erzählung, in der sich Vergangenheit und Gegenwart verbinden.

Überhaupt ist das Verbindende, Gemeinsame das, worum es Erykah Badu geht, was gleich im ersten Refrain deutlich wird. If we can't agree on the God we pick, then my God, let's at least agree on this snare and kick. Wenn wir uns schon auf keinen Gott einigen können, dann bitte wenigstens auf die Snare und Kickdrum von diesem Beat. Dem in Zeiten von Trump erstarkenden Rassismus tritt sie mit entschlossenem, geschichtsbewussten Stolz entgegen. Früher waren wir verbunden durch das Blut, jetzt verbindet uns die Liebe. Früher waren wir verbunden durch Ketten, jetzt durch unseren Verstand.

0: Die Beats von The Alchemist sind mal komplex, an anderer Stelle simpel und auf das Wesentliche reduziert, aber stets groovy, subtil und vielschichtig. Ein Alchemist, der sein Handwerk versteht. And it's always gonna be like that, my love. Mit kleinen Besonderheiten wird die Erzählung des Songs in Sound übersetzt. Zum Beispiel hier bei To the Moon, wo gegen Ende ein altes, schepperndes Klavier einsetzt, das an vergangene Zeiten erinnert. Erykah Badu hat sich jede Menge Gäste in das Studio geholt. Das eben war Rapper Steve Lacy. Auch Starsaxophonist Kamasi Washington ist auf einem Track zu hören. Black Box unterscheidet sich vom restlichen Album durch zeitlos swingenden Jazz mit improvisatorischen Freiräumen und Spoken Word Poetry.
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0: Liebesbeziehungen und ihre Tücken, darum geht es auf dem Album immer wieder. In Love Me Not beschreibt Erykah Badu die Enttäuschung bei einer romantischen Begegnung, bei der es ihm doch nur um Sex geht, während sie sich nach Zärtlichkeit sehnt.

0: Das dicke Ende kommt dann allerdings in der konkreten Situation, in der sich die Rollen in einer Art Hörspielsequenz sprichwörtlich umdrehen.
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0: Anders als der Albumtitel Before the World Blows suggerieren mag, haben Erykah Badu und The Alchemist die Welt keinesfalls aufgegeben. Ihr Rezept für die Zukunft heißt Kreativität und Empathie.

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1: Um 23 Uhr mit Martin Wilhelmi. Die massive Finanzlücke in der Pflegeversicherung sorgt für Diskussionen. Der zuständige Spitzenverband hatte davor gewarnt, dass schon im Oktober nicht mehr alle Leistungen bezahlt werden könnten. Die Pflegebevollmächtigte der Bundesregierung Staffler sieht die Gefahr nicht. Aus der NDR-Nachrichtenredaktion Jonas Valentin Weber.
2: Staffler verwies im Gespräch mit dem Bayerischen Rundfunk auf die Pflegereform, die die Regierung im Herbst vorlegen will und die dann Anfang des kommenden Jahres in Kraft treten soll. Da gehe es genau darum, die Pflegereform langfristig tragfähig zu machen. Sollte das Geld bis dahin ausgehen, werde der Bund mit Darlehen einspringen. Pleite gehen lassen werde man die Pflegekassen nicht, so die CSU-Politikerin.
1: In Polen prüfen die Behörden nach einem Brand in einer Drohnenfabrik, ob ein ausländischer Geheimdienst dahinter steckt. Es bestehe der Verdacht auf Sabotage, hieß es von der zuständigen Staatsanwaltschaft. Bei dem betroffenen Unternehmen handelt es sich um die größte private Rüstungsfirma Polens, die auch die Armee beliefert. Der polnische Staat wiederum ist einer der wichtigsten militärischen Unterstützer der Ukraine. Der Brand war in der vergangenen Nacht ausgebrochen, etwa 150 Kilometer südlich von Warschau. Die Teilnahme des russischen Finanzministers Siluanow an einem G20-Treffen in den USA hat bei den europäischen Vertretern Protest ausgelöst. Bundesfinanzminister Klingbeil nannte es irritierend, dass die US-Regierung den russischen Ressortchef eingeladen habe. Er habe Siluanow bei der Sitzung gesagt, dass Russland den Krieg in der Ukraine beenden müsse. US-Finanzminister Bessent hat nach Angaben eines Sprechers am Rande der Beratungen mit seinem russischen Kollegen über den Ukraine-Plan von US-Präsident Trump gesprochen. Die Schweizer Polizei hat im Fall der tödlichen Schüsse bei einem Techno-Festival in Aarau einen 43-jährigen Mann festgenommen. Bei dem Rave wurde gestern eine Frau erschossen, 5 Menschen wurden verletzt. Aus dem ARD-Studio Schweiz, Patricia Wern.
3: Der Schweizer Justizminister Beat Jans zeigte sich nach der Tat tief betroffen. Die Ereignisse seien erschütternd, sagte er, und wörtlich, die Ermittlungen laufen. Sie müssen klären, wer für die Tat verantwortlich ist, wie sich die Ereignisse genau abgespielt haben und welches Motiv der Tat zugrunde liegt. Derzeit geht die Polizei von einem Einzeltäter aus. Die Ermittler schließen weder einen möglichen Anschlag noch einen Amoklauf oder eine Abrechnung im kriminellen Milieu aus.
1: Das waren die Nachrichten. Das Wetter in Deutschland. Nachts häufig trocken, an den Küsten und im Osten noch Schauer bei Tiefstwerten von 17 bis 8 Grad. Morgen im Süden wieder trocken, sonst einige Schauer und vereinzelt wieder Gewitter bei Höchstwerten von 18 bis 27 Grad. Am Mittwoch meist trocken, im Norden und Nordwesten zeitweise Regenschauer, dann 18 bis 27 Grad. Ein Blick auf Donnerstag im Süden heiter, sonst Schauer und Gewitter bei 19 bis 29 Grad. Und die Zeit, es ist 23.03 Uhr.
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4: Die A1 Hamburg Richtung Lübeck ist zwischen Kreuzpark der Heide und Bad Oldesloe wegen Fahrbahnerneuerung bis 5 Uhr früh gesperrt. A1 Lübeck Richtung Hamburg zwischen Morfleth und Norderelbbrücke 1 Kilometer Stau. A3 Linz Richtung Passau zwischen Pocking und Passau Süd 6 Kilometer Stau. A3 Köln Richtung Frankfurt zwischen Niedernhausen und Wiesbadener Kreuz 2 Kilometer Stau. Die A4 Frankfurt Richtung Dresden ist zwischen Glauchau Ost und Hohenstein-Ernsttal wegen Bauarbeiten bis 5 Uhr früh gesperrt. A5 Frankfurt Richtung Karlsruhe zwischen Kronau und Bruchsal 1 Kilometer Stau. Die A10 nördlicher Berliner Ring Dreieck Havelland Richtung Dreieck Barnim ist zwischen Mühlenbeck und Dreieck Pankow nach einem Unfall gesperrt. Die A13 Dresden Richtung Berlin ist zwischen Bestensee und Mittenwalde wegen Bergungsarbeiten gesperrt. Die A17 Dresden-Prag ist zwischen Dresden-Gorbitz und Dresden-Südvorstadt in beiden Richtungen wegen Tunnelwartungsarbeiten bis voraussichtlich 5 Uhr gesperrt. Die A24 Berlin Richtung Hamburg ist zwischen Herzsprung und Wittstock-Dosse wegen Bergungsarbeiten bis 4 Uhr gesperrt. A40 Duisburg Richtung Venlo ist zwischen Strählen und Kreuz Saade-Heiken wegen Bauarbeiten bis 6 Uhr früh gesperrt. Die A81 Heilbronn Richtung Würzburg ist zwischen Osterburken und Boxberg wegen Reinigungsarbeiten gesperrt. Und noch eine Meldung für Sie, die B96, der Tiergartentunnel, ist zwischen Heidestraße und Reich-Pietschufer in beiden Richtungen bis voraussichtlich 5.30 Uhr gesperrt. Ihnen eine gute und vor allem sichere Fahrt.
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4: Aus dem Studio von NDR Info in Hamburg, mein Name ist Reza Wafa. Guten Abend. Es gibt in Deutschland immer mehr junge Menschen, die in keiner Form auf dem Arbeitsmarkt Fuß gefasst haben. Rund jeder Zehnte ist betroffen. So zeigen es die Zahlen, die das Statistische Bundesamt veröffentlicht hat. Warum gelingt so vielen der Einstieg im Berufsleben nicht? Darüber sprechen wir gleich. Erstmal die Zahlen aus Deutschland und der Vergleich mit anderen europäischen Ländern. Marius Zegri hat die Daten.
5: Experten sprechen von der NEET-Quote. Das ist die Abkürzung für Not in Employment, Education or Training. Auf Deutsch weder in Beschäftigung, Weiter- oder Ausbildung. Diese Menschen haben keinen Abschluss, keine Ausbildung, keinen Job. Bei den 20- bis 24-Jährigen betrifft das hierzulande rund 10%. Damit liegt Deutschland

0: auf Arbeitssuche, weitere 10% sind kurz davor, ein Studium aufzunehmen. Das heißt aber auch, fast 2/3 jener Menschen, die betroffen sind, stehen dem Arbeitsmarkt tatsächlich nicht zur Verfügung. Die Gründe dafür sind vielfältig, angefangen bei fehlender Unterstützung aus der Familie, über die Betreuung eigener Kinder bis hin zu gesundheitlichen Problemen.
1: Die Zahlen zeigen das Ausmaß, aber noch nicht, warum junge Menschen ohne berufliche Perspektive bleiben. Der Kollege Stefan Schlag vom NDR hat mit Menno Baumann über die Ursachen gesprochen. Er ist Professor für Intensivpädagogik und soziale Arbeit an der Fachhochschule Düsseldorf und Host des Podcasts Systemspringer. Die Frage an den Experten war, was sind die entscheidenden Gründe dafür, dass junge Menschen weder in Ausbildung noch in Arbeit sind?
2: Na, es gibt natürlich einerseits die wirtschaftlichen Gründe, das ist aber ein Thema, zu dem ich als Pädagoge wenig sagen kann. Aber Konjunkturschwäche ist nie gut für solche Prozesse. Was mich natürlich interessiert, sind gerade auch die jugendspezifischen Gründe. Und da muss ich sagen, wir sehen in Deutschland eine Zunahme an Bildungsabbrechern und Abbrecherinnen, vor allen Dingen auch gerade im Ausbildungsmarkt, nicht nur schulisch. Wir sehen, dass der Faktor der Herkunft wieder wichtiger wird für Bildungskarrieren. Da waren wir schon mal besser, das ist gerade wieder rückläufig, so das Unterstützung der Eltern, Einkommen der Eltern und natürlich junge Menschen, die ohne Eltern in Deutschland sind, ganz besonders es schwer haben. Und so ein Stück weit ist es natürlich auch Vorbehalte so, wir haben immer von Generation Corona gesprochen, also auch da, diese Generation, das sind ja die jetzt 20-Jährigen, die damals ihre Sek-1-Abschlüsse gemacht haben.
3: Wenn Sie sagen, da gibt es unterschiedliche Gründe auch, dass diese jungen Menschen dann auf dem Arbeitsmarkt auch gar nicht ankommen, dass sie Schule abbrechen, dass sie eine Ausbildung abbrechen. Worin sehen Sie da die Gründe, wenn ein Kind in der Schule nicht zurechtkommt? Ist es zu wenig Unterstützung oder ist es vielleicht schon ein Schritt vorweg, dass in der frühkindlichen Bildung da schon die Ursachen liegen?
2: Na, wenn man sich die Studienlage anguckt, muss man sagen, bis zum Grundschulalter steht Deutschland noch nicht so schlecht da. Das Ganze passiert durchaus im Sek-1-Bereich. Das heißt, diese Trennung, die Selektion in Leistungsgruppen und damit auch frühzeitig die Erkenntnis, eigentlich bin ich relativ perspektivlos. Das ist ein wichtiger Faktor. Das sehen wir auch bei unseren Studien zum Thema Jugendgewalt. Wenn ein junger Mensch nicht mehr an seine eigene Zukunft glaubt, das ist immer der größte Faktor für, jetzt wird es schwierig. So, und dann hat es natürlich auch was mit mentaler Gesundheit zu tun. Das Bildungssystem ist Stress, das muss man ganz klar sagen. Der hat auch nicht abgenommen. Gerade durch das Hin und Her G9, G8, G9 sind Jugendliche verunsichert und wir sehen eine höhere Quote von jungen Menschen mit Depressionen. So, und das sind natürlich alles Faktoren, die zusammenkommen und die sich dann natürlich dann auch, ja, europaweit noch relativ gering, aber in der Entwicklung in Deutschland einfach negativ zusammenzählen lassen.
3: Also Schule produziert, ich nenne es mal so, zu viele Verlierer.
2: Genau. Und dabei sind natürlich auch Faktoren, wir haben viele Studien, die zeigen, Intelligenz ist nicht der Faktor, wie erfolgreich ich in der Schule bin, sondern das reicht von Faktoren wie, was machen meine Eltern? In bestimmten Fächern spielt nach wie vor das Geschlecht eine größere Rolle für die schulische Bewertung als das individuelle Leistungsniveau. Bis hin zu, dass es jetzt sogar eine aktuelle Studie über Deutschland, Österreich und die Schweiz gibt, die zeigt, sogar der Body Mass Index, der BMI, lässt sich in den Bewertungen ablesen. Das heißt also, wir haben auch strukturelle Diskriminierungsfaktoren in der Schule, die manchen Menschen schnell signalisieren, das ist hier nicht dein System. Wenn ich lesen und schreiben gut kann und das ist meine Stärke, habe ich einen Vorteil. Wenn ich aber in Sport gut wäre oder wenn ich Dinge kann, die in der Schule überhaupt gar keinen interessieren, aber dafür ist Lesen nicht meine Stärke, dann bin ich schnell draußen.
3: Und wen sehen Sie da in der Pflicht? Sind es dann die Bundesländer, die Schulen entsprechend besser ausstatten müssen, Lehrer besser vorbereiten müssen, dass die Lehrerausbildung dann entsprechend angepasst werden soll? Wo sehen Sie da den Hebel?
2: Es sind verschiedenste Faktoren, die ich da sehen würde. Das eine ist, wir haben natürlich auch Matching-Probleme. Wir haben ja immer wieder die Diskussion, dass wir mit mindestens so viele freie Lehrstellen wie Bewerber haben und trotzdem finden sie nicht zusammen. Was wir sehen, ist anonymisierte Bewerbungen zum Beispiel. Wenn sich Menschen um Ausbildungsplätze bewerben, ohne Angabe von Name, Geschlecht und ihre Wohnadresse. Auch das spielt eine Rolle. Natürlich gibt es auch Stadtteile, aus denen habe ich weniger Chancen als aus anderen. Und wenn ich mich ohne diese ganzen Informationen bewerben kann, dann kommen mehr Menschen in die zweite und dritte Runde, als wenn ich von Anfang an diese Informationen mitliefere. Also da sehen wir erste Faktoren. Wir bräuchten eine viel stärkere Fokussierung auf eben die Sek-1-Abschlüsse und die Berufsabschlüsse. Wir gucken immer nur aufs Abitur. Da war gerade die Corona-Zeit ein schönes Beispiel, dass wir ganze Generationen von Auszubildenden in die Arbeit entlassen haben, ohne praktische Prüfung, war egal, Hauptsache das Abitur stimmt. Und wir müssen viel stärker daran fokussieren. Schulsozialarbeit an Berufsschulen wäre ein wichtiger Faktor.

0: Sektor und auch Mental Coaches, gerade in dem Ausbildungssektor. Wir haben das in den Schulen in Nordrhein-Westfalen gesehen, dass diese Mental Health Coaches guten Effekt erzielen können. Und ich denke, wir müssen das auf die Phase des jungen Erwachsenenalters einfach mit ausrollen, dass wir junge Menschen auch psychisch begleiten durch diese Phase der Ausbildung. Denn es heißt immer so schön, Lehrjahre sind keine Herrenjahre. Das stimmt, das war noch nie so. Mhm. Aber wir sehen eben jetzt auch gerade, dass wir da Unterstützung leisten sollten, weil wir in einer Zeit, wo wir dringend Fachkräfte brauchen, uns das auch schlicht und ergreifend nicht leisten sollten, dass so viele Menschen abbrechen.
1: Sagt Menno Baumann, Professor an der Fachhochschule Düsseldorf und einer der Macher des Podcasts Systemspringer. Es ist ein Szenario, das sich keine Behörde wo auch immer wünscht. Hacker dringen unbemerkt in die Computersysteme ein, stehlen unzählige Akten und fordern Lösegeld. Genau das hat sich ja in Berlin ereignet. Die Hackergruppe hat dem Senat bis Freitag ein Ultimatum gestellt, um ein Lösegeld zu bezahlen. Ansonsten drohen die Verbrecher damit, die vielen sensiblen Daten im Netz zu veröffentlichen. Wie geht's jetzt weiter? Dazu Angela Ulrich.
2: Es hat etwas von einem Ping-Pong-Spiel, nur ohne Spaßfaktor. Anruf bei der Senatskanzlei, da heißt es, wir können derzeit nichts sagen zum Hackerangriff. Die Staatsanwaltschaft und das Landeskriminalamt ermitteln. Anruf bei der Berliner Staatsanwaltschaft, nein, hier gibt's leider keine Infos, nur die Senatskanzlei hat die Kommunikationsfäden in der Hand. Es geht hin und her. Am Ende bleiben die Fragezeichen. Was wir wissen ist, Berlin wird erpresst und will diesem Erpressungsversuch nicht nachgeben. Das haben der regierende Bürgermeister Kai Wegner und auch Innensenatorin Spranger schon nach der Sondersenatssitzung am vergangenen Freitag gesagt. Daran habe sich nichts geändert, heißt es aus Senatskreisen. Aber was passiert, wenn dann die gestohlenen Daten veröffentlicht würden? Damit droht ja die Hackergruppe Resida, die angibt, fast 5,8 Terabyte an Daten aus dem Berliner Landesnetz erbeutet zu haben. Geodaten, Verfahren, Klagen, Rechtsgutachten, Verträge, Personalakten, Passwörter, Telefon- und Kontonummern und damit auch ganz persönliche Daten. Laut Resida von mehr als 12.000 Menschen. Die müssten informiert werden, um sich vorbereiten zu können. Und zwar schnell, findet Stefan Ziller, der Digitalexperte der Grünen.
3: In manchen Fällen wird Schützen nur so sein, dass man Sachen ändert. Ob das Passwörter sind oder Bankkonten, das muss man sehen, ob so eine Änderung nötig ist. In jedem Fall muss man vorsichtig sein, was da an Abbuchungen und Überweisungen oder so passiert. Und das kann man aber erst, wenn man weiß, dass man auf dieser Liste steht.
2: Bisher sind diejenigen, deren persönliche Daten offenbar erbeutet wurden, aber noch im Unklaren darüber. In einer internen Mail der vom Datendiebstahl betroffenen Verkehrsverwaltung steht:
4: Bitte haben Sie Verständnis dafür, dass wir Ihnen derzeit keine Informationen zu einer gegebenenfalls bestehenden persönlichen Betroffenheit geben können.
2: Man möge auf verdächtige Umstände wie ungewöhnliche E-Mails oder Anrufe achten und diese melden, heißt es weiter. Ähnliche Anweisungen gibt es auch in anderen Senatsverwaltungen. Der grüne Ziller und auch andere Abgeordnete fordern schnelle Informationen an die Betroffenen. Am Dienstag in der Senatssitzung wird der Hackerangriff großen Raum einnehmen. Auch Senatorinnen und Senatoren haben Redebedarf angemeldet.
1: Ja, der Hackerangriff in Berlin. Was steckt dahinter? Angela Ulrich war das. Die Zeit, es ist 23:15 Uhr.
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1: Es ist ein wichtiges wirtschaftspolitisches Weichenstellen, das eigentlich unter den Augen der Weltöffentlichkeit stattfinden sollte. Aber beim G20-Vorbereitungstreffen in Asheville, das gerade läuft, wird genau diese öffentliche Kontrolle jetzt massiv eingeschränkt. Anscheinend verträgt das Treffen keine unabhängige Transparenz. Führende globale Medienhäuser wie die New York Times, das Wall Street Journal und die Agentur Bloomberg, die sind ausgesperrt worden, weil die US-Regierung eine kritische Begleitung der Gespräche durch unliebsame Journalisten offenbar unterbinden will. Einer, der im US-Bundesstaat North Carolina dabei sein darf, ist ARD-Korrespondent Philipp Eckstein, mit dem ich gesprochen habe. Das wirft ja fast zwangsläufig die unangenehme Frage auf, ob ein vermeintlich wohlwollender Ton seiner Berichterstattung die Eintrittskarte für dieses Gipfel gewesen ist.
6: Nein, davon gehe ich nicht aus. Aber was man durchaus sagen kann, ist, dass die Trump-Administration ja einen sehr besonderen Umgang mit der Presse hat, da immer wieder auch gegen Reporterinnen und Reporter vorgegangen ist. Auch US-Präsident Trump ja Journalistinnen oft schon beschimpft hat. Und bei diesem berühmten G20-Finanzministertreffen ist es jetzt tatsächlich so, dass mehrere Reporterinnen und Reporter keine Akkreditierung bekommen haben. Das heißt, sie dürfen nicht vom Veranstaltungsort berichten. Betroffen sind das Wall Street Journal, die New York Times und Bloomberg. Was interessant ist, Bundesfinanzminister Lars Klingbeil nimmt ja auch an dem Treffen mit. Deutsche Politikerminister ins Ausland reisen, lassen sie sich häufig von Journalisten begleiten. Die müssen dann selbst auch diese Reise bezahlen, aber die sind eben nah dran, dürfen auch im Regierungsflieger mitfliegen. Ich bin Teil quasi jetzt dieser Gruppe, die aus Deutschland auch von hier berichtet. Und auch bei uns in der Gruppe ist ein Reporter von Bloomberg, der nicht akkreditiert wurde, also der hier nicht mit aufs Veranstaltungsgelände darf. Man muss sagen, die Bundesregierung hat sich da ziemlich verärgert gezeigt, hat auch versucht zu intervenieren, hat es geschafft, dass ein New York Times-Kollege tatsächlich noch rein durfte, aber bei dem Bloomberg-Reporter hat das nicht geklappt. Und es gab auch ein Statement vor Ort hier von Bundesfinanzminister Lars Klingbeil, wo er doch mal deutlicher seinen Unmut darüber zum Ausdruck gebracht hat. Und ich glaube, es gibt auch so eine Art Solidarität unter den Journalistinnen und Journalisten, weil über diesen Vorgang ist jetzt doch relativ viel berichtet worden, eben auch von mir. Und wir sprechen ja jetzt auch gerade darüber.
1: Ein Gast ist bei dem Treffen dabei, den vielleicht auch nicht alle dabei haben wollten, und zwar auf politischer Ebene, ne?
6: Ja, und das sorgt hier tatsächlich für Ärger. Die US-Administration hat tatsächlich den russischen Finanzminister Anton Siluanov eingeladen. Davon wurden offenbar viele der anderen G20-Finanzminister auch überrascht. Es gab dazu auch eine Aussprache unter den europäischen Finanzministern. Und die haben dann Druck gemacht und haben gesagt, wenn es hier ein gemeinsames Gruppenfoto geben soll, das wird immer so als Familienfoto bezeichnet, dann entweder ohne uns oder wir machen das und dieser russische Minister darf dabei nicht mit aufs Foto. Da hat sich die europäische Seite dann auch durchgesetzt. Bundesfinanzminister Klingbeil hat das nochmal gelobt und er hat auch berichtet, dass er bei den gemeinsamen Arbeitstreffen, wo man dann eben mit dem russischen Finanzminister ja auch an einem Tisch saß, dass er ihm da sehr direkt ins Gesicht gesagt habe, dass Russland eben den Krieg gegen die Ukraine beenden müsse. Und er hat sich auch irritiert gezeigt, dass die amerikanische Seite ihn hier mehr oder weniger wie einen normalen Gast empfangen hat.
1: Ist das sozusagen der einzige Konflikt bei diesen Vorbereitungstreffen?
6: Nein, in der Tat. Ein weiterer Konflikt ist aber auch der Umgang mit Südafrika. Südafrika ist Mitglied der G20. Es gibt aber schon seit längerem einen Zwist oder auch einen Streit zwischen der US-Regierung und Südafrika. Unter anderem wirft Präsident Trump den Südafrikanern, der südafrikanischen Regierung vor, Weiße in dem Land zu diskriminieren. Und Südafrika wurde deswegen auch hier zu dem Treffen schlicht nicht eingeladen. Das heißt, der Finanzminister kann an dem Treffen nicht teilnehmen. Und weitere Diskussionen gibt es hier vor Ort beispielsweise auch um den Iran-Krieg. Deutschland hat zuletzt nochmal gefordert, die Bundesregierung, dass dieser Krieg beendet werden soll. Die US-Administration wiederum möchte das Treffen allerdings nutzen, um auch Druck auf die übrigen G20-Staaten auszuüben. Sie fordern nämlich, dass alle G20-Staaten alle wirtschaftlichen Beziehungen mit dem Iran vollständig einstellen.
1: Welche Themen stehen noch auf dem Programm?
6: Also eigentlich ist das große Thema, was quasi ja hier alles dominieren sollte, ist das Thema Wachstum, Wirtschaftswachstum. Da hofft man sich ja Impulse. Ein weiteres Thema, was hier auch die Finanzminister, aber auch die Notenbankchefs, die hier auch zusammenkommen, beschäftigen, sind das Thema Schulden. Da ist es ja so, dass viele Staaten sich doch sehr stark verschulden zurzeit und gleichzeitig sehen wir an den Anleihenmärkten, dass die Zinsen steigen. Das heißt, für die Staaten wird es teurer, neue Kredite aufzunehmen. Und das ist ein Thema, was hier in den USA für ja viel Diskussionen sorgt, weil die Zinsen doch jetzt doch deutlich gestiegen sind. Aber auch den Bundesfinanzminister Lars Klingbeil treibt das natürlich um. Denn auch Deutschland macht ja zurzeit sehr viele neue Schulden. Und wenn die Zinsen dafür steigen, dann heißt das einfach, man muss mehr Geld dafür bezahlen. Und das belastet dann auch den Haushalt.
1: Vom G20-Vorbereitungstreffen in Asheville war das ARD-Korrespondent Philipp Eckstein. Nur noch ein paar Tage bis zur Landtagswahl in Sachsen-Anhalt, auf die ganz Deutschland blickt. Werden die als gesichert rechtsextrem eingestufte AfD unter Ulrich Siegmund in den Umfragen mit 42% vorn liegt, droht der SPD ein Desaster. Bei mageren 8% versucht ihr Spitzenkandidat, der Hochschulprofessor Armin Willigmann, die Wende zu erzwingen. Wer Armin Willigmann ist, der für die Sozialdemokraten die Kohlen aus dem Feuer holen soll, dazu Laura Sinem-Hönes.
7: Samstagmorgen in einer kleinen Buchhandlung in Wernigerode. Zwischen historischen Werken, politischer Literatur und Büchern über den Harz sucht Armin Willigmann nach neuem Lesestoff. Der Spitzenkandidat der SPD in Sachsen-Anhalt kommt regelmäßig hierher.
8: Das Wundervolle ist, dass ich samstags morgens versuche, die Familieneinkäufe zu erledigen, Lebensmittel sozusagen Bücher und Literatur sind Lebensmittel.
7: An diesem Tag empfiehlt Willingmann ein Buch des Historikers Götz Ali. Geschichten, Politik, Belletristik. Lesen gehört zu seinen größten Leidenschaften. Die Buchhandlung kennt er seit vielen Jahren. Den Inhaber auch. Beide sitzen gemeinsam im Stadtrat von Wernigerode.
8: Es tut Not in unserer Zeit, sich mit Geschichte zu beschäftigen. Einfach um zu erkennen, dass vieles, was geschehen ist, auch wieder geschehen kann.
7: Auch klassische Musik begleitet den 63-Jährigen durch seinen Alltag.
8: In meinem Dienstzimmer läuft immer im Hintergrund leise Musik. In aller Regel Barock. Ich entscheide morgens, welche CD ich auflege. Sie unterstreicht manchmal die Stimmung, manchmal passt es zum Tag.
7: Willingmann lebt in Wernigerode, einer Stadt am Nordrand des Harzes im Westen Sachsen-Anhalts. Geboren wurde er allerdings rund 350 Kilometer entfernt, in Dienstlaken in Nordrhein-Westfalen. Nach Jurastudium und Promotion führen ihn verschiedene berufliche Stationen, zunächst nach Norddeutschland. 1999 bekommt er schließlich eine Professur für Wirtschaftsrecht an der Hochschule Harz in Wernigerode.
8: Dann lebte damals meine Familie noch in Rostock, wir alle dort zusammen. Dann bin ich erst ein bisschen gependelt. Wir haben dann irgendwann gemerkt, das ist ja ein ganz bezauberndes kleines Städtchen, in dem wir uns auch vorstellen konnten, dass unsere Kinder groß werden. Unser Sohn sollte eingeschult werden, unsere Tochter war geboren. Und da war es eine schöne Gelegenheit zu sagen, jetzt verlegen wir den Lebensmittelpunkt nach Wernigerode. Wir haben es nicht bereut. Ich lebe gerne hier. Es ist meine Heimat geworden.
7: Und die ist es bis heute geblieben. Auch als Willingmann 2016 in die Landesregierung nach Magdeburg wechselt, kommt ein Umzug für ihn nicht in Frage. Nur wenige Gehminuten von seinem Zuhause entfernt liegt die Hochschule Harz. 13 Jahre lang war Willingmann hier Rektor, bis 2016. Damals wie heute mit dabei die Familienhündin. Doch woher kam dann der Wechsel in die Politik?
8: 2008 habe ich es für angemessen gehalten, dass ich mich auch ein Stück weit in der Stadtpolitik engagiere, weil die Hochschule dort bislang nicht sehr stark repräsentiert war in diesem Stadtrat und weil die Hochschule Harz für Wernigerode schon eine sehr prägende Einrichtung ist.
7: Er steigt politisch immer weiter auf. Aus dem Kommunalpolitiker wird später ein Landespolitiker. Er ist Wirtschafts- und Wissenschaftsminister, seit 2021 Minister für Wissenschaft, Energie, Klimaschutz und Umwelt. Außerdem ist Willingmann stellvertretender Ministerpräsident Sachsen-Anhalts. Doch wie sieht er sich selbst, fernab der politischen Ämter? Als besonnen, als jemand, der zuhört und politische Kompromisse sucht. Eines sei er dagegen nicht.
8: Was ich nicht bin, ist ohne Frage so eine Art Rampensau. Ich glaube, ich eigne auch nicht zum Volkstribun. Ich bin, glaube ich, auch nicht der ganz große Star in Social Media. Aber das muss man auch nicht sein.
7: Jetzt muss Willingmann allerdings Wählerinnen und Wähler von sich und seiner SPD überzeugen. Als Spitzenkandidat will er seine Partei bei der Landtagswahl am 6. September erneut ins Parlament in Magdeburg führen. Ob seine politische Karriere danach weitergeht, entscheiden die Menschen in Sachsen-Anhalt.
1: Von Sachsen-Anhalt nach Mecklenburg-Vorpommern. Ein verschwiegener Banküberfall bringt die AfD nämlich in Mecklenburg-Vorpommern im Wahlkampf in die Schlagzeilen, weil ihr Rostocker Landtagskandidat Sascha Gläser seine kriminelle Vorgeschichte offenbar verheimlicht hat, will die Parteispitze, so wie es aussieht, jetzt die Reißleine ziehen. Wie? Dazu Stefan Luttmann.
9: Nach NDR-Informationen soll gegen den 42-jährigen Gläser ein Parteiausschlussverfahren in Gang gesetzt werden. Gläser hatte am Wochenende nach entsprechenden Medienberichten eingeräumt, 2012 in Duisburg eine Bank überfallen zu haben. Als er im Juni zum Direktkandidaten für den Rostocker Wahlkreis 7 gewählt wurde, verschwieg er die Straftat und die anschließende Haft. Der AfD-Landesvorstand sprach von einem Vertrauensbruch und erklärte, Gläser sei zwar mit Strafverbüßung resozialisiert, aber über den Banküberfall hätte er im Vorfeld informieren müssen. Gläser soll erklärt haben, er werde, sollte er den Wahlkreis gewinnen, das Mandat nicht annehmen. SPD, CDU und Linke zeigten sich besorgt. Der Fall zeige, so die SPD, dass die AfD eine Gefahr für das Land sei.
10: Sport.
11: Mit Lars Bente und einem, der im Fußball ja quasi alles gewonnen hat. Er gilt für viele Experten sogar als bester Fußballer, den die Welt je gesehen hat. Und nun hat Lionel Messi seinen Rücktritt aus der argentinischen Nationalmannschaft bekannt gegeben. Die Einzelheiten dazu hat unsere Südamerika-Korrespondentin Anne Herberg.
12: Es sei eine Entscheidung gewesen, die ihm immer noch in der Seele wehtue. Aber er verstehe, dass es der richtige Zeitpunkt sei, schrieb er auf seinem Instagram-Account. Dazu das Foto eines handschriftlich verfassten dreiseitigen Briefes. Er habe es immer geliebt, in der Selektion zu spielen, immer gekämpft, nun aber sei er leer. Er habe nichts mehr zu geben und außerdem kämen nach ihm großartige Nachwuchsspieler, die es verdient hätten, dort zu sein. Ich liebe euch alle, danke Gott, dass ich Argentinier bin. Auf geht's, Argentinien. Insgesamt stand Messi für die Albiceleste stolze 207 Mal auf dem Rasen, dabei erzielte er 125 Tore. Zu seinen größten Erfolgen zählt der WM-Titel 2022. Auf Vereinsebene wird er weiterhin für den Club Inter Miami aktiv sein. Dort steht er noch bis zum 31. Dezember 2028 unter Vertrag.
11: Messi wechselt bei der argentinischen Nationalmannschaft also vom Spieler zum Fan. So hat er es ja in seiner Rücktrittsbekanntgabe versprochen. Und um ganz andere, nämlich Vereinswechsel, geht es jetzt und auch noch die kommenden Stunden. Denn das Transferfenster der Bundesliga, das schließt ja um 20 Uhr. Und bis dahin wollen noch einige Clubs tätig werden. Aber nicht nur in Deutschland, sondern auch in der englischen Premier League, wie Uli Schäfer berichtet.
10: Der FC Liverpool hat auf dem Transfermarkt nochmal richtig zugeschlagen und Topstar Bradley Barcola von Champions-League-Sieger Paris Saint-Germain geholt. Medienberichten zufolge soll Liverpool für den französischen Nationalspieler eine Basisablöse in Höhe von 125 Millionen Euro zahlen. Inklusive Boni könnte sich der Deal auf bis zu 145 Millionen Euro belaufen. Bradley Barcola unterschrieb beim englischen Rekordmeister einen Vertrag bis 2031 und sagte, er sei stolz, für Liverpool spielen zu dürfen und wolle Großes erreichen, allen voran den Gewinn der Champions League.
11: Ein neuer Mitspieler also für unter anderem DFB-Nationalspieler Florian Wirtz. Kommen wir nun zu zwei Nationalspielerinnen, die ihr Comeback beim FC Bayern gegeben haben. Und zwar beim Ligaspiel gegen Aufsteiger Mainz 05, das die Titelverteidigerinnen mit 2:0 gewinnen konnten. Aus München, Taufik Khalil.
13: Julia Quinn kehrt 3 Monate nach ihrer Schulter-OP ins Spiel zurück und macht kurz vor der Pause das 1:0. Vanessa Gil sorgt dann in der Nachspielzeit für das 2:0 per Kopf. Pflichtsieg, abhaken. Fast wichtiger, nicht nur Quinn ist wieder da, sondern auch Lena Oberdorf. 10 Monate nach ihrem zweiten Kreuzbandriss in 2 Jahren kehrt sie wieder mal auf den Platz zurück und zeigt in 15 Minuten zum Spielende bereits, worauf sich die Fans künftig freuen dürfen, inklusive einer Grätsche. Für Mainz ist es die 2. Niederlage im 2. Spiel, für die Münchnerinnen der 2. Sieg.
11: Spitzenreiter nach dem 2. von insgesamt 24 Spieltagen bleibt übrigens der VfL Wolfsburg. In den USA, da steigt ja gerade das letzte Tennis-Grand-Slam-Turnier des Jahres, die US Open. Und in New York, da ist nicht nur der Rekord-Grand-Slam-Sieger im Herrentennis Novak Djokovic in der ersten Runde gescheitert, sondern auch die aktuell beste deutsche Spielerin. Tamara Korpatsch, die lag gegen die Österreicherin Lilly Tagger sogar mit 0:6 und 0:4 hinten, kämpfte sich dann nochmal ran, verlor den 2. Satz aber im Tiebreak, auch weil sie sich körperlich nicht fit gefühlt hat.
14: Gestern bin ich mit Halsschmerzen aufgewacht und fühle mich einfach nur schlapp. Ich habe jetzt kein Fieber oder so, jetzt nichts Großartiges. Aber keine Ahnung, wahrscheinlich durch die ganzen Klimaanlagen hier drin. Ich bin immer nur am Frieren, wenn ich drin bin. Ich habe es trotzdem geschafft, bis zum Ende zu kämpfen. Und ich kam ja auch wieder bei 0:4 wieder zurück. Und am Ende habe ich es dann ja leider nicht geschafft, die Satzbälle zu nutzen. Schade.
11: Und die wichtigsten Ergebnisse von den US Open finden Sie übersichtlich auf sportschau.de.
1: Und das war der Sport mit Lars Bente.

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1: Um 23.30 Uhr mit Milat Kupay. Die Pflegebevollmächtigte der Bundesregierung Staffler hat Warnungen vor einer bevorstehenden Zahlungsunfähigkeit der Pflegekassen zurückgewiesen. Der Spitzenverband der gesetzlichen Krankenkassen hatte davor gewarnt, dass schon im Oktober nicht mehr alle Leistungen bezahlt werden könnten. Das bestritt Staffler im Bayerischen Rundfunk aber. Die CSU-Politikerin sagte, man werde die Pflegekassen nicht pleite gehen lassen.
2: Es gibt ja die Darlehen, die in Aussicht gestellt sind und die natürlich auch die Zeit überbrücken werden bis zum 1. Januar, bis die Reform dann in Kraft tritt. Das heißt aber natürlich, dass wir trotzdem bei der Reform jetzt schnell auch zum Ende kommen müssen. Wir wundern uns auch so ein kleines bisschen, warum die Kassen jetzt so hier auch versuchen, das Thema so groß zu machen. Denn genau aus dem Grund steht ja die Pflegereform jetzt vor der Tür.
1: Der Sommer dieses Jahres ist nach einer vorläufigen Auswertung der zweitwärmste, der jemals in Deutschland gemessen wurde. Laut deutschem Wetterdienst lag die mittlere Temperatur voraussichtlich bei 19,6 Grad. Damit war bisher nur der Sommer 2003 noch wärmer. Als beispiellos bezeichnete der DWD die Hitzehäufigkeit. Zwischen Anfang Juni und Ende August zeigte das Thermometer an mehr als 22 Tagen mehr als 30 Grad an. Außenminister Wadephul will enger mit nordafrikanischen Ländern zusammenarbeiten, um die Migration in Richtung Europa einzudämmen. Es gehe darum, die Ursachen der Flucht stärker zu bekämpfen, sagte der CDU-Politiker nach einem Treffen mit seinem tunesischen Kollegen Nafti in Tunis. Im Fokus dabei stehen laut Wadephul die Länder der sogenannten Sahelzone. Dort müsse man für mehr Wirtschaftswachstum sorgen. Außerdem sei es wichtig, entschiedener gegen Schleuserbanden vorzugehen. Inzwischen ist Wadephul zum Abschluss seiner zweitägigen Nordafrika-Reise in Algerien angekommen. Spaniens Ministerpräsident Sanchez hat Israel und Russland vorgeworfen, zum massenhaften Grenzübertritt in die spanische Exklave Ceuta vor einem Monat beigetragen zu haben. In einem Radiointerview sprach Sanchez von Anzeichen einer gezielten Desinformationskampagne in sozialen Netzwerken. Aus Madrid, Franka Welz.
3: Als Quelle für diese Informationen nannte Sanchez den Europäischen Auswärtigen Dienst. Das ist der diplomatische Dienst der Europäischen Union. Wenn sich beide Länder in diese Angelegenheit einmischten, dann nicht aus Interesse an den Migranten, sondern weil Spanien Israels, so wörtlich, Völkermord im Gazastreifen und den russischen Angriffskrieg gegen die Ukraine angeprangert habe, fügte Sanchez hinzu. Israels Außenminister Saar warf dem spanischen Ministerpräsidenten daraufhin vor, so wörtlich unverschämte Lügen zu verbreiten.
1: Und das Wetter in Deutschland: nachts häufig trocken, an den Küsten und im Osten noch Schauer, Tiefstwerte 17 bis 8 Grad. Morgen im Süden trocken, sonst einige Schauer, vereinzelt Gewitter, Höchstwerte 18 bis 27 Grad. Und am Mittwoch meist trocken, im Norden und Nordwesten zeitweise Regenschauer, bei ebenfalls 18 bis 27 Grad. Das waren die Nachrichten.
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4: A1 Lübeck Richtung Hamburg. Zwischen Morfleet und Norderelbbrücke gibt es im Moment 1 Kilometer Stau. A3 Linz Richtung Passau. Zwischen Pocking und Passau Süd, da gibt es 2 Kilometer Stau. Die A10 nördlicher Berliner Ring Dreieck-Havelland Richtung Dreieck-Barnim ist zwischen Mühlenbeck und Dreieck-Pankow nach einem Unfall gesperrt. Und das war's. Gute Fahrt.
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4: Mit Reza Wafer. Guten Abend. Gut einen Monat lang hat die USA keine Angriffe auf den Iran geflogen. In der vergangenen Nacht hat das US-Militär den Iran aber wieder angegriffen, und zwar eine Insel in der Straße von Hormus. Im Gegenzug hat Iran mit Vergeltungsangriffen auf 2 Stützpunkte des US-Militärs in Jordanien reagiert. Die Raketen wurden aber abgefangen. Benjamin Weber ist unser Korrespondent für die Region, und die Kollegin Birgit Langhammer vom NDR hat ihn gefragt, warum gerade jetzt diese Angriffe und warum in der Straße von Hormus?
5: Es steht ja diese Befürchtung oder diese Mutmaßung im Raum, die Revolutionsgarde könnte mit Raketen wieder versuchen, die Straße von Hormus erneut zu verminen. Das hat ja das CENTCOM, dieses Militärkommando, was für die Region zuständig ist, das amerikanische, gesagt. Die iranische Nachrichtenagentur Tasnim, die der Revolutionsgarde nahesteht, hat das zurückgewiesen. Die USA hätten nicht Minenleger angegriffen, heißt es da, sondern sie seien bei dem Versuch gescheitert, eine iranische Militärmaßnahme gegen nonkonforme Schiffe aufzuhalten. Also, dass man da versucht hat, ein Schiff anzugreifen, was durch die Straße von Hormus gefahren ist. Das ist zum jetzigen Zeitpunkt nicht so richtig klar. Ich denke aber, diese Sache mit den Seeminen ist schon relativ naheliegend.
6: Mhm. Weil die ja auch das große Problem sind, deswegen kann man ja die Straße von Hormus auch nicht einfach von einem auf den anderen Tag wieder freigeben. Wir haben ja viel darüber berichtet. Wenn wir jetzt aber nochmal drauf schauen, dass nach mehrwöchigen Unterbrechungen jetzt wieder Kampfhandlungen aufgenommen worden sind zwischen den USA und Iran, heißt das dann auch, die Deeskalation ist jetzt vorbei?
5: Also wenn man sich das anhört, was beide Seiten jetzt so veröffentlicht haben, dann würde ich sagen, scheinen das jetzt erstmal begrenzte Angriffe und Gegenangriffe gewesen zu sein. Iran hat das Ganze als Aggression der USA bezeichnet und auch als Verstoß gegen die Charta der Vereinten Nationen. Das US-Militär weist das zurück und sagt, das war eine begrenzte, präzise Aktion, die defensiv gewesen ist, eben wegen dieser Seeminen. Ich denke, die Deeskalation ist jetzt trotzdem nicht vorbei. Und auch im August, als keine militärischen Kampfhandlungen stattgefunden haben, kann man eigentlich nicht davon sprechen, dass es komplett deeskalativ gewesen ist. Denn die USA haben ja doch den wirtschaftlichen Druck sehr erhöht. Und für den Iran gibt es eben jetzt ein großes Problem, nämlich iranische Schiffe können diese Meerenge nicht passieren zurzeit. Andere aber doch. Und das ist mit Hilfe der USA jetzt dann auch passiert, dass ungefähr 2/3 des Verkehrs von vor dem Krieg da jetzt zumindest punktuell wieder durchgefahren sind, auf einer Route, die direkt an der omanischen Küste entlang führt. Und das ist für den Iran ein großes Problem, weil sie nämlich jetzt so langsam erstens ihre Einnahmequelle verlieren. Öl nach China ist ja eine große Einnahmequelle für den Iran gewesen. Das Zweite ist eben, dass sie jetzt auch ihren großen Trumpf verlieren. Nämlich sie haben ja quasi mit der Kontrolle der Straße von Hormus die USA vor sich hergetrieben. Und deswegen finde ich das auch sehr naheliegend, dass man da aus Teheran jetzt versucht, neue Minen in diese Straße von Hormus, in diese Meerenge einzubringen.
4: Das war Birgit Langhammer im Gespräch mit unserem Korrespondenten vor Ort.
0: Wirtschaft.
4: Jahrelang galt Dubrovnik als Sinnbild des Massentourismus. Überall überfüllte Gassen und ein Kreuzfahrtschiff nach dem anderen. Heute verfolgt der Bürgermeister einen anderen Kurs. Dafür wird Dubrovnik sogar von der Europäischen Kommission ausgezeichnet als grüner Pionier für verantwortungsbewussten Tourismus. Aber immer noch schieben sich Menschenmengen durch den historischen Stadtkern. Nina Knopp hat sich in Dubrovnik umgeguckt.
7: This was my gallery.
8: Thea Batinic kennt die historische Altstadt von Dubrovnik wie kaum eine andere. Das ist das Haus, in dem ich geboren wurde. Dort lebe ich immer noch. Von da aus hat Thea direkten Blick auf die umliegenden Gassen. Die sind meist prall gefüllt mit Urlaubern. Thea Batinic beobachtet also aus nächster Nähe, wie sich der Tourismus in ihrer Heimatstadt in den letzten Jahrzehnten verändert hat. Schneller, billiger, weniger Zeit. Alles muss sofort sein und es muss immer mehr werden. Mehr, mehr, mehr. Immer mehr. Das war lange der Tourismuskurs der Stadt Dubrovnik. Hauptattraktion, die Altstadt. UNESCO-Weltkulturerbe, umgeben von einer mächtigen, mittelalterlichen Stadtmauer. Drehort der Erfolgsserie Game of Thrones. Jährlich kommen knapp 1,5 Millionen Besucherinnen und Besucher in die kroatische Adriastadt. Aber der Erfolg droht die Stadt zu ersticken, gefährdet sogar ihren UNESCO-Status. Das erkennt auch Bürgermeister Mato Frankovic. Wenn man merkt, dass der Tourismus die Lebensqualität zerstört, dann muss man die Reißleine ziehen. Und die hat er gezogen. Sein Ziel seit seinem Amtsantritt 2017, den unkontrollierten Massentourismus in den Griff bekommen für eine lebenswerte Stadt. Aber ganz ohne Touristen geht es auch nicht. Immerhin lebt der Großteil der Bevölkerung Dubrovniks vom Fremdenverkehr. Deswegen beginnt die Stadt 2017 mit Maßnahmen, um beides miteinander in Einklang zu bringen. Erste Maßnahme: Platz machen. Dubrovnik entfernt mehr als 80% der Souvenirstände auf den Wegen, genauso wie 1/3 der Tische und Stühle vor den Restaurants. Man kann in der Stadt besser herumlaufen, sie genießen und die Kulturdenkmäler entdecken. Hilft aber wenig, wenn alle Passagiere der Kreuzfahrtschiffe gleichzeitig in die Altstadt laufen. Daher die zweite Maßnahme: weniger Kreuzfahrtschiffe. Früher kamen bis zu 10 von ihnen täglich, heute sind es maximal 2. Und die müssen mindestens 8 Stunden lang anlegen. Dritte Maßnahme, Besucher besser auf die Stadt verteilen. Die können online nämlich sehen, welche Sehenswürdigkeit gerade besonders voll ist und welche frei. So stürmen nicht 11.000 Menschen gleichzeitig zum selben Museum. Geht es nach Bürgermeister Frankovic, bewegt sich bald sogar noch mehr. Rund um die Altstadt wandeln wir 185 Grundstücke, die bislang als Bauland ausgewiesen waren, in Grünflächen um. Denn wir sind der Ansicht, dass Dubrovnik keine weiteren Ferien- oder Touristenunterkünfte mehr braucht. Mit diesen Plänen sind nicht alle einverstanden. Mato Frankovic erhält Bedrohungen, vermutet Immobilienspekulanten mit Verbindung zur Mafia in Montenegro. Frankovic steht derzeit unter Polizeischutz. Aber es gibt viele Menschen, denen nicht gefällt, was ich mache. Manche von ihnen haben vermutlich geglaubt, dass ich durch Drohungen eingeschüchtert werde und zurücktrete, anstatt weiterzumachen.
4: Nina Knopp berichtete. Ein neu eingeschlepptes Nutztiervirus breitet sich in ganz Deutschland aus. Von Baden-Württemberg über Hessen und Sachsen bis hin zu Rheinland-Pfalz melden die Veterinärbehörden immer mehr Infektionen mit dem durch Mücken übertragenen Chamonda-Virus. Besonders trifft die Welle im Moment den Süden. In Bayerns Ställen geht unter den Landwirten die Angst um, denn der Erreger ist mittlerweile in fast allen Regionen des Freistaats nachgewiesen worden. Wie stark die Rinder und Schafhalter mit der neuen Krankheit kämpfen, zeigt Axinia Weihrauch, die einen Tierarzt bei seiner Behandlungstour begleitet hat.
7: Tierarzt Rainer Martin ist auf Krankenvisite im Kuhstall im Staatsgut Grub.
9: Ich behandle ein Tier nach, untersuche ein Tier nach, was gestern aufgefallen ist, was sehr starken Durchfall hatte, ein Jungtier. Und wo wir Verdacht haben, dass es auch mit dem Chamonda-Virus infiziert ist.
7: Ein Virus, was mittlerweile in fast allen Regionen Bayerns nachgewiesen wurde.
9: Gut wäre es, wenn der Durchfall etwas besser geworden ist und es im Allgemeinbefinden sich deutlich gebessert hätte. Das werden wir jetzt gleich sehen.
7: Das Chamonda-Virus stammt ursprünglich aus Nigeria. Seit diesem Sommer sind Fälle in Mitteleuropa bekannt. Übertragen wird es über Gnitzen, also Stechmücken. Die Symptome? Durchfall, weniger Milch und Fieber. Tierarzt Martin steht jetzt vor dem kranken Tier. Dass es ihm nicht gut geht, hat zuerst Herdenmanager Marius Götz gemerkt.
10: Man sieht sofort hängendere Ohren, hängenderer Kopf. Muss vielleicht auch animiert werden, überhaupt aufzustehen, bleibt irgendwo an der Seite liegen, sondert sich vielleicht auch eher von der Herde ab.
7: Tierarzt Rainer Martin misst die Temperatur. Ab 39 Grad haben Kühe Fieber.
9: 39,3.
11: Was bedeutet das?
9: Minimal erhöhte Temperatur. Jetzt nicht dramatisch hoch.
7: Die Kuh macht insgesamt einen besseren Eindruck als gestern, sagt Martin. Aber der Durchfall?
9: Der Durchfall ist noch da, es ist noch etwas blutig. Ja, es ist aber nicht so dramatisch wie gestern.
7: Trotzdem entscheidet sich Martin, gleich ein Medikament zu geben. Bisher sind keine Fälle bekannt, in denen Menschen mit dem Virus infiziert wurden. In Kuh- und auch Schafstellen macht es aber gerade die Runde.
9: Landwirte berichten im Schnitt um 5 Kilogramm weniger Milchproduktion. Das ist immens. Wenn sie 30 Liter Milch im Schnitt am Tag melken, dann nur 25. Da kann man sich ausrechnen, wie wenig Milch dann, also was das für ein finanzieller Einbuße ist.
7: Das Tier bekommt ein Medikament gegen die Symptome. Medizin direkt gegen Chamonda gibt es nicht, auch keine Impfung. Nach wenigen Tagen geht es den Tieren meist wieder gut, berichten Landwirte. Aber weil das Virus Ähnlichkeit zu einer anderen Krankheit aufweist, gibt es die Sorge, dass es Tieren im Mutterleib schaden könnte.
9: Wir wissen nicht, ob in einem halben Jahr, dreiviertel Jahr, wenn jetzt die Geburten stattfinden, ob wir da Missbildungen bei den Kälbern haben. Das wissen wir noch nicht. Es wird vermutet, dass das vielleicht auftreten kann.
7: Immerhin scheint es dem hier erkrankten Jungtier wieder etwas besser zu gehen. Es steht aber die nächsten Tage weiter unter Beobachtung.
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4: Die Suche nach Überlebenden läuft auch gut eine Woche nach dem verheerenden Felssturz im Himalaya-Gebiet unermüdlich weiter. Doch während Retter in Nepal vereinzelt noch Menschen lebend aus den Trümmern bergen, schwindet die Hoffnung. Von fast 3000 Vermissten fehlt jede Spur. Die Katastrophenhilfe wird zentral aus der Hauptstadt Kathmandu koordiniert. Und da ist auch Tabea Seitz für die Welthungerhilfe im Einsatz. WDR-Moderatorin Marlies Schaum hat sie gefragt, wie genau kann sie und ihr Team jetzt vor Ort helfen?
11: Also im Moment, wir haben hier ein Team von 30 Nepalesinnen und Nepalesen. Was wir im Moment machen, ist hauptsächlich Koordination mit den Regierungsstellen, die den kompletten Rettungseinsatz koordinieren und zu schauen, okay, was wird gebraucht, wo wird es gebraucht und wie können wir es dahin bringen. Gerade sind einige Kollegen zurückgekommen, die in der Region vor Ort waren und geschaut haben, wie weit kommt man mit dem Auto, bis wohin kommt man, wo sind die Menschen und wie geht's denen, was wird gebraucht. Mhm. Und das ist ja ziemlich herzzerreißend, ehrlich gesagt.
12: Was berichten Ihre Mitarbeiter, was haben die da erlebt?
11: Es ist ein massives Trauma. Also die Menschen vor Ort, die sie getroffen haben, zum Teil sitzen vereinzelt an den Felshängen und schauen runter, wo ihr Dorf stand, was komplett nicht mehr da ist. Und es ist noch so ein Schock in den Menschen, dass viele gar nicht in der Lage sind, richtig zu kommunizieren. Andere sind verzweifelt, weil sie sagen, meine restliche Familie ist nicht mehr da. Es gibt Kinder, die sitzen noch in Schulen fest und warten auf ihre Eltern. Und gleichzeitig diese eigentlich nicht Straße, die aber zur Straße gemacht wurde im Moment, da ist dann auch noch Stau, ständig bleiben Autos stecken, Menschen versuchen zu Fuß ihre Familie zu finden. Also es ist auch ein ziemliches Chaos gleichzeitig vorzufinden.
12: Und Sie haben gesagt, Sie versuchen dann zu helfen und das zu geben, was die Menschen brauchen. Was die brauchen in dem Moment, das ist ja schier unmöglich zu erfüllen. Also es geht dann um Nahrungsmittel bei Ihnen oder sowas?
11: Ja, es geht um Nahrungsmittel, vor allen Dingen irgendwie nach Möglichkeit auch warmes Essen. Die Menschen haben jetzt seit einer Woche fast bald kein warmes Essen mehr zu sich genommen, sauberes Trinkwasser, aber auch Strom. Also wir haben auch in einem Dorf gesehen, da gab es dann einen Generator, der inzwischen hingekommen ist und eine riesige Schlange von Menschen, die einfach versucht haben, ihr Handy aufzuladen, um ihre Verwandten zu informieren, okay, ich lebe noch, und irgendwie eine Sicherheit für andere zu bringen. Das sind so die wichtigsten Sachen. Und ja, was sich jetzt doch auch jeden Tag mehr zeigt, auch psychosoziale Beratung, um die Menschen aus der Schockstarre wieder rauszuholen und dann zu schauen, wo kann man sie noch hinbringen und überhaupt immer noch rauszufinden, wo sind die Menschen genau. Und das ist sehr, sehr unübersichtlich. Aus einem Dorf hat man auch noch gar keine konkreten Vermisstenzahlen. Das macht es natürlich schwierig, wirklich rauszufinden, wer wo ist und was noch gebraucht wird. Nach aktuellen Zahlen sind jetzt 3.500 Menschen in Notunterkünften, in sozusagen offiziellen Notunterkünften, die die Regierung mit den internationalen Organisationen bereitstellt. Und der Rest, viele sind sozusagen auf dem Weg. Also die laufen und suchen ihre Familienangehörigen, sind jetzt nirgends fest und andere sind auf dem Weg zu Verwandten in der Region.
12: Kann man überhaupt absehen, wie lange man noch in so einem schrecklichen Zustand da gefangen ist, dass so viele einfach auf eigene Faust versuchen müssen, irgendwelche Infos zu bekommen? Also kann man das überhaupt absehen oder wird das eine ganze Weile jetzt genau noch so sein, wie Sie das beschrieben haben?
11: Also im Moment ist es immer noch, und das sagen alle, wirklich schwer abzuschätzen, wie groß das Ausmaß ist. Das zeigt sich so Tag für Tag. Die Zahlen sind im Moment wirklich nur erste Schätzungen. Aber das ist so eine riesige Region, das erläuft sich ja über 70 Kilometer den Fluss runter. Deshalb ist auch das ganze Land in Schock, weil in diesem Bereich eigentlich jeder kennt jemanden oder jeder hat Familie oder Verwandte in der Region, die betroffen sind. Und es gibt jetzt auch wirklich viele Verwandte, die wiederum den ganzen Fluss entlang von oben nach unten ablaufen und schauen, für die Leichen, die identifiziert wurden, ob ihre Familienmitglieder drunter sind. Also es ist eine sehr große Menschenwanderung, die Wahnsinn. Entlang des Flusses passiert.
4: Mali Schaum war das hier in der ARD-Infonacht. Bei VW geht es im Moment aus Sicht vieler um nichts weniger als die Zukunft. Einige Werke stehen auf dem Prüfstand. In den vergangenen Tagen hat es insgesamt 9 außerordentliche Betriebsversammlungen an Standorten von VW gegeben. Heute war Niedersachsens Ministerpräsident Olaf Lies in Emden. Thomas Steinberg berichtet.
13: Nach 3,5 Stunden Werksbesichtigung, Gesprächen mit der Leitung und den Vertrauensleuten, diese Botschaft von Olaf Lies.
14: Für mich als Ministerpräsident ist es nicht vorstellbar, dass wir hier keine Autos mehr bauen.
13: Aber Lies ist eben auch VW-Aufsichtsrat, muss also auch den Erfolg des Konzerns im Blick haben. Und der Aufsichtsrat beschäftigt sich Freitag mit dem Thema. Drei Vorschläge liegen auf dem Tisch vom Vorstand, den Arbeitnehmern und der vom Land. VW hat einen Vertrag mit den Arbeitnehmern, schafft Emden bis Jahresende die Sparziele, bleibt das Werk erhalten und baut neue Autos. Der Emder Betriebsrat Manfred Wulff.
14: Wir haben mit Wehklagen und mit vielen Herausforderungen in den letzten 20 Monaten das geleistet, was uns vielleicht nicht alle zugetraut hätten. Und jetzt geht es darum, dass der Vertrag, der Ende 2024 geschlossen worden ist, jetzt mit Leben zu füllen. Und das bedeutet, wenn die Fabrikkostenziele bis zum Ende des Jahres eingefahren werden, dass wir dann den ID-Tiguan-Nachfolger ab 2031 in Emden dann bauen dürfen.
13: Lies sieht das auch so, will aber keine Konfrontation im Aufsichtsrat, sondern Einigkeit. Er weiß, am Ende könnten nämlich sogar, wenn es keine Einigkeit gibt, die Aktionäre entscheiden.
15: Emden hat geliefert. Hier ist noch Platz. Hier können wir noch mehr Elektroautos bauen.
13: Vom Plan B, wie einem Einstieg der Rüstungsindustrie, will Lies nichts wissen. Zu viel Kompetenz in Sachen E-Autos in Emden. Oberbürgermeister Tim Krüthoff.
16: Die Lage ist ernst und ausgestanden ist diese Krise bei Volkswagen leider noch nicht.
4: Thomas Starnberg berichtete.
0: Kultur.
4: In Frankreich stehen an einigen Bahnhöfen Klaviere. Da können Reisende sitzen und spielen dann, während sie warten. Seltener ist, dass Menschen an diesen Klavieren das Spielen lernen und dadurch auch noch berühmt werden. Genau das hat der 20-jährige Aziz Hamidi aus Grenoble geschafft. In seinem Heimatort ist er längst bekannt. Dieses Jahr bringt er sein erstes Album raus, der Mann, der sonst am Bahnhof zu hören gewesen ist.
17: Diese Töne erzählen eine ganz besondere Geschichte, die von Aziz Hamidi. Mit umgekehrter Baseballmütze, Cargo-Shorts und Turnschuhen sitzt der 20-Jährige an dem Klavier, an dem er spielen lernte.
18: Das ist mein größter Traum. Ich rêvais de ça, quand j'avais 3 ans.
17: Ein Kindheitstraum, der sich erst spät erfüllte. Seine Mutter war damals schwer krank, ein Klavier nicht im Budget. Erst vor einem Jahr setzte sich Aziz an das Bahnhofsklavier seiner Heimatstadt Grenoble, ohne Noten lesen zu können, ohne jemals Unterricht genommen zu haben. Musik als pures Gefühl.
19: Mein Talent, wie die Leute sagen, ist, dass ich mich ans Klavier setze und mich frage, was will ich heute erzählen? Das Klavier ist quasi mein Tagebuch.
17: Endlich am Klavier konnte ihn nichts mehr von dem Instrument trennen. Täglich kam er her, um zu üben. Heute postet er seine Fortschritte auf Social Media. Der Bahnhof ist seine Bühne.
19: Manche Menschen sind vielleicht auf dem Weg zu einer Beerdigung und durch meine Musik fühlen sie sich etwas besser. Andere verreisen und mein Klavierspiel zaubert ihnen ein Lächeln ins Gesicht. Meine Musik begleitet die Emotionen aller Reisenden und das ist einfach perfekt.
17: Als Sohn tunesischer Einwanderer wuchs Aziz in einem Vorort von Grenoble auf, zwischen Hochhäusern, Asphaltplatten und Bahnschienen. Heute ist er das erste Mal seit langem wieder zurück und er erinnert sich an das leckere Essen seiner Mutter, die Dummheiten in der Schule und wie er sich immer wieder gesagt hat, wenn ich groß bin, werde ich Klavier spielen.
19: Das ist unglaublich. Früher habe ich davon geträumt und jetzt bin ich wieder hier, um Interviews zu geben.
17: Inzwischen ist Aziz eine kleine Berühmtheit in seiner Heimatstadt Grenoble. Am Bahnhof bildeten sich wahre Menschentrauben, dann kamen die Medien und in diesem Jahr gibt Aziz seine ersten eigenen Konzerte.
19: Ich habe mir gesagt, alles ist möglich und ich möchte eben ein Pianist sein, der aussieht wie ein Rapper. Das ist mein Image, meine DNA. Dann kann es doch nicht so schlecht sein. Ich breche Konventionen. Zu meinem Stil sage ich gerne die Melancholie der Straße.
17: Das Publikum am Bahnhof ist immer noch seine Heimat.
20: Je l'ai vu une fois sur TikTok. Ich habe ihn auf TikTok gesehen und bin dann am Bahnhof vorbeigekommen und habe ihn hier spielen gesehen. Durch sein Klavierspielen gibt er der Stadt wieder ein besseres Image und das finde ich gut.
21: Bei ihm rechnet man gar nicht damit, dass er Klavier spielt. Wenn man so seinen Kleidungsstil sieht und mit den Vorurteilen, die man hat, würde man nicht meinen, dass er so gut spielen kann.
17: Aziz arbeitet gerade an seinem ersten eigenen Album. Und eine der Kompositionen wird er nicht im Studio aufnehmen, sondern an seinem geliebten Bahnhofsklavier.
4: Lili Weiler war das über das Album von Aziz Hamedi.
0: Standpunkte.
4: Am Wochenende wird in Sachsen-Anhalt gewählt, zwei Wochen später in Mecklenburg-Vorpommern. In beiden Ländern liegt die AfD in Umfragen vorn. Unser Gastkommentator Gordon Ripinski, Gründungschefredakteur von Politico Deutschland, sieht die politische Mitte in einer tiefen Krise.
22: Wenn am kommenden Sonntag in Sachsen-Anhalt ein neuer Landtag gewählt wird, dann werden die früheren Volksparteien, CDU und SPD, womöglich zusammen weniger als 30% der Stimmen erreichen. Längst ist aus der Krise von Friedrich Merz und der Volksparteien eine des Parteiensystems geworden. Immer mehr Parteien jenseits der erstarkten AfD müssen sich zusammentun, um gegen sie eine Mehrheit zu bilden. Dabei inhaltlich zu überzeugen, wird immer schwieriger, die Kompromissfindung immer komplizierter. Die zwei Drittel oder drei Viertel der Bevölkerung in Deutschland, die eigentlich keine extreme Partei wählen wollen, wissen dadurch zunehmend nicht mehr, wohin mit ihren Stimmen. Die Projektionsfläche der Mitte, sie ist nicht mehr vorhanden. Die Tore nach rechts und links werden weit geöffnet. Die Kanzlerschaft von Friedrich Merz, sie wird womöglich irgendwann enden und Sachsen-Anhalt könnte ein Startpunkt davon sein. Aber was danach kommt, das ist noch offen. Die meisten Deutschen wollen die Ränder nicht an der Macht sehen. Nun braucht es eine Alternative aus der Mitte, auf die sie setzen können.
4: Die Meinung von Gordon Ripinski. Fabian Reinbold aus dem Politikressort der Zeit weist im Podcast Was jetzt darauf hin, dass Kanzler Merz beim Wahlkampf im Osten kaum persönlich auftritt und zeigt angesichts der Sicherheitslage Verständnis.
23: In Sachsen-Anhalt merkt man, dass rechtsextreme Gruppen, AfD-nahe Pöbler, die fühlen sich ja quasi im Aufschwung. Und da steht auf allen Ebenen die Sicherheit schon in Frage. Da bringt es auch wenig, vielleicht so eine Veranstaltung zu machen. Und aus meiner Sicht ist es wirklich so ein Problem für den gesamten Wahlkampf. Also jenseits von diesen Auftritten von Merz ist es so, dass die CDU und die SPD dort kaum große Veranstaltungen machen aus dieser Angst heraus. Und während die AfD quasi täglich eine Großveranstaltung hinlegt und so den öffentlichen Raum total dominiert. Also das ist ein großes Problem, glaube ich, auch dann über Sachsen-Anhalt hinaus.
4: Meint Fabian Reinbold. Die Neue Osnabrücker Zeitung wünscht sich dagegen mehr Präsenz der politischen Mitte vor den aktuellen Wahlen.
24: Olaf Scholz wurde als Kanzler im Brandenburger Landtagswahlkampf einst wegen seiner Ukraine-Politik ausgebuht und beschimpft. Er brüllte damals mit seinen Argumenten zurück und verteidigte seinen Kurs. Wenn Merz nun auf Zehenspitzen durch Sachsen-Anhalt und Mecklenburg-Vorpommern schleicht, wird es solche Szenen nicht geben. Die Wahlkämpfer von CDU, SPD, Grünen und Linken kämpfen bis zum letzten Tag im Nahkontakt. Sie verdienen mehr Unterstützung aus Berlin.
4: Themenwechsel. Vor knapp vier Wochen ist auf dem Flughafen in Leipzig eine mit Sprengstoff präparierte Drohne entdeckt worden. Die Süddeutsche Zeitung aus München hält Russland für den Auftraggeber. Sie fordert die Bundesregierung auf, Klartext zu reden.
24: Niemand in der NATO will ernsthaft einen Krieg mit Russland. Aber der Kanzler muss die Wahrheit darüber sagen, was der Kriegstreiber in Moskau tut. Obwohl oder gerade weil dessen Satrapen von der AfD am Wochenende eine Landtagswahl gewinnen werden. Wladimir Putin führt Krieg gegen die Ukraine, aber auch gegen Staaten, die dem geschundenen Land helfen.
4: Nach Meinung der Frankfurter Allgemeinen Zeitung will der Kreml mit allen Mitteln Einfluss auf die Stimmung und Machtverteilung in Deutschland nehmen.
24: Ein geglückter Angriff in Leipzig wäre auch Wahlkampfhilfe für die AfD gewesen, die besonders erfolgreich im Osten die Angst bewirtschaftet, Putins Krieg gegen die Ukraine werde auch nach Deutschland kommen, wenn Berlin nicht mit der Unterstützung Kiews aufhöre. Für die AfD und viele ihrer Anhänger ist klar, wer die Schuld trüge, wenn Russland, Deutschland oder dessen Verbündete angriffe, nicht Russland.
4: Das waren die Standpunkte, zusammengestellt von Torben Müller.

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1: Um 0 Uhr mit Milat Kupay. Die massive Finanzlücke in der Pflegeversicherung sorgt für Diskussionen. Der zuständige Spitzenverband hatte davor gewarnt, dass schon im Oktober nicht mehr alle Leistungen bezahlt werden könnten. Die Pflegebevollmächtigte der Bundesregierung Staffler sieht die Gefahr nicht. Aus der Nachrichtenredaktion Jonas Valentin Weber.
2: Staffler verwies im Gespräch mit dem Bayerischen Rundfunk auf die Pflegereform, die die Regierung im Herbst vorlegen will und die dann Anfang des kommenden Jahres in Kraft treten soll. Da gehe es genau darum, die Pflegereform langfristig tragfähig zu machen. Sollte das Geld bis dahin ausgehen, werde der Bund mit Darlehen einspringen. Pleite gehen lassen werde man die Pflegekassen nicht, so die CSU-Politikerin.
1: In Polen prüfen die Behörden nach einem Brand in einer Drohnenfabrik, ob ein ausländischer Geheimdienst dahinter steckt. Es bestehe der Verdacht auf Sabotage, hieß es von der zuständigen Staatsanwaltschaft. Bei dem betroffenen Unternehmen handelt es sich um die größte private Rüstungsfirma Polens, die auch die Armee beliefert. Der polnische Staat wiederum ist einer der wichtigsten militärischen Unterstützer der Ukraine. Der Brand war in der vergangenen Nacht ausgebrochen, etwa 150 Kilometer südlich von Warschau. 5 Tage nach der Sturzflut im Himalaya-Gebirge suchen Helfer nach über 4000 Vermissten. 955 Menschen wurden totgeborgen. Um verwüstete Gebiete zu erreichen, werden etwa Behelfsbrücken gebraucht, sagt unser Korrespondent in Kathmandu, Markus Spieker.
3: Dann Bohrgeräte, um zu den Tunneln vorzudringen. Obwohl es ein Wunder wäre, wenn nach 6 Tagen da noch Lebende geborgen werden. Dann Notunterkünfte, vor allem für den bevorstehenden Winter. Also materielle Hilfe und natürlich finanzielle Unterstützung. Nepal ist eines der ärmsten Länder der Welt. Die Wiederaufbaukosten werden auf 5 Milliarden Dollar geschätzt. Die internationale Staatengemeinschaft hat davon aber noch nicht mal ein Hundertstel bisher in Aussicht gestellt. Da muss und wird sicher mehr kommen.
1: Fußball-Superstar Lionel Messi beendet seine Karriere in der argentinischen Nationalmannschaft. Das hat er in seinen Social-Media-Kanälen bekannt gegeben. Aus der NDR-Sportredaktion Moritz Kühn.
4: Es ist eine Entscheidung, die wehtat und in der Seele weiterhin schmerzt, aber ich verstehe, dass jetzt der Zeitpunkt gekommen ist, teilte Lionel Messi mit. Der 39-Jährige absolvierte 207 Länderspiele für Argentinien und erzielte 125 Tore. Sein größter Erfolg, der WM-Titel 2022. Seine Vereinskarriere geht aber noch weiter. Er spielt in den USA bei Inter Miami und besitzt einen Vertrag bis Ende 2028.
1: Das waren die Nachrichten. Und das Wetter in Deutschland. Oft trocken, an den Küsten und im Osten noch Schauer, Tiefstwerte 17 bis 8 Grad. Tagsüber im Süden trocken, sonst einige Schauer und Gewitter, Höchstwerte 18 bis 27 Grad. Und die Zeit 0:03 Uhr.
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5: Mit noch so einigen Sperrungen. Die A1 Hamburg Richtung Lübeck zum Beispiel ist zwischen Kreuz Bargteheide und Bad Oldesloe wegen Fahrbahnerneuerung bis 5 Uhr früh gesperrt. Stau gibt es auch auf der A1 Lübeck Richtung Hamburg zwischen Morfleet und Norderelbbrücke. 1 Kilometer Stau. A3 Linz Richtung Passau zwischen Pocking und Passau Süd. 2 Kilometer Stau. Die A4 Erfurt Richtung Dresden ist zwischen Glauchau Ost und Hohenstein-Ernsthal wegen Bauarbeiten bis 5 Uhr früh gesperrt. Die A10 nördlicher Berliner Ring Dreieck-Havelland Richtung Dreieck-Barnim ist zwischen Mühlenbeck und Dreieck-Pankow nach einem Unfall gesperrt. Die A17 Dresden-Prag ist zwischen Dresden-Gorbitz und Dresden-Südvorstadt in beiden Richtungen wegen Tunnelwartungsarbeiten bis ca. 5 Uhr gesperrt. Die A24 Berlin Richtung Hamburg ist zwischen Herzsprung und Wittstock-Dosse wegen Bergungsarbeiten bis 4 Uhr gesperrt. A40 Duisburg Richtung Venlo, die Strecke ist zwischen Strellen und Kreuz Saade-Heiken wegen Bauarbeiten bis 6 Uhr früh gesperrt. Und die B96, der Tiergartentunnel, ist zwischen Heidestraße und Reichpietschufer in beiden Richtungen bis ca. 5.30 Uhr gesperrt. Ihnen eine gute und vor allem sichere Fahrt.
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5: Aus dem Studio von NDR Info in Hamburg. Mein Name ist Reza Wafa. Hallo. Wir haben es alle wahrscheinlich vermutet, jetzt ist es offiziell. Der Sommer dieses Jahres ist ein historischer gewesen, der zweitwärmste Sommer seit Beginn der Wetteraufzeichnungen in Deutschland. Das hat der Deutsche Wetterdienst bestätigt. Mit einer Durchschnittstemperatur von 19,6 Grad ist dieser Sommer auf Platz 2 der ewigen Rangliste gelandet. Ein Sommer, den viele wahrscheinlich nicht mehr vergessen werden.
6: Ich würde schon sagen, in der Uni war das extrem. Also hat man es gemerkt, weil wir haben keine Klimaanlage und nichts gehabt.
7: Also ich meine, wir hören ja jeden Sommer ist der heißeste Sommer seit, keine Ahnung, Wetteraufzeichnung, bla bla. Kann nur schlimmer werden, glaube ich. Wird nicht genug getan in der Politik.
8: Aber was halt in Deutschland ein bisschen fehlt, ist, dass wir keine Klimaanlagen haben. Also egal, wo ich essen war, also man hat wirklich beim Essen, ist man weggeölt.
9: Diesem Gefühl ordnet der Deutsche Wetterdienst in Offenbach Zahlen zu. Bei der Veröffentlichung der Sommerbilanz 2026 wird klar, es war ein außergewöhnlicher Sommer, sagt Andreas Becker, Leiter der Klimaüberwachung. Man kann durchaus von einem exorbitanten Sommer sprechen, insbesondere wenn wir auf die Extreme schauen. Sehr, sehr früh hatten wir Ende Juni schon eine massive Hitzewelle, die auch im Ausmaß historisch war. Und es ging dann mit sehr vielen Hitzetagen auch weiter. Im Durchschnitt waren es 22 Hitzetage in Deutschland, also Tage, an denen es mehr als 30 Grad heiß war. Sonst lagen die Sommer in Deutschland im Durchschnitt bei 12 Hitzetagen. Das Temperaturmittel habe bei 19,6 Grad gelegen, 2 Grad wärmer im Vergleich zum Zeitraum 1991 bis 2020. Der Sommer war zudem sehr trocken, besonders im Westen und Südwesten Deutschlands. Die frühen Hitzetage gepaart mit wenig Niederschlag sorgten dafür, dass Flüsse austrockneten, die Schifffahrt massiv beeinträchtigt wurde, Felder verdorrten und die Ernten teils schlechter ausfielen. Auch die massiven Waldbrände in Europa wurden durch die Trockenheit und Hitze begünstigt. Die Produktivität sank ebenfalls, unter anderem, weil Menschen durch die Hitze häufiger krank wurden.

0: Monate in Westeuropa seit Beginn der Wetteraufzeichnung waren. Die Klimaveränderung, vor allem verursacht durch den Ausstoß von CO2 bei der Verbrennung von Gas, Öl und Kohle, das hätte die Temperaturen beeinflusst. Eine Studie des Deutschen Wetterdienstes zur Hitzewelle Ende Juni 2026 ergab, dass eine Hitzewelle dieses Ausmaßes ohne den Klimawandel statistisch unmöglich gewesen wäre. Und die Erderwärmung werde weiterhin dafür sorgen, dass sich unsere Sommer in Deutschland verändern, so Becker.
1: Man kann letztendlich sagen, in der Rückschau ist dieser Sommer exorbitant. In der Vorschau wird er wahrscheinlich eher gewöhnlich sein. Und wenn wir beim Klimaschutz nicht erfolgreich sind, wird es vielleicht sogar eines Tages ein eher kühler Sommer sein.
0: Es sei jetzt wichtig, sich für das heißere Klima vorzubereiten, sagt Andreas Becker vom Deutschen Wetterdienst und betont mit dieser Sommerbilanz aber auch, dass es jetzt umso wichtiger sei, weiterhin auch Klimaschutz zu betreiben. Denn jedes Zehntel Grad weniger bei der Erderwärmung zähle.
2: Also ohne den Klimawandel wäre so eine Hitzewelle wie in diesem Sommer statistisch nicht möglich gewesen. Aber was folgt nun daraus? Darum geht's jetzt.
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2: Judith Kösters aus der ARD-Klimaredaktion kommentiert.
4: Dass der Klimawandel gefährlich ist für uns Menschen, für die Wirtschaft, für unsere Lebensgrundlagen. Jetzt wird es greifbar. In zwei Fallen darf man jetzt nicht tappen. Die erste nenne ich Klimaverharmlosung, die zweite Klimafatalismus. Die Klimaverharmloser reden das Problem klein. Ja, es werde heißer, aber da müsse sich der Mensch halt anpassen. Natürlich ist Klimaanpassung wichtig. Mehr Hitzeschutz in Schulen, Kindergärten, Pflegeheimen, Büros und Behörden, begrünte Innenstädte, angepasste Arbeitszeiten, neue Pflanzen und Erntefolgen. Wir stecken mittendrin im Klimawandel und damit müssen wir umgehen. Aber die Forderung Klimaanpassung statt Klimaschutz geht vorne und hinten nicht auf. Denn mit der Anpassung werden wir nicht hinterherkommen, wenn sich der Planet weiter stark aufheizt. Und das wird passieren, solange Fabriken, Heizungen und Autos Gas, Öl und Kohle verbrennen. Irgendwann kommt dann selbst der beste Hitzeaktionsplan nicht mehr mit, geschweige denn, dass er finanzierbar wäre. Die zweite Falle nenne ich Klimafatalismus oder anders ausgedrückt die Haltung, wir können eh nichts tun oder es ist eh alles zu spät. Dabei sind Sonne und Wind längst die günstigsten Energiequellen. Nur die, die direkt oder indirekt mit der Förderung und Nutzung von Gas, Öl und Kohle Geld verdienen, halten immer noch dagegen. Sie machen sehr geschickt Lobbyarbeit und reden uns ein, dass Wirtschaft und Klimaschutz nicht vereinbar seien, was schlicht nicht stimmt. Und dann der immer wieder zuletzt von Bundeskanzler Friedrich Merz vorgebrachte Hinweis, Deutschland allein könne das Klima doch eh nicht retten. Nein, aber davon war auch nie die Rede. Die Idee des 1,5-Grad-Ziels im UN-Klimaabkommen ist ja, jeder macht seinen Teil. Andere machen Klimapolitik inzwischen teils viel selbstverständlicher und besser als Deutschland. Ich sage nur China und E-Mobilität. Kurz gesagt, starker, entschlossener Klimaschutz ist die einzig schlaue Option. Menschlich wie wirtschaftlich gesehen. Und das Beste? Es geht.
2: Das war die Meinung von Judith Kösters aus der ARD-Klimaredaktion. Keine Häuser mehr, keine Felder, keine Ernte. Die Sturzflut im Himalaya-Gebirge am vergangenen Mittwoch hat die Menschen im Katastrophengebiet buchstäblich die Lebensgrundlage unter den Füßen weggespült. Für die Überlebenden stellt sich die Frage, wohin überhaupt zurückkehren. Zu allem Überfluss fehlt dem Land jetzt auch noch die Energie, denn mehrere zerstörte Wasserkraftwerke haben einen gewaltigen Teil des nationalen Stromnetzes lahmgelegt. Unsere Korrespondentin Lena Bodewein berichtet.
5: Noch immer werden tausende Menschen vermisst. Ihre Angehörigen warten stündlich auf Nachrichten, doch die sind in vielen Fällen traurig. Uni Krishnan von der Hilfsorganisation Plan International beschreibt die Szenen, die sich dort abspielen, wo die Helikopter landen, die aus den abgeschnittenen Bergregionen zurückkehren.
6: It's also quite heartbreaking to watch when the helicopters come back.
7: Es ist herzzerreißend mit anzusehen, wenn die Hubschrauber zurückkehren. Für die Familien, die auf ihre Angehörigen gewartet haben, ist es ein Wechselbad der Gefühle. Wir haben dort viele Menschen gesehen, die schon seit dem allerersten Tag gewartet haben. Diese Hubschrauber bringen sowohl Hoffnung als auch Verzweiflung mit sich, denn einige wissen, dass sie wieder mit ihren Familienangehörigen vereint werden, während andere wissen, dass ihre Liebsten nicht lebend zurückkehren. Sie sind also nur dort, um Leichensäcke in Empfang zu nehmen.
5: Für viele Bewohner der Region ist es das zweite Mal, dass ihr Leben erschüttert wird.
8: Die Bewohner meines Dorfes hatten schon das Erdbeben von 2015 überlebt. Vor etwa 10 Jahren waren wir aus unserer früheren Heimat vertrieben.

0: worden und hatten uns hier niedergelassen. Jetzt sind wir erneut vertrieben worden und wir haben keine Ahnung, wohin wir als nächstes gehen sollen.
1: So erzählt es Ajay Tamang, der seine Frau und viele andere Angehörige verloren hat. Andere erzählen, dass sie damals, nach den katastrophalen Beben von 2015 mit 9000 Toten, auch aus Angst woanders hingezogen sind. Dorthin, wo sie sich sicher vor einem neuen Beben fühlten. Und dort hat sie jetzt die Flut erwischt. Weggespülte Brücken trennen ganze Regionen ab. Sie sind nach wie vor nur aus der Luft zu erreichen. Die Hauptroute, die Nepal mit dem chinesisch verwalteten Tibet verbindet, wurde Berichten zufolge vollständig zerstört. Damit ist ein Handelskorridor mit China für eine ganze Zeit verloren.
2: Die AD-Infonacht mit einer wichtigen Verkehrsmeldung. Vorsicht bitte auf der B299 Altenmarkt-Landshut. Zwischen Vogen und Landshut wird Pyrotechnik auf die Fahrbahn geworfen. Nochmal Vorsicht auf der B299 Altenmarkt-Landshut. Zwischen Vogen und Landshut wird Pyrotechnik auf die Fahrbahn geworfen. Dort also besondere Vorsicht. Jetzt geht es weiter mit dem Blick nach Nepal und Lena Bodewein.
1: Und? Die Katastrophe hat auch das Kraftzentrum eines Landes getroffen. In dieser Region Nepals sind wichtige Solar- und Wasserkraftwerke beschädigt, bereits laufende oder Projekte im Bau. Die Übertragungsinfrastruktur ist ebenfalls vernichtet. Ein Wirtschaftszweig verloren. Und nicht nur das, erklärt Uni Krishnan von Plan International.
3: Wenn es einen Zeitpunkt gibt, an dem Strom und damit vor allem Beleuchtung besonders dringend benötigt wird, dann ist es genau dann, wenn Katastrophen eintreten und Menschen als Vertriebene leben müssen. Da kann ich gar nicht genug betonen, wie wichtig eine zuverlässige Stromversorgung und sichere Unterkünfte sind. Es geht darum, die Orte, an denen sich Kinder, Mädchen und Frauen aufhalten, durch gute Beleuchtung und Ähnliches sicherer zu machen.
1: Wie häufig nach Katastrophen dieser Art sind Kinder am meisten gefährdet. Viele befinden sich in einem Schockzustand, haben ihre Eltern verloren, wissen nicht, wo sie weiterleben werden. Und gerade Mädchen sind dann Risiken aller Art ausgesetzt und besonders angreifbar. Ihre Gegenwart sieht womöglich dunkel aus. Aber Hilfsorganisationen und Freiwillige in Nepal setzen alles daran, dass ihre Zukunft heller wird.
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2: Frischer Lachs kommt meistens aus riesigen Zuchtkäfigen im norwegischen Fjorden. Aber das könnte sich zumindest zum Teil bald ändern. Eine Firma plant nämlich, die atlantischen Fische im ganz großen Stil mitten im bayerischen Allgäu zu züchten. Genauer gesagt in der Gemeinde Marktrettenbach. Während Naturschützer wegen des riesigen Projekts alarmiert sind, hat das Landratsamt die Megazucht schon genehmigt. Florian Regensburger hat sich die Pläne vor Ort mal angeguckt und mit dem Betreiber gesprochen.
5: Ungefähr hier kommt dieses Aufzuchtgebäude hin und dort hinten kann man sehen, bei unserem alten Bruthaus, dahinter wird das neue Bruthaus entstehen.
6: Sagt der Geschäftsführer der Griesthaler Fischfarm GmbH, Kasimir Wedel. Das kostbare Quellwasser soll in einer Teilkreislaufanlage mehrfach verwendet werden. Am Institut für Fischerei in Starnberg betreibt man ebenfalls solche Anlagen mit Forellen zu Forschungszwecken. Das Wasser aus den Zuchtbecken wird gefiltert und wieder aufbereitet, erklärt Gregor Schmidt.
5: Dann wird das Wasser wieder nach oben gepumpt, wird mit Sauerstoff versetzt und landet wieder bei den Fischen. Und mit diesem Verfahren lassen sich bis zu 90% Wasser im Gegensatz zu herkömmlichen Verfahren einsparen.
6: Auch mit den Plänen für die Anlage im Griesthal, die jährlich 1000 Tonnen Fisch liefern soll, hat sich der Experte beschäftigt.
5: Wir haben in Deutschland in dieser Größenordnung keine vergleichbare Kreislaufanlage. Die größten Anlagen in Deutschland, die gehen so bis maximal 100 Tonnen und es sind in der Regel dann auch Warmwasserfische, keine Lachse. Wir haben in Europa noch 5 ungefähr weitere Anlagen davon in Betrieb, noch nicht sehr lange. Man wird also sehen müssen, ob dieses Verfahren sich durchsetzen kann.
6: Der Betreiber im Griesthal wirbt mit Nachhaltigkeit. 25 Liter Quellwasser pro Sekunde würden zu und als gereinigtes Abwasser wieder in den Griesbach abgeleitet, nur halb so viel wie in der früheren Forellenzucht. Für den Bund Naturschutz ist das aber angesichts versiegender Quellen im zurückliegenden Sommer immer noch zu viel. Martin Muth von der Kreisgruppe Memmingen-Unterallgäu.
7: Unsere Befürchtung ist, dass wenn das Wasser für ein 60-Millionen-Euro-Projekt nicht mehr genügt, dass dann die Fischzucht alle Hebel in Bewegung setzt, um das benötigte Wasser zu bekommen. Und da haben wir Angst um diese natürlichen Quellbereiche, die es dort noch gibt, die bis jetzt geschützt sind, dass weitere Quellerschließungen dann genehmigt werden.
6: Letzte Details der Finanzierung seien noch mit dem Investor, einem europäischen Nachhaltigkeitsfonds, zu klären. Dann könnte der Bau der Lachszucht im Allgäu schon in wenigen Monaten beginnen.
2: Auf diese Wahl schaut ganz Deutschland, die Wahl in Sachsen-Anhalt am kommenden Sonntag. In allen Umfragen liegt die AfD mit ihrem Spitzenkandidaten Ulrich Siegmund weit vorn. Für die Wirtschaft in Sachsen-Anhalt stellt sich sehr wahrscheinlich eine Frage, nämlich wie attraktiv bleibt das Land künftig für Investitionen, wenn sich das politische Klima dreht? André Damm hat sich bei den Unternehmen umgehört.
8: Die polnische Borischew-Gruppe war über viele Jahre hinweg einer der wichtigsten industriellen Arbeitgeber in der Altmark im Norden Sachsen-Anhalts. Im März dieses Jahres wurde bekannt, dass der Fahrzeugzulieferer sein Werk in Gardelegen zum Jahresende endgültig schließen wird. 330 Mitarbeiter verlieren dann ihre Jobs. Die Enttäuschung unter den Beschäftigten ist zu greifen.
9: Das ist halt scheiße, ja. Existenz, ja.
10: Ich mache jetzt bis zum Schluss und dann gucke ich, wie es weitergeht.
11: Das, was hier passiert ist, ist irgendwie eine hausgemachte Sache vom Borischew. Wenn keine Aufträge mehr reinkommen, dann ist irgendwann Schluss.
8: Die Schließung ließ sich nicht mehr umgehen, nachdem der Großkunde Volkswagen absprang und seine Aufträge einstellte. Demgegenüber steht die Großansiedlung von Daimler Truck im Harz. Eine 500 Millionen Euro pumpt der Konzern in den neuen Logistikstandort Halberstadt. Von hier aus werden künftig Lastwagen von Mercedes-Benz weltweit mit Ersatzteilen versorgt, freut sich Sachsen-Anhalt-CDU-Ministerpräsident Sven Schulze.
12: Das macht einen schon stolz, wenn man sieht, dass so ein großes, weltweit agierendes Unternehmen seine wichtigste Investitionsentscheidung hier nach Sachsen-Anhalt gebracht hat und jetzt auch nochmal verkündet hat, dass man mehrere hundert zusätzliche Arbeitsplätze nochmal schaffen wird. Das ist für uns wichtig. Das zeigt auch, wie stark Sachsen-Anhalt ist.
8: Licht und Schatten bei den Autozulieferern. Auch in der strukturprägenden Chemieindustrie kommen aus Sachsen-Anhalt längst nicht nur gute Nachrichten. Große Sorgen gibt es im Chemieareal in Leuna, nachdem das hier für den Stoffverbund immens wichtige Unternehmen Domo Caprolleuna in die Knie ging und bislang nicht gerettet werden konnte. Die Gründe: hohe Energiekosten, gestiegene Rohstoffpreise, sinkende Nachfrage. Laut Thomas Brockmeier, Hauptgeschäftsführer der Industrie- und Handelskammer Halle-Dessau, ist die Lage schon länger angespannt.
13: Also seit etwa 3 Jahren tritt die Wirtschaft auf der Stelle. Wenn Sie eine energieintensive Industrie haben, also der relative Anteil der Energiekosten an den Gesamtkosten sehr hoch ist, dann tut es natürlich besonders weh, wenn die Kosten hoch sind. Und da haben wir im Vergleich zu den internationalen Wettbewerbern eben seit Jahren schlechte Karten und die sind hausgemacht.
8: Dazu kommt eine vergleichsweise schlechte Stimmung in der Wirtschaft, die von manchen Parteien auch befeuert werde. Brockmeier zufolge sei die politische Forderung, Zuwanderung massiv zu stoppen, genau der falsche Weg.
13: Das Ganze schafft allein schon atmosphärisch eine Situation, in der Menschen sich dreimal überlegen werden, ob sie in ein solches Land zuwandern würden. Ja, da können die so qualifiziert sein, wie sie wollen. Und wir brauchen Leute in allen Bereichen, von der Reinigungskraft angefangen bis zum Chefarzt. Wer glaubt, er könne da eine Abschottungsstrategie fahren, der macht einen großen Fehler.
8: Als weltoffener Industriestandort präsentiert sich deshalb auch der Chemiepark Bitterfeld-Wolfen. Hier haben sich 300 Unternehmen verschiedener Branchen angesiedelt, die insgesamt mehr als 12.000 Mitarbeiter beschäftigen. Seit einigen Jahren ist der Chemiepark dabei, die kohlenstoffneutrale Kreislaufchemie umzusetzen. Das sei grün, nachhaltig und international ein Gütesiegel, sagt Geschäftsführer Patrice Heine.
14: Die Chemieindustrie steht ja vor großen Herausforderungen. Sie muss sich transformieren. Dazu gehört natürlich auch das Thema erneuerbare Energien. Da gibt es keine zwei Meinungen in der Industrie, egal ob jetzt hier in Sachsen-Anhalt oder in Deutschland. Die Zukunft liegt bei den erneuerbaren Energien.
8: Ein politisch verordnetes Ausbremsen grüner Technologien würde aufwendige und teure Transformationsprozesse zunichte machen, befürchtet Heine. Somit könnten die Landtagswahlen in Sachsen-Anhalt auch für die Wirtschaft eine Zäsur darstellen.
2: Ein Abitur von 1,0. Das ist jahrelang die fast unüberwindbare Hürde für einen Medizinstudienplatz gewesen. Doch die sogenannte Landarztquote hat Türen für viele geöffnet, denen die Bestnote gefehlt hat. Wer sich verpflichtet, nach dem Studium 10 Jahre auf dem Land zu arbeiten, bekommt den Studienplatz auch ohne Einserschnitt. Aber dieser Deal wackelt gewaltig, denn die ersten angehenden Mediziner wollen nicht mehr aufs Land und klagen jetzt gegen das Programm. Viktoria Enzenhauer berichtet aus Hessen.
15: Aycan Akşas größter Traum ist es, Hausärztin auf dem Land zu werden. Am liebsten in Stadt Allendorf. Dort wohnt sie und fühlt sich wohl. Seit 2 Jahren studiert sie über die Landarztquote Medizin an der Uni Marburg.
16: Es war das Einzige, was mir übrig geblieben ist eigentlich. Das war für mich ein Lichtblick. Endlich, okay, ich habe ja während der Ausbildung schon gemerkt, ich möchte das gerne. Ich habe im Familienbetrieb bei uns im Pflegedienst die ganze Zeit gearbeitet mit älteren Menschen, mit mittelalten Menschen, auch mal teilweise mit Kindern. Ich habe gedacht, oh, ich würde gerne so eine Beziehung zu den Menschen aufbauen.
15: Mit der Landarztquote will Hessen mehr Ärzte für das Land gewinnen. Junge Menschen können unabhängig der Abi-Note Medizin studieren. Im Gegenzug verpflichten sie sich später 10 Jahre auf dem Land zu arbeiten und ihre Weiterbildung in den Fachrichtungen Allgemeinmedizin, Innere Medizin oder Kinder- und Jugendmedizin zu machen. Mehr als 250 Studierende nehmen in Hessen an dem Programm teil. Doch inzwischen gehen einige Studierende dagegen vor. In Hessen gibt es bereits 5 Klagen. Rechtsanwalt Joachim Rau vertritt viele dieser Studierende.
17: Die betreffenden Personen haben zu diesem Zeitpunkt noch nicht mal einen Hörsaal betreten gehabt. Die haben überhaupt noch keine Vorlesung gehört. Die haben noch keine richtige Vorstellung, was im Studium auf sie zukommt und wo dann vielleicht später mal ihre Neigungen liegen werden, beruflich tätig zu werden.
15: Vielen der Studierenden würden die Sorgen vor einem unattraktiven Arbeitsort oder dem finanziellen Risiko, eine Arztpraxis zu führen, zu groß werden. Oder sie wollen später lieber in einem anderen Fachbereich arbeiten. Doch wenn sie sich nach dem Studium gegen den Job entscheiden, droht eine Vertragsstrafe von 250.000 Euro. Die empfindet der Rechtsanwalt als zu hoch.
17: 250.000 Euro kann natürlich von diesem Personenkreis so gut wie niemand bezahlen. Das ist ein utopisch hoher Betrag. Und dieser Betrag würde die davon Betroffenen über Jahre oder Jahrzehnte im Grunde in den wirtschaftlichen Ruin treiben. Das halte ich für unvertretbar. Das lässt sich nach meiner Einschätzung auch nicht mit der Rechtsprechung des Bundesverfassungsgerichtes in Einklang bringen.
15: Ob die Vertragsstrafe wirklich angewendet wird, wird im Einzelfall entschieden. Gesundheitsministerin Diana Stolz von der CDU sieht in den Klagen keine Gefahr für das Programm.
18: Ich bin der Meinung, dass der ländliche Raum Verlässlichkeit braucht. Dass man natürlich weiß, wenn man einen Vertrag unterschreibt, was er beinhaltet. Gleichwohl leben wir in einem Rechtsstaat und es ist das gute Recht eines jeden, auch einen Vertrag rechtlich überprüfen zu lassen.
15: Aycan Akşa kann verstehen, dass der Weg über die Landarztquote nicht für jeden der richtige ist. Sie will ihn jedoch weitergehen.
16: Für mich ist es ziemlich festgelegt und in meinem Kopf ist es auch fest, es wird sich nicht ändern, weil ich schon so viel Erfahrung habe im ländlichen Bereich mit Patienten durch den ambulanten Pflegedienst meiner Mutter.
15: Aycan ist sich mit ihrer Entscheidung sicher. Nicht allen geht es so. Die Studierenden blicken gespannt auf die Gerichte. Wenn sie mit ihren Klagen Erfolg haben, könnten noch weitere folgen.
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19: Mit Moritz Kühn und einem ganz großen Fußballstar, der seinen Rücktritt aus der Nationalmannschaft bekannt gegeben hat. Es geht um Lionel Messi, der sich 2022 bei der WM in Katar seinen großen Traum erfüllte.
20: Argentinien ist Weltmeister! Eine ganze Nation fällt auf die Knie und dankt Lionel Messi. Den sieht man überhaupt nicht mehr. Nicht, weil er so klein ist, sondern weil die alle sich auf ihn geworfen haben.
19: Ja, zum ersten und einzigen Mal Weltmeister. Sein letzter Auftritt im Argentinien-Trikot war das WM-Finale in diesem Jahr, das mit 0:1 gegen Spanien verloren ging. In den sozialen Medien hat der 39-Jährige zu seinem Rücktritt geschrieben, Zitat, "Es war eine Entscheidung, die mir in der Seele wehgetan hat und immer noch wehtut, aber ich verstehe, dass es an der Zeit ist." An unseren Kollegen Lars Bente ging die Frage, wie die Reaktionen sind.
21: Ja, voller Dankbarkeit und ganz, ganz viel Pathos. Der argentinische Staatspräsident Milei, der schreibt zum Beispiel mit Messi-Bewunderung, vielen Dank, unglaublicher Mann. Auf den Social-Media-Accounts der argentinischen Nationalmannschaft, da heißt es sogar, wir werden dich bis ans Ende unserer Tage lieben. Ja, und auch Messis Mitspieler aus der sogenannten Albi Celeste, die adeln ihn als größten aller Zeiten und ewigen Kapitän. Ja, also ganz andere Reaktion als noch vor 10 Jahren. Da hatte Messi nämlich schon mal seinen Rücktritt aus der Nationalmannschaft erklärt, allerdings eher aus Frust, weil er mit den Argentiniern bis dahin einfach keinen großen Titel gewinnen konnte. Damals flehten ihn die Argentinier an, doch bitte wieder zurückzukehren ins Team. Ja, und eben das tat Messi dann auch schon ein paar Wochen später und sollte dann doch noch die goldenen Zeiten mitprägen.
19: Neben dem WM-Titel schnappte er sich auch zweimal die Copa America, also sozusagen die Fußball-Europameisterschaft für Südamerika. Und eines ist auch noch wichtig zu erwähnen, Messi spielt ja noch weiter auf Vereinsebene bei Inter Miami in den USA. Dort besitzt er einen Vertrag bis 2028. Ein doppeltes Comeback gab es bei den Fußballerinnen des FC Bayern München. Julia Gwin und Lena Oberdorf standen nach langer Verletzungspause wieder auf dem Platz. Und Julia Gwin erzielte auch ein Tor beim 2:0-Erfolg in der Bundesliga gegen Aufsteiger Mainz.
0: Klar waren es jetzt im Endeffekt nur 3 Monate. Wenn man schon mal schwere Verletzungen gehabt hat, ist das ein kleines Comeback. Trotzdem bedeutet es einem immer was. Vor allem, wenn man dann wieder eine Zeit lang weg von der Mannschaft war, freut man sich einfach wieder mit den Mädels auf dem Platz zu stehen und ist, glaube ich, immer was Schönes, wenn man dann es noch mit dem Tor krönen kann, wenn man sich irgendwo mit eintragen darf. Und ja, in erster Linie macht es einfach Spaß. War, glaube ich, heute nicht das allerbeste Spiel von uns, aber alles in allem, gesund auf dem Platz zu stehen, ist für mich gerade das, was zählt.
19: Und beeindruckend ist auch diese Statistik. Die Münchnerinnen um Julia Gwin haben seit 44 Bundesligaspielen nicht mehr verloren. Und diese Saison ging auch richtig gut los. 2 Spiele, 2 Siege. Aufsteiger Mainz wartet dagegen noch auf den ersten Punkt, hatte mit München und Bremen aber auch ein richtig schweres Auftaktprogramm. An der Auftakthürde gescheitert bei den US Open in New York ist Tennisprofi Tamara Korpatsch. Für die Hamburgerin ist das Grand-Slam-Turnier schon beendet. Aus New York, Tim Brockmeier.
3: 10 Aufschlagspiele lang funktionierte so gut wie gar nichts bei Korpatsch. Ihr eigener Service zu schwach, zu viele einfache Fehler, 0:6 und 0:4 aus ihrer Sicht der Spielstand. Dann gewann sie ihr allererstes Spiel zum 1:4 im zweiten Satz und plötzlich war der Kopf freier, der Arm lockerer und es wurde eine ganz andere Partie. Die Hamburgerin kam zurück in den Satz und zwang die junge Österreicherin in den Tiebreak. Den aber dann konnte Lilly Tagger verdient für sich entscheiden. Am Ende 0:6 und 6:7 aus Sicht von Korpatsch aus in der ersten Runde.
19: Und alle Ergebnisse der US Open gibt's auf sportschau.de. Der seit Jahren beste deutsche Tennisspieler Alexander Zverev steigt erst in der Nacht von Dienstag auf Mittwoch ins Turnier ein.
2: Das war der Sport mit Moritz Kühn.

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1: Um 0.30 Uhr mit Milat Kupay. Die Pflegebevollmächtigte der Bundesregierung Staffler hat Warnungen vor einer bevorstehenden Zahlungsunfähigkeit der Pflegekassen zurückgewiesen. Der Spitzenverband der gesetzlichen Krankenkasse hatte davor gewarnt, dass schon im Oktober nicht mehr alle Leistungen bezahlt werden könnten. Das bestritt Staffler im Bayerischen Rundfunk aber. Die CSU-Politikerin sagte, man werde die Pflegekassen nicht pleite gehen lassen.
2: Es gibt ja die Darlehen, die in Aussicht gestellt sind und die natürlich auch die Zeit überbrücken werden bis zum 1. Januar, bis die Reform dann in Kraft tritt. Das heißt aber natürlich, dass wir trotzdem bei der Reform jetzt schnell auch zum Ende kommen müssen. Wir wundern uns auch so ein kleines bisschen, warum die Kassen jetzt so hier auch versuchen, das Thema so groß zu machen. Denn genau aus dem Grund steht ja die Pflegereform jetzt vor der Tür.
1: Außenminister Wadephul will enger mit nordafrikanischen Ländern zusammenarbeiten, um die Migration in Richtung Europa einzudämmen. Es gehe darum, die Ursachen der Flucht stärker zu bekämpfen, sagte der CDU-Politiker nach einem Treffen mit seinem tunesischen Kollegen Nafdi in Tunis. Im Fokus dabei stehen laut Wadephul die Länder der sogenannten Sahelzone. Dort müsse man für mehr Wirtschaftswachstum sorgen. Außerdem sei es wichtiger, entschiedener gegen Schleuserbanden vorzugehen. Inzwischen ist Wadephul zum Abschluss seiner zweitägigen Nordafrika-Reise in Algerien angekommen. Nach Betriebsversammlungen in mehreren VW-Werken ist die Stimmung beim kriselnden Autobauer weiter angespannt. Der Bezirksleiter der IG Metall Gröger sagte nach dem letzten Treffen im Werk Hannover, die Kommunikation des Managements sei nach innen sei ein absolutes Desaster. Hintergrund sind Sparpläne und mögliche Werksschließungen. Niedersachsens Ministerpräsident Lies forderte den VW-Vorstand auf, den Fokus stärker auf Wachstumsfelder der Zukunft zu legen. Spaniens Ministerpräsident Sanchez hat Israel und Russland vorgeworfen, zum massenhaften Grenzübertritt in die spanische Exklave Ceuta vor einem Monat beigetragen zu haben. In einem Radiointerview sprach Sanchez von Anzeichen einer gezielten Desinformationskampagne in sozialen Netzwerken. Aus Madrid, Franka Welz.
3: Als Quelle für diese Informationen nannte Sanchez den Europäischen Auswärtigen Dienst. Das ist der diplomatische Dienst der Europäischen Union. Wenn sich beide Länder in diese Angelegenheit einmischten, dann nicht aus Interesse an den Migranten, sondern weil Spanien Israels, so wörtlich, Völkermord im Gazastreifen und den russischen Angriffskrieg gegen die Ukraine angeprangert habe, fügte Sanchez hinzu. Israels Außenminister Saar warf dem spanischen Ministerpräsidenten daraufhin vor, so wörtlich unverschämte Lügen zu verbreiten.
1: Und das Wetter in Deutschland: oft trocken, an den Küsten und im Osten noch Schauer, Tiefstwerte 17 bis 8 Grad. Tagsüber im Süden trocken, sonst einige Schauer und vereinzelt Gewitter, Höchstwerte 18 bis 27 Grad. Am Mittwoch meist trocken, im Norden und Nordwesten zeitweise Regenschauer, 18 bis 27 und am Donnerstag im Süden heiter, sonst Schauer und Gewitter, 19 bis 29 Grad. Das waren die Nachrichten.
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4: Und da habe ich aktuell nur eine Meldung für Sie, die betrifft die A1 Lübeck Richtung Hamburg. Zwischen Moorfleet und Norderelbbrücke gibt es 1 Kilometer Stau. Gute Fahrt.
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4: Mit Theresa Waffer. Hallo. Die diplomatischen Kanäle, die bringen offenbar schon lange nichts mehr. Aber zwischendurch haben die USA mal eine Zeit lang nicht den Iran angegriffen. Etwa ein Monat lang, bis zur vergangenen Nacht. Da haben die USA eine Insel im Persischen Golf attackiert. Der Iran griff danach 2 US-Stützpunkte in Jordanien mit Raketen an, die abgefangen wurden. Die Kollegin Birgit Langhammer vom NDR hat mit dem Polizisten und Iran-Kenner Daniel Gerlach gesprochen und ihn gefragt, ob ihn diese Angriffe überrascht haben oder ob die absehbar gewesen sind.
5: Es ist absehbar, weil natürlich auch beide Seiten zeigen wollen, dass sie abwehrbereit sind, dass sie angriffsbereit sind und dass sie sich nichts schenken. Wenn eine solche Situation sich verstetigt, dann müssen die Konfliktparteien immer mal wieder daran erinnern, dass es sich hier um eine Kriegssituation handelt. Und wir dürfen auch eine Sache nicht vergessen. Es gibt die politische Dimension des Ganzen, auch die strategische Kommunikation. Aber es gibt natürlich auch die Militärs, die sich gegenseitig genau beobachten, die Aufklärung betreiben und schauen, wer fährt gerade welches Manöver, wer setzt sich wo fest, wer versucht irgendwo militärisches Material hinzubringen. Und dementsprechend erfolgen solche Angriffe ja nicht nur, weil man ein politisches Signal setzen möchte, sondern weil man auch eine militärische Situation ganz konkret hat vor Ort.
6: Das heißt, Sie wären jetzt auch eher bei der amerikanischen Lesart, dass hier gerade Waffen in Stellung gebracht werden sollte, die dann für die Straße von Hormuz gegebenenfalls wieder Attacken bedeutet hätten?
5: Das halte ich auf jeden Fall nicht für unwahrscheinlich, ja.
6: Und wenn Sie sagen, dass es eben auch auf so viel mehr ankommt, wenn jetzt die USA iranische Stellungen angreifen, Iran wieder antwortet, ist das für Sie jetzt noch ja, eine Art kontrollierte Eskalation oder entgleitet da einem auch mal die Dynamik?
5: Das ist eine kontrollierte Eskalation. Wir haben ja in den letzten Monaten gesehen, wie schnell das geht, dass sich die Konfliktparteien ein solches Muster gewöhnen. Der große Nachteil für beide Seiten ist übrigens, dass sich Abschreckung irgendwann abnutzt. Das heißt, wenn sie ihr Material benutzt haben und wenn sie gezeigt haben, was sie können und wie weit sie bereit sind zu gehen, dann sind sie irgendwann nicht mehr in der Lage, den Gegner abzuschrecken. Denn Abschreckung existiert ja von der Sorge, dass der Gegner einen Schritt weiter gehen würde. Und die militärischen Möglichkeiten sind weitestgehend ausgereizt. Natürlich haben die Amerikaner die Möglichkeit, jetzt ganz groß zu mobilisieren und eine Bodeninvasion Irans vorzubereiten. Aber das ist angesichts der Erfahrungen mit dem bisherigen Kriegsverlauf völlig utopisch. Und das weiß die iranische Seite. Auf der anderen Seite muss die iranische Seite aber auch damit rechnen, dass die Nachbarn in der Region und natürlich die Amerikaner versuchen, solche Workarounds zu finden. Das heißt, das Hauptdruckmittel, was Iran derzeit hat auf die Weltwirtschaft, nämlich die Straße von Hormuz, zu umgehen. Und deswegen gehe ich davon aus, natürlich kann man diese Situation derzeit lösen, aber es ist auch durchaus vorstellbar, dass wir, wie in anderen Konflikten auch, eine Verstetigung über Jahre erleben, in denen die Konfliktparteien sich an die Situation gewöhnen und versuchen, eben solche Workarounds zu finden und die Straße von Hormuz zu umgehen.
6: Was will Donald Trump eigentlich in Iran erreichen? Also jetzt doch ein Abkommen? Soll es eine dauerhafte Schwächung des Landes geben oder doch noch eine Ablöse des Regimes? Wo sehen Sie den Schwerpunkt?
5: Nein, ein Ende des Regimes oder ein Sturz des Regimes ist bei den Amerikanern nach meinem Dafürhalten derzeit nicht auf der Agenda. Und man hat eben auch gesehen, dass das so nicht funktioniert. Also diejenigen, die davor gewarnt haben vor diesem Ansatz, sind bestätigt worden. Das amerikanische Argument ist immer, ja, wir haben ja jetzt ein anderes Regime als vorher. Wir haben eine Veränderung, wir haben eine Dynamik. Und ich denke, dass der Versuch des Regime Change durch die USA und die israelische Führung zwar gescheitert ist, aber wir haben durch trotzdem große Instabilität und große Wandlungsprozesse innerhalb des iranischen Regimes. Also die Spätfolgen dieses drastischen Angriffs, wir dürfen nicht vergessen, da sind mehrere Dutzend von Führungspersönlichkeiten inklusive des Staatsoberhaupts umgebracht worden beim ersten Angriff. Und das wird natürlich langfristig seine Folgen zeitigen. Und die Amerikaner werden immer sagen, naja, wir haben ja einen Wandel erreicht, auch wenn wir nicht die Islamische Republik jetzt damit abgeschafft haben mit diesem Krieg. Das Zynische an dieser ganzen Situation ist, diejenigen, die das Material haben, die Mittel haben, die Macht haben, werden immer Wege finden, darum herum zu bauen. Aber diejenigen, die auf der schwächeren Seite sitzen, die abhängig sind von den Düngerlieferungen, von den Öllieferungen, insbesondere in der dritten Welt, die sind diejenigen, die massiv darunter leiden werden. Wer Geld hat und risikobereit ist und sich Risiken leisten kann, ist immer in der Lage, Alternativen aufzubauen. Aber diejenigen, die eben davon abhängig sind, dass einigermaßen die Preise niedrig sind und die Lieferungen fortbestehen, die haben das ganz große Problem.
6: Vielleicht noch ein Satz zu Israel. Würde die USA sich also quasi mit Iran einigen, würde man den bisherigen Partner Israel ja dann alleine stehen lassen. Also das wäre dann auch noch eine weitere Ebene, die man einziehen müsste.
5: Naja, die Voraussetzung wäre natürlich schon, dass Iran von einer aggressiven Rhetorik und einem aggressiven Vorgehen in der Region Abstand nimmt. Schauen Sie, alles, was selbst in diesem selbst merkwürdigen Memorandum of Understanding, also diese Absichtserklärung, die da im Juni unterzeichnet wurde, drinsteht, ist eigentlich einlösbar. Die ganze Verhandlung war zwar relativ stümperhaft und es hat auch niemand nachgearbeitet, wie man dann nachher diese Ergebnisse erzielt, aber alles, was da drin steht, ist theoretisch einlösbar. Die Aufhebung von Sanktionen, die Verwässerung von Uranreserven, also das heißt der Abbau des Atomprogramms, des mutmaßlich militärischen Atomprogramms, die Öffnung der Straße von Hormuz. Das sind alles eigentlich Dinge, die einlösbar sind. Das sind keine Luftschlösser. In der Realität, in der Umsetzung ist es schwierig, aber es ist trotzdem möglich. Und ich denke tatsächlich, momentan haben wir die Situation, dass eine bilaterale, also amerikanisch-iranische oder amerikanisch-israelisch-iranische Annäherung nicht möglich ist. Und hier muss eigentlich ein altes Konzept wieder reaktiviert werden, was auch relativ viel im Schwange gerade ist. Und das ist ein regionales Sicherungssystem, ein multilaterales Sicherheitssystem, eine Art Konferenz für Sicherheit und Zusammenarbeit, wo eben, ohne dass es vorab Vertrauen gibt, die Akteure an einen Tisch kommen und Vertrauen aufbauen. Denn das ist derzeit berechtigterweise zwischen den USA, Israel und Iran nicht vorhanden.
4: Sagt der Autor Daniel Gerlach.
0: Wirtschaft.
4: Nach dem Hitzesommer naht das nächste Wetterextrem und das könnte weitreichende wirtschaftliche Folgen haben. El Niño, auf Deutsch das Kind. El Niño bringt je nach Region sehr hohe Temperaturen oder Starkregen. Und die Folgen dieses Wetterphänomens, die können weltweit spürbar werden, vom Supermarkt bis zur Elektroindustrie. Paula Protzen über die wirtschaftlichen Auswirkungen und wie oft El Niño zuschlägt.
7: Es tritt alle 2 bis 7 Jahre auf und bringt weltweit das Klima aus dem Takt. Besonders stark trifft es dabei Südamerika und Südostasien.
8: El Niño hat in diesem Jahr eine etwas größere Bedeutung für den Finanzmarkt, einfach weil er ein Stück weit zu einer Unzeit kommt. Er führt unter anderem dazu, dass zum Beispiel in rohstoffproduzierenden Ländern in Südamerika es zu mehr Unwettern kommt, insbesondere stärkeren Regenfällen, Überschwemmungen und so weiter.
7: Sagt Stefan Kemper, Chefstratege bei BNP Paribas. Gleichzeitig bleibt Regen im Süden Asiens aus und sorgt dort für Dürre. In beiden Regionen sind Ernteausfälle zu befürchten. Bei früheren starken El Niños waren global mehr als 60 Millionen Menschen betroffen, warnt die Welthungerhilfe. Insgesamt drohen weitere und vor allem langfristige Folgen für die Wirtschaft, so Kemper weiter.
8: Und das zeigt einfach, dass durch gerade auch die negativen Einflüsse in der Logistik, durch die Überschwemmung, zerstörte Straßen und so weiter und so fort, dass das kein vorübergehendes Phänomen ist, sondern dass das wirklich etwas ist, was langfristig durchaus einen Einfluss auf die wirtschaftliche Entwicklung hat.
7: In der Vergangenheit haben starke El Niños die globale Wirtschaftsleistung um 4 bis 6 Billionen Dollar gebremst, sagt Kemper. Die Folgen für Deutschland seien dabei überwiegend indirekter Art, zum Beispiel durch den Rohstoff Kupfer. Das Metall ist unverzichtbar in der Produktion von E-Autos und Kabeln. Aus Chile und Peru kommen 1/3 der Ressourcen. Wenn hier Minen überschwemmt werden und ein Mangel entsteht, würde das in Deutschland die Elektroindustrie treffen, die Automobilbranche und den Bau ebenso. Auch bei Kaffee, Kakao und Zucker wächst die Sorge vor Ernteausfällen durch Trockenheit oder Starkregen. Im Schnitt steigen Lebensmittelpreise nach einem El Niño im globalen Durchschnitt um rund 5%, hat der Internationale Währungsfonds analysiert.
8: Wir erwarten dieses Jahr wahrscheinlich den stärksten El Niño aller Zeiten. Also muss man davon ausgehen, dass es mehr als 5% ist. Das hätte natürlich dann auch direkt Auswirkungen auf Inflation.
7: Die Inflation, die sich gerade ohnehin wieder auf einem höheren Niveau befindet, weil die Energiepreise durch den Krieg im Iran angetrieben werden. Das alles trifft in eine Zeit, in der viele Lieferketten bereits strapaziert oder unterbrochen sind. Für Unternehmen kann das eine Negativspirale anstoßen. Wenn sich Lieferungen verzögern, können sich auch die Bezahlungen dafür nach hinten verschieben. Unternehmen strecken dann Selbstzahlungen, verschulden sich oder geben die Kosten weiter. Wenn sich gleichzeitig die wirtschaftliche Lage wichtiger Schwellenländer verschärft, sinkt dort die Nachfrage nach deutschen Exporten wie Maschinen, Chemikalien und Fahrzeugen. Weniger Absatz in Auslandsmärkten bedeutet für heimische Firmen womöglich weiter sinkende Umsätze. Vom Klimawandel muss man El Niño jedoch abgrenzen, sagt Umweltökonom Jörg Ankel-Peters vom RWI.
9: Was am El Niño interessant ist, ist eben seine Vorherseh- und dann auch Vorhersagbarkeit. Anders als Wetterereignisse, die möglicherweise durch den Klimawandel ausgelöst werden, die sind aber eben im Ex-ante, also im Vorhinein, nicht vorhersagbar und auch natürlich nicht vorhersehbar. El Niño wiederum ist das.
4: Über das Wetterphänomen El Niño war das Paula Protzen. Der Sommer verabschiedet sich so langsam und ganz leise. Deutschlandweit laufen die Erntemaschinen an. Auch in Brandenburg hat die Apfelsaison offiziell begonnen. Der Startschuss für das Pflücken fiel im Potsdam-Mittelmark. Magdalena Bienert war im Michendorfer Ortsteil Wildenbruch dabei.
10: Über 100 verschiedene Apfelsorten hat der Familienbetrieb Meiser in Michendorf. Und die Apfelbegeisterung dafür ebbt beim Ehepaar Justus und Jutta Meiser nicht ab.
11: Man sieht es ja auch an den vielen Sorten. Und wenn man jetzt guckt, was alles schon auf den Bäumen wächst, die wir selbst gepflanzt haben, das ist einfach, auch die Säfte schmecken ja alle unterschiedlich. Ist ja nie der Standard. Macht einfach Spaß.
12: ist es so, dass die Streuobstwiesen tatsächlich auch so was Langfristiges haben. Wenn Sie sich vorstellen, so ein Baum ist groß und er kann 100 Jahre und älter werden, das ist schon was richtig Tolles.
10: Dass hier nicht nur Obst als Mittel zum Zweck angebaut wird, merkt man auch an der Verbundenheit zu den 7 Streuobstwiesen. Denn die tragen Namen wie Marie, Anna, Jutta oder Moni.
13: Benannt nach meiner Großmutter, die leider von uns gegangen ist. Die Wiese Jutta, die hier in Langerwisch liegt, benannt nach meiner Mutter. Und die Wiese Anna gegenüber, auch nach der Uroma benannt. Ja.
10: Sohn Tim Meiser arbeitet auch im Betrieb mit. Dieses Jahr spürt die Familie deutlich die extrem heißen Sommertage, sagt Vater Meiser.
12: Zweimal an die 40 Grad und sehr viel Obst ist runtergeplumpst. Und Sie sehen es vielleicht, wenn Sie schauen, ja, es ist Obst drauf. Aber vieles ist auch schon runtergefallen, vieles konnte nicht verwertet werden. Aber wir haben Obst und wir freuen uns auf die Verwertung.
10: Natürlich Apfelsaft, aber auch Cidre wird aus diesen Äpfeln hergestellt. Auch wenn die Ernte in Michendorf durchwachsen ist, der Gartenbauverband des Landes schätzt den Ertrag insgesamt auf 22.000 Tonnen. Rund 20% mehr als letztes Jahr.
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4: Frauen zahlen die gleichen Krankenkassenbeiträge wie Männer, müssen künftig aber möglicherweise mit einer schlechteren ärztlichen Versorgung rechnen. Ab dem kommenden Jahr soll ein neues Gesetz die Kosten im Gesundheitswesen begrenzen. Dagegen protestieren Mediziner. Und darunter ist eine besonders laute Warnung. Frauenärztinnen befürchten, dass der Rotstift ausgerechnet die spezifische Vorsorge und Behandlung von Frauen trifft. Katrin Simonsen hat darüber mit 2 Gynäkologinnen gesprochen.
14: Nicole Matern will die Hoffnung noch nicht aufgeben. Die Berliner Frauenärztin setzt darauf, dass man doch noch Gehör findet beim neuen Bundesgesundheitsminister. Dafür wurde eine Petition gestartet. Die Berliner Landesvorsitzende des Berufsverbandes der Frauenärztinnen und Frauenärzte sagt im Podcast Hormongesteuert.
15: Hier und jetzt geht es darum, dass Frauengesundheit ein wichtiges Thema darstellt. Und dafür lohnt es sich immer zu kämpfen, um die Versorgung in Deutschland in den nächsten Jahren in der ambulanten Versorgung weiter so aufrechtzuerhalten.
14: Finanziell wird es für die niedergelassenen Ärztinnen und Ärzte ab 2027 deutlich schwieriger. Künftig werden alle Leistungen streng budgetiert, auch die Krebsvorsorge und die Schwangerenbetreuung. Damit werden die Spielräume kleiner.
15: Es wird ein Riesenthema in der Versorgung geben und darauf müssen wir uns alle vorbereiten.
14: 3,5 Millionen kurzfristige Termine könnten bundesweit wegfallen. Das ist die Prognose, die der Bundesverband der Frauenärztinnen und Frauenärzte berechnet hat. Schon jetzt ist es manchmal schwierig, kurzfristig einen Frauenarzttermin zu bekommen. Die Frauenärztin zu wechseln, im ländlichen Raum nahezu unmöglich, in der Stadt reine Glückssache. Das wird nicht besser werden, sagt Matern.
15: Das heißt, wir haben noch ein ganz anderes Dilemma. Wir haben wahnsinnig viele Patientinnen pro Praxis im Pool, können die aber in Zukunft gar nicht mehr betreuen, in dem Umfang, wie wir es gerne wollten.
14: Als Ärztin stecke sie zwischen ethischer Verpflichtung und wirtschaftlichen Zwängen. Am meisten schmerze es, dass sie künftig nur eine begrenzte Zahl schwangerer Patientinnen betreuen dürfe. So könne es passieren, dass sie langjährige Patientinnen in andere Praxen vermitteln müsse.
15: Das ist auch für mich frustrierend. Aufs Äußerste, weil ich bin die Vertrauensperson für diese Frau, für dieses Paar und muss dann anfangen zu vermitteln. Das ist eigentlich nicht meine Aufgabe, aber sie wird zu meiner Aufgabe gemacht.
14: Katrin Schaudig hat sich mit ihrer Frauenarztpraxis in Hamburg auf die Betreuung von Frauen in den Wechseljahren spezialisiert. Als Präsidentin der Deutschen Menopausegesellschaft fährt sie seit Monaten regelmäßig nach Berlin ins Bundesgesundheitsministerium. Erklärtes Ziel: Frauen in der Lebensmitte müssen medizinisch besser beraten und betreut werden.
16: Wir haben einerseits diese Awareness-Kampagne für Wechseljahre, die ja sehr breit ist. Da passiert viel. Aber das Komische ist, jetzt sollen Gelder gestrichen werden. Da ist ein krasser Widerspruch drin. Das frustriert mich sehr.
14: Aktuell läuft in Bayern noch eine Studie zum präventiven Nutzen einer ausführlichen Wechseljahreberatung für Frauen über 40 Jahren. Diese soll dann möglichst von den Krankenkassen bezahlt werden. Doch Katrin Schaudig fehlt aktuell die Fantasie, wo das Geld für die bezahlte ärztliche Wechseljahreberatung herkommen soll. Stattdessen beobachtet sie, dass viele Ärztinnen und Ärzte dies als Selbstzahlerleistung anbieten. Nicole Matern bestätigt das.
15: Es wird darauf hinauslaufen, dass wir wirtschaftlichen Einbußen durch Selbstzahlersprechstunden und Privatsprechstunden erweitern muss, um wirtschaftlich überleben zu können.
14: Eine ausführliche Beratung auf eigene Kosten, das kann sich nur ein Teil der Frauen finanziell leisten.
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4: Am Wochenende wird in Sachsen-Anhalt gewählt, 2 Wochen später in Mecklenburg-Vorpommern. In beiden Ländern liegt die AfD in Umfragen vorn. Unser Gastkommentator Gordon Ripinski, Gründungschefredakteur von Politico Deutschland, sieht die politische Mitte in einer tiefen Krise.
17: Wenn am kommenden Sonntag in Sachsen-Anhalt ein neuer Landtag gewählt wird, dann werden die früheren Volksparteien, CDU und SPD, womöglich zusammen weniger als 30% der Stimmen erreichen. Längst ist aus der Krise von Friedrich Merz und der Volksparteien eine des Parteiensystems geworden. Immer mehr Parteien jenseits der erstarkten AfD müssen sich zusammentun, um gegen sie eine Mehrheit zu bilden. Dabei inhaltlich zu überzeugen, wird immer schwieriger, die Kompromissfindung immer komplizierter. Die 2/3 oder 3/4 der Bevölkerung in Deutschland, die eigentlich keine extreme Partei wählen wollen, wissen dadurch zunehmend nicht mehr, wohin mit ihren Stimmen. Die Projektionsfläche der Mitte, sie ist nicht mehr vorhanden. Die Tore nach rechts und links werden weit geöffnet. Die Kanzlerschaft von Friedrich Merz, sie wird womöglich irgendwann enden und Sachsen-Anhalt könnte ein Startpunkt davon sein. Aber was danach kommt, das ist noch offen. Die meisten Deutschen wollen die Ränder nicht an der Macht sehen. Nun braucht es eine Alternative aus der Mitte, auf die sie setzen können.
4: Die Meinung von Gordon Ripinski. Fabian Reimbold aus dem Politikressort der Zeit weist im Podcast Was jetzt darauf hin, dass Kanzler Merz beim Wahlkampf im Osten kaum persönlich auftritt und zeigt angesichts der Sicherheitslage Verständnis.
18: In Sachsen-Anhalt merkt man, dass rechtsextreme Gruppen, AfD-nahe Pöbler, die fühlen sich ja quasi im Aufschwung. Und da steht auf allen Ebenen die Sicherheit schon in Frage. Da bringt es auch wenig, vielleicht so eine Veranstaltung zu machen. Und aus meiner Sicht ist das wirklich so ein Problem für den gesamten Wahlkampf. Also jenseits von diesen Auftritten von Merz ist es so, dass die CDU und die SPD dort kaum große Veranstaltungen machen aus dieser Angst heraus. Und während die AfD quasi täglich eine Großveranstaltung hinlegt und so den öffentlichen Raum total dominiert. Also das ist ein großes Problem, glaube ich, auch dann über Sachsen-Anhalt hinaus.
4: Meint Fabian Reimbold. Die Neue Osnabrücker Zeitung wünscht sich dagegen mehr Präsenz der politischen Mitte vor den aktuellen Wahlen.
19: Olaf Scholz wurde als Kanzler im Brandenburger Landtagswahlkampf einst wegen seiner Ukraine-Politik ausgebuht und beschimpft. Er brüllte damals mit seinen Argumenten zurück und verteidigte seinen Kurs. Wenn Merz nun auf Zehenspitzen durch Sachsen-Anhalt und Mecklenburg-Vorpommern schleicht, wird es solche Szenen nicht geben. Die Wahlkämpfer von CDU, SPD, Grünen und Linken kämpfen bis zum letzten Tag im Nahkontakt. Sie verdienen mehr Unterstützung aus Berlin.
4: Themenwechsel. Vor knapp 4 Wochen ist auf dem Flughafen in Leipzig eine mit Sprengstoff präparierte Drohne entdeckt worden. Die Süddeutsche Zeitung aus München hält Russland für den Auftraggeber. Sie fordert die Bundesregierung auf, Klartext zu reden.
19: Niemand in der NATO will ernsthaft einen Krieg mit Russland. Aber der Kanzler muss die Wahrheit darüber sagen, was der Kriegstreiber in Moskau tut. Obwohl oder gerade weil dessen Satrapen von der AfD am Wochenende eine Landtagswahl gewinnen werden. Wladimir Putin führt Krieg gegen die Ukraine, aber auch gegen Staaten, die dem geschundenen Land helfen.
4: Nach Meinung der Frankfurter Allgemeinen Zeitung will der Kreml mit allen Mitteln Einfluss auf die Stimmung und Machtverteilung in Deutschland nehmen.
19: Ein geglückter Angriff in Leipzig wäre auch Wahlkampfhilfe für die AfD gewesen, die besonders erfolgreich im Osten die Angst bewirtschaftet, Putins Krieg gegen die Ukraine werde auch nach Deutschland kommen, wenn Berlin nicht mit der Unterstützung Kiews aufhöre. Für die AfD und viele ihrer Anhänger ist klar, wer die Schuld trüge, wenn Russland, Deutschland oder dessen Verbündete angriffe, nicht Russland.
4: Das waren die Standpunkte, zusammengestellt von Torben Müller.
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4: Erykah Badu ist seit den 90er Jahren erfolgreich im Musikgeschäft und hat 5 auch erfolgreiche Alben veröffentlicht, einige Grammys geholt und wurde auch als Mode-Ikone verehrt. 11 Jahre lang hat sie eine Pause hingelegt und jetzt gibt's ein neues Album. Before the World Blows heißt es.
20: Ein Soundteppich formiert sich aus Tönen einer Kalimba, Frequenzgeräuschen aus dem Äther, von irgendwoher hört man Chorstimmen. Eine aufgeschreckte Gänseherde markiert schließlich den Einsatz des samtig weichen Beats. So setzt die Intro des Albums die Kulisse einer Erzählung, in der sich Vergangenheit und Gegenwart verbinden.

Überhaupt ist das Verbindende, Gemeinsame das, worum es Erykah Badu geht, was gleich im ersten Refrain deutlich wird. 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Wenn wir uns schon auf keinen Gott einigen können, dann bitte wenigstens auf die Snare und Kickdrum von diesem Beat. Dem in Zeiten von Trump erstarkenden Rassismus tritt sie mit entschlossenem, geschichtsbewusstem Stolz entgegen. Früher waren wir verbunden durch das Blut, jetzt verbindet uns die Liebe. Früher waren wir verbunden durch Ketten, jetzt durch unseren Verstand.

0: Die Beats von The Alchemist sind mal komplex, an anderer Stelle simpel und auf das Wesentliche reduziert, aber stets groovy, subtil und vielschichtig. Ein Alchemist, der sein Handwerk versteht. 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Mit kleinen Besonderheiten wird die Erzählung des Songs in Sound übersetzt. Zum Beispiel hier bei To the Moon, wo gegen Ende ein altes, schepperndes Klavier einsetzt, das an vergangene Zeiten erinnert. Eric Abadou hat sich jede Menge Gäste in das Studio geholt. Das eben war Rapper Steve Lacy. Auch Starsaxophonist Kamasi Washington ist auf einem Track zu hören. Black Box unterscheidet sich vom restlichen Album durch zeitlos swingenden Jazz mit improvisatorischen Freiräumen und Spoken Word Poetry.
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0: Liebesbeziehungen und ihre Tücken, darum geht es auf dem Album immer wieder. In Love Me Not beschreibt Eric Abadou die Enttäuschung bei einer romantischen Begegnung, bei der es ihm doch nur um Sex geht, während sie sich nach Zärtlichkeit

0: Das dicke Ende kommt dann allerdings in der konkreten Situation, in der sich die Rollen in einer Art Hörspielsequenz sprichwörtlich umdrehen.
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0: Anders als der Albumtitel Before the World Blows suggerieren mag, haben Erykah Badu und The Alchemist die Welt keinesfalls aufgegeben. Ihr Rezept für die Zukunft heißt Kreativität und Empathie.
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1: Um 1 Uhr mit Milat Kupay. Die massive Finanzlücke in der Pflegeversicherung sorgt für Diskussionen. Der zuständige Spitzenverband hatte davor gewarnt, dass schon im Oktober nicht mehr alle Leistungen bezahlt werden könnten. Die Pflegebevollmächtigte der Bundesregierung Staffler sieht die Gefahr nicht. Aus der Nachrichtenredaktion Jonas Valentin Weber.
2: Staffler verwies im Gespräch mit dem Bayerischen Rundfunk auf die Pflegereform, die die Regierung im Herbst vorlegen will und die dann Anfang des kommenden Jahres in Kraft treten soll. Da gehe es genau darum, die Pflegereform langfristig tragfähig zu machen. Sollte das Geld bis dahin ausgehen, werde der Bund mit Darlehen einspringen. Pleite gehen lassen werde man die Pflegekassen nicht, so die CSU-Politikerin.
1: Immer mehr Eltern in Deutschland haben finanzielle Sorgen. Zu diesem Ergebnis kommt eine Umfrage des Hilfswerks Save the Children. Mehr als ein Viertel der Familien sorgt sich demnach, Heizkosten, Kleidung oder Nahrung nicht mehr zahlen zu können. Das sind 2% mehr als noch im Vorjahr. Betroffen sind laut Umfrage insbesondere Eltern mit geringem Einkommen und Alleinerziehende. Mehr als 80% sind der Meinung, dass die Bundesregierung nicht genug gegen Kinderarmut tue. Die Finanzminister der größten Industrie- und Schwellenländer beraten in den USA über die Lage der Weltwirtschaft. An dem Treffen in Asheville nimmt überraschend auch der russische Finanzminister Siluanov teil. Das sorgt unter den G20-Staaten für Unstimmigkeiten. Auch Bundesfinanzminister Klingbeil äußerte sich. Aus Asheville Philipp Eckstein.
3: Die USA haben aktuell den Vorsitz der G20 und sie haben Anton Siluanov zu dem Treffen eingeladen. Die europäischen G20-Staaten reagierten darauf verärgert und verweigerten ein gemeinsames Gruppenfoto. Das sogenannte Familienfoto wurde dann ohne Russlands Finanzminister aufgenommen. Dass die US-Seite Russlands Finanzminister eingeladen hat, bezeichnete Klingbeil als irritierend. Er hätte sich mehr Klarheit gewünscht, dass man ihn nicht wie einen normalen Gast empfange.
1: Ein großflächiger Ausfall bei Microsoft beeinträchtigt den E-Mail-Verkehr von Millionen Nutzern weltweit. Betroffen sind sowohl Unternehmenskunden von Microsoft 365 als auch private Nutzer des E-Mail-Dienstes Outlook. Demnach kommt es zu Problemen beim Login sowie beim Empfang und Versand von E-Mails. Viele Nutzer melden zudem, dass Postfächer nicht mehr synchronisiert werden und die Anwendung einfriert. Microsoft führt die Probleme auf einen Fehler in der eigenen Cloud zurück. Das waren die Nachrichten. Das Wetter in Deutschland: oft trocken, an den Küsten und im Osten noch Schauer, Tiefstwerte 17 bis 8 Grad. Tagsüber im Süden trocken, sonst einige Schauer und vereinzelt Gewitter, Höchstwerte 18 bis 27 Grad. Es ist 1.03 Uhr.
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4: Die A1 Hamburg Richtung Lübeck ist zwischen Kreuz Bagter Heide und Bad Oldesloe wegen Fahrbahnerneuerung bis voraussichtlich 5 Uhr früh gesperrt. A1 Lübeck Richtung Hamburg, also die Gegenrichtung, zwischen Morfleth und Norderelbbrücke 1 Kilometer Stau. Die A4 Erfurt Richtung Dresden ist zwischen Glauchau Ost und Hohenstein-Ernsthal wegen Bauarbeiten bis 5 Uhr früh gesperrt. Die A9 Nürnberg Richtung Halle-Leipzig ist zwischen Münchberg Süd und Münchberg Nord wegen eines Hubschraubereinsatzes gesperrt. Die A17 Dresden-Prag ist zwischen Dresden-Gorbitz und Dresden-Südvorstadt in beiden Richtungen wegen Tunnelwartungsarbeiten bis ca. 5 Uhr gesperrt. Die A24 Berlin Richtung Hamburg ist zwischen Herzsprung und Wittstock-Dosse wegen Bergungsarbeiten bis 4 Uhr gesperrt. A40 Duisburg Richtung Venlo. Die Strecke ist zwischen Strählen und Kreuz Saade-Heiken wegen Bauarbeiten bis 6 Uhr früh gesperrt. Und B96, der Tiergartentunnel, ist zwischen Heidestraße und Reichpietschufer in beiden Richtungen bis voraussichtlich 5.30 Uhr gesperrt. Ihnen eine gute und sichere Fahrt.
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4: Aus dem Studio von NDR Info in Hamburg. Mein Name ist Theresa Waffer. Willkommen. Es gibt in Deutschland immer mehr junge Menschen, die in keiner Form auf dem Arbeitsmarkt Fuß gefasst haben. Und jeder Zehnte ist betroffen. So zeigen es die Zahlen, die das Statistische Bundesamt veröffentlicht hat. Warum gelingt so vielen der Einstieg ins Berufsleben nicht? Darüber sprechen wir gleich. Erstmal die Zahlen aus Deutschland und der Vergleich mit anderen europäischen Ländern. Marius Zekri hat die Daten.
5: Experten sprechen von der NEET-Quote. Das ist die Abkürzung für Not in Employment, Education or Training. Auf Deutsch weder in Beschäftigung, Weiter- oder Ausbildung. Diese Menschen haben keinen Abschluss, keine Ausbildung, keinen Job. Bei den 20- bis 24-Jährigen betrifft das hierzulande rund 10%. Damit liegt Deutschland im europäischen Mittelfeld. Höher ist die Quote etwa in Frankreich mit 16 und in Rumänien mit sogar fast 23%. Am anderen Ende liegen beispielsweise Tschechien mit knapp 8 und die Niederlande mit gerade einmal 5,6%. Allerdings, während die NEET-Quote in Europa tendenziell eher sinkt, ist sie in Deutschland in den vergangenen Jahren angestiegen. Im Einzelnen sehen die Zahlen folgendermaßen aus. Tendenziell gibt es etwas mehr Frauen als Männer, die in die Kategorie NEET fallen. Und auf dem Land tritt das Problem, weder Job noch Ausbildung zu haben, seltener auf als in den großen Städten. Auch bei den Gründen gibt es Unterschiede. Dazu sind zuletzt vor 2 Jahren im Nationalen Bildungsbericht Zahlen erhoben worden. Danach ist rund ein Viertel der Betroffenen auf Arbeitssuche, weitere 10% sind kurz davor, ein Studium aufzunehmen. Das heißt aber auch, fast 2/3 jener Menschen, die betroffen sind, stehen dem Arbeitsmarkt tatsächlich nicht zur Verfügung. Die Gründe dafür sind vielfältig, angefangen bei fehlender Unterstützung aus der Familie, über die Betreuung eigener Kinder bis hin zu gesundheitlichen Problemen.
4: Also die Zahlen zeigen das Ausmaß, aber noch nicht, warum junge Menschen ohne berufliche Perspektive bleiben. Der Kollege Stefan Schlag vom NDR hat mit Menno Baumann über die Ursachen gesprochen. Er ist Professor für Intensivpädagogik und soziale Arbeit an der Fachhochschule Düsseldorf und er ist Host des Podcastes Systemspringer. Und die Frage an den Experten war, was sind die entscheidenden Gründe dafür, dass junge Menschen weder in Ausbildung noch in Arbeit sind?
6: Na, es gibt natürlich einerseits die wirtschaftlichen Gründe, das ist aber ein Thema, zu dem ich als Pädagoge wenig sagen kann. Aber Konjunkturschwäche ist nie gut für solche Prozesse. Was mich natürlich interessiert, sind gerade auch die jugendspezifischen Gründe. Und da muss ich sagen, wir sehen in Deutschland eine Zunahme an Bildungsabbrechern und Abbrecherinnen, vor allen Dingen auch gerade im Ausbildungsmarkt, nicht nur schulisch. Wir sehen, dass der Faktor der Herkunft wieder wichtiger wird für Bildungskarrieren. Da waren wir schon mal

0: Grundschulalter steht Deutschland noch nicht so schlecht da. Das Ganze passiert durchaus im Sek-1-Bereich. Das heißt, diese Trennung, die Selektion in Leistungsgruppen und damit auch frühzeitig die Erkenntnis, eigentlich bin ich relativ perspektivlos. Das ist ein wichtiger Faktor. Das sehen wir auch bei unseren Studien zum Thema Jugendgewalt. Wenn ein junger Mensch nicht mehr an seine eigene Zukunft glaubt, das ist immer der größte Faktor für jetzt wird es schwierig. So, und dann hat es natürlich auch was mit mentaler Gesundheit zu tun. Das Bildungssystem ist Stress, das muss man ganz klar sagen. Der hat auch nicht abgenommen, gerade durch das Hin und Her G9, G8, G9 sind Jugendliche verunsichert und wir sehen eine höhere Quote von jungen Menschen mit Depressionen. So, und das sind natürlich alles Faktoren, die zusammenkommen und die sich dann natürlich dann auch, ja, europaweit noch relativ gering, aber in der Entwicklung in Deutschland einfach negativ zusammenzählen lassen.
1: Also Schule produziert, ich nenne es mal so, zu viele Verlierer.
0: Genau. Und dabei sind natürlich auch Faktoren, wir haben viele Studien, die zeigen, Intelligenz ist nicht der Faktor, wie erfolgreich ich in der Schule bin, sondern das reicht von Faktoren wie, was machen meine Eltern? In bestimmten Fächern spielt nach wie vor das Geschlecht eine größere Rolle für die schulische Bewertung als das individuelle Leistungsniveau. Bis hin zu, dass es jetzt sogar eine aktuelle Studie über Deutschland, Österreich und die Schweiz gibt, die zeigt, sogar der Body Mass Index, der BMI, lässt sich in den Bewertungen ablesen. Das heißt also, wir haben auch strukturelle Diskriminierungsfaktoren in der Schule, die manchen Menschen schnell signalisieren, das ist hier nicht dein System. Wenn ich lesen und schreiben gut kann und das ist meine Stärke, habe ich einen Vorteil. Wenn ich aber in Sport gut wäre oder wenn ich Dinge kann, die in der Schule überhaupt gar keinen interessieren, aber dafür ist Lesen nicht meine Stärke, dann bin ich schnell draußen.
1: Und wen sehen Sie da in der Pflicht? Sind es dann die Bundesländer, die Schulen entsprechend besser ausstatten müssen, Lehrer besser vorbereiten müssen, dass die Lehrerausbildung dann entsprechend angepasst werden soll? Wo sehen Sie da den Hebel?
0: Es sind verschiedenste Faktoren, die ich da sehen würde. Das eine ist, wir haben natürlich auch ein Matching-Problem. Wir haben ja immer wieder die Diskussion, dass wir mit mindestens so viele freie Lehrstellen wie Bewerber haben und trotzdem finden sie nicht zusammen. Was wir sehen, ist anonymisierte Bewerbungen zum Beispiel. Wenn sich Menschen um Ausbildungsplätze bewerben, ohne Angabe von Name, Geschlecht und ihre Wohnadresse, auch das spielt eine Rolle. Natürlich gibt es auch Stadtteile, aus denen habe ich weniger Chancen als aus anderen. Und wenn ich mich ohne diese ganzen Informationen bewerben kann, dann kommen mehr Menschen in die zweite und dritte Runde, als wenn ich von Anfang an diese Informationen mitliefere. Also da sehen wir erste Faktoren. Wir bräuchten eine viel stärkere Fokussierung auf eben die Sek-1-Abschlüsse und die Berufsabschlüsse. Wir gucken immer nur aufs Abitur. Da war gerade die Corona-Zeit ein schönes Beispiel, dass wir ganze Generationen von Auszubildenden in die Arbeit entlassen haben, ohne praktische Prüfung, war egal, Hauptsache das Abitur stimmt. Und wir müssen viel stärker daran fokussieren. Schulsozialarbeit an Berufsschulen wäre ein wichtiger Faktor. Und auch Mental Coaches, gerade in dem Ausbildungssektor. Wir haben das in den Schulen in Nordrhein-Westfalen gesehen, dass diese Mental Health Coaches guten Effekt erzielen können. Und ich denke, wir müssen das auf die Phase des jungen Erwachsenenalters einfach mit ausrollen, dass wir junge Menschen auch psychisch begleiten durch diese Phase der Ausbildung. Denn es heißt immer so schön, Lehrjahre sind keine Herrenjahre. Das stimmt, das war noch nie so. Aber wir sehen eben jetzt auch gerade, dass wir da Unterstützung leisten sollten, weil wir in einer Zeit, wo wir dringend Fachkräfte brauchen, uns das auch schlicht und ergreifend nicht leisten sollten, dass so viele Menschen abbrechen.
2: Sagt Menno Baumann, Professor an der Fachhochschule Düsseldorf und einer der Macher des Podcasts Systemspringer. Nur noch ein paar Tage bis zur Landtagswahl in Sachsen-Anhalt, auf die ganz Deutschland blickt. Während die als gesichert rechtsextrem eingestufte AfD unter Ulrich Siegmund in den Umfragen mit 42% vorn liegt, droht der SPD ein Desaster. Bei mageren 8% versucht ihr Spitzenkandidat, der Hochschulprofessor Armin Willingmann, die Wende zu erzwingen. Wer der Mann ist, der für die Sozialdemokraten die Kohlen aus dem Feuer holen soll, dazu Laura Sinem-Hoeneß.
3: Samstagmorgen in einer kleinen Buchhandlung in Wernigerode. Zwischen historischen Werken, politischer Literatur und Büchern über den Harz sucht Armin Willingmann nach neuem Lesestoff. Der Spitzenkandidat der SPD in Sachsen-Anhalt kommt regelmäßig hierher.
4: Das Wundervolle ist, dass ich samstags morgens versuche, die Familieneinkäufe zu erledigen, Lebensmittel sozusagen. Bücher und Literatur sind Lebensmittel.
3: An diesem Tag empfiehlt Willingmann ein Buch des Historikers Götz Ali. Geschichten, Politik, Belletristik. Lesen gehört zu seinen größten Leidenschaften. Die Buchhandlung kennt er seit vielen Jahren. Den Inhaber auch. Beide sitzen gemeinsam im Stadtrat von Wernigerode.
4: Es tut Not in unserer Zeit, sich mit Geschichte zu beschäftigen. Einfach um zu erkennen, dass vieles, was geschehen ist, auch wieder geschehen kann.
3: Auch klassische Musik begleitet den 63-Jährigen durch seinen Alltag.
4: In meinem Dienstzimmer läuft

0: Immer im Hintergrund leise Musik. In aller Regel Barock. Ich entscheide morgens, welche CD ich auflege. Sie unterstreicht manchmal die Stimmung, manchmal passt es zum Tag.
1: Willingmann lebt in Wernigerode, einer Stadt am Nordrand des Harzes im Westen Sachsen-Anhalts. Geboren wurde er allerdings rund 350 Kilometer entfernt, in Dienstlaken in Nordrhein-Westfalen. Nach Jurastudium und Promotion führen ihn verschiedene berufliche Stationen, zunächst nach Norddeutschland. 1999 bekommt er schließlich eine Professur für Wirtschaftsrecht an der Hochschule Harz in Wernigerode.
0: Dann lebte damals meine Familie noch in Rostock, wir alle dort zusammen. Und dann bin ich erst ein bisschen gependelt. Wir haben dann irgendwann gemerkt, das ist ja ein ganz bezauberndes kleines Städtchen, in dem wir uns auch vorstellen konnten, dass unsere Kinder groß werden. Unser Sohn sollte eingeschult werden, unsere Tochter war geboren. Und da war es eine schöne Gelegenheit zu sagen, jetzt verlegen wir den Lebensmittelpunkt nach Wernigerode. Wir haben es nicht bereut. Ich lebe gerne hier. Es ist meine Heimat geworden.
1: Und die ist es bis heute geblieben. Auch als Willingmann 2016 in die Landesregierung nach Magdeburg wechselt, kommt ein Umzug für ihn nicht in Frage. Nur wenige Gehminuten von seinem Zuhause entfernt liegt die Hochschule Harz. 13 Jahre lang war Willingmann hier Rektor, bis 2016. Damals wie heute mit dabei die Familienhündin. Doch woher kam dann der Wechsel in die Politik?
0: 2008 habe ich es für angemessen gehalten, dass ich mich auch ein Stück weit in der Stadtpolitik engagiere, weil die Hochschule dort bislang nicht sehr stark repräsentiert war in diesem Stadtrat und weil die Hochschule Harz für Wernigerode schon eine sehr prägende Einrichtung ist.
1: Er steigt politisch immer weiter auf. Aus dem Kommunalpolitiker wird später ein Landespolitiker. Er ist Wirtschafts- und Wissenschaftsminister, seit 2021 Minister für Wissenschaft, Energie, Klimaschutz und Umwelt. Außerdem ist Willingmann stellvertretender Ministerpräsident Sachsen-Anhalts. Doch wie sieht er sich selbst, fernab der politischen Ämter? Als besonnen, als jemand, der zuhört und politische Kompromisse sucht. Eines sei er dagegen nicht.
0: Was ich nicht bin, ist ohne Frage so eine Art Rampensau. Ich glaube, ich eigne auch nicht zum Volkstribun. Ich bin, glaube ich, auch nicht der ganz große Star in Social Media. Aber das muss man auch nicht sein.
1: Jetzt muss Willingmann allerdings Wählerinnen und Wähler von sich und seiner SPD überzeugen. Als Spitzenkandidat will er seine Partei bei der Landtagswahl am 6. September erneut ins Parlament in Magdeburg führen. Ob seine politische Karriere danach weitergeht, entscheiden die Menschen in Sachsen-Anhalt.
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3: Es ist ein wichtiges wirtschaftspolitisches Weichenstellen, das eigentlich unter den Augen der Weltöffentlichkeit stattfinden sollte. Aber beim G20-Vorbereitungstreffen in Asheville, das gerade läuft, wird genau diese öffentliche Kontrolle jetzt massiv eingeschränkt. Anscheinend verträgt das Treffen keine unabhängige Transparenz. Führende globale Medienhäuser wie die New York Times, das Wall Street Journal und die Agentur Bloomberg sind ausgesperrt worden, weil die US-Regierung eine kritische Begleitung der Gespräche durch unliebsame Journalisten offenbar unterbinden will. Einer, der im US-Bundesstaat North Carolina dabei sein darf, ist ARD-Korrespondent Philipp Eckstein. Das wirft ja fast zwangsläufig die unangenehme Frage auf, ob ein vermeintlich wohlwollender Ton seiner Berichterstattung die Eintrittskarte für diesen Gipfel gewesen ist, oder?
4: Nein, davon gehe ich nicht aus. Aber was man durchaus sagen kann, ist, dass die Trump-Administration ja einen sehr besonderen Umgang mit der Presse hat, da immer wieder auch gegen Reporterinnen und Reporter vorgegangen ist. Auch US-Präsident Trump ja Journalistinnen oft schon beschimpft hat. Und bei diesem G20-Finanzministertreffen ist es jetzt tatsächlich so, dass mehrere Reporterinnen und Reporter keine Akkreditierung bekommen haben. Das heißt, sie dürfen nicht vom Veranstaltungsort berichten. Betroffen sind das Wall Street Journal, die New York Times und Bloomberg. Was interessant ist, Bundesfinanzminister Lars Klingbeil nimmt ja auch an dem Treffen mit. Deutsche Politikerminister ins Ausland reisen, lassen sie sich häufig von Journalisten begleiten. Die müssen dann selbst auch diese Reise bezahlen, aber die sind eben nah dran, dürfen auch im Regierungsflieger mitfliegen. Ich bin Teil quasi jetzt dieser Gruppe, die aus Deutschland auch von hier berichtet. Und auch bei uns in der Gruppe ist ein Reporter von Bloomberg, der nicht akkreditiert wurde, also der hier nicht mit aufs Veranstaltungsgelände darf. Man muss sagen, die Bundesregierung hat sich da ziemlich verärgert gezeigt, hat auch versucht zu intervenieren, hat es geschafft, dass ein New York Times-Kollege tatsächlich noch rein durfte, aber bei dem Bloomberg-Reporter hat das nicht geklappt. Und es gab auch ein Statement vor Ort hier von Bundesfinanzminister Lars Klingbeil, wo er doch mal deutlicher seinen Unmut darüber zum Ausdruck gebracht hat. Und ich glaube, es gibt auch so eine Art Solidarität unter den Journalisten und Journalisten, weil über diesen Vorgang ist jetzt doch relativ viel berichtet worden, eben auch von mir, und wir sprechen ja jetzt auch gerade darüber.
3: Ein Gast ist bei dem Treffen dabei, den vielleicht auch nicht alle dabei haben wollten, und zwar auf politischer Ebene, ne?
4: Ja, und das sorgt hier tatsächlich für Ärger. Die US-Administration hat tatsächlich den russischen Finanzminister Anton Siluanov eingeladen. Davon wurden offenbar viele der anderen G20-Finanzminister auch überrascht. Es gab dazu auch eine Aussprache unter den europäischen Finanzministern. Und die haben dann Druck gemacht und haben gesagt, wenn es hier ein gemeinsames Gruppenfoto geben soll, das wird immer so als Familienfoto bezeichnet, dann entweder ohne uns oder wir machen das und dieser russische Minister darf dabei nicht mit aufs Foto. Da hat sich die europäische Seite dann auch durchgesetzt. Bundesfinanzminister Klingbeil hat das nochmal gelobt und er hat auch berichtet, dass er bei den gemeinsamen Arbeitstreffen, wo man dann eben mit dem russischen Finanzminister ja auch an einem Tisch saß, dass er ihm da sehr direkt ins Gesicht gesagt habe, dass Russland eben den Krieg gegen die Ukraine beenden müsse. Und er hat sich auch irritiert gezeigt, dass die amerikanische Seite ihn hier mehr oder weniger wie einen normalen Gast empfangen hat.
3: Ist das sozusagen der einzige Konflikt bei diesen Vorbereitungstreffen?
4: Nein, in der Tat. Ein weiterer Konflikt ist aber auch der Umgang mit Südafrika. Südafrika ist Mitglied der G20. Es gibt aber schon seit längerem einen Zwist oder auch einen Streit zwischen der US-Regierung und Südafrika. Unter anderem wirft Präsident Trump der südafrikanischen Regierung vor, Weiße in dem Land zu diskriminieren. Und Südafrika wurde deswegen auch hier zu dem Treffen schlicht nicht eingeladen. Das heißt, der Finanzminister kann an dem Treffen nicht teilnehmen. Und weitere Diskussionen gibt es hier vor Ort beispielsweise auch um den Iran-Krieg. Deutschland hat zuletzt nochmal gefordert, die Bundesregierung, dass dieser Krieg beendet werden soll. Die US-Administration wiederum möchte das Treffen allerdings nutzen, um auch Druck auf die übrigen G20-Staaten auszuüben. Sie fordern nämlich, dass alle G20-Staaten alle wirtschaftlichen Beziehungen mit dem Iran vollständig einstellen.
3: Und welche Themen stehen noch auf dem Programm?
4: Also eigentlich ist das große Thema, was quasi ja hier alles dominieren sollte, ist das Thema Wirtschaftswachstum. Da hofft man sich ja Impulse. Ein weiteres Thema, was hier auch die Finanzminister, aber auch die Notenbankchefs, die hier auch zusammenkommen, beschäftigen, sind das Thema Schulden. Da ist es ja so, dass viele Staaten sich doch sehr stark verschulden zurzeit und gleichzeitig sehen wir an den Anleihenmärkten, dass die Zinsen steigen. Das heißt, für die Staaten wird es teurer, neue Kredite aufzunehmen. Und das ist ein Thema, was hier in den USA für ja viel Diskussionen sorgt, weil die Zinsen doch jetzt doch deutlich gestiegen sind. Aber auch den Bundesfinanzminister Lars Klingbeil treibt das natürlich um. Denn auch Deutschland macht ja zurzeit sehr viele neue Schulden. Und wenn die Zinsen dafür steigen, dann heißt das einfach, man muss mehr Geld dafür bezahlen. Und das belastet dann auch den Haushalt.
3: Kann man jetzt bei diesem Vorbereitungstreffen schon sagen, wie erfolgreich das G20-Treffen im Jahresverlauf sein wird?
4: Also hier vor Ort wird auch noch an einer gemeinsamen Erklärung gearbeitet. Das ist immer so ein bisschen ein Fingerzeig, ob die Staaten sich dann doch zumindest auf so eine, sehr diplomatische Sprache gemeinsam einigen können. Man muss sagen, auch dieses Treffen hier in Asheville, North Carolina, dient ja der Vorbereitung. Ende des Jahres im Dezember soll es dann in Miami in Florida den großen G20-Gipfel geben. Da wird dann auch US-Präsident Trump sein, sehr wahrscheinlich auch die ganzen Staats- und Regierungschefs anreisen. Und man kann zumindest hier die eine Frage auch schon mal in den Raum werfen. Bereitet die Trump-Regierung vielleicht vor, dass dort auch der russische Präsident Putin eingeladen wird? Bekannt ist dazu nichts, aber dass jetzt hier der Finanzminister aus Russland eben auch angereist ist, zeigt zumindest, dass es ja auch die berechtigte Sorge von manchen Seiten gibt, dass die USA hier wieder eine Annäherung zumindest im Rahmen der G20 vorbereiten.
3: Vom G20-Vorbereitungstreffen in Asheville war das ARD-Korrespondent Philipp Eckstein.
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3: Heute vor genau 20 Jahren wurde das berühmte grüne Gewölbe in Dresden wieder eröffnet. Die historische Schatzkammer war während des Zweiten Weltkriegs schwer beschädigt worden. Leslie Schmidt blickt zurück.
5: Es ist wie das Tor zu einer anderen Welt. Es funkelt, es glänzt und es glitzert. An den grünen Wänden hängen unzählige Spiegel. Geschwungene Goldverzierungen, wohin das Auge reicht. Der Charme des Barocken ist in das Dresdner Residenzschloss zurückgekehrt. Mit einem Festakt wird das Gewölbe 2006 wieder eröffnet.
6: Letztlich verschlägt diese wohl größte barocke Schatzkammer Europas einem aber die Sprache. Hier finden Worte dann auch ihre Grenzen.
5: Eine emotionale Sache auch für die damalige Kanzlerin Angela Merkel. Das grüne Gewölbe, die Schatzkammer August des Starken, zwischen 1723 und 1729 lässt der sächsische Kurfürst die Sammlung der wertvollen Exponate anlegen. Schon damals macht er die Schatzkammer der Öffentlichkeit zugänglich, denn der Herrscher will damit seine Macht und seinen Reichtum zeigen. Das grüne Gewölbe bleibt auch Jahrhunderte nach Augusts Tod unverändert. Bis im Februar 1945 Bomben auf Dresden fallen. Dabei werden auch Teile des grünen Gewölbes schwer beschädigt. Doch die Schätze bleiben verschont. Sie sind schon 1942 auf die Festung Königstein südöstlich von Dresden gebracht worden. Es gleicht fast einem Wunder, dass die Sammlung des Kurfürsten noch so gut erhalten ist wie nirgendwo sonst in Europa. Professor Martin Roth, damaliger Generaldirektor der Staatlichen Kunstsammlung Dresden.
7: Es gibt keine Schatzkammer auf der ganzen Welt, die diesen Zustand erreicht hat, dass sozusagen eine Zeit um 1730 herübergerettet wurde. Also hier ist Dresden vollkommen einzigartig in der ganzen Welt.
5: Nach der Zerstörung der Räumlichkeiten der Schatzkammer im Krieg lässt sich an einen Wiederaufbau zunächst gar nicht denken. Erst nach der Wende wird mit der Restauration begonnen. Daran arbeiten ab 1990 rund 300 Restauratoren und Handwerker aus ganz Sachsen. Wiederhergestellt werden aber nicht nur ein paar Räume, findet der damalige Bauherr Ludwig Kulin, sondern auch der barocke Charme der Stadt Dresden.
8: Dass wir das jetzt wieder rekonstruieren können, das ist wirklich ganz toll. Und dass Dresden vor der Zerstörung, dass Florenz im Norden war, das kann man jetzt wieder sehen.
5: Mit der Wiedereröffnung schließt sich auch eine klaffende Wunde des Zweiten Weltkriegs. Eine Wunde in der deutschen Museumslandschaft, aber auch in der Stadt Dresden. Heute beherbergt das grüne Gewölbe rund 3000 Schätze und Kostbarkeiten. Wiedereröffnet wurde es am 1. September 2006. Heute vor 20 Jahren.
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9: Mit Lars Bente und einem, der im Fußball ja quasi alles gewonnen hat. Er gilt für viele Experten sogar als bester Fußballer, den die Welt je gesehen hat. Und nun hat Lionel Messi seinen Rücktritt aus der argentinischen Nationalmannschaft bekannt gegeben. Die Einzelheiten dazu hat unsere Südamerika-Korrespondentin Anne Herberg.
10: Es sei eine Entscheidung gewesen, die ihm immer noch in der Seele wehtue. Aber er verstehe, dass es der richtige Zeitpunkt sei, schrieb er auf seinem Instagram-Account. Dazu das Foto eines handschriftlich verfassten dreiseitigen Briefes. Er habe es immer geliebt, in der Selektion zu spielen, immer gekämpft, nun aber sei er leer. Er habe nichts mehr zu geben und außerdem kämen nach ihm großartige Nachwuchsspieler, die es verdient hätten, dort zu sein. Ich liebe euch alle, danke Gott, dass ich Argentinier bin. Auf geht's, Argentinien. Insgesamt stand Messi für die Albiceleste stolze 207 Mal auf dem Rasen. Dabei erzielte er 125 Tore. Zu seinen größten Erfolgen zählt der WM-Titel 2022. Auf Vereinsebene wird er weiterhin für den Club Inter Miami aktiv sein. Dort steht er noch bis zum 31. Dezember 2028 unter Vertrag.
9: Messi wechselt bei der argentinischen Nationalmannschaft also vom Spieler zum Fan. So hat er es ja in seiner Rücktrittsbekanntgabe versprochen. Und um ganz andere, nämlich Vereinswechsel, geht es jetzt und auch noch die kommenden Stunden. Denn das Transferfenster der Bundesliga, das schließt ja um 20 Uhr. Und bis dahin wollen noch einige Clubs tätig werden. Aber nicht nur in Deutschland, sondern auch in der englischen Premier League, wie Uli Schäfer berichtet.
11: Der FC Liverpool hat auf dem Transfermarkt nochmal richtig zugeschlagen und Topstar Bradley Barcola von Champions-League-Sieger Paris Saint-Germain geholt. Medienberichten zufolge soll Liverpool für den französischen Nationalspieler eine Basisablöse in Höhe von 125 Millionen Euro zahlen. Inklusive Boni könnte sich der Deal auf bis zu 145 Millionen Euro belaufen. Bradley Barcola unterschrieb beim englischen Rekordmeister einen Vertrag bis 2031 und sagte, er sei stolz, für Liverpool spielen zu dürfen und wolle Großes erreichen, allen voran den Gewinn der Champions League.
9: Ein neuer Mitspieler also für unter anderem DFB-Nationalspieler Florian Wirtz. Kommen wir nun zu zwei Nationalspielerinnen, die ihr Comeback beim FC Bayern gegeben haben. Und zwar beim Ligaspiel gegen Aufsteiger Mainz 05, das die Titelverteidigerinnen mit 2:0 gewinnen konnten. Aus München, Taufik Khalil.
12: Julia Quinn kehrt 3 Monate nach ihrer Schulter-OP ins Spiel zurück und macht kurz vor der Pause das 1:0. Vanessa Gill sorgt dann in der Nachspielzeit für das 2:0 per Kopf. Pflichtsieg, abhaken. Fast wichtiger, nicht nur Quinn ist wieder da, sondern auch Lena Oberdorf. 10 Monate nach ihrem zweiten Kreuzbandriss in 2 Jahren kehrt sie wieder mal auf den Platz zurück und zeigt in 15 Minuten zum Spielende bereits, worauf sich die Fans künftig freuen dürfen, inklusive einer Grätsche. Für Mainz ist es die 2. Niederlage im 2. Spiel, für die Münchnerinnen der 2. Sieg.
9: Spitzenreiter nach dem 2. von insgesamt 24 Spieltagen bleibt übrigens der VfL Wolfsburg. In den USA, da steigt ja gerade das letzte Tennis-Grand-Slam-Turnier des Jahres, die US Open. Und in New York, da ist nicht nur der Rekord-Grand-Slam-Sieger im Herrentennis Novak Djokovic in der ersten Runde gescheitert, sondern auch die aktuell beste deutsche Spielerin. Tamara Korpatsch, die lag gegen die Österreicherin Lilly Tagger sogar mit 0:6 und 0:4 hinten, kämpfte sich dann nochmal ran, verlor den zweiten Satz aber im Tiebreak, auch weil sie sich körperlich nicht fit gefühlt hat.
13: Gestern bin ich mit Halsschmerzen aufgewacht und fühle mich einfach nur schlapp. Ich habe jetzt kein Fieber oder so, jetzt nichts Großartiges. Aber keine Ahnung, wahrscheinlich durch die ganzen Klimaanlagen hier drin. Ich bin immer nur am Frieren, wenn ich drin bin. Ich habe es trotzdem geschafft, bis zum Ende zu kämpfen. Und ich kam ja auch wieder bei 0-4 wieder zurück. Und am Ende habe ich es dann ja leider nicht geschafft, die Satzbälle zu nutzen. Schade.
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3: Das war der Sport mit Lars Bente.

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1: Um 1.30 Uhr mit Milat Kupay. Die Pflegebevollmächtigte der Bundesregierung Staffler hat Warnungen vor einer bevorstehenden Zahlungsunfähigkeit der Pflegekassen zurückgewiesen. Der Spitzenverband der gesetzlichen Krankenkasse hatte davor gewarnt, dass schon im Oktober nicht mehr alle Leistungen bezahlt werden könnten. Das bestritt Staffler im Bayerischen Rundfunk.
2: Es gibt ja die Darlehen, die in Aussicht gestellt sind und die natürlich auch die Zeit überbrücken werden bis zum 1. Januar, bis die Reform dann in Kraft tritt. Das heißt aber natürlich, dass wir trotzdem bei der Reform jetzt schnell auch zum Ende kommen müssen. Wir wundern uns auch so ein kleines bisschen, warum die Kassen jetzt so hier auch versuchen, das Thema so groß zu machen. Denn genau aus dem Grund steht ja die Pflegereform jetzt vor der Tür.
1: In Polen prüfen die Behörden nach einem Brand in einer Drohnenfabrik, ob ein ausländischer Geheimdienst dahinter steckt. Es bestehe der Verdacht auf Sabotage, hieß es von der zuständigen Staatsanwaltschaft. Bei dem betroffenen Unternehmen handelt es sich um die größte private Rüstungsfirma Polens, die auch die Armee beliefert. Der polnische Staat wiederum ist einer der wichtigsten militärischen Unterstützer der Ukraine. Der Brand war in der Nacht zu Montag ausgebrochen, etwa 150 Kilometer südlich von Warschau. 5 Tage nach der Sturzflut im Himalaya-Gebirge suchen Helfer nach über 4000 Vermissten. 955 Menschen wurden tot geborgen. Um verwüstete Gebiete zu erreichen, werden etwa Behelfsbrücken gebraucht, sagt unser Korrespondent in Kathmandu, Markus Spieker.
3: Dann Bohrgeräte, um zu den Tunneln vorzudringen. Obwohl es ein Wunder wäre, wenn nach 6 Tagen da noch Lebende geborgen werden. Dann Notunterkünfte, vor allem für den bevorstehenden Winter, also materielle Hilfe und natürlich finanzielle Unterstützung. Nepal ist eines der ärmsten Länder der Welt. Die Wiederaufbaukosten werden auf 5 Milliarden Dollar geschätzt. Die internationale Staatengemeinschaft hat davon aber noch nicht mal ein Hundertstel bisher in Aussicht gestellt. Da muss und wird sicher mehr kommen.
1: Die US-Handelsaufsicht FTC und mehr als 20 Bundesstaaten haben Amazon verklagt. Dem Online-Händler wird vorgeworfen, sich über Jahre hinweg zu hohe Werbeeinnahmen erschlichen zu haben. Dabei sollen Auktionen für Online-Werbung künstlich in die Höhe getrieben und so insgesamt mehr als 20 Milliarden Dollar zu viel berechnet worden sein. Amazon weist die Vorwürfe zurück. Es ist bereits die 3. Klage der Handelsaufsicht gegen Amazon. Im September 2025 zahlte das Unternehmen 2,5 Milliarden zur Beilegung von Vorwürfen, Kunden mit irreführenden Methoden zu Abonnements bewegt zu haben. Und das Wetter in Deutschland: oft trocken, an den Küsten und im Osten noch Schauer, Tiefstwerte 17 bis 8 Grad. Tagsüber im Süden trocken, sonst einige Schauer und vereinzelt Gewitter, Höchstwerte 18 bis 27 Grad. Am Mittwoch meist trocken, im Norden und Nordwesten zeitweise Regenschauer, 18 bis 27 und am Donnerstag im Süden heiter, sonst Schauer und Gewitter, 19 bis 29 Grad. Das waren die Nachrichten.
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4: Mit nur einer Meldung für Sie. Die A9 Nürnberg Richtung Halle-Leipzig ist zwischen Münchberg Süd und Münchberg Nord gerade wegen eines Hubschraubereinsatzes gesperrt. Ansonsten Ihnen eine gute Fahrt.
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4: Mit Resa Waffam. Hallo. Gut einen Monat lang hat die USA keine Angriffe auf den Iran geflogen. In der vergangenen Nacht hat das US-Militär den Iran aber wieder angegriffen, und zwar eine Insel in der Straße von Hormuz. Im Gegenzug hat Iran mit Vergeltungsangriffen auf 2 Stützpunkte des US-Militärs in Jordanien reagiert. Die Raketen wurden aber abgefangen. Benjamin Weber ist unser Korrespondent für die Region. Meine Kollegin Birgit Langhammer vom NDR hat ihn gefragt, warum gerade jetzt diese Angriffe und warum in der Straße von Hormuz?
5: Es steht ja diese Befürchtung oder diese Mutmaßung im Raum, die Revolutionsgarde könnte mit Raketen wieder versuchen, die Straße von Hormuz erneut zu verminen. Das hat ja das CENTCOM, dieses Militärkommando, was für die Region zuständig ist, das amerikanische, gesagt. Die iranische Nachrichtenagentur Tasnim, die der Revolutionsgarde nahesteht, hat das zurückgewiesen. Die USA hätten nicht Minenleger angegriffen, heißt es da, sondern sie seien bei dem Versuch gescheitert, eine iranische Militärmaßnahme gegen nonkonforme Schiffe aufzuhalten. Also dass man da versucht hat, ein Schiff anzugreifen, was durch die Straße von Hormus gefahren ist. Das ist zum jetzigen Zeitpunkt nicht so richtig klar. Ich denke aber, diese Sache mit den Seeminen ist schon relativ naheliegend.
6: Mhm. Weil die ja auch das große Problem sind, deswegen kann man ja die Straße von Hormus auch nicht einfach von einem auf den anderen Tag wieder freigeben. Wir haben ja viel darüber berichtet. Wenn wir jetzt aber nochmal drauf schauen, dass nach mehrwöchigen Unterbrechungen jetzt wieder Kampfhandlungen aufgenommen worden sind zwischen den USA und Iran, heißt das dann auch, die Deeskalation ist jetzt vorbei?
5: Also wenn man sich das anhört, was beide Seiten jetzt so veröffentlicht haben, dann würde ich sagen, scheinen das jetzt erstmal begrenzte Angriffe und Gegenangriffe gewesen zu sein. Iran hat das Ganze als Aggression der USA bezeichnet und auch als Verstoß gegen die Charta der Vereinten Nationen. Das US-Militär weist das zurück und sagt, das war eine begrenzte, präzise Aktion, die defensiv gewesen ist, eben wegen dieser Seeminen. Ich denke, die Deeskalation ist jetzt trotzdem nicht vorbei. Und auch im August, als keine militärischen Kampfhandlungen stattgefunden haben, kann man eigentlich nicht davon sprechen, dass es komplett deeskalativ gewesen ist. Denn die USA haben ja doch den wirtschaftlichen Druck sehr erhöht. Und für den Iran gibt es eben jetzt ein großes Problem, nämlich iranische Schiffe können diese Meerengen nicht passieren zurzeit. Andere aber doch. Und das ist mit Hilfe der USA jetzt dann auch passiert, dass ungefähr 2/3 des Verkehrs von vor dem Krieg da jetzt zumindest punktuell wieder durchgefahren sind auf einer Route, die direkt an der omanischen Küste entlang führt. Und das ist für den Iran ein großes Problem, weil sie nämlich jetzt so langsam erstens ihre Einnahmequelle verlieren. Öl nach China ist ja eine große Einnahmequelle für den Iran gewesen. Das Zweite ist eben, dass sie jetzt auch ihren großen Trumpf verlieren. Nämlich sie haben ja quasi mit der Kontrolle der Straße von Hormus die USA vor sich hergetrieben. Und deswegen finde ich das auch sehr naheliegend, dass man da aus Teheran jetzt versucht, neue Minen in diese Straße von Hormus, in diese Meerenge einzubringen.
4: Sagt unser Korrespondent Benjamin Weber.
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4: Es ist eine Idee gewesen, die das Geldanlegen für Durchschnittsbürger völlig verändert hat. Vor genau 50 Jahren, am 31. August 1976, kam in den USA der erste Indexfonds auf den Markt. Das ist der Vorläufer der heutigen ETFs. Statt mühsam einzelne Aktien zu kaufen, konnten Sparer plötzlich mit nur einem Papier in die 500 größten US-Konzerne gleichzeitig investieren. Bianca von der Au dazu.
7: Der erste Indexfonds fürs breite Publikum war eine kleine Sensation. Denn bis dahin war Investieren an der Börse nur institutionellen Vermögensverwaltern oder wohlhabenden Privatpersonen vorbehalten. Am 31. August 1976, also heute vor 50 Jahren, änderte sich das, sagt Sebastian Külps, Deutschland- und Nordeuropa-Chef beim US-amerikanischen Vermögensverwalter Vanguard.
8: Der Fokus verlagert sich einfach davon, versuchen den Markt zu schlagen, hin zur breiten Marktteilnahme. Man hat verstanden, dass letztendlich einfacher, transparenter und kostengünstiger investiert werden konnte. Und Millionen von Menschen hatten zum ersten Mal die Möglichkeit, eben effizient über das indexierte Anlegen Vermögen aufzubauen.
7: Im Jahr 1976 legte John Bogle, Gründer der Investmentgesellschaft Vanguard, damit einen Meilenstein für die Demokratisierung der Geldanlage. Statt teure Fondsmanager zu bezahlen, die oft schlechter abschnitten als der Markt, war es plötzlich möglich, in einen bestimmten Index, also einen ganzen Korb voll Aktien, zu investieren. Der Vorläufer der börsengehandelten ETFs war geboren. So Hermann Josef Tenhagen vom Verbraucherportal Finanztipp.
9: Es ist ein gutes Einsteigerprodukt für Leute ohne Vorwissen und es ist ein preiswertes Produkt. Das heißt, man kann preiswert am Aktienmarkt unterwegs sein und in Aktien anlegen und muss eben nicht so hohe Gebühren dafür bezahlen.
7: Denn die Idee von 1976 war so simpel wie genial. Statt die Nadel im Heuhaufen zu suchen, also die eine Aktie mit hohem Kurspotenzial, kauft man gleich den ganzen Heuhaufen, also den gesamten Index. Im konkreten Fall eine Nachbildung auf den S&P 500, der die 500 größten börsennotierten US-Konzerne in sich vereint. Konnte man die Indexfonds anfangs nur beim Anbieter selbst kaufen, sind die sogenannten ETFs, also Exchange-Traded Funds, an der Börse handelbar. Das erleichtert den Zugang. Andererseits berge der Run auf ETFs gewisse Gefahren, sagt Askan Iredi von der Plutos Vermögensverwaltung.
10: Eine starke Konzentrierung auf Aktien, die immer größer werden, weil Geld, was beispielsweise in die großen Indizes fließt, immer dann mit auch in die gleichen Aktien fließt und damit sozusagen Trends von gleichen Aktien befeuert und die Breite hinter sich lässt, was dazu führt, dass einzelne Aktien dann eben auch sehr teuer werden.
7: Aus Anlegersicht gelten ETFs als risikoarmes Investment, eben weil keine Einzelaktie gekauft, sondern breit gestreut gestreut wird. Zudem fallen nur geringe Gebühren an, anders bei Vermögensverwaltern oder aktiv gemanagten Fonds. Nach Angaben des Vanguard Deutschland-Chefs hat die Erfindung des Indexfonds 1976 Anlegern im Laufe der Zeit rund 1 Billion Dollar an Gebühren erspart.
4: Ein neu eingeschlepptes Nutztiervirus breitet sich in ganz Deutschland aus. Von Baden-Württemberg über Hessen und Sachsen bis hin zu Rheinland-Pfalz melden die Veterinärbehörden immer mehr Infektionen mit dem durch Mücken übertragenen Chamonda-Virus. Besonders trifft die Welle im Moment den Süden. In Bayern-Stellen geht unter den Landwirten die Angst um, denn der Erreger ist mittlerweile in fast allen Regionen des Freistaats nachgewiesen worden. Wie stark die Rinder und Schafhalter mit der neuen Krankheit kämpfen, zeigt Axinia Weihrauch, die einen Tierarzt bei seiner Behandlungstour begleitet hat.
11: Tierarzt Rainer Martin ist auf Krankenvisite im Kuhstall im Staatsgut Grub.
12: Ich behandle ein Tier nach, untersuche ein Tier nach, was gestern aufgefallen ist, was sehr starken Durchfall hatte, ein Jungtier. Und wo wir Verdacht haben, dass es auch mit dem Chamonda-Virus infiziert ist.
11: Ein Virus, was mittlerweile in fast allen Regionen Bayerns nachgewiesen wurde.
12: Gut wäre es, wenn der Durchfall etwas besser geworden ist und es im Allgemeinbefinden sich deutlich gebessert hätte. Das werden wir jetzt gleich sehen.
11: Das Chamonda-Virus stammt ursprünglich aus Nigeria. Seit diesem Sommer sind Fälle in Mitteleuropa bekannt. Übertragen wird es über Gnitzen, also Stechmücken. Die Symptome? Durchfall, weniger Milch und Fieber. Tierarzt Martin steht jetzt vor dem kranken Tier. Dass es ihm nicht gut geht, hat zuerst Herdenmanager Marius Götz gemerkt.
13: Man sieht sofort hängendere Ohren, hängenderer Kopf. Muss vielleicht auch animiert werden, überhaupt aufzustehen, bleibt irgendwo an der Seite liegen, sondert sich vielleicht auch eher von der Herde ab.
11: Tierarzt Rainer Martin misst die Temperatur. Ab 39 Grad haben Kühe Fieber.
12: 39,3.
14: Was bedeutet das?
12: Minimal erhöhte Temperatur. Jetzt nicht dramatisch hoch.
11: Die Kuh macht insgesamt einen besseren Eindruck als gestern, sagt Martin. Aber der Durchfall?
12: Der Durchfall ist noch da, es ist noch etwas blutig. Ja, es ist aber nicht so dramatisch wie gestern.
11: Trotzdem entscheidet sich Martin, gleich ein Medikament zu geben. Bisher sind keine Fälle bekannt, in denen Menschen mit dem Virus infiziert wurden. In Kuh- und auch Schafstellen macht es aber gerade die Runde.
12: Landwirte berichten im Schnitt um 5 Kilogramm weniger Milchproduktion. Das ist immens. Wenn sie 30 Liter Milch im Schnitt am Tag melken, dann nur 25. Da kann man sich ausrechnen, wie wenig Milch dann, also was das für ein finanzieller Einbuße ist.
11: Das Tier bekommt ein Medikament gegen die Symptome. Medizin direkt gegen Chamonda gibt es nicht, auch keine Impfung. Nach wenigen Tagen geht es den Tieren meist wieder gut, berichten Landwirte. Aber weil das Virus Ähnlichkeit zu einer anderen Krankheit aufweist, gibt es die Sorge, dass es Tieren im Mutterleib schaden könnte.
12: Wir wissen nicht, ob im halben Jahr, dreiviertel Jahr, wenn jetzt die Geburten stattfinden, ob wir da Missbildungen bei den Kälbern haben. Das wissen wir noch nicht. Es wird vermutet, dass das vielleicht auftreten kann.
11: Immerhin scheint es dem hier erkrankten Jungtier wieder etwas besser zu gehen. Es steht aber die nächsten Tage weiter unter Beobachtung.
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4: Die Suche nach Überlebenden, die läuft auch gut eine Woche nach dem verheerenden Feldsturz im Himalaya-Gebiet unermüdlich weiter. Doch während Retter in Nepal vereinzelt noch Menschen lebend aus den Trümmern bergen, schwindet die Hoffnung. Von fast 3000 Vermissten fehlt jede Spur. Die Katastrophenhilfe wird zentral aus der Hauptstadt Kathmandu koordiniert. Da ist auch Tabea Seitz für die Welthungerhilfe im Einsatz. WDR-Moderatorin Marley Schaum hat sie gefragt, wie genau kann sie und ihr Team vor Ort jetzt helfen?
15: Also im Moment, wir haben hier ein Team von 30 Nepalesinnen und Nepalesen. Was wir im Moment machen, ist hauptsächlich Koordination mit den Regierungsstellen, die den kompletten Rettungseinsatz koordinieren und zu schauen, okay, was wird gebraucht, wo wird es gebraucht und wie können wir es dahin bringen. Gerade sind einige Kollegen zurückgekommen, die in der Region vor Ort waren und geschaut haben, wie weit kommt man mit dem Auto, bis wohin kommt man, wo sind die Menschen und wie geht's denen, was wird gebraucht. Mhm. Und das ist ja ziemlich herzzerreißend, ehrlich gesagt.
6: Was berichten Ihre Mitarbeiter, was haben die da erlebt?
15: Es ist ein massives Trauma. Also die Menschen vor Ort, die sie getroffen haben, zum Teil sitzen vereinzelt an den Felshängen und schauen runter, wo ihr Dorf stand, was komplett nicht mehr da ist. Und es ist noch so ein Schock in den Menschen, dass viele gar nicht in der Lage sind, richtig zu kommunizieren. Andere sind verzweifelt, weil sie sagen, meine restliche Familie ist nicht mehr da. Es gibt Kinder, die sitzen noch in Schulen fest und warten auf ihre Eltern. Und gleichzeitig diese eigentlich Nicht-Straße, die aber zur Straße gemacht wurde im Moment, da ist dann auch noch Stau. Ständig bleiben Autos stecken. Menschen versuchen zu Fuß ihre Familie zu finden. Also es ist auch ein ziemliches Chaos gleichzeitig vorzufinden.
14: Und Sie haben gesagt, Sie versuchen dann zu helfen und das zu geben, was die Menschen brauchen. Was die brauchen in dem Moment, das ist ja schier unmöglich zu erfüllen. Also es geht dann um Nahrungsmittel bei Ihnen oder sowas?
15: Ja, es geht um Nahrungsmittel, vor allen Dingen irgendwie nach Möglichkeit auch warmes Essen. Die Menschen haben jetzt seit einer Woche fast bald kein warmes Essen mehr zu sich genommen. Sauberes Trinkwasser, aber auch Strom. Also wir haben auch in einem Dorf gesehen, da gab es dann einen Generator, der inzwischen hingekommen ist und eine riesige Schlange von Menschen, die einfach versucht haben, ihr Handy aufzuladen, um ihre Verwandten zu informieren, okay, ich lebe noch, und irgendwie eine Sicherheit für andere zu bringen. Das sind so die wichtigsten Sachen. Und ja, was sich jetzt doch auch jeden Tag mehr zeigt, auch psychosoziale Beratung, um die Menschen aus der Schockstarre wieder rauszuholen und dann zu schauen, wo kann man sie noch hinbringen und überhaupt immer noch rauszufinden, wo sind die Menschen genau. Hm. Das ist sehr, sehr unübersichtlich. Aus einem Dorf hat man auch noch gar keine konkreten Vermisstenzahlen. Das macht es natürlich schwierig, wirklich rauszufinden, wer wo ist und was noch gebraucht wird. Nach aktuellen Zahlen sind jetzt 3.500 Menschen in Notunterkünften, in sozusagen offiziellen Notunterkünften, die die Regierung mit den internationalen Organisationen bereitstellt. Und der Rest, viele sind sozusagen auf dem Weg. Also die laufen und suchen ihre Familienangehörigen, sind jetzt nirgends fest. Und andere sind auf dem Weg zu Verwandten in der Region.
14: Kann man überhaupt absehen, wie lange man noch in so einem schrecklichen Zustand da gefangen ist, dass so viele einfach auf eigene Faust versuchen müssen, irgendwelche Infos zu bekommen? Also kann man das überhaupt absehen oder wird das eine ganze Weile jetzt genau noch so sein, wie Sie das beschrieben haben?
15: Also im Moment ist es immer noch, und das sagen alle, wirklich schwer abzuschätzen, wie groß das Ausmaß ist. Das zeigt sich so Tag für Tag. Die Zahlen sind im Moment wirklich nur erste Schätzungen. Aber das ist so eine riesige Region, das erläuft sich ja über 70 Kilometer den Fluss runter. Deshalb ist auch das ganze Land in Schock, weil in diesem Bereich eigentlich jeder kennt jemanden oder jeder hat Familie oder Verwandte in der Region, die betroffen sind. Und es gibt jetzt auch wirklich viele Verwandte, die wiederum den ganzen Fluss entlang von oben nach unten ablaufen und schauen, für die Leichen, die identifiziert wurden, ob ihre Familienmitglieder drunter sind. Also es ist eine sehr große Menschenwanderung, die Wahnsinn. Entlang des Flusses passiert.
4: Sagt Tabea Seitz von der Welthungerhilfe. Es ist ein Szenario, das sich keine Behörde wo auch immer wünscht. Hacker dringen unbemerkt in die Computersysteme ein, stehlen unzählige Akten und fordern Lösegeld. Genau das hat sich ja in Berlin ereignet. Die Hackergruppe hat dem Senat bis Freitag ein Ultimatum gestellt, um ein Lösegeld zu bezahlen. Ansonsten drohen die Verbrecher damit, die vielen sensiblen Daten im Netz zu veröffentlichen. Ja, und wie geht's jetzt weiter? Dazu Angela Ulrich.
16: Es hat etwas von einem Ping-Pong-Spiel, nur ohne Spaßfaktor. Anruf bei der Senatskanzlei, da heißt es, wir können derzeit nichts sagen zum Hackerangriff. Die Staatsanwaltschaft und das Landeskriminalamt ermitteln. Anruf bei der Berliner Staatsanwaltschaft, nein, hier gibt's leider keine Infos, nur die Senatskanzlei hat die Kommunikationsfäden in der Hand. Es geht hin und her. Am Ende bleiben die Fragezeichen. Was wir wissen ist, Berlin wird erpresst und will diesem Erpressungsversuch nicht nachgeben. Das haben der regierende Bürgermeister Kai Wegner und auch Innensenatorin Spranger schon nach der Sondersenatssitzung am vergangenen Freitag gesagt. Daran habe sich nichts geändert, heißt es aus Senatskreisen. Aber was passiert, wenn dann die gestohlenen Daten veröffentlicht würden? Damit droht ja die Hackergruppe Resi, die angibt, fast 5,8 Terabyte an Daten aus dem Berliner Landesnetz erbeutet zu haben. Geodaten, Verfahren, Klagen, Rechtsgutachten, Verträge, Personalakten, Passwörter, Telefon- und Kontonummern und damit auch ganz persönliche Daten. Laut Resida von mehr als 12.000 Menschen. Die müssten informiert werden, um sich vorbereiten zu können. Und zwar schnell, findet Stefan Ziller, der Digitalexperte der Grünen.
17: In manchen Fällen wird Schützen nur so sein, dass man Sachen ändert, ob das Passwörter sind oder Bank. konnten. Das muss man sehen, ob so eine Änderung nötig ist. In jedem Fall muss man vorsichtig sein, was da an Abbuchungen und Überweisungen oder so passiert. Und das kann man aber erst, wenn man weiß, fest, dass man auf dieser Liste steht.
16: Bisher sind diejenigen, deren persönliche Daten offenbar erbeutet wurden, aber noch im Unklaren darüber. In einer internen Mail der vom Datendiebstahl betroffenen Verkehrsverwaltung steht:
18: Bitte haben Sie Verständnis dafür, dass wir Ihnen derzeit keine Informationen zu einer gegebenenfalls bestehenden persönlichen Betroffenheit geben können.
16: Man möge auf verdächtige Umstände wie ungewöhnliche E-Mails oder Anrufe achten und diese melden, heißt es weiter. Ähnliche Anweisungen gibt es auch in anderen Senatsverwaltungen. Der grüne Ziller und auch andere Abgeordnete fordern schnelle Informationen an die Betroffenen. Am Dienstag in der Senatssitzung wird der Hackerangriff großen Raum einnehmen. Auch Senatorinnen und Senatoren haben Redebedarf angemeldet.
19: Kultur.
4: In Frankreich, da stehen an so einigen Bahnhöfen Klaviere, da können Reisende sitzen und spielen, während sie warten. Selten ist, dass Menschen an diesen Klavieren das Spielen lernen und dadurch auch noch berühmt werden. Aber genau das hat der 20-jährige Aziz Hamedi aus Grenoble geschafft. In seinem Heimatort ist er längst bekannt. Dieses Jahr bringt er sein erstes Album raus, der Mann, der sonst am Bahnhof zu hören gewesen ist.
20: Diese Töne erzählen eine ganz besondere Geschichte, die von Aziz Hamedi. Mit umgekehrter Baseballmütze, Cargo-Shorts und Turnschuhen sitzt der 20-Jährige an dem Klavier, an dem er spielen lernte. Ein Kindheitstraum, der sich erst spät erfüllte. Seine Mutter war damals schwer krank, ein Klavier nicht im Budget. Erst vor einem Jahr setzte sich Aziz an das Bahnhofsklavier seiner Heimatstadt Grenoble. Ohne Noten lesen zu können, ohne jemals Unterricht genommen zu haben, Musik als pures Gefühl.
21: Mein Talent, wie die Leute sagen, ist, dass ich mich ans Klavier setze und mich frage, was will ich heute erzählen? Das Klavier ist quasi mein Tagebuch.
20: Endlich am Klavier konnte ihn nichts mehr von dem Instrument trennen. Täglich kam er her, um zu üben. Heute postet er seine Fortschritte auf Social Media. Der Bahnhof ist seine Bühne.
21: Manche Menschen sind vielleicht auf dem Weg zu einer Beerdigung und durch meine Musik fühlen sie sich etwas besser. Andere verreisen und mein Klavierspiel zaubert ihnen ein Lächeln ins Gesicht. Meine Musik begleitet die Emotionen aller Reisenden und das ist einfach perfekt.
20: Als Sohn tunesischer Einwanderer wuchs Aziz in einem Vorort von Grenoble auf, zwischen Hochhäusern, Asphaltplatten und Bahnschienen. Heute ist er das erste Mal seit langem wieder zurück und er erinnert sich an das leckere Essen seiner Mutter, die Dummheiten in der Schule und wie er sich immer wieder gesagt hat, wenn ich groß bin, werde ich Klavier spielen.
21: Das ist unglaublich. Früher habe ich davon geträumt und jetzt bin ich wieder hier, um Interviews zu geben.
20: Inzwischen ist Aziz eine kleine Berühmtheit in seiner Heimatstadt Grenoble. Am Bahnhof bildeten sich wahre Menschentrauben, dann kamen die Medien und in diesem Jahr gibt Aziz seine ersten eigenen Konzerte.
21: Ich habe mir gesagt, alles ist möglich und ich möchte eben ein Pianist sein, der aussieht wie ein Rapper. Das ist mein Image, meine DNA. Dann kann es doch nicht so schlecht sein. Ich breche Konventionen. Zu meinem Stil sage ich gerne die Melancholie der Straße.
20: Das Publikum am Bahnhof ist immer noch seine Heimat.
22: Ich habe ihn auf TikTok gesehen und bin dann am Bahnhof vorbeigekommen und habe ihn hier spielen gesehen. Durch sein Klavierspielen gibt er der Stadt wieder ein besseres Image und das finde ich gut.
23: Bei ihm rechnet man gar nicht damit, dass er Klavier spielt. Wenn man so seinen Kleidungsstil sieht und mit den Vorurteilen, die man hat, würde man nicht meinen, dass er so gut spielen kann.
20: Aziz arbeitet gerade an seinem ersten eigenen Album. Und eine der Kompositionen wird er nicht im Studio aufnehmen, sondern an seinem geliebten Bahnhofsklavier.
4: Lili Weiler war das über das Album von Aziz Hamedi.
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4: Am Wochenende wird in Sachsen-Anhalt gewählt, zwei Wochen später in Mecklenburg-Vorpommern. Und in beiden Ländern liegt die AfD in Umfragen vorn. Unser Gastkommentator Gordon Ripinski, Gründungschefredakteur von Politico Deutschland, sieht die politische Mitte in einer tiefen Krise.
1: Wenn am kommenden Sonntag in Sachsen-Anhalt ein neuer Landtag gewählt wird, dann werden die früheren Volksparteien, CDU und SPD, womöglich zusammen weniger als 30% der Stimmen erreichen. Längst ist aus der Krise von Friedrich Merz und der Volksparteien eine des Parteiensystems geworden. Immer mehr Parteien jenseits der erstarkten AfD müssen sich zusammentun, um gegen sie eine Mehrheit zu bilden. Dabei inhaltlich zu überzeugen, wird immer schwieriger, die Kompromissfindung immer komplizierter. Die zwei Drittel oder drei Viertel der Bevölkerung in Deutschland, die eigentlich keine extreme Partei wählen wollen, wissen dadurch zunehmend nicht mehr, wohin mit ihren Stimmen. Die Projektionsfläche der Mitte, sie ist nicht mehr vorhanden. Die Tore nach rechts und links werden weit geöffnet. Die Kanzlerschaft von Friedrich Merz, sie wird womöglich irgendwann enden und Sachsen-Anhalt könnte ein Startpunkt davon sein. Aber was danach kommt, das ist noch offen. Die meisten Deutschen wollen die Ränder nicht an der Macht sehen. Nun braucht es eine Alternative aus der Mitte, auf die sie setzen können.
4: Die Meinung von Gordon Ripinski. Fabian Reinbold aus dem Politikressort der Zeit weist im Podcast Was jetzt darauf hin, dass Kanzler Merz beim Wahlkampf im Osten kaum persönlich auftritt und zeigt angesichts der Sicherheitslage Verständnis.
2: In Sachsen-Anhalt merkt man, dass rechtsextreme Gruppen, AfD-nahe Pöbler, die fühlen sich ja quasi im Aufschwung. Und da steht auf allen Ebenen die Sicherheit schon in Frage. Da bringt es auch wenig, vielleicht so eine Veranstaltung zu machen. Und aus meiner Sicht ist das wirklich so ein Problem für den gesamten Wahlkampf. Also jenseits von diesen Auftritten von Merz ist es so, dass die CDU und die SPD dort kaum große Veranstaltungen machen aus dieser Angst heraus. Und während die AfD quasi täglich eine Großveranstaltung hinlegt und so den öffentlichen Raum total dominiert. Also das ist ein großes Problem, glaube ich, auch dann über Sachsen-Anhalt hinaus.
4: Meint Fabian Reinbold. Die Neue Osnabrücker Zeitung wünscht sich dagegen mehr Präsenz der politischen Mitte vor den aktuellen Wahlen.
3: Olaf Scholz wurde als Kanzler im Brandenburger Landtagswahlkampf einst wegen seiner Ukraine-Politik ausgebuht und beschimpft. Er brüllte damals mit seinen Argumenten zurück und verteidigte seinen Kurs. Wenn Merz nun auf Zehenspitzen durch Sachsen-Anhalt und Mecklenburg-Vorpommern schleicht, wird es solche Szenen nicht geben. Die Wahlkämpfer von CDU, SPD, Grünen und Linken kämpfen bis zum letzten Tag im Nahkontakt. Sie verdienen mehr Unterstützung aus Berlin.
4: Themenwechsel. Vor knapp 4 Wochen ist auf dem Flughafen in Leipzig eine mit Sprengstoff präparierte Drohne entdeckt worden. Die Süddeutsche Zeitung aus München hält Russland für den Auftraggeber. Sie fordert die Bundesregierung auf, Klartext zu reden.
3: Niemand in der NATO will ernsthaft einen Krieg mit Russland. Aber der Kanzler muss die Wahrheit darüber sagen, was der Kriegstreiber in Moskau tut. Obwohl oder gerade weil dessen Satrapen von der AfD am Wochenende eine Landtagswahl gewinnen werden. Wladimir Putin führt Krieg gegen die Ukraine, aber auch gegen Staaten, die dem geschundenen Land helfen.
4: Nach Meinung der Frankfurter Allgemeinen Zeitung will der Kreml mit allen Mitteln Einfluss auf die Stimmung und Machtverteilung in Deutschland nehmen.
3: Ein geglückter Angriff in Leipzig wäre auch Wahlkampfhilfe für die AfD gewesen, die besonders erfolgreich im Osten die Angst bewirtschaftet, Putins Krieg gegen die Ukraine werde auch nach Deutschland kommen, wenn Berlin nicht mit der Unterstützung Kiews aufhöre. Für die AfD und viele ihrer Anhänger ist klar, wer die Schuld trüge, wenn Russland, Deutschland oder dessen Verbündete angriffe, nicht Russland.
4: Das waren die Standpunkte, zusammengestellt von Torben Müller. Und das war die ARD-Infonacht bis hierhin. Gleich nach den Nachrichten um 2 übernimmt die Kollegin Maya Weber und informiert sie. Bis zum frühen Morgen. Ich wünsche Ihnen eine informative und gute Nacht. Ja.

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1: Um 2 Uhr mit Milat Kupay. Die massive Finanzlücke in der Pflegeversicherung sorgt für Diskussionen. Der zuständige Spitzenverband hatte davor gewarnt, dass schon im Oktober nicht mehr alle Leistungen bezahlt werden könnten. Die Pflegebevollmächtigte der Bundesregierung Staffler sieht die Gefahr nicht. Aus der Nachrichtenredaktion Jonas Valentin Weber.
2: Staffler verwies im Gespräch mit dem Bayerischen Rundfunk auf die Pflegereform, die die Regierung im Herbst vorlegen will und die dann Anfang des kommenden Jahres in Kraft treten soll. Da gehe es genau darum, die Pflegereform langfristig tragfähig zu machen. Sollte das Geld bis dahin ausgehen, werde der Bund mit Darlehen einspringen. Pleite gehen lassen werde man die Pflegekassen nicht, so die CSU-Politikerin.
1: Immer mehr Eltern in Deutschland haben finanzielle Sorgen. Zu diesem Ergebnis kommt eine Umfrage des Hilfswerks Save the Children. Mehr als ein Viertel der Familien sorgt sich demnach, Heizkosten, Kleidung oder Nahrung nicht mehr zahlen zu können. Das sind 2% mehr als noch im Vorjahr. Betroffen sind laut Umfrage insbesondere Eltern mit geringem Einkommen und Alleinerziehende. Mehr als 80% sind der Meinung, dass die Bundesregierung nicht genug gegen Kinderarmut tue. Die Finanzminister der größten Industrie- und Schwellenländer beraten in den USA über die Weltwirtschaft. An dem Treffen nimmt überraschend auch Russlands Finanzminister Siluanow teil. Das sorgt für Unstimmigkeiten. Auch Bundesfinanzminister Klingbeil äußerte sich. Aus Asheville, Philipp Eckstein.
3: Die USA haben aktuell den Vorsitz der G20 und sie haben Anton Siluanow zu dem Treffen eingeladen. Die europäischen G20-Staaten reagierten darauf verärgert und verweigerten ein gemeinsames Gruppenfoto. Das sogenannte Familienfoto wurde dann ohne Russlands Finanzminister aufgenommen. Dass die US-Seite Russlands Finanzminister eingeladen hat, bezeichnete Klingbeil als irritierend. Er hätte sich mehr Klarheit gewünscht, dass man ihn nicht wie einen normalen Gast empfange.
1: Der argentinische Fußball-Superstar Lionel Messi tritt aus der Nationalmannschaft zurück. Das hat der 39-Jährige auf seinen Social-Media-Kanälen mitgeteilt. Die Entscheidung sei ihm nicht leicht gefallen, doch es sei der richtige Zeitpunkt, so Messi. Er war für Argentinien in insgesamt 207 Länderspielen aufgelaufen und erzielte dabei 125 Tore. Den größten Erfolg in der Nationalmannschaft feierte Messi vor 4 Jahren in Katar, als er als Kapitän der Argentinier den WM-Titel feierte. Das waren die Nachrichten. Das Wetter in Deutschland, oft trocken, an den Küsten und im Osten noch Schauer, Tiefstwerte 17 bis 8 Grad. Tagsüber im Süden trocken, sonst einige Schauer und vereinzelt Gewitter, Höchstwerte 18 bis 27 Grad. Und am Mittwoch meist trocken, sonst einige Schauer, ebenfalls 18 bis 27 Grad. Und die Zeit, es ist 2.03 Uhr.
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4: Und wir beginnen mit der A1 Hamburg Richtung Lübeck. Die ist zwischen Kreuzberg der Heide und Bad Oldesloe wegen Fahrbahnerneuerungen